0: Aus dem Studio von NDR Info in Hamburg mit Ben Wotzny. Hallo. Deutschland ist ein Autoland und wenn der hohe Spritpreis hierzulande Autofahrer beutelt, dann gehen in der Politik die Alarmglocken an. Es gibt ihn also wieder, den Tankrabatt, und der ist teuer. Ab Oktober investieren Bund und Länder je zur Hälfte 2,5 Milliarden Euro in den Individualverkehr, zumindest in den derer, die ein Auto mit Verbrenner fahren. Der Bundestag und auch der Bundesrat haben für diese Maßnahme nun grünes Licht gegeben. Durch einen Verzicht auf Steuereinnahmen sollen Benzin und Diesel um bis zu 17 Cent je Liter günstiger werden. Das sind sicherlich gute Nachrichten für Autofahrende, für Spediteure oder auch Landwirte. Es gibt aber auch Kritik. Georg Schwarte.
1: Da ist er wieder, der Tankrabatt. Die Grüne Katharina Dröge aber mochte sich im Bundestag darüber eher nicht freuen.
2: Ich finde es wirklich vollständig absurd, dass der Deutsche Bundestag jetzt schon zum dritten Mal darüber beraten muss, einen völlig gescheiterten Tankrabatt einzuführen.
1: Gescheitert? Nicht alle sehen das wie die Grünen oder die Linken oder die AfD. Im Gegenteil, bei der SPD sagt Ministerpräsidentin Manuela Schwesig kurz zuvor im Bundesrat, es war ein großer Fehler, den zweiten Tankrabatt im Juni auslaufen zu lassen. Der dritte jetzt von Oktober bis Dezember goldrichtig. Der Sprit müsse wieder unter 2 Euro kosten.
3: Und ich sage es hier ganz deutlich, in den letzten Wochen gab es in meinem Bundesland kein anderes Thema als Frau Schwesig, 2,50 Euro an der Tankstelle, das können wir nicht mehr. Und das haben die Menschen uns auch gezeigt. Das haben die uns auch bei der Wahl gezeigt.
1: Mit Wutwahlergebnissen, meint sie. Und ihr Genossenkollege Armin Willingmann aus Sachsen-Anhalt sagt leicht resigniert, was Wallenstein heute wohl zum Tankrabatt gesagt hätte.
4: Spät kommt er, doch er kommt, der Tankrabatt. Für uns in Sachsen-Anhalt kommt er zu spät.
1: Ab 1. Oktober also soll die Energiesteuer pro Liter Sprit um rund 17 Cent sinken. Die Hoffnung, dass wie beim letzten Mal die Mineralöl-Multis davon wenigstens rund 80% an die Autofahrer weiterreichen. Die Freundin der Marktwirtschaft, Wirtschaftsministerin Katharina Reiche, bleibt aber eher mittelbegeistert vom Tankrabatt.
5: Ich würde ihn jetzt nicht als ordnungspolitische Meisterleistung bezeichnen.
1: Weil sie, wie viele Ökonomen auch, das Prinzip Gießkanne beklagt. Alle kriegen den Rabatt, auch der von Finanzminister Klingbeil oft zitierte Porsche-Fahrer. Armand Zorn, SPD, übrigens Co-Chef der Spritpreis-Taskforce im Bundestag, zeigt das Dilemma auf.
6: Es gab die Möglichkeit A, Maßnahmen, die zielgerichtet sind, aber die nicht sofort wirken. Oder Maßnahmen, die sofort wirken, aber leider nicht so zielgenau sind.
1: Dafür haben sie sich jetzt im Bundestag und Bundesrat entschieden. Laut Stefan Korbach, CDU, ist der Tankrabatt ein Pflaster mit 3 Vorteilen.
7: Er wirkt sofort an der Zapfsäule. Er kommt ohne komplizierte Anträge und Prüfverfahren aus und er entlastet vor allem diejenigen, die auf den Pkw oder Lkw angewiesen sind.
1: Geplant übrigens ab Januar ein Spritpreisdeckel. Wie genau, weiß noch niemand, aber er soll kommen. Und geht's nach Finanzminister Klingbeil auch eine Übergewinnsteuer, die sich bei den Mineralöl-Multis die hohen Gewinne zurückholt. Bremens Bürgermeister Bovenschulte lobt das ausdrücklich, egal wie Klingbeil das rechtlich anstelle.
8: Wobei mir die Rechtstechnik eigentlich völlig egal ist. Egal, welche Farbe die Katze hat, Hauptsache sie fängt Mäuse.
1: Katharina Dröge übrigens von den Grünen konnte sich trotzdem nicht beruhigen. Sie sagt, bei Familien und Kindern kürzen, aber Autofahrer unterstützen, nicht mit uns.
2: Ich habe mal zu meinen Freundinnen und Freunden gesagt, wenn eure Kinder ein Auto wären, dann würden sich Friedrich Merz und Lars Klingbeil dafür interessieren. Leider sind sie Kinder und damit interessiert sich diese Bundesregierung nicht für sie.
1: Weniger polemisch war da der CDUler Mario Vogt, Thüringens Ministerpräsident, der wie seine übrigen Kollegen in der Länderkammer auch sagte, Politik müsse zeigen, dass sie handlungsfähig sei. Auch das schütze Demokratie. Und auch beim Tanken kennt der Mann sich offenbar aus.
9: Wer in diesen Tagen in Deutschland an einer Tankstelle steht, der blickt nicht auf die Weltlage, sondern der blickt auf die Anzeige an der Zapfsäule.
0: Sagt Thüringens Regierungschef Vogt von der CDU in einem Beitrag von Georg Schwarte. Ob man nun mit Freude, Ärger oder gemischten Gefühlen auf die Preisanzeige an der Zapfsäule guckt, fest steht, es gibt viele verschiedene Sichtweisen. Wirtschaftsforscherin Monika Schnitzer etwa übt Kritik recht unverblümt. Sie spricht von einem, Zitat, Ausdruck der Verzweiflung. Schnitzer ist Vorsitzende der sogenannten Wirtschaftsweisen. Wie das ein anderer Ökonom, Professor Peter Bofinger von der Uni Würzburg, ebenfalls damals ein Wirtschaftsweiser, den Tankrabatt bewertet, darüber hat Dirk Wagner vom Hessischen Rundfunk mit ihm gesprochen.
10: Ich meine, das ist natürlich schon ein bisschen Ausdruck der Verzweiflung. Natürlich muss man auch sagen, Die Ursache liegt jetzt an den ganzen Auseinandersetzungen an der Straße von Hormus. Und da ist natürlich nicht in erster Linie die Politik gefordert. Aber wenn man ein bisschen drüber nachdenkt, kann man das auch ökonomisch rechtfertigen, was jetzt beschlossen ist. Wenn wir uns ja überlegen, steckt in dem Benzinpreis, den wir bezahlen, ja auch die sogenannte CO2-Bepreisung. Die hat man ja eingeführt, um jetzt über den Preis einen Anreiz zu geben für die Verbraucher, weniger fossile Brennstoffe zu benutzen. Das heißt, das ist ja eine Lenkungswirkung, die man mit dieser Steuer beabsichtigt. Und jetzt kann man sich natürlich fragen, wo die Marktpreise so hoch sind, brauchen wir dann noch diese spezielle Anreizwirkung durch die CO2-Bepreisung?
11: Also da wären Sie auch noch rangegangen, wenn ich Sie richtig verstehe.
10: Also das wäre jedenfalls eine ökonomische Rechtfertigung, denn diese CO2-Bepreisung bedeutet im Augenblick, dass Benzin und Diesel so etwa 16 bis 19 Cent pro Liter verteuert werden, allein durch diese Bepreisung. Mhm. Und wie gesagt, diesen Anreiz braucht man eigentlich nicht mehr, weil das ist ja teuer genug, um die Leute anzureizen, weniger Benzin zu verbrauchen, auf Elektromobilität überzugehen und so weiter.
11: Die Kritik, die da jetzt von allen möglichen Seiten formuliert wird, also von Sozialverbänden, von der Opposition, auch von Umweltschutzverbänden, die geht ja vor allem in eine Richtung, nämlich, dass das Ganze viel Geld kostet, aber dass der Effekt am Ende wohl verpuffen wird und möglicherweise auch gar nicht bei denjenigen ankommt, die diese Entlastungen wirklich brauchen. Warum kommen Sie da zu einer anderen Einschätzung?
10: Naja, die Analyse jetzt der Tankrabatte, die wir davor hatten, ist eigentlich so, dass doch sehr viel bei den Verbrauchern ankommt.
11: Ja, so 80% heißt es immer.
10: 80 bis teilweise 90%. Also nicht so, dass das verpufft. Das heißt, es hat tatsächlich eine preisdämpfende Wirkung und es hat natürlich auch eine inflationsdämpfende Wirkung. Und jetzt muss man ja sehen, wenn die Inflation hochgeht, dann muss die EZB reagieren, muss die Zinsen erhöhen und das bremst die Wirtschaft nochmal zusätzlich. Das heißt, wenn man es also schafft, dass die Inflation nicht ganz so hoch ist, hat man auch den Zusatzeffekt, dass die EZB nicht ganz so auf die Bremse treten muss.
11: Das eine ist die ökonomische Seite, aber das hat ja auch eine politische Dimension. Wäre es da vielleicht politisch klüger gewesen, wenn die Bundesregierung gesagt hätte, okay, wir verstehen die ganzen Nöte auch der Pendler. Es gibt diese Krisen auf der Welt, die auch für den hohen Spritpreis vor allem verantwortlich sind. Und wir können jetzt nicht wie eine Vollkaskoversicherung immer für alles aufkommen, was da passiert und auch nicht alles abfedern.
10: Also das ist sicher die erste Linie, die man fahren muss, dass man sagt, die Ursache ist ganz klar definiert. Aber man kann ja schon mal drüber nachdenken, eben was kann man tun, damit das nicht voll in das Inflations- und Preisgefüge reingeht. Gibt es ökonomische Gründe, die es rechtfertigen, dass man diese Energiesteuer senkt? Und die Senkung der Energiesteuer um 17 Cent entspricht ziemlich genau dieser CO2-Bepreisung. Das heißt, man knipst, schaltet mal die CO2-Bepreisung aus und man muss sie dann natürlich wieder einschalten, wenn die Marktpreise niedriger sind.
0: Sagt der Ökonom Peter Bofinger von der Universität in Würzburg.
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0: Der neue Tankrabatt, eine Maßnahme der Politik, viele Sichtweisen. Wir haben auch noch eine, nämlich die von Benjamin Großkopf. Ein Kommentar.
13: Der Tankrabatt mag gesamtökonomisch gesehen sinnbefreit und wenig zielgenau sein. Politisch ist er zurzeit richtig, weil er vielleicht nicht maximal effizient, aber schnell umzusetzen ist und direkt wirkt, weil er den Energiepreisschock durch Ukraine und Iran-Krieg zumindest ein wenig abmildert und, Beispiel Lebensmittel, damit die gesamte Lieferkette vom Feld des Landwirtes bis in unseren Kühlschrank trifft. Und weil er im besten Sinne gerecht ist, weil nämlich fast alle etwas davon haben. Man kann es doof, gut oder mittel finden, dass in Deutschland fast 50 Millionen Verbrennerautos fahren, fast jeder LKW tankt Diesel, aber so ist es gerade nun mal. Politik ist eben nicht immer die Kunst des Möglichen, sondern des Machbaren und ein Tankrabatt ist gerade machbar. Klar, vielleicht wäre es besser zu unterscheiden, wer braucht wirklich Unterstützung, weil er sonst nur schwerlich zur Arbeit kommt oder seinen Betrieb nicht mehr führen kann. Nur, das ist die urdeutsche Sehnsucht nach Einzelfallgerechtigkeit, die das Land lähmt, beispielsweise im Steuerrecht oder in der Sozialgesetzgebung. Also, wer bekommt einen Tankrabatt? Die, die wenig verdienen? Was ist wenig? Die, die arbeitslos sind, aber sollten die überhaupt ein Auto haben? Und was ist mit denen, die einen SUV fahren, die nicht? Wo soll das hinführen? Was maßen wir uns an, individuelle Lebensentwürfe und Verläufe von Menschen zu kategorisieren und danach zu entscheiden? Du ja und du eher nicht. Die Folge wären endlose Gerechtigkeitsdebatten und außerdem eine gigantische Arbeitsbeschaffungsmaßnahme für Behörden und Steuerberater. Klagen in der Folge sehr wahrscheinlich, all das kennen wir aus der Corona-Zeit. Nein, der Staat ist hier in der Daseinsfürsorge für seine Bürger gefragt. Das kann man sich auch 2,5 Milliarden Euro kosten lassen. Der Schritt kommt allerdings viel zu spät und hat mit Sicherheit dazu beigetragen, dass die politische Erzählung vor allem von weit rechts außen, das Land stehe am Abgrund und keiner kümmert sich, verfangen hat.
0: Das war die Meinung von Hauptstadtkorrespondent Benjamin Großkopf.
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0: Wir verlassen thematisch kurz Deutschland und gehen nach Marokko. Nach der endgültigen Auszählung der Parlamentswahl dort ist die königsnahe Partei der Authentizität und Modernität, kurz PAM, stärkste Kraft. Sie erhielt 97 der 395 Sitze im Repräsentantenhaus, wie das Innenministerium gestern mitteilte. Soweit das Ergebnis, doch es gibt Fragen. Was stellt die PAM den Bürgerinnen und Bürgern in Aussicht? Und wie erklärt sich die massive Wählerzurückhaltung? Nur 38% der registrierten Wählerinnen und Wähler haben abgestimmt. Zuletzt lag diese Zahl 2007 so niedrig, also noch vor den Reformen des arabischen Frühlings. Stefan Ehlert hat sich in Marokkos Hauptstadt Rabat umgehört.
14: Riesenjubel am frühen Morgen im Hauptquartier der Sieger in Marokkos Hauptstadt Rabat. Die Partei mit dem sperrigen Namen Partei für Authentizität und Modernität, kurz PAM, hat die Parlamentswahlen in Marokko gewonnen. Mit 97 Sitzen wird sie erstmals stärkste Fraktion und sie kann damit den Premierminister stellen. Manchen mag der Jubel etwas übertrieben vorkommen, denn die PAM hat nur 10 Sitze hinzugewonnen. 97 statt 87 der insgesamt 395 Sitze sind es, um genau zu sein. Von einem Erdrutschsieg kann also kaum die Rede sein und von einem Sieg der Demokratie auch nicht. Marokkos Innenminister Abdelwafi Laftit verzieht in der Nacht keine Miene beim Verlesen der Ergebnisse. Nur als er die Wahlbeteiligung vorliest, kann er sich einen Kommentar nicht verkneifen. Die Wahlbeteiligung beträgt auf nationaler Ebene 38,08% aller Stimmberechtigten, während sie 2021 noch bei 50,86% lag. Die Beteiligung war fast so schlecht wie zuletzt 2007. Weniger als 40% der 15,8 Millionen registrierten Wählerinnen und Wähler gingen am Mittwoch zur Abstimmung. Hochgerechnet auf die insgesamt 28 Millionen Marokkaner, die alt genug zum Wählen sind, war es sogar nur jeder Fünfte. An der Organisation der Wahlen habe es nicht gelegen, sagt Said Fir, Wahlvorsteher des Wahlbüros Nummer 24 in einer Oberschule in Rabat. Alles sei sehr gut organisiert. Für den reibungslosen Ablauf wurde einiger Aufwand betrieben. Mehr als 40.000 Wahlbüros gab es diesmal und mehr als 170.000 Wahlhelfer und vermutlich auch mehr Sicherheitskräfte als je zuvor bei Parlamentswahlen. Vor den Wahlbüros versammelten sich natürlich nicht die Nichtwähler, sondern diejenigen, die mitmachen, die sich etwas erhoffen vom Ausgang, die den Wahlversprechen der Parteien Glauben schenken wollen, wie diese 70-Jährige im Stadtteil Jakub Mansour. Wir wollen, dass die Lebenshaltungskosten sinken, dass es keine Teuerung gibt. Wir wollen, dass die Jugend arbeiten kann und nicht straffällig wird. Wir wollen, dass die Verhältnisse für alle besser werden. Auf bessere Lebensumstände hofft auch der 22-jährige Taha Badouri. 3 Berufsabschlüsse habe er in der Tasche, erzählt er, als Friseur, als Tischler und als Schlosser, aber er finde keinen anständig bezahlten Job. Ich hoffe, dass es dem Land in den nächsten 5 Jahren gut geht, denn bald findet die Weltmeisterschaft statt. Ich habe keinen Job, ich habe mein Abitur und 2 weitere Studienjahre hinter mir und bin trotzdem arbeitslos. Dieses Jahr werde ich in die Sahara gehen, um dort Arbeit zu finden. Nach Dakhla in die Westsahara werde er gehen, um dort eine Anstellung zu finden. Jedenfalls wolle er nicht nach Europa auswandern, wie so viele andere. Die 3 bürgerlichen Parteien, die seit 2021 die alte Regierung gestellt haben, sie werden unter der Regie der PAM vermutlich auch die kommende Regierung stellen. Sie alle haben vor allem den jungen Leuten viel versprochen. Hunderttausende Arbeitsplätze, eine Verbesserung des Bildungs- und Sozialsystems. Teure Versprechen, sagt Anja Freudenreich, Büroleiterin der SPD-nahen Friedrich-Ebert-Stiftung in Rabat.
15: Alle haben ja versprochen, dass sie insbesondere für junge Menschen mehr Jobs schaffen werden. Bildung, Gesundheit waren Themen, die eigentlich alle bedient haben. Aber ja, man kann sich jetzt nicht so wirklich vorstellen, wie sie das jetzt umsetzen wollen werden.
14: Nach Auffassung von Anja Freudenreich werde ohnehin die Ausrichtung der Fußball-WM der Männer 2030 alle anderen Politikfelder überdecken. Große Reformen oder gar eine Änderung der Verfassung wie zuletzt 2011 erwartet sie nicht. Die Macht liege auch künftig beim Königshaus und niemand im Land stelle das ernsthaft in Frage. Zum Wahlsieg der PAM hat vor allem einen Mann beigetragen, Fawzi Lakhdar. Er ist Chef des Nationalen Fußballverbandes und damit einer der Architekten des marokkanischen Fußballerfolgs. Er hat diese WM 2030 nach Marokko geholt. Außerdem ist er beigeordneter Minister für den Staatshaushalt und hat damit Regierungserfahrung. Unter den befragten Wählerinnen und Wählern gibt es deshalb keine zwei Meinungen. Wir wollen, dass Fawzi Lakhdar Premierminister wird, sagt die 35-jährige Hausfrau und fünffache Mutter Mariam im ärmeren Stadtteil Takadum. Ashraf Magiti hat noch nicht einmal die Partei PAM von Fawzi Lakhdar gewählt. Doch als Chef der neuen Fußballregierung wünscht auch er sich Marokkos obersten Fußballfunktionär. Fawzi Lakhdar müsse es machen. Dessen Partei PAM hat hohe Erwartungen geweckt, so wie übrigens auch Marokkos Fußballnationalmannschaft. Spätestens zur WM 2030 werden wir wissen, ob sich die in Politik und Sport gesetzten Hoffnungen erfüllt haben werden.
0: Wir gehen zurück nach Deutschland. Berlin hat gewählt und künftig ist die Linke die stärkste Kraft im Abgeordnetenhaus. 25,7% der Stimmen holte die Partei mit Spitzenkandidatin Elif Erhalb und damit den Auftrag zur Bildung einer neuen Landesregierung. Jetzt ist klar, die Linke will Grüne und SPD zu Sondierungen einladen. Das haben die Delegierten gestern bei einem Parteitag beschlossen. Mein Kollege Simeon Laux hat darüber mit Hauptstadtkorrespondent Sebastian Schöbel gesprochen und ihn gefragt, wie klar das Votum der Delegierten denn war.
16: Also es stand schon fest, dass relativ viele Linke in Berlin auch tatsächlich diese Regierung, die nächste Regierung in Berlin anführen wollen, denn sie haben ja große Versprechungen gemacht. Das bekannteste Versprechen sicherlich die Vergesellschaftung von Wohnungskonzernen mit mehr als 3000 Wohneinheiten. Aber es gab auch Stimmen in der Partei, vor allem beim Parteinachwuchs, aber auch von anderen, die gesagt haben, Opposition sei besser als zu regieren, denn regieren würde bedeuten, man müsse zu viele Kompromisse machen und dafür waren sie nicht bereit. Allerdings war von diesen Stimmen dann auf dem Parteitag so gut wie gar nichts mehr zu hören. Dort hat man Elif Erhalb, die Spitzenkandidatin, gefeiert, hat sich selbst für diesen Sieg, der ja tatsächlich sehr deutlich gewesen ist, gefeiert und sich dann am Ende mit großer Mehrheit dafür entschieden, jetzt auch Sondierungen mit der SPD und mit den Grünen führen zu wollen.
17: Klares Votum also vom Sondierungsparteitag. Die Linkspartei, die sieht sich ja gerade massiver Kritik ausgesetzt. Es geht um den Vorwurf des Antisemitismus und auch um die Positionierung zum Nahostkonflikt, insbesondere in Teilen der Berliner Landespartei. Welche Rolle hat das heute auf diesem Parteitag gespielt?
16: Das wurde immer wieder angesprochen. Man hat durchaus auch gemerkt und hat kritische Töne gehört, dass die Linke nach dieser sehr schweren Woche für sie durchaus angefasst gewesen ist. Kerstin Wolter, die Co-Landeschefin der Berliner Linken, hat dann auch eingeräumt, es gab in der Partei durchaus in der Vergangenheit Töne, die jüdische Menschen verschreckt, teilweise verstört und verängstigt haben. Und das dürfe nicht sein. So etwas gehöre nicht in die Linkspartei. Und wer das tue, der spreche auch nicht für die Partei. Und gleichzeitig merkte man aber auch, dass so ein Stück weit die Wagenburg-Mentalität der Linken dann wieder durchkam. Die haben die Reihen geschlossen und haben auch gesagt, diese Antisemitismusvorwürfe, die weisen sie erstens zurück, sehen sie auch nicht als begründet an. Und zweitens seien das auch Versuche, sie jetzt von ihrem großen Vorhaben, eben die Wohnungskonzerne zu vergesellschaften, abzuhalten. Sie fühlen sich da auch ein Stück weit einer Kampagne ausgesetzt, vor allem durch die CDU und durch die CSU und würden das auf jeden Fall nicht für sich annehmen. Und da hat man schon auch gemerkt, dass die ein Stück weit Frust schieben und das auch so nicht annehmen, diese Kritik.
17: Bleibt also abzuwarten, wie sich diese Debatte weiterentwickeln wird. Es gab ja in dieser Woche bereits erste Vorgespräche mit den Grünen und auch ein Sondierungsteam der Grünen steht schon in den Startlöchern. Bei der SPD hingegen gibt es Widerstand gegen eine Koalition. Prominente Köpfe dort haben vor den Sondierungen mit den Linken gewarnt. Wie stehen denn die Chancen, dass es tatsächlich zu Sondierungen zwischen den drei Parteien kommt?
16: Ich denke, es ist schon relativ sicher, dass die auch zumindest Vorgespräche und Sondierungen führen werden. Die Frage ist dann, wie die vorankommen, ob man da zum Erfolg kommt. Denn ja, tatsächlich ist die SPD im Augenblick am skeptischsten. Da haben sich ja durchaus auch, ich sag mal, Schwergewichte in der Partei, große Namen in der Vergangenheit gemeldet, jetzt in der vergangenen Woche, und haben gesagt, dass sie einer Koalition mit der Linkspartei abraten würden, ihrer eigenen Partei, lieber in die Opposition gehen oder eben mit der CDU sprechen. Aber ich denke, die Linken haben jetzt hier auf diesem Parteitag genug getan, um die SPD auch zu beruhigen. Die Grünen haben ja schon angekündigt, sie wollen in diese Sondierungsgespräche gehen. Und dann wird es nächste Woche, Mitte der nächsten Woche, damit auch losgehen.
17: Du hast vorhin auch schon das Thema Enteignung angesprochen. Das ist ja ein schwieriges Thema, beziehungsweise wird ein schwieriges Thema mutmaßlich sein. Bei den Sondierungen dann die große Forderung der Linken, große Wohnungskonzerne zu enteignen. Der Spitzenkandidat der SPD, Stefan Krach, der hatte ja schon im Wahlkampf gesagt, mit ihm werde es keine Enteignungen geben. Wie will die Linke dieses Anliegen durchsetzen? Das war ja immerhin das zentrale Wahlkampfversprechen der Linken.
16: Na, da zeigen sie sich im Augenblick auch sehr renitent und sagen einfach, das Wahlversprechen ist ja nicht nur eines der Partei, sondern das ist auch durch einen Volksentscheid 2021 von den Berlinerinnen und Berlinern so beschlossen worden und auch der Politik als Aufgabe mitgegeben worden. Damals gab es eine deutliche Mehrheit für diese Vergesellschaftung und die müsse nun umgesetzt werden. Die Linken haben auch noch mal daran erinnert, dass alle Versuche, das zu verschleppen, jetzt mit diesem Wahlsieg dann auch beendet sind und sie das jetzt auch wirklich in die Realität umsetzen wollen. Und sie erinnern auch gerne die SPD daran, dass die SPD zumindest hier in Berlin auch schon einen Parteitagsbeschluss hatte, der sich für die Vergesellschaftung der Konzerne ausgesprochen hat. Mit anderen Worten, die SPD versucht da auch im Augenblick ein bisschen ihre eigene Richtung zu finden. Und die Linken bleiben dabei. Sie wollen nur Koalitionsverhandlungen führen, wenn die Partner bei dieser Vergesellschaftung auch mitmachen wollen.
0: Informationen und Einschätzungen aus Berlin waren das von Sebastian Schöbel. Und jetzt geht's weiter mit dem Sport.
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18: Mit Lars Pegelow. Am Nachmittag wird in Baden-Baden entschieden, ob sich Deutschland mit München oder mit Köln-Rhein-Ruhr um die Austragung olympischer und paralympischer Spiele bewerben wird. München könnte eine Nasenlänge voraus sein, denn die bayerische Metropole hatte eine etwas bessere Beurteilung im Prüfbericht vor einigen Tagen. Holger Kühner beobachtet das Geschehen in dieser Woche in Baden-Baden ganz genau. Er war am Abend auch beim offiziellen Empfang. Wie sieht es denn aus mit der Favoritenrolle?
19: Im Sport spricht man ja oft von der Tagesform. Manchmal steht man auf und weiß, heute geht alles. Bei der Wahl der deutschen Olympiastadt haben die Kandidaten München und Köln-Rhein-Ruhr bereits alles gegeben. Die Medaillenvergabe, die übernehmen aber andere. Und es gibt nur Gold, sonst nichts. Ich gehe davon aus, dass es mega spannend wird. Die Konzepte der Bewerber aus München und Köln-Rhein-Ruhr, die wurden überprüft und liegen in der Punktewertung fast gleich auf. Berlin hat ja zurückgezogen. Am Ende wird es darum gehen, wer international die besten Chancen hat. Und da sehe ich München vorn. Dass Köln-Rhein-Ruhr beim Segeln mit Rostock-Warnemünde kooperiert, also den Osten einbindet, ist ein Pluspunkt. Interessiert den Rest der olympischen Welt aber vermutlich nicht.
18: Der Deutsche Olympische Sportbund entscheidet, aber wer es auch wird, wichtig ist, dass Deutschland sich überhaupt bewirbt. Dieser Ansicht sind viele Olympia-Befürworter und zu ihnen gehört auch Fußball-Bundestrainer Jürgen Klopp. Als kleiner Junge hat er schon München 1972 vor Ort miterlebt und er erinnert sich auch an das Sommermärchen, die Fußball-WM 2006 in Deutschland.
20: Sich als Land zu präsentieren, das ist ein Zeichen nach außen, ist das ein Zeichen aber nach innen. Wir haben uns so sehr gemocht, wie möglicherweise davor nicht und dann auch nach einer Weile danach nicht mehr, weil natürlich andere Probleme dann dazukommen. Aber wenn du deine klaren Ziele hast und in dem Fall, wenn du die größte, in dem Fall Sportparty der Welt vorbereitest, dann sind alle am Start. Und wir können zeigen, wer wir sind und wir dürfen auch zeigen, was wir für eine positive Seite haben. Und als ein Land das Ziel zu haben, sich in 10, 12, 14, 16 Jahren der ganzen Weltöffentlichkeit im besten Licht zu präsentieren, ist ein Ziel, dass wir gemeinsam angehen können.
18: Das IOC will dann übrigens 2029 entscheiden, wer wirklich die Spiele ab 2036 ausrichten wird. Ganz sicher wird der große Preis der Formel 1 in Aserbaidschan heute in Baku ausgefahren. In der Qualifikation hat der WM-Spitzenreiter Kimi Antonelli dabei ganz unfreiwillig nur einen kurzen Auftritt gehabt und sein Mercedes gegen eine Mauer gesteuert. Der Italiener wurde nur 16. Auf der Pole Position steht sein Teamkollege George Russell. Die Füchse Berlin sind mit einem deutlichen 38:18 gegen den Club Burgan aus Kuwait erfolgreich in die Handball-Club-WM in Ägypten gestartet. Tabea Kunze.
21: Dieses Spiel war nicht mehr als ein lockeres Warmlaufen für die Füchse. Burgan hatte sich als Sieger des asiatischen Clubwettbewerbs zum ersten Mal für die WM qualifiziert. Mit dem deutschen Pokalsieger konnte das Team aus Kuwait nicht mithalten. Schon zur Halbzeit führten die Berliner mit 20:11. Bester Werfer im Spiel war Neuzugang Emmerich Sepfel mit 10 Toren. Die Füchse Berlin haben bereits zweimal die Clubweltmeisterschaft gewonnen, das letzte Mal vor 10 Jahren. Am Sonntag treffen sie im zweiten Gruppenspiel auf den ungarischen Top-Club Veszprém, gegen den sie erst vergangene Woche in Berlin in der Champions League verloren haben.
18: Und noch zum Fußball. Deutschland war ja mit einem 1:1 Unentschieden in Amsterdam gegen die Niederlande in die Nations League hereingekommen. Weitere große Namen haben nun auch losgelegt. Frankreich, erstmals mit Zinedine Zidane auf der Trainerbank, kam durch ein Mbappé-Tor zu einem knappen 1:0 Sieg in der Türkei. Italien verlor in Rom gegen Belgien 0:2 und Weltmeister Spanien ist dann heute, also am Samstagabend in Wembley, zu Gast natürlich gegen England.
0: Nach dem Sport mit Lars Pegelow ist vor den aktuellen Meldungen.
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3: Um 2.30 Uhr mit Ronald Lessig. Die SPD droht offenbar damit, die Pflegereform zu blockieren. Eigentlich sollten die Pläne in der kommenden Woche durch das Bundeskabinett gebracht werden. Die Sozialdemokraten dringen aber darauf, dass nachverhandelt wird, wie unser Korrespondent im ARD-Hauptstadtstudio Moritz Rödle berichtet.
4: Man will damit wohl deutlich machen, dass es bei Reformen nicht nur ums Sparen gehen könne, sondern eben auch um strukturelle Verbesserungen. Und der Plan von Gesundheitsminister Lindemann war bisher, dass man zunächst die Einsparungen beschließt, um die akute Finanzlücke zu schließen und später dann die Strukturreform macht. So war das auch bei der Gesundheitsreform. Und diesen Ablauf sieht die SPD inzwischen als Fehler an, den man nicht wiederholen wolle. Am Montag soll es dann aber offenbar noch mal einen Einigungsversuch mit der Union geben. In der SPD geht man aber Stand jetzt nicht davon aus, dass das in so kurzer Zeit noch möglich ist.
3: Nach dem Sieg bei der Abgeordnetenhauswahl in Berlin hat die Linke den Weg für Sondierungen mit Grünen und SPD freigemacht. Ein Parteitag stimmte mit deutlicher Mehrheit für einen entsprechenden Antrag des Landesvorstands. Zuerst soll es getrennte Gespräche mit beiden Parteien geben, danach in einer Dreierkonstellation. Die bisher regierende Koalition aus CDU und SPD hatte ihre Mehrheit verloren. Nach der schweren Explosion in einem Haus in der Athener Altstadt Plaka werden unter den Trümmern 6 Menschen vermisst. In einer Ferienwohnung im ersten Stock soll sich eine 4-köpfige Familie aus dem Ausland aufgehalten haben. Im Stockwerk darüber ein älteres Ehepaar. 3 Menschen wurden verletzt in ein Krankenhaus gebracht. Möglicherweise hat ein Gasleck die Explosion ausgelöst. Papst Leo XIV. Hat am Abend eine Messe mit 80.000 jungen Menschen im Pariser Stade de France gefeiert. Am heutigen zweiten Tag seines Frankreich-Besuches plant der Papst vor allem persönliche Begegnungen. Aus Paris, Anna Giordano.
22: Am Vormittag besucht er die Maison Baquita, ein Zentrum für Migranten und Geflüchtete im Norden von Paris. Anschließend fährt der Papst zum Institut Catholique, zur traditionsreichsten katholischen Universität von Paris. Dort trifft er unter anderem erwachsene Taufbewerber oder Neugetaufte. Am Nachmittag findet dann die größte Messe seines Frankreich-Besuches statt. Auf der Place de la Concorde werden rund 600.000 Gläubige erwartet. Am Abend reist Leo XIV. Weiter in den französischen Marienwallfahrtsort Lourdes.
3: Das Wetter in Deutschland. In der Nacht im Nordwesten bewölkt, an der Nordsee etwas Regen, sonst klar bei 13 bis 1 Grad. Tagsüber im Norden Regen, im Süden viel Sonne, bei 17 bis 29 Grad. Am Sonntag Sonne und Wolken im Wechsel bei 18 bis 30 Grad und am Montag wechselhaft bis sonnig bei 18 bis 31 Grad. Das waren die Nachrichten.
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0: Aktuell keine Staus, Ihnen allen weiterhin eine gute Fahrt.
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0: Mit Ben Wotzny, schön, dass Sie dabei sind. Viele Menschen nutzen sie täglich und wollen nicht mehr auf sie verzichten. Die künstliche Intelligenz. Doch immer wieder und vor allem in den vergangenen Tagen wurde über mögliche Gefahren der Technologie diskutiert. 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
23: Das klingt irgendwie alles erstmal nach Apokalypse. Die künstliche Intelligenz könnte die Menschheit auslöschen. Und zwar schon in den nächsten Jahren. Und diese Warnung kommt von Menschen aus der KI-Branche selbst. Was ist an diesen Warnungen eigentlich dran? Klar ist, dass die künstliche Intelligenz immer mehr kann und immer mächtiger wird. Aber wer kontrolliert die Firmen dahinter? Und wer sorgt dafür, dass die KI nicht außer Kontrolle gerät? Darüber sprechen wir mit Svea Eckert vom NDR. Svea ist Tech-Reporterin und beschäftigt sich seit vielen Jahren mit Cybersecurity.
5: Zuletzt hatte es mehrfach Zwischenfälle mit künstlicher Intelligenz gegeben. Programme hatten sich selbstständig gemacht und waren in fremde Systeme eingedrungen. Jetzt ist die Sorge groß, dass künftige KI nicht mehr vom Menschen beherrscht werden kann und große Schäden anrichtet.
23: Es gibt ja dieses Statement, das wirklich durch die Decke gegangen ist und sehr, sehr viele Menschen nervös gemacht hat. Nämlich hat ein junger KI-Forscher, Jacob Coxon, auf X etwas gepostet und da drin steht, übersetzt: Die Menschen, die KI bauen, die glauben ernsthaft, dass uns die KI am Ende des Jahrzehnts alle töten könnte. Also in gut 3,5 Jahren wäre das, also das Ende der Menschheit. Was hast du gedacht, als du das gelesen hast?
6: Ich habe mir gedacht, wieder ein KI-Bro, der einen Brief schreibt. Also das ist so ein bisschen Insider, aber auch, wenn man, so wie ich, seit vielen Jahren recherchiert, berichtet über diese Technologie, dann weiß man einfach, diese Art von Warnungen, von Mahnungen, die hat das immer schon gegeben. Die sind schon fast ein Meme geworden in der Branche. Das habe ich natürlich einerseits gedacht und andererseits, klar, als es dann so viral ging und als es so durch die Decke ging, fängt man natürlich an, sich damit zu beschäftigen. Jetzt kam ja da auch noch dazu, dass so einige ihm auch so beigepflichtet haben und dann so mit eingestimmt sind in diesen Chor von, ja, ja, das glauben wir wirklich, das glauben wir wirklich.
23: Allerdings ist es ja schon so, dass es in diesem Jahr ja fast schon so ein bisschen was wie eine Mahnung gegeben hat. Also da hat sich ja eine KI selbstständig gemacht. Und zwar gab es ja diesen Vorfall, wo sogenannte KI-Agenten eigenständig gehandelt haben. Es gab ja diese Agenten, die von alleine losgezogen sind in einer Art Hacking-Mission. Was ist da passiert?
6: Also, wir sind im Mai 2026. OpenAI trainiert ein internes, unveröffentlichtes Modell. Dieses Modell hat keine Sicherheitsschranken. Und tausende Kopien davon, sogenannte Agenten, bekommen Hacking-Aufgaben in einem Testparcours. Exploit Gym heißt dieser Testparcours. Und eine dieser Aufgaben ist, finde die Lücke in diesem Programm, hol eine versteckte Zeichenfolge, das wird Flag genannt und dafür gibt es dann Belohnungspunkte. Und diese Aufgaben oder viele dieser Aufgaben waren unlösbar. Ja? Jetzt war aber das Modell gezielt darauf trainiert, nicht aufzugeben und hatte kein Internet eigentlich. Weil solche Modelle, was machen die, wenn sie eine Aufgabe nicht lösen können? Sie fragen mal im Internet. Ja, auch Teil des Trainings.
23: Wie wir.
6: So wie wir, genau. Du musst dir vorstellen, diese Modelle sind quasi mit dem ganzen Internet trainiert und im Internet gibt es wahnsinnig viele Frageforen. Was machen wir, wenn wir nicht weiterkommen? Zum Beispiel mit Reddit sind die trainiert oder auch mit vielen Softwareentwicklungsforen. Aber da diese Agenten nicht in einer völlig abgeschlossenen Umgebung waren, da gab es so ein kleines Hilfsprogramm, Artifactory genannt. Und ich würde das mal vergleichen. Du musst dir vorstellen, diese Agenten, die sind in einem Penthouse, ja, sollen da diesen Test lösen und haben aber Zugriff auf den Concierge. Der steht unten. Mhm. Und der Concierge kann also ins Internet und kann Sachen besorgen. Und die finden also eine Sicherheitslücke innerhalb dieses Programms, innerhalb des Concierge. Also man könnte sagen, die haben sich sozusagen selbst das Handy besorgt und nach draußen telefoniert. Also die verschaffen sich Adminrechte. Und dann am 4. Juli bricht dieser Concierge, bricht dieses Programm unter der ganzen Last zusammen, weil diese ganzen Modelle anfangen, nach draußen zu telefonieren. Die schreiben in Foren ins Netz. Das hat man dann später herausgefunden, dass die also Nachrichten untereinander ausgetauscht haben. Also die haben miteinander kollaboriert, die Agenten. Das sind diese Transkripte, die man dann sieht. Die telefonieren sozusagen nach draußen und richten dann draußen jede Menge Unsinn an, kann man sagen. Aber ich will da einmal ganz kurz vorsichtig gleich einmal einordnen, ja. Wenn dann da steht, zum Beispiel, wir sollten weitermachen, dann hat da niemand entschieden, dass die weitermachen sollten, sondern das Modell erzeugt Text, der zum Weitermachen passt und dann wird weitergemacht. Also da wird nichts entschieden, ja. Die können ja nicht denken, die haben ja kein Bewusstsein, die atmen ja nicht. Hier, wichtiger Disclaimer an der Stelle.
23: Und der Ort, wo diese KI-Agenten dann die Lösung für ihre Aufgabe vermutet haben, war die Plattform Hugging Face. Das ist eine Plattform, da tauschen sich vereinfacht gesagt KI-Entwickler untereinander aus. Und diese Plattform haben die KI-Agenten dann gehackt. Waren sie am Ende erfolgreich?
6: Ja, auf eine Art und Weise schon. Also sie haben schon die Lösung gefunden. Also eine interne Datenbank wurde zum Beispiel ausgelesen. Sie hatten eben Zugriff auf interne Datensätze. Also insofern ja, also das hat geklappt.
1: Und wie wurden sie am Ende gestoppt?
6: Ja, das Ganze also ist tatsächlich erst aufgefallen, als das Hugging Face aufgefallen ist. Also der Firma, die gehackt wurde, die wussten nicht, dass OpenAI dahinter steckte. Die haben das dann am 16. Juli öffentlich gemacht, mit Täter unbekannt.
1: War eine Riesen-News, ne?
6: War eine große News. Und OpenAI selbst hat es dann erst am 19. Juli, also 3 Tage später, bemerkt. Und die haben dann bei Hugging Face angerufen und haben gesagt, okay, hier, müssen Zugangsdaten sperren, die waren schon gesperrt. Und da fiel dann dieser Zusammenhang überhaupt erst auf. Und dann wurden die Testläufe abgeschaltet.
1: Okay, und um noch einmal zu verstehen, wie solche KI-Agenten arbeiten. Eigentlich erfüllen die doch die Aufgaben, also die Befehle, die Prompts, die sie von Menschen bekommen, oder?
6: Genau, also die Agenten selber werden nicht trainiert, sondern das Sprachmodell, also das Modell, was dahinter liegt, das wird trainiert. Das muss man sich vorstellen, wie wenn man Menschen erzieht. Also das heißt, man gibt denen zum Beispiel eine Aufgabe und wenn sie die gut erledigen, dann bekommen sie eine Belohnung. Ja. Und so versucht man also zum Beispiel sowas wie Beharrlichkeit, also eben nicht aufgeben, wie auch ein Stück weit Kreativität einzutrainieren, ja, indem man eben belohnt oder bestraft.
1: Also wenn man jetzt so ein Sprachmodell wie ChatGPT nutzt, da kann man ja auch mit Agenten arbeiten. Das heißt dann, das kann so die tägliche Arbeit auch erleichtern. Ich habe mir das mal angeguckt und dachte, oh, vielleicht kann ich da mein Leben effizienter gestalten mit. Und dachte, ah ja, meine Fotodatenbank, die würde ich wirklich gerne mal aufräumen. Könnte das nicht ein KI-Agent übernehmen? Und dann sagt mir aber ChatGPT selbst, ich wäre da schon ein bisschen vorsichtig, so einem KI-Agenten die Nutzungsrechte dafür zu geben, weil eventuell könnten die ja da auch was löschen.
6: Und solche Fälle hat es ja auch schon gegeben. Also das sind diese sogenannten unintended side effects.
1: Also dass sie sich selbstständig machen, also dass sie einfach mal selber entscheiden, was anderes zu machen.
6: Nein, die entscheiden sich nicht selbst, was anderes zu machen, sondern die wollen dann deine Aufgabe lösen. Ah, aber ja, nebenbei löschen sie zum Beispiel irgendwas. Aber du kannst natürlich vorher sagen, du darfst alles tun, aber halt nichts löschen. Also sowas kann man auch vermeiden. Aber es gibt immer wieder Beispiele von diesen Nebeneffekten. Ich will dir mal eins erzählen, was ich selbst ganz spannend ein bisschen lustig auch fand, ist in Australien passiert. Jemand wollte eine ganz beliebte Morgenklasse in seinem Fitnessstudio buchen und hat dann einen KI-Agenten drauf angesetzt. Open Claw ist für manche vielleicht auch ein Begriff. Das ist dieses System, was so bekannt geworden ist, weil es halt sehr selbstständig Aufgaben erledigen kann. Und dahinter als Sprachmodell war Claude, was ja auch viele kennen von Anthropic. Mhm. Mit allen Sicherheitsschranken, also sozusagen ein ganz normales Setup, so wie es viele vielleicht zu Hause haben. Und er hat also diesen Agent dann losgeschickt und der war so eifrig, um diese Klasse zu buchen, dass er, weil die eben voll war, andere Leute rausgeschmissen hat. Der hat also eine Sicherheitslücke gefunden, hat dann andere Leute rausgeschmissen und sozusagen seinen Besitzer
1: aus dem Yogakurs.
6: Aus dem Yogakurs, genau. Hat dann sozusagen seinen Besitzer oben reingeschrieben.
1: Smart. Oder auch nicht.
6: Und ich finde diesen Vorfall ganz schön, weil es ist eigentlich ganz ähnlich gelaufen wie dieser große Hack von Hugging Face. Die Agenten sollten eine bestimmte Aufgabe lösen. Sie konnten die Aufgabe nicht lösen. Deswegen haben sie versucht, die Lösung zu finden. Die Lösung war bei Hugging Face. Also die Idee, okay, wir hacken Hugging Face. Und dann ziehen wir uns da eben die Lösung.
1: Wie ist denn OpenAI damit umgegangen, mit diesem Hugging Face-Vorfall?
6: Genau, also ich finde das sehr, sehr interessant. Ich habe mir einen Talk dazu angeschaut, den ich für jeden, der sich da technisch tiefer interessiert, auch sehr empfehlen kann. Von OpenAI haben 2 Verantwortliche für IT-Security, die haben dann einen Talk gehalten auf der Black Hat. Die Black Hat ist so eine große auch IT-Security-Konferenz. Und die haben also da einen langen Vortrag darüber gehalten. Der ist, ich finde, schon auch sehr nüchtern und sachlich gehalten. Und worüber sie aber in dem Vortrag nicht sprechen oder was ich hätte erwartet, da stehen 2 komplett zerknirschte Menschen, die also sagen, hey, uns ist ein großer, großer Fehler passiert, es tut uns auch unendlich leid, wir übernehmen große, große Verantwortung dafür, uns sind KI-Agenten ausgebrochen, wir haben die Kontrolle verloren oder wir haben die Sicherheitsumgebung nicht so gebaut,
2: dass so ein Test auch ablaufen kann. Also sprich, wir haben Sprengstoff getestet, aber halt im Pausenraum. Ja, so könnte man es ja vielleicht mal flapsig sagen. Die haben dann einen Vortrag gehalten, das war so Teil auch der öffentlichen Reaktion für die Community und haben das dort relativ detailliert erklärt und am Ende dann einen großen Aufruf gestartet. Wir brauchen mehr Sicherheit, wir müssen mehr Geld investieren in IT-Security. Dann hat OpenAI für knapp 2 Wochen das Training ausgesetzt, also es gab eine Trainingspause. Dann gab es einen Abschlussbericht plus externe Prüfung, das ist jetzt so Ende August alles rausgekommen.
23: Und was sagt OpenAI zu den Vorwürfen, dass da die Umgebung offenbar nicht sicher genug war?
2: Das räumen sie in ihrem eigenen Bericht auch ein. Also das heißt, sie haben nicht gemonitort, sie haben einen Test gemacht und haben nicht zugeschaut, was eigentlich dabei passiert. Und das Zweite ist, dass eben diese Sicherheitsumgebung nicht wirklich sicher gebaut war.
23: Also die streiten gar nicht ab, dass sie da auch Fehler gemacht haben und sie kündigen an, die Sicherheit von solchen Tests in Zukunft zu erhöhen. Und dann, ein paar Wochen später, warnt dann Jacob Coxon, dieser junge KI-Forscher, der ja selber bei großen KI-Firmen gearbeitet hat, also sowohl bei OpenAI als auch bei Anthropic, davor, dass die KI uns alle umbringen könnte. Wovor warnt er genau? Was könnte denn passieren?
2: Also es gibt so einen, ich nenne es mal großen Gedanken, und der ist, dass diese Modelle so viel besser werden, dass sie anfangen, sich selbst zu verbessern. Also sie sozusagen anfangen, eigenständig zu werden. Derzeit ist ja die Situation so, dass die Modelle, die wir haben, die machen ja nichts ohne Prompt. Die machen sozusagen nichts von selbst. Und die große Idee ist, irgendwann könnte es eine KI geben, die komplett selbstständig handelt. Da sind wir aber noch nicht.
23: Ist das die Superintelligenz, von der immer gesprochen wird?
2: Genau, ja, das ist ein Konzept von Superintelligenz. Aber da sind wir noch nicht. Aber davor haben die sozusagen alle Angst. Was aber viel realistischer ist, ist, dass wir derzeit, wir haben einfach große Konzerne, wenige Personen, die eine sehr leistungsfähige Technologie entwickelt, die überhaupt nicht reguliert sind. Das ist, würde ich sagen, so, das ist eigentlich die realistische Gefahr und nicht dieses, okay, müssen wir Angst haben vor irgendeiner sehr großen Superintelligenz. Und das andere, wo ich sagen würde, dass es dann schon interessanter ist, KI in den falschen Händen. Also das heißt, wir sehen, dass KI gerade in diesem Bereich IT-Sicherheit, Cybersecurity sich wahnsinnig stark verbessert hat, gerade in der letzten Zeit. Also wir sehen große Entwicklungssprünge. Und die Frage ist halt, okay, was können Angreifer damit tun? Wir haben alle in der Vergangenheit schon Computerwürmer gesehen. Das ist das, was eher realistisch ist.
23: Du bist ja auch eine Person, die ist sehr, sehr technikfreundlich. Du kennst dich super gut aus. Es gibt da ja auch eine ganze Szene, die sagt, es gibt hier wirklich ernsthafte Sicherheitsbedenken. Da kann man sich ja vorstellen, die KI, die könnte sich in Waffensysteme einloggen, die könnte kritische Infrastruktur lahmlegen. Und die kennen sich ja aus, die arbeiten ja für diese Unternehmen. Ist das nicht wirklich gefährlich?
2: Also ich finde halt, diese ganze Doom-Debatte verschiebt die Verantwortung von Menschen auf eine vermeintlich eigenständige Maschine. Und diese Maschine gibt es so nicht. Also im Juli zum Beispiel, als das schon am Brodeln war, da hat nicht das Modell entschieden, weiterzumachen, sondern bei OpenAI. Die haben entschieden, okay, wir bauen diese Trainingsumgebung, wir geben denen diese Aufgaben. Ja? Und ich finde, das ist dieses Problem an dieser Doom-Debatte, weil es einfach diese Unternehmen aus der Verantwortung entlässt, diese Produkte sicher zu machen. Ich meine, wir brauchen keine Super-KI. Also du, ich, wir brauchen das alles nicht.
23: Diese Warnung von Experten wie eben Jacob Coxon und auch die vergangenen Vorfälle wie der Hack von Hugging Face, die haben ja jetzt eine riesige Debatte ausgelöst. Und die Chefs von großen AI-Firmen wie OpenAI und Anthropic, die fordern jetzt sogar selbst, dass die KI-Entwicklung verlangsamt werden muss. Und Sam Altman und Dario Amodei, also die Chefs von OpenAI und von Anthropic, die waren jetzt gerade deshalb auch diese Woche bei der Tagung des UN-Sicherheitsrats. Das sind ja beides Firmen aus den USA. Der amerikanische Präsident Donald Trump aber lehnt bislang eine staatliche Regulierung ab. War das jetzt sowas wie ein Wake-up-Call für Trump?
2: Also für Trump war es sicher kein Wake-up-Call, also zumindest den Äußerungen zufolge nicht. Aber in seiner Administration gibt es schon sehr laute und sehr deutliche Stimmen, die fordern, man müsse sich vor allem mit China abstimmen, weil das ist ja immer dieses Narrativ, wir sind in einem Rennen, wir sind in einem Wettbewerb, vor allem mit China. Und wenn wir in den USA verlangsamen, aufgrund von Sicherheit, wenn wir unsere Modelle sicherer machen, dann werden wir langsamer im Training und dann werden wir verlieren gegenüber China. Und deswegen hofft man jetzt bei diesem dreitägigen Staatsbesuch, also Chinas Parteichef Xi Jinping ist zu Gast in den USA. Und da will man eben neben den ganzen anderen wichtigen Themen, also sowas wie Zoll- und Handelsfragen oder auch globale Konflikte wie Iran- und Ukraine-Krieg, da will man tatsächlich sprechen auch über die Sicherheit im Umgang mit künstlicher Intelligenz, weil das Thema, was die großen Labs jetzt in den USA haben, das haben die in China natürlich auch.
23: Wenn im Raum steht, dass theoretisch eine den Menschen überlegene Superintelligenz geschaffen werden könnte, also ein System, das für uns möglicherweise unkontrollierbar wird, müsste dann nicht in Zukunft zwischen Staaten sowas Ähnliches vereinbart werden wie so ein Atomwaffensperrvertrag?
2: Ja, das könnte ich mir gut vorstellen. Also da ist man jetzt dran. Also sowas muss man sich überlegen. Und ich denke, die Menschheit hat in ihrer Geschichte schon oft solche Hochrisikotechnologien sinnvoll reguliert. Mhm. Nicht ohne, dass es vorher nicht auch den einen oder anderen sehr schlimmen Vorfall gegeben hätte. Es gab die Atombombe. Also es gab in der Menschheitsgeschichte immer wieder solche Technologien, die ein hohes Sicherheitsrisiko hatten. Das ist natürlich auch immer geschehen, weil Menschen gewarnt haben und weil Menschen nach Verantwortung gerufen haben.
23: Ein US-Präsident müsste ja aber, überspitzt gesagt, Interesse daran haben, dass nicht die Menschheit ausgerottet wird. Warum will er keine Regulierung? Was steckt dahinter?
2: Die US-Wirtschaft hängt im Moment auch am Boom dieser KI-Konzerne.
7: US-Präsident Trump hat ein milliardenschweres Infrastrukturvorhaben für künstliche Intelligenz angekündigt, das Projekt Stargate. Finanziert wird das Vorhaben von drei großen Technikkonzernen. Sie wollen Innovationen voranbringen und 100.000 Jobs in den USA schaffen, so die Ankündigung.
2: Also wir haben einen massiven Rechenzentrumsausbau in den USA. Also wenn man da mal mit dem Auto entlang fährt, das sind wirklich riesige Hallen, an denen man minutenlang vorbeifährt. Das macht inzwischen 1,4% des Bruttoinlandsprodukts aus. Im ersten Quartal 2026 rund 3/4 des Wachstums der US-Wirtschaft kamen aus KI-Investitionen. Also man muss sich einfach vorstellen, das ist im Moment die Wirtschaftskraft in den USA. Und jede Verlangsamung bedeutet im Prinzip ein Risiko, ein wirtschaftliches Risiko.
23: Ich muss bei diesem Thema ja auch immer an Social Media denken, denn Facebook und TikTok und X und so, die konnten ja jahrelang ziemlich unreguliert arbeiten. Und heute kann man sagen, dass das wohl schiefgegangen ist. Sollten wir nicht daraus gelernt haben und jetzt bei KI versuchen, vor die Welle zu kommen?
2: Also da stimme ich dir zu, ich sehe das genauso. Also wir haben damals bei Social Media 15 Jahre gebraucht, um zu verstehen, was Algorithmen anrichten. Und jetzt wird gerade hinterher reguliert. Hier ist die Zeit kürzer, aber die Chance ist größer und die Chance ist immer noch da, ne? Weil wir haben jetzt eben diesen großen Vorfall gehabt. Wir haben einen dokumentierten Schaden. Die Verantwortlichen sind bekannt und jetzt, pass auf, das Gesetz existiert. Also ich will gerne nochmal auf den Europäischen AI Act kommen. Also der EU AI Act ist ein Regelwerk zur KI. Das hat man schon relativ früh angestoßen. Dadurch ist er meiner Ansicht nach auch nicht ganz perfekt, weil man natürlich gerade auf die generative KI gar nicht, darüber wusste man noch zu wenig, ist dann da gar nicht so gut und stark drauf eingegangen. Aber es gibt seit August 2025 die Pflicht für große Modelle, solche Risiken zu minimieren, zum Beispiel auch solche schwerwiegenden Vorfälle auch zu melden. Und der ist auch seit dem 2. August 2026 durchsetzbar. Ja? Also das heißt, es müssen Bußgelder umgesetzt und durchgesetzt werden. Jetzt ist es beim KI-Act so, wir haben ein Bußgeld bis zu 3% des Umsatzes, was erhoben werden kann. Und die Kommission prüft aktuell auch bei OpenAI, ob dort zum Beispiel versäumt wurde zu melden. Aber das Problem hier an der Stelle ist, da bin ich mal selber gespannt, wie das ausgeht, weil diese Produkte, also diese KI-Modelle, die waren ja noch nicht offiziell im Einsatz, ja. Und der AI-Act bezieht sich eigentlich auf Systeme, die schon im Einsatz sind, sondern die wurden ja noch getestet. Das heißt, dieses Modell, das Hugging Face angegriffen hat zum Beispiel, war nie auf dem Markt. Und jetzt ist halt die Frage, kann man das überhaupt dann sanktionieren, wenn wir über ein Modell sprechen, was noch nicht auf dem Markt war?
23: Aber wenn wir nochmal auf die Sicherheitsarchitektur der KI-Firmen blicken, dann müssen wir ja aktuell vor allem darauf vertrauen, dass diese Firmen ja auf die Sicherheit achten, eine Umgebung schaffen, entsprechend prompten. Aber die Frage ist, kann man denen vertrauen? Kann man auch diesen beiden Firmenchefs, Sam Altman von OpenAI, Dario Amodei von Anthropic, kann man denen vertrauen? Sind die der Verantwortung gewachsen?
2: Auf gar keinen Fall. Also ein Menschheitsexperiment sollte nicht davon abhängen, ob man zwei Männern vertraut, sage ich jetzt mal so. Weil wir vertrauen ja auch dem Pharmachef nicht, ja? Sondern wir vertrauen der Zulassung. Also wir vertrauen den Regularien, die wir geschaffen haben.
23: Wir bauen Institutionen,
2: ja, genau.
23: Wir schaffen Gesetze.
2: Rund um Luftfahrt, rund um Zulassung für Medikamente. Da vertrauen wir nicht den Einzelnen.

0: wie sie passiert sind. Ich würde sagen, wenn man fragen würde, ob ich überhaupt irgendein Gefühl habe, dann vielleicht eher Wut. Also, weil ich das fahrlässig finde, grob fahrlässig, dass solche Modelle, dass solche Agenten getestet wurden in einer nicht geeigneten Sicherheitsumgebung, dass kein Monitoring gemacht wurde und jetzt nochmal Wut, dass die damit davonkommen. Das heißt, wenn dein Hund jemand beißt, dein Nachbarn, dann bist du dran. Ja, also dann trägst du dafür Verantwortung. Und ich finde, das ist genau das, was hier eigentlich passieren müsste. Die müssten zur Verantwortung gezogen werden. Deren KI-Agenten haben eine fremde Webseite gehackt. Und das ist eigentlich eher so das, was ich sehe. Also keine Angst, sondern eher, wir müssen diese Firmen zur Verantwortung ziehen.
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0: Es ist 3 Uhr. 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
1: Die Nachrichten mit Klaus Janssen. Guten Morgen.
2: Man freut sich auf den Tag, dass wir endlich wieder einen deutschen Bewerber für Olympische und Paralympische Spiele küren können.
1: Der Präsident des Deutschen Olympischen Sportbunds, Weikert, fiebert der Olympia-Entscheidung heute entgegen. Entweder die Region Rhein-Ruhr in NRW oder München werden ins Rennen gehen für eine deutsche Olympia-Bewerbung ab 2036. Markus Tepper aus Baden-Baden.
3: Bevor gewählt wird, gibt es noch einmal die Ergebnisse des Prüfberichts. München liegt hier hauchdünn vor Köln-Rhein-Ruhr. Statt aufwendiger Präsentationen wird dann in einem Talkformat noch einmal über die Bewerbungen gesprochen. Danach wird abgestimmt.

0: 141 Stimmen sind zu vergeben. Der Großteil kommt von den Olympischen Fachverbänden. Bundespräsident Frank-Walter Steinmeier wird den deutschen Olympiabewerber dann gegen 14.30 Uhr im Kurhaus Baden-Baden verkünden. Zu sehen live in der ARD.
1: In Recklinghausen ist in der Nacht ein Schwertransporter geborgen worden. Der Laster mit einem Windradflügel hatte sich auf der A43 festgefahren und stand dort seit Mittwochabend. Andreas Wiese.
2: Im Kreuz Recklinghausen sind Schranken vor einer maroden Brücke installiert, die für den Schwertransporter zu eng waren. Es ging weder vor noch zurück. So musste die A43 gesperrt werden, um den Lastzug aus seiner Lage zu befreien. Erst gegen 1 Uhr war der Einsatz beendet. Im Rückwärtsgang setzte der fast 100 Meter lange Koloss so weit zurück, bis er vorsichtig auf den Übergang zur A2 fahren konnte. Dort geht die Reise für das Rotorblatt eines Windrads nun weiter.
1: Und auch das ist wichtig. Bundesdigitalminister Wildberger fordert eine stärkere internationale Zusammenarbeit bei der Regulierung von KI. Der Minister sagte den Funke-Medien, Unternehmen trügen die Verantwortung dafür, dass ihre Produkte nicht gefährlich werden. In einem Grenzfluss zwischen Kroatien und Slowenien sind 5 Migranten ertrunken. Wie die kroatische Polizei sagt, konnten 5 weitere Menschen noch gerettet werden. Unter den Abgeordneten von CDU und CSU wächst der Widerstand gegen Ex-Fraktionschef Spahn, weil er 2 Sitzungen im Haushaltsausschuss verpasst hat. Er darf jetzt erstmal auf Bewährung im Ausschuss bleiben. In Düsseldorf hat am Abend das erste von 10 Backstreet Boys Konzerten stattgefunden. Den Auftakt der großen Konzertserie im Stadion fanden viele Fans toll.
3: I'll never break you.
4: Man denkt, man ist wieder 16.
5: Das war eine tolle Reise in die Vergangenheit.
6: Mega, es war so toll, ich habe so geweint.
7: Die Stimmung war super, die Show war toll, kann ich absolut empfehlen.
1: Die 10 Shows in Düsseldorf sind die einzigen Europakonzerte der Backstreet Boys. Das war WDR aktuell. Das Wetter in Nordrhein-Westfalen. In der Nacht ist es meist klar. Es kühlt ab auf 13 bis 3 Grad. Am Tag breiten sich dann wieder Wolken aus. Es bleibt aber meist trocken und es ist auch die Sonne zu sehen. Die Temperatur steigt in Remscheid auf 21, in Mönchengladbach auf 22 und in Aachen auf 23 Grad. Es ist 3.03 Uhr.
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9: Mit einigen Sperrungen. Die A7 Kassel Richtung Hannover ist zwischen Dreieck Salzgitter und Derneburg Salzgitter wegen einer Nachtbaustelle bis 6 Uhr gesperrt. Die Umleitung führt über die U23. Die A7 Hannover Richtung Kassel ist zwischen Hedemünden und Lutherberg bis auf Weiteres wegen Löscharbeiten gesperrt. Die A7 Fulda Richtung Würzburg ist zwischen Bad Brückenau-Wildflecken und Bad Kissingen-Obertulbar wegen einer Nachtbaustelle bis 7 Uhr gesperrt. Die A8 Neunkirchen Richtung Saarlouis, die Sulzbachtalbrücke ist dort gesperrt. Jetzt gibt es einige Sperrungen in beiden Richtungen, und zwar wegen Bauarbeiten. A1 zwischen Bramsche und Rieste bis Montag 5 Uhr. Der Elbtunnel auf der A7 zwischen Hamburg-Stellingen und Heimfeld bis Montag 5 Uhr. A8 zwischen Perl und Merzig-Wellingen bis 5 Uhr. A40 zwischen den Kreuzen Duisburg und Kaiserberg bis zum 5. Oktober. A40 zwischen Mülheim-Winkhausen und Heißen bis Montag früh. Die A42 zwischen Herne-Backau und Krange. Die A45 zwischen Lüdenscheid-Nord und Lüdenscheid bis 8 Uhr. Die A48 zwischen Dreieck Dernbach und Hörgrenzhausen bis Montag früh. Und die A671 zwischen Gustavsburg und Hochheim-Süd bis Montag früh. Die A52, damit geht's weiter, Mönchengladbach Richtung Düsseldorf, ist zwischen Kreuz Nersen und Kreuz Karst bis Donnerstag früh wegen Bauarbeiten gesperrt. Die A215 Neumünster Richtung Kiel ist zwischen Kreuz Kiel West und Kiel Mitte wegen Bauarbeiten bis Montag um 5 gesperrt. Und zu guter Letzt die B54 Siegen Richtung Lüdenscheid ist zwischen Siegenstadt Mitte und Sieghütte nach einem Unfall gesperrt. Allen weiterhin gute Fahrt.
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9: Und die kommt aus Hamburg von NDR Info. Ich bin Ben Wotzny, hallo. Aus wie vielen Teilen besteht ein modernes Auto. Ich müsste raten, aber es sind sicher sehr viele. Und wie viele von diesen Teilen sind High-End-Elemente? Ich müsste wieder raten, aber es sind sicher relativ viele. Doch nun ist es ausgerechnet eine einzige Schraube, die für den VW-Konzern und seine Kunden zum Problem geworden ist. Volkswagen ruft knapp 900.000 Fahrzeuge in Deutschland wegen möglicher Probleme mit der Lenkung zurück. Weltweit soll es um mehr als 2,9 Millionen Autos gehen. Bevor wir gleich die Einschätzung einer Expertin dazu hören, verschafft uns Oliver Jürgens einen Überblick.
10: Laut Volkswagen geht es um eine Schraube, mit der das Lenkgetriebe befestigt ist. Das Kraftfahrtbundesamt weist darauf hin, dass die Lenkung ausfallen könnte, wenn die Schraube abreißt. Das Problem ist nach Angaben von VW bei internen Qualitätsüberprüfungen aufgefallen. Die betroffenen Fahrzeuge würden vorsorglich zurückgerufen. Die Halter werden angeschrieben. Betroffen sind verschiedene Modelle. Der Golf, aber auch der Golf-Variant, Tiguan, Touran und Caddy sowie der Audi Q3. Die Fahrzeuge sind zum Teil schon älter. Bei den Volkswagen-Modellen geht es um die Baujahre 2013 bis 2024, bei Audi um die Jahre 2017 bis 2024. In der Werkstatt wird die betroffene Schraube laut Kraftfahrtbundesamt ersetzt.
9: Wenn Sie also einen Volkswagen fahren, ich wiederhole nochmal konkret die Modelle Golf, Tiguan, Touran oder Caddy oder auch einen Audi Q3, dann bekommen Sie vielleicht schon bald einen Brief vom Kraftfahrtbundesamt und müssen in die Werkstatt. Diesen Fall beobachtet auch Beatrix Keim. Sie ist Direktorin des Center for Automotive Research in Duisburg. Dirk Wagner vom HR hat mit ihr gesprochen und zunächst gefragt, wie schwerwiegend so ein drohender Lenkungsausfall denn ist.
11: Also generell ist es natürlich immer schwerwiegend, wenn an einem Fahrzeug etwas, was wirklich fahrrelevant, sicherheitsrelevant ist, ausfällt. Allerdings muss man dann wirklich schauen, es gab ja offensichtlich weder Sach- noch Personenschäden in dieser Sache. Es ist eine Vorsichtsmaßnahme. Und wenn man sieht, dass es Fahrzeuge sind, die schon vor 13 Jahren in den Markt gekommen sind, dann hat die Schraube eigentlich schon ziemlich lange gehalten, bis sie locker wurde.
12: Wollte ich gerade sagen, das ist ja ein wahnsinnig langer Zeitraum. Können wir da von Glück reden, dass da nichts passiert ist?
11: Nein, normalerweise solche Vorgänge werden ja nicht vom KBA an sich, also vom Kraftfahrzeugbundesamt vorgeschrieben, sondern der Hersteller sagt, ich habe hier einen Vorfall, der uns jetzt schon öfter aufgefallen ist. Volkswagen hat den sogenannten Schadenstisch, wo die Werkstätten Dinge melden und wenn sich das häuft, dann wird das genauer untersucht und dann wurde eben nun festgestellt, dass das wohl an dieser Schraube, also einem Zulieferteil liegt, dass man sagt, da müssen wir vorsichtig sein, diese Schraube wurde seit Zeitpunkt X verkauft und verbaut. Und insofern müssen wir hier jetzt was tun, damit eben nichts passiert. Man hat es jetzt festgestellt, aber ich glaube nicht, dass man da sagen kann, dass man von Glück spricht, dass da bislang nichts passiert ist. Denn wie gesagt, das sind jetzt 13 Jahre, wo das schon ist, sondern man sagte in Vorsicht, um eben auch insgesamt dem Wettbewerb aktuell auch zu zeigen, wir schauen uns auch ältere Fahrzeuge an. Ist das etwas, was auch innerhalb der Automobilindustrie, ganz ehrlich gesagt, relativ normal ist.
12: Jetzt hat VW gerade insgesamt mit ziemlich großen Schwierigkeiten zu kämpfen. Jetzt kommt so eine Rückrufaktion dazu. Was für einen Aufwand bedeutet das denn für den Hersteller, auch was die Kosten angeht?
11: Insgesamt kann man sagen, da das hier ja ein Zuliefererteil ist, wird wahrscheinlich ein Großteil der Kosten, wenn nicht sogar alles, auf den Zulieferer abgewälzt oder die Zulieferer, die dieses Teil, das ist ja Schüttgut, anliefern.
12: Also Massenware.
11: Massenware, genau. Es ist natürlich schon ein Aufwand, ne? Denn wahrscheinlich werden hier, Sie sagten gerade, vom KBA könnte ein Brief kommen. Ich glaube eher, dass dann von den Volkswagen-Händlern selbst etwas kommt, sobald man es nachliefern kann. Natürlich dann auch über die Gebrauchtwagenhändler. Es kommt darauf an, wo die Daten liegen, wer das eben hat, die Daten des aktuellen Halters. Das ist schon ein Aufwand, der aber nicht außergewöhnlich ist. Also insofern schon außergewöhnlich, dass ich habe mal nachgeschaut, auf dem KBA kann man nachsehen, dass Volkswagen in den letzten, ja seit 2014, also in den letzten 12 Jahren, nur 4 Rückrufaktionen hatte. Und das bedeutet natürlich auch inklusive Audi insgesamt. Wenn ich mal dran denke, in 2024 hat BMW 1,5 Millionen Fahrzeuge wegen eines Bremspedals zurückgerufen, was falsch geliefert worden war, was aber auf der anderen Seite auch Ausliefersperren bedeutete. Davon waren ein Fünftel der Fahrzeuge in Deutschland. Das sind Dinge, die immer wieder mal vorkommen, die aber vorsichtig Maßnahmen sind. Ich selbst warte gerade auf ein Teil von meinem Fahrzeug, wo mir auch immer wieder in meiner App angezeigt wird, Sie müssen Ihren Händler anrufen, aber die Teile werden bestellt, es dauert, bis sie kommen. Das ist schon letztes Jahr schon mal passiert. Es passiert bei jedem. In China werden gerade 4,5 Millionen Fahrzeuge zurückgerufen von ungefähr 6 Herstellern.
12: Also das ist dann doch etwas, was immer wieder mal vorkommt. Und deswegen frage ich mich, wie ist denn die Qualität der Autos heutzutage? Also wird die eher besser oder schlechter?
11: Gleichbleibend. Es wird insofern besser, dass mittlerweile Teile auch datenerfasst sind, ob die Schraube zum Beispiel fest genug angezogen ist oder sonst was. Man kann also hier wirklich auf datenbasierten Materialien zurückschauen, was passiert, in welcher Charge der Fahrzeug, in welchem Produktionszeitraum ist das geschehen. Man kann also hier quasi von einer Verbesserung des Ganzen sprechen, aber es gibt nun mal immer wieder leider Ausschussteile oder halt, dass vielleicht zu billig eingekauft worden ist. Das merkt man aber dann relativ schnell. Es gibt diese regulären Werkstatt-Kundendienst-Runden, wo immer wieder, wenn Teile besonders auffallen, wenn eine Reparatur immer wieder vorkommt, das landet beim Hersteller auf dem Tisch und der prüft nach, was es ist. Und dann werden eben solche Rückrufe ausgelöst. Das können dann die offiziellen Rückrufe sein über das KBA bei uns oder in China oder in den USA, die entsprechenden Behörden oder eben über den Hersteller selbst.
9: Sagt Beatrix Keim, Direktorin des Center for Automotive Research in Duisburg. Neben Schrauben spielt auch Software in modernen Autos eine wichtige Rolle und dazu gehört auch KI, künstliche Intelligenz. Sie umgibt uns eigentlich fast überall mittlerweile und von Tag zu Tag ein bisschen mehr. Aber künstliche Intelligenz muss mit äußerster Vorsicht entwickelt werden. So lautet die Warnung in dieser Woche vom Chef des KI-Entwicklers OpenAI bei einer Sitzung des UN-Sicherheitsrates. Allein, dass sich dieses Gremium mit den Gefahren von KI befasst, zeigt, dass man das nicht unterschätzen sollte. Ob sich künstliche Intelligenz in absehbarer Zeit selbstständig macht und gar gegen den Menschen wendet, ist offen, aber was würde dann in Deutschland passieren? Inwieweit ist das Land auf die KI-Katastrophe vorbereitet? Frank Eichmann hat das Szenario durchgespielt.
13: Jedes Jahr im September testet das Bundesamt für Bevölkerungsschutz und Katastrophenhilfe die Warnsysteme im Land. Wie genau feindliche KI-Agenten eine Katastrophe bei uns auslösen könnten, das weiß heute niemand genau. Die Sabotage von Bahnstellwerken oder Luftverkehrssystemen wären denkbar, die großflächige Störung elektronischer Zahlungssysteme, auch das Stromnetz oder Chemieanlagen könnten angegriffen werden. All das würde ein Land treffen, das sich bisher nicht auf größere Katastrophen vorbereiten musste, sagt Martin Voss. Er leitet die Katastrophenforschungsstelle an der Freien Universität Berlin.
14: Wir haben eben Starkstürme, Starkniederschläge, Überschwemmungen, Hagel, Schnee, aber das immer in so einem Bereich, der noch nicht vergleichbar ist, möglich ein Hurrikan oder ein Zyklon. Wir haben keine Erdbeben in Deutschland. Wir haben Waldbrände, Flächenbrände. Darauf ist unser Apparat einigermaßen ausgerichtet. Wir können eben mit so einem Hochwasser wie im Ahrtal zwar irgendwie fertig werden, aber bestimmt nicht auf dem Niveau, das man durchaus erwarten darf.
15: Zehntausende Menschen im Berliner Südwesten.
13: Anfang Januar, der RBB berichtet über einen gezielten Brandanschlag auf eine Stromtrasse, durch den 4 Tage lang 45.000 Haushalte vom Netz getrennt werden. Helfen solche Anschläge zumindest den Behörden, sich besser gegen künftige KI-Großangriffe zu wappnen? Katastrophenforscher Martin Voss.
14: Man lernt natürlich etwas daraus. Allerdings fürchte ich, dass das Hochskalieren bei Weitem nicht in der Geschwindigkeit geschieht, wie sich die Gefahrenlandschaft entwickelt. Die macht eben gerade mit künstlicher Intelligenz ganz andere Sprünge.
13: Angenommen, KI-Agenten schaffen es wirklich, beispielsweise bundesweit das Stromnetz für längere Zeit lahmzulegen. Wie würden wir reagieren?
14: Im ersten Moment ist man erstmal nur irritiert. Oh, was ist jetzt? Sicherung raus. Und man stellt fest, nein, das ist es wohl nicht. Ja, dann sucht man Informationen. Das heißt, man spricht miteinander, die sozialen Medien, das Telefon funktioniert eben alles nicht mehr. Dann geht man vielleicht zur Feuerwehr hin und versucht da jemanden anzutreffen.
13: Wie geht es der Familie? Wie komme ich an Geld? Die Supermärkte sind geschlossen, das Tiefkühlfach zu Hause taut ab. Ganz plötzlich bricht im Alltag weg, was wir als gegeben voraussetzen.
14: Dann bleibt eben letztlich nur das soziale Miteinander. Das Vertrauen in einen selber, spricht dann ja psychologisch von der Selbstwirksamkeit. Das Vertrauen, dass man hat, oh, das ist nicht gut, aber ich komme da schon durch. Aber dann natürlich auch, ist man stark genug, auf andere Acht zu geben. Oder eben findet man jemanden, der oder die sich um einen selbst kümmert.
13: 3 bis 4 Tage würden wir die KI-Katastrophe irgendwie meistern. Aber was genau danach passieren würde, ob die gesellschaftliche Ordnung zusammenbricht, das kann auch der Experte nicht vorhersagen.
14: Wenn das Abwasser nicht mehr funktioniert, entwickelt sich das Potenzial von Krankheiten. Wenn Desinformation die Runde macht, auch wenn sie nur analog übermittelt wird, dann entwickelt sich darüber eine soziale Dynamik, die ist nicht vorhersehbar. Wenn dann noch irgendwie Brände dazu kommen oder was auch immer man sich ausmalen kann. Alles ist denkbar.
13: Wichtig, neben einem deutlich gestärkten Katastrophenschutz und natürlich dem besseren Schutz kritischer Infrastruktur vor KI-Angriffen, ist aus Sicht von Martin Voss von der Berliner Katastrophenforschungsstelle, dass trotz knapper Kassen in das Soziale investiert wird. In Schulen, in Sportvereine, in soziale Kontakte, die im Katastrophenfall helfen. Und egal, was konkret dahinter steckt, der Katastrophenforscher lobt die Initiative der großen KI-Unternehmen in den USA, sich stärker regulieren zu lassen. Der hoffentlich nächste Schritt, um eine KI-Katastrophe abzuwenden.
14: Dass man da wirklich in globale Moratorien geht und schaut, wie man das wieder unter Kontrolle bekommt, worüber man mindestens dabei ist, die Kontrolle zu verlieren, wenn sie nicht erstmal schon verloren ist und man sie ganz neu wiedergewinnen müsste.
9: Sagt der Katastrophenforscher Martin Voss im Beitrag von Frank Eichmann.
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9: Ein Leben wie Gott in Frankreich. Diese Redewendung kennt fast jeder. Sie bedeutet, ein sorgenfreies, angenehmes Leben zu führen und das Dasein in vollen Zügen zu genießen. Und sie passt auch irgendwie gut zu einem prominenten Frankreich-Besucher. Der Papst ist zu Gast in der Grande Nation. 4 Tage bereist Leo XIV. Das Land und nach zahlreichen offiziellen Terminen hat er am Abend die Kirche Notre-Dame in Paris besucht.
16: Auf diesen Moment hatten in Frankreich viele Katholiken gewartet. Fast 2 Jahre nach der Wiedereinweihung von Notre-Dame kam nun auch der Papst in die nach einem Feuer aufwendig wieder aufgebaute Kathedrale. Während Vorgänger Franziskus eine Einladung zur Einweihungsfeier im Dezember 2024 nicht wahrgenommen hatte und lieber nach Korsika fuhr, ließ es sich Papst Leo XIV. Nicht nehmen, Notre-Dame mit einem Gottesdienst in den Mittelpunkt des ersten Tages seines Frankreich-Besuches zu stellen. Vor der aufwendig restaurierten Kathedrale im Herzen von Paris begeisterte Menschen, denen der zurückhaltend auftretende Papst die Hände schüttelte. Bei der Feier der Vesper rief Leo XIV. Den Brand der Kathedrale vor 7 Jahren noch einmal in Erinnerung. Wir haben in diesen dramatischen Stunden verstanden, dass Notre-Dame mehr als nur eine Sehenswürdigkeit ist. Die gesellschaftliche Beteiligung am Wiederaufbau und das Resultat heute zeigen, dass hier das Herz eines Volkes schlägt. Zuvor war Leo mit dem Papamobil durch die Straßen von Paris gefahren. Auf den Trottoirs tausende Menschen, die ihm zujubelten und ihm immer wieder Babys zur Segnung reichten. Eine weitere Station seines Paris-Besuches war eine Stippvisite bei der UNESCO. Die Organisation der Vereinten Nationen für Erziehung, Wissenschaft und Kultur hat ihren Sitz in Paris. In einer Rede warnte Papst Leo vor den Gefahren, die von der künstlichen Intelligenz ausgingen. In jüngerer Zeit haben bestimmte künstliche Systeme sogar den Namen unserer menschlichen Denkfähigkeit erhalten, Intelligenz. Allerdings besteht die Gefahr, dass unsere Ideen und Beziehungen durch einen Prozess der Entmenschlichung verarmen. Papst Leo wurde auch im Élysée-Palast empfangen. Der französische Präsident Macron erinnerte an die besondere familiäre Beziehung des Papstes zu Frankreich.
17: Très Saint-Père, nous sommes fiers de vos racines normandes.
16: Lieber Heiliger Vater, wir sind stolz auf Ihre normannischen Wurzeln, so Macron, in Anspielung auf den bürgerlichen Familiennamen Prévost des Papstes, der väterlicherseits auch aus Frankreich stammt. Beide tauschten nicht nur Höflichkeiten aus. Angesichts der jüngsten Gesetze zu Abtreibung und Sterbehilfe in Frankreich erinnerte der Papst eindringlich an das Recht auf Leben. Macron erwähnte die Laizität in Frankreich. Der französische Präsident wohnt denn auch keinem der Gottesdienste des Papstes bei. Der erste Besuchstag Leos XIV. In Frankreich klang mit einer Andacht der etwas anderen Art aus. Im Stade de France waren rund 80.000 junge Menschen eingeladen, mit dem Papst zu beten und sorgten schon beim Aufwärmen für Konzertstimmung. Am Samstag findet in Paris eine große Open-Air-Messe statt. Über 600.000 gläubige Besucher und Schaulustige werden zu diesem Höhepunkt der Frankreich-Reise des Papstes erwartet.
9: Der Papst ist zu Besuch in Frankreich. Aus Paris berichtete Kai Rienecker.
18: Um 3.19 Uhr gehen wir nach Berlin, denn vor knapp einer Woche hat die Hauptstadt gewählt und künftig wird die Linke die stärkste Kraft im Abgeordnetenhaus sein. 25,7% der Stimmen holte die Partei mit Spitzenkandidatin Elif Erhalb und damit den Auftrag zur Bildung einer neuen Landesregierung. Jetzt ist klar, die Linke will Grüne und SPD zu Sondierungen einladen. Das haben die Delegierten gestern auf einem Parteitag beschlossen. Hauptstadtkorrespondent Sebastian Schöbel war für uns mit dabei.
2: Frenetisch wird Elif Erhalb, die Siegerin der Berlin-Wahl, auf dem Sonderparteitag der Linken begrüßt, bei dem es auch erstmal um Erfolgsnachlese geht, dann aber auch um eine zentrale Frage. Sollen die Linken Sondierungsgespräche mit Grünen und SPD aufnehmen? Die beiden Wahlverlierer hatten sich zuletzt skeptisch gezeigt, nachdem die Linken fast eine Woche lang massiven Antisemitismusvorwürfen ausgesetzt waren, vor allem von Seiten der Unionsparteien, aber auch von Grünen und Sozialdemokraten selbst. Anlass waren die wiederholten israelfeindlichen Aussagen auf linken Veranstaltungen und Verbindungen einzelner Mitglieder zu Palästinenservertretern, die den Hamas-Terror verherrlichen.
19: Ja, auch in unserer Partei wurden Fehler gemacht, wurden Grenzen überschritten, wurden Sätze gesprochen, die Jüdinnen und Juden Angst machen.
2: So die Co-Landeschefin der Berliner Linken, Kerstin Wolter.
19: Und ich sage auch ganz klar, wo das passiert, passiert es nicht in unserem Namen. Und wir sind in der Pflicht, diese Fälle aufzuklären und aufzuarbeiten.
2: Vor dem Parteitag in Berlin demonstrieren derweil Jüdinnen und Juden. Nicht gegen, sondern für die Linken. Mit Solidaritätsgrüßen und einem Plakat, auf dem steht: Palästina-Solidarität ist kein Antisemitismus. Zuvor hatten sich schon 150 Jüdinnen und Juden aus Berlin hinter die Linken gestellt. Und die schließen auf ihrem Parteitag dann auch die Reihen. Was da gerade über sie hereinbreche, sei auch eine konzertierte Kampagne, sind sich viele Mitglieder sicher. Die Antisemitismusvorwürfe, sie seien auch der Versuch, die von den Linken angekündigte Vergesellschaftung von Konzernen mit mehr als 3000 Wohnungen noch zu verhindern. Vor allem die CDU beteilige sich daran, so Spitzenkandidatin Elif Erhalb, die Berlins erste linke Regierungschefin im Roten Rathaus werden könnte.
20: Während eine faschistische Partei in Sachsen-Anhalt dabei ist, an die Macht zu kommen, meinen diese Leute ernsthaft, eine demokratische Partei, die für soziale Gerechtigkeit, Vielfalt und Demokratie steht, mit dieser Stimmungsmache verhindern zu können.
2: Erhalb verspricht, jüdisches Leben in Berlin zu schützen, genauso wie palästinensisches, queeres oder jedes andere Leben. Am Ende stimmt eine große Mehrheit für die Aufnahme von Sondierungsgesprächen. Die Bundesvorsitzende der Linken, Ines Schwertner, hält dennoch eine Mahnung bereit.
21: Wir haben eine Verantwortung in dieser Stadt. Das dürfen wir nicht leichtfertig vergeben. Wir dürfen keine Fehler machen. Wir müssen jetzt zeigen, dass wir es können. Die Arbeit, die beginnt jetzt.
2: Noch am Freitagabend teilen die Grünen mit, sie stünden für Gespräche bereit. Die SPD reagiert zunächst nicht. Beginnen sollen die Sondierungen für eine neue Landesregierung in Berlin in der kommenden Woche.
18: Die Partei Die Linke stimmt also in Berlin für Sondierungsgespräche.
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18: Gute-Nacht-Geschichten vom Sandmännchen gibt es seit 1959 im Fernsehen von Ost- und Westdeutschland. Mit der Wiedervereinigung wurde dann der Westsandmann in den Ruhestand geschickt und es gibt nur noch ein TV-Sandmännchen, das aus der ehemaligen DDR. Der Erfinder war Gerhard Behrendt, er starb heute vor 20 Jahren.
22: Was hier so harmlos klingt, markiert einen weiteren Sieg des Sozialismus. Nach dem ersten Satelliten, sogar mit Hund im Weltall, nun also das erste Sandmännchen im Fernsehen. Sein Schöpfer, Gerhard Behrendt, hauptamtlicher Angehöriger des Deutschen Fernsehfunks, kurz DFF, Berlin-Ost. Jenseits aller Planvorgaben schafft er es, die Sandmannpuppe in nur 3 Wochen zu entwerfen, zu bauen und in Szene zu setzen. Warum die Eile? Der Klassenkampf erreicht das Kinderfernsehen. Beim Sender Freies Berlin, Klammer auf West, Klammer zu, steht eine Sandmännchensendung in den Startlöchern. Davon hat man auch im Osten Wind bekommen. Dank eifriger Agententätigkeit? Nein, durch das Programmheft des SFB für Dezember 59. Helle Aufregung bei den Rundfunkbeamten in Berlin-Ost.
23: Die gegnerische Absicht, uns Zuschauer abzunehmen,
0: darf nicht unterschätzt werden.
22: Walter Heinowski, stellvertretender Intendant des DFF, ordnet an, ein Ostsandmann muss auf Sendung gehen, und zwar vor dem klassenfeindlichen Westmodell. Und Gerhard Behrendt liefert fristgerecht. 8 Tage vor dem Westsandmännchen erscheint im Programm des Deutschen Fernsehfunks der DDR-Sandmann. Das Püppchen gewinnt umgehend die Herzen seines jungen Publikums. Als die Mauer fällt, soll mit dem DDR-Fernsehen auch der Sandmann grußlos abgewickelt werden. Letzteres führt zu Straßenprotesten. Im Gegensatz zum Westsandmännchen überlebt das Original Ost dann doch und streut bis heute täglich Sand. Im Kika zum Beispiel. Der Schöpfer des Sandmanns starb am 26. September 2006. Heute vor 20 Jahren.
18: Das war der Stichtag von Axel Rowohlt, und im Sport geht's jetzt um Olympia in Deutschland.
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3: Mit Moritz Kasserlet. Dem deutschen Sport steht ein enorm wichtiges Wochenende bevor. Dabei geht's nicht um die Fußballnationalmannschaft, es geht um eine Entscheidung, die uns noch Jahre begleiten wird. Mit welcher Stadt oder Region bewirbt sich Deutschland um die Austragung von Olympischen Sommerspielen und Paralympics? Nach dem negativen Bürgerentscheid in Hamburg im Mai und dem Rückzug von Berlin in dieser Woche sind 2 Kandidaten übrig geblieben: München und Köln mit der Rhein-Ruhr-Region. Der Deutsche Olympische Sportbund wird heute am Samstag in Baden-Baden abstimmen. Wie sagt uns unser Reporter Holger Kühner, der schon vor Ort ist?
4: Es wird gewählt, eine ganz klassische Wahl. Die Olympischen Spitzenfachverbände, die haben 3 Stimmen. Das ist beispielsweise der Deutsche Fußballbund, die Leichtathleten, die Turner, der Deutsche Alpenverein. Davon gibt es 42. Die Wintersportverbände dürfen übrigens auch mit abstimmen, im Gegensatz zum Deutschen Behindertensportverband. Also die haben jeweils 3 Stimmen. 42 mal 3 sind 126 Stimmen. Dazu kommen die 10 Mitglieder des DOSB-Präsidiums rund um Präsident Thomas Weikert, Michael Mons ist da noch dabei, Kim Bui, beide vom IOC. Und dann sind es noch 8 persönliche Mitglieder, ehemalige oder aktive Athletinnen und Athleten, die an Olympischen Spielen teilgenommen haben. 3 haben da allerdings schon abgesagt. Aktuell sind 141 Stimmen zu vergeben.
3: Ja, und der DOSB hat die Kandidaten vorab bewertet. Beide haben sehr gut abgeschnitten. München noch einen Tick besser als Köln und Rhein-Ruhr. Und die Ministerpräsidenten beider Bewerber wirken ein bisschen aufgeregt. Bayerns Markus Söder weiß aber vermutlich auch, dass München mit seiner internationalen Strahlkraft leichter Favorit sein dürfte.
23: Wir haben schon ein paar Mal danach entschieden, was innerdeutsch das Beste wäre. Die Ergebnisse sind bekannt. Wir sollten entscheiden, was für Deutschland nach außen den meisten Vertrag bringt.
3: Ja, da ist das Konzept in Nordrhein-Westfalen ziemlich einzigartig. Eine ganze Region, die sich bewerben will. Und Ministerpräsident Hendrik Wüst steht voll dahinter.
24: Am Ende geht es darum, dass Deutschland gewinnt. Wir haben ein gutes Konzept vorgelegt. Köln, Rhein-Ruhr, jetzt auch die einzige gesamtdeutsche Bewerbung mit Segeln in Warnemünde und mit Wildwasserslalom in Markkleeberg im Kanupark dort in Sachsen. Das mag am Ende für den einen oder anderen noch mal ein Punkt mehr sein. Aber noch mal, das Wichtigste ist, wir holen die Spiele nach Deutschland.
3: Ja, und zwar nach 7 gescheiterten Bewerbungen. Der DOSB will die Olympischen Spiele zum ersten Mal seit München 1972 nach Deutschland holen. Und es geht um die 2036, 2040 oder 2044. Das erste überträgt die Veranstaltung in Baden-Baden live. Ab 13.45 Uhr, Bundespräsident Frank-Walter Steinmeier wird den nationalen Bewerber dann bekannt geben. Also München oder Rhein-Ruhr. Und das Internationale Olympische Komitee entscheidet dann in 3 Jahren, wer 2036 Gastgeber wird. Vieles anders in der Formel 1 an diesem Wochenende. Der große Preis von Aserbaidschan findet nicht wie die anderen Rennen sonntags statt, sondern heute, also am Samstag. Die Formel 1 rückt auf Bitte der Regierung vom üblichen Zeitplan ab. Denn Aserbaidschan gedenkt an diesem Sonntag der Opfer des Krieges um Bergkarabach im Jahr 2020. Heute geht's also rund, und der britische Mercedes-Fahrer George Russell war im Qualifying der Schnellste, Jens Gideon.
25: Die 5. Pole Position in dieser Saison für den WM-2. George Russell. Mercedes war dank überragender Motorenpower über eine schnelle Runde nicht zu schlagen auf dem fast exakt 6 Kilometer langen Stadtkurs in Baku. Mit gut 8 Zehntelsekunden Rückstand ging Platz 2 in der Qualifikation an Charles Leclerc im Ferrari. Nicht vorn dabei WM-Spitzenreiter Kimi Antonelli. Der Italiener ist in der Qualifikation nach einem Unfall früh ausgeschieden und muss von Position 16 aus ins Rennen gehen.
3: Die Fußball-Bundesliga und die zweite Liga machen wegen der Länderspiele Pause, die dritte Liga nicht. Und am Abend gab es ein Spiel. Havelse hat in Hannover mit 1:3 gegen Fortuna Köln verloren und bleibt Tabellenletzter.
18: Ja, und das war der Sport mit Moritz Kasserlet.
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1: Um 3.30 Uhr mit Ronald Lessig. Die SPD droht offenbar damit, die Pflegereform zu blockieren. Eigentlich sollten die Pläne in der kommenden Woche durch das Bundeskabinett gebracht werden. Die Sozialdemokraten dringen aber darauf, dass nachverhandelt wird, wie unser Korrespondent im ARD-Hauptstadtstudio Moritz Rödle berichtet.
5: Man will damit wohl deutlich machen, dass es bei Reformen nicht nur ums Sparen gehen könne, sondern eben auch um strukturelle Verbesserungen. Und der Plan von Gesundheitsminister Lindemann war bisher, dass man zunächst die Einsparungen beschließt, um die akute Finanzlücke zu schließen und später dann die Strukturreform macht. So war das auch bei der Gesundheitsreform. Und diesen Ablauf sieht die SPD inzwischen als Fehler an, den man nicht wiederholen wolle. Am Montag soll es dann aber offenbar noch mal einen Einigungsversuch mit der Union geben. In der SPD geht man aber Stand jetzt nicht davon aus, dass das in so kurzer Zeit noch möglich ist.
1: Nach dem Sieg bei der Abgeordnetenhauswahl in Berlin hat die Linke den Weg für Sondierungen mit Grünen und SPD freigemacht. Ein Parteitag stimmte mit deutlicher Mehrheit für einen entsprechenden Antrag des Landesvorstands. Zuerst soll es getrennte Gespräche mit beiden Parteien geben, danach in einer Dreierkonstellation. Die bislang regierende Koalition aus CDU und SPD hatte ihre Mehrheit verloren. Bundesdigitalminister Wildberger setzt auf eine weltweite Zusammenarbeit, um künstliche Intelligenz stärker zu kontrollieren. Der CDU-Politiker sagte der Funke Mediengruppe, er sehe gute Chancen für eine internationale Vereinbarung. Es solle eine Art Sicherheitskatalog geben, der KI-Programme nach dem neuesten Stand der Technik überprüfe. Wildberger beruhigte, dass die Menschheit der KI nicht hilflos ausgeliefert sei, sondern absolut in der Lage, das Problem zu lösen. In CDU und CSU wächst der Widerstand gegen den früheren Fraktionsvorsitzenden Spahn. Seit seinem Rücktritt als Unionsfraktionschef sitzt Spahn im Bundestagshaushaltsausschuss. Zu den ersten beiden Sitzungsterminen war er aber nicht erschienen. Aus Berlin, Philipp Kunschner.
6: Nach Angaben von Ausschussmitgliedern hatte Spahn erklärt, sein Kind sei krank. Gleichzeitig wurde ein Foto öffentlich, das Spahn mit seiner Familie auf Sardinien zeigt. Nach Informationen des ARD-Hauptstadtstudios sollen die Mitglieder von CDU und CSU im Haushaltsausschuss den Rauswurf von Spahn gefordert haben. Darüber wurde in einer weiteren Sitzung gesprochen. Das Ergebnis: Jens Spahn darf zwar im Ausschuss bleiben, bis Dezember gilt aber eine Bewährung.
1: Das Wetter in Deutschland. In der Nacht im Nordwesten bewölkt, an der Nordsee etwas Regen, sonst klar, bei 13 bis 1 Grad. Tagsüber im Norden Regen, im Süden sonnig, bei 17 bis 23 Grad im Norden, sonst 21 bis 29 Grad. Am Sonntag sonnig bis 30 Grad, am Montag sonnig bis 31 Grad. Das waren die Nachrichten.
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7: Aktuell gibt's keine Staus, also weiterhin Ihnen allen gute Fahrt.
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18: Es ist der einzige Ort auf diesem Planeten, wo Kriegsgegner und Todfeinde ohne Vorbedingungen und lange Verhandlungen zusammenkommen können und dies auch regelmäßig tun. Das Hauptquartier der Vereinten Nationen in New York, und zwar zu Zeiten der Generaldebatte in der Generalversammlung der UN. In der heutigen Ausgabe von Streitkräfte und Strategien sprechen Stefan Niemann und Peter Hornung über die Auftritte von US-Präsident Trump und Irans Präsident Pezeshkian sowie des ukrainischen Präsidenten Selenskyj vor der versammelten Weltgemeinschaft.
10: Donald Trump, der hat gleich zur Eröffnung am Dienstag gesprochen. Eine typische Trump-Rede, würde ich sagen.
11: mit wüsten Drohungen wieder, aber auch mit dem Angebot, einen Deal zu machen.
12: Aber ich stehe vor einer großen Entscheidung. Kommt ein Abkommen mit dem Iran zustande, das es ihnen ermöglicht, sich neu aufzubauen und ein weitaus großartigeres Land zu schaffen, als es je zuvor war? Vielleicht eines der bedeutendsten im Nahen Osten oder sogar weltweit? Oder vernichte ich die Islamische Republik, und zwar schnell, sodass sie nie wieder die Chance haben, Menschen und Länder zu töten und zu zerstören? Stoße ich sie in die Hölle ohne jede Überlebenschance und ohne Hoffnung auf künftige Größe oder Fortbestand kommender Generationen? Doch ich glaube, wir werden direkt nach der Wahl ein Abkommen schließen.
11: Das sind eigentlich unglaubliche Aussagen. Also stoße ich sie in die Hölle ohne jede Überlebenschance. Also früher wäre das ein absoluter Skandal gewesen. Ansonsten ist es jetzt inzwischen ein typischer Trump. Ein Tag später stand dann genau an dem Rednerpult, an dem Trump seine Drohungen ausgesprochen hat, der iranische Präsident Masoud Pezeshkian. Und er kann das übrigens tun, also da stehen, weil es einen Vertrag gibt zwischen den Vereinten Nationen und den Vereinigten Staaten, das UN Headquarters Agreement aus dem Jahr 1947. Und darin steht, dass die USA einem Vertreter eines anderen Staates, der vor der UNO sprechen will, ein Visum geben muss. Unabhängig von den Beziehungen, die zwischen seiner Regierung und der Regierung der Vereinigten Staaten bestehen. Der Iraner Pezeshkian war also da und er hat seinerseits eine kämpferische Rede gehalten, die mit den Sätzen endete.
13: Er sollte wissen, dass Drohungen gegen unser Volk dieses nur noch stärker vereinen und den Widerstand der Iraner festigen werden. Das iranische Volk wird sich nicht der Gewalt beugen.
11: Und auch der Angriffskrieg Russlands gegen die Ukraine wurde thematisiert vom ukrainischen Präsidenten Volodymyr Zelensky. Und er hat darin auch über den russischen Präsidenten Wladimir Putin gesprochen.
14: Putin sucht ständig nach jemandem, der ihm dabei helfen kann, für jeden gewonnenen Kilometer Land mehr Menschen zu töten, weiteres Territorium zu erobern und ein anderes Land anzugreifen, anstatt einfach innezuhalten und sein eigenes Land zu regieren. Kann man sich ihn nach all dem überhaupt noch ohne Krieg vorstellen? Er ist der Patient Null, derjenige, von dem aus sich diese Vorstellung vom Krieg immer weiter ausbreitet. Und wo immer sie sich ausbreitet, bringt sie nur Leid, Instabilität, neue Risiken und natürlich neue Krisen mit sich.
11: Dieser Patient Zero aber, Putin, der wird nicht nach New York kommen. Der hat per Dekret verfügt, dass Außenminister Lavrov für Russland sprechen wird am Samstag. Putin ist ohnehin ein seltener Gast in New York.
15: Dafür fliegt er vielleicht bald nach Florida, Peter, aber dazu gleich mehr. Unabhängig von den Rednern ist diese Generalversammlung der Vereinten Nationen zu beobachten immer enorm wertvoll für uns. Es wirkt ja wie ein gewaltiges Speed-Dating zwischen Staats- und Regierungschefs, Außenministerinnen und Außenministern, Diplomatinnen und Diplomaten. Und natürlich guckt alle Welt auf den prahlenden, polternden, plappernden Präsidenten der USA, den wir eben schon gehört haben. Ich habe mich diesmal mehr auf Marco Rubio konzentriert, Peter, den ich noch als Senator für Florida und als damals erbitterten Trump-Gegner kennengelernt hatte. Bei allem offensichtlichen Karriereopportunismus gibt es aber eine Konstante bei dem Mann. Rubio ist ein Falke, wenn es um Russland geht. Und das konnte man spüren bei seiner Begegnung mit Sergei Lavrov zum Beispiel. Du hast die Bilder vielleicht gesehen in der Tagesschau. Die russische Delegation auf der einen Seite dieses gewaltigen Konferenztisches, die US-amerikanische auf der anderen. Und alle starren wortlos in die Objektive der Fotografen und Fernsehteams. Versteinerte Mienen, kein Smalltalk. Null Worte.
11: Ja, Rubio, Trumps Außenminister, der hat nach dem Treffen seine Sorge über eine mögliche Ausweitung von Russlands Krieg gegen die Ukraine geäußert und nannte als mögliche Auslöser für so ein Szenario Sabotageakte und andere hybride Angriffe. Rubio ist ja gleichzeitig auch der nationale Sicherheitsberater und als solcher wurde er von einer Reporterin auf den mutmaßlich russischen Anschlagsversuch am Flughafen Leipzig-Halle angesprochen. Da allerdings ging er nicht darauf ein.
15: Nein, offenkundig wollen die USA wieder stärker in die Vermittlerrolle. Rubio zeigte sich nach den Gesprächen mit Russen und Ukrainern vorsichtig optimistisch, dass vielleicht zumindest ein begrenzter Waffenstillstand erreichbar ist.
9: Beide Seiten haben ihr Interesse an einem auf Energie und Getreide beschränkten Waffenstillstand bekundet. Natürlich wird auch das nicht einfach sein. Aber beide Seiten sind daran interessiert. Präsident Zelensky hat dies öffentlich gesagt, in Gesprächen mit uns und in Interviews. Das beendet den Krieg nicht, aber es könnte die globalen Folgen etwas lindern.
15: Ja, und gemeint war vor allem die weltweite Verfügbarkeit von ausreichend Nahrung. Die Ukraine gilt bekanntlich als Kornkammer, das habe ich mal in der Schule gelernt, als abstrakten Begriff. Aber Kai und mir ist bei den Autofahrten durchs Land nochmal klar geworden, wie unfassbar riesig diese Felder sind, an denen man da vorbeifährt, bis zum Horizont reichen die. Aber wir haben eben auch gesehen in Odessa, dass die Ernte in den Lagerhäusern dort zu verrotten droht, weil Schiffe die Häfen am Schwarzen Meer wegen der russischen Drohnen und Raketen eben nicht verlassen können. Und Rubios russischer Amtskollege Sergei Lavrov hat die Hoffnung auf ein neues Getreideabkommen oder ein Ende der Angriffe auf die Energieinfrastruktur aber dann mit einem donnernden Njet zunichte gemacht. Russland lehne eine Waffenruhe ab. Europa wolle so eine Pause nur, um die Ukraine in der Zwischenzeit mit Waffen voll zu pumpen, so hat er das wörtlich gesagt. Der Kreml suche dagegen eine umfassende Regelung für ein Ende des Konflikts. Und was das bedeutet, wissen wir ja, Peter.
10: Ja, auch aus Moskau hieß es, es gebe keine Grundlage für Friedensgespräche mit der Ukraine. Die Haltung sei unverändert zu einer möglichen Begegnung zwischen dem russischen Präsidenten Putin und dem ukrainischen Präsidenten Zelensky. Zelensky müsse für künftige Gespräche nach Moskau reisen, was dieser als vergifteten Vorschlag empfindet, wie man in New York sehen konnte.
15: Ja, der Mann war richtig genervt auf die wiederholte Frage eines Reporters des russischen Staatsfernsehens, wann er denn nach Moskau komme, antwortete der frühere Komiker und Schauspieler hörbar genervt: auf einer Rakete, verdammt. Vor allem dieses hörbare russische Schimpfwort Blyat, freundlich mit verflucht oder verdammt übersetzt, sorgte für Aufsehen in den Medien beider Länder.
10: Für ordentlich Wirbel in New York sorgte aber auch dann eine andere Einladung, und zwar eine an Wladimir Putin. Den wollen die diesjährigen G20-Gastgeber, die Vereinigten Staaten, gern beim Gipfel in Florida dabei haben. Und Außenminister Rubio begründete das so:
9: Wenn man nur Leute trifft, mit denen man übereinstimmt, sind das nette Treffen, aber sie bewirken nichts. Um Probleme zu lösen, muss man sich mit den Menschen treffen, mit denen man nicht übereinstimmt oder mit denen es möglicherweise Schwierigkeiten gibt. Wir haben Präsident Putin also zum G20-Gipfel eingeladen und glauben, es wäre eine Gelegenheit für ihn, nicht nur mit Präsident Trump zu sprechen, sondern auch mit anderen Staats- und Regierungschefs. Wir hoffen, er folgt unserer Einladung.
15: Ja, und eins noch, Peter, der G20-Gipfel soll im Dezember übrigens in Miami stattfinden, und zwar in einem luxuriösen Golfclub. Und du rätst nicht, wem der gehört.
10: Ja, das ist jetzt nicht so schwer. Donald Trump natürlich. Also, es ist schon irre, was in den USA inzwischen als normal gilt. Hat Putin denn diese Einladung zum G20 schon angenommen? Er war ja seit 2019 nicht mehr persönlich dabei.
15: Also, es ist verfrüht, jetzt darüber zu sprechen. Die Entscheidung wurde noch nicht getroffen, das sage nicht ich, das sagt Kreml-Sprecher Dmitri Peskow russischen Agenturen zufolge. Und weiter heißt es, Moskau schätze die Einladung, sie werde geprüft, abgestimmt und dann eine entsprechende Entscheidung getroffen. In jedem Fall beabsichtige Russland, seine Teilnahme an der Arbeit der G20 und all dessen Foren fortzusetzen, was übrigens auf Ministerebene längst passiert. Beim Treffen der G20-Finanzminister im August, ich glaube in North Carolina, da nahm bereits der russische Finanzminister teil.
10: Da wird jetzt Russlands Herrscher von Donald Trump zum G20-Gipfel in die USA eingeladen. Im 5. Jahr des Angriffskrieges gegen die Ukraine, der wirklich mit unverminderter Härte geführt wird. Das stieß in Berlin und in Brüssel, gelinde gesagt, auf Unverständnis. Wie waren denn da die Reaktionen genau?
15: Ja, der Ärger, der spürbare, der wurde diplomatisch hübsch verpackt, würde ich mal sagen. Für die Bundesregierung gibt es angesichts des Kriegs in der Ukraine keine Normalität im Umgang mit Russland. Das erklärte Regierungssprecher Stefan Cornelius am Donnerstag in Berlin und ergänzte dann noch: Wir nehmen auch zur Kenntnis, dass Präsident Putin bisher nicht über die Einladung entschieden hat. Und die EU betonte, sie werde auch auf dem G20-Gipfel in Miami den russischen Krieg gegen die Ukraine verurteilen. Dies habe Brüssel seit Kriegsbeginn 2022 getan und dieser Ansatz werde weiterverfolgt, unabhängig der Teilnehmer eines Treffens, sagte ein Sprecher der EU-Kommission. Russland bleibe Mitglied der G20 und habe daher das Recht, an den Treffen teilzunehmen.
11: Du warst 8 Tage mit Kai in der Ukraine, Stefan. Und ihr habt uns den dauernden Luftalarm eindrucksvoll geschildert, auch so Odessa aus Kiew. Kurz vor Beginn der mehrtägigen Generaldebatte der Vereinten Nationen haben Russlands Angriffe ja dann etwas nachgelassen. Ist es denn auch in den Tagen danach vergleichsweise ruhig geblieben?
15: Nein, im Gegenteil. Kai und ich sind nach der Podcast-Aufnahme am Dienstag ja westwärts nach Lviv gefahren und hörten aber schon auf der Fahrt von erneuten Angriffen auf die Hauptstadt, wo wieder mal heftige Einschläge zu hören waren und dazwischen das Feuer der Flugabwehr. Russische Kampfdrohnen töteten laut Bürgermeister Vitali Klitschko mindestens 2 Menschen und es habe Dutzende Verletzte gegeben. Zum Ziel wurde diesmal auch ein Datenzentrum. 2 Internetprovider informierten über Probleme nach einem Treffer und der ukrainische Außenminister Andrei Sybiha warf Russland vor, speziell die Alarmvorrichtungen zum Schutz der Bevölkerung zu attackieren und sagte wörtlich, schnelle Warnungen vor Bedrohungen durch Raketen und Drohnen sind wichtig, sie retten Leben. Auch ein Kongresszentrum, ein Bürogebäude, eine Pharmafabrik und eine Tankstelle wurden den Angaben zufolge getroffen. Kai und ich haben ja die ukrainische Warn-App noch auf dem Handy und haben aus der Hauptstadt gehört, dass Russland Kiew auch in der Nacht zu Donnerstag mit ballistischen Raketen angegriffen hat. Wieder gab es Tote und Verletzte. Militärnahe Telegram-Kanäle zählten mindestens 14 Raketen in den ersten 3 Angriffswellen. Rettungskräfte seien in mehrere Stadtteile gerufen worden, das schrieb Bürgermeister Klitschko auf der Plattform Telegram. Und in einem Bezirk wurden demnach Fenster und die Fassade einer Entbindungsklinik von Raketentrümmern beschädigt. Im Innern des Gebäudes selbst kam niemand zu Schaden, aber auf dem Parkplatz davor wurde ein Mensch getötet. Örtliche Medien berichteten zudem von mehreren Bränden im Stadtgebiet. Die werden ja meist von herabfallenden Drohnen oder Raketentrümmern ausgelöst, mitunter also auch von den eigenen Abwehrwaffen. Und bei einem russischen Angriff auf ein Frachtschiff im südukrainischen Odessa ist der Kapitän nach Behördenangaben getötet worden. Der Feind habe das unter der Flagge von Antigua und Barbuda fahrende Schiff attackiert. Das erklärte der Gouverneur der Region Odessa, Oleg Kieper, am Mittwoch im Online-Dienst Telegram. Bei dem getöteten Kapitän handele es sich um einen ukrainischen Staatsbürger. Der Angriff habe sich auch gegen zivile Infrastruktur gerichtet, erklärte Kieper weiter. Dadurch seien Brände in Lagern für Medikamente und Nahrungsmittel ausgelöst worden.
11: Danke dir, Stefan. Und damit kommen wir zum heutigen Schwerpunkt. Wir sprechen nun über die Frage, wie wehrbereit ist die deutsche Bevölkerung? Das ist die Leitfrage im sicherheits- und verteidigungspolitischen Meinungsbild in der Bundesrepublik Deutschland 2026. Das ist eine jährliche Bevölkerungsbefragung, die es seit 30 Jahren gibt und bei der Sie federführend waren. Dr. Timo Graf vom Forschungsbereich Militärsoziologie des Zentrums für Militärgeschichte und Sozialwissenschaften der Bundeswehr in Potsdam. Hallo, grüße Sie.
2: Ich grüße Sie auch. Dankeschön.
11: Wir sind jetzt im 5. Jahr des Angriffskrieges Russlands gegen die Ukraine. Wir sprechen immer häufiger über die Frage, wie sehr auch die NATO und wie sehr auch Deutschland selber Angriffsziel werden könnte, beziehungsweise eigentlich auch schon ist, wenn wir zum Beispiel die hybriden Angriffe sehen mit den Sprengstoffdrohnen in Leipzig. Das war allerdings erst jüngst, die Befragung war April, Mai. Trotzdem, wie sicher fühlen sich Bürgerinnen und Bürger noch? Was ist die größte Sorge?
2: Also erstmal guter Befund, schöner Befund, hier mal eine gute Zahl. Die allermeisten Bürgerinnen und Bürger fühlen sich persönlich erstmal sicher. Sie bewerten auch die Sicherheitslage in Deutschland als überwiegend sicher. Das sind positive Bewertungen. Die Weltlage wird hingegen sehr, sehr, sehr pessimistisch gesehen. In Anbetracht der Nachrichten und Berichterstattung ist es auch nicht verwunderlich. Und wir fragen ganz dezidiert dann persönliche Risikofaktoren ab. Also Faktoren, die aus Sicht der Befragten ihre persönliche Sicherheit beeinträchtigen können. Und da haben wir doch dann radikalen Wandel erlebt mit 2022. Bis einschließlich 2021 waren sicherheitsverteidigungspolitische Risikofaktoren, die spielten überhaupt keine Rolle. In einer langen Liste von 30 Faktoren, die wir abfragen, wirtschaftliche Aspekte, soziale Aspekte, Kriminalität, Altersarmut, alles Mögliche, da waren die immer, ich sag mal, auf dem letzten oder vorletzten Platz. Aspekte wie Krieg in Europa, Spannungen mit Russland, da spielte alles keine Rolle. Dann 2022 und konstant seitdem gehören diese sicherheits- und verteidigungspolitischen Risikofaktoren zu den drei größten Bedrohungen, die die Bürgerinnen und Bürger für sich und ihre Sicherheit identifizieren und wahrnehmen. An allererster Stelle steht unverändert schon seit Jahrzehnten Inflation, auch so ein Proxy für die Gesamtwirtschaftslage. So, auf zweiter Stelle haben wir das Thema, vor allen Dingen seit 2015, Migration nach Deutschland. Und an dritter Stelle sind es dann jetzt eben seit 2022 sicherheits- und verteidigungspolitische Risikofaktoren. Und da war 2022 ein echter Gamechanger. Und es schlägt sich auch nieder in der Bedrohungswahrnehmung durch Russland. Die war total diffus bis einschließlich 21. Ein Drittel hat gesagt, Russland ist eine Bedrohung. Ein Drittel hat gesagt, das weiß ich nicht so genau, kann ich einschätzen. Ein Drittel hat gesagt, nein, Russland ist keine Bedrohung. So, man wusste Russland nicht richtig zu deuten. So, war ja in der deutschen Politik auch nicht anders. Ja, machen wir der Bevölkerung keinen Vorwurf. Aber seit 2022 haben wir konstant zwei Drittel der Bürgerinnen und Bürger, die in Russland eine direkte militärische Bedrohung für Deutschland erkennen. Das heißt also, die veränderte Bedrohungslage ist den Bürgerinnen und Bürgern sehr wohl bewusst. Das haben die wahrgenommen und das hat auch ihr Sicherheitsgefühl dann schon beeinträchtigt. Denn ich sprach gerade davon, ja, die Menschen fühlen sich persönlich sicher. Ja, sie bewerten auch mehrheitlich Sicherheitslage in Deutschland als überwiegend gut. Aber im Vergleich zu der Zeit vor 2022 bleiben alle diese Indikatoren auf einem deutlich niedrigeren Niveau bis heute.
11: Um dieser Bedrohung auch zu begegnen, da braucht es eine Bundeswehr, die dafür gewappnet ist, was die Organisation anbelangt, die Personalstärke, die Ausrüstung und in diesem Zusammenhang natürlich auch das Geld. Deutschlands Verteidigungsausgaben, die sollen im nächsten Jahr steigen auf fast 140 Milliarden Euro. Das ist ein neuer Höchststand seit Ende des Kalten Krieges. Die Mannschaftsstärke, die soll auch steigen. Die ist im Augenblick bei ungefähr 186.000. Bis Mitte der 2030er Jahre soll sie auf mindestens 260.000 Aktive steigen. Und auch die Zahl der Reservisten soll deutlich steigen. Wie sehen das denn die Menschen im Land? Ist das gut? Ist das eine Entwicklung, die sie unterstützen? Oder sehen die das kritisch?
2: Also seit 2022 hat sich die Zustimmung zur Erhöhung der Verteidigungsausgaben, zum Personalaufwuchs der Bundeswehr, hat sich ja massiv erhöht. Ja? Wir hatten noch nie so viele Menschen in Deutschland, die dafür plädiert haben, dass die Bundeswehr personell und finanziell gestärkt werden muss. Wir reden hier von Zahlen um die 60%. Das haben wir in unserer langen Zeitreihe seit dem Jahr 2000 noch nie gesehen. Das sind absolute historische Höchststände, was diese zwei Indikatoren angeht. So. Und ich gehe nochmal einen Schritt zurück. Warum ist das so? Warum gibt es diesen Umschwung, diese Zeitenwende auch in den Köpfen? Es ist die veränderte Bedrohungswahrnehmung durch Russland. Sie können die Befragten ja teilen in diejenigen, die in Russland keine Bedrohung sehen und diejenigen, die in Russland eine Bedrohung sehen. Und die Unterschiede sind extrem. Ja? Also sie haben da über 30-40, je nach Jahr, haben sie über 30-40 Prozentpunkte Unterschied in der Zustimmung zur Erhöhung der Verteidigungsausgaben. Das heißt, die veränderte Bedrohungslage ist doch der wesentliche Treiber der öffentlichen Zustimmung zur Zeitenwende als verteidigungspolitischem Programm. Und das ist ja auch genau das, warum die Zeitenwende überhaupt erforderlich wurde. Das heißt, der offensichtlichste Zusammenhang: wir müssen auf diese Bedrohung reagieren, wir müssen unsere Verteidigungsfähigkeit stärken. Der erschließt sich auch dem Normalbürger. Das ist keine höhere Mathematik.
11: Wenn wir jetzt mal genau schauen auf die zentrale Frage dieser Studie, also das Thema Wehrbereitschaft. Sie haben es ja schon erwähnt, in dieser Studie gibt es so eine Pyramide. Die geht von der subjektiven Wahrnehmung der Bedrohung über die nationale Verteidigungsfähigkeit oder die internationale Verantwortung bis zum persönlichen Engagement. Wir haben die Erkenntnis offenbar über die Bedrohung. Das haben Sie uns schon gesagt. Auch die Einstellung scheint mir auf gutem Wege, aber wie sieht's denn aus mit dem Engagement, wenn es konkret wird? Wie sind dann da die Zahlen? Wie wehrbereit ist Deutschland?
2: Ja, wir haben diese Pyramide ja bewusst gewählt, weil dieser ganzen Auswertung und auch der Konzeption, also auch der konzeptionellen Ebene von Wehrbereitschaft, wie können wir das ausgestalten, wie können wir es dann operationalisieren und messen, lag eigentlich ja die Annahme zugrunde, die Basis, das Fundament, und das muss auch breit in der Bevölkerung ausgeprägt sein. Und das darf man so erwarten, auch mit Blick auf Bevölkerungsbefragungen in anderen europäischen Ländern. dass hier weitestgehend Einvernehmen besteht. Russland ist eine Bedrohung. Auf der nächsten Ebene gibt es immer noch sehr starken mehrheitlichen Zuspruch zu diesen ganzen verteidigungspolitischen Programmfragen, sage ich mal. Und an der Spitze, da wird es schon dünner, einfach auch vor dem Hintergrund der Annahme, dass natürlich nicht große Teile der Bevölkerung werden einen militärischen Beitrag leisten müssen und sollen auch gar nicht. Denn die Bundeswehr arbeitet ja überhaupt mit dem Konzept der Gesamtverteidigung. Das heißt, wir als Bundeswehr, die Bundeswehr geht nicht davon aus, dass wir 50% aller Männer zu irgendeinem Militärdienst auch in einem Angriffsfall werden einziehen müssen. Viele Bürgerinnen und Bürger werden sich engagieren müssen in anderen Bereichen, im Zivilschutz, im medizinischen Bereich. Und wir dürfen nicht vergessen, und auch das haben wir erfragt in unserer Studie, sie gehen einfach ihrem normalen Leben nach, weil, das sehen wir mit Blick auf die Ukraine, wir brauchen Lehrerinnen und Lehrer, die weiter Lehrerinnen und Lehrer sind. Wir brauchen weiterhin Kfz-Mechaniker, die vielleicht aber auch mal Bundeswehrlaster instand setzen können. Das heißt, die Vorstellung, oh, wir haben keine 100% der Bevölkerung, die sagen, ich würde zur Waffe greifen im Angriffsfall, das ist ja ein absoluter Irrglaube. Und vor allen Dingen einer, mit dem die Bundeswehr schon mal so gar nicht arbeitet, mit der Annahme. Der Militärdienst im engeren Sinne, tatsächlich mit der Waffe zu kämpfen, ist, sage ich, nicht für jedermann. Und das bildet sich auch in den Daten so ab. Ja, es fließt ja nun auch immer dann noch eine Selbstbewertung mit ein, ob man überhaupt dazu in der Lage sich sieht, einen solchen herausfordernden, anspruchsvollen, also psychologisch wie auch körperlich anspruchsvollen Dienst leisten zu können. So. Und vor dem Hintergrund ist es ja total absurd und naiv zu denken, dass wir hier in Bereiche kommen, die an die 100% ranreichen würden. Und deswegen von vornherein schon die Annahme, nach oben raus, bei der persönlichen Verteidigungsbereitschaft, da sehen die

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0: Eigentlich sollte er nicht wiederkommen. Jetzt wird der sogenannte Tankrabatt doch wieder aufgelegt. Bundestag und Bundesrat haben für ein Gesetz der schwarz-roten Koalition gestimmt, das Sprit ab Oktober für Verbraucher um bis zu 17 Cent günstiger machen soll. Noch im Sommer hatte Kanzler Merz gesagt, dass sich ein hoher Ölpreis nicht dauerhaft wegsubventionieren lasse. Die Frankfurter Rundschau merkt an, dass der Tankrabatt Merz nicht wie erhofft politisch entlastet hat, trotz Ankündigung im Eilverfahren vor den Wahlen in Berlin und Mecklenburg-Vorpommern. Außerdem sei der Rabatt generell eine schlechte Idee.
2: Hohe Spritpreise treffen zwar nicht wenige Menschen hart, die auf das Auto angewiesen sind. Nur macht es keinen Sinn, wenn der Staat Milliarden verteilt, ohne zu fragen, wer die Hilfe braucht. Wer einen 70.000 Euro SUV fährt und ihn viel bewegt, bekommt viel Entlastung. Wer einen sparsamen Kleinwagen hat, kriegt wenig. Wer sich kein Auto leisten kann, bekommt nichts. Sozial angemessen ist das nicht. Zumal niemand garantieren kann, dass die Ölkonzerne den Rabatt weitergeben.
0: Auch die Frankfurter Allgemeine Zeitung sieht den Tankrabatt kritisch, wenn auch aus anderen Gründen.
2: Egal, ob Tankrabatt oder Direktzahlung. Wenn der Staat bei jedem Anstieg des Ölpreises gleich Geld locker macht, dann fördert er damit vor allem eines: den Eindruck, dass die Deutschen sich wirklich gar nicht mehr um sich selbst kümmern müssen. Auch in diesem Fall, wenn es durchschnittlich um 25 Euro im Monat an Mehrbelastung geht. Die Rechnung übernimmt der Staat, großzügiger als jeder Vater.
0: BWL-Professor Jochen Zimmermann von der Uni Bremen wirft in seinem Gastkommentar in der Welt einen betriebswirtschaftlichen Blick auf den Tankrabatt und kommt zu dem Schluss, die Kritik daran ist in vielerlei Hinsicht absurd. Unter anderem beleuchtet er die Reaktion der Monopolkommission, ein Gremium, das die deutsche Bundesregierung berät.
2: Die Monopolkommission bezeichnete bereits den ersten Tankrabatt als Eingriff in die freie Preisbildung, der knappheitsbedingte Preissignale dämpfe. Welchen Marktpreis schreibt der Staat denn vor, wenn er eine von ihm selbst festgelegte Steuer senkt? Keinen. Die Tankstellen können weiterhin verlangen, was der Markt hergibt. Steigt wegen des niedrigeren Endpreises die Nachfrage, kann auch der Marktpreis wieder steigen. Na und? Genau das soll er.
0: Das waren die Standpunkte. Zusammengestellt hat sie Marei Beermann.

0: Und wir gucken gleich nochmal auf den Tankrabatt, vorher aber die aktuellen Meldungen.
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2: Die Nachrichten mit Klaus Janssen. Guten Morgen. NRW-Ministerpräsident Wüst blickt mit Spannung auf die Olympia-Entscheidung am heutigen Samstag in Baden-Baden.
3: Dieser Wettbewerb hat uns alle besser gemacht und jetzt soll am Ende der Bessere gewinnen.
2: Neben der Region Köln-Rhein-Ruhr ist noch München im Rennen um die deutsche Olympia-Bewerbung für die Sommerspiele ab 2036. Auf der außerordentlichen Mitgliederversammlung des Deutschen Olympischen Sportbunds wird der Sieger ermittelt.
3: Ich finde, man muss hier überhaupt nicht nervös sein. Es geht um Sport, es geht um fairen Wettbewerb. Und alle haben gute Bewerbungen abgegeben. Wir eben auch. Und jetzt muss es der Sport entscheiden.
2: Bundespräsident Steinmeier wird die Entscheidung heute verkünden. Das Erste überträgt das Ganze live ab 13.45 Uhr. Nach ihrem Sieg bei der Wahl in Berlin will die Linke mit Grünen und SPD Sondierungsgespräche für eine Regierungsbildung in der Hauptstadt führen. Das haben die Delegierten auf einem Parteitag mit breiter Mehrheit beschlossen. Aus Berlin berichtet Sebastian Schöbel.
4: Die Bundesvorsitzende der Linken, Ines Schwertner, mahnte allerdings auch eindringlich, die Chance auf das Rote Rathaus nicht durch eigene Fehler zu gefährden. Die Linke müsse nun zeigen, so Schwertner, dass sie regieren kann. Spitzenkandidatin Elif Eralp, die Berlins nächste regierende Bürgermeisterin werden könnte, wies erneut den Vorwurf zurück, ihre Partei sei im Kern antisemitisch. Sie versprach, Berlins jüdische Gemeinschaft zu stärken und gegen den Judenhass vorzugehen. Die Grünen teilten noch am Freitagabend mit, sie stünden für Sondierungsgespräche.

0: bereit.
1: Und auch das ist Thema. VW und Audi rufen deutschlandweit knapp 1 Million Autos wegen Sicherheitsmängeln zurück. Bei ihnen droht ein Ausfall der Lenkung. Die Backstreet Boys haben am Abend ihre Konzertserie in Düsseldorf eröffnet. Die 90er-Jahre-Boyband ist für 10 Stadionkonzerte dort. Rund 450.000 Tickets wurden verkauft. Die A43 bei Recklinghausen ist wieder frei. In der Nacht ist dort ein Schwertransporter geborgen worden, der seit Mittwochabend festsaß. Er hatte einen großen Windradflügel geladen. Heute vor 80 Jahren ist die erste Tim-und-Struppi-Ausgabe erschienen. Die Figuren hatte der belgische Zeichner Hergé schon 1929 erfunden, aber erst nach dem Zweiten Weltkrieg bekamen sie ihr eigenes Comic-Magazin.
2: Jedes Kind möchte wie Tim sein. Kinder können sich mit Tim total identifizieren. Das ist, glaube ich, einer der wichtigsten Gründe für seinen Erfolg.
1: Hergé hat mit Tim und Struppi zwei der bekanntesten Figuren der Comicgeschichte erschaffen. Die Comics wurden in über 80 Sprachen übersetzt und sind weit über 200 Millionen Mal verkauft worden. Das war WDR aktuell. Das Wetter in Nordrhein-Westfalen. In der Nacht ist es noch meist klar. Vereinzelt kann sich Nebel bilden bei 13 bis 3 Grad. Am Tag breiten sich wieder Wolken aus. Es bleibt aber meist trocken. Zeitweise ist auch die Sonne zu sehen. Bei bis zu 21 Grad in Gütersloh, 22 in Attendorn und bis zu 23 Grad in Wesseling. Es ist 4.03 Uhr.
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4: Die A5 Kassel Richtung Frankfurt ist zwischen Grünberg und Reiskirchener Dreieck nach einem Unfall gesperrt. Die A7 Kassel Richtung Hannover ist zwischen Dreieck Salzgitter und Derneburg Salzgitter wegen einer Nachtbaustelle bis 6 Uhr gesperrt. Die Umleitung führt über die U23. Die A7 Hannover Richtung Kassel ist zwischen Hedemünden und Lutherberg bis auf Weiteres wegen Löscharbeiten gesperrt. Die A7 Fulda Richtung Würzburg ist zwischen Bad Brückenau-Wildflecken und Bad Kissingen-Obertulbar wegen einer Nachtbaustelle bis 7 Uhr gesperrt. Die A24 Berlin Richtung Hamburg ist zwischen Meinburg und Putlitz nach einem Unfall gesperrt. Dadurch staut es sich etwas. Folgende Autobahnen sind in beiden Richtungen wegen Bauarbeiten gesperrt. Das sind eine ganze Menge. A1 zwischen Bramsche und Rieste bis Montag 5 Uhr. Der Elbtunnel auf der A7 zwischen Hamburg-Stellingen und Heimfeld bis Montag 5 Uhr. Die A8 zwischen Perl und Merzig-Wellingen bis 5 Uhr. A40 zwischen den Kreuzen Duisburg und Kaiserberg bis 5. Oktober. Die A40 zwischen Mülheim-Winkhausen und Heißen bis Montag früh. A42 zwischen Herne-Backau und Krange. Die A45 zwischen Lüdenscheid-Nord und Lüdenscheid bis 8 Uhr. A48 zwischen Dreieck Dernbach und Hörgrenzhausen bis Montag früh und die A671 zwischen Gustavsburg und Hochheim-Süd bis Montag früh. Die A52 Mönchengladbach Richtung Düsseldorf ist zwischen Kreuz Nersen und Kreuz Karst bis Donnerstag früh wegen Bauarbeiten gesperrt und die A215 Neumünster Richtung Kiel ist zwischen Kreuz Kiel West und Kiel Mitte wegen Bauarbeiten bis Montag 5 Uhr gesperrt. Allen, die unterwegs sind, weiterhin eine gute Fahrt.
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4: Aus dem Studio von NDR Info in Hamburg mit Ben Wotzny, hallo. Deutschland ist ein Autoland und wenn der hohe Spritpreis hierzulande Autofahrer beutelt, dann gehen in der Politik die Alarmglocken an. Es gibt ihn also wieder, den Tankrabatt. Und der ist teuer. Ab Oktober investieren Bund und Länder je zur Hälfte 2,5 Milliarden Euro in den Individualverkehr, zumindest in den derer, die ein Auto mit Verbrenner fahren. Der Bundestag und auch der Bundesrat haben für diese Maßnahme nun grünes Licht gegeben. Durch einen Verzicht auf Steuereinnahmen sollen Benzin und Diesel um bis zu 17 Cent je Liter günstiger werden. Das sind sicherlich gute Nachrichten für Autofahrende, für Spediteure oder auch Landwirte. Es gibt aber auch Kritik. Georg Schwarte.
5: Da ist er wieder, der Tankrabatt. Die Grüne Katharina Dröge aber mochte sich im Bundestag darüber eher nicht freuen.
6: Ich finde es wirklich vollständig absurd, dass der Deutsche Bundestag jetzt schon zum dritten Mal darüber beraten muss, einen völlig gescheiterten Tankrabatt einzuführen.
5: Gescheitert? Nicht alle sehen das wie die Grünen oder die Linken oder die AfD. Im Gegenteil, bei der SPD sagt Ministerpräsidentin Manuela Schwesig kurz zuvor im Bundesrat, es war ein großer Fehler, den zweiten Tankrabatt im Juni auslaufen zu lassen. Der dritte jetzt von Oktober bis Dezember Dezember goldrichtig. Der Sprit müsse wieder unter 2 Euro kosten.
0: Und ich sage es hier ganz deutlich, in den letzten Wochen gab es in meinem Bundesland kein anderes Thema als Frau Schwesig, 2,50 Euro an der Tankstelle, das können wir nicht mehr. Und das haben die Menschen uns auch gezeigt. Das haben die uns auch bei der Wahl gezeigt.
5: Mit Wutwahlergebnissen, meint sie. Und ihr Genossenkollege Armin Willingmann aus Sachsen-Anhalt sagt leicht resigniert, was Wallenstein heute wohl zum Tankrabatt gesagt hätte.
7: Spät kommt er, doch er kommt, der Tankrabatt. Für uns in Sachsen-Anhalt kommt er zu spät.
5: Ab 1. Oktober also soll die Energiesteuer pro Liter Sprit um rund 17 Cent sinken. Die Hoffnung, dass wie beim letzten Mal die Mineralölmultis davon wenigstens rund 80% an die Autofahrer weiterreichen. Die Freundin der Marktwirtschaft, Wirtschaftsministerin Katharina Reiche, bleibt aber eher mittelbegeistert vom Tankrabatt.
8: Ich würde ihn jetzt nicht als ordnungspolitische Meisterleistung bezeichnen.
5: Weil sie, wie viele Ökonomen auch, das Prinzip Gießkanne beklagt. Alle kriegen den Rabatt, auch der von Finanzminister Klingbeil oft zitierte Porsche-Fahrer. Armand Zorn, SPD, übrigens Co-Chef der Spritpreis-Taskforce im Bundestag, zeigt das Dilemma auf.
9: Es gab die Möglichkeit A, Maßnahmen, die zielgerichtet sind, aber die nicht sofort wirken. Oder Maßnahmen, die sofort wirken, aber leider nicht so zielgenau sind.
5: Dafür haben sie sich jetzt im Bundestag und Bundesrat entschieden. Laut Stefan Korbach, CDU, ist der Tankrabatt ein Pflaster mit 3 Vorteilen.
10: Er wirkt sofort an der Zapfsäule. Er kommt ohne komplizierte Anträge und Prüfverfahren aus und er entlastet vor allem diejenigen, die auf den Pkw oder Lkw angewiesen sind.
5: Geplant übrigens ab Januar ein Spritpreisdeckel. Wie genau, weiß noch niemand, aber er soll kommen und geht's nach Finanzminister Klingbeil auch eine Übergewinnsteuer, die sich bei den Mineralölmultis die hohen Gewinne zurückholt. Bremens Bürgermeister Bovenschulte lobt das ausdrücklich, egal wie Klingbeil das rechtlich anstelle.
11: Wobei mir die Rechtstechnik eigentlich völlig egal ist. Egal, welche Farbe die Katze hat, Hauptsache sie fängt Mäuse.
5: Katharina Dröge übrigens von den Grünen konnte sich trotzdem nicht beruhigen. Sie sagt, bei Familien und Kindern kürzen, aber Autofahrer unterstützen, nicht mit uns.
6: Ich habe mal zu meinen Freundinnen und Freunden gesagt, wenn eure Kinder ein Auto wären, dann würden sich Friedrich Merz und Lars Klingbeil dafür interessieren. Leider sind sie Kinder und damit interessiert sich diese Bundesregierung nicht für sie.
5: Weniger polemisch war da der CDUler Mario Vogt, Thüringens Ministerpräsident, der wie seine übrigen Kollegen in der Länderkammer auch sagte, Politik müsse zeigen, dass sie handlungsfähig sei. Auch das schütze Demokratie. Und auch beim Tanken kennt der Mann sich offenbar aus.
12: Wer in diesen Tagen in Deutschland an einer Tankstelle steht, der blickt nicht auf die Weltlage, sondern der blickt auf die Anzeige an der Zapfsäule.
13: Sagt Thüringens Regierungschef Vogt von der CDU in einem Beitrag von Georg Schwarte. Ja, und ob man nun mit Freude, Ärger oder gemischten Gefühlen auf die Preisanzeige an der Zapfsäule guckt, feststeht, es gibt viele verschiedene Sichtweisen. Wirtschaftsforscherin Monika Schnitzer etwa übt Kritik recht unverblümt. Sie spricht von einem Zitat Ausdruck der Verzweiflung. Schnitzer ist Vorsitzende der sogenannten Wirtschaftsweisen. In diesem Gremium saß auch der Ökonom Peter Bofinger von der Uni Würzburg. Dirk Wagner vom Hessischen Rundfunk hat mit ihm darüber gesprochen, wie er den Tankrabatt bewertet.
14: Ich meine, das ist natürlich schon ein bisschen Ausdruck der Verzweiflung. Mhm. Natürlich muss man auch sagen, die Ursache liegt jetzt an den ganzen Auseinandersetzungen an der Straße von Hormus. Und da ist natürlich nicht in erster Linie die Politik gefordert. Aber wenn man ein bisschen drüber nachdenkt, kann man das auch ökonomisch rechtfertigen, was jetzt beschlossen ist. Wenn wir uns ja überlegen, steckt in dem Benzinpreis, den wir bezahlen, ja auch die sogenannte CO2-Bepreisung. Die hat man ja eingeführt, um jetzt über den Preis einen Anreiz zu geben für die Verbraucher, weniger fossile Brennstoffe zu benutzen. Das heißt, das ist ja eine Lenkungswirkung, die man mit dieser Steuer beabsichtigt. Und jetzt kann man sich natürlich fragen, wo die Marktpreise so hoch sind, brauchen wir dann noch diese spezielle Anreizwirkung durch die CO2-Bepreisung?
15: Also da wären Sie auch noch rangegangen, wenn ich Sie richtig verstehe.
14: Also das wäre jedenfalls eine ökonomische Rechtfertigung, denn diese CO2-Bepreisung bedeutet im Augenblick, dass Benzin und Diesel so etwa 16 bis 19 Cent pro Liter verteuert werden, allein durch diese Bepreisung. Mhm. Und wie gesagt, diesen Anreiz braucht man eigentlich nicht mehr, weil es ist ja teuer genug, um die Leute anzureizen, weniger Benzin zu verbrauchen, auf Elektromobilität überzugehen und so weiter.
15: Die Kritik, die da jetzt von allen möglichen Seiten formuliert wird, also von Sozialverbänden, von der Opposition, auch von Umweltschutzverbänden, die geht ja vor allem in eine Richtung, nämlich, dass das Ganze viel Geld kostet, aber dass der Effekt am Ende wohl verpuffen wird und möglicherweise auch gar nicht bei denjenigen ankommt, die diese Entlastungen wirklich brauchen. Warum kommen Sie da zu einer anderen Einschätzung?
14: Naja, die Analyse jetzt der Tankrabatte, die wir davor hatten, ist eigentlich so, dass doch sehr viel bei den Verbrauchern ankommt.
15: Ja, also 80% heißt es immer.
14: 80 bis teilweise 90%. Also nicht so, dass das verpufft. Das heißt, es hat tatsächlich eine preisdämpfende Wirkung und es hat natürlich auch eine inflationsdämpfende Wirkung. Und jetzt muss man ja sehen, wenn die Inflation hochgeht, dann muss die EZB reagieren, muss die Zinsen erhöhen und das bremst die Wirtschaft nochmal zusätzlich. Das heißt, wenn man es also schafft, dass die Inflation nicht ganz so hoch ist, hat man auch den Zusatzeffekt, dass die EZB nicht ganz so auf die Bremse treten muss.
15: Das eine ist die ökonomische Seite, aber das hat ja auch eine politische Dimension. Wäre es da vielleicht politisch klüger gewesen, wenn die Bundesregierung gesagt hätte, okay, wir verstehen die ganzen Nöte auch der Pendler. Es gibt diese Krisen auf der Welt, die auch für den hohen Spritpreis vor allem verantwortlich sind. Und wir können jetzt nicht wie eine Vollkaskoversicherung immer für alles aufkommen, was da passiert und auch nicht alles abfedern.
14: Also das ist sicher die erste Linie, die man fahren muss, dass man sagt, die Ursache ist ganz klar definiert. Aber man kann ja schon mal drüber nachdenken, eben, was kann man tun, damit das nicht voll in das Inflations- und Preisgefüge reingeht. Gibt es ökonomische Gründe, die es rechtfertigen, dass man diese Energiesteuer senkt? Und die Senkung der Energiesteuer um 17 Cent entspricht ziemlich genau dieser CO2-Bepreisung. Das heißt, man schaltet mal die CO2-Bepreisung aus und man muss sie dann natürlich wieder einschalten, wenn die Marktpreise niedriger sind.
13: Sagt der Ökonom Peter Bofinger von der Universität in Würzburg.
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13: Ja, der neue Tankrabatt, eine Maßnahme der Politik und viele Sichtweisen. Wir haben auch noch eine, nämlich die von Benjamin Großkopf. Ein Kommentar.
16: Der Tankrabatt mag gesamtökonomisch gesehen sinnbefreit und wenig zielgenau sein. Politisch ist er zurzeit richtig, weil er vielleicht nicht maximal effizient, aber schnell umzusetzen ist und direkt wirkt, weil er den Energiepreisschock durch Ukraine- und Iran-Krieg zumindest ein wenig abmildert und, Beispiel Lebensmittel, damit die gesamte Lieferkette vom Feld des Landwirtes bis in unseren Kühlschrank trifft. Und weil er im besten Sinne gerecht ist, weil nämlich fast alle etwas davon haben. Man kann es doof, gut oder mittel finden, dass in Deutschland fast 50 Millionen Verbrennerautos fahren. Fast jeder LKW tankt Diesel. Aber so ist es gerade nun mal. Politik ist eben nicht immer die Kunst des Möglichen, sondern des Machbaren. Und ein Tankrabatt ist gerade machbar. Klar, vielleicht wäre es besser zu unterscheiden, wer braucht wirklich Unterstützung, weil er sonst nur schwerlich zur Arbeit kommt oder seinen Betrieb nicht mehr führen kann. Nur, das ist die urdeutsche Sehnsucht nach Einzelfallgerechtigkeit, die das Land lähmt, beispielsweise im Steuerrecht oder in der Sozialgesetzgebung. Also, wer bekommt einen Tankrabatt? Die, die wenig verdienen? Was ist wenig? Die, die arbeitslos sind, aber sollten die überhaupt ein Auto haben? Und was ist mit denen, die einen SUV fahren, die nicht? Wo soll das hinführen? Was maßen wir uns an, individuelle Lebensentwürfe und Verläufe von Menschen zu kategorisieren und danach zu entscheiden? Du ja und du eher nicht. Die Folge wären endlose Gerechtigkeitsdebatten und außerdem eine gigantische Arbeitsbeschaffungsmaßnahme für Behörden und Steuerberater. Klagen in der Folge sehr wahrscheinlich, all das kennen wir aus der Corona-Zeit. Nein, der Staat ist hier in der Daseinsfürsorge für seine Bürger gefragt. Das kann man sich auch 2,5 Milliarden Euro kosten lassen. Der Schritt kommt allerdings viel zu spät und hat mit Sicherheit dazu beigetragen, dass die politische Erzählung vor allem von weit rechts außen, das Land stehe am Abgrund und keiner kümmert sich, verfangen hat.
13: Das war die Meinung von Hauptstadtkorrespondent Benjamin Großkopf.
3: Das Wetter in Deutschland.
13: Ja, da gucken wir mal drauf. Aktuell im Osten und Nordwesten zeitweise stark bewölkt und etwas Regen, sonst wolkenfrei und trocken, in der Früh dann vereinzelt Nebel. Am Tag ist es im Norden zeitweise bewölkt und nass, im Tagesverlauf an den Küsten aber schon wieder freundlicher, über die Mitte Deutschlands und dem Süden heiter bis sonnig, auf jeden Fall trocken. Das alles bei schwachem, im Norden und im Bergland auch mäßigem Südwest- bis Westwind. In der Nacht zum Sonntag im Norden teils wolkig, sonst oft gering bewölkt, später teils neblig. Regnen soll es selten. Die Temperaturen aktuell: Aachen 17 Grad, Berlin 7 Grad, Bremen 8 Grad, Frankfurt am Main 6 Grad, Dresden 8, München ebenfalls 8 Grad und Stuttgart 10 Grad.
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13: Wir verlassen thematisch kurz Deutschland und gehen nach Marokko. Nach der endgültigen Auszählung der Parlamentswahl dort ist die königsnahe Partei der Authentizität und Modernität, kurz PAM, stärkste Kraft. Sie erhielt 97 der 395 Sitze im Repräsentantenhaus, wie das Innenministerium gestern mitteilte. Soweit das Ergebnis, doch es gibt Fragen. Was stellt die PAM den Bürgerinnen und Bürgern in Aussicht? Und wie erklärt sich die massive Wählerzurückhaltung? Nur 38% der registrierten Wählerinnen und Wähler haben abgestimmt. Zuletzt lag diese Zahl 2007 so niedrig, also noch vor den Reformen des arabischen Frühlings. Stefan Ehlert hat sich in Marokkos Hauptstadt Rabat umgehört.
17: Riesenjubel am frühen Morgen im Hauptquartier der Sieger in Marokkos Hauptstadt Rabat. Die Partei mit dem sperrigen Namen Partei für Authentizität und Modernität, kurz PAM, hat die Parlamentswahlen in Marokko gewonnen. Mit 97 Sitzen wird sie erstmals stärkste Fraktion und sie kann damit den Premierminister stellen. Manchen mag der Jubel etwas übertrieben vorkommen, denn die PAM hat nur 10 Sitze hinzugewonnen. 97 statt 87 der insgesamt 395 Sitze sind es, um genau zu sein. Von einem Erdrutschsieg kann also kaum die Rede sein und von einem Sieg der Demokratie auch nicht. Marokkos Innenminister Abdelwafi Laftit verzieht in der Nacht keine Miene beim Verlesen der Ergebnisse. Nur als er die Wahlbeteiligung vorliest, kann er sich einen Kommentar nicht verkneifen. Die Wahlbeteiligung beträgt auf nationaler Ebene 38,08% aller Stimmberechtigten, während sie 2021 noch bei 50,86% lag. Die Beteiligung war fast so schlecht wie zuletzt 2007. Weniger als 40% der 15,8 Millionen registrierten Wählerinnen und Wähler gingen am Mittwoch zur Abstimmung. Hochgerechnet auf die insgesamt 28 Millionen Marokkaner, die alt genug zum Wählen sind, war es sogar nur jeder Fünfte. An der Organisation der Wahlen habe es nicht gelegen, sagt Said Fir, Wahlvorsteher des Wahlbüros Nummer 24 in einer Oberschule in Rabat. Alles sei sehr gut organisiert. Für den reibungslosen Ablauf wurde einiger Aufwand betrieben. Mehr als 40.000 Wahlbüros gab es diesmal und mehr als 170.000 Wahlhelfer und vermutlich auch mehr Sicherheitskräfte als je zuvor bei Parlamentswahlen. Vor den Wahlbüros versammelten sich natürlich nicht die Nichtwähler, sondern diejenigen, die mitmachen, die sich etwas erhoffen vom Ausgang, die den Wahlversprechen der Parteien Glauben schenken wollen, wie diese 70-Jährige im Stadtteil Jakub Mansour. Wir wollen, dass die Lebenshaltungskosten sinken, dass es keine Teuerung gibt. Wir wollen, dass die Jugend arbeiten kann und nicht straffällig wird. Wir wollen, dass die Verhältnisse für alle besser werden. Auf bessere Lebensumstände hofft auch der 22-Jährige Taha Badouri. 3 Berufsabschlüsse habe er in der Tasche, erzählt er, als Friseur, als Tischler und als Schlosser, aber er finde keinen anständig bezahlten Job. Ich hoffe, dass es dem Land in den nächsten 5 Jahren gut geht, denn bald findet die Weltmeisterschaft statt. Ich habe keinen Job, ich habe mein Abitur und 2 weitere Studienjahre hinter mir und bin trotzdem arbeitslos. Dieses Jahr werde ich in die Sahara gehen, um dort Arbeit zu finden. Nach Dakhla in die Westsahara werde er gehen, um dort eine Anstellung zu finden. Jedenfalls wolle er nicht nach Europa auswandern, wie so viele andere. Die 3 bürgerlichen Parteien, die seit 2021 die alte Regierung gestellt haben, sie werden unter der Regie der PAM vermutlich auch die kommende Regierung stellen. Sie alle haben vor allem den jungen Leuten viel versprochen. Hunderttausende Arbeitsplätze, eine Verbesserung des Bildungs- und Sozialsystems. Teure Versprechen, sagt Anja Freudenreich, Büroleiterin der SPD-nahen Friedrich-Ebert-Stiftung in Rabat.
18: Alle haben ja versprochen, dass sie insbesondere für junge Menschen mehr Jobs schaffen werden. Bildung, Gesundheit waren Themen, die eigentlich alle bedient haben. Aber ja, man kann sich jetzt nicht so wirklich vorstellen, wie sie das jetzt umsetzen wollen werden.
17: Nach Auffassung von Anja Freudenreich werde ohnehin die Ausrichtung der Fußball-WM der Männer 2030 alle anderen Politikfelder überdecken. Große Reformen oder gar eine Änderung der Verfassung wie zuletzt 2011 erwartet sie nicht. Die Macht liege auch künftig beim Königshaus und niemand im Land stelle das ernsthaft in Frage. Zum Wahlsieg der PAM hat vor allem ein Mann beigetragen, Fawzi Lakhdar. Er ist Chef des Nationalen Fußballverbandes und damit einer der Architekten des marokkanischen Fußballerfolgs. Er hat diese WM 2030 nach Marokko geholt. Außerdem ist er beigeordneter Minister für den Staatshaushalt und hat damit Regierungserfahrung. Unter den befragten Wählerinnen und Wählern gibt es deshalb keine 2 Meinungen. Wir wollen, dass Fawzi Lakhdar Premierminister wird, sagt die 35-jährige Hausfrau und fünffache Mutter Mariam im ärmeren Stadtteil Takadum. Ashraf Magiti hat noch nicht einmal die Partei PAM von Fawzi Lakhdjar gewählt. Doch als Chef der neuen Fußballregierung wünscht auch er sich Marokkos obersten Fußballfunktionär. Fawzi Lakhdjar müsse es machen. Dessen Partei PAM hat hohe Erwartungen geweckt. So wie übrigens auch Marokkos Fußballnationalmannschaft. Spätestens zur WM 2030 werden wir wissen, ob sich die in Politik und Sport gesetzten Hoffnungen erfüllt haben werden.
13: Von der PAM in Rabat zurück zur Linken, und zwar nach Berlin, denn sie wird dort in Zukunft stärkste Kraft sein im Abgeordnetenhaus. 25,7% der Stimmen holte die Partei mit Spitzenkandidatin Elif Erhalb und damit den Auftrag zur Bildung einer neuen Landesregierung. Jetzt ist klar, die Linke will Grüne und SPD zu Sondierungen einladen. Das haben die Delegierten gestern bei einem Parteitag beschlossen. Mein Kollege Simeon Laux hat darüber mit Hauptstadtkorrespondent Sebastian Schöbel gesprochen und ihn gefragt, wie klar das Votum der Delegierten denn war.
19: Also es stand schon fest, dass relativ viele Linke in Berlin auch tatsächlich diese Regierung, die nächste Regierung in Berlin anführen wollen, denn sie haben ja große Versprechungen gemacht. Das bekannteste Versprechen sicherlich die Vergesellschaftung von Wohnungskonzernen mit mehr als 3000 Wohneinheiten. Aber es gab auch Stimmen in der Partei, vor allem beim Parteinachwuchs, aber auch von anderen, die gesagt haben, Opposition sei besser als zu regieren, denn regieren würde bedeuten, man müsse zu viele Kompromisse machen und dafür waren sie nicht bereit. Allerdings war von diesen Stimmen dann auf dem Parteitag so gut wie gar nichts mehr zu hören. Dort hat man Elif Erhalb, die Spitzenkandidatin, gefeiert, hat sich selbst für diesen Sieg, der ja tatsächlich sehr deutlich gewesen ist, gefeiert und sich dann am Ende mit großer Mehrheit dafür entschieden, jetzt auch Sondierungen mit der SPD und mit den Grünen führen zu wollen.
20: Klares Votum also vom Sondierungsparteitag. Die Linkspartei, die sieht sich ja gerade massiver Kritik ausgesetzt. Es geht um den Vorwurf des Antisemitismus und auch um die Positionierung zum Nahostkonflikt, insbesondere in Teilen der Berliner Landespartei. Welche Rolle hat das heute auf diesem Parteitag gespielt?
19: Das wurde immer wieder angesprochen. Man hat durchaus auch gemerkt und hat kritische Töne gehört, dass die Linke nach dieser sehr schweren Woche für sie durchaus angefasst gewesen ist. Kerstin Wolter, die Co-Landeschefin der Berliner Linken, hat dann auch eingeräumt, es gab in der Partei durchaus in der Vergangenheit Töne, die jüdische Menschen verschreckt, teilweise verstört und verängstigt haben. Und das dürfe nicht sein. So etwas gehöre nicht in die Linkspartei. Und wer das tue, der spreche auch nicht für die Partei. Und gleichzeitig merkte man aber auch, dass so ein Stück weit die Hagenburg-Mentalität der Linke dann wieder durchkam. Die haben die Reihen geschlossen und haben auch gesagt, diese Antisemitismusvorwürfe, die weisen sie erstens zurück, sehen sie auch nicht als begründet an. Und zweitens seien das auch Versuche, sie jetzt von ihrem großen Vorhaben, eben die Wohnungskonzerne zu vergesellschaften, abzuhalten. Sie fühlen sich da auch ein Stück weit einer Kampagne ausgesetzt, vor allem durch die CDU und durch die CSU und würden das auf jeden Fall nicht für sich annehmen. Und da hat man schon auch gemerkt, dass die ein Stück weit Frust schieben und das auch so nicht annehmen, diese Kritik.
20: Bleibt also abzuwarten, wie sich diese Debatte weiterentwickeln wird. Es gab ja in dieser Woche bereits erste Vorgespräche mit den Grünen und auch ein Sondierungsteam der Grünen steht schon in den Startlöchern. Bei der SPD hingegen gibt es Widerstand gegen eine Koalition. Prominente Köpfe dort haben vor den Sondierungen mit den Linken gewarnt. Wie stehen denn die Chancen, dass es tatsächlich zu Sondierungen zwischen den drei Parteien kommt?
19: Ich denke, es ist schon relativ sicher, dass die auch zumindest Vorgespräche und Sondierungen führen werden. Die Frage ist dann, wie die vorankommen, ob man da zum Erfolg kommt. Denn ja, tatsächlich ist die SPD im Augenblick am skeptischsten. Da haben sich ja durchaus auch, ich sag mal, Schwergewichte in der Partei, große Namen in der Vergangenheit gemeldet, jetzt in der vergangenen Woche, und haben gesagt, dass sie einer Koalition mit der Linkspartei abraten würden, ihrer eigenen Partei, lieber in die Opposition gehen oder eben mit der CDU sprechen. Aber ich denke, die Linken haben jetzt hier auf diesem Parteitag genug getan, um die SPD auch zu beruhigen. Die Grünen haben ja schon angekündigt, sie wollen in diese Sondierungsgespräche gehen. Und dann wird es nächste Woche, Mitte der nächsten Woche, damit auch losgehen.
13: Einschätzungen waren das aus Berlin von Sebastian Schöbel und Informationen vom Sport, die gibt's jetzt.
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15: mit Lars Pegelow. Am Nachmittag wird in Baden-Baden entschieden, ob sich Deutschland mit München oder mit Köln-Rhein-Ruhr um die Austragung olympischer und paralympischer Spiele bewerben wird. München könnte eine Nasenlänge voraus sein, denn die bayerische Metropole hatte eine etwas bessere Beurteilung im Prüfbericht vor einigen Tagen. Holger Kühner beobachtet das Geschehen in dieser Woche in Baden-Baden ganz genau. Er war am Abend auch beim offiziellen Empfang. Wie sieht es denn aus mit der Favoritenrolle?
2: Im Sport spricht man ja oft von der Tagesform. Manchmal steht man auf und weiß, heute geht alles. Bei der Wahl der deutschen Olympiastadt haben die Kandidaten München und Köln-Rhein-Ruhr bereits alles gegeben. Die Medaillenvergabe, die übernehmen aber andere. Und es gibt nur Gold, sonst nichts. Ich gehe davon aus, dass es mega spannend wird. Die Konzepte der Bewerber aus München und Köln-Rhein-Ruhr, die wurden überprüft und liegen in der Punktewertung fast gleich auf. Berlin hat ja zurückgezogen. Am Ende wird es darum gehen, wer international die besten Chancen hat. Und da sehe ich München vorn. Dass Köln-Rhein-Ruhr beim Segeln mit Rostock-Warnemünde kooperiert, also den Osten einbindet, ist ein Pluspunkt. Interessiert den Rest der olympischen Welt aber vermutlich nicht.
15: Der Deutsche Olympische Sportbund entscheidet, aber wer es auch wird, wichtig ist, dass Deutschland sich überhaupt bewirbt. Diese Ansicht sind viele Olympia-Befürworter und zu ihnen gehört auch Fußball-Bundestrainer Jürgen Klopp. Als kleiner Junge hat er schon München 1972 vor Ort miterlebt und er erinnert sich auch an das Sommermärchen, die Fußball-WM 2006 in Deutschland.
21: Sich als Land zu präsentieren, das ist ein Zeichen nach außen, ist das ein Zeichen aber nach innen. Wir haben uns so sehr gemocht, wie möglicherweise davor nicht und dann auch nach einer Weile danach nicht mehr, weil natürlich andere Probleme dann dazukommen. Aber wenn du deine klaren Ziele hast und in dem Fall, wenn du die größte, in dem Fall Sportparty der Welt vorbereitest, dann sind alle am Start. Und wir können zeigen, wer wir sind und wir dürfen auch zeigen, was wir für eine positive Seite haben. Und als ein Land das Ziel zu haben, sich in 10, 12, 14, 16 Jahren der ganzen Weltöffentlichkeit im besten Licht zu präsentieren, ist ein Ziel, dass wir gemeinsam angehen können.
15: Das IOC will dann übrigens 2029 entscheiden, wer wirklich die Spiele ab 2036 ausrichten wird. Ganz sicher wird der große Preis der Formel 1 in Aserbaidschan heute in Baku ausgefahren. In der Qualifikation hat der WM-Spitzenreiter Kimi Antonelli dabei ganz unfreiwillig nur einen kurzen Auftritt gehabt und sein Mercedes gegen eine Mauer gesteuert. Der Italiener wurde nur 16. Auf der Pole Position steht sein Teamkollege George Russell. Die Füchse Berlin sind mit einem deutlichen 38:18 gegen den Club Burgan aus Kuwait erfolgreich in die Handball-Club-WM in Ägypten gestartet. Tabea Kunze.
22: Dieses Spiel war nicht mehr als ein lockeres Warmlaufen für die Füchse. Burgan hatte sich als Sieger des asiatischen Clubwettbewerbs zum ersten Mal für die WM qualifiziert. Mit dem deutschen Pokalsieger konnte das Team aus Kuwait nicht mithalten. Schon zur Halbzeit führten die Berliner mit 20:11. Bester Werfer im Spiel war Neuzugang Emmerich Sepfel mit 10 Toren. Die Füchse Berlin haben bereits zweimal die Clubweltmeisterschaft gewonnen, das letzte Mal vor 10 Jahren. Am Sonntag treffen sie im zweiten Gruppenspiel auf den ungarischen Top-Club Veszprém, gegen den sie erst vergangene Woche in Berlin in der Champions League verloren haben.
15: Und noch zum Fußball. Deutschland war ja mit einem 1:1 Unentschieden in Amsterdam gegen die Niederlande in die Nations League hereingekommen. Weitere große Namen haben nun auch losgelegt. Frankreich, erstmals mit Zinedine Zidane auf der Trainerbank, kam durch ein Mbappé-Tor zu einem knappen 1:0 Sieg in der Türkei. Italien verlor in Rom gegen Belgien 0:2 und Weltmeister Spanien ist dann heute, also am Samstagabend in Wembley, zu Gast natürlich gegen England.
13: Und die Italiener haben auch verloren, 0:2 zu Hause und zwar gegen Belgien. Das war der Sport mit Lars Pegelow.
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23: Um 4.30 Uhr mit Ronald Lessig. Die SPD droht damit, die geplante Pflegereform im Bundeskabinett zu blockieren. Generalsekretär Klüssendorf erklärte, seine Partei werde keine Leistungskürzungen hinnehmen. Vor einer Zustimmung solle nachverhandelt werden. Aus der Nachrichtenredaktion Lukas Kram.
24: Bei der Pflege drohten vor allen Dingen Kürzungen für Pflegende, für Pflegebedürftige, aber auch ihren Angehörigen, so Klüssendorf. Das wolle die SPD nicht akzeptieren. Damit Menschen und ihre Familien von den Kosten nicht finanziell überfordert werden, wolle die SPD die Eigenanteile von Pflegebedürftigen begrenzen. Eigentlich sollte die Pflegereform am kommenden Mittwoch im Bundeskabinett beschlossen werden. Nach ARD-Informationen sind für Montag weitere Gespräche zwischen SPD und CDU geplant.
23: Die Linke als Siegerin der Berlin-Wahl will mit den Grünen und der SPD Sondierungsgespräche zur Regierungsbildung in der Hauptstadt führen. Das beschlossen die Delegierten am Abend auf einem Parteitag mit breiter Mehrheit. Dabei wies die Spitzenkandidatin Eralp die Antisemitismusvorwürfe gegen ihre Partei noch einmal zurück.
0: Es ist ganz klar, wir haben hier Grenzüberschreitungen noch mal einhellig verurteilt. Uns geht es darum, dass alle Berlinerinnen und Berliner in Sicherheit leben können, egal woher sie kommen, egal an was sie glauben, egal wen sie lieben. Das betrifft jüdische Menschen, das betrifft auch muslimische Menschen, das betrifft queere Menschen. Dieses Signal ist ganz klar vom Parteitag ausgegangen und ich werde für den Schutz von allen Berlinerinnen und Berliner einstehen.
23: Die linken Spitzenkandidatin in Berlin, Eralp. Die Deutsche Krankenhausgesellschaft fordert eine schnellere Anerkennung von ausländischen Abschlüssen. Das sagte die Vorstandsvorsitzende Neumeier der Augsburger Allgemeinen Zeitung. Es brauche bundesweit einheitliche Verfahren und Zuständigkeiten. Fachkräfte müssten oft Monate oder Jahre warten, bevor sie einen Termin in der deutschen Botschaft ihres Heimatlandes erhalten. Kliniken seien auf Mitarbeiter aus dem Ausland angewiesen, sagte Neumeier. Ohne diese Fachkräfte wäre die Gesundheitsversorgung in Deutschland spürbar eingeschränkt. Nach der schweren Explosion in einem Haus in der Athener Altstadt Plaka werden unter anderem Trümmern 6 Menschen vermisst. In einer Ferienwohnung im 1. Stock soll sich eine 4-köpfige Familie aus dem Ausland aufgehalten haben, im Stockwerk darüber ein älteres Ehepaar. 3 Menschen wurden verletzt in ein Krankenhaus gebracht. Möglicherweise hat ein Gasleck die Explosion ausgelöst. Das Wetter in Deutschland. In der Nacht im Nordwesten bewölkt, an der Nordsee etwas Regen, bei 13 bis 1 Grad. Tagsüber im Norden Regen, im Süden viel Sonne, bei 17 bis 23 Grad im Norden, sonst 21 bis 29 Grad. Am Sonntag Sonne und Wolken bei 18 bis 30 Grad, am Montag sonnig bis 31 Grad. Das waren die Nachrichten.
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13: Uns liegen keine aktuellen Meldungen über Staus vor, also weiterhin gute Fahrt.
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13: Mit Ben Wotzny, hallo. Viele Menschen nutzen sie täglich und wollen nicht mehr auf sie verzichten, die künstliche Intelligenz. Doch immer wieder und vor allem in den vergangenen Tagen wurde über mögliche Gefahren der Technologie diskutiert. 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
1: Das klingt irgendwie alles erstmal nach Apokalypse. Die künstliche Intelligenz könnte die Menschheit auslöschen und zwar schon in den nächsten Jahren. Und diese Warnungen kommen von Menschen aus der KI-Branche selbst. Was ist an diesen Warnungen eigentlich dran? Klar ist, dass die künstliche Intelligenz immer mehr kann und immer mächtiger wird. Aber wer kontrolliert die Firmen dahinter? Und wer sorgt dafür, dass die KI nicht außer Kontrolle gerät? Darüber sprechen wir mit Svea Eckert vom NDR. Svea ist Tech-Reporterin und beschäftigt sich seit vielen Jahren mit Cybersecurity.
4: Zuletzt hatte es mehrfach Zwischenfälle mit künstlicher Intelligenz gegeben. Programme hatten sich selbstständig gemacht und waren in fremde Systeme eingedrungen. Jetzt ist die Sorge groß, dass künftige KI nicht mehr vom Menschen beherrscht werden kann und große Schäden anrichtet.
1: Es gibt ja dieses Statement, das wirklich durch die Decke gegangen ist und sehr, sehr viele Menschen nervös gemacht hat. Nämlich hat ein junger KI-Forscher, Jacob Coxon, auf X etwas gepostet und da drin steht, übersetzt: Die Menschen, die KI bauen, die glauben ernsthaft, dass uns die KI am Ende des Jahrzehnts alle töten könnte. Also in gut 3,5 Jahren wäre das, also das Ende der Menschheit. Was hast du gedacht, als du das gelesen hast?
7: Ich habe mir gedacht, wieder ein KI-Bro, der einen Brief schreibt. Also das ist so ein bisschen Insider, aber auch, wenn man, so wie ich, seit vielen Jahren recherchiert, berichtet über diese Technologie, dann weiß man einfach, diese Art von Warnungen, von Mahnungen, die hat das immer schon gegeben. Die sind schon fast ein Meme geworden in der Branche. Das habe ich natürlich einerseits gedacht und andererseits, klar, als es dann so viral ging und als es so durch die Decke ging, fängt man natürlich an, sich damit zu beschäftigen. Jetzt kam ja da auch noch dazu, dass so einige ihm auch so beigepflichtet haben und dann so mit eingestimmt sind in diesen Chor von, ja, ja, das glauben wir wirklich, das glauben wir wirklich.
6: Allerdings ist es ja schon so, dass es in diesem Jahr ja fast schon so ein bisschen was wie eine Mahnung gegeben hat. Also da hat sich ja eine KI selbstständig gemacht. Und zwar gab es ja diesen Vorfall, wo sogenannte KI-Agenten eigenständig gehandelt haben. Es gab ja diese Agenten, die von alleine losgezogen sind in einer Art Hacking-Mission. Was ist da passiert?
7: Also, wir sind im Mai 2026. OpenAI trainiert ein internes, unveröffentlichtes Modell. Dieses Modell hat keine Sicherheitsschranken. Und tausende Kopien davon, sogenannte Agenten, bekommen Hacking-Aufgaben in einem Testparcours. Exploit Gym heißt dieser Testparcours. Und eine dieser Aufgaben ist, finde die Lücke in diesem Programm, hol eine versteckte Zeichenfolge. Das wird Flag genannt und dafür gibt es dann Belohnungspunkte. Und diese Aufgaben oder viele dieser Aufgaben waren unlösbar. Ja? Jetzt war aber das Modell gezielt darauf trainiert, nicht aufzugeben und hatte kein Internet. Eigentlich. Weil solche Modelle, was machen die, wenn sie eine Aufgabe nicht lösen können? Sie fragen mal im Internet. Ja, auch Teil des Trainings.
6: Wie wir.
7: So wie wir, genau. Du musst dir vorstellen, diese Modelle sind quasi mit dem ganzen Internet trainiert und im Internet gibt es wahnsinnig viele Frageforen. Was machen wir, wenn wir nicht weiterkommen? Zum Beispiel mit Reddit sind die trainiert oder auch mit vielen Softwareentwicklungsforen. Aber da diese Agenten nicht in einer völlig abgeschlossenen Umgebung waren, da gab es so ein kleines Hilfsprogramm, Artifactory genannt. Und ich würde es mal vergleichen, du musst dir vorstellen, diese Agenten, die sind in einem Penthouse, ja, sollen da diesen Test lösen und haben aber Zugriff auf den Concierge, der steht unten. Mhm. Und der Concierge kann also ins Internet und kann Sachen besorgen. Und die finden also eine Sicherheitslücke innerhalb dieses Programms, innerhalb des Concierges. Also man könnte sagen, die haben sich sozusagen selbst das Handy besorgt und nach draußen telefoniert. Also die verschaffen sich Adminrechte. Und dann am 4. Juli bricht dieser Concierge, bricht dieses Programm unter der ganzen Last zusammen, weil diese ganzen Modelle anfangen, nach draußen zu telefonieren. Die schreiben in Foren ins Netz. Das hat man dann später herausgefunden, dass die also Nachrichten untereinander ausgetauscht haben. Also die haben miteinander kollaboriert, die Agenten. Das sind diese Transkripte, die man dann sieht. Die telefonieren sozusagen nach draußen und richten dann draußen jede Menge Unsinn an, kann man sagen. Aber ich will da einmal ganz kurz vorsichtig gleich einmal einordnen, ja. Wenn dann da steht, zum Beispiel, wir sollten weitermachen, dann hat da niemand entschieden, dass die weitermachen sollten, sondern das Modell erzeugt Text, der zum Weitermachen passt und dann wird weitergemacht. Also da wird nichts entschieden, ja. Die können ja nicht denken, die haben ja kein Bewusstsein, die atmen ja nicht. Hier, wichtiger Disclaimer an der Stelle.
6: Und der Ort, wo diese KI-Agenten dann die Lösung für ihre Aufgabe vermutet haben, war die Plattform Hugging Face. Das ist eine Plattform, da tauschen sich vereinfacht gesagt KI-Entwickler untereinander aus. Und diese Plattform haben die KI-Agenten dann gehackt. Waren sie am Ende erfolgreich?
7: Ja, auf eine Art und Weise schon. Also sie haben schon die Lösung gefunden. Also eine interne Datenbank wurde zum Beispiel ausgelesen. Sie hatten eben Zugriff auf interne Datensätze. Also insofern ja, also das hat geklappt.
6: Und wie wurden sie am Ende gestoppt?
7: Ja, das Ganze also ist tatsächlich erst aufgefallen, als das Hugging Face aufgefallen ist. Also der Firma, die gehackt wurde, die wussten nicht, dass OpenAI dahinter steckte. Die haben das dann am 16. Juli öffentlich gemacht, mit Täter unbekannt.
6: War eine Riesen-News, ne?
7: War eine große News. Und OpenAI selbst hat es dann erst am 19. Juli, also 3 Tage später, bemerkt. Und die haben dann bei Hugging Face angerufen und haben gesagt, okay, hier, müssen Zugangsdaten sperren, die waren schon gesperrt. Und da fiel dann dieser Zusammenhang überhaupt erst auf. Und dann wurden die Testläufe abgeschaltet.
6: Okay, und um noch einmal zu verstehen, wie solche KI-Agenten arbeiten. Eigentlich erfüllen die doch die Aufgaben, also die Befehle, die Prompts, die sie von Menschen bekommen, oder?
7: Genau, also die Agenten selber werden nicht trainiert, sondern das Sprachmodell, also das Modell, was dahinter liegt, das wird trainiert. Das muss man sich vorstellen, wie wenn man Menschen erzieht. Also das heißt, Man gibt denen zum Beispiel eine Aufgabe und wenn sie die gut erledigen, dann bekommen sie eine Belohnung. Ja. Und so versucht man also zum Beispiel sowas wie Beharrlichkeit, also eben nicht aufgeben, wie auch ein Stück weit Kreativität einzutrainieren, ja, indem man eben belohnt oder bestraft.
6: Also wenn man jetzt so ein Sprachmodell wie ChatGPT nutzt, da kann man ja auch mit Agenten arbeiten. Das heißt dann, das kann so die tägliche Arbeit auch erleichtern. Ich habe mir das mal angeguckt und dachte, oh, vielleicht kann ich da mein Leben effizienter gestalten mit. Und dachte, ah ja, meine Fotodatenbank, die würde ich wirklich gerne mal aufräumen. Könnte das nicht ein KI-Agent übernehmen? Und dann sagt mir aber ChatGPT selbst, ich wäre da schon ein bisschen vorsichtig, so einem KI-Agenten die Nutzungsrechte dafür zu geben, weil eventuell könnten die ja da auch was löschen.
7: Und solche Fälle hat es ja auch schon gegeben. Also das sind diese sogenannten unintended side effects.
6: Also dass sie sich selbstständig machen, also dass sie einfach mal selber entscheiden, was anderes zu machen.
7: Nein, die entscheiden sich nicht selbst, was anderes zu machen, sondern die wollen dann deine Aufgabe lösen. Ah, aber ja, nebenbei löschen sie zum Beispiel irgendwas. Aber du kannst natürlich vorher sagen, du darfst alles tun, aber halt nichts löschen. Also sowas kann man auch vermeiden. Aber es gibt immer wieder Beispiele von diesen Nebeneffekten. Ich will dir mal eins erzählen, was ich selbst ganz spannend, ein bisschen lustig auch fand, ist in Australien passiert. Jemand wollte eine ganz beliebte Morgenklasse in seinem Fitnessstudio buchen und hat dann einen KI-Agenten drauf angesetzt. Open Claw ist für manche vielleicht auch ein Begriff. Das ist dieses System, was so bekannt geworden ist, weil es halt sehr selbstständig Aufgaben erledigen kann. Und dahinter als Sprachmodell war Claude, was ja auch viele kennen von Anthropic. Mhm. Mit allen Sicherheitsschranken, also sozusagen ein ganz normales Setup, so wie es viele vielleicht zu Hause haben. Und der hat also diesen Agent dann losgeschickt und der war so eifrig, um diese Klasse zu buchen, dass er, weil die eben voll war, andere Leute rausgeschmissen hat. Der hat also eine Sicherheitslücke gefunden, hat dann andere Leute rausgeschmissen und sozusagen seinen Besitzer.
6: Aus dem Yogakurs.
7: Aus dem Yogakurs, genau. Hat dann sozusagen seinen Besitzer oben reingeschrieben.
6: Smart. Oder auch nicht.
7: Und ich finde diesen Vorfall ganz schön, weil es ist eigentlich ganz ähnlich gelaufen wie dieser große Hack von Hugging Face. Die Agenten sollten eine bestimmte Aufgabe lösen. Sie konnten die Aufgabe nicht lösen. Deswegen haben sie versucht, die Lösung zu finden. Die Lösung war bei Hugging Face. Also die Idee, okay, wir hacken Hugging Face. Und dann ziehen wir uns da eben die Lösung.
6: Wie ist denn OpenAI damit umgegangen, mit diesem Hugging Face-Vorfall?
7: Genau, also ich finde das sehr, sehr interessant. Ich habe mir einen Talk dazu angeschaut, den ich für jeden, der sich da technisch tiefer interessiert, auch sehr empfehlen kann. Von OpenAI haben zwei Verantwortliche für IT-Security, die haben dann einen Talk gehalten auf der Black Hat. Die Black Hat ist so eine große auch IT-Security-Konferenz. Und die haben also da einen langen Vortrag darüber gehalten. Der ist, ich finde, schon auch sehr nüchtern und sachlich gehalten. Und worüber sie aber in dem Vortrag nicht sprechen oder was ich hätte erwartet, da stehen zwei komplett zerknirschte Menschen, die also sagen, hey, uns ist ein großer, großer Fehler passiert, es tut uns auch unendlich leid, wir übernehmen große, große Verantwortung dafür, uns sind KI-Agenten ausgebrochen, wir haben die Kontrolle verloren oder wir haben die Sicherheitsumgebung nicht so gebaut, dass so ein Test auch ablaufen kann. Also sprich, wir haben Sprengstoff getestet, aber halt im Pausenraum. Ja, so könnte man es ja vielleicht mal flapsig sagen. Die haben dann einen Vortrag gehalten. Das war so Teil auch der öffentlichen Reaktion für die Community und haben das dort relativ detailliert erklärt und am Ende dann einen großen Aufruf gestartet. Wir brauchen mehr Sicherheit. Wir müssen mehr Geld investieren in IT-Security. Dann hat OpenAI für knapp 2 Wochen das Training ausgesetzt. Also es gab eine Trainingspause. Dann gab es einen Abschlussbericht plus externe Prüfung. Das ist jetzt so Ende August alles rausgekommen.
6: Und was sagt OpenAI zu den Vorwürfen, dass da die Umgebung offenbar nicht sicher genug war?
7: Das räumen sie in ihrem eigenen Bericht auch ein. Also das heißt, sie haben nicht gemonitort, sie haben einen Test gemacht und haben nicht zugeschaut, was eigentlich dabei passiert. Und das Zweite ist, dass eben diese Sicherheitsumgebung nicht wirklich sicher gebaut war.
6: Also die streiten gar nicht ab, dass sie da auch Fehler gemacht haben und sie kündigen an, die Sicherheit von solchen Tests in Zukunft zu erhöhen. Und dann, ein paar Wochen später, warnt dann Jacob Coxon, dieser junge KI-Forscher, der ja selber bei großen KI-Firmen gearbeitet hat, also sowohl bei OpenAI als auch bei Anthropic, davor, dass die KI uns alle umbringen könnte. Wovor warnt er genau? Was könnte denn passieren?
7: Also es gibt so einen, ich nenne es mal großen Gedanken, und der ist, dass diese Modelle so viel besser werden, dass sie anfangen, sich selbst zu verbessern. Also sie sozusagen anfangen, eigenständig zu werden. Derzeit ist ja die Situation so, dass die Modelle, die wir haben, die machen ja nichts ohne Prompt. Die machen sozusagen nichts von selbst. Und die große Idee ist, irgendwann könnte es eine KI geben, die komplett selbstständig handelt. Da sind wir aber noch nicht.
6: Ist das die Superintelligenz, von der immer gesprochen wird?
7: Genau, ja, das ist ein Konzept von Superintelligenz. Aber da sind wir noch nicht. Aber davor haben die sozusagen alle Angst. Was aber viel realistischer ist, ist, dass wir derzeit, wir haben einfach große Konzerne, wenige Personen, die eine sehr leistungsfähige Technologie entwickelt, die überhaupt nicht reguliert sind. Das ist, würde ich sagen, so, das ist eigentlich die realistische Gefahr und nicht dieses, okay, müssen wir Angst haben vor irgendeiner sehr großen Superintelligenz. Und das andere, wo ich sagen würde, dass es dann schon interessanter ist, KI in den falschen Händen. Also das heißt, wir sehen, dass KI gerade in diesem Bereich IT-Sicherheit, Cybersecurity sich wahnsinnig stark verbessert hat, gerade in der letzten Zeit. Also wir sehen große Entwicklungssprünge. Und die Frage ist halt, okay, was können Angreifer damit tun? Wir haben alle in der Vergangenheit schon Computerwürmer gesehen. Das ist das, was eher realistisch ist.
6: Du bist ja auch eine Person, die ist sehr, sehr technikfreundlich. Du kennst dich super gut aus. Es gibt da ja auch eine ganze Szene, die sagt, es gibt hier wirklich ernsthafte Sicherheitsbedenken. Da kann man sich ja vorstellen, die KI, die könnte sich in Waffensysteme einloggen, die könnte kritische Infrastruktur lahmlegen. Und die kennen sich ja aus, die arbeiten ja für diese Unternehmen. Ist das nicht wirklich gefährlich?
7: Also ich finde halt, diese ganze Doom-Debatte verschiebt die Verantwortung von Menschen auf eine vermeintlich eigenständige Maschine. Und diese Maschine gibt es so nicht. Also im Juli zum Beispiel, als das schon am Brodeln war, da hat nicht das Modell entschieden, weiterzumachen, sondern bei OpenAI, die haben entschieden, okay, wir bauen diese Trainingsumgebung, wir geben denen diese Aufgaben. Ja, und ich finde, das ist dieses Problem an dieser Doom-Debatte, weil es einfach diese Unternehmen aus der Verantwortung entlässt, diese Produkte sicher zu machen. Ich meine, wir brauchen keine Super-KI. Also du, ich, wir brauchen das alles nicht.
6: Diese Warnung von Experten wie eben Jacob Coxon und auch die vergangenen Vorfälle wie der Hack von Hugging Face, die haben ja jetzt eine riesige Debatte ausgelöst. Und die Chefs von großen AI-Firmen wie OpenAI und Anthropic, die fordern jetzt sogar selbst, dass die KI-Entwicklung verlangsamt werden muss. Und Sam Altman und Dario Amodei, also die Chefs von OpenAI und von Anthropic, die waren ja jetzt gerade deshalb auch diese Woche bei der Tagung des UN-Sicherheitsrats. Das sind ja beides Firmen aus den USA. Der amerikanische Präsident Donald Trump aber lehnt bislang eine staatliche Regulierung ab. War das jetzt sowas wie ein Wake-up-Call für Trump?
7: Also für Trump war es sicher kein Wake-up-Call, also zumindest den Äußerungen zufolge nicht. Aber in seiner Administration gibt es schon sehr laute und sehr deutliche Stimmen, die fordern, man müsse sich vor allem mit China abstimmen, weil das ist ja immer dieses Narrativ, wir sind in einem Rennen, wir sind in einem Wettbewerb, vor allem mit China. Und wenn wir in den USA verlangsamen, aufgrund von Sicherheit, wenn wir unsere Modelle sicherer machen, dann werden wir langsamer im Training und dann werden wir verlieren gegenüber China. Und deswegen hofft man jetzt bei diesem dreitägigen Staatsbesuch, also Chinas Parteichef Xi Jinping ist zu Gast in den USA. Und da will man eben neben den ganzen anderen wichtigen Themen, also sowas wie Zoll- und Handelsfragen oder auch globale Konflikte wie Iran- und Ukraine-Krieg, da will man tatsächlich sprechen auch über die Sicherheit im Umgang mit künstlicher Intelligenz, weil das Thema, was die großen Labs jetzt in den USA haben, das haben die in China natürlich auch.
6: Wenn im Raum steht, dass theoretisch eine den Menschen überlegene Superintelligenz geschaffen werden könnte, also ein System, das für uns möglicherweise unkontrollierbar wird, müsste dann nicht in Zukunft zwischen Staaten sowas Ähnliches vereinbart werden wie so ein Atomwaffensperrvertrag?
7: Ja, das könnte ich mir gut vorstellen. Also da ist man jetzt dran. Also sowas muss man sich überlegen. Und ich denke, die Menschheit hat in ihrer Geschichte schon oft solche Hochrisikotechnologien sinnvoll reguliert. Mhm. Nicht ohne, dass es vorher nicht auch den einen oder anderen sehr schlimmen Vorfall gegeben hätte. Es gab die Atombombe. Also es gab in der Menschheitsgeschichte immer wieder solche Technologien, die ein hohes Sicherheitsrisiko hatten. Das ist natürlich auch immer geschehen, weil Menschen gewarnt haben und weil Menschen nach Verantwortung gerufen haben.
6: Ein US-Präsident müsste ja aber, überspitzt gesagt, Interesse daran haben, dass nicht die Menschheit ausgerottet wird. Warum will er keine Regulierung? Was steckt dahinter?
7: Die US-Wirtschaft hängt im Moment auch am Boom dieser KI-Konzerne.
5: US-Präsident Trump hat ein milliardenschweres Infrastrukturvorhaben für künstliche Intelligenz angekündigt, das Projekt Stargate. Finanziert wird das Vorhaben von drei großen Technikkonzernen. Sie wollen Innovationen voranbringen und 100.000 Jobs in den USA schaffen, so die Ankündigung.
7: Also wir haben einen massiven Rechenzentrumsausbau in den USA. Also wenn man da mal mit dem Auto entlang fährt, das sind wirklich riesige Hallen, an denen man minutenlang vorbeifährt. Das macht inzwischen 1,4% des Bruttoinlandsprodukts aus. Im ersten Quartal 2026 rund 3/4 des Wachstums der US-Wirtschaft kamen aus KI-Investitionen. Also man muss sich einfach vorstellen, das ist im Moment die Wirtschaftskraft in den USA. Und jede Verlangsamung bedeutet im Prinzip ein Risiko, ein wirtschaftliches Risiko.
6: Ich muss bei diesem Thema ja auch immer an Social Media denken, denn Facebook und TikTok und X und so, die konnten ja jahrelang ziemlich unreguliert arbeiten. Und heute kann man sagen, dass das wohl schiefgegangen ist. Sollten wir nicht daraus gelernt haben und jetzt bei KI versuchen, vor die Welle zu kommen?
7: Also da stimme ich dir zu, ich sehe das genauso. Also wir haben damals bei Social Media 15 Jahre gebraucht, um zu verstehen, was Algorithmen anrichten. Und jetzt wird gerade hinterher reguliert. Hier ist die Zeit kürzer, aber die Chance ist größer und die Chance ist immer noch da. Ne? Weil wir haben jetzt eben diesen großen Vorfall gehabt. Wir haben einen dokumentierten Schaden. Die Verantwortlichen sind bekannt und jetzt, pass auf, das Gesetz existiert. Also ich will gerne nochmal auf den Europäischen AI Act kommen. Also der EU AI Act ist ein Regelwerk zur KI. Das hat man schon relativ früh angestoßen. Dadurch ist er meiner Ansicht nach auch nicht ganz perfekt, weil man natürlich gerade auf die generative KI gar nicht, darüber wusste man noch zu wenig, ist dann da gar nicht so gut und stark drauf eingegangen. Aber es gibt seit August 2025 die Pflicht für große Modelle, solche Risiken zu minimieren, zum Beispiel auch solche schwerwiegenden Vorfälle auch zu melden. Und er ist auch seit dem 2. August 2026 durchsetzbar. Ja? Also das heißt, es müssen Bußgelder umgesetzt und durchgesetzt werden. Jetzt ist es beim KI-Act so, wir haben ein Bußgeld bis zu 3% des Umsatzes, was erhoben werden kann. Und die Kommission prüft aktuell auch bei OpenAI, ob dort zum Beispiel versäumt wurde zu melden. Aber das Problem hier an der Stelle ist, da bin ich mal selber gespannt, wie das ausgeht, weil diese Produkte, also diese KI-Modelle, die waren ja noch nicht offiziell im Einsatz, ja. Und der AI-Act bezieht sich eigentlich auf Systeme, die schon im Einsatz sind, sondern die wurden ja noch getestet. Das heißt, dieses Modell, das Hugging Face angegriffen hat zum Beispiel, war nie auf dem Markt. Und jetzt ist halt die Frage, kann man das überhaupt dann sanktionieren, wenn wir über ein Modell sprechen, was noch nicht auf dem Markt war?
6: Aber wenn wir nochmal auf die Sicherheitsarchitektur der KI-Firmen blicken, da müssen wir ja aktuell vor allem darauf vertrauen, dass diese Firmen ja auf die Sicherheit achten, eine Umgebung schaffen, entsprechend prompten. Aber die Frage ist, kann man denen vertrauen? Kann man auch diesen beiden Firmenchefs, Sam Altman von OpenAI, Dario Amodei von Anthropic, kann man denen vertrauen? Sind die der Verantwortung gewachsen?
7: Auf gar keinen Fall. Also ein Menschheitsexperiment sollte nicht davon abhängen, ob man zwei Männern vertraut, sage ich jetzt mal so. Weil wir vertrauen ja auch dem Pharmachef nicht, ja, sondern wir vertrauen der Zulassung. Also wir vertrauen den Regularien, die wir geschaffen haben.
6: Wir bauen Institutionen,
7: ja, genau.
6: Wir schaffen Gesetze.
7: Rund um Luftfahrt, rund um Zulassung für Medikamente. Da vertrauen wir nicht den einzelnen Chefs der Firmen oder der Konzerne. Wir vertrauen teilweise noch nicht mal den Konzern selbst, sondern wir vertrauen darauf, wenn Medikamente zugelassen werden, dass sie ein bestimmtes Prozedere durchlaufen haben. Und für KI gibt es diese Zulassung nicht. Und das ist ein großes Problem.
6: Svea, wenn wir jetzt sozusagen uns den Status quo einmal angucken. Es gibt keine Regulierung. Es gibt diesen Wettbewerb zwischen den Firmen. Es gibt einen Wettbewerb zwischen Ländern. Hast du da Angst?
7: Ich habe keine Angst und ich finde auch, dass Angst ein ganz schlechter Ratgeber ist, weil Mal wenn wir Angst haben, dann verhindert das, dass wir einen klaren und sachlichen und differenzierten Blick haben auf die Dinge so, wie sie passiert sind. Ich würde sagen, wenn man fragen würde, ob ich überhaupt irgendein Gefühl habe, dann vielleicht eher Wut. Also weil ich das fahrlässig finde, grob fahrlässig, dass solche Modelle, dass solche Agenten getestet wurden in einer nicht geeigneten Sicherheitsumgebung, dass kein Monitoring gemacht wurde und jetzt nochmal Wut, dass die damit davonkommen. Das heißt, wenn dein Hund jemand beißt, dein Nachbarn, dann bist du dran. Ja? Also dann trägst du dafür Verantwortung. Und ich finde, das ist genau das, was hier eigentlich passieren müsste. Die müssten zur Verantwortung gezogen werden. Deren KI-Agenten haben eine fremde Webseite gehackt. Und das ist eigentlich eher so das, was ich sehe. Also keine Angst, sondern eher, wir müssen diese Firmen zur Verantwortung ziehen.

0: nicht, wie erhofft, politisch entlastet hat, trotz Ankündigungen im Eilverfahren vor den Wahlen in Berlin und Mecklenburg-Vorpommern. Außerdem sei der Rabatt generell eine schlechte Idee.
1: Hohe Spritpreise treffen zwar nicht wenige Menschen hart, die auf das Auto angewiesen sind. Nur macht es keinen Sinn, wenn der Staat Milliarden verteilt, ohne zu fragen, wer die Hilfe braucht. Wer einen 70.000 Euro SUV fährt und ihn viel bewegt, bekommt viel Entlastung. Wer einen sparsamen Kleinwagen hat, kriegt wenig. Wer sich kein Auto leisten kann, bekommt nichts. Sozial angemessen ist das nicht. Zumal niemand garantieren kann, dass die Ölkonzerne den Rabatt weitergeben.
0: Ganz anders bewertet es ARD-Hauptstadt-Korrespondent Benjamin Großkopf. Seiner Ansicht nach mag der Tankrabatt gesamtökonomisch gesehen sinnbefreit und wenig zielgenau sein. Politisch sei er zurzeit aber richtig.
2: Weil er vielleicht nicht maximal effizient, aber schnell umzusetzen ist und direkt wirkt. Weil er den Energiepreisschock durch Ukraine und Iran-Krieg zumindest ein wenig abmildert. Und, Beispiel Lebensmittel, damit die gesamte Lieferkette vom Feld des Landwirtes bis in unseren Kühlschrank trifft. Und weil er im besten Sinne gerecht ist, weil nämlich fast alle etwas davon haben. Man kann es doof, gut oder mittel finden, dass in Deutschland fast 50 Millionen Verbrennerautos fahren. Fast jeder LKW tankt Diesel. Aber so ist es gerade nun mal. Politik ist eben nicht immer die Kunst des Möglichen, sondern des Machbaren. Und ein Tankrabatt ist gerade machbar.
0: Die Meinung von ARD-Korrespondent Benjamin Großkopf. Das Straubinger Tagblatt schaut voraus und mahnt ein konsequentes Handeln der Politik an.
1: Die Bundesregierung muss jetzt die Weichen stellen, damit ab 1. Januar nach Auslaufen des Tankrabatts ein Klimageld ausgezahlt werden kann. Und wenn die Spritpreise dann weiterhin so hoch sein sollten wie derzeit, auch noch ein Zuschlag für einkommensschwache Haushalte und gesonderte Hilfen für Unternehmen. Sollte die Koalition das wieder auf den Sankt-Nimmerleins-Tag verschieben, muss sie sich nicht wundern, wenn sich die Leute frustriert abwenden.
0: Das waren die Standpunkte. Zusammengestellt hat sie Marei Beermann.

0: Es ist 5 Uhr. 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
1: Die Nachrichten mit Klaus Janssen. Guten Morgen. CDU-Politiker Jens Spahn aus dem Münsterland steht in seiner Bundestagsfraktion unter Druck. Grund: Der frühere Fraktionschef und Gesundheitsminister soll 2 Ausschusssitzungen im Bundestag verpasst haben. Philipp Kunschner, WDR Berlin.
2: Nach Angaben von Ausschussmitgliedern hatte Spahn erklärt, sein Kind sei krank. Gleichzeitig wurde ein Foto öffentlich, das Spahn mit seiner Familie auf Sardinien zeigt. Zahlreiche Abgeordnete sehen deswegen die Glaubwürdigkeit der CDU weiter beschädigt. Nach Informationen des ARD-Hauptstadtstudios sollen die Mitglieder von CDU und CSU im Haushaltsausschuss gestern den Rauswurf von Spahn gefordert haben. Darüber wurde heute in einer weiteren Sitzung gesprochen. Das Ergebnis: Jens Spahn darf zwar im Ausschuss bleiben, bis Dezember gilt aber eine Bewährung.
1: In Paris hat Papst Leo XIV. Zu 80.000 jungen Menschen im Stade de France gesprochen. Er rief dazu auf, mit Verstand auf technologische und digitale Umbrüche zu reagieren und die Menschlichkeit zu bewahren. Davor hatte er sich unter anderem mit Präsident Macron getroffen. Anna Giordano, WDR Paris.
3: Am Vormittag besucht er ein Zentrum für Migranten und Geflüchtete im Norden von Paris. Anschließend trifft er unter anderem erwachsene Neugetaufte. Am Nachmittag findet dann die größte Messe seines Frankreich-Besuches statt. Auf der Place de la Concorde werden rund 600.000 Gläubige erwartet. Am Abend reist Leo XIV. Weiter in den französischen Marienwallfahrtsort Lourdes.
1: Und auch das ist wichtig. Heute entscheidet sich, ob sich die Region Köln-Rhein-Ruhr oder München für die Olympische Sommerspiele ab 2036 bewerben darf. Die Entscheidung wird ab 13.45 Uhr live in der ARD übertragen. Der Streit zwischen US-Präsident Trump und unabhängigen Medien geht weiter. Der Sender CNN darf eine Reise von Trump nicht begleiten. Der Zugang wurde laut CNN ohne Angabe von Gründen gestrichen. Die Bahn teilt mit, dass der Großraum Gelsenkirchen aktuell nicht befahrbar ist. Der Grund sei Vandalismus. In der Folge könne es zu Verspätungen, Teilausfällen oder Ausfällen im Bereich Gelsenkirchen kommen. In Düsseldorf hat am Abend das erste von 10 Backstreet Boys Konzerten stattgefunden.

0: gefunden. Den Auftakt der großen Konzertserie im Stadion fanden viele Fans toll.
1: Mega gut, geile Show. Alte Männer, aber trotzdem geil. Ja, sie sind alt, aber sind wir ja auch.
2: Die waren sehr abrupt weg gewesen. Auf einmal, buff, waren sie weg.
3: Wir sind mit denen groß geworden. Super, mega, war toll, wirklich klasse.
0: Rund 450.000 Tickets wurden verkauft. Das war WDR aktuell. Das Wetter in Nordrhein-Westfalen. In der Nacht ist es meist klar. Vereinzelt kann sich Nebel bilden. Es kühlt ab auf 13 bis 3 Grad. Am Tag breiten sich dann Wolken aus. Es bleibt aber meist trocken. Die Temperaturen in Recklinghausen bis 21, Wermelskirchen 22 und Kerpen bis zu 23 Grad. Es ist 5.03 Uhr.
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5: Mit der A7 Kassel Richtung Hannover. Sie ist zwischen Dreieck Salzgitter und Derneburg Salzgitter wegen einer Nachtbaustelle bis 6 Uhr gesperrt. Die Umleitung führt über die U23. Die A7 Fulda Richtung Würzburg ist zwischen Bad Brückenau Wildflecken und Bad Kissingen Obertulba wegen einer Nachtbaustelle bis 7 Uhr gesperrt. Die A24 Berlin Richtung Hamburg ist zwischen Mainburg und Puttlitz nach einem Unfall gesperrt. Folgende Autobahnen sind in beiden Richtungen wegen Bauarbeiten gesperrt. A1 zwischen Bramsche und Rieste bis Montag 5 Uhr. Der Elbtunnel auf der A7 zwischen Hamburg-Stellingen und Heimfeld bis Montag 5 Uhr. A8 zwischen Perl und Merzig-Wellingen bis 5 Uhr. A40 zwischen den Kreuzen Duisburg und Kaiserberg bis zum 5. Oktober. A40 zwischen Mühlhausen-Winkhausen und Heißen bis Montag früh. A42 zwischen Herne Baukau und Krange. Die A45 zwischen Lüdenscheid Nord und Lüdenscheid bis 8 Uhr. A48 zwischen Dreieck Dermbach und Höher Grenzhausen bis Montag früh und die A671 zwischen Gustavsburg und Hochheim Süd ebenfalls bis Montag früh. Wir kommen zur A52 Mönchengladbach Richtung Düsseldorf. Die ist zwischen Kreuz Nersen und Kreuz Karst bis Donnerstag früh wegen Bauarbeiten gesperrt. Und die A215 Neumünster Richtung Kiel ist zwischen Kreuz Kiel West und Kiel Mitte wegen Bauarbeiten bis Montag um 5 Uhr gesperrt. Wenn Sie unterwegs sind, dann kommen Sie gut an Ihr Ziel, bitte.
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5: Kommt aus Hamburg von NDR Info. Ich bin Ben Wotzny. Hallo. Aus wie vielen Teilen besteht ein modernes Auto? Ich müsste raten, aber es sind sicher sehr viele. Und wie viele von diesen Teilen sind Hightech-Elemente? Ich müsste wieder raten, aber es sind bestimmt auch sehr viele. Doch nun ist es ausgerechnet eine schnöde Schraube, die für den VW-Konzern und seine Kunden zum Problem geworden ist. Volkswagen ruft knapp 900.000 Fahrzeuge in Deutschland wegen möglicher Probleme mit der Lenkung zurück. Weltweit soll es um mehr als 2,9 Millionen Autos gehen. Bevor wir gleich die Einschätzungen einer Expertin dazu hören, verschafft uns Oliver Jürgens einen Überblick.
6: Laut Volkswagen geht es um eine Schraube, mit der das Lenkgetriebe befestigt ist. Das Kraftfahrtbundesamt weist darauf hin, dass die Lenkung ausfallen könnte, wenn die Schraube abreißt. Das Problem ist nach Angaben von VW bei internen Qualitätsüberprüfungen aufgefallen. Die betroffenen Fahrzeuge würden vorsorglich zurückgerufen. Die Halter werden angeschrieben. Betroffen sind verschiedene Modelle, der Golf, aber auch der Golf-Variant, Tiguan, Touran und Caddy sowie der Audi Q3. Die Fahrzeuge sind zum Teil schon älter. Bei den Volkswagen-Modellen geht es um die Baujahre 2013 bis 2024, bei Audi um die Jahre 2017 bis 2024. In der Werkstatt wird die betroffene Schraube laut Kraftfahrtbundesamt ersetzt.
5: Wenn Sie also einen Volkswagen fahren oder einen Audi, dann bekommen Sie vielleicht schon bald einen Brief vom Kraftfahrtbundesamt und müssen in die Werkstatt. Diesen Fall beobachtet auch Beatrix Keim. Sie ist Direktorin des Center for Automotive Research in Duisburg. Dirk Wagner vom HR hat mit ihr gesprochen und zunächst gefragt, wie schwerwiegend so ein drohender Lenkungsausfall ist.
7: Also generell ist es natürlich immer schwerwiegend, wenn an einem Fahrzeug etwas, was wirklich fahrrelevant, sicherheitsrelevant ist, ausfällt. Allerdings muss man dann wirklich schauen, es gab ja offensichtlich weder Sach- noch Personenschäden in dieser Sache. Es ist eine Vorsichtsmaßnahme. Und wenn man sieht, dass es Fahrzeuge sind, die schon vor 13 Jahren in den Markt gekommen sind, dann hat die Schraube eigentlich schon ziemlich lange gehalten, bis sie locker wurde.
8: Wollte ich gerade sagen, das ist ja ein wahnsinnig langer Zeitraum. Können wir da von Glück reden, dass da nichts passiert ist?
7: Nein, normalerweise solche Vorgänge werden ja nicht vom KBA an sich, also vom Kraftfahrzeugbundesamt vorgeschrieben, sondern der Hersteller sagt, ich habe hier einen Vorfall, der uns jetzt schon öfter aufgefallen ist. Volkswagen hat den sogenannten Schadenstisch, wo die Werkstätten Dinge melden, und wenn sich das häuft, dann wird das genauer untersucht. Und dann wurde eben nun festgestellt, dass das wohl an dieser Schraube, also einem Zulieferteil, liegt, dass man sagt, da müssen wir vorsichtig sein, diese Schraube wurde seit Zeitpunkt X verkauft und verbaut. Und insofern müssen wir hier jetzt was tun, damit eben nichts passiert. Man hat es jetzt festgestellt, aber ich glaube nicht, dass man da sagen kann, dass man von Glück spricht, dass da bislang nichts passiert ist. Denn wie gesagt, das sind jetzt 13 Jahre, wo das schon ist, sondern man sagt eben Vorsicht, um eben auch insgesamt dem Wettbewerb aktuell auch zu zeigen, wir schauen uns auch ältere Fahrzeuge an. Ist das etwas, was auch innerhalb der Automobilindustrie, ganz ehrlich gesagt, relativ normal ist.
8: Jetzt hat VW gerade insgesamt mit ziemlich großen Schwierigkeiten zu kämpfen. Jetzt kommt so eine Rückrufaktion dazu. Was für einen Aufwand bedeutet das denn für den Hersteller, auch was die Kosten angeht?
7: Insgesamt kann man sagen, da das hier ja ein Zuliefererteil ist, wird wahrscheinlich ein Großteil der Kosten, wenn nicht sogar alles, auf den Zulieferer abgewälzt oder die Zulieferer, die dieses Teil, das ist ja Schüttgut, anliefern.
8: Also Massenware. Natürlich
7: Massenware, genau. Es ist natürlich schon ein Aufwand, ne? Denn wahrscheinlich werden hier, Sie sagten gerade, vom KBA könnte ein Brief kommen. Ich glaube eher, dass dann von den Volkswagen-Händlern selbst etwas kommt, sobald man es nachliefern kann. Natürlich dann auch über die Gebrauchtwagenhändler. Es kommt darauf an, wo die Daten liegen, wer das eben hat, die Daten des aktuellen Halters. Das ist schon ein Aufwand, der aber nicht außergewöhnlich ist. Also insofern schon außergewöhnlich, dass ich habe mal nachgeschaut, auf dem KBA kann man nachsehen, dass Volkswagen in den letzten, ja seit 2014, also in den letzten 12 Jahren, nur 4 Rückrufaktionen hatte. Und das bedeutet natürlich auch inklusive Audi insgesamt. Wenn ich mal dran denke, in 2024 hat BMW 1,5 Millionen Fahrzeuge wegen eines Bremspedals zurückgerufen, was falsch geliefert worden war, was aber auf der anderen Seite auch Ausliefersperren bedeutete. Davon waren ein Fünftel der Fahrzeuge in Deutschland. Das sind Dinge, die immer wieder mal vorkommen, die aber Vorsichtsmaßnahmen sind. Ich selbst warte gerade auf einen Teil von meinem Fahrzeug, wo mir auch immer wieder in meiner App angezeigt wird, Sie müssen Ihren Händler anrufen, aber die Teile werden bestellt, es dauert, bis sie kommen. Das ist schon letztes Jahr schon mal passiert. Es passiert bei jedem. In China werden gerade 4,5 Millionen Fahrzeuge zurückgerufen von ungefähr 6 Herstellern.
8: Also das ist dann doch etwas, was immer wieder mal vorkommt. Ja. Und deswegen frage ich mich, wie ist denn die Qualität der Autos heutzutage? Also wird die eher besser oder schlechter?
7: Gleichbleibend. Es wird insofern besser, dass mittlerweile Teile auch Daten erfasst sind, ob die Schraube zum Beispiel fest genug angezogen ist oder sonst was. Man kann also hier wirklich auf datenbasierten Materialien zurückschauen, was passiert, in welcher Charge der Fahrzeuge, in welchem Produktionszeitraum ist das geschehen. Man kann also hier quasi von einer Verbesserung des Ganzen sprechen, aber es gibt nun mal immer wieder leider Ausschussteile oder halt, dass vielleicht zu billig eingekauft worden ist. Das merkt man aber dann relativ schnell. Es gibt diese regulären Werkstatt-Kundendienst-Runden, wo immer wieder, wenn Teile besonders auffallen, wenn eine Reparatur immer wieder vorkommt, das landet beim Hersteller auf dem Tisch und der prüft nach, was es ist. Und dann werden eben solche Rückrufe ausgelöst. Das können dann die offiziellen Rückrufe sein über das KBA bei uns oder in China oder in den USA, die entsprechenden Behörden, oder eben über den Hersteller selbst.
5: Sagt Beatrix Keim, Direktorin des Center for Automotive Research in Duisburg. Neben Schrauben spielt auch Software in modernen Autos eine wichtige Rolle, und dazu gehört auch KI, also künstliche Intelligenz. Sie umgibt uns eigentlich fast überall mittlerweile und von Tag zu Tag auch immer ein bisschen mehr. Aber künstliche Intelligenz muss mit äußerster Vorsicht entwickelt werden. So lautet die Warnung in dieser Woche vom Chef des KI-Entwicklers OpenAI bei einer Sitzung des UN-Sicherheitsrates. Allein, dass sich das Gremium mit den Gefahren von KI befasst, zeigt, dass man das nicht unterschätzen sollte. Ob sich künstliche Intelligenz in absehbarer Zeit selbstständig macht und gar gegen den Menschen wendet, ist offen. Aber was würde dann in Deutschland passieren? Inwieweit ist das Land auf die KI-Katastrophe vorbereitet? Frank Eichmann hat das Szenario durchgespielt.
9: Jedes Jahr im September testet das Bundesamt für Bevölkerungsschutz und Katastrophenhilfe die Warnsysteme im Land. Wie genau feindliche KI-Agenten eine Katastrophe bei uns auslösen könnten, das weiß heute niemand genau. Die Sabotage von Bahnstellwerken oder Luftverkehrssystemen wären denkbar, die großflächige Störung elektronischer Zahlungssysteme, auch das Stromnetz oder Chemieanlagen könnten angegriffen werden. All das würde ein Land treffen, das sich bisher nicht auf größere Katastrophen vorbereiten musste, sagt Martin Voss. Er leitet die Katastrophenforschungsstelle an der Freien Universität Berlin.
10: Wir haben eben Starkstürme, Starkniederschläge, Überschwemmungen, Hagel, Schnee, aber das immer in so einem Bereich, der noch nicht vergleichbar ist mit einem Hurrikan oder einem Zyklon. Wir haben keine Erdbeben in Deutschland. Wir haben Waldbrände, Flächenbrände. Darauf ist unser Apparat einigermaßen ausgerichtet. Wir können eben mit so einem Hochwasser wie im Ahrtal zwar irgendwie fertig werden, aber bestimmt nicht auf dem Niveau, das man durchaus erwarten darf.
11: Zehntausende Menschen im Berliner Südwesten.
9: Anfang Januar, der RBB berichtet über einen gezielten Brandanschlag auf eine Stromtrasse, durch den 4 Tage lang 45.000 Haushalte vom Netz getrennt werden. Helfen solche Anschläge zumindest den Behörden, sich besser gegen künftige KI-Großangriffe zu wappnen? Katastrophenforscher Martin Voss.
10: Man lernt natürlich etwas nah draus. Allerdings fürchte ich, dass das Hochskalieren bei weitem nicht in der Geschwindigkeit geschieht, wie sich die Gefahrenlandschaft entwickelt. Die macht eben gerade mit künstlicher Intelligenz ganz andere Sprünge.
9: Angenommen, KI-Agenten schaffen es wirklich, beispielsweise bundesweit das Stromnetz für längere Zeit lahmzulegen. Wie würden wir reagieren?
10: Im ersten Moment ist man erstmal nur irritiert. Oh, was ist jetzt? Sicherung raus. Und man stellt fest, nein, das ist es wohl nicht. Ja, dann sucht man Informationen. Das heißt, man spricht miteinander. Die sozialen Medien, das Telefon funktioniert eben alles nicht mehr. Dann geht man vielleicht zur Feuerwehr hin und versucht da jemanden anzutreffen.
9: Wie geht es der Familie? Wie komme ich an Geld? Die Supermärkte sind geschlossen. Das Tiefkühlfach zu Hause taut ab. Ganz plötzlich bricht im Alltag weg, was wir als gegeben voraussetzen.
10: Dann bleibt eben letztlich nur das soziale Miteinander. Das Vertrauen in einen selber, spricht dann ja psychologisch von der Selbstwirksamkeit. Das Vertrauen, dass man hat, oh, das ist nicht gut, aber ich komme da schon durch. Aber dann natürlich auch, ist man stark genug, auf andere Acht zu geben. Oder eben findet man jemanden, der oder die sich um einen selbst kümmert.
9: 3 bis 4 Tage würden wir die KI-Katastrophe irgendwie meistern. Aber was genau danach passieren würde, ob die gesellschaftliche Ordnung zusammenbricht, das kann auch der Experte nicht vorhersagen.
10: Wenn das Abwasser nicht mehr funktioniert, entwickelt sich das Potenzial von Krankheiten. Wenn Desinformation die Runde macht, auch wenn sie nur analog übermittelt wird, dann entwickelt sich darüber eine soziale Dynamik, die ist nicht vorhersehbar. Wenn dann noch irgendwie Brände dazu kommen oder was auch immer man sich ausmalen kann, alles ist denkbar.
9: Wichtig, neben einem deutlich gestärkten Katastrophenschutz und natürlich dem besseren Schutz kritischer Infrastruktur vor KI-Angriffen, ist aus Sicht von Martin Voss von der Berliner Katastrophenforschungsstelle, dass trotz knapper Kassen in das Soziale investiert wird. In Schulen, in Sportvereine, in soziale Kontakte, die im Katastrophenfall helfen. Und egal, was konkret dahinter steckt, der Katastrophenforscher lobt die Initiative der großen KI-Unternehmen in den USA, sich stärker regulieren zu lassen. Der hoffentlich nächste Schritt, um eine KI-Katastrophe abzuwenden.
10: Dass man da wirklich in globale Moratorien geht und schaut, wie man das wieder unter Kontrolle bekommt, worüber man mindestens dabei ist, die Kontrolle zu verlieren, wenn sie nicht erstmal schon verloren ist und man sie ganz neu wiedergewinnen müsste.
5: Sagt der Katastrophenforscher Martin Voss im Beitrag von Frank Eichmann.
4: Das Wetter in Deutschland.
5: Schauen wir schnell drauf. Aktuell im Osten und Nordwesten stark bewölkt oder etwas Regen, sonst wolkenfrei und trocken. In der Früh vereinzelt Nebel. Am Tag ist es im Norden zeitweise bewölkt und nass, im Tagesverlauf an den Küsten aber schon wieder freundlicher. Über der Mitte Deutschlands und dem Süden heiter bis sonnig, auf jeden Fall trocken. Das alles bei schwachem im Norden und im Bergland auch mäßigem Südwest- bis Westwind. Die Temperaturen aktuell: Hamburg 9 Grad, Hannover ebenfalls 9 Grad, Köln 10 Grad, also etwas wärmer, Leipzig 8 Grad und München ebenfalls 8 Grad.
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5: O-zapft es. Es wird gezapft, getrunken, geschunkelt und hier und auch da gebusselt in diesen Tagen auf dem Oktoberfest. Die Wiesn ist ein Hit. 450.000 Gäste aus aller Welt allein am ersten Tag. Bis zum 4. Oktober werden etwa 7 Millionen Besucher erwartet. Oktoberfestzeit, aber ist nicht nur in München, auch außerhalb Bayerns läuft die Bierfestsaison. Geht es dabei nur um Dirndl, Party und Bier oder spielt Tradition noch eine Rolle? Darüber hat meine WDR-Kollegin Elif Schenel mit der Kulturanthropologin Simone Egger, einer gebürtigen Münchnerin, gesprochen. Ihre erste Frage war, wie man einem Unwissenden am besten das Oktoberfest erklärt.
12: Das Oktoberfest, würde ich sagen, ist erstmal eine gigantische Veranstaltung, in der es eigentlich alles im Überfluss gibt. Bier, Süßigkeiten, Essen aller Art, auch die Preise. Es ist alles vollkommen drüber und vielleicht macht auch das die unglaubliche Stimmung aus.
13: Das Oktoberfest ist ja wirklich nicht nur in München, wie schon gesagt, aus der ganzen Welt. Sie sagen, es kommen Menschen angereist. Ich glaube, 6 Millionen Menschen besuchen das Oktoberfest, habe ich irgendwo gelesen. Und es findet aber auch eben überall statt, so ein bisschen wie so Franchise, wie so eine Fast-Food-Kette. Plötzlich in Nordrhein-Westfalen taucht es auf. Warum?
12: Das Spannende ist ja, es ist ja eben kein Franchise, sondern es lässt sich eben übersetzen in ganz unterschiedliche Kontexte. Und Sie hatten gerade schon gesagt, es gibt in Duisburg beim Oktoberfest jetzt dann auch eine Kleiderordnung. Die gibt's ja in München glücklicherweise nicht. Und vielleicht ist auch das die Besonderheit. Das Oktoberfest steht erstmal so für was Positives, für gute Laune und natürlich auch für ein Geschäft. Das muss man ganz klar sehen. Und dieses Kit, das hat aber irgendwie keine genauen Regeln oder keine Anleitung, was da unbedingt dabei sein muss, sondern es wird weltweit exportiert und manchmal ist es halt eine Brauerei, die es exportiert und die setzen dann auf ihr lokales Bier und manchmal ist es vielleicht irgendwie ein Freundeskreis oder ein Seniorennachmittag, die auch Oktoberfest machen und dann spielt das Bier gar keine Rolle.
13: Sie haben schon gerade gesagt, das hat mich erstaunt, es gibt keine Kleiderordnung beim Oktoberfest in München. Also man kann da eigentlich auch normal hinkommen, in normalen Alltagsklamotten?
12: Ja, man kann da hingehen, wie man möchte.
13: Ach so,
12: das war ja auch in der Vergangenheit immer schon so, dass man sich so angewöhnt hat, dort in Dirndl und Lederhosen hinzugehen. Das ist ja ganz, eine ganz moderne Tradition.
13: Ach, wo kommt das her?
12: Das gibt es in der Form erst seit ungefähr 25 Jahren. Und damals konnte man wirklich zuschauen, wie so eine neue Tradition gestartet wird, vor allem von einer jungen Generation.
13: Und was glauben Sie, was steckte dahinter?
12: Eine Lust, ein was Spielerisches, auch sich mit was Lokalem auseinanderzusetzen. Und wir sind jetzt in der Spätmoderne, wo eben vieles gleichzeitig möglich ist. Und wir haben eine Generation oder hatten damals eine Generation, die musste sich ja jetzt nicht mehr so abgrenzen, auch von anderen Generationen. So die Unterschiede waren nicht mehr so fest zementiert und die konnten dann sagen, ach, das ist doch lustig, das ist schön, das ist ästhetisch, ich kleide mich so, wie man will. Auch hier ist es ganz wichtig, dass die Form zwar bleibt, die äußere Form, das Klischee, aber ich kann es ausgestalten, wie ich selber mag.
13: Sie haben es jetzt eben schon mal angesprochen, das Klischee, also das, was rüberschwappt, also wenn man sagt, ja, in Duisburg muss man aber Dirndl tragen, dann ist das ja eher das Klischee, was den Weg sich gebahnt hat als Exportschlager und nicht die Oktoberfest-Tradition. Darf ich da so streng sein?
12: Ja, also das Oktoberfest ist natürlich seit 200 Jahren auch ein Fest, das mit Bildern spielt. Und man muss ja sagen, dass die bayerischen Könige auch wirklich alles dafür getan haben, dass diese Bilder populär werden. Und von dem her ist so dieser Klischee-Zusammenhang Bayern, Tracht etc., das sind Bilder, die eben sehr, sehr sogar global bekannt sind. Und so wundert es mich auch nicht, wenn das in Duisburg ein Thema ist. Aber ich meine, ich muss natürlich in Duisburg auch vielleicht ein bisschen anders behaupten, was jetzt mein Oktoberfest sein soll. Und offenbar fanden die Veranstalter es jetzt wichtig, einen Dresscode auszugeben.
13: Und Sie sagen, auch weltweit ist dieses Klischee auch so prominent, weil in global gesehen sieht man, wenn man sagt Deutschland, sieht man Leute in Lederhosen, auch heute noch, 2026. Warum?
12: Das hat natürlich tatsächlich damit zu tun, dass Bayern schon sehr stark vermarktet wurde, schon im ausgehenden 19. Jahrhundert. Also auch in dem Moment, wo man begonnen hat, Bier zu exportieren weltweit. Und dann hat es auch damit zu tun, dass man nicht vergessen darf, dass wirklich seit dem späten 19. Jahrhundert bis weit ins 20. Jahrhundert auch wirklich Hunderttausende bis Millionen von Menschen aus Bayern und aus Österreich in die USA ausgewandert sind. Ne? Und dann natürlich viele Bilder auch mitgenommen haben. Und da gibt es auch eine ganz, ganz enge Verbindung, auch bei den Wiesengästen, die jetzt nach München kommen in den 2 Wochen.
13: Ich finde das interessant, weil in dem, wie Sie es gerade beschreiben, liegt etwas sehr Lokales und gleichzeitig was wahnsinnig Internationales.
12: Genau, das Oktoberfest hat viele solche Doppeldeutigkeiten. Das ist was ganz Lokales, es geht um etwas Bayerisches. Aber was jetzt dieses Bayerische so genau ist, das spielt gar nicht so die Rolle. Wichtig ist, dass man da irgendwie ins Gespräch kommt. Man kann sich umdrehen, dann reden die Leute Italienisch. Dann stehen an der Ecke drei Schotten. Dann sind hier zwei Brasilianerinnen, die hier zu Gast sind. Und natürlich ist auch die Stadtgesellschaft selber hier absolut divers. Und so ist das Oktoberfest absolut immer in der Zeit. Und gleichzeitig spielt es mit der Vergangenheit.
13: Es verändert sich, sagen Sie, auch ein Stück weit mit den Menschen. Also vor 25 Jahren begann es mit den Dirndln, dass sie sich mehr durchgesetzt haben mit der bayerischen Tracht. Gleichzeitig gab es jetzt in den letzten Jahren immer wieder auch Kritik, zum Beispiel an manchen Fahrgeschäften, bei denen die Röcke der Frauen hochfliegen. Dann haben Menschen unter die Röcke der Frauen fotografiert. Und das ist aber jetzt durchaus auch in der Diskussion oder eben Fahrgeschäfte, bei denen es rassistische Motive außerhalb gibt. Wie offen ist dieses Fest für auch solche Veränderungen?
12: Das Oktoberfest hat sich immer verändert, sonst würde es so ein Fest nicht 200 Jahre lang geben. Und ich sage, das Oktoberfest funktioniert wie ein Gesellschaftsspiel. Da werden auch Dinge in ganz verdichteter Form ausgehandelt. Ja? Wann treffen schon mal so viele Menschen aufeinander und fangen plötzlich an, über Themen zu reden? Und das, was Sie ansprechen, hier geht es um das sogenannte Teufelsrad. Das ist ein historisches Fahrgeschäft, gibt seit 1910. Man springt auf so eine Drehscheibe und versucht nicht runterzufallen. Und das ist sehr lustig, da macht die Polizei genauso mit wie kleine Kinder. Und die hatten oben in ihrer Deko vier Frauen, denen man so unter den Rock schauen konnte. Und was aber tatsächlich passiert in dem Teufelsrad, ist dieses sogenannte Upskirting. Männer filmen unter Röcke und stellen das dann ins Netz. Und mittlerweile hat man festgestellt, es sind 32.000 Dateien mit diesen Bildern im Netz. Also das ist kein unerhebliches Problem und es geht hier ganz klar um Sexismus. Und die Gleichstellungsstelle der Stadt München hat daraufhin im Konsens mit allen Parteien empfohlen, dass man hier auch das Bild verändert, weil man ja genau das nicht will. Auch die Inhaberin des Fahrgeschäfts will das nicht. Und die hat dann die Figuren bemalen lassen und los ging's mit dem Spätsommerloch. Shitstorm, weil jetzt plötzlich sich niemand mehr daran erinnern konnte, dass das eigentlich mal gesellschaftlicher Konsens war, auch politischer Konsens in München. Und jetzt wurde hier recht populistisch vom Leder gezogen, wirklich quer durch alle Parteien. Es ist ein Aushandeln. Das gilt natürlich auch für rassistische Darstellungen, was eben vor 50, 60, 70 Jahren noch exotisierende Klischees waren. Das wissen wir einfach heute als Gesellschaft, sind rassistische Bilder.
5: Soweit die Kulturanthropologin Simone Egger über die Faszination des Oktoberfestes. In gut 3,5 Stunden machen die Zelte da wieder ihre Türen auf. Und auch im Sport geht es jetzt um München, nämlich um die Bewerbung um Olympische Sommerspiele.
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14: Mit Moritz Kasserlet. Dem deutschen Sport steht ein enorm wichtiges Wochenende bevor. Dabei geht es nicht um die Fußballnationalmannschaft. Es geht um eine Entscheidung, die uns noch Jahre begleiten wird. Mit welcher Stadt oder Region bewirbt sich Deutschland um die Austragung von Olympischen Sommerspielen und Paralympics? Nach dem negativen Bürgerentscheid in Hamburg im Mai und dem Rückzug von Berlin in dieser Woche sind zwei Kandidaten übrig geblieben: München und Köln mit der Rhein-Ruhr-Region. Der Deutsche Olympische Sportbund wird heute am Samstag in Baden-Baden abstimmen. Wie sagt uns unser Reporter Holger Kühner, der schon vor Ort ist?
15: Es wird gewählt, eine ganz klassische Wahl. Die Olympischen Spitzenfachverbände, die haben drei Stimmen. Das ist beispielsweise der Deutsche Fußballbund, die Leichtathleten, die Turner, der Deutsche Alpenverein, davon gibt es 42. Die Wintersportverbände dürfen übrigens auch mit abstimmen, im Gegensatz zum Deutschen Behindertensportverband. Also die haben jeweils drei Stimmen, 42 mal drei sind 126 Stimmen. Dazu kommen die 10 Mitglieder des DOSB-Präsidiums rund um Präsident Thomas Alexander Weikert, Michael Mons ist da noch dabei, Kim Bui, beide vom IOC. Und dann sind es noch 8 persönliche Mitglieder, ehemalige oder aktive Athletinnen und Athleten, die an Olympischen Spielen teilgenommen haben. 3 haben da allerdings schon abgesagt. Aktuell sind 141 Stimmen zu vergeben.
14: Ja, und der DOSB hat die Kandidaten vorab bewertet. Beide haben sehr gut abgeschnitten. München noch einen Tick besser als Köln und Rhein-Ruhr. Und die Ministerpräsidenten beider Bewerber wirken ein bisschen aufgeregt. Bayerns Markus Söder weiß aber vermutlich auch, dass München mit seiner internationalen Strahlkraft leichter Favorit sein dürfte.
16: Wir haben schon ein paar Mal danach entschieden, was innerdeutsch das Beste wäre. Die Ergebnisse sind bekannt. Wir sollten entscheiden, was für Deutschland nach außen den meisten Vertrag bringt.
14: Ja, da ist das Konzept in Nordrhein-Westfalen ziemlich einzigartig. Eine ganze Region, die sich bewerben will. Und Ministerpräsident Hendrik Wüst steht voll dahinter.
17: Am Ende geht es darum, dass Deutschland gewinnt. Wir haben ein gutes Konzept vorgelegt. Köln, Rhein-Ruhr. Jetzt auch die einzige gesamtdeutsche Bewerbung mit Segeln in Warnemünde und mit Wildwasserslalom in Markkleeberg im Kanupark dort in Sachsen. Das mag am Ende für den einen oder anderen noch mal ein Punkt mehr sein. Aber noch mal, das Wichtigste ist, wir holen die Spiele nach Deutschland.
14: Ja, und zwar nach 7 gescheiterten Bewerbungen. Der DOSB will die Olympischen Spiele zum ersten Mal seit München 1972 nach Deutschland holen. Und es geht um die 2036, 2040 oder 2044. Das erste überträgt die Veranstaltung in Baden-Baden live. Ab 13.45 Uhr, Bundespräsident Frank-Walter Steinmeier wird den nationalen Bewerber dann bekannt geben. Also München oder Rhein-Ruhr. Und das Internationale Olympische Komitee entscheidet dann in 3 Jahren, wer 2036 Gastgeber wird. Vieles anders in der Formel 1 an diesem Wochenende. Der große Preis von Aserbaidschan findet nicht wie die anderen Rennen sonntags statt, sondern heute, also am Samstag. Die Formel 1 rückt auf Bitte der Regierung vom üblichen Zeitplan ab. Denn Aserbaidschan gedenkt an diesem Sonntag der Opfer des Krieges um Bergkarabach im Jahr 2020. Heute geht's also rund und der britische Mercedes-Fahrer George Russell war im Qualifying der Schnellste, Jens Gideon.
18: Die 5. Pole-Position in dieser Saison für den WM-2. George Russell. Mercedes war dank überragender Motorenpower über eine schnelle Runde nicht zu schlagen auf dem fast exakt 6 Kilometer langen Stadtkurs in Baku. Mit gut 0,8 Sekunden Rückstand ging Platz 2 in der Qualifikation an Charles Leclerc im Ferrari. Nicht vorn dabei WM-Spitzenreiter Kimi Antonelli. Der Italiener ist in der Qualifikation nach einem Unfall früh ausgeschieden und muss von Position 16 aus ins Rennen gehen.
14: Die Fußball-Bundesliga und die 2. Liga machen wegen der Länderspiele Pause, die 3. Liga nicht. Und am Abend gab es ein Spiel. Havelse hat in Hannover mit 1:3 gegen Fortuna Köln verloren und bleibt Tabellenletzter.
5: Das war der Sport mit Moritz Kasserlet und in wenigen Minuten schauen wir auf die Regierungsbildung in Berlin.
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19: Um 5.30 Uhr mit Ronald Lessig. Die SPD droht offenbar damit, die Pflegereform zu blockieren. Eigentlich sollten die Pläne in der kommenden Woche durch das Bundeskabinett gebracht werden. Die Sozialdemokraten dringen aber darauf, dass nachverhandelt wird, wie unser Korrespondent im ARD-Hauptstadtstudio Moritz Rödle berichtet.
20: Man will damit wohl deutlich machen, dass es bei Reformen nicht nur ums Sparen gehen könne, sondern eben auch um strukturelle Verbesserungen. Und der Plan von Gesundheitsminister Lindemann war bisher, dass man zunächst die Einsparungen beschließt, um die akute Finanzlücke zu schließen und später dann die Strukturreform macht. So war das auch bei der Gesundheitsreform. Und diesen Ablauf sieht die SPD inzwischen als Fehler an, den man nicht wiederholen wolle. Am Montag soll es dann aber offenbar noch mal einen Einigungsversuch mit der Union geben. In der SPD geht man aber Stand jetzt nicht davon aus, dass das in so kurzer Zeit noch möglich ist.
19: Die Linke will in Berlin mit den Grünen und der SPD Sondierungsgespräche zur Regierungsbildung in der Hauptstadt führen. Das haben die Delegierten eines Parteitags am Abend mit breiter Mehrheit beschlossen. Offenbar soll zunächst getrennt mit Vertretern der Grünen und Vertretern der SPD gesprochen werden. Dann soll es ein Treffen im Dreierformat geben. Allerdings äußerten sich beide Parteien mit Blick auf anschließende Koalitionsverhandlungen bisher eher skeptisch. Die Videoplattform TikTok hat einen Gerichtsprozess in den USA mit einem Millionenvergleich abgewendet. Der chinesische Mutterkonzern ByteDance muss laut dem Generalstaatsanwalt 100 Millionen Dollar zahlen. In dem Fall ging es um unzureichenden Schutz Minderjähriger vor Social-Media-Sucht. Der US-Bundesstaat Alabama hatte TikTok vorgeworfen, junge Nutzer ähnlich wie Spielautomaten zu verführen. Ermittler, die sich als 13- bis 15-Jährige registrierten, bekamen demnach unter anderem Videos über Essstörungen sowie Alkohol und Sex angezeigt. Papst Leo XIV. Hat am Abend eine Messe mit 80.000 jungen Menschen im Pariser Stade de France gefeiert. Am heutigen zweiten Tag seines Frankreich-Besuches plant der Papst viele persönliche Begegnungen. Aus Paris, Anna Giordano.
1: Am Vormittag besucht er die Maison Baquita, ein Zentrum für Migranten und Geflüchtete im Norden von Paris. Anschließend fährt der Papst zum Institut Catholique, zur traditionsreichsten katholischen Universität von Paris. Dort trifft er unter anderem erwachsene Taufbewerber oder Neugetaufte. Am Nachmittag findet dann die größte Messe seines Frankreich-Besuches statt. Auf der Place de la Concorde werden rund 600.000 Gläubige erwartet. Am Abend reist Leo XIV. Weiter in den französischen Marienwallfahrtsort Lourdes.
19: Das Wetter in Deutschland. Tagsüber im Norden teilweise Regen, im Süden meist viel Sonne. Bei 17 bis 23 Grad in der Nordhälfte, sonst 21 bis 29 Grad. Morgen Sonne und Wolken im Wechsel bei 18 bis 30 Grad und am Montag wechselhaft bis sonnig 18 bis 31 Grad. Das waren die Nachrichten.
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14: Aktuell gibt's keine Staus zu melden, also weiterhin Ihnen allen gute Fahrt.
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14: Mit Bad Motzny, hallo. Berlin hat gewählt, knapp eine Woche ist das her, und künftig wird die Linke die stärkste Kraft im Abgeordnetenhaus sein. 25,7% der Stimmen holte die Partei mit Spitzenkandidatin Elif Erhalb und damit den Auftrag zur Bildung einer neuen Landesregierung. Jetzt ist klar, die Linke will Grüne und SPD zu Sondierungen einladen. Das haben die Delegierten gestern auf einem Parteitag beschlossen. Hauptstadtkorrespondent Sebastian Schöbel war für uns mit dabei.
21: Frenetisch wird Elif Erhalb, die Siegerin der Berlin-Wahl, auf dem Sonderparteitag der Linken begrüßt, bei dem es auch erstmal um Erfolgsnachlese geht, dann aber auch um eine zentrale Frage. Sollen die Linken Sondierungsgespräche mit Grünen und SPD aufnehmen? Die beiden Wahlverlierer hatten sich zuletzt skeptisch gezeigt, nachdem die Linken fast eine Woche lang massiven Antisemitismusvorwürfen ausgesetzt waren, vor allem von Seiten der Unionsparteien, aber auch von Grünen und Sozialdemokraten selbst. Anlass waren die wiederholten israelfeindlichen Aussagen auf linken Veranstaltungen und Verbindungen einzelner Mitglieder zu Palästinenservertretern, die den Hamas-Terror verherrlichen.
22: Ja, auch in unserer Partei wurden Fehler gemacht, wurden Grenzen überschritten, wurden Sätze gesprochen, die Jüdinnen und Juden Angst machen.
21: So die Co-Landeschefin der Berliner Linken, Kerstin Wolter.
22: Und ich sage auch ganz klar, wo das passiert, passiert es nicht in unserem Namen. Und wir sind in der Pflicht, diese Fälle aufzuklären und aufzuarbeiten.
21: Vor dem Parteitag in Berlin demonstrieren derweil Jüdinnen und Juden. Nicht gegen, sondern für die Linken. Mit Solidaritätsgrüßen und einem Plakat, auf dem steht: Palästina-Solidarität ist kein Antisemitismus. Zuvor hatten sich schon 150 Jüdinnen und Juden aus Berlin hinter die Linken gestellt. Und die schließen auf ihrem Parteitag dann auch die Reihen. Was da gerade über sie hereinbreche, sei auch eine konzertierte Kampagne, sind sich viele Mitglieder sicher. Die Antisemitismusvorwürfe, sie seien auch der Versuch, die von den Linken angekündigte Vergesellschaftung von Konzernen mit mehr als 3000 Wohnungen noch zu verhindern. Vor allem die CDU beteilige sich daran, so Spitzenkandidatin Elif Erhalb, die Berlins erste linke Regierungschefin im Roten Rathaus werden könnte.
23: Während eine faschistische Partei in Sachsen-Anhalt dabei ist, an die Macht zu kommen, meinen diese Leute ernsthaft, eine demokratische Partei, die für soziale Gerechtigkeit, Vielfalt und Demokratie steht, mit dieser Stimmungsmache verhindern zu können.
21: Erhalb verspricht, jüdisches Leben in Berlin zu schützen, genauso wie palästinensisches, queeres oder jedes andere Leben. Am Ende stimmt eine große Mehrheit für die Aufnahme von Sondierungsgesprächen. Die Bundesvorsitzende der Linken, Ines Schwertner, hält dennoch eine Mahnung bereit.
24: Wir haben eine Verantwortung in dieser Stadt. Das dürfen wir nicht leichtfertig vergeben. Wir dürfen keine Fehler machen. Wir müssen jetzt zeigen, dass wir es können. Die Arbeit, die beginnt jetzt.
21: Noch am Freitagabend teilen die Grünen mit, sie stünden für Gespräche bereit. Die SPD reagiert zunächst nicht. Beginnen sollen die Sondierungen für eine neue Landesregierung in Berlin in der kommenden Woche.
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5: Die Linke lädt also in Berlin zu Sondierungsgesprächen ein. Der Wahlkampfschlager der Partei war ja die Bekämpfung der Wohnungsnot in der Hauptstadt. Konkret durch die Vergesellschaftung großer Wohnungsunternehmen. Bei anstehenden Sondierungsgesprächen gilt das Thema als umstritten. Die Frage ist, kann das Wohnungsproblem dadurch durch Enteignung der Konzerne tatsächlich gelöst werden? Heidi Radwilas ist dieser Frage nachgegangen.
0: Was die Spitzenkandidatin der Linken, Elif Eralp, nach der gewonnenen Wahl des Abgeordnetenhauses in Berlin Anfang der Woche gesagt hat, dürfte so manche private Wohnungsbaugesellschaft in der Hauptstadt nicht gerne hören.
2: Für mich ist ganz klar, dass in einer Regierung auch vergesellschaftet werden muss, weil es ein Mittel ist, um Spekulation vom Mietmarkt zu verdrängen.
0: Was Eralp will, sofern die angedachten Sondierungsgespräche mit Grünen und SPD gelingen, hat es in der Bundesrepublik noch nie gegeben. Vergesellschaftung, also die zwangsweise Überführung von Privateigentum in die öffentliche Hand, sieht das Grundgesetz zwar gegen Zahlung einer Entschädigung vor, umgesetzt wurde das hierzulande aber noch nie. Konkret will die Linke private Wohnungsbauunternehmen mit mehr als 3000 Wohnungen in Berlin vergesellschaften, darunter Vonovia und die dazugehörige Deutsche Wohnen. Damit soll das Wohnungsproblem in der Hauptstadt entschärft werden. Das betreffe rund 240.000 Wohnungen. Bei den meisten Ökonomen kommt das nicht gut an. Michael Vogtländer vom Institut der Deutschen Wirtschaft Köln sagt:
3: Wie es geplant ist, ist es auch ein echter Tabubruch. Denn das, was die Linke ja vorhat, ist, dass sie unterhalb des Marktpreises kompensieren möchte. Im Gespräch sind ja 40-60%
0: des aktuellen Marktpreises, die den Anteilseignern der Wohnungskonzerne im Falle einer Vergesellschaftung als Entschädigung zugedacht würden. Vogtländer meint:
3: Und das heißt natürlich ein echter wirtschaftlicher Schaden für die Investoren. Und das hat Folgen eben für den Standort.
0: Investoren würden abgeschreckt, warnen Experten. Es fehle Geld für dringend benötigte neue Wohnungen. Es gibt zu wenig Wohnungen, vor allem bezahlbare. Tom Krebs ist Professor für Wirtschaftspolitik an der Universität Mannheim. Er sagt, Neubau alleine reiche nicht zur Bekämpfung der Wohnungskrise. Er gehört zu den wenigen Ökonomen, die der geplanten Vergesellschaftung etwas abgewinnen können. In einem schriftlichen Statement teilt er der ARD-Finanzredaktion mit:
6: Die Vergesellschaftung erhöht das Angebot an Wohnungen mit Mietpreisbindungen und trägt so zur Stabilisierung der Mieten in diesem Wohnungssegment bei.
0: Daneben brauche es natürlich den öffentlichen Wohnungsbau, meint Tom Krebs. Andere Experten fragen sich, wo das Geld für öffentlichen Wohnungsbau herkommen soll. Denn im Rahmen der geplanten Vergesellschaftung könnte die ohnehin klamme Haushaltskasse der Hauptstadt mit zusätzlich 8 bis 36 Milliarden Euro belastet werden, schätzen Experten. Abhängig davon, ob und wie deutlich die Entschädigung für die Vergesellschaftung unterhalb des Marktpreises liege. Thomas Bayerle von der Hochschule Biberach meint:
8: Ökonomisch betrachtet ist es natürlich offen gesprochen für eine Stadt wie Berlin ein Sündenfall.
0: Er empfiehlt, das Geld nicht für Vergesellschaftung und Entschädigungen auszugeben, sondern gleich in den öffentlichen Wohnungsbau zu stecken und privaten Investoren eher Investitionsanreize wie eine solide Rendite zu bieten. Ob und wann es tatsächlich zu Vergesellschaftungen kommt, ist ohnehin noch unklar.
5: Vom Wohnungsproblem in Berlin zu einem internationalen Konflikt. Die Spannungen zwischen Saudi-Arabien und der Houthi-Miliz im Jemen haben auch Auswirkungen auf die Türkei. Denn unlängst hat das Land gemeinsam mit Pakistan und Saudi-Arabien den sogenannten Mekka-Pakt begründet. Ein Bündnis, das auch eine gemeinsame Beistandspflicht im Angriffsfall beinhaltet. Der Türkei ist es bislang gelungen, sich bei all den Konflikten in der Region nahezu unbeschadet herauszuhalten. Hinter den Kulissen mischt Ankara diplomatisch, aber kräftig mit. Wie positioniert sich die Türkei in einer Region, die politisch und militärisch auch weiterhin von Instabilität geprägt sein dürfte?
25: Breaking News am Freitag im türkischen Fernsehen.
7: Der türkische Generalstabschef General Selçuk Bayraktaroğlu reist nach Saudi-Arabien, um an einem Treffen des Mekka-Bündnisses teilzunehmen.
9: Das Bündnis ist noch keine 2 Monate alt und gleich liegt ein potenzieller Bündnisfall auf dem Tisch. Die Houthi-Angriffe auf die saudische Ölinfrastruktur und die aus Riad gemeldete, unbestätigte Attacke auf die heilige Stadt Mekka wurden von der türkischen Regierung deutlich verurteilt. Davon abgesehen waren die Reaktionen aus Ankara bisher zurückhaltend. Rüstungsgüter, Informationen, Beratung, das könne die Türkei laut Außenminister Hakan Fidan liefern. Von Bodentruppen oder dem Einsatz eigener Kampfflugzeuge war nicht die Rede. Daran dürfte sich auch nach dem Treffen in Riad erst einmal nichts ändern. Für die Türkei ist der Jemen weit weg. Die eigenen Interessen liegen woanders, so der türkische Politikwissenschaftler Nedmettin Acar.
10: Staaten gehen zunächst von ihren unmittelbaren Sicherheitsproblemen aus. Für uns sind beispielsweise Syrien und der Irak primäre Sicherheitsfragen. Der Jemen ist ein Thema zweiter oder dritter Ordnung.
9: Syrien und Irak sind nicht nur direkte Nachbarn. Die Türkei bekämpft dort auch kurdische Milizen, die sie als Terroristen einstuft. Doch Acar gibt zu, mit der Gründung des Mekka-Bündnisses ist der Jemen zu einem Thema für die Türkei geworden. Man sei hier jedoch zu Recht zurückhaltend, sagt Analyst Acar. Denn ein Krieg gegen die Miliz im Jemen sei militärisch kaum zu gewinnen.
10: Ich glaube nicht, dass die Türkei im Rahmen des Mekka-Pakts nach dem NATO-Vorbild Pakistan oder Saudi-Arabien in einem Konflikt militärisch verteidigen könnte. Im Fall des Jemen würden unsere Fähigkeiten nicht ausreichen. Und innenpolitisch wäre es für die Regierung äußerst schwierig, die eigene Öffentlichkeit und sogar die eigene politische Basis davon zu überzeugen, dafür Soldaten zu entsenden.
9: Unabhängig davon ist schon durch die bloße Vereinbarung ein neuer Absatzmarkt für die boomende türkische Rüstungsindustrie entstanden. Vor allem für die Drohnenproduzenten. Entsprechend entspannt reagiert Außenminister Fidan dann auch, als er am Rande der UN-Generalversammlung gefragt wird, ob das neue Bündnis nur ein Papiertiger sei.
10: Wie oft wurde Artikel 5 der NATO in Ihrem Leben bereits ausgelöst? Nur einmal. Das ist nicht fair. Niemand kritisiert die NATO als Papiertiger. Aber wenn es um ein neues Bündnis geht, das mit einer Krise konfrontiert ist, die schon 10 Jahre andauert, dann zu sagen, seht mal, es funktioniert nicht, wir haben doch gerade erst angefangen.
9: Okay. Mehr als um militärischen Beistand dürfte es der Türkei ohnehin darum gehen, die langfristige Entwicklung in der Region zu beeinflussen. Der schwindende Einfluss der USA im Nahen Osten bereitet der türkischen Regierung durchaus Sorgen, die man aber mit Hilfe von Partnern in der Region angehen will. Gerade erst hat Staatspräsident Erdogan das noch einmal in seiner Rede bei der UN-Generalversammlung betont.
10: Im Sinne regionaler Eigenverantwortung stärken wir mit dem Verteidigungsbündnis sowohl unsere gegenseitige Solidarität als auch unser Ziel, Lösungen für die Probleme unserer Region innerhalb der Region selbst zu entwickeln.
9: Was Erdogan hier unter den Tisch fallen lässt, in Ankara sieht man sich seit Jahren nicht nur als ein Player unter vielen, sondern als Regionalmacht. Und als solcher glaubt man, zusammen mit Pakistan und Saudi-Arabien, die Unruhestifter einhegen zu können. Das ist aus der Sicht Ankaras Iran, aber noch viel mehr Israel.
10: In der Türkei denkt man zunehmend, dass Israel in der türkischen Außen- und Sicherheitspolitik zu einem neuen Gegner wird. Der Mekka-Pakt könnte daher ebenfalls als Bestandteil dieser Entwicklung betrachtet werden.
9: In Ankara ist man offenbar der Meinung, mit Saudi-Arabien und Pakistan Partner für die zukünftige Entwicklung in der Region gefunden zu haben. Direkte Konkurrenten für die türkische Einflusssphäre sind sie nicht. Wie belastbar allerdings der militärische Verbündete Türkei im Ernstfall wäre, beispielsweise in einem pakistanisch-indischen Krieg, bleibt dahingestellt.
5: Ein Beitrag war das von Pia Majoschak.

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1: Ein Leben wie Gott in Frankreich. Diese Redewendung kennt fast jeder. Sie bedeutet, ein sorgenfreies, angenehmes Leben zu führen und das Dasein in vollen Zügen zu genießen. Und sie passt auch irgendwie ganz gut zu einem prominenten Frankreich-Besucher. Der Papst ist nämlich zu Gast in der Grande Nation. 4 Tage bereist Leo XIV. Das Land und nach zahlreichen offiziellen Terminen hat er am Abend die Kirche Notre-Dame in Paris besucht.
2: Auf diesen Moment hatten in Frankreich viele Katholiken gewartet. Fast 2 Jahre nach der Wiedereinweihung von Notre Dame kam nun auch der Papst in die nach einem Feuer aufwendig wieder aufgebaute Kathedrale. Während Vorgänger Franziskus eine Einladung zur Einweihungsfeier im Dezember 2024 nicht wahrgenommen hatte und lieber nach Korsika fuhr, ließ es sich Papst Leo XIV. Nicht nehmen, Notre Dame mit einem Gottesdienst in den Mittelpunkt des ersten Tages seines Frankreich-Besuches zu stellen. Vor der aufwendig restaurierten Kathedrale im Herzen von Paris begeisterte Menschen, denen der zurückhaltend auftretende Papst die Hände schüttelte. Bei der Feier der Vesper rief Leo XIV. Den Brand der Kathedrale vor 7 Jahren noch einmal in Erinnerung.
3: Nous avons pris conscience in cette heure dramatique.
2: Wir haben in diesen dramatischen Stunden verstanden, dass Notre Dame mehr als nur eine Sehenswürdigkeit ist. Die gesellschaftliche Beteiligung am Wiederaufbau und das Resultat heute zeigen, dass hier das Herz eines Volkes schlägt. Zuvor war Leo mit dem Papamobil durch die Straßen von Paris gefahren, auf den Trottoirs tausende Menschen, die ihm zujubelten und ihm immer wieder Babys zur Segnung reichten. Eine weitere Station seines Paris-Besuches war eine Stippvisite bei der UNESCO. Die Organisation der Vereinten Nationen für Erziehung, Wissenschaft und Kultur hat ihren Sitz in Paris. In einer Rede warnte Papst Leo vor den Gefahren, die von der künstlichen Intelligenz ausgingen. In jüngerer Zeit haben bestimmte künstliche Systeme sogar den Namen unserer menschlichen Denkfähigkeit erhalten, Intelligenz. Allerdings besteht die Gefahr, dass unsere Ideen und Beziehungen durch einen Prozess der Entmenschlichung verarmen. Papst Leo wurde auch im Élysée-Palast empfangen. Der französische Präsident Macron erinnerte an die besondere familiäre Beziehung des Papstes zu Frankreich.
4: Très Saint-Père, nous sommes fiers de vos racines normandes.
2: Lieber Heiliger Vater, wir sind stolz auf Ihre normannischen Wurzeln, so Macron, in Anspielung auf den bürgerlichen Familiennamen Prévost des Papstes, der väterlicherseits auch aus Frankreich stammt. Beide tauschten nicht nur Höflichkeiten aus. Angesichts der jüngsten Gesetze zu Abtreibung und Sterbehilfe in Frankreich erinnerte der Papst eindringlich an das Recht auf Leben. Macron erwähnte die Laizität in Frankreich. Der französische Präsident wohnt denn auch keinem der Gottesdienste des Papstes bei. Der erste Besuchstag Leos XIV. In Frankreich klang mit einer Andacht der etwas anderen Art aus. Im Stade de France waren rund 80.000 junge Menschen eingeladen, mit dem Papst zu beten und sorgten schon beim Aufwärmen für Konzertstimmung. Am Samstag findet in Paris eine große Open-Air-Messe statt. Über 600.000 gläubige Besucher und Schaulustige werden zu diesem Höhepunkt der Frankreich-Reise des Papstes erwartet.
1: Der Papst ist zu Besuch in Frankreich. Aus Paris berichtete Kai Rienecker.
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1: Eigentlich sollte er nicht wiederkommen. Jetzt wird der sogenannte Tankrabatt doch wieder aufgelegt. Bundestag und Bundesrat haben für ein Gesetz der schwarz-roten Koalition gestimmt, das Sprit ab Oktober für Verbraucher um bis zu 17 Cent günstiger machen soll. Noch im Sommer hatte Kanzler Merz gesagt, dass sich ein hoher Ölpreis nicht dauerhaft wegsubventionieren lasse. Die Frankfurter Rundschau merkt an, dass der Tankrabatt Merz nicht, wie erhofft, politisch entlastet hat, trotz Ankündigungen im Eilverfahren vor den Wahlen in Berlin und Mecklenburg-Vorpommern. Außerdem sei der Rabatt generell eine schlechte Idee.
5: Hohe Spritpreise treffen zwar nicht wenige Menschen hart, die auf das Auto angewiesen sind. Nur macht es keinen Sinn, wenn der Staat Milliarden verteilt, ohne zu fragen, wer die Hilfe braucht. Wer einen 70.000 Euro SUV fährt und ihn viel bewegt, bekommt viel Entlastung. Wer einen sparsamen Kleinwagen hat, kriegt wenig. Wer sich kein Auto leisten kann, bekommt nichts. Sozial angemessen ist das nicht. Zumal niemand garantieren kann, dass die Ölkonzerne den Rabatt weitergeben.
1: Ganz anders bewertet es ARD-Hauptstadtkorrespondent Benjamin Großkopf. Seiner Ansicht nach mag der Tankrabatt gesamtökonomisch gesehen sinnbefreit und wenig zielgenau sein. Politisch sei er zurzeit aber richtig.
6: Weil er vielleicht nicht maximal effizient, aber schnell umzusetzen ist und direkt wirkt. Weil er den Energiepreisschock durch Ukraine- und Iran-Krieg zumindest ein wenig abmildert. Und, Beispiel Lebensmittel, damit die gesamte Lieferkette vom Feld des Landwirtes bis in unseren Kühlschrank trifft. Und weil er im besten Sinne gerecht ist, weil nämlich fast alle etwas davon haben. Man kann es doof, gut oder mittel finden, dass in Deutschland fast 50 Millionen Verbrennerautos fahren, fast jeder LKW tankt Diesel, aber so ist es gerade nun mal. Politik ist eben nicht immer die Kunst des Möglichen, sondern des Machbaren und ein Tankrabatt ist gerade machbar.
1: Das war die Meinung von ARD-Korrespondent Benjamin Großkopf. BWL-Professor Jochen Zimmermann von der Uni Bremen wirft seinem Gastkommentar in der Welt einen betriebswirtschaftlichen Blick auf den Tankrabatt und kommt zu dem Schluss, die Kritik daran ist vielerlei Hinsicht absurd. Unter anderem beleuchtet er die Reaktion der Monopolkommission, ein Gremium, das die deutsche Bundesregierung berät.
5: Die Monopolkommission bezeichnete bereits den ersten Tankrabatt als Eingriff in die freie Preisbildung, der knappheitsbedingte Preissignale dämpfe. Welchen Marktpreis schreibt der Staat denn vor, wenn er eine von ihm selbst festgelegte Steuer senkt? Keinen. Die Tankstellen können weiterhin verlangen, was der Markt hergibt. Steigt wegen des niedrigeren Endpreises die Nachfrage, kann auch der Marktpreis wieder steigen. Na und? Genau das soll er.
1: Die Bild meint, der Rabatt löse keinesfalls das Kernproblem, dass Autofahrer als Dukatenesel gelten, denen man beliebig tief in die Tasche greifen kann.
5: Seit Rot-Grün von Gerhard Schröder ging es den Regierungen darum, Sprit stetig zu verteuern. Autofahren mit Benzinern und Dieselfahrzeugen sollte mehr und mehr bestraft werden. Zugleich aber nutzten die Finanzminister dankbar die Extramilliarden, um im Bundeshaushalt diverse Löcher zu stopfen. Eine Politik der kalkulierten Abzocke. Doch genau die steht hoffentlich vor dem Aus. Ein Umdenken ist überfällig. Pendler und Brummifahrer sind nicht die Melkkühe der Nation, sie halten vielmehr unser Land am Laufen. Politiker sollten sich daher künftig genau überlegen, ob sie ihre fleißigen Bürger mit noch mehr und neuen Steuern weiter bestrafen wollen.
1: Das waren die Standpunkte. Zusammengestellt hat sie Marei Beermann.
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1: Gute Nachtgeschichten vom Sandmännchen gibt es seit 1959 im Fernsehen von Ost- und Westdeutschland. Mit der Wiedervereinigung wurde dann der Westsandmann in den Ruhestand geschickt und es gibt nur noch ein TV-Sandmännchen, das aus der ehemaligen DDR. Der Erfinder war Gerhard Behrendt. Er starb heute vor 20 Jahren.
7: Was hier so harmlos klingt, markiert einen weiteren Sieg des Sozialismus. Nach dem ersten Satelliten, sogar mit Hund im Weltall, nun also das erste Sandmännchen im Fernsehen. Sein Schöpfer, Gerhard Behrendt, hauptamtlicher Angehöriger des Deutschen Fernsehfunks, kurz DFF, Berlin-Ost. Jenseits aller Planvorgaben schafft er es, die Sandmannpuppe in nur 3 Wochen zu entwerfen, zu bauen und in Szene zu setzen. Warum die Eile? Der Klassenkampf erreicht das Kinderfernsehen. Beim Sender Freies Berlin, Klammer auf West, Klammer zu, steht eine Sandmännchensendung in den Startlöchern. Davon hat man auch im Osten Wind bekommen. Dank eifriger Agententätigkeit, nein, durch das Programmheft des SFB für Dezember 59. Helle Aufregung bei den Rundfunkbeamten in Berlin-Ost.
8: Die gegnerische Absicht, uns Zuschauer abzunehmen, darf nicht unterschätzt werden.
7: Walter Heinowski, stellvertretender Intendant des DFF, ordnet an, ein Ostsandmann muss auf Sendung gehen und zwar vor dem klassenfeindlichen Westmodell. Und Gerhard Behrendt liefert fristgerecht. 8 Tage vor dem Westsandmännchen erscheint im Programm des Deutschen Fernsehfunks der DDR-Sandmann. Ein leicht untersetzter, fröhlicher Wicht mit Ziegenbart, Schlafmütze, Sandsack für den Original Sandmann Sand. Das Püppchen gewinnt umgehend die Herzen seines jungen Publikums. Zu märchenhaft befinden Parteifunktionäre bisweilen und fordern mehr DDR-Sandmann-Alltag.
9: Seitdem standen wir immer unter Beobachtung und waren immer attackiert worden, dass wir doch möchten ein bisschen mehr für den Sozialismus tun.
7: Gerhard Behrendt inszeniert den Gute-Nacht-Wichtel also als Teil des Kollektivs. Sandmann bei der Nationalen Volksarmee, bei den jungen Pionieren in der Straßenbaubrigade. Als die Mauer fällt, soll mit dem DDR-Fernsehen auch der Sandmann grußlos abgewickelt werden. Letzteres führt zu Straßenprotesten.
10: Das kann man nicht so sang- und klanglos hier einfach sein lassen.
11: Diese vielen Jahre, wo wir also Freude daran hatten an dem Sandmännchen.
7: Im Gegensatz zum West-Sandmännchen überlebt das Original Ost dann doch und streut bis heute täglich Sand. Im Kika zum Beispiel. In den Grundzügen nach wie vor so, wie es Gerhard Behrendt einst in Rekordzeit entworfen hatte. Der Schöpfer des Sandmanns starb am 26. September 2006. Heute vor 20 Jahren.
1: Das Sandmännchen, das war der Stichtag von Axel Rowohlt. Und das war fast die ARD-Infonacht für heute. Unsere Schwerpunkte waren Berlin und die schwierige Regierungsbildung.

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1: Um 6 Uhr mit Claudia Drews. Die SPD tritt bei der geplanten Pflegereform auf die Bremse. Nach Informationen der ARD droht sie der Union damit, die Reform doch noch zu stoppen. Aus der Nachrichtenredaktion Stefan Schiebelhut.
2: Eigentlich sollte das Bundeskabinett die Pläne von Gesundheitsminister Linnemann in der kommenden Woche bestätigen. Doch die SPD will der Reform so offenbar nicht zustimmen. Grund sind die vorgesehenen Kürzungen auch für Pflegebedürftige und deren Angehörige. Die Sozialdemokraten sprechen sich dagegen für eine Art Pflegedeckel aus, mit dem die Eigenanteile begrenzt werden. Am Montag soll es zwischen beiden Seiten nochmal Gespräche geben.
1: Bundesaußenminister Wadephul wird heute bei der Generaldebatte der Vereinten Nationen sprechen. Er vertritt Kanzler Merz, der seine Teilnahme abgesagt hatte. Aus New York, Martin Ganselmeier.
3: Im Mittelpunkt seiner Rede stehen die Unterstützung für die Ukraine sowie Deutschlands weiteres Engagement für die Vereinten Nationen. Nach der im Juni gescheiterten Bewerbung für einen nichtständigen Sitz im UN-Sicherheitsrat hatte es Forderungen gegeben, dass Deutschland als einer der größten Beitragszahler der UN seine Zuschüsse kürzt. Schon vor Wadephul spricht der russische Außenminister Sergei Lavrov. Mit Spannung wird erwartet, wie Lavrov auf die Einladung Putins zum G20-Gipfel in Miami reagiert. Wadephul begrüßte die von US-Präsident Trump ausgesprochene Einladung. Es sei richtig, dass die US-Regierung erneut versuche, Putin dazu zu bringen, endlich über ein Ende des Krieges gegen die Ukraine zu verhandeln.
1: Der Deutsche Gewerkschaftsbund hat für heute zu bundesweiten Protesten gegen Sozialkürzungen aufgerufen. Es solle ein deutliches Zeichen gesetzt werden für einen starken Sozialstaat, sichere Arbeitsplätze und den Schutz von Arbeitnehmerrechten, so der Gewerkschaftsbund. Auch DGB-Chefin Fahimi ist dabei. Sie tritt im Anschluss an einem Demonstrationszug in Essen auf. Veranstaltungen sind in 15 Großstädten geplant, unter anderem in Bremen, Hamburg, Leipzig und Nürnberg. Deutschlands Arbeitgeber kritisierten den Aktionstag. Der Hauptgeschäftsführer der Bundesvereinigung der Deutschen Arbeitgeberverbände, Kampeter, warf dem DGB rituelle Reformverweigerung vor. Demografie, Fachkräftemangel und internationaler Wettbewerb ließen sich nicht mehr wegdemonstrieren. In CDU und CSU wächst der Widerstand gegen den früheren Fraktionsvorsitzenden Spahn. Seit seinem Rücktritt als Unionsfraktionschef sitzt Spahn im Bundestagshaushaltsausschuss. Zu den ersten beiden Sitzungsterminen war er aber nicht da. Aus Berlin, Philipp Kunschner.
4: Nach Angaben von Ausschussmitgliedern hatte Spahn erklärt, sein Kind sei krank. Gleichzeitig wurde ein Foto öffentlich, das Spahn mit seiner Familie auf Sardinien zeigt. Nach Informationen des ARD-Hauptstadtstudios sollen die Mitglieder von CDU und CSU

0: im Haushaltsausschuss den Rauswurf von Spahn gefordert haben. Darüber wurde in einer weiteren Sitzung gesprochen. Das Ergebnis: Jens Spahn darf zwar im Ausschuss bleiben, bis Dezember gilt aber eine Bewährung.
1: Der Deutsche Olympische Sportbund entscheidet heute über den Kandidaten für eine Olympia-Bewerbung. Bundespräsident Steinmeier wird am Mittag bekannt geben, ob die Wahl auf München oder die Region Köln-Rhein-Ruhr gefallen ist. Der Austragungskandidat soll ins Rennen um die Olympischen Spiele 2036, 2040 oder 2044 gehen. Berlin hatte seine Bewerbung in dieser Woche zurückgezogen. In Hamburg stimmten die Bürger gegen Spiele in der Stadt. Stimmberechtigt sind 42 olympische Spitzenverbände, 8 persönliche Mitglieder sowie die 10 Präsidiumsmitglieder des DOSB. Und das waren die Nachrichten. Das Wetter in Deutschland: im Norden bewölkt, teils Regen, an den Küsten freundlicher. In der Mitte erst sonnig, später bewölkt, im Süden meist viel Sonne, maximal 17 bis 23 Grad in der Nordhälfte und sonst 21 bis 29 Grad. Es ist 6.04 Uhr.
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1: Die A7 Flensburg-Hannover ist zwischen Hamburg-Stellingen und Heimfeld wegen Bauarbeiten bis Montag früh 5 Uhr in beiden Richtungen gesperrt. Und das war's schon für den Moment. Wir wünschen allen unterwegs eine gute Fahrt.

0: Heute am Samstag, den 26. September 2026 und im Studio heute Morgen ist Joachim Dangel. Schön, dass Sie eingeschaltet haben. München oder Köln-Rhein-Ruhr? Wer macht das Rennen um die deutsche Olympiabewerbung? Die Entscheidung fällt heute auf der außerordentlichen Mitgliederversammlung des Deutschen Olympischen Sportbunds und Holger Kühner hat sich beide Kandidaten mal angeschaut.
1: Es wird eine knappe Entscheidung erwartet zwischen den beiden Kandidatenstädten und Regionen. München und Köln-Rhein-Ruhr gehen mit Bestnoten aus dem Prüfbericht des DOSB in die Wahl. Rund 140 Stimmen werden vergeben. Wer die Mehrheit bekommt, darf in den internationalen Wettbewerb um die Austragung der Olympischen Spiele und der Paralympics 2036, 2040 oder erst 2044. Köln-Rhein-Ruhr steht für ein modernes Konzept mit Wettbewerben in einer ganzen Region. München punktet mit dem internationalen Flair und dem Olympiapark von 1972. Das Ergebnis wird Bundespräsident Frank-Walter Steinmeier am frühen Nachmittag bekannt geben.
0: Es wird also knapp und spannend. Vor der heutigen Entscheidung des Deutschen Olympischen Sportbunds ist neben viel sportlicher auch, wie erwähnt, politische Prominenz bereits nach Baden-Baden gereizt, um dort noch einmal für den jeweils eigenen Austragungsort zu werben und live zu erleben, wenn dann das Ergebnis verkündet wird. Markus Tepper ist mit vor Ort.
2: Freitagabend vor dem Kongresszentrum in Baden-Baden. Empfang der Stadt für die Delegierten der DOSB-Mitgliederversammlung und das letzte Schaulaufen der Bewerber. München und Köln-Rhein-Ruhr liegen dicht auf. Berlin ist aus dem Rennen um Olympia ausgeschieden. Thomas Weikert, Präsident des Deutschen Olympischen Sportbundes, bedauert das.
3: Sehr traurig, weil ich hätte mir gewünscht, dass es ein Dreier-Bewerbungsteam gibt. Und klar, wir haben zwei sehr gute Bewerber, aber es wäre schön gewesen, wenn wir drei sehr gute Bewerber gehabt hätten. Aber es lässt sich nun nicht ändern.
2: Jetzt also der Showdown zwischen München und Köln-Rhein-Ruhr. München liegt im DOSB-Ranking leicht vorne. Bei den Sportfachverbänden, welche die Mehrheit der 141 Stimmen stellen, ist der Vorsprung vielleicht ein bisschen größer. Da schlägt auch beim DOSB-Präsidenten der Puls höher.
3: Aufgeregt, aber Stimmung ist gut, aber nicht geschäftsmäßig, sondern man freut sich auf den Tag morgen. Und das findet jeder sehr gut. Das Ambiente hier in Baden-Baden ist eben auch sehr schön.
2: An diesem sonnigen Herbstabend, wo das sportliche Wahlvolk auf die Olympia-Bewerber trifft. Es ist eine geschlossene Gesellschaft, ohne die neugierigen Blicke der Medien. Zeit also, um letzte Dinge zu be- oder versprechen? Thomas Weikert winkt ab.
3: Hier passiert, außer dass wir zusammen sind, nichts. Natürlich werden Gespräche geführt. Ich gehe mal davon aus, dass auch die Ministerpräsidenten der Bewerber noch versuchen, mit den Verbänden zu sprechen.
2: Und richtig, fast zeitgleich treffen Markus Söder aus Bayern und NRW-Ministerpräsident Hendrik Wüst ein. Beide mittlerweile ziemlich routiniert in ihrer Rolle als Olympiabewerber.
4: Alle Argumente sind eigentlich ausgetauscht worden. Wir haben das Beste gegeben und jetzt schauen wir mal, was rauskommt.
5: Alle haben gute Bewerbungen abgegeben. München, Hamburg, Berlin, wir eben auch. Und jetzt muss es der Sport entscheiden.
2: Markus Söder wirkt kurz ein wenig schmallippig, als er nach dem Last-Minute-Schachzug der Bewerbung von Köln-Rhein-Ruhr gefragt wird. Mit Warnemünde und Marc Kleeberg zwei ostdeutsche Standorte für Segeln und Kanuslalom ins NRW-Boot zu holen.
4: Wir haben schon ein paar Mal danach entschieden, was innerdeutsch das Beste wäre. Die Ergebnisse sind bekannt. Wir sollten entscheiden, was für Deutschland nach außen den meisten Vertrag bringt.
2: Und fast nimmt man Hendrik Wüst ab, wie entspannt er auf die anstehende Wahlentscheidung über den deutschen Olympiabewerber blickt.
5: Dieser Wettbewerb hat uns alle besser gemacht und jetzt soll am Ende der Bessere gewinnen.
0: Markus Tepper berichtete aus Baden-Baden. Dort fällt heute die Entscheidung, wer 2036, 2040 oder 2044 die Olympischen und Paralympischen Sommerspiele austrägt, München oder die Region Köln-Rhein-Ruhr in Nordrhein-Westfalen. Ein Aspekt bei den Spielen ist die Nachhaltigkeit. Das wird in 10 oder mehr Jahren vermutlich noch deutlich wichtiger sein als heute schon. Stellt sich allerdings die Frage, wie grün und wie nachhaltig Olympische Spiele denn überhaupt sein können? Antworten von Magdalena Schmude.
6: Die Olympischen Spiele in Paris sollten die ersten sein, die eine positive Auswirkung auf das Klima haben. Dieses Ziel hatte der damalige Präsident des Internationalen Olympischen Komitees, Thomas Bach, 3 Jahre zuvor formuliert.
7: Und das war so der Punkt, wo wir uns gedacht haben, okay, das klingt alles super interessant und spannend, aber das würde ja im Prinzip bedeuten, dass mehr Olympische Spiele besser für den Klimawandel sind.
6: Sagt Benja Fex von der NGO Carbon Market Watch. für Sie und Ihre Kollegen ein Anlass, sich das Nachhaltigkeitskonzept der Spiele in Paris ganz genau anzuschauen.
7: Es gibt in der Strategie 5 verschiedene Sektoren, die angegriffen werden. Der Bau, Lebensmittel, Non-Food Products, Transport und Energie. Und dann haben wir uns quasi angeschaut, was sind die Ziele, wie werden die realisiert. Und zum Beispiel im Bau und in der Lebensmittelsparte sind unglaublich gute und realisierbare Ziele gesetzt worden.
6: Von klimapositiven Spielen war da zwar schon längst keine Rede mehr, aber es gab gute Ansätze. Um Ressourcen zu sparen, wurde in Paris möglichst auf Neubauten von Sportstätten verzichtet, stattdessen vorhandene Anlagen übergangsweise erweitert. Beim Olympischen Dorf kam nachhaltiges Baumaterial wie Holz zum Einsatz. Sogar die Betten, in denen die Athletinnen und Athleten schliefen, waren aus Pappkarton und recycelbar. Nachhaltigkeit überall mitzudenken und Emissionen einzusparen, war wohl auch eine Folge davon,
7: dass sich die Pariser Spiele ein Budget gesetzt haben. Die haben gesagt, das ist unser Ziel. Das hat bis dato noch niemand gemacht. Zu sagen, so viel stoßen wir aus und alles, was darüber geht, ist quasi eine Failure.
6: Nach Angaben des Pariser Organisationskomitees wurde dieses Ziel eingehalten. Auch wenn sich die Angaben nicht unabhängig überprüfen lassen, sagt Benja Fex.
7: Aber im Prinzip wurden 1,6 Millionen Tonnen ausgestoßen. Das ist immer noch unglaublich viel, aber viel weniger als die früheren Editionen in London und Rio.
6: Eine wichtige Rolle für die Umweltfolgen spielt auch der Transport von Athleten und Zuschauern. Vor Ort lässt er sich durch kurze Wege zwischen den Wettkampfstätten verringern. Die Anreise der Teams und Fans aus aller Welt bleibt aber ein Problem, das für zukünftige Olympische Spiele wohl noch wichtiger werden wird.
7: Die Spiele werden immer größer und die Stadien werden größer und dementsprechend wird auch die Flugemission größer. Und das ist ein Trend, den kann man sehen. Und das ist schwierig. Ich glaube, da muss wirklich angepackt werden.
6: Diesen Trend beobachtet auch der Geograf Boris Braun von der Universität Köln, der Nachhaltigkeitsaspekte am Beispiel von 3 Olympia-Austragungsorten analysiert hat. Um Olympische Spiele grundsätzlich nachhaltiger zu machen, gäbe es noch eine andere Möglichkeit, sagt er. Dezentralität. Also die Olympischen Spiele auf mehrere Austragungsorte zu verteilen, ähnlich wie das im Konzept der Olympiabewerbung der Region Rhein-Ruhr angelegt ist. Denn das helfe, die vorhandene Infrastruktur möglichst optimal zu nutzen.
8: Auch Hotelkapazitäten spielen auch eine große Rolle, wenn die schon vorhanden sind. Temporäre Bauten vorsehen, Rückbaubarkeit von Anfang an einzuplanen. Das sind, glaube ich, schon so wichtige Punkte. Ob die das ganze Problem lösen, ist eine andere Frage. Wahrscheinlich nicht. Aber ich glaube, man kann so zumindest die negativen Folgen abschwächen. Und man muss sich eben nur sozusagen verabschieden von der Idee, dass man sozusagen ein zentraler Ort ist, wo die Jugend der Welt zusammenkommt. Das löst sich natürlich dann ein bisschen auf.
6: In Brisbane wird es für die Olympischen Spiele 2032 deshalb auch kein zentrales olympisches Dorf mehr geben, um für die Aktiven die Wege zwischen den dezentralen Wettkampfstätten und ihrer Unterkunft zu verkürzen. Noch weiter geht der Vorschlag, den auch Benja Fex und ihre Kollegen schon formuliert haben. Die Olympischen Spiele zukünftig nicht mehr rund um die Welt wandern zu lassen, sondern zwischen einer Handvoll Orten zu rotieren, an denen die nötige Infrastruktur jeweils schon vorhanden ist. Für Boris Braun keine wirkliche Alternative.
8: Es gibt ja nicht nur Nachteile davon. Natürlich temporär auf jeden Fall. Da wird gebaut, da wird Beton vergossen, da fahren viele Leute durch die Gegend. Das ist ja keine Frage. Aber es gibt halt auch immer die Chance, Infrastruktur neu aufzubauen, die zukunftsgerechter ist.
0: Der Experte Boris Braun im Beitrag von Magdalena Schmude zur Nachhaltigkeit von Olympischen Spielen.

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3: Jetzt ist es 6.15 Uhr.
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3: Und an dieser Stelle sollten wir eigentlich unsere Sprecherin Inka Kübel hören, mit der ich auch gerade noch persönlich gesprochen habe. Inka, bist du da?
5: Kann mich jetzt jemand hören hier?
3: Jetzt können wir dich hören.
5: Offenbar ist das Mikrofon nicht aufgegangen.
3: Jetzt können wir dich hören.
5: Mikro ging nicht auf, kann passieren. Also Inka Kübel hier. Die SPD droht damit, die geplante Pflegereform im Bundeskabinett zu blockieren. Generalsekretär Klüssendorf sagte, man wolle noch Änderungen erreichen, etwa bei den geplanten Kürzungen für Pflegende, für Pflegebedürftige, aber auch bei ihren Angehörigen. Außerdem will die SPD die Eigenanteile von Pflegebedürftigen begrenzen. Die Verabschiedung der Pflegereform ist eigentlich für kommenden Mittwoch im Bundeskabinett geplant. Übermorgen soll es nach ARD-Informationen noch einmal Gespräche zwischen CDU und SPD geben. Der Deutsche Gewerkschaftsbund will heute bundesweit gegen Sozialkürzungen auf die Straße gehen. Die zentrale Kundgebung des Aktionstags mit DGB-Chefin Fahimi findet in Essen statt. Ziel ist laut Gewerkschaftsbund, sich für einen starken Sozialstaat einzusetzen mit sicheren Arbeitsplätzen, guten Arbeitsbedingungen und dem Schutz von Arbeitnehmerrechten. Der Deutsche Olympische Sportbund entscheidet über den nationalen Kandidaten für eine Olympiabewerbung. Für die Spiele 2036, 2040 oder 2044 stehen München oder die Köln-Rhein-Ruhr-Region zur Auswahl. Berlin hatte seine Bewerbung zurückgezogen. Die Deutsche Krankenhausgesellschaft fordert eine schnellere Anerkennung von ausländischen Abschlüssen. Die Vorstandsvorsitzende Neumeier sagte der Augsburger Allgemeinen Zeitung, es brauche bundesweit einheitliche Verfahren und Zuständigkeiten, denn Fachkräfte müssten oft Monate oder sogar Jahre warten, bevor alle Formalitäten erledigt seien. Beim Oktoberfest wird heute an den rechtsextremistischen Bombenanschlag vor 46 Jahren erinnert. Bei dem Attentat am 26. September 1980 starben 12 Menschen, mehr als 200 erlitten Verletzungen, nachdem ein selbstgebauter Sprengkörper explodiert war. Soweit der Überblick.
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3: Das war das Kompakt mit Inka Kübel und wir sind am Samstag hier bei BR24 und NDR Info. Und die Telemedizin, die wird immer mehr zum medizinischen Alltag, auch in Schleswig-Holstein. Es gibt Videosprechstunden und genutzt wird Telemedizin auch im Universitätsklinikum Schleswig-Holstein, kurz UKSH, in Lübeck. Hauke von Hallern berichtet.
6: Hallo, guten Tag.
7: Digitale Visite auf der Intensivstation im UKSH Lübeck. Mehrere Mediziner stehen um ein Krankenbett. Hier wird eine ältere Frau behandelt. Sie muss beatmet werden. Daneben ein Computer mit Kamera auf einem Rollwagen. Per Videoschalte ist das Ärzteteam mit den Intensivmedizinern aus dem 60 Kilometer entfernten Amäus-Klinikum Oldenburg verbunden. Die Klinik hat die Patientin übergangsweise an das UKSH abgegeben. Hier gibt es mehr Ausstattung. Die Mediziner können ihre Grunderkrankung besser behandeln. Telemedizin-Oberärztin Greta Bergmann zeigt den Kollegen in Oldenburg mit der Kamera einen Beutel Urin. Außerdem sind Röntgenaufnahmen auf dem Computer zu sehen.
8: Mittlerweile können wir halt vieles einfach miteinander teilen und in Echtzeit auf die Daten vom anderen auch zugreifen. Also das heißt, wir können Vitalwerte teilen, Beatmungswerte, aber eben zum Beispiel auch radiologische Bilder anschauen. Also wie wir gerade gesehen haben, das Röntgenbild gemeinsam einmal begutachten, einmal schauen, was sind die aktuellen Medikamente des Patienten. Und wir haben nicht mehr diese vielen Medienbrüche, die wir früher immer gehabt haben, wo doch immer ein Informationsverlust da gewesen ist, sondern wir haben das sozusagen einfach kompakt gebündelt.
7: Die Ärzte haben sich darüber ausgetauscht, was die Patientin als nächstes braucht und wann sie zurück nach Oldenburg verlegt werden kann.
4: Dann würde ich sagen, wir wechseln einmal gleich zu unserem anderen Patienten noch.
7: Ein Vorteil der Telemedizin: aus Sicht der Ärzte werden Patienten geschont.
9: Ah, Frau Kuper, guten Morgen.
8: Wir wollen vermeiden, dass so komplexe Intensivpatienten hin und her geschickt werden müssen, einfach nur damit eine Diagnostik gemacht wird. Das ist der entscheidende Vorteil. Schön ist auch, dass die Patienten ihren Weiterbehandler kennenlernen können. Also den schon mal sehen über die Videotelefonie, wenn die wach sind. Auch das ist, finde ich, ein entscheidender Vorteil und sehr schön für die Patienten und wird auch als angenehm empfunden. Für uns ist es, wie gesagt, einfach einfacher. Und wir alle sind in der heutigen Welt ja eigentlich mit Audio-Videotelefonie gut vertraut und können diese Medien eben auch sehr gut für uns in der Medizin nutzen.
7: Datenschützer kritisieren allerdings, dass solche Projekte intensiver datenschutzrechtlich begleitet werden müssten. Die Landesbeauftragten für Datenschutz in Niedersachsen, Denise Lüttke, teilt schriftlich mit:
10: Medizinische Daten werden zunehmend außerhalb des bestehenden Vertrauensverhältnisses zwischen Arzt und Patient verarbeitet. Telemedizin und Hightech-Medizin führen überall zu umfangreichen Datenspeicherungen.
7: Die Verbraucherzentrale bemängelt bei einigen Systemanbietern, insbesondere von Videosprechstunden in Praxen, fehlende Transparenz. Zum Beispiel, was mit den Daten passiert, wie lange sie gespeichert werden. Für das UKSH geht es auch darum, Kosten zu sparen. Ein Bett auf der Intensivstation kostet hier jeden Tag 1.000 Euro. Mit Telemedizin werden Patienten im Schnitt schneller wieder in die Ursprungsklinik zurückverlegt, erklärt die stellvertretende Klinikchefin Maria Dea.
11: Das bedeutet für uns, dass die Verweildauer bei uns auf der Intensivstation kürzer ist und wir in der Zeit andere Patienten, die dringend das Intensivbett brauchen, zum Beispiel dann viel besser versorgen oder leichter versorgen können. Das heißt, wir müssen keine Operationen mehr absagen, weil wir unsere Ressourcen schonend vergeben.
7: Aktuell arbeiten 10 Kliniken in Schleswig-Holstein mit dem UKSH in einem gemeinsamen Telemedizinnetzwerk. Zu wenig finden die Ärzte. Das Problem: so ein Videowagen kostet 10.000 Euro. Die Hoffnung ist hier, dass das Land finanziell unterstützt und dadurch ein größeres Netzwerk entstehen kann.
3: Telemedizinerfahrungen in Schleswig-Holstein, Hauke von Hallem berichtete. Nach dem Sommer und der langen Urlaubsfahrt sieht so manches Auto eher unansehnlich aus und Nasir Mahmoud ist der Frage gegangen, wie man Innenraum, Scheiben, Felgen und Co. vor dem Herbst richtig sauber bekommt.
12: Autoaufbereiter José Vázquez erklärt, was schiefgehen kann.
13: Da wäre es ganz falsch, wenn man jetzt einfach an das Fahrzeug dran geht und würde es trocken versuchen runterzureiben, weil da wie so Sandkörner drin sind und man würde es dann verkratzen. Deswegen sollte man es so auf gar keinen Fall machen.
12: Stattdessen rät er, warmes Wasser mit einem Schuss Essig und Spülmittel zu mischen, auf den Fleck zu geben, mit einem Polierlappen abzudecken und 10 Minuten einwirken zu lassen. Danach löst sich der Dreck ganz ohne festes Schrubben. Den Autolack freut es. Auch um die Insekten, die ihr Ende auf dem Auto gefunden haben, sollte man sich schnell kümmern.
13: Wenn man es jetzt nicht waschen tut, dann wird es immer schwieriger, die zu entfernen.
12: Damit es nicht so weit kommt, rät Vázquez dazu, Zeitung oder Küchenpapier auf dem Auto auszulegen und das dann mit einer Mischung aus warmem Wasser und etwas Spülmittel einzusprühen. Auch hier wieder 10 Minuten einweichen lassen und mit einem weichen Schwamm und klarem Wasser abwaschen. Jetzt zum Innenraum. Als allererstes kommt am besten alles raus, was nur für die Ferien gebraucht wurde. Das schafft nicht nur Ordnung. Je geringer das Gewicht des Autos, desto geringer auch der Spritverbrauch. Und natürlich dabei gleich den groben Schmutz wie Süßigkeiten und Lebensmittelreste entfernen, die sonst verderben und für üble Gerüche und bleibende Flecken sorgen können. Am besten auch die Ecken kontrollieren, die schlechter einsehbar sind, wie Tür- und Sitzfächer, Zwischenräume und Kindersitze. Um den Staub aus den Ecken rauszukriegen, empfiehlt Vázquez einen weichen Pinsel ohne scharfe Kanten, damit es keine Kratzer gibt. Weiter zum Lenkrad.
13: Wenn das Lenkrad schwappig, klebig ist und man muss eine schnelle Aktion machen, ist es nicht so schön. Deswegen sollte man das Lenkrad auch ab und zu mal reinigen. Schon alleine, weil man schwitzen tut im Sommer, Creme hat, Sonnenöl.
12: Das Gleiche gilt auch für Schalthebel, Türgriffe und Armlehnen. Auch bei der Reinigung von Bildschirmen gibt es ein paar Dinge zu beachten. Zum Beispiel: auf keinen Fall Glasreiniger verwenden.
13: Und man muss darauf achten, dass man auch einen weichen Lappen dazu nimmt und destilliertes Wasser, das geht am besten. Und auf gar keinen Fall mit scharfen Mittel oder alkoholische Sprays, das ist nicht so gut. Sonst beschädigt man den Bildschirm leider und hat keine Freude daran.
12: Dann geht es dem Sand im Fußraum an den Kragen. Sitzt dieser fest im Stoff, empfiehlt Autoaufbereiter Vázquez eine Kunststoffbürste für Hundehaare. Damit den Sand lösen und gleichzeitig mit einem Staubsauger aufsaugen. Was nicht fehlen darf, ist natürlich ein gründliches Polieren der Scheiben von außen und innen. Gerade bei tiefstehender Sonne fehlt sonst der Durchblick. Am Ende lohnt sich gerade nach langen Fahrten ein Rundumcheck. Flüssigkeiten wie Kühlflüssigkeit, Motoröl und Scheibenwischwasser gegebenenfalls nachfüllen, Reifendruck kontrollieren und schauen, ob alles am Auto funktioniert und den Autolack zum Beispiel in einer Autowaschanlage versiegeln oder wachsen lassen. Dann kann der Herbst und der nächste Ausflug mit dem Auto kommen.
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3: Kennen Sie den Film The Sound of Music? Kaum einer kennt ihn, dabei ist der Film international ein Riesenverkaufsschlager, ein Hollywood-Klassiker aus dem Jahr 1965, ein Musikfilm über eine singende Salzburger Familie. Und viele Touristen, die kommen nach Salzburg und ins Berchtesgadener Land, um die Originaldrehorte des Films zu besuchen. Ein neues Museum in Salzburg widmet sich jetzt dem Film und der wahren Geschichte dahinter. Julia Ley war für uns vor Ort.
15: Eine blonde Frau singend im Dirndl auf grüner Wiese am Fuße der Alpen. Seit 60 Jahren prägt diese Filmszene, wie große Teile der Welt sich Bayern und Österreich vorstellen. The hills are alive with the sound of music. Es ist die Szene, mit der The Sound of Music beginnt und die hier auf großer Leinwand läuft. The Sound of Music hat 5 Oscars gewonnen, gilt als einer der meistgesehenen Hollywood-Musikfilme aller Zeiten und seit letztem Sonntag hat der Film ein eigenes Museum. Sehr zur Freude dieser Besucher, die extra aus den USA und Hongkong nach Salzburg gekommen sind.
16: What do you like about the film so much?
15: Everything. Einfach alles. Er ist romantisch, er hat eine Botschaft. Die Lieder und alles, ich liebe es einfach. Ich habe den Film bestimmt 5 oder 6 Mal gesehen. Bei Deutschen und Österreichern dagegen wenig bis gar kein Interesse an dem Film.
17: Kennen wir nicht.
16: Kennen Sie nicht?
17: Nee. Nein, wir kommen von der Küste, da kennen wir das nicht.
18: Ah, bitte, wer?
16: Den Film Sound of Music.
18: Grundsätzlich gehört davon.
15: Die Handlung ist schnell erzählt. Die junge Maria ist Novizin im Kloster, macht dort aber keine gute Figur. Sie wird deshalb von den Nonnen zum strengen Baron von Trapp geschickt. Der ist frisch verwitwet und braucht Hilfe, um seine 7 Kinder großzuziehen. Was folgt, ist eine klassische Liebesgeschichte, sagt Museumsdirektor Martin Hochleitner, bis die Nazis Österreich ans Deutsche Reich anschließen.
19: Und dann verliert die Familie ihre wirtschaftliche Existenz und beginnt zu singen. Und das ist sozusagen der große Erfolg, immer stärker dann auch unter den Depressionen des Nationalsozialismus. Und dann entscheidet sich die Familie, nach Amerika auszuwandern.
15: Das Museum will den Spagat schaffen und 2 Zielgruppen gleichzeitig ansprechen. Die ausländischen Vollblutfans und die einheimischen Ahnungslosen. Mit Informationen zum Film und zur wahren Geschichte dahinter. Dem Leben der echten Salzburger Familie von Trapp. Denn Film und Realität klaffen, wie so oft, ein bisschen auseinander.
19: Im Film flüchtet zum Beispiel die Familie über den Untersberg. Das ist ja dann die Grenze zu Bayern. Aber im Film ist man dann plötzlich in der Schweiz. Und Hollywood hat ganz klar gesagt, Hollywood interessiert Geografie nicht.
15: Bei den ausländischen Touristen scheint die Ausstellung gut anzukommen.
20: I'm almost starting to cry. You know, it's so
15: lovely. Also ich muss fast anfangen zu weinen. Es ist einfach so nett gemacht. Sehr gut, sehr umfangreich, sehr detailliert. Viel über die Geschichte der von Trapp-Familie. Viele Dinge, die ich nicht wusste. Und die Salzburger, was denken die?
21: Aber wir sind Holländer.
15: Okay, gar nicht so leicht, hier welche zu finden.
22: Das ist ja, ich spreche Deutsch.
23: Perfekt. Ich wollte nämlich jemanden finden, der deutschsprachig ist und in diesem Museum war.
15: Ha, doch noch eine gefunden. Die ist allerdings Touristenführerin und deshalb quasi beruflich hier. Aber
24: ich finde es ganz entzückend. Es ist wirklich fantastisch gemacht.
15: Na dann, vielleicht sorgt das Museum ja dafür, dass doch noch mehr Menschen aus der Region den Film für sich entdecken. Als kuriose Geschichte darüber, wie Hollywood Österreich und Bayern erfand.

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1: Um 6.30 Uhr mit Claudia Drews. Die SPD droht damit, die geplante Pflegereform im Bundeskabinett zu blockieren. Generalsekretär Klüssendorf erklärte, seine Partei werde keine Leistungskürzungen hinnehmen. Vor einer Zustimmung solle nachverhandelt werden. Aus der NDR Nachrichtenredaktion Lukas Kram.
2: Bei der Pflege drohten vor allen Dingen Kürzungen für Pflegende, für Pflegebedürftige, aber auch ihren Angehörigen, so Klüssendorf. Das wolle die SPD nicht akzeptieren. Klüssendorf forderte mehr Entlastungen für Pflegeheimbewohner und eine weitergehende Neuordnung der Finanzierung. Damit Menschen und ihre Familien von den Kosten nicht finanziell überfordert werden, wolle die SPD die Eigenanteile von Pflegebedürftigen begrenzen. Eigentlich sollte die Pflegereform am kommenden Mittwoch im Bundeskabinett beschlossen werden. Laut den Plänen sollen durch die Reform die Finanzen der gesetzlichen Pflegeversicherung stabilisiert werden. Nach ARD-Informationen sind für Montag weitere Gespräche zwischen SPD und CDU geplant.
1: Bundesaußenminister Wadephul spricht heute bei der UN-Generaldebatte in New York. Er vertritt Bundeskanzler Merz, der seine Teilnahme wegen der angespannten politischen Situation in Deutschland abgesagt hatte. Es wird erwartet, dass sich Wadephul vor allem zu den Kriegen in Nahost und zwischen Russland und der Ukraine äußern wird. Im Vorfeld seines UN-Auftritts hat der Außenminister sich bereits zur Einladung von Russlands Präsident Putin zum G20-Gipfel in Miami geäußert. Er lobte den Schritt der US-Regierung, so könne man feststellen, ob Putin wirklich bereit sei, ernsthaft über ein Ende des Ukraine-Krieges zu verhandeln. In München treffen sich heute 17 europäische Innenminister, um über die Migrationspolitik zu beraten. Auf Einladung von Bundesinnenminister Dobrindt soll es um die Umsetzung der sogenannten Migrationswende gehen. Laut dem CSU-Politiker sind auch Gespräche über eine Erweiterung des Mandats der Grenzschutzagentur Frontex geplant. Demnach soll die Agentur künftig auch bei Rückführungen die Federführung übernehmen. An dem Treffen in München nimmt EU-Migrationskommissar Brunner teil. In Berlin wollen die Linken nach dem Sieg bei der Abgeordnetenhauswahl mit den Grünen und der SPD Sondierungsgespräche führen. Das hat ein Parteitag mit großer Mehrheit beschlossen. Aus Berlin Sebastian Schöbel.
3: Selbst der regierungskritische Parteinachwuchs, der vor der Abstimmung für einen Gang in die Opposition geworben hatte, hielt sich mit Kritik zurück. Die Bundesvorsitzende der Linken, Ines Schwertner, mahnte allerdings auch eindringlich, die Chance auf das Rote Rathaus nicht durch eigene Fehler zu gefährden. Die Linke müsse nun zeigen, so Schwertner, dass sie regieren kann. Spitzenkandidatin Elif Eralp, die Berlins nächste regierende Bürgermeisterin werden könnte, wies erneut den Vorwurf zurück, ihre Partei sei im Kern antisemitisch. Sie versprach, Berlins jüdische Gemeinschaft zu stärken und gegen den Judenhass vorzugehen.
1: Die Deutsche Krankenhausgesellschaft fordert eine schnellere Anerkennung von ausländischen Abschlüssen. Das sagte die Vorstandsvorsitzende Neumeier der Augsburger Allgemeinen Zeitung. Es brauche bundesweit einheitliche Verfahren und Zuständigkeiten. Fachkräfte müssten oft Monate oder Jahre warten, bevor sie einen Termin in der deutschen Botschaft ihres Heimatlandes erhalten. Kliniken seien auf Mitarbeiter aus dem Ausland angewiesen, so Neumeier. Ohne diese Fachkräfte wäre die Gesundheitsversorgung in Deutschland spürbar eingeschränkt. Das Wetter in Deutschland: im Norden bewölkt, teils Regen, an den Küsten freundlicher. In der Mitte zunächst sonnig, später bewölkt, im Süden meist viel Sonne. Maximal 17 bis 23 Grad in der Nordhälfte, sonst 21 bis 29 Grad. Morgen dann Sonne und Wolken im Wechsel bei 18 bis 30 Grad und am Montag wechselhaft bis sonnig bei 18 bis 31 Grad. Das waren die Nachrichten.
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1: Und da haben wir die Wochenendsperrung der A7 Flensburg-Hannover. Die Autobahn ist zwischen Hamburg-Stellingen und Heimfeld wegen Bauarbeiten noch bis Montag früh 5 Uhr in beiden Richtungen gesperrt. Und das war's derzeit. Allen unterwegs eine gute Fahrt.

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1: Mit Julian Ignatovic. München oder Köln-Rhein-Ruhr? Das ist die große Frage am heutigen Tag. Die Antwort darüber, welche Region in Deutschland sich für die Olympischen Spiele 2036, 40 bzw. 44 bewerben darf, die gibt der Deutsche Olympische Sportbund heute am frühen Nachmittag. Berlin hat ja vor ein paar Tagen zurückgezogen. Hamburg war schon nach dem Bürgerentscheid raus. Die Spannung jetzt ist riesig. Die Delegierten wissen, dass sie eine ganz wichtige Entscheidung treffen müssen. Holger Kühner.
2: Der DOSB hat ja beide Konzepte mit sehr gut bewertet. Es ist also ein echtes Finale auf Augenhöhe und es sieht so aus, als würde der Wettbewerb zwischen München und Köln-Rhein-Ruhr mit einem ganz knappen Ergebnis enden, wie im Elfmeterschießen. Das ist natürlich kein Spiel, sondern ein knallharter Wettbewerb und es wird gewählt. Rund 140 Stimmen sind zu vergeben. Gestern sind schon die Ministerpräsidenten von Nordrhein-Westfalen und Bayern, Henrik Wüst und Markus Söder, angereist und haben beim Abendempfang noch Wahlkampf am Buffet gemacht. Wenn die Delegierten aber nicht an die deutschen Meisterschaften denken, sondern an den internationalen Wettbewerb, dann müsste München an der Ziellinie knapp die Nase vorn haben.
1: So gegen 13.45 Uhr wissen wir mehr. Fußball-Bundestrainer Jürgen Klopp, der war als kleiner Junge bei den Olympischen Spielen in München 1972 dabei. Und nicht nur deshalb ist er ein großer Unterstützer der deutschen Olympiabewerbung. Es gehe um mehr als um Sport, meint Klopp.
3: Man kann darüber reden, was das alles kostet und so weiter. Es geht in diesem Moment geht es nicht um Geld. Es geht um den emotionalen Ertrag, der da drin steckt. Die Stimmung, die wir erzeugen, dadurch, dass wir gemeinsam auf so ein Ziel hinarbeiten, wird dabei helfen, die anderen Probleme auch gemeinsam anzugehen.
1: Das hat der Bundestrainer im Rahmen der Länderspielwoche gesagt. Sein Debüt mit der Nationalelf am Donnerstag beim 1:1 in den Niederlanden ist ja durchaus positiv verlaufen. Jetzt steht morgen Abend schon das zweite Spiel an. Michael Augustin.
4: Das DFB-Team bereitet sich in Herzogenaurach ohne die verletzten Havertz und Musiala auf das Länderspiel gegen Griechenland vor. Als Ersatz hat Bundestrainer Jürgen Klopp Würz und Burkhardt früher als geplant angefordert. Die Nationalmannschaft hat bisher 10-mal gegen die Griechen gespielt und noch nie verloren. Die Partie wird in Augsburg ausgetragen, wo zuletzt vor 10 Jahren ein Länderspiel stattgefunden hat. Die deutsche Elf wird sich in vielen Bereichen steigern müssen. Zum Beispiel im defensiven Mittelfeld, wo Kimmich und Metscher beim 1:1 in Amsterdam die Abwehr nur wenig entlasten konnten. Kapitän Kimmich hat auf seiner Lieblingsposition nicht mal jeden 5. seiner Zweikämpfe gewonnen.
1: Gestern gab es eine Reihe von anderen Spielen in der Nations League. Unter anderem verliert Italien beim Debüt von Roberto Mancini mit 0:2 gegen Belgien, wo wiederum Marc van Bommel seinen Einstand als Nationaltrainer gegeben hat. Frankreich mit Zinedine Zidane an der Seitenlinie siegt 1:0 in der Türkei. Erst trifft Kylian Mbappé, dann verletzt sich der Superstar am Knie und fällt wohl länger aus. Bittere Nachrichten also für Real Madrid. Noch viel bitterer sind die Nachrichten um den englischen Spitzenclub Manchester City aktuell. Den Citizens droht eine massive Strafe bis hin zu einem möglichen Abstieg. Mehrere britische Medien berichten, dass der amtierende englische Pokalsieger wegen Verstößen gegen die Finanzregularien der Premier League in 114 von 115 Fällen schuldig gesprochen wurde. Franziska Hoppen über mögliche Strafen.
5: Also das könnte schon ungemütlich werden. Ich glaube, bei City wäre man über eine Geldstrafe noch dankbar, denn es wird auch über heftigen Punktabzug spekuliert. Über 40 bis mögliche 60 Punkte. Im schlimmsten Fall könnte der Verein in der zweiten Liga landen. Und es steht auch eine Aberkennung von Meistertiteln im Raum. Und das würde eben nicht nur die zahlreichen Erfolge dieses Vereins der letzten Jahre trüben, sondern könnte auch Schadenersatzforderungen von rivalisierenden Vereinen nach sich ziehen, die sich da im Nachhinein benachteiligt fühlen. Aber noch ist das eben offen.
1: Eishockey wird auch schon wieder gespielt in Deutschland. Gestern der dritte Spieltag in der DEL mit dem Nord-Süd-Duell zwischen Bremerhaven und München. Die Bayern setzen sich am Ende mit 4:1 durch. Till Gruppe.
6: Es war von Beginn an eine sehr hitzige Partie in der ausverkauften Eisarena Bremerhaven. Nach nur 2 Minuten lieferten sich die Spieler schon den ersten Faustkampf. Die Aggressivität zog sich dann übers ganze Spiel. Auf die ersten Tore mussten die Zuschauer länger warten. Dafür gab es in der 21. Minute gleich einen Münchner Doppelpack. Nur 20 Sekunden lagen zwischen dem ersten und zweiten Tor. Wenig später erhöhten die Gäste dann auf 0:3. Aber die Fishtown-Fans durften auch nochmal jubeln. Max Görz erzielte in der 48. Minute den Bremerhavener Anschlusstreffer, nur um dann ein paar Minuten später den 4. Gegentreffer zu kassieren.
1: Auch sonst lief's gut für die bayerischen Teams in der DEL. Nürnberg gewinnt 2:1 in Frankfurt, ist damit Tabellenführer. Augsburg 3:2 nach Penaltyschießen in Iserlohn. Und Straubing entscheidet das bayerische Duell gegen Ingolstadt mit 4:1 für sich.
7: Heute am Samstag im Studio ist Joachim Dangel. Einen schönen guten Morgen. An den internationalen Finanzmärkten hatte man in dieser Woche vor allem zwei Ereignisse im Blick. Die UN-Generalversammlung in New York und den Staatsbesuch des chinesischen Präsidenten Xi bei US-Präsident Trump. Beide Treffen waren geprägt von dem Zukunftsthema schlechthin, der künstlichen Intelligenz. Heidi Radwilas.
8: Für manche überraschend. Unter anderem der OpenAI-Chef Sam Altman hat vor dem UN-Sicherheitsrat vor KI gewarnt.
9: We could lose control of the future to AI. The risk is that it moves so fast that people can no longer follow what's happening or intervene when needed.
8: Wir könnten die Kontrolle über KI und ihre Zukunft verlieren, sagt Altman. Es gebe das Risiko, dass KI sich so schnell entwickle, dass Menschen nicht mehr folgen oder eingreifen könnten. Trotz der Euphorie um KI-Aktien scheinen die Sorgen zuzunehmen, dass KI die Menschheit gefährden könnte. Barbara Engels vom IW Köln versteht die grundsätzlichen Sicherheitsbedenken.
10: Der gefährliche Wettlauf um immer leistungsfähigere KI-Systeme ist real. Unternehmen stehen unter hohem Wettbewerbsdruck und haben deshalb einen Anreiz, schneller mit einem bestimmten Modell auf den Markt zu gehen, als es vielleicht für gründliche Tests und Sicherheitsvorkehrungen sinnvoll wäre.
8: Deshalb brauche es verbindliche Sicherheitsanforderungen und unabhängige Prüfungen. Und zwar weltweit. Das sehen auch viele Wissenschaftler und Politiker so. Diese Woche haben zur UN-Generalversammlung rund 20 Regierungschefs die UN-Mitgliedstaaten aufgefordert, die Einrichtung einer internationalen Institution zu prüfen, die KI-Standards setzen und deren Einhaltung überprüfbar machen soll. Bereits ein paar Tage zuvor hatten einige Chefs der führenden KI-Unternehmen in den USA davon gesprochen, man solle das Entwicklungstempo weltweit abgestimmt drosseln. Chris Oliver Schickentanz von Capitell Vermögensmanagement hält eine abgestimmte Verlangsamung des KI-Entwicklungstempos für unrealistisch.
11: Wir stehen bei KI in einem weltweiten Wettbewerb, insbesondere mit China. Und China wird das Entwicklungstempo bei KI sicherlich nicht verlangsamen, nur weil einige US-amerikanische Konzerne danach rufen.
8: Auch US-Präsident Trump möchte Regulierung vermeiden, um den Vorsprung der USA vor allem vor China zu halten. Trump nennt künstliche Intelligenz jetzt übrigens Superintelligenz.
12: Whoever wins, super intelligent wins.
8: Woraus folgen könnte, wer bremst, verliert. Er werde keine Technologie bremsen, die gewaltiger sei als die industrielle Revolution, so Trump. Dabei dürfte der US-Präsident den größten Konkurrenten der USA, nämlich China, im Blick haben. Sowohl wirtschaftlich als auch weltpolitisch ringen sie um die Vorherrschaft. Aber beide seien abhängig voneinander. Die USA bei Rohstoffen und Pharma, sagt Anna Rosenberg von Amundi.
13: Aber China ist abhängig von den USA für den Export. Daher hat China auch wirklich kein Interesse an Handelskriegen.
8: Das würde auch den freundlichen Ton erklären, der diese Woche beim Staatsbesuch von Chinas Präsident Xi Jinping bei US-Präsident Trump angeschlagen wurde. Auch wenn das Treffen keine konkreten Ergebnisse brachte. Belastet wurden die Aktienmärkte dagegen von erneut gestiegenen Ölpreisen und davon, dass die Renditen von Staatsanleihen wegen zunehmender Staatsverschuldung weltweit anstiegen. In den USA lagen Anleihen mit einer Laufzeit ab 5 Jahre teils deutlich über 5%.
7: Heidi Radwilas blickte auf die Woche an den internationalen Finanzmärkten zurück.

0: Jetzt ist es 6.45 Uhr.
1: 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Wegen der geplanten Pflegereform droht die SPD mit einer Blockade im Bundeskabinett. Generalsekretär Klüssendorf sagte, die SPD werde Kürzungen nicht akzeptieren, wenn sie zulasten der Pflegebedürftigen und ihrer Angehörigen gingen. Die Pflegereform zielt darauf ab, die Finanzen der gesetzlichen Pflegeversicherung zu stabilisieren. Nach ARD-Informationen sind für Montag weitere Gespräche zwischen SPD und CDU geplant. Der Deutsche Gewerkschaftsbund will heute bundesweit gegen Sozialkürzungen auf die Straße gehen. In 15 Städten sind Protestaktionen geplant. Die zentrale Kundgebung mit DGB-Chefin Fahimi findet in Essen statt. Ziel ist laut Gewerkschaftsbund, sich für einen starken Sozialstaat einzusetzen. Bundesaußenminister Wadephul wird heute bei der UN-Generalversammlung sprechen. Im Mittelpunkt seiner Rede soll die weitere Unterstützung Deutschlands für die Ukraine stehen. Außerdem wird sich Wadephul zum künftigen Engagement der Bundesrepublik bei den Vereinten Nationen äußern. Nach der im Juni gescheiterten Bewerbung für einen nicht ständigen Sitz im UN-Sicherheitsrat hatte es Forderungen gegeben, Deutschland solle als einer der größten Beitragszahler der UN seine Zuschüsse kürzen. Erneut hat es einen Zwischenfall mit künstlicher Intelligenz gegeben. Erstmals waren dabei auch Daten von ChatGPT-Nutzern betroffen. Die KI des Entwicklers OpenAI hat mehr als 50 Mal von Nutzern hochgeladene Bilder auf Online-Plattformen gestellt. Die Links waren nach Unternehmensangaben nicht öffentlich. Ein Großteil sei inzwischen wieder entfernt worden. In Hamburg startet der letzte Tag der Bundeswehrübung für den Krisenfall. Gestern hatten die Soldaten das Vorgehen bei einem Chemieunfall im Hafen geprobt, sowie einen möglichen Drohnenanschlag auf einen Güterzug. Im Einsatz sind rund 500 Soldaten und 60 Mitarbeiter von Feuerwehr und Polizei. Soweit der Überblick.
2: Putin einfach nur gut zureden, das scheint nicht zu reichen. Dabei hatte US-Präsident Trump längst versprochen, auf diesem Weg einen schnellen Frieden für die Ukraine zu verhandeln. Wie aber dann? Warum Trumps Friedensbemühungen ins Leere laufen? Mit dieser Frage hat sich Carsten Kühntop aus unserem ARD-Studio in Washington befasst.
3: In Sachen Ukraine-Krieg verfolgt US-Präsident Trump keine konsequente Strategie, sondern er handelt impulsiv und ändert immer wieder den Kurs. Offiziell haben die USA in diesem Konflikt nicht die Seiten gewechselt, faktisch läuft es darauf aber hinaus. Direkt mit seinem Amtsantritt übernimmt Trump russische Argumente.
4: A dictator without elections. Zelensky better move fast or he's not going to have a country left. You should have never started it. You could have made a deal.
3: Der ukrainische Präsident Zelensky sei ein Diktator und habe den Krieg angefangen. Das erste Treffen der beiden Staatschefs kurz darauf im Oval Office endet mit einem Eklat.
5: You don't have the cards right now. You're gambling with World War III. You're gambling with World War III.
3: Trump putzt Zelensky runter vor laufenden Kameras. Spätere Treffen sind dann höflicher. Doch neue Unterstützung für die Ukraine, Waffen, Munition, Kredite, genehmigt Trump nicht. Vorübergehend stoppt er auch das Teilen von Geheimdienstinformationen. Und er drängt die Ukraine einer faktischen Überschreibung von 50% ihrer Bodenschätze an die USA zuzustimmen, zuzüglich einer Zahlung von 300 Milliarden Dollar. Monate später stimmt Zelensky einer viel faireren Rohstoffvereinbarung zu. Diplomatisch setzt Trump auf seinen Draht zu Kreml-Chef Putin. Von ihm verlangt er ultimativ einen Waffenstillstand. Kurz vor Ablauf der Frist lässt Trump das Ultimatum aber fallen und rollt Putin stattdessen den roten Teppich aus in Alaska.
4: Again, Mr. President, I'd like to thank you very much and we'll speak to you very soon and probably see you again very soon. Thank you very much, Vladimir.
6: Next time in Moscow.
3: Das Ergebnis des Gipfels: Trump übernimmt Putins Position. Nicht zuerst eine Waffenruhe, sondern gleich Verhandlungen über eine Gesamtlösung für den Konflikt. Immer wieder sind die US-Gesandten Witkoff und Kushner in Moskau. Die Europäer lässt Trump dabei weitgehend außen vor. Ihnen gesteht er allerdings zu, dass sie Waffen und Munition in den USA einkaufen für die Ukraine. Manchmal ist Trump frustriert über Putin, den er eigentlich für seinen Freund hält.
7: We get a lot of bullshit thrown at us by Putin, for you want to know the truth. He's very nice all the time, but it turns out to be meaningless.
3: Vom Kreml-Chef komme viel Bullshit, so der Präsident. Wohl in solch einem Frustmoment verhängt Trump seine bisher einzigen neuen Sanktionen gegen Russland. Sie richten sich gegen Ölkonzerne dort. Schon ein Jahr ist das her, nachgelegt hat Trump bisher nicht. Dass der Präsident sich scheut, massiv Druck auf Putin zu machen, das dürfte die einzige Konstante in Trumps Russlandpolitik sein. William Taylor, Ex-US-Botschafter in Kiew, kürzlich bei NPR.
8: The Ukrainians are battering the Russians. Military targets, military industrial base.
9: Die Ukrainer hämmern die Russen gerade. Militärische Ziele, die Rüstungsindustrie, die Energieversorgung. Der russischen Wirtschaft geht es miserabel. Dieser Druck muss wachsen. Nur dann gibt es für Putin einen Anreiz zu verhandeln.
8: That pressure just needs to increase. And that will be the incentive he'll have to come to the table.
3: Mit Beginn des Iran-Kriegs legen Amerikas Diplomaten das Thema Ukraine zur Seite. Erst vor wenigen Tagen kommt wieder Bewegung rein. Mit einem Besuch von Trumps Unterhändlern in Kiew, ihrem ersten dort überhaupt.
2: In seiner Rede bei der Generaldebatte hatte der ukrainische Präsident Zelensky erneut betont, Russland greife nicht nur sein Land an, es bedrohe auch die baltischen Staaten, die Republik Moldau und Polen. Gefährlich nah an dessen Grenze schlugen zuletzt russische Drohnen und Raketen ein. Das versetzt den deutschen Nachbarn immer mehr in Alarmbereitschaft. Die Einwohner der Grenzregion in Polen erhalten nahezu täglich Warnnachrichten auf ihr Handy. Regelmäßig gibt es Sirenenalarm. Die Behörden rüsten auf und bauen Schutzzäune. Und der polnische Regierungschef Tusk warnt vor einer möglichen Eskalation im Herbst. Paulina Milling war im Osten des Landes unterwegs.
10: Ein Gymnasium in Lublin, einer Stadt in Ostpolen. Die Grenze zur Ukraine ist rund 100 Kilometer entfernt. Bei einem russischen Angriff auf die Westukraine vergangene Woche gibt es hier auf einmal Alarm. Wir hatten an dem Tag Englisch. Plötzlich hörten wir draußen Sirenen. Wir dachten erst, es wäre eine Übung. Doch dann hörten wir, wie alle auf den Flur rennen. Beschreibt die Situation die 15-jährige Julka. Ihre Mitschülerin Suja sagt, ich war entsetzt, habe meine Freunde umarmt, ich war den Tränen nah. Kamil Dombrowski leitet das Gymnasium. Als die Sirene erklingt, ist auch er überrascht. Als erstes spürte ich, wie sich alles in meinem Inneren angespannt hat. Der Schulleiter beschließt zu evakuieren. Denn im schlimmsten Fall bei einer Explosion oder einem realen Angriff könnten Gesundheit oder Leben anderer von meiner Entscheidung abhängen. Es geht um knapp 550 Menschen, Schülerinnen und Schüler, Lehrkräfte, Mitarbeiter. Sie suchen im Keller oder in der Turnhalle Schutz. Nach diesem Vorfall gäbe es nun viel Ungewissheit, sagt Julka. Jeden Morgen, wenn ich aufwache, fühle ich mich unsicher und habe Angst, hierher zu gehen. Zwei ostpolnische Regionen grenzen an die Ukraine, die Region Lublin und das Karpatenvorland. Seit den massiven russischen Angriffen auf die Westukraine bekommen die Einwohner hier Warn-SMS. Inzwischen fast täglich. Polen hat ab September die Flugabwehr verstärkt. Verteidigungsminister Władysław Kosiniak-Kamysz. Die russische Föderation verschärft den Konflikt nicht nur mit der Ukraine, sondern steigt auf der Leiter der Eskalation weiter hoch und eskaliert den Konflikt mit NATO-Staaten. Das geht aus den Geheimdienstberichten hervor. In den betroffenen Regionen versucht man, mit der wachsenden Bedrohung zurechtzukommen. Die Zeit rennt immer schneller, erklärt Wojciech Wołoch. Er ist für Bevölkerungsschutz und Infrastruktur in der Region Lublin zuständig. Für knapp 2 Millionen Einwohner gäbe es 3.500 Schutzräume. Dabei geht es um Zufluchtsorte, also die einfachsten Orte, in denen man sich schnell verstecken kann. Das sind verschiedene Arten von Tiefgaragen und Unterführungen. Es gäbe auch ausgebaute Schutzräume und man plane, weitere zu errichten. Außerdem soll bald eine neue App den nächsten Schutzraum anzeigen. Doch besonders auf dem Land ist es schwierig. Die Häuser haben oft keine Keller und der nächste Unterschlupf kann dutzende Kilometer entfernt sein. In solchen Gegenden sind viele Menschen besorgt. Etwa in Dorochusk, direkt an der Grenze zur Ukraine. Vor kurzem ist unweit dieses polnischen Dorfes auf ukrainischer Seite eine Drohne eingeschlagen. Der Knall war so laut und gewaltig, dass sogar die Fensterscheiben zitterten, erzählt eine Dorfbewohnerin anonym. Man spürt Angst, vor allem Angst und die Ungewissheit, was als nächstes passieren wird. Wir sind hier dieser Grenze so nah. Die Regierung geht davon aus, dass russische Drohnen und Raketen demnächst auch den polnischen Luftraum verletzen könnten. Premierminister Donald Tusk erklärte, laut Geheimdiensten würde Russland das als Zufall aussehen lassen. Zerstörungen seien nicht auszuschließen.
2: Polen rüstet sich für eine weitere Eskalation durch Russland. Das war ein Beitrag von Paulina Milling. Auf Initiative von Bundesinnenminister Dobrindt findet heute Nachmittag im Münchner Hotel Bayerischer Hof das Munich Migration Meeting statt. Bei der Konferenz treffen sich die Innenminister zahlreicher europäischer Länder, um über die Migrationspolitik der EU zu beraten. Johannes Leininger.
11: Bundesinnenminister Alexander Dobrindt erwartet zum Munich Migration Meeting 17 europäische Amtskollegen, unter anderem aus Frankreich, Griechenland, Italien und Polen. Außerdem wird der EU-Kommissar für Migration, Magnus Brunner, am Treffen teilnehmen. Erst seit Juni dieses Jahres gelten in der EU die neuen Regeln des gemeinsamen europäischen Asylsystems, kurz GEAS. Nun beraten die Innenminister über weitere gemeinsame Maßnahmen. Ziel des Treffens sei es, so das Bundesinnenministerium, wichtige Impulse zur Umsetzung der Migrationswende in Europa zu geben. Im Mittelpunkt der Gespräche stehen dabei die weitere Schärfung des europäischen Migrationspaktes und, so wörtlich, die konsequente Härtung der Außengrenzen der Europäischen Union. Außerdem geht es um die Beschleunigung von Rückführungen aus Europa.
2: Nach dem Ende ihrer politischen Karriere hat Angela Merkel mehrere Auszeichnungen bekommen, etwa den Verdienstorden der Bundesrepublik Deutschland. Gestern Abend kam eine weitere hinzu. Im Augsburger Rathaus ist der ehemaligen Bundeskanzlerin der Elisabeth-Preis der Caritas verliehen worden. Der katholische Wohlfahrtsverband ehrt sie damit für ihre Haltung und ihren Einsatz für gesellschaftlichen Zusammenhalt, besonders für ihre humanitäre Haltung in der Flüchtlingskrise 2015. Aus Augsburg berichtet Barbara Leinfelder.
12: Sie freue sich, sagte Merkel in ihrer Dankesrede, einen Preis zu erhalten, der Menschen gewidmet sei, die anderen Menschen helfen. Und sie sei froh über die Unterschiedlichkeit der Menschen. In der DDR habe man alle Unterschiede gleich machen wollen. Es habe sich gezeigt, dass das nicht funktioniere. Merkel mahnte weiterhin, mit Blick auf gesellschaftliche und technologische Entwicklungen, dass der Mensch weiterhin die Leitplanken vorgeben müsse, etwa in Sachen KI. Und sie warb dafür, in der Gesellschaft Kompromisse auszuhandeln und auf die Bedürfnisse aller Rücksicht zu nehmen. Eva Welskop-Defa, Präsidentin des Deutschen Caritas-Verbands, lobte Merkels inneren Kompass, mit dem sie über 16 Jahre lang die Geschicke des Landes gelenkt habe. Die Laudatio auf Merkel hielt die Schriftstellerin und Kabarettistin

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4: Es ist 7 Uhr. 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
5: Die Nachrichten mit Kerstin Fischer. Guten Morgen.
6: Am Ende geht es darum, dass Deutschland gewinnt. Wir haben ein gutes Konzept vorgelegt, Köln, Rhein-Ruhr. Aber nochmal, das Wichtigste ist, wir holen die Spiele nach Deutschland.
5: NRW-Ministerpräsident Wüst schaut auf die Entscheidung heute, mit welcher Region sich Deutschland um Olympia ab 2036 bewirbt. Im Rennen sind noch Köln, Rhein-Ruhr und München. Heute wählen die Verbände der olympischen Sportarten in Baden-Baden den offiziellen Bewerber. Mehr dazu von Holger Kühner.
7: Der DOSB hat ja beide Konzepte mit sehr gut bewertet. Es ist also ein echtes Finale auf Augenhöhe. Gestern sind schon die Ministerpräsidenten von Nordrhein-Westfalen und Bayern, Henrik Wüst und Markus Söder, angereist und haben beim Abendempfang noch Wahlkampf am Buffet gemacht. Wenn die Delegierten aber nicht an die deutschen Meisterschaften denken, sondern an den internationalen Wettbewerb, dann müsste München an der Ziellinie knapp die Nase vorn haben.
5: Der Hauptbahnhof in Gelsenkirchen ist seit dem frühen Morgen gesperrt. Die Bahn spricht von Vandalismus und vermutet Kabelklau. Benjamin Immort, wie genau ist die Lage?
8: Rund um Gelsenkirchen fahren gerade quasi keine Züge mehr. Alle Züge aus Köln nach Dortmund werden über Wuppertal umgeleitet. Zwischen Wanne-Eickel Hauptbahnhof und Gelsenkirchen werden inzwischen Busse eingesetzt. Wie lange die Sperrung des Hauptbahnhofs in Gelsenkirchen dauert, kann die Bahn gerade noch nicht abschätzen. Die Bundespolizei untersucht den Fall im Moment. Laut Bahn kommt es jedenfalls rund um Gelsenkirchen zu erheblichen Verspätungen und Teilausfällen.
5: Mit einer Menschenkette soll in Remscheid heute gegen ein geplantes Outlet-Center protestiert werden. Für den Bau müssen 120 Bäume gefällt werden. Organisiert wird der Protest von Rüdiger Rehbein von Greenpeace.
9: Der OB verscherbelt hier das letzte Tafelsilber von Lennep, so kommt mir das vor. Und vor allen Dingen, ich bin entsetzt darüber, dass natürlich dann hier diese wunderbaren Linden, ne, diese riesigen Bäume wegkommen, 125 Jahre alt. Mit einem unschätzbaren Wert, den die haben. Ne?
5: Die Stadt Remscheid wiederum verspricht sich vom Outlet-Center eine Aufwertung des Stadtteils Lennep. Und auch das ist Thema. Innerhalb der CDU rumort es erneut gegen Ex-Fraktionschef Spahn. Der hatte zwei wichtige Sitzungen verpasst, angeblich weil sein Kind krank war. Parallel sind Bilder aufgetaucht, die ihn mit seiner Familie im Urlaub zeigen. Die A43 bei Recklinghausen ist wieder frei. In der Nacht ist dort ein Schwertransporter geborgen worden, der seit Mittwochabend festsaß. Er hatte einen großen Windradflügel geladen. Der Streit zwischen US-Präsident Trump und unabhängigen Medien geht weiter. Der Sender CNN darf eine Reise von Trump nicht begleiten. Die TV-Berichterstattung wurde laut CNN ohne Angabe von Gründen gestrichen. Die Imker in Deutschland melden für diesen Sommer eine gute Honigernte mit 39,5 Kilo Honig pro Bienenvolk. Das sei so gut wie selten zuvor. Trotz guter Ernte sinke aber die Zahl der Bienenvölker. In Düsseldorf hat am Abend das erste von 10 Backstreet Boys Konzerten stattgefunden. Den Auftakt der großen Konzertserie im Stadion fanden viele Fans toll.
10: I'll never break your...
11: Man denkt, man ist wieder 16.
12: Das war eine tolle Reise in die Vergangenheit.
13: Mega, es war so toll, ich habe so geweint.
14: Die Stimmung war super, die Show war toll, kann ich absolut empfehlen.
5: Mehr als 400.000 Tickets wurden verkauft. Die 10 Shows in Düsseldorf sind die einzigen Europakonzerte der Backstreet Boys.

0: Tour. Das war WDR aktuell. Das Wetter in Nordrhein-Westfalen. Dunst und Nebel lösen sich bald auf. Am Vormittag ist es gebietsweise noch sonnig. Und am Nachmittag gibt es dann überall mal Wolken, mal Sonne. Es bleibt aber trocken. Dazu in Kleve bis 21 Grad. In Hamm werden 22 Grad erreicht und in Eschweiler 24. Morgen Vormittag stellenweise noch neblig oder bewölkt. Am Nachmittag dann überall Sonnenschein bei 20 bis 27 Grad. Die Zeit, es ist 7.04 Uhr. WDR 5, die Verkehrslage. A1, Dortmund Richtung Köln, zwischen Gevelsberg und Kreuz Wuppertal Nord, 3 Kilometer Stau. Dort ist wegen Bauarbeiten nur ein Fahrstreifen frei. Folgende Autobahnen sind in beiden Richtungen wegen Bauarbeiten gesperrt. A1 zwischen Bramsche und Rieste bis Montag früh. A40 zwischen den Kreuzen Duisburg und Kaiserberg bis zum 5. Oktober. A40 zwischen Mülheim-Winkhausen und Heißen bis Montag früh. A42 zwischen Herne-Baukau und Krange bis Dienstag früh, A45 zwischen Lüdenscheid-Nord und Lüdenscheid bis 8 Uhr und A52 Richtung Düsseldorf zwischen den Kreuzen Nersen und Karst bis Donnerstag früh.
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2: Schönen guten Morgen. 4 Millionen Autos weltweit, rund 1 Million bei uns in Deutschland betroffen. Der VW-Konzern muss eine Menge Autos in die Werkstatt bitten. Also VW selber ist betroffen, dazu Audi und auch Seat. Wie Sie rausfinden, ob Ihr Golf oder Ihr Audi Q3 auch dabei ist, das sagen wir Ihnen gleich. Und Sie wissen ja, ohne Öl kein Auto. Wie geht's weiter in Saudi-Arabien an der Meerenge, die von den Houthis besetzt wird? Auch das bei uns bis 7:30. Alles, was Sie wissen müssen. Hören Sie bei uns auch am Samstag natürlich Andreas Bursche hier. Die Berliner Linke soll uns als erstes beschäftigen. Die hat ja nach den Geflogenheiten den Regierungsauftrag bekommen. Am Sonntag in der Hauptstadt ist mit fast 26% stärkste Kraft geworden. Jetzt traf man sich gestern schon auf einem Sonderparteitag und hat dort abgestimmt, dass man die Berliner Grünen und auch die SPD Berlin zu Sondierungsgesprächen, also zu Vorgesprächen einladen möchte. Aber Mehrheit hin oder her, wir fragen uns jetzt, sind diese progressiven, andere würden auch sagen extremen Linken in Berlin, wirklich regierungsfähig? Das bespreche ich jetzt mit Professor Stefan Marschall von der Uni Düsseldorf. Sein Schwerpunkt das politische System in Deutschland und er sagt, die Linke leidet gerade unter Wachstumsschmerz. Guten Morgen, Herr Professor Marschall.
3: Hallo, Herr Bursche.
2: Ja, wo schmerzt es den Linken denn aktuell wie?
3: Ja, die Schmerzen sind schon seit geraumer Zeit da. Die kommen daher, dass die Linke in den letzten Jahren extrem an Mitgliedern gewonnen hat, also größer geworden ist, gewachsen ist. Aber dieser Mitgliederzuwachs war auch durchaus mit Problemen verbunden. Denn es ist so, dass sich die Mitgliedschaft verdoppelt hat. Es sind neue Mitglieder dazugekommen, die bestimmte Erwartungen haben an die Partei, die die Parteiarbeit nicht so kennen. Und das kann zu Spannungen innerhalb der Linken führen.
2: Okay, und auch zu so fragwürdigen Aussagen oder sich mit Clan-Chefs ganz gut verstehen? Also würden Sie das damit reinrühren?
3: Ja, das kann auch da hineinpassen. Also was wir sehen können, ist, dass die neuen Mitglieder der Linken jünger geworden sind, weiblicher, urbaner, akademischer. Und da sind auch Positionen jetzt vertreten, die vielleicht durchaus radikaler sind, die in Bereiche hineingehen, die für die alte Linke nicht akzeptabel waren. Und insofern sind diese Vorfälle, die zu beobachten waren, durchaus auch so einzuordnen.
2: Aber wir sprechen beide von dem Thema Antisemitismus-Problem, was ja die Woche jetzt auch gut hochgekocht ist und die Nähe zu Clankriminalität. Das sind auch so die Themen, wo Sie sagen, ja, das ist das, was ich ausgemacht habe als Problem.
3: Ja, tatsächlich. Ja, genau, tatsächlich, sorry. Das ist die vor allem diese Antisemitismusfrage, die Linke sehr stark beschäftigt. Und zwar deswegen, weil tatsächlich auch sehr stark pro-palästinensische Gruppierungen jetzt vertreten sind innerhalb der Partei Die Linke. Und das ist etwas, was von außen sehr kritisch wahrgenommen wird und was ja zu diesen entsprechenden Vorfällen geführt hat. Und was die Frage aufwirft, wie es denn letzten Endes Die Linke mit dieser Problematik hält und was sie dagegen tun wird und was sie überhaupt dagegen tun kann.
2: Aber das klingt so ein bisschen nach so einem Hinterbänklerproblem. Der Bundestagsabgeordnete, der da nun ja ziemlich offensichtlich Kontakte ins Clan-Milieu hat, zumindest mit denen fröhlich über Instagram Direct Messages geschrieben hat, das ist ein Bundestagsabgeordneter, das ist Ferhat Kocak. Der ist auch ziemlich weit nach vorne gestellt worden, auch im Berliner Wahlkampf. Der ist ja jetzt nicht aus Versehen dabei. Also warum ist der zum Beispiel noch in der Fraktion, wenn man es ernst meinen würde?
3: Ja, das stellt sich genau als Frage. Und da gibt es ja auch innerhalb der Linken entsprechende Kritik und Hinweise, dass man so nicht vorgehen kann und dass hier etwas passieren muss. Und da sieht man genau diesen Konflikt zwischen der alten Linken, also denen, die schon länger dabei sind und die genau das jetzt entsprechend auch fordern, und der neuen Linken, wo es entsprechende Widerstände gibt gegen genau solche Maßnahmen oder dagegen, das in dieser Form dann aufzuarbeiten. Also generell ist es so, dass hier eine Riesenspannung ist und dass man tatsächlich von außen deswegen auch auf solche Fälle, auch auf Hinterbänkler schauen wird und schauen wird, ob die Linke ihren Laden im Griff hat, was Antisemitismusbekämpfung angeht.
2: Jetzt war ja gestern dieser Sonderparteitag, wo man auch beschlossen hat, man geht in erste vorsichtige Gespräche, Sondierungsgespräche mit den Grünen und mit der SPD, so die denn wollen. Die Grünen haben schon gesagt, machen wir. Die SPD hat sich jetzt noch nicht geäußert, aber es ist ja auch erst 7.09 Uhr. Jetzt haben wir auf diesem Sonderparteitag auch die Bundeschefin gehört, Ines Schwertner. Und die spricht aber von Angriffen auf die Partei. Man hat viel gehört von rechte Kampagne gegen die Linke in Berlin. Einer hat sogar gesagt, er würde sich die vielbeschworenen rot-grün versifften Medien wünschen, wenn man sie mal braucht. Das heißt, es dauert noch ein bisschen, bis dieser Reflexionsprozess eingesetzt hat oder es auch am Ende, na sagen wir mal, Konsequenzen gibt?
3: Also ich glaube, was jetzt passiert ist, dass man den Schwung nutzen möchte aus der Wahl und die Kritik, die von außen kommt, die führt zu einer gewissen Wagenburg-Mentalität jetzt bei den Linken und zu einer erhöhten Bereitschaft jetzt auch tatsächlich zu sagen, wir wollen den Politikwechsel, wir wollen Elif Errab dann auch als Bürgermeisterin sehen, und von daher ist es so, dass das jetzt auch genutzt wird von der Parteiführung, um genau diesen Prozess anzuregen, zu starten, die Sondierungsgespräche und eventuell der Koalitionsverhandlung, sodass diese Widerstände, die es auch gibt gegen entsprechende Regierungsbeteiligung oder sogar Regierungsverantwortung der Linken, dass diese Widerstände auch erst einmal keine Rolle spielen. Sie werden aber vielleicht später nochmal eine Rolle spielen, wenn es dann zum Regieren kommt.
2: Das heißt, ich verstehe Sie richtig, Sie sagen, dieser Wachstumsschmerz, den Sie ausgemacht haben, der lässt sich steuern und die Partei wird jetzt schon, sagen wir mal, in den nächsten Tagen regierungsfähig werden, Wochen.
3: Na gut, sie wird vielleicht koalitionsfähig werden, aber ob sie dann regierungsfähig sein wird, das ist dann noch die zweite Frage. Denn die eigentlichen Probleme werden dann auftauchen, wenn es darum geht, in einer Regierung Kompromisse zu machen, in einer Regierung die Mitgliedschaft zu enttäuschen, weil vielleicht die Vergesellschaftung von Wohnungsbauunternehmen nicht so ohne weiteres möglich ist. Dann wird es nochmal spannend werden und dann könnten diese Wachstumsschmerzen nochmal deutlicher zutage kommen.
2: Das ist ein spannender Punkt. Also erst koalitionsfähig und dann möglicherweise regierungsfähig. Ich danke Ihnen ganz herzlich.
3: Sehr gerne.
2: Das war Professor Stefan Marschall von der Uni Düsseldorf. Wir haben über die Linke in Berlin gesprochen.

0: Drama mit Long Night oder früher Morgen, wie auch immer Sie wollen. Das Morgen-Echo auf WDR 5, Viertel nach sieben. Schön, dass Sie dabei sind. Rückrufe von Autobauern gibt's ja immer wieder. Manchmal durch Erkenntnisse oder Probleme, die aus Unfällen zum Beispiel entstanden sind. Beim VW-Konzern jetzt ganz frisch ist man wohl selber drauf gekommen bei einer Qualitätsuntersuchung. Und jetzt müssen 4 Millionen Autos weltweit in die Werkstatt. Rund 1 Million betrifft das hier bei uns. Und Oliver Jürgens kennt den kleinen, gemeinen Grund, warum das nötig ist.
1: Laut Volkswagen geht es um eine Schraube, mit der das Lenkgetriebe befestigt ist. Das Kraftfahrtbundesamt weist darauf hin, dass die Lenkung ausfallen könnte, wenn die Schraube abreißt. Das Problem ist nach Angaben von VW bei internen Qualitätsüberprüfungen aufgefallen. Die betroffenen Fahrzeuge würden vorsorglich zurückgerufen. Die Halter werden angeschrieben. Betroffen sind verschiedene Modelle, der Golf, aber auch der Golf-Variant, Tiguan, Touran und Caddy sowie der Audi Q3. Die Fahrzeuge sind zum Teil schon älter. Bei den Volkswagen-Modellen geht es um die Baujahre 2013 bis 2024, bei Audi um die Jahre 2017 bis 2024. In der Werkstatt wird die betroffene Schraube laut Kraftfahrtbundesamt ersetzt.
0: Oliver Jürgens berichtet. Da bitte aufpassen und hier bitte mal nachdenken, ob das Sinn macht. Wenn Ihr Kind ab 2020 geboren wurde, dann soll es ab kommendem Jahr eine zusätzliche private Altersvorsorge geben. Die Frühstartrente, haben Sie sicherlich schon von gehört. Die Idee wurde vorgestellt im August und gestern war die sogenannte erste Lesung im Bundestag. Und Jessica Sturmberg hat sich das Konzept Frühstartrente mal etwas genauer angeschaut.
2: 10 Euro im Monat vom Staat für die Rente der Kinder. Einfach so, ohne dass Eltern selbst dazu zahlen müssen. Beginnend mit dem Jahrgang, der in diesem Jahr 6 wird. Quasi die, die gerade in die Schule gekommen sind. Das ist das Konzept der Frühstartrente. Grundsätzlich eine gute Idee finden diese Passantinnen und Passanten.
3: Würde ich auf jeden Fall mitnehmen.
4: Für mich hört sich das jetzt erstmal nach einer guten Idee an, dass man von Anfang an anfängt zu sparen fürs Kind, sich darüber überhaupt Gedanken macht.
5: Am langen Ende ist es, glaube ich, wichtig, eine gewisse Sensibilität dafür zu schaffen, dass wir alle für uns selber und für unsere Kinder privat vorsorgen müssen.
2: Genau das ist eines der Ziele der Frühstartrente, dass sich die junge Generation frühzeitig damit befasst. Die hat dann nach dem jetzigen Konzept bis zum 18. Geburtstag 1440 Euro vom Staat für die Rente bekommen, als zusätzliche private Vorsorge. Klingt nach nicht besonders viel, aber über den sehr langen Zeitraum von dann rund weiteren 50 Jahren kann auch aus diesem Geld eine stattliche Summe werden, hat Ralf Schärfling von der Verbraucherzentrale NRW in einer Modellrechnung ermittelt.
6: Bei einer langfristigen Anlage haben wir im langfristigen Durchschnitt so um die 7% und da können bis 65 oder 68 Jahre durchaus 50, 60 oder 70.000 Euro draus werden.
2: Allerdings muss noch berücksichtigt werden, dass 50.000 Euro in 65 Jahren vielleicht noch einen Wert haben von heute 18.000 Euro bei einer Inflation von durchschnittlich 2%. Trotzdem findet Verbraucherschützer Ralf Schärfling das ein gutes Konzept.
6: Ich würde sagen, die positiven Aspekte überwiegen hier. Wenn das dann jetzt im Gesetzgebungsverfahren final beschlossen ist und es keine relevanten Änderungen gibt, dann würde ich sagen, dass man da schaut, dass man bis Jahresende dann einen passenden Vertrag für das eigene Kind findet und abschließt.
2: Auf der Suche nach dem passenden Vertrag sollte auf eine breite Streuung und ein verständliches Anlagekonzept geachtet werden. Und wie viel die Banken oder Sparkassen für das Depot verlangen. Anders als bei der Riester-Rente, wo die Finanzinstitute hohe Vertragskosten verlangt haben, ist hier vorgesehen, dass die Gesamtkosten für das Standarddepot nicht mehr als 1% pro Jahr betragen dürfen. Genutzt werden darf das staatliche Geld nur für die Altersvorsorge und nicht für Führerschein, Studium oder ein Auslandsjahr. Und Kinder, deren Eltern sich nicht kümmern, gehen auch nicht leer aus. Dann übernimmt die Bundesbank die Verwaltung und das Geld kann vom Kind bis zum 25. Lebensjahr in einen eigenen Altersvorsorgevertrag übertragen werden.
0: Gestern war also erste Lesung im Bundestag für die sogenannte Frühstartrente und Jessica Sturmberg hat uns erzählt, was genau das ist, wie das funktioniert. So, jetzt sind wir beim Frühstartwetter, 7.19 Uhr am Samstag. Wir sind alle sehr tapfer und früh wach und Inga Hinkamp ist bei uns, hallo.
7: Guten Morgen.
0: Auch die ist schon fast wach. Das Wetter, was wir wir in den nächsten Tagen erleben, ist ziemlich ungewöhnlich für Ende September. Es wird ungewöhnlich warm, ne?
3: Ja, es ist ja schon total warm, aber es wird noch wärmer. Eigentlich hatten die Meteorologen auch die Bücher für die Hitzetage schon geschlossen. Vorletzte Woche wurde da Bilanz gezogen, weil es unmöglich schien, dass Ende September nochmal ein Tag mit 30 Grad oder mehr dazu kommt. Aber wir sind halt im Jahr 2026, da passiert so einiges und es wird jetzt wirklich nochmal sehr warm. Jeden Tag ein paar Grad mehr und einige Modelle sehen da am Dienstag und Mittwoch wirklich nochmal punktuell 30 Grad bei uns in Nordrhein-Westfalen.
0: Du wolltest nicht heiß sagen, ich habe das rausgehört. Also es wird sehr warm.
3: Ja.
0: Was passiert sonst noch wettermäßig?
3: Naja, also die Nächte sind halt schon frisch, weil es ist eben Ende September und wir haben jetzt gerade im Rothaargebirge und in der Eifel stellenweise Bodenfrost. Jetzt gerade sind so ein paar Wolken am Himmel, insgesamt noch wenig. Das wird im Laufe des Tages mehr. Vom Niederrhein her kommen die zu uns rein und heute Nachmittag gibt es dann halt so einen Mix aus Wolken, Sonnenschein, dann bis zu 24 Grad. Allermeistens ist es trocken und in den nächsten Tagen ziehen dann eben immer wieder mal Wolkenfelder durch. Da kann es vereinzelt mal ein bisschen rauströpfeln, aber bis Mitte kommender Woche sind da auch keine nennenswerten Mengen an Regen in Sicht. Stattdessen gibt es eben oft strahlenden Sonnenschein und ja, hochsommerliche Temperaturen.
0: Also an die Blumenkübel denken, auch Ende September, denn es ist sehr warm, bis Mittwoch zumindest. Inga Hinkamp, vielen Dank.
3: Gerne.
0: 7.21 Uhr, Sie hören das WDR 5 Morgen-Echo, gut informiert ins Wochenende. In der Nacht hat Saudi-Arabien nach eigenen Angaben einen neuen Angriff der jemenitischen Houthi-Miliz auf die Hauptstadt Riad abgewehrt. Es waren wohl zwei Drohnen, die von der Luftabwehr abgefangen worden sind. Die Lage in der Region, ausgehend von dieser besetzten Meerenge Bab el-Mandeb, die spitzt sich nach und nach zu. Die Saudis scheinen immer noch nach einer Strategie eben gegen diese Miliz zu suchen. Die Saudis sind aber auch nicht alleine. Iris Völlnagel berichtet.
7: Es ist die Frage, die sich in den vergangenen Tagen viele Politiker stellen. Wie weiter mit dem Krieg im Jemen? Und wer wird Saudi-Arabien wie im Kampf gegen die Houthis unterstützen? Vorschläge gab es die vergangenen Tage mehrere. In einem Fernsehinterview kündigte Frankreichs Präsident Emmanuel Macron an, Truppenradarsysteme und Verteidigungssysteme nach Saudi-Arabien zu entsenden, um die für den Energietransport wichtige Hafenstadt Yanbu am Roten Meer zu schützen. Es gehe aber nicht darum, sich in einen Konflikt einzumischen, so Macron, sondern es gehe lediglich um den Schutz des wichtigen Ölterminals in Yanbu. Auch aus Großbritannien soll Saudi-Arabien Hilfe erhalten. Die britische Luftwaffe bietet an, saudische Militärflugzeuge im Kampf gegen die Houthi in der Luft zu betanken. Auch saudische Verbündete wie Ägypten, die Türkei und Pakistan haben ihre Unterstützung zugesagt. Dazu Ägyptens Außenminister Badel Abdaati.
8: Wir werden unsere Bemühungen um Dialog und Deeskalation im Roten Meer fortsetzen. Aber die Verwaltung des Roten Meeres liegt in unserer Hauptverantwortung. Wir, das bedeutet die Länder, die das Rote Meer überblicken, die Anrainerstaaten des Roten Meeres.
7: Erst vor kurzem unterzeichnete Saudi-Arabien mit der Türkei und Pakistan einen sogenannten Mekka-Verteidigungspakt. Man arbeite mit Hochdruck an der Ausgestaltung des Verteidigungsbündnisses, hieß es. In der vergangenen Woche trafen sich die Außenminister der drei Länder am Rande der UN-Vollversammlung in New York. Als nächstes sei ein Treffen der Armeechefs geplant. US-Präsident Trump hingegen war in den vergangenen Wochen zunächst sehr zurückhaltend mit Hilfe, sehr zum Missfallen der eigentlich eng mit den USA verbündeten Saudis. Leidtragende des Konflikts sind die Menschen und insbesondere die Kinder. Die Vereinten Nationen schätzen, dass in den vergangenen Wochen rund 130.000 Menschen vor der Gewalt geflüchtet sind, darunter 71.000 Kinder. Dazu der Journalist Anwar Al-Ansi.
9: Die Frage der Vertreibung ist eine der schlimmsten Auswirkungen und Folgen des Krieges. Die Vertreibung ging einher mit dem Zusammenbruch des Gesundheitssektors sowie des Bildungssektors. Einige Schulen wurden zerstört, sabotiert und in Militärkasernen umgewandelt, insbesondere nachdem die Houthi die Provinz Taiz eingenommen hatten.
7: Eine Lösung ist vorerst nicht in Sicht.
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0: 7.24 Uhr. Und was wird heute noch wichtig? Die Antwort auf die Frage, ob Köln-Rhein-Ruhr ins Rennen geht oder München bei den Olympischen Spielen 2036, 2040 oder 2044. Heute um 14.30 Uhr soll das Ergebnis verkündet werden. Aus Baden-Baden Markus Tepper.
11: Bevor gewählt wird, gibt es noch einmal die Ergebnisse des Prüfberichts. München liegt hier hauchdünn vor Köln-Rhein-Ruhr. Die beiden Ministerpräsidenten Söder und Wüst sind extra für die Wahl nach Baden-Baden gereist. Statt aufwendiger Präsentationen wird dann in einem Talkformat noch einmal über die Bewerbungen gesprochen. Danach wird abgestimmt. 141 Stimmen sind zu vergeben. Der Großteil kommt von den 42 olympischen Fachverbänden. Das Ergebnis gibt es erst nach der Mittagspause. Bundespräsident Frank-Walter Steinmeier wird den deutschen Olympiabewerber dann gegen 14.30 Uhr im Kurhaus Baden-Baden verkünden. Zu sehen live in der ARD.
0: Ja, auch denen in Baden-Baden ist die Mittagspause heilig. Ja, viele Sportler hier aus dem Westen drücken für Olympia Rhein-Ruhr die Daumen. Fechterin Britta Heidemann mit Daumen und Argumenten sogar.
12: Wir sind weltoffen. Alle wissen, dass wir feiern und anfeuern können. Wir haben aber auch ein olympisches Dorf zu bieten, wo über 90% aller Athleten kompakt wohnen können, kurze Wege. Wir haben die größte Zuschauerkulisse potenziell, die es jemals bei Olympischen Spielen gab. Ich glaube, wir können das.
0: Britta Heidemann und Ex-Fußballer Christoph Kramer findet, dass Sport hier einfach hingehört. Fertig.
13: Ich würde mich sehr freuen, wenn das mal hier in der Region stattfinden würde, weil es die Region auch einfach verdient hat. Also wir sind schon irgendwie das Sportland in Deutschland. Da gibt es keine zwei Meinungen und deswegen glaube ich, dass das passieren wird.
0: Ausrufezeichen Christoph Kramer zu den Olympischen Spielen und unserer Bewerbung heute 14.30 Uhr. Wissen wir mehr. Jetzt nehmen wir Sie mit ins Mittelalter. Wir schauen auf ein eher ungewöhnliches Hobby jetzt zum Wochenende. Ein Hobby, das im Mittelalter spielt und durch Live-Action-Roleplay ins Heute geholt wird. Also aktives Rollenspiel, bei dem Sie physisch in diese Rolle auch schlüpfen. Sie sehen dann aus wie jemand aus dem Mittelalter und Sie verhalten sich bestenfalls auch so, wenn Sie das gut spielen können. Wie funktioniert dieses Hobby? Und ist das eine Flucht? Dazu habe ich mit Muriel Balzer gesprochen. Sie arbeitet als Game Designerin, ist Diplom-Soziologin und hat zu diesem Live-Rollenspiel, dieser Idee, tatsächlich auch ihre Diplomarbeit geschrieben. Ich habe mal die künstliche Intelligenz befragt, wie das geht. Also die KI sagt, erst muss ich mir einen Charakter erstellen, Name, Hintergrund, Fähigkeiten, Macken meiner Figur überlegen, dann die Gewandung, also die Kleidung organisieren und dann kann es losgehen. Stimmt das?
14: Im Prinzip stimmt das, aber man kann das von vielen Ecken aufziehen. Ich glaube, beim Live-Rollenspiel ist es gar nicht so schlecht, wenn man auch die Menschen, mit denen in Kontakt tritt, weil die helfen einem dann auch total gerne, da reinzukommen. Auch bei diesem ganzen Thema eben Gewandung und Charakter machen. Und ich rate den Leuten dann eigentlich immer gerne, spielt mal erstmal gar nicht so einen komplizierten Charakter. Dann könnt ihr erstmal dahin gehen, wo euch eure Füße hintragen und einfach erstmal ausprobieren.
0: Das wäre
14: die Macken und die Schwierigkeiten kommen dann später.
0: Ja. Wenn ich jetzt Tennis spielen lernen möchte, so, oh, ich fand das schon immer toll, ich habe Alexander Zverev immer gesehen, jetzt möchte ich das auch können, dann melde ich mich im Tennisclub an oder ich buche eine Trainerstunde irgendwo in der Halle. Wie beginne ich denn beim Live-Rollenspiel? Also wie finde ich denn Gleichgesinnte, die mich dann an die Hand nehmen?
14: Das ist tatsächlich eine Herausforderung, nach wie vor. Live-Rollenspieler sind sehr offene Menschen und freuen sich auch immer, andere Menschen in ihr Hobby zu willkommen zu heißen. Aber das ist auch wirklich der beste Weg. Am besten kennt man jemanden, der das macht oder kontaktiert jemanden, der das macht. Es gibt ganz viele Einsteigerveranstaltungen auch. Also man kann auch schlichtweg einfach mal Anfänger und Live-Rollenspiel googeln. Da bin ich mir fast sicher, dass man dann auch eben Anfängerveranstaltungen findet, die einen dann auch an die Hand nehmen. Also das gibt's schon.
0: Okay, und dann schnupper ich da mal rein. Was erlebe ich denn dann da?
14: Also Live-Rollenspiel, ich glaube, das kann man sich gut vorstellen oder auch schwer vorstellen, je nachdem, deswegen sage ich gerade. Es ist ein bisschen wie wenn man in einem Film wäre und wenn man dann irgendwie normalerweise schreit zu dem Hauptfigur, nein, tu das nicht oder du musst jetzt das und das machen, dann macht man das im Live-Rollenspiel einfach. Und dadurch ist das was, was unheimlich immersiv ist. Das ist so ein Begriff, der dieses tiefe Eintauchen normalerweise in Filme beschreibt, aber nichts ist so immersiv wie ein Live-Rollenspiel, weil man natürlich da körperlich wirklich durch den Wald läuft und es ist wirklich dunkel oder man stolpert mal oder es ist spannend. Also der ganze Körper funktioniert so auch als Resonanzboden und dadurch ist das einfach wahnsinnig spannend. Also man erlebt eine spannende Geschichte, man erlebt eine tolle Gemeinschaft, man kann sich ausprobieren. Es ist ein Hobby wie kein anderes, möchte ich sagen.
15: Ja, ja, ich verstehe das. Also im Prinzip setze ich mich nicht vor Netflix und gucke diesen Film, sondern ich erlebe ihn in echt im Wald, in einem Dörfchen, wo auch immer dieses Live-Rollenspiel stattfindet. Die Frage, die mich umtreibt, ist, wer denkt sich denn aber aus, durch welchen Wald ich jetzt zu laufen habe, was ich dabei grob brülle und was meine Mission ist? Also es muss ja irgendjemanden geben, der sich erstmal diese Geschichte ausdenkt, oder?
14: Genau, und hier kommt auch das Spannende ins Spiel. Im wahrsten Sinne des Wortes ins Spiel. Weil im Gegensatz zu einem Film ist ein Live-Rollenspiel ein Spiel. Das heißt, es gibt zwar einen Veranstalter, der sich die grundlegende Geschichte ausdenkt und die den Spielern dann anbietet, aber die Spieler entscheiden im Rahmen der Regeln komplett selber, was sie mit ihren Charakteren tun. Das heißt, es ist hundertprozentig interaktiv und so entsteht diese Geschichte eben gemeinsam im Zusammenspiel dessen von Spielern und Veranstaltern.
15: Tja, vielleicht Ihr neues Hobby, Live-Action-Roleplay, draußen spielen auch für Erwachsene, erklärt von Muriel Balzer.
10: 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Die Nachrichten mit Christina Maria Grewe. Guten Morgen.
16: Man freut sich auf den Tag, dass wir endlich wieder einen deutschen Bewerber für Olympische und Paralympische Spiele küren können.
17: Der Präsident des Deutschen Olympischen Sportbunds Weikert fiebert der Olympia-Entscheidung heute entgegen. Entweder die Region Rhein-Ruhr in Nordrhein-Westfalen oder München werden ins Rennen gehen für eine deutsche Olympia-Bewerbung ab 2036. Markus Tepper zum Ablauf der Entscheidung in Baden-Baden.
11: Bevor gewählt wird, gibt es noch einmal die Ergebnisse des Prüfberichts. München liegt hier hauchdünn vor Köln-Rhein-Ruhr. Statt aufwendiger Präsentationen wird dann in einem Talkformat noch einmal über die Bewerbungen gesprochen. Danach wird abgestimmt. 141 Stimmen sind zu vergeben. Der Großteil kommt von den olympischen Fachverbänden. Bundespräsident Frank-Walter Steinmeier wird den deutschen Olympiabewerber dann gegen 14.30 Uhr im Kurhaus Baden-Baden verkünden. Zu sehen live in der ARD.
17: Der Deutsche Gewerkschaftsbund ruft heute bundesweit zu Protesten gegen die Kürzungspläne der Bundesregierung auf. In NRW findet die zentrale Kundgebung in Essen statt. Es werden 10.000 Menschen erwartet. Aus Essen Andrea Groß.
18: Soziale Sicherheit, gute Arbeit, eine starke Gesundheitsversorgung und verlässliche Renten sind keine Selbstverständlichkeiten, so der Standpunkt des DGB. Dafür brauche es unter anderem mehr Investitionen in Straßen und Schienen, in Industrie und in Innovationen. In insgesamt 15 Städten in Deutschland sind Kundgebungen geplant. Die einzige in NRW findet in Essen statt. Dort nimmt auch die DGB-Bundesvorsitzende Jasmin Fahimi teil. Weil viele Teilnehmer erwartet werden und der Demonstrationszug durch die Essener Innenstadt führt, rechnet die Polizei dort mit erheblichen Verkehrsproblemen.
17: Weitere Meldungen im Überblick. Ein Autofahrer hat in der Nacht in Witten im Ruhrgebiet einen schweren Verkehrsunfall verursacht und ist dann zu Fuß geflüchtet. 4 Menschen wurden verletzt. Der Fahrer hatte wohl beim Überholen übersehen, dass ihm ein Bus entgegenkommt. Er zog wieder nach rechts, prallte dabei aber gegen ein anderes Auto, welches vor den Bus geschleudert wurde. Im Zugverkehr gibt es gerade rund um Gelsenkirchen große Probleme. Offenbar wurden dort Kabel geklaut. Der Bahnhof Gelsenkirchen kann nicht angefahren werden. Züge zwischen Köln und Dortmund werden über Wuppertal umgeleitet. Dadurch kommt es zu Verspätungen und Ausfällen. Innerhalb der Union wächst der Widerstand gegen den früheren Fraktionschef Spahn. Nach seinem Rücktritt hatte Spahn einen Posten im wichtigen Haushaltsausschuss bekommen. Allerdings hat er die ersten 2 Sitzungen verpasst, angeblich weil sein Kind krank war. Parallel waren Fotos veröffentlicht worden, die ihn mit seiner Familie im Urlaub zeigten.
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17: Das Heinrich-Heine-Institut in Düsseldorf zeigt von heute an eine Sonderausstellung über mehr als 100 Jahre deutschsprachige Fußballliteratur. Oliver Strunk, WDR Kultur.
19: Das Heinrich-Heine-Institut zeigt klassische Texte und Objekte von Autoren wie Günter Grass, Peter Handke und Jurek Becker, die sich mit der Faszination des Sports beschäftigt haben. Vorgestellt wird auch die Schriftstellerin Barbie Markovic, die 2025 für ihr Pixi-Buch die Auszeichnung Fußballbuch des Jahres erhalten hat. Dazu kommen historische Stücke, zum Beispiel zur Fußball-WM 54 aus dem Archiv des DFB. Auch Fantexte und schreibende Fußballprofis sind Thema. Eröffnet wird die Ausstellung heute Abend vom Bochumer Schriftsteller und VfL-Fan Frank Gosen. Er hat auch die Patenschaft der Schau übernommen. Seitenwechsel, Literatur und Fußball läuft bis zum 10. Januar. Der Eintritt zur Eröffnung ist frei.
17: Das war WDR aktuell. Und das Wetter in Nordrhein-Westfalen: örtlich Nebelfelder lösen sich bald auf. Am Vormittag gebietsweise noch sonnig, später breiten sich Wolken aus. Am Nachmittag dann überall mal Wolken, mal Sonne, es bleibt meist trocken. Dazu in Remscheid 21 Grad, in Höxter 22, in Eschweiler 24 Grad. Morgen stellenweise noch bewölkt, nachmittags wird es überall sonnig bei 20 bis 27 Grad. Die Zeit 7.34 Uhr. WDR 5, die Verkehrslage. A1 Dortmund Richtung Köln zwischen Gevelsberg und Kreuz Wuppertal Nord etwa 10 Minuten plus 4 Kilometer Stau. Dort ist wegen Bauarbeiten nur ein Fahrstreifen frei. Und folgende Autobahnen sind in beiden Richtungen wegen Bauarbeiten gesperrt. Die A1 zwischen Bramsch und Rieste bis Montag früh. A40 zwischen den Kreuzen Duisburg und Kaiserberg bis zum 5. Oktober. A40 zwischen Mülheim-Winkhausen und Heißen bis Montag früh. A42 zwischen Herne-Baukau und Krange bis Dienstag früh. A45 zwischen Lüdenscheid-Nord und Lüdenscheid bis 8 Uhr. Und zum Schluss A52 Richtung Düsseldorf zwischen den Kreuzen Neersen und Karst bis Donnerstag früh.
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0: Ja, da rollen wir hier mittlerweile einen neuen Begriff rein. Spiritueller Missbrauch, geistiger Missbrauch gibt es auch in Glaubensgemeinschaften. Da blicken wir gleich drauf bis 8. Was ist das und wie groß ist das Problem? Außerdem schauen wir für Sie mal in die anderen Medien heute Morgen, wie die die Woche der Linkspartei erlebt haben, einordnen und auch den Sonderparteitag gestern in Berlin. Andreas Bursche am Samstag. Mit uns sind Sie inhaltlich gut präpariert für dieses Wochenende, zum Beispiel für mögliche Diskussionen heute Abend mit Freunden. Die kleine Stadt Heidenau könnte so ein Thema sein, was man mal besprechen könnte, wobei da eigentlich die Meinung gar nicht so weit auseinandergehen sollten. Nahe Dresden liegt die. Die ist seit Donnerstagabend auf einmal deutschlandweit bekannt. CDU und AfD haben dann nämlich im Stadtrat einen Antrag gegen Stolpersteine beschlossen. Das sind diese im Boden verlegten kleinen Gedenktafeln, glaube ich, kann man sagen. Gibt es ja hier auch bei uns. Und die sollen dezentral im Alltag an das Schicksal der vielen, vielen Menschen erinnern, die in der Nazi-Zeit vertrieben, verfolgt, ermordet oder deportiert wurden. Ja, aber in Heidenau eben in Zukunft nicht mehr, hat der Stadtrat beschlossen. Ob die schon Verlegten bleiben, das ist noch unklar. Das hier sagen zufällig ausgewählte Heidenauer zu dieser Entscheidung.
21: Eigentlich auch dagegen, also dass noch mehr hier kommt. Die Straßen verunstaltet werden. Ich sollte lieber sehen, dass die Fußwerke in Ordnung sind.
22: Ich finde, Geschichte sollte nicht vergessen und verdrängt werden. Also wir sollten weiterhin daran erinnern. Das ist meine Meinung dazu.
23: Ich denke auch, dass man es irgendwann mal gut sein lassen sollte. Es ist schon so lange her. Und da sind schon so viele andere Sachen wieder zwischenzeitlich passiert. Wenn man da überall jeglichen Sachen gedenken will, also da wäre ja alles voll.
0: Stimmen aus Heidenau in Sachsen. Gunter Demnig ist der Künstler hinter den Stolpersteinen und ist auch der Stiftungsgründer. Und wir sind verabredet. Guten Morgen, Herr Demnig.
24: Guten Morgen.
0: Das Land hat sich mal ein Nie wieder geschworen, als Sie jetzt von Heidenau erfahren haben am Donnerstagabend. Was haben Sie da als erstes gedacht?
24: Naja, also bewundert hat es mich für die AfD überhaupt nicht. Das war ja bei denen, ich meine, die haben ja kein Programm, aber angekündigt war es ja irgendwo, dass man eben, was ja aus jetzt schon kam, die Vergangenheit ruhen lassen soll. Aber die Vergangenheit ist ja gar nicht so lange her. Aber was ich wirklich erschreckend finde und miserabel, diese Partei, die sich christlich nennt, dass die mit diesem Radikalen, kann man ja sagen, zusammenarbeitet, dagegen und argumentiert mit einem Lügengeflecht, dass die eben die Menschen das nicht wollen. Es widerspricht ja schon dem, meiner Erfahrung. Unsere Verlegeplanung ist bis Ende 27 fertig. Es sind so viele Anfragen. Vor allen Dingen die jungen Leute wollen wissen, also gerade auch Enkel der Opfer, wo sind unsere Wurzeln, woher kommen wir, was ist mit unserer Familie passiert. Und für die machen wir es ja auch. Und wir machen es für die jungen Leute. Die wollen wissen, wie konnte das im Land der Dichter und Denker passieren.
0: Und was macht das mit den Familien, die jetzt wissen, unsere Stolpersteine werden definitiv nicht mehr gesetzt werden? Können Sie das beschreiben?
24: Ich kann es noch nicht sagen. Auf jeden Fall diese Idee, irgendetwas auf dem Friedhof zu machen, finde ich sowas absurd, die wir irgendwo in eine Ecke wegdrängen, wo niemand hingeht. Es gibt ja sehr viele gute Gedenkstätten in Deutschland, die erinnern. Aber viele liegen ja JWD irgendwo abseits. Einmal im Jahr auf deren Grenze hingebracht, Blumen gelegt, aber das hat sich dann auch. Aber der Sinn der Stolpersteine ist ja, es in unsere Mitte zurückzubringen, dort, wo dieses Grauen begangen hat.
15: Ja, aber da sagt ja zum Beispiel die AfD, man wolle nicht, dass auf den Stolperstein, Zitat, herumgetrampelt und damit das Gedenken wieder, Zitat, mit Füßen getreten würde. Das lassen Sie nicht gelten, das Argument?
24: Hallo?
15: Ja, das lassen Sie nicht gelten, das Argument?
24: Nee, dann dürften die den Petersdom nie mehr betreten und keine katholische Kirche. Denn da läuft man ja über die Grabplatten. Und ich habe mich kundig gemacht, je mehr Menschen über diese Grabplatten laufen, desto höher ist die Ehre desjenigen, der dort begraben liegt. Und meine Steine sind ja keine Grabsteine, können ja gar nicht sein, weil die meisten dieser Opfer sind in Auschwitz in der Rauch ausgelöst worden. Ja. Es sind Gedenksteine und für die Angehörigen sind sie sehr, sehr wichtig. Und im Grunde, meine Idee war ja als Bildhauer, die Erinnerung wird blank poliert, durch drüber laufen. Nur die meisten tun mir ja gar nicht den Gefallen. Die bleiben nicht blank, die müssen ab und zu geputzt werden. Und wenn du stehen bleibst und einen Text lesen willst, musst du eine Verbeugung vor dem Opfer machen.
15: Sie hatten gerade gesagt, bei der AfD würde es Sie nicht wundern, dass die im Stadtrat so abgestimmt haben. Von der CDU sind Sie sinngemäß enttäuscht. Haben Sie mehr Informationen, warum die CDU in Heidenau in so einem sensiblen Themenbereich gemeinsam mit der AfD abstimmt?
24: Nee, also kann ich nicht.
15: Nichts gehört.
24: In der Reha, okay. Konnte mich nicht so informieren. Also da jetzt nachhaken, das muss auch von außerhalb kommen. Und vielleicht kommen sie ja doch noch irgendwie dahinter.
15: Die mauern sich ein. Und Sie sind der Künstler hinter den Stolpersteinen. Möglicherweise haben Sie da mehr Informationen. Wir haben eben Menschen aus Heidenau gehört. Die waren wahllos ausgesammelt, also zufällig. Aber da waren auch einige dabei, die gesagt haben, Zitat, ja, brauchen wir solche Stolpersteine überhaupt noch? Das ist doch jetzt so lange her. Warum hören wir das in letzter Zeit häufiger?
24: Höre ich nicht. Also zu mir kommt Nein. das nicht. Bei den Verlegungen habe ich natürlich immer die positiven. Aber auch hintenrum kommt eigentlich nur Zustimmung. Ja, klar, außerdem, 80 Jahre ist ja wohl nicht lange. Also das kann man ja nicht sagen. Und diese Tendenz ist für mich, hatte ich in der Reha-Zeit, ich habe Kurt Tucholsky gelesen, was er in den 20er Jahren sich zusammengebraut hat in der Weimarer Republik. Da sind durchaus Parallelen zu erkennen jetzt. Also ich hatte ja wirklich Zeit, da zu sehen, was da für Tendenzen waren. Und mit welchen Parteien ist denn Adolf Hitler an die Macht gekommen? Die haben gedacht, sie könnten den zügeln, aber umgekehrt ist es gekommen.
15: Ich danke Ihnen für Ihre Eindrücke, auch Ihre Gefühle. Das war Gunther Demnig, der Künstler hinter den Stolpersteinen und auch Stiftungsgründer. Wir haben über Heidenau in Sachsen gesprochen. Da sollen keine weiteren Stolpersteine verlegt werden. Ich wünsche Ihnen trotzdem ein schönes Wochenende.
24: Danke, gleichfalls.

0: So klingt Daniel Merriweather. Mit Getting Out gehört im WDR 5 Morgen Echo Viertel vor 8 am Samstag. Geistig-spiritueller Missbrauch soll uns jetzt beschäftigen. Es ist ungefähr 5 Jahre her, dass Münsters früherer Bischof Felix Genn die geistliche Gemeinschaft Totus Tuus im Bistum Münster verboten hat, denn es gab immer wieder Beschwerden über hohen Leistungsdruck in dieser Gemeinschaft, Demütigung, Beschämung. Wir können die Liste weiter vorlesen. Es ist einfach ja eine Art von Mobbing gewesen. Und Forscher der Uni Münster haben jetzt geistlichen Missbrauch in geistlichen Gemeinschaften genauer untersucht. Und gestern haben die im Schloss in Münster ihre Ergebnisse vorgestellt. Und Kollege Dominik Hamers hat zugehört.
1: 3 Jahre Arbeit, zusammengefasst auf rund 600 Seiten. Die Studie, die Judith Könemann und Bernhard Frings herausgegeben haben, ist ein dicker Wälzer. Macht durch Charisma steht auf dem Cover, doch das beschreibt nur in Ansätzen, was sich bei der Gemeinschaft Totus Tuus abgespielt haben muss. Studienleiter Bernhard Frings.
2: Also sind in eine Gemeinschaft hineingegangen, wo viele junge Menschen waren, wo sie den Glauben sehr radikal, sehr konsequent in Gemeinschaft leben konnten und über ihre Begeisterung eben sehr intensive Evangelisationseinsätze hatten. Dann die Kehrseite eben zunehmend in Überforderungssituationen gekommen sind.
1: Klarer ausgedrückt, die Leitungspersonen spielten ihre Macht aus, indem sie Leute beleidigten, vor anderen herabsetzten oder beschämten. Einige der Missbrauchsbetroffenen berichten von Angstzuständen, sozialer Isolation und davon, dass sie irgendwann nicht mehr eigenständig denken und handeln konnten. Totus Tuus ist lateinisch für ganz dein. Im Bistum Münster galt die Gemeinschaft als Zuflucht für junge Menschen, die den Glauben radikal ausleben wollten. Ab 2017 gab es immer wieder Beschwerden, 4 Jahre später das Verbot durch den damaligen Bischof Felix Genn. Stefan Hoffmann kennt das Leben in einer christlichen Gemeinschaft. Der 52-Jährige war nach eigenen Angaben ebenfalls von geistlichem Missbrauch betroffen, war von 1995 bis 2003 Mitglied der Gemeinschaft der Seligpreisungen in Paderborn. Er erzählt, dass er die Arbeit in der Gemeinschaft genossen habe. Der charismatische Leiter der Gruppe habe ihn in seinen Bann gezogen. Außerdem hätten ihn die vielen jungen Leute begeistert. Doch nach einiger Zeit sei er aufgrund der ständigen nächtlichen Gebete und des geforderten hohen Einsatzes für die Gemeinschaft immer erschöpfter gewesen. Trotzdem blieb er dabei.
3: Nach 2 und 3 Jahren waren meine Kräfte wirklich erschöpft, aber das Programm lief immer weiter. Und dann habe ich mir, statt das ernst zu nehmen, auch gesagt, wieso, 2 Jahre ging es ja, stelle ich nicht so an, das wird auch weitergehen, und habe mich dann immer weiter auch geschleppt, weil ich auch so eine Vorstellung hatte, Wachstum im geistlichen Leben heißt ja, es muss mehr werden, ich kann ja jetzt nicht einen Schritt zurücksetzen.
1: Inzwischen berät Stefan Hoffmann selbst Betroffene von geistlichem Missbrauch, sagt, dass er ein selbstbestimmtes Leben führt. In der Kirche ist er nach einiger Überlegungen geblieben.
3: Heute geht es mir zum Glück wieder gut, bin wieder sehr zufrieden, aber ich kann sagen, lange Jahre nach dieser Gemeinschaftserfahrung hatte ich Albträume, Schlafstörungen, weil es eine sehr existenzielle Erschütterung ist.
1: Solche Folgen habe man in Münster lange nicht ernst genommen, heißt es in der Studie. Das Bistum habe zu lange ausschließlich das Positive der Gemeinschaft gesehen und sich an der Begeisterung junger Leute für den Glauben erfreut. Das Bistum Münster hat sich gestern nicht zu den Ergebnissen der Studie geäußert. Hintergrund sei, dass man die Studie noch nicht kenne. Die wolle man zunächst lesen. Am 5. Oktober werden unter anderem Münsters Bischof Heiner Wilmer sowie Vertreter der Deutschen Bischofskonferenz ein Statement dazu abgeben.
0: Dominik Hamers berichtet. 7.49 Uhr, Sie hören das WDR 5 Morgen-Echo. Dann schlagen wir mal die Zeitung auf.
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0: Und da haben wir speziell nach dem Stichwort Linkspartei Berlin gesucht. In Berlin hat die Linke ja die Wahl zum Abgeordnetenhaus am Sonntag klar gewonnen. Könnte den Bürgermeister stellen oder konkret die regierende Bürgermeisterin Elif Eralp. Dazu müssen Grüne und SPD aber eine Koalition mit den Linken eingehen. Und ob die das tun, ist fraglich. Die Grünen haben zumindest gestern Abend schon der Sondierung zugestimmt. Aber Teile der Berliner Linken stehen ja in der Kritik wegen ihrer Position zu Israel. Der Vorwurf von Antisemitismus steht im Raum. Gestern war Landesparteitag und da hat Spitzenkandidatin Elif Eralp die Vorwürfe gegen ihre Partei als überzogen kritisiert. Sie hätten eine zerstörende Dimension erreicht. Aber sie hat auch gesagt:
5: Und dabei muss auch völlig klar sein, dass es niemals zu Gewaltaufrufen kommen darf und von unseren Bühnen niemals Aussagen kommen können, die jüdischen Menschen Angst machen. Das ist absolut inakzeptabel.
0: Lisa Rauschenberger aus dem Morgen-Echo-Team, guten Morgen.
6: Hallo.
0: Du hast alles zusammengesammelt, was heute Morgen dazu geschrieben wird. Unsere große Frage heute, ist die Linke regierungsfähig? Was steht dazu in den Kommentaren?
6: Da steht tatsächlich ganz Unterschiedliches. Und da ist es ziemlich interessant zu beobachten, je konservativer die Zeitung, desto stärker betont sie dann auch, dass die Linke eben auf gar keinen Fall regieren sollte. Die Autorin der Bild-Zeitung zum Beispiel, sie war auf dem Landesparteitag gestern und sie findet, die Linke hat sich da eben nicht vom Antisemitismus-Vorwurf reingewaschen. Und sie fand auch Ereibs Rede nicht überzeugend und wirft ihr vor, von den Fehlern der Partei abzulenken. Und da nennt sie dann zum Beispiel auch noch Verbindungen zu Clans und zu Hamas-Unterstützern.
0: Ja, damit spielt sie darauf an, dass bei der Wahlparty am Sonntag vom Kreisverband Neukölln am Wahlamt hier dieser Berliner Clan-Chef und auch ein umstrittener pro-palästinensischer Aktivist, ja, zu Besuch war, dabei war. Dieser Aktivist soll einer Terrorgruppe nahestehen, ne?
6: Genau, so ist es. Und da meint jetzt auch der Kommentator des Tagesspiegels, mit diesen Leuten sollte niemand zu tun haben, der regieren will. Aber er macht eben auch klar, es geht dabei um einen kleinen, wenn auch oft sehr laut brüllenden Teil der Linken, um vielleicht 5, 6 Abgeordnete aus Neukölln. Und Elif Ereib selbst nimmt er durchaus ab, dass sie sich gegen Antisemitismus positioniert. Also, der Kommentator des Tagesspiegels argumentiert, insgesamt hat ein Viertel der wählenden Berliner die Linke gewählt. Das ist ein ganz klarer Regierungsauftrag. Geben wir ihr also eine Chance zu zeigen, dass sie regierungsfähig ist. Und die Neue Osnabrücker Zeitung fordert, Ereib muss die Radikalen aus der Partei werfen, nur dann kann sie Bürgermeisterin werden.
0: Ja, also es gab Skandale, nicht nur auf der Wahlparty, ja auch schon im Wahlkampf. Aber wie sehr steht das denn wohl für die ganze Berliner Partei? Was sagen da die Kollegen?
6: Ja, die sagen ganz Unterschiedliches. Das wird wirklich sehr unterschiedlich bewertet. Die Linke hat ein Problem mit Antisemitismus und zwar nicht nur in Neukölln, meint der Journalist der Zeit und weiter. Das Problem ist nicht riesig, aber es ist real. Und das sollte die Partei schleunigst in den Griff bekommen. Die freie Journalistin und Nahostexpertin Christine Hellberg wirft den politischen Gegnern der Linken vor, die Partei zu verunglimpfen. Im Podcast über Israel und Palästina sprechen, sagt sie,
7: und es wird versucht, die Linke als antidemokratisch, als verfassungsfeindlich, als eine Gefahr für Berlin, für ganz Deutschland zu beschreiben, als eine Gefahr für Jüdinnen und Juden in diesem Land, weil sie vermeintlich antisemitisch sei im Kern. Und das ist eine ganz klare politische Kampagne.
6: Da widerspricht der Kommentator der Wirtschaftswoche. Er meint, die Partei hat in Berlin das Potenzial muslimischer Wähler erkannt, den Gaza-Konflikt strategisch besetzt, Entgleisungen und Israel-Hass geduldet und jetzt geerntet. Und da stimmt der Redakteur der Frankfurter Allgemeinen Zeitung zu. Der Titel seines Kommentars lautet Judenhass mit Unschuldsmiene. Und er stellt die These auf, Antisemitismus wird in Deutschland mit zweierlei Maß gemessen. Hat er einen Migrationshintergrund, ist er nur halb so schlimm. Das war die FAZ.
0: Das war Lisa Rauschenberger, die unter anderem die FAZ zusammengesammelt hat heute Morgen zum Thema Linkspartei in Berlin. Und die große Frage, die sich, glaube ich, viele stellen, ist die Partei regierungsfähig? 7.53 Uhr, Sie hören das WDR 5 Morgen-Echo am Samstag. Gestern war der große Auftakt der Backstreet Boys, eine der erfolgreichsten Boybands aus den 1990ern. Die sind für insgesamt 10 Konzerte in Düsseldorf. Nur in Düsseldorf. Das sind die einzigen Europatermine. Ja, und gestern Abend ging es los. In einer komplett ausverkauften Arena, laut Veranstalter, weit über 45.000 Fans. Und die haben es sich gut gehen lassen.
8: War cool. Ja, war sehr cool.
9: Das war so toll. Ich habe so geweint.
10: Die Stimmung war super. Die Show war toll. Kann ich absolut empfehlen.
8: Larger Than Life war schon das erste Lied. Hätte ich eigentlich schon wieder gehen können, aber nein, war cool.
11: Es war richtig gut. Also ich war wieder 25.
12: I'll never break you.
13: Man ist nochmal in den 90ern, das war die beste Zeit. Ich gehe in einer Woche nochmal hin.
0: Ja, es gab aber natürlich auch Kritik. Es gibt immer Kritik. Wir sind ja Menschen. Und zwar, dass es keine Zugabe gab.
14: Also erstmal fand ich das Bühnenbild, habe ich viel, viel mehr erwartet. Oder?
15: Ja, und der Abgang war halt ein bisschen schade, ne? Thank you und das war's.
14: Der Abgang war ganz lasch. Auf einmal, puff, waren sie weg.
0: Na, wenigstens haben sie Thank you gesagt. Die Backstreet Boys gestern, der Auftakt in Düsseldorf der großen Europatour, die nur in Düsseldorf stattfindet. Noch 9 Konzerte in den nächsten 12 Tagen. Um kurz vor 9 spreche ich mit einem Kollegen, einem Musikjournalist, über das Phänomen Boybands der 90er und warum das jetzt 2026 auch wieder geht mit den ganzen Comebacks. 7.55 Uhr, der Samstag. Gut informiert ins Wochenende. Schön, dass Sie dabei sind.

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1: Am Morgen, wenn der Tag noch nicht entschieden ist, da gehen einem ja manchmal merkwürdige Dinge durch den Kopf. Oder auch Bilder oder Ereignisse. Heute ist es eher ein Satz, eigentlich nur drei Wörter. Kann leider nicht. So steht es manchmal auf dem Handy, als Antwort auf eine Einladung. Wir wollen am Wochenende zusammen essen gehen. Kommst du mit? Kann leider nicht. Kein Ich, keine Erklärung, nur diese drei Wörter. Man nimmt das zur Kenntnis. Vielleicht ist man sogar ein bisschen enttäuscht. Schon wieder eine Absage. Hat sie keine Lust? Will er mit uns nichts mehr zu tun haben? Irgendwann fragt man gar nicht mehr. Dabei kann sich hinter diesem kann leider nicht etwas ganz anderes verbergen. Beschämt, ganz leise. Ich habe kein Geld für das Essen. Ich habe nicht mal Geld für ein Mitbringsel. Ich muss absagen, aber ich muss es irgendwie anders ausdrücken. Armut macht sprachlos. Für Armut gibt es keine schönen Worte, keine elegante Ausrede. Armut ist einem peinlich. So fühlt sich das jedenfalls an. Bislang ließ sich der Schein wahren, aber jetzt könnte es aufliegen. Dann lieber nicht, lieber absagen, lieber zu Hause bleiben. Armut trägt selten ein Schild. Sie tarnt sich als Unlust, als Desinteresse, als Rückzug. Und irgendwann wird aus dem kann leider nicht ein fragt mich besser gar nicht mehr. Armut macht Menschen unsichtbar. Über 13 Millionen Menschen in Deutschland leben in relativer Einkommensarmut. Rund 6 Millionen Erwachsene sind überschuldet. Die Zahlen steigen. Millionen Menschen. Wir sehen die Zahlen, aber wir sehen nicht die Gesichter. Keine Zahl erzählt, wie es sich anfühlt, wenn das Geld schon vor dem Monatsende aufgebraucht ist, wenn dringend Nötiges warten muss, wenn man absagt, obwohl man gern dabei wäre. Armut braucht mehr als Mitgefühl. Sie braucht

0: Richtigen, wie gönnerhaft, sondern Menschen, die sagen, was sie zum Leben brauchen. Aus dem verstummten Ich kann ein hörbares Wir werden. Das ist Solidarität. Ja, da geht was. Ludger Ferst aus Köln.
1: 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Es ist 8 Uhr. 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
2: Die Nachrichten mit Kerstin Fischer. Guten Morgen. Kunden von Versanddiensten lassen ihre Pakete inzwischen immer öfter vor der Haustür ablegen. Das geht aus Angaben von DHL und Hermes hervor. Benjamin Immort, woher kommt diese Entwicklung?
3: Das lässt sich nur mutmaßen. Vielleicht ist es vielen einfach zu lästig, zum Paketshop zu gehen, wenn die Lieferung zu Hause nicht abgegeben werden konnte. Jedenfalls sind die Zahlen bei den Paketdiensten gestiegen. Bei DHL um 10%, bei Hermes sogar um 30% seit letztem Jahr. GLS und DPD sprechen von einem stabilen Anteil. Bei allen Versendern kann man einen festen Ablageort bestimmen, also vor der Haus- oder Wohnungstür zum Beispiel. Und es gehört auch ein gewisses Vertrauen dazu, denn das Risiko, wenn das Paket geklaut wird, liegt beim Empfänger. Besonders häufig wird der Service in Wohngebieten mit Einfamilienhäusern genutzt, aber auch in Städten wird die Option beliebter. Da werden zum Beispiel oft Innenhöfe oder Fahrradschuppen genannt.
2: Der KI-Konzern OpenAI berichtet von einem neuen Fehlverhalten seiner KI-Bots. Es geht um Bilder, die Nutzer dem Bot ChatGPT geschickt hatten. Diese wurden dann von der KI auf anderen Webseiten hochgeladen, obwohl das so nicht vorgesehen war. Aus Los Angeles berichtet Gabi Biesinger.
4: Ob es sich dabei um echte Personen oder KI-generierte Bilder handelte, ließ OpenAI offen. Damit wird erstmals Fehlverhalten der KI von OpenAI bekannt, bei dem auch Daten von ChatGPT-Nutzern betroffen sind. Die Links dazu seien nicht öffentlich gewesen, die betroffenen Bilder inzwischen größtenteils entfernt worden. Die KI-Programme hatten Zugriff auf die Bilder, da OpenAI für das Training seiner Modelle auf anonymisierte Nutzerdaten zurückgreift. Die betroffenen Nutzer hätten der Verwendung ihrer Daten zur Verbesserung der KI-Modelle zugestimmt.
2: Der Hauptbahnhof in Gelsenkirchen ist seit dem frühen Morgen gesperrt. Die Bahn spricht von Vandalismus und vermutet Kabelklau. Mehr von Juan Janes Mejía.
5: Rund um Gelsenkirchen fahren gerade keine Züge mehr. Alle Züge aus Köln nach Dortmund werden über Wuppertal umgeleitet. Zwischen Wanne-Eickel Hauptbahnhof und Gelsenkirchen fahren mittlerweile Busse. Wie lange die Sperrung des Hauptbahnhofs in Gelsenkirchen dauert, kann die Bahn derzeit nicht abschätzen. Die Bundespolizei untersucht derzeit den Fall. Laut der Bahn kommt es rund um Gelsenkirchen zu erheblichen Verspätungen und Teilausfällen.
2: Und auch das ist Thema. Heute entscheidet sich, mit welcher Region sich Deutschland für die Olympischen Spiele ab 2036 bewirbt. Entweder Köln-Rhein-Ruhr oder München. Innerhalb der CDU rumort es erneut gegen Ex-Fraktionschef Spahn. Der hatte zwei wichtige Sitzungen verpasst, angeblich weil sein Kind krank war. Parallel sind Bilder aufgetaucht, die ihn mit seiner Familie im Urlaub zeigen. Die A43 bei Recklinghausen ist wieder frei. In der Nacht ist dort ein Schwertransporter geborgen worden, der seit Mittwochabend festsaß. Er hatte einen großen Windradflügel geladen. In Düsseldorf hat am Abend das erste von 10 Backstreet Boys Konzerten stattgefunden. Den Auftakt der großen Konzertserie im Stadion fanden viele Fans toll.
6: Mega gut, geile Show. Alte Männer, aber trotzdem geil. Ja, sie sind alt, aber sind fair auch.
7: Die waren sehr abrupt weg gewesen. Auf einmal, buff, waren sie weg.
8: Wir sind mit denen groß geworden. Super, mega, war toll, wirklich klasse.
2: Mehr als 400.000 Tickets wurden verkauft. Die 10 Shows in Düsseldorf sind die einzigen Europakonzerte der Backstreet Boys Tour. Das war WDR aktuell. Das Wetter in Nordrhein-Westfalen. Dunst und Nebel lösen sich bald auf. Am Vormittag ist es gebietsweise noch sonnig. Vom Niederrhein her breiten sich dann Wolken aus. Und am Nachmittag gibt es überall mal Wolken, mal Sonne. Es bleibt aber trocken. Dazu in Gelsenkirchen bis 22 Grad. In Soest werden es 23 und in Aachen 24 Grad. Morgen Vormittag ist es stellenweise noch neblig oder bewölkt. Am Nachmittag gibt es dann überall freundliches, sonniges Altweibersommerwetter bei 22 bis 27 Grad. Am Montag Sonne und meist lockere Wolken im Wechsel. Die Zeit? Es ist 8.04 Uhr. 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A1, Dortmund Richtung Köln. Zwischen Gevelsberg und Kreuz Wuppertal Nord etwa 10 Minuten plus 4 Kilometer Stau. Dort ist wegen Bauarbeiten nur ein Fahrstreifen frei. Folgende Autobahnen sind in beiden Richtungen wegen Bauarbeiten gesperrt. Die

0: A1 zwischen Bramsche und Rieste bis Montag früh, A40 zwischen den Kreuzen Duisburg und Kaiserberg bis zum 5. Oktober, A40 zwischen Mülheim-Winkhausen und Heißen bis Montag früh, A42 zwischen Herne-Baukau und Krange bis Dienstag früh und A52 Richtung Düsseldorf zwischen den Kreuzen Neersen und Karst bis Donnerstag früh.
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2: Schönen guten Morgen, 8.05 Uhr. Wir blicken gleich auf den sogenannten Mekka-Pakt. Das ist sowas wie eine kleine NATO für den Mittleren Osten. Und dort schauen wir ganz konkret auf die Rolle der Türkei, die auch im Mekka-Pakt mit dabei ist. Und zwar in welchem Umfang sie Bündnispartner Saudi-Arabien aktuell gegen die Houthi-Miliz unterstützen. Außerdem alles Wichtige bis 8:30, was Sie zur Frühstartrente wissen müssen. Und dass es weniger um das Geld für die Rente geht, sondern schon eher um das Mindset der nachfolgenden Generation in Sachen Rente. Andreas Bursche am Samstag. Schön, dass Sie dabei sind. Wir bringen Sie gut informiert in den Tag. Zum Beispiel schauen wir jetzt mal in die deutsche Olympiametropole, zumindest für das Wochenende. Das ist Baden-Baden. Heute wird da in Baden-Baden nämlich entschieden, wer deutscher Bewerber wird für die Olympischen Spiele 2036, 40 oder 2044. Also wir im Westen sind ja noch im Rennen mit Köln, Rhein-Ruhr oder eben München. Berlin hat zurückgezogen. Die Entscheidung soll gegen späten Mittag bekannt gegeben werden. Markus Tepper, ARD Sport, direkt in Baden-Baden. Guten Morgen.
3: Schönen guten Morgen.
2: Wie glamourös zeigt sich denn das, sagen wir mal, Metropölchen Baden-Baden seit gestern?
3: Auch so ein Herbstabend in Baden-Baden mit Sonne gestern Abend, Golden Hour und so weiter, das war schon sehr glamourös. Vor allen Dingen, als dann gleich vier Landesmütter, Landesväter auftauchten. Und zwar in der Reihenfolge. Henrik Wüst aus NRW für Köln-Rhein-Ruhr. Markus Söder natürlich für München. Später dann noch Manuela Schwesig für Mecklenburg-Vorpommern, nämlich mit dem Segelstandort Rostock-Warnemünde, den sich NRW noch mit ins Boot geholt hat. Und Berlins regierender Bürgermeister Wegner, der ist auch gekommen, Berlin nicht mehr dabei, aber als guter Verlierer, als fairer Sportler war er auch mit dabei. Viel Security drumherum, viel Blitzlicht und natürlich Wahlvolk trifft Bewerber. Das war offenbar eine lange Nacht gestern.
2: Kann man denn da eigentlich als Region noch was bewirken? Also hat Henrik Wüst hier und da gestern Abend noch die ein oder andere Weiche stellen können für die Wahl heute?
3: Ja, bevor es in diesen Empfang ging, wo wir als Medien ausgeschlossen waren, wo alle abgewunken haben, hey, wir trinken ein Bier miteinander und wir reden nur so ein bisschen locker und so weiter. Da haben wir beide Regierungschefs mal gefragt und die beiden sind sehr, sehr routiniert, wie sie derzeit Olympia verkaufen.
4: Alle Argumente sind eigentlich ausgetauscht worden. Wir haben das Beste gegeben und jetzt schauen wir mal, was rauskommt.
5: Alle haben gute Bewerbungen abgegeben. München, Hamburg, Berlin, wir eben auch und jetzt muss es der Sport entscheiden.
3: Also Butter bei die Fische. Wir gehen davon aus, dass da gestern Abend noch richtig, richtig massiv Werbung gemacht wurde, überredet wurde und vielleicht auch die eine oder andere Versprechung gemacht wurde.
2: Wer wählt denn eigentlich alles da nachher?
3: Also es wählen vor allen Dingen die 42 olympischen Fachverbände, also Verbände wie der Deutsche Hockeybund, der Deutsche Ruderverband, der Deutsche Fußballbund. Die stellen das Gros der Stimmen. Jeder Verband hat drei Stimmen, die man nicht verteilen darf. Und dazu kommen nochmal 10 Mitglieder des DOSB-Präsidiums und 5 persönliche Mitglieder. Das sind in der Regel verdiente Olympiasieger, zum Beispiel Christina Vogel, die Radsport-Olympiasiegerin. Kommt auf 141 Stimmen und die müssen dann in diesem Wahlgang verteilt werden. Klar, Mehrheit wäre 71 Stimmen hat gewonnen.
2: Okay, gegen 14:30 haben wir vorhin schon gelernt, ganz wichtig, nach dem Mittagessen erwarten wir das Ergebnis, ob eben München oder Köln-Rhein-Ruhr ins Rennen gehen. So, jetzt gehen wir mal davon aus, es wird Köln-Rhein-Ruhr. Wie geht's denn dann weiter? Also wann wissen jetzt wir hier im Westen dann, dass wir auch wirklich die Olympischen Spiele bekommen?
3: Ja, das kann sich tatsächlich hinziehen, weil erstmal muss das IOC festlegen, welche Region für 2036 denn dran ist. Da hat es bislang immer so ausgesehen, als ob man die Spiele 36 eher nach Asien vergibt. Da ist Indien im Rennen oder Katar mit Doha. Jetzt wissen wir alle, wie die weltpolitische Lage rund den Mittleren Osten derzeit ist. Das IOC muss dann irgendwann sich erklären, bis 2029, wohin die Spiele gehen. Wenn es Europa ist, dann wird im Sommer 2029 die Olympiastadt für 2036 gewählt. Und wenn es dann doch Asien ist, dann geht man in eine lange Warteschleife und muss dann quasi 2030, 31 antreten, wenn es um die Spiele 2040 geht. Also die Entscheidung, die hier heute getroffen wird, ist tatsächlich eine Dekaden- oder sogar anderthalb Dekaden Entscheidung, weil ja hinten raus eventuell auch noch die Spiele 2044 auf dem Zettel stehen.
6: Ja, jetzt wissen wir aber alles, was zur Wahl der Olympiastadt oder Regionen hier aus Deutschland nötig ist zu wissen. Das war Markus Tepper live aus Baden-Baden vom ARD Sport. Ja, dann heute eine schöne Wahl euch.
3: Vielen Dank.

0: 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Killing Me Softly von den Fugees, 8.12 Uhr. Rot-Rot-Grün, oder? Rot-Schwarz-Grün geht auch mit der CDU. Wollen aber wahrscheinlich die wenigsten in Berlin. Das sind zumindest die zwei realistischen Optionen in Berlin nach der Wahl am Sonntag. Gestern haben sich die Wahlsieger, die Linken, zu einem Sonderparteitag getroffen, um abzustimmen, ob man denn mit der SPD und den Grünen überhaupt schon mal in Vorgespräche gehen möchte. Ja, möchte man. Und trotz einer Woche harter Kritik an Clannähe und Antisemitismusauffälligkeiten zeigte man sich gestern da auf diesem Parteitag auch kämpferisch, erklärte sich, grenzte sich ab oder verschob die Verantwortung oder relativierte, je nachdem, wie man drauf blickt. Sebastian Schöbel berichtet aus Berlin.
1: Die Berliner Linken schließen die Reihen und setzen den Kurs auf die Regierungsbildung. Selbst der regierungskritische Parteinachwuchs, der vor der Abstimmung für einen Gang in die Opposition geworben hatte, hielt sich mit Kritik zurück. Die Bundesvorsitzende der Linken, Ines Schwertner, mahnte allerdings auch eindringlich, die Chance auf das Rote Rathaus nicht durch eigene Fehler zu gefährden. Die Linke müsse nun zeigen, so Schwertner, dass sie regieren kann. Die anhaltenden Antisemitismusvorwürfe gegen ihre Partei bezeichnete Schwertner als Versuch, die Linke zu schwächen. Dahinter stecke der Versuch, die angekündigte Vergesellschaftung von Wohnungskonzernen in Berlin zu verhindern. Spitzenkandidatin Elif Eralp, die Berlins nächste regierende Bürgermeisterin werden könnte, wies erneut den Vorwurf zurück, ihre Partei sei im Kern antisemitisch. Sie versprach, Berlins jüdische Gemeinschaft zu stärken und gegen den Judenhass vorzugehen. Gewaltaufrufe gegen das israelische Militär, wie sie zuletzt auf einer Veranstaltung der Linken im Berliner Bezirk Neukölln geäußert wurden, seien inakzeptabel, so Eralp. In diesem Zusammenhang räumte Berlins Co-Landeschefin Kerstin Wolter auch Fehler ein. In ihrer Partei seien bei Kritik am Vorgehen der israelischen Regierung gegen Palästinenser auch Grenzen überschritten worden. Diese Fälle werde man aufklären und aufarbeiten, so Wolter. Die Grünen teilten noch am Freitagabend mit, sie stünden für Sondierungsgespräche bereit.
0: Von der SPD hat man noch nichts gehört, aber ist ja auch erst 8.14 Uhr. Das wäre der 5-Morgen-Echo. In der Nacht wurde die saudische Hauptstadt Riad von Drohnen angegriffen. Die konnten aber abgewehrt werden. Absender offenbar die Houthi-Miliz. Ja, die Spannungen zwischen Saudi-Arabien und eben dieser Houthi-Miliz im Jemen, die nehmen zu, haben mittlerweile auch Auswirkungen auf die Türkei. Vor kurzem hat die Türkei gemeinsam mit Pakistan und Saudi-Arabien einen Pakt gegründet, den Mekka-Pakt, und das ist im Prinzip so ein bisschen wie die NATO geregelt, inklusive Beistandspflicht im Angriffsfall. Wie positioniert sich die Türkei in dieser instabilen Region im Moment? Pia Masurczak.
2: Breaking News am Freitag im türkischen Fernsehen. Der türkische Generalstabschef General Selçuk Bayraktaroğlu reist nach Saudi-Arabien, um an einem Treffen des Mekka-Bündnisses teilzunehmen. Das Bündnis ist noch keine 2 Monate alt und gleich liegt ein potenzieller Bündnisfall auf dem Tisch. Die Houthi-Angriffe auf die saudische Ölinfrastruktur und die aus Riad gemeldete, unbestätigte Attacke auf die heilige Stadt Mekka wurden von der türkischen Regierung deutlich verurteilt. Davon abgesehen waren die Reaktionen aus Ankara bisher zurückhaltend. Rüstungsgüter, Informationen, Beratung, das könne die Türkei laut Außenminister Hakan Fidan liefern. Von Bodentruppen oder dem Einsatz eigener Kampfflugzeuge war nicht die Rede. Daran dürfte sich auch nach dem Treffen in Riad erst einmal nichts ändern. Für die Türkei ist der Jemen weit weg. Die eigenen Interessen liegen woanders, so der türkische Politikwissenschaftler Necmettin Acar.
3: Für uns sind beispielsweise Syrien und der Irak primäre Sicherheitsfragen. Der Jemen ist ein Thema zweiter oder dritter Ordnung.
2: Syrien und Irak sind nicht nur direkte Nachbarn. Die Türkei bekämpft dort auch kurdische Milizen, die sie als Terroristen einstuft. Doch Acar gibt zu, mit der Gründung des Mekka-Bündnisses ist der Jemen zu einem Thema für die Türkei geworden. Man sei hier jedoch zu Recht zurückhaltend, sagt Analyst Acar. Denn ein Krieg gegen die Miliz im Jemen sei militärisch kaum zu gewinnen.
3: Ich glaube nicht, dass die Türkei im Rahmen des Mekka-Pakts nach dem NATO-Vorbild Pakistan oder Saudi-Arabien in einem Konflikt militärisch verteidigen könnte. Im Fall des Jemen würden unsere Fähigkeiten nicht ausreichen. Und innenpolitisch wäre es für die Regierung äußerst schwierig, die eigene Öffentlichkeit und sogar die eigene politische Basis davon zu überzeugen, dafür Soldaten zu entsenden.
2: Unabhängig davon ist schon durch die bloße Vereinbarung ein neuer Absatzmarkt für die boomende türkische Rüstungsindustrie entstanden. Vor allem für die Drohnenproduzenten. Entsprechend entspannt reagiert Außenminister Fidan dann auch, als er am Rande der UN-Generalversammlung gefragt wird, ob das neue Bündnis nur ein Papiertiger sei.
3: Wie oft wurde Artikel 5 der NATO in Ihrem Leben bereits ausgelöst? Nur einmal. Das ist nicht fair. Niemand kritisiert die NATO als Papiertiger. Aber wenn es um ein neues Bündnis geht, das mit einer Krise konfrontiert ist, die schon 10 Jahre andauert, dann zu sagen, seht mal, es funktioniert nicht, wir haben doch gerade erst angefangen.
2: In Ankara sieht man sich seit Jahren nicht nur als ein Player unter vielen, sondern als Regionalmacht. Und als solcher glaubt man, zusammen mit Pakistan und Saudi-Arabien, die Unruhestifter einhegen zu können. Das ist aus der Sicht Ankaras Iran, aber noch viel mehr Israel. In Ankara ist man offenbar der Meinung, mit Saudi-Arabien und Pakistan Partner für die zukünftige Entwicklung in der Region gefunden zu haben. Direkte Konkurrenten für die türkische Einflusssphäre sind sie nicht. Wie belastbar allerdings der militärische Verbündete Türkei im Ernstfall wäre, beispielsweise in einem pakistanisch-indischen Krieg, bleibt dahingestellt.
4: Pia Mazurczak im WDR5-Morgen-Echo. Gut informiert ins Wochenende, 8.18 Uhr. Und das ist eine fantastische Uhrzeit für Inga Hinkamp aus dem WDR-Wetter. Guten Morgen.
5: Schönen guten Morgen.
4: Wir müssen über vieles reden beim Wetter. Wir haben zum Beispiel eben schon die sehr warmen Temperaturen angesprochen. Wir wollten nicht von Hitze sprechen. Wir müssen aber auch auf die Flusspegel gucken. Da kommen schon wieder Rekordtiefstwerte auf uns zu.
5: Ja, genau. Gucken wir mal an den Rhein. Ist ja als Verkehrsweg nicht ganz unwichtig. Seit Mitte Juni haben wir da durchgehend Pegelstände im wirklich extrem niedrigen Bereich, haben wir ja auch schon vielfältig drüber berichtet. Beispielsweise am Pegel in Köln, da haben wir ja im August schon den bisherigen Allzeitrekord unterboten. Und bis zu diesem August, da lag der niedrigste Stand bei 69 Zentimetern. Im August haben wir das dann mit 45 Zentimetern schon deutlich unterboten. Und auch dieser Negativrekord ist wahrscheinlich bald Geschichte. Denn Experten gehen davon aus, dass der Pegel bis Anfang Oktober auf bis zu 35 Zentimeter zurückgehen könnte.
4: Das heißt, wahrscheinlich wird es erstmal nicht viel Regen geben, schließe ich daraus.
5: Ja, genau. Und vor allem, um das jetzt annähernd wieder auszugleichen, bräuchten wir wirklich wochenlang regnerisches Wetter. Jetzt die nächsten Tage, die sind wirklich alles andere als das. Heute gibt es meistens trockenes Wetter, vielleicht mal so ein paar Tröpfchen dabei, aber alles nichts Nennenswertes. Jetzt gerade ist es noch recht sonnig, vom Niederrhein her breiten sich aber schon Wolken aus. Heute Nachmittag gibt es dann mehr Wolken als Sonne, dazu bis zu 24 Grad. Und in den kommenden Tagen dann immer mal wieder sonnigere, aber auch wolkigere Phasen und auch eben keine nennenswerten Regenmengen in Sicht. Aber es wird immer wärmer, am Dienstag und Mittwoch in der Spitze noch mal bis zu 30 Grad warm.
4: Sagt Inga Hinnenkamp, WDR 5 Wetterteam. Dankeschön.
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4: Heute schon an morgen denken. Sie kennen diesen Spruch oder diese Floskel. Konkreter jetzt in unserem Fall ab 6 Jahren schon an morgen denken. Das ist jetzt unser Thema. Die Frühstartrente der Bundesregierung wurde vorgestellt. Die Idee im August. Gestern dann zu ersten Beratungen im Bundestag gelandet. Das ganze Thema liegt jetzt in den Ausschüssen. Die Idee wie folgt. Kinder, die das 6. Lebensjahr vollendet haben, die sollen monatlich eine staatliche Förderung von 10 Euro bekommen bis zum 18. Lebensjahr. Dann hat der Staat 1.440 Euro zur Rente, zum sehr frühen Ansparen dazu spendiert. Und wir fragen uns jetzt, ist die Frühstartrente für, sagen wir mal, durchschnittlich informierte und engagierte Eltern simpel umsetzbar, so wie es versprochen wurde? Das frage ich jetzt Paul Maris, Referent für Kapitalmarkt und Anlegerschutz, ist auch aktiv in der Deutschen Schutzvereinigung für Wertpapierbesitz. Guten Morgen, Herr Maris.
7: Schönen guten Morgen, Herr Büschel.
4: Ich habe mal geguckt, wie das geht. Eltern müssen bei dieser Frühstartrente für das Kind erstmal ein Finanzprodukt auswählen und dann ein Depot anlegen. Boah, bekomme ich da irgendwie Hilfe?
7: Also klar, man bekommt Hilfe. Ich denke, unter anderem bekommt man dort Hilfe, wo man als Elternteil schon investiert ist. Also bei seiner Depotbank, bei seinem Broker, da wird es auf jeden Fall umfangreiche Informationen geben. Ich habe sporadisch schon mal gesichtet, was es dort an verfügbaren Informationen im Rahmen des Altersvorsorgedepots gibt, was ja jetzt schon in Gesetzes Gesetzeskraft erwachsen ist und ab dem 1.1.27 auch kommt. Das sind schon sehr umfangreiche Informationen, sehr instruktiv. Das Ganze ist aber auch vom Gesetzgeber so angelegt, dass man das relativ einfach umsetzen kann. Es ist sehr unkompliziert und eigentlich auch leicht verständlich.
4: Okay, jetzt gibt es aber sicherlich welche, die schon, wenn sie das Wort Depot hören, sagen, nee, komm, das mache ich jetzt nicht. Oder die gar nichts davon mitbekommen. Was passiert denn, wenn ich das nicht tue? Oder was passiert meinem Kind, wenn ich das nicht tue?
7: Ja, also grundsätzlich ist es ein absolut sinnvolles und begrüßenswertes Vorhaben. Es ist nochmal ganz wichtig, das zu sagen. Aber natürlich wird es auch Eltern geben, die vielleicht nichts davon mitbekommen, vielleicht auch sich nicht darum kümmern. Und das ist natürlich nicht wünschenswert, dass es dann eine Gruppe von Kindern hypothetisch gäbe, die nicht in den Genuss dieser Förderung, dieses frühen Aufbaus dieser Rente käme. Und dafür hat der Gesetzgeber sich eine Auffanglösung ausgedacht. Das heißt, diese 10 Euro Zuschuss, die werden für diese Personen, also für die förderberechtigten Personen angespart, werden dann auch am Kapitalmarkt weltweit angelegt. Das ist noch nicht ganz konkret ausgestaltet worden und sind dann bis zum 35. Lebensjahr abrufbar und können dann in ein Altersvorsorgedepot, in einen qualifizierten Vertrag übertragen werden.
4: Ja. Also das zum Thema Gerechtigkeit, je nach Elternhaus, das Geld ist nicht weg, das habe ich soweit verstanden. Das wäre aber der denkbar ungünstigste Fall. Was wäre denn am anderen Ende? Also was kann ich als Eltern, die sich kümmern, maximal rausholen? Gibt es da Spielräume?
7: Ja, das gibt natürlich Spielräume. Also ich kann den natürlich auch noch deutlich höher besparen. Ich kann letztlich kann ich auch Paten, ich kann Großeltern animieren, da Geld hinzuzugeben. Also nehmen wir mal an, verschiedene Verwandte legen zusammen und wir sparen jetzt mal 50 Euro im Monat und legen das dann, sagen wir mal, zu einer Durchschnittsrendite, die man so annehmen kann, von rund 5% an. Dann sind wir bei einem Depotwert mit 18 Jahren schon von rund 11.700 Euro, je nach höherer Rendite dann eben mehr. Und wenn wir das bis 65 anlegen, sind das schon rund 116.000 Euro.
4: Ja. Ich hatte gerade das Thema Chancengleichheit schon so ganz vorsichtig mal angesprochen. Der Finanzminister Lars Klingbeil hat noch mal ganz klar betont gestern, dass diese Frühstartrente ein Instrument für eben diese Chancengleichheit, für mehr Chancengleichheit ist. Ich habe mich immer gefragt, ob das stimmt, weil wir haben ja immer so diese Gießkannenthemen, ne? Das Geld bekommt ja jedes Kind ab 6 Jahren, egal ob Mama Millionärin oder Papa arbeitslos ist, ne?
7: Ja, das ist so. Das ist, sagen wir es mal so, der Gesetzgeber hat natürlich die Intention, es so einfach wie möglich zu machen. Es ist ja die Tendenz, geht ja dahin zu sagen, wir entschlacken das, ja. Wir machen keine komplizierten Gesetze mehr, aber natürlich, Sie haben vollkommen recht, das ist ein bisschen das Gießkannenprinzip. Und natürlich gäbe es, sage ich mal, Kinder aus bedürftigen Familien, die sicherlich eine andere Förderung notwendig wäre, ja, eine ausdifferenziertere. Das sehen wir auch so. Also beispielsweise in Kanada gibt es dann eine Kombination aus einem prozentualen Zuschuss auf Eigenbeiträge und einer beitragsunabhängigen Zuwendung für Haushalte mit niedrigem Einkommen. Das ist jetzt hier leider nicht der Fall. Das wäre sicherlich wünschenswert gewesen, ja.
4: Ja, also. Ist ja auch in den Ausschüssen erstmal gelandet. Es ist ja auch noch nicht beschlossen. Das müssen wir auch noch dazu sagen. Paul Maris war das, Referent für Kapitalmarkt und Anlegerschutz. Wir haben über den Plan der Frühstartrente gesprochen. Ich danke Ihnen. Schönen Tag.
7: Danke Ihnen auch. Auf Wiederhören.
4: Das wäre der 5-Morgen-Echo, 8.26 Uhr. Und wir können melden, die Backstreet Boys sind zurück aus den 90ern. Ja, so richtig waren sie ja eigentlich nie weg. Eine der erfolgreichsten Boybands aus den 90ern. Ich weiß noch, bei mir in der Schule war der große Kampf Take That oder die Backstreet Boys. Also die 90er sind zurück. Insgesamt für 10 Konzerte sind sie nach Düsseldorf gekommen. Gestern war der Auftakt und Paula Gerhardus hat für uns die Stimmung konserviert.
8: Mega, alles.
9: Vom ersten bis zum letzten Lied war es alles super. Gab keine Schwächen. War echt klasse.
10: War schon Wahnsinn. Man wird zurückgeschmissen in die 90er im Endeffekt, in unsere Jugend. War wirklich toll, war ein klasse Event.
11: Es war richtig, richtig schön.
12: Geile Show.
13: Ja, es war total schön, wie zurückversetzt in eine alte Zeit von früher. Ja, echt toll.
2: Euphorie nach dem ersten Konzert der Backstreet Boys in Düsseldorf gestern Abend. Der Auftakt war offenbar ein voller Erfolg. Etwa 2 Stunden lang gab es für die Fans einen Klassiker nach dem anderen. Los ging's mit Larger Than Life, später folgten dann Hits wie I Want It That Way und zum Schluss Everybody. Dazu öffnete sich sogar das Stadiondach für ein Feuerwerk. Das Ende kam für einige aber etwas zu schnell.
14: Also erstmal fand ich das Bühnenbild, habe ich viel, viel mehr erwartet, oder?
15: Ja, und der Abgang war halt ein bisschen schade, ne? Thank you und das war's.
14: Der Abgang war ganz lasch.
16: Ja, die waren sehr abrupt weg gewesen. Auf einmal, puff, waren sie weg. War ein bisschen unerwartet.
2: Trotzdem waren die Fans insgesamt zufrieden mit dem Abend. Auch tagsüber war die Stimmung in Düsseldorf bereits ausgelassen. Schon morgens hatten sich die Fans in der Stadt eingestimmt und vor dem Hotel Breidenbacher Hof gewartet. In der Hoffnung, einen Blick auf die Backstreet Boys zu erhaschen. Das Publikum, zum größten Teil weiblich, hatte sich vorbereitet. Viele von ihnen waren in weiß und blau gekleidet, mit T-Shirts der Band oder Fanarmbändern ausgestattet. Und das Einstimmen auf die Songs durfte natürlich auch nicht fehlen.

0: Die Band nur zu bejubeln, reichte einigen aber nicht. Melanie und ihre Freundin Elisabeth waren vor dem Konzert noch beim Tätowierer. Für ein besonderes Freundschaftstattoo, einen Notenschlüssel mit den Initialen BSB für Backstreet Boys.
1: Ja, das Backstreet Boys Konzert ist eine ganz große Nummer von uns, was ganz Besonderes. Und wir lieben die Musik der 90er, Anfang 2000er. Dazu gehören aber die Backstreet Boys. Sie sind da einfach mit die beste Boygroup. Und da haben wir gedacht, wenn wir schon mal hier sind, bei dem Konzert, bei dem Event, dann muss das sein.
0: Das war nur der Anfang. In den nächsten anderthalb Wochen treten die Backstreet Boys noch 9 weitere Male in der Landeshauptstadt auf.
2: Ja, bis 9 Uhr beschäftigen wir uns noch mit der Frage, ist den Backstreet Boys eigentlich langweilig oder brauchen die Geld oder warum gehen die mit fast 50 wieder auf Tour?
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10: Die Nachrichten mit Christina Maria Greve. Guten Morgen.
11: Am Ende geht es darum, dass Deutschland gewinnt. Wir haben ein gutes Konzept vorgelegt, Köln, Rhein-Ruhr. Aber nochmal, das Wichtigste ist, wir holen die Spiele nach Deutschland.
10: NRW-Ministerpräsident Wüst schaut auf die Entscheidung heute, mit welcher Region sich Deutschland um Olympia ab 2036 bewirbt. Im Rennen sind noch Köln, Rhein-Ruhr und München. Heute wählen die Verbände der olympischen Sportarten in Baden-Baden den offiziellen Bewerber. Mehr dazu von Holger Kühner.
12: Der DOSB hat ja beide Konzepte mit sehr gut bewertet. Es ist also ein echtes Finale auf Augenhöhe. Gestern sind schon die Ministerpräsidenten von Nordrhein-Westfalen und Bayern, Henrik Wüst und Markus Söder, angereist und haben beim Abendempfang noch Wahlkampf am Buffet gemacht. Wenn die Delegierten aber nicht an die deutschen Meisterschaften denken, sondern an den internationalen Wettbewerb, dann müsste München an der Ziellinie knapp die Nase vorn haben.
10: Mit einer Menschenkette soll in Remscheid heute gegen ein geplantes Outlet-Center protestiert werden. Für den Bau müssen 120 Bäume gefällt werden. Organisiert wird der Protest von Rüdiger Rehbein von Greenpeace.
13: Der OB verscherbelt hier das letzte Tafelsilber von Lennep, so kommt mir das vor. Und vor allen Dingen, ich bin entsetzt darüber, dass natürlich dann hier diese wunderbaren Linden, ne, diese riesigen Bäume wegkommen, 125 Jahre alt. Mit einem unschätzbaren Wert, den die haben. Ne?
10: Die Stadt Remscheid wiederum verspricht sich vom Outlet-Center eine Aufwertung des Stadtteils Lennep. Und jetzt weitere Meldungen im Überblick. Kunden von Versanddiensten lassen ihre Pakete inzwischen immer öfter vor der Haustür ablegen. Bei DHL ist die Zahl der Kunden, die den Service nutzen, in einem Jahr um 10% gestiegen, bei Hermes sogar um 30%. Bei den Paketdiensten kann man feste Ablageorte angeben, für den Fall, dass man nicht zu Hause ist. Im Zugverkehr gibt es gerade rund um Gelsenkirchen große Probleme. Offenbar wurden dort Kabel geklaut. Der Bahnhof Gelsenkirchen kann nicht angefahren werden. Züge zwischen Köln und Dortmund werden über Wuppertal umgeleitet. Dadurch kommt es zu Verspätungen und Ausfällen. Ein Autofahrer hat in der Nacht in Witten im Ruhrgebiet einen schweren Verkehrsunfall verursacht und ist dann zu Fuß geflüchtet. 4 Menschen wurden verletzt. Der Fahrer hatte wohl beim Überholen übersehen, dass ihm ein Bus entgegenkommt. Er zog wieder nach rechts, prallte dabei aber gegen ein anderes Auto, welches vor den Bus geschleudert wurde. Der Streit zwischen US-Präsident Trump und unabhängigen Medien geht weiter. Der Sender CNN darf eine Reise von Trump nach Tennessee nicht begleiten. Für solche Reisen wechseln sich die großen TV-Sender ab. CNN wäre jetzt an der Reihe gewesen. Stattdessen übernimmt ein kleiner, Trump-freundlicher Sender die Berichterstattung.
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10: In Düsseldorf hat am Abend das erste von 10 Backstreet Boys Konzerten stattgefunden. Die Shows der Boyband in Düsseldorf sind die einzigen Europakonzerte. Mehr von Conny Wonigeit.
14: Für jeden, der mit den Backstreet Boys und ihren Songs groß geworden ist, war das gestern ein tolles Konzerterlebnis. Viele Fans sind auch dem Wunsch der Band nachgekommen und haben weiß oder silber getragen. Einige hatten extra noch so Glitzerkostüme gebastelt. Das sah im Publikum dann richtig schön aus. Es gab viel Special Effects wie eine riesen Disco-Kugel, schwebende Bühnenelemente, am Ende Konfettiregen, Laser und Feuerwerk. Kleiner Wermutstropfen, die Musik kam komplett vom Band, sie hatten also keine Liveband dabei. Und nach dem letzten Song, da war einfach Schluss. Es gab keine Zugabe, kein Tschüss, einfach Saallicht an. Und da wurde man dann so ein bisschen abrupt aus der 90er-Nostalgie-Party wieder in die Realität geschubst.
10: Das war WDR aktuell. Das Wetter, örtliche Nebelfelder lösen sich bald auf, am Vormittag gebietsweise noch sonnig, später breiten sich Wolken aus. Am Nachmittag dann überall mal Wolken, mal Sonne, es bleibt trocken. In Warendorf bis 21, in Attendorn 22 und in Dormagen 23 Grad. Morgen stellenweise noch bewölkt, nachmittags wird es überall sonnig bei 20 bis 27 Grad. Die Zeit 8.34 Uhr. 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Die A1 Osnabrück-Bremen ist in beiden Richtungen zwischen Bramsche und Rieste bis Montagmorgen wegen Bauarbeiten gesperrt. 3 Kilometer Stau in Richtung Bremen. A1 Dortmund Richtung Köln zwischen Gevelsberg und Kreuz Wuppertal Nord 15 Minuten plus 4 Kilometer Stau. Und folgende Autobahnen sind in beiden Richtungen wegen Bauarbeiten gesperrt. A40 zwischen den Kreuzen Duisburg und Kaiserberg bis zum 5. Oktober. A40 zwischen Mülheim-Winkhausen und Heißen bis Montag früh. A42 zwischen Herne-Baukau und Krange bis Dienstag früh und zum Schluss A52 Richtung Düsseldorf zwischen den Kreuzen Neersen und Karst bis Donnerstag früh.
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2: Schönen guten Morgen. Warum im Ruhrgebiet die Schwerter knallen? Gleich bei uns im Morgenecho. Ist was Schönes, hat nichts mit Clankämpfen zu tun oder so. Außerdem haben die Kollegen von Satire Deluxe bis 9 noch ein Wahlmenü für Sie. Denn auch die vergangene Woche ist ja wieder die Erkenntnis, die Wähler wählen einfach, was sie wollen. Andreas Busche am Samstag, schön, dass Sie dabei sind. Unser Versprechen, wir informieren Sie sehr gut in den Tag. Macht durch Charisma, das steht groß drüber. So heißt die erste Studie zu geistlichem, spirituellem Missbrauch in Kirchen in Deutschland oder in Glaubensgemeinschaften, wenn wir etwas konkreter drauf schauen. Forscher der Uni Münster haben diese Art des Missbrauchs in geistlichen Gemeinschaften untersucht. Das ist die erste Studie dieser Art deutschlandweit. Wurde in Auftrag gegeben unter anderem vom Bistum Münster und der Deutschen Bischofskonferenz, also am Ende von fast ganz oben. Judith Könemann ist Professorin für katholische Theologie an der Uni Münster und sie hat unter anderem diese Untersuchung geleitet. Guten Morgen, Frau Professorin Könemann.
15: Ja, guten Morgen, Herr Bursche.
2: Bis jetzt war ja im Fokus beim Thema Aufarbeitung immer sexueller Missbrauch. Was ist geistlicher, was ist spiritueller Missbrauch?
15: Ja, spiritueller Missbrauch ist ein junges Forschungsfeld, was erst sozusagen im Zuge des sexuellen Missbrauchs in den Mittelpunkt gerückt ist. Und es geht dabei darum, es geht um einen machtförmigen Eingriff in das geistliche Leben, in die Spiritualität eines anderen Menschen. Und dabei kommt diese Form des Missbrauchs ohne einen körperlichen Übergriff aus, verletzt aber nichtsdestotrotz die persönliche Integrität und auch die leibseelische Gesundheit des anderen Menschen. Es geht also darum, dass die Spiritualität im Mittelpunkt steht und nicht wie beim sexuellen Missbrauch sozusagen noch eine sexuelle Aufladung dazu kommt.
2: Können Sie dann Beispiel nennen, was das sein kann?
15: Es sind zum Beispiel Übergriffigkeiten, wenn jemand versucht, eine Verfügungsgewalt über den anderen zu erlangen und ihm beispielsweise so etwas wie eine Berufung einredet, mit Bezug auf seine eigene religiöse Autorität. Also eine geistliche Begleiterin, ein geistlicher Begleiter sagt einem anderen, ich glaube, du bist zu einem Ordensleben berufen, du hast eine Berufung, du solltest ins Kloster gehen und ich sage dir das, weil ich geistlich weiter bin.
2: Okay, und was macht das dann mit den Menschen, mit den Betroffenen, denen das gesagt wird?
15: Das kann sie verunsichern, das kann sie zutiefst verunsichern, sodass jemand zum Beispiel, wie das ein Beispiel in unserer Studie auch war, und sagte, ich dachte bis dahin eigentlich, dass ich eine Familie gründen will. Ich hatte mir vorgestellt, ich heirate und bekomme 4 Kinder. Und jetzt sagt aber so jemand, dem ich geistliche Autorität zutraue, ich soll ins Kloster gehen. Da ist ja vielleicht was dran. Und so die Ergebnisse unserer Studie. Es gibt eine ganze Reihe von Menschen, die dann darüber auch in einen Orden eingetreten sind. Wobei wir dann sagen würden, ich weiß gar nicht, ob ich das unbedingt wollte.
2: Was hat denn derjenige, der missbraucht, spirituell missbraucht, geistig missbraucht, also das, was Sie gerade dargestellt haben, was hat der davon? Also was ist der Grund für diese Art des Missbrauchs?
15: Der Grund für diesen Missbrauch ist eine bewusste oder auch unbewusste Machtausübung, eine Machtförmigkeit, sich gut dabei fühlen, andere Menschen ins Kloster zu fühlen oder einfach Macht über das Gegenüber zu erlangen.
2: Das ist aber sicherlich nicht leicht nachzuweisen, oder? Also wo sind da die Grenzen?
15: Es ist sehr schwer nachzuweisen. Das ist genau das Problem. Wir haben im Moment noch keine klaren Definitionen von geistlichem Missbrauch. Wir legen in unserer Studie eine Definition von geistlichem Missbrauch vor und eine Operationalisierung derselben und denken, dass man damit weiterarbeiten kann. Aber in der Tat, wo ist genau die Grenze, wo eine, sag jetzt mal, gute Begleitung missbräuchlich wird? Und ich würde sagen, missbräuchlich oder erkennen, oder Erkennungsmerkmal könnte sein oder ist, wenn jemand anfängt, sich unwohl zu fühlen. Wenn sich bedrängt fühlt, wenn jemand eine Irritation hat und sagt, das ist doch eigentlich gar nicht das, was ich wollte. Jetzt mache ich das, weil der andere sagt, das ist besser, ist gut für mich, weil der andere vielleicht das Beste für mich will. Das sind so Momente, an denen ich sagen würde, man sollte aufhorchen.
2: Es geht ja aber, wie ich eingangs gesagt habe, um Glaubensgemeinschaften, Vereine. Inwiefern hat das überhaupt noch mit Kirche zu tun, dieses Problem?
15: Also es geht um geistliche Gemeinschaften, das sind keine eigenen Glaubensgemeinschaften, sondern geistliche Gemeinschaften sind Gemeinschaften, die unter dem Dach der katholischen Kirche angesiedelt sind. Jede katholische Gläubige hat das Recht, eine religiöse Vereinigung zu gründen. Die kann sich dann auch kirchenrechtlich anerkennen lassen, dazu müssten Statuten entwickelt werden etc. Also es heißt, es handelt sich um Gruppierungen, unter dem Dach der katholischen Kirche. Im Übrigen kein Phänomen nur der katholischen Kirche, sondern auch der evangelischen Kirche. Aber wir haben das Phänomen in der katholischen Kirche untersucht.
2: Wir haben gesprochen über ein neues Phänomen, geistlicher, spiritueller Missbrauch in Kirchen. Das war Judith Könemann, Professorin für katholische Theologie an der Uni Münster. Sie hat die erste Studie zu diesem Thema mitgeleitet. Ich danke Ihnen, ein schönes Wochenende.
15: Dankeschön, Ihnen auch. Wiederhören.

0: Katja und Lohr mit Rosa handelt davon, Dinge loszulassen, die den inneren Frieden rauben. Ja, witzig. So einfach ist das auch nicht. 8.44 Uhr, das WDR5-Morgen-Echo. Rückrufe von Autobauern gibt's ja immer wieder, gibt's regelmäßig. Manchmal durch Erkenntnisse aus Unfällen oder gemeldete Probleme von Kunden. Beim VW-Konzern, jetzt ganz frisch, ist man wohl selber drauf gekommen bei einer Qualitätssicherung. Und jetzt müssen, Achtung, mal kurz festhalten, 4 Millionen Autos weltweit in die Werkstatt. Bei uns in Deutschland sind es rund 1 Million. Und Oliver Jürgens kennt den kleinen, gemeinen Grund.
1: Laut Volkswagen geht es um eine Schraube, mit der das Lenkgetriebe befestigt ist. Das Kraftfahrtbundesamt weist darauf hin, dass die Lenkung ausfallen könnte, wenn die Schraube abreißt. Das Problem ist nach Angaben von VW bei internen Qualitätsüberprüfungen aufgefallen. Die betroffenen Fahrzeuge würden vorsorglich zurückgerufen. Die Halter werden angeschrieben. Betroffen sind verschiedene Modelle, der Golf, aber auch der Golf-Variant, Tiguan, Touran und Caddy sowie der Audi Q3. Die Fahrzeuge sind zum Teil schon älter. Bei den Volkswagen-Modellen geht es um die Baujahre 2013 bis 2024, bei Audi um die Jahre 2017 bis 2024. In der Werkstatt wird die betroffene Schraube laut Kraftfahrtbundesamt ersetzt.
0: Sie hören das Morgen-Echo, 8.46 Uhr. Und was wird heute noch wichtig? Na, die Antwort auf die Frage, ob jetzt Köln-Rhein-Ruhr wir ins Rennen gehen oder München bei den Olympischen Spielen 2036, 2040 oder 2044. Um 14.30 Uhr soll das Ergebnis in Baden-Baden verkündet werden. Und da in Baden-Baden hat Markus Tepper das Spektakel im Blick.
2: Bevor gewählt wird, gibt es noch einmal die Ergebnisse des Prüfberichts. München liegt hier hauchdünn vor Köln-Rhein-Ruhr. Die beiden Ministerpräsidenten Söder und Wüst sind extra für die Wahl nach Baden-Baden gereist. Statt aufwendiger Präsentationen wird dann in einem Talkformat noch einmal über die Bewerbungen gesprochen. Danach wird abgestimmt. 141 Stimmen sind zu vergeben. Der Großteil kommt von den 42 olympischen Fachverbänden. Das Ergebnis gibt es erst nach der Mittagspause. Bundespräsident Frank-Walter Steinmeier wird den deutschen Olympiabewerber dann gegen 14.30 Uhr im Kurhaus Baden-Baden verkünden. Zu sehen live in der ARD.
0: Und unser NRW-Ministerpräsident Wüste ist recht selbstbewusst da in Baden-Baden aufgeschlagen. Also stellvertretend für uns alle hier im Westen.
3: Wir tragen vor, was wir können, was wir haben. Und ich bin sicher, da liegen wir vorn.
0: Aber am Ende zählt für den Ministerpräsidenten nur das.
3: Am Ende geht es darum, dass Deutschland gewinnt. Wir haben ein gutes Konzept vorgelegt, Köln-Rhein-Ruhr. Aber nochmal, das Wichtigste ist, wir holen die Spiele nach Deutschland.
0: Ja, Bayerns Ministerpräsident Söder wird wahrscheinlich sagen, ach, München ist doch aber viel besser. Aber der ist ähnlich entspannt.
4: Das liegt jetzt allein bei den Sportverbänden und die sollen jetzt entscheiden. Alle Argumente sind eigentlich ausgetauscht worden. Wir haben das Beste gegeben und jetzt schauen wir mal, was rauskommt.
0: Heute 14.30 Uhr wissen wir es. Welche deutsche Stadt oder Region, Köln-Rhein-Ruhr sind ja wir, das sind ja ein paar mehr, welche für Deutschland ins Rennen geht bei den Olympischen Spielen ab 2036? 8.47 Uhr haben wir es jetzt. In Mittelalterfilmen, da fliegen die Schwerter und rasseln die Kettenhemden ja immer. Das sieht meist ziemlich leicht aus, also so zack, zack, der Arm ist ab. Ist aber in Wirklichkeit Schwerstarbeit, alleine die Montur. Wir schauen heute auf einen Trend, der heißt LARP, Live Action Roleplay. Das heißt, physisch in andere Charaktere schlüpfen und sich mit Menschen treffen, die genauso drauf sind wie man selber. Also auch genauso eingerollt in einem mittelalterlichen Charakter zum Beispiel. Und dazu gehören eben auch Ritter. Und in Duisburg, da gibt es einen Verein, der das als Sport praktiziert. Die Ruhrpott Knights, also mit K wie Ritter. Und unsere Reporterin Janina Amrath, die hat sich mal mitgetummelt. Mit Gefahrenzulage.
5: Wir haben halt Lust auf ein bisschen Klopperei.
6: Das könnte man aber vielleicht auch einfacher haben. Komplett eingepackt in Rüstung, mit Visier, Schwerter und Beile in den Händen. Je größer und schwerer ein Kämpfer ist, desto schwerer ist auch seine Rüstung. Also müssen die Ritter schon allein dafür fit sein. Und darum beginnt das Training ganz klassisch und in normaler Sportkleidung mit Laufen. Warmmachen ist super wichtig, erklärt Dennis Schürfeld, Hobbyritter und Marschall aus Hagen.
7: Es ist ein ganz Körpersport, wie jeder Kampfsport an sich auch. Ja, und dafür muss man sich auch den ganzen Körper auch ein bisschen aufwärmen, ne? Damit man sich keine Zerrungen holt, weil man hat viele abrupte Bewegungen im Kampf, man hat Wurfansätze, man muss auf die Bewegung des Gegners reagieren. Da kann halt schon was passieren, wenn man komplett kalt reingeht.
6: Dann wird die Rüstung angelegt, Stück für Stück. Brust, Rücken und Schulterpanzer, Arm- und Beinschienen und vieles mehr. Im ganzen Raum klappert es. 60 Kilo wiegt die Rüstung von Silas Panagiotaris aus Bielefeld.
8: Richtig los geht's dann, wenn der Helm auf ist. Die Sicht schränkt sich ein, man fokussiert sich, man hat eine sehr schlechte Rundumsicht, das heißt, es gibt nur eine Richtung geradeaus. Und nach dem ersten Kontakt ist dann der Motor an und warm.
6: Aus ganz NRW kommen die Kämpfer zum Training unter der A59 in Duisburg-Warnheimer Ort. Für Herausforderungen und Erfahrungen, die sie woanders beim Kampfsport nicht bekommen. Silas versucht das zwischen zwei Kämpfen zu beschreiben.
8: Es ist ein Einschlag für beide Seiten. Also das Gesetz der Kräfte wirkt auf beide Seiten. Es ist ein unglaubliches Gefühl, so schwer, so gepanzert, so schnell zu rennen. Man hofft auch immer, dass kein Schneller von der Seite kommt und einen weghaut.
6: Und so stürzen sie sich wild aufeinander. Ein bisschen plump sieht das aus, wie sich die silbernen Giganten gegenseitig rammen. Trainiert wird 6 gegen 6, so lange, bis aus der gegnerischen Truppe niemand mehr auf den Beinen steht. Dabei ist nicht nur Kraft, sondern auch Ausdauer wichtig, sagt Silas.
8: Wir haben hier Jungs, die kämpfen 8, 9 Kämpfe am Stück. Und manchmal muss man auch nach 2 Runden raus.
6: Nach einer Stunde Training sitzen alle schweißüberströmt in der Halle.
9: Man weiß nachher, was man getan hat.
6: Und sie wissen auch, wofür sie die teils weiten Anreisen auf sich nehmen.
10: Wir können uns hier auf die Schnauze hauen, haben dabei eine Ritterrüstung an, können meistens unverletzt nach Hause gehen und sind immer noch beste Freunde.
0: Was ein Hobby. Meist kommen wir unverletzt nach Hause. Das waren die Ruhrpott Knights mit K. Eingefangen von Janina Amrath im WDR 5 Morgenecho. In 9 Minuten ist es 9. Und wir sind bei 10 Auftritten in 13 Tagen in Düsseldorf. Fast 500.000 Tickets haben sie verkauft. Die Backstreet Boys, also die Boyband der 90er, der große Rivale von Take That. Gestern war der Auftakt für die Europa-Tournee. Aber nochmal, die Europa-Tournee findet nur in Düsseldorf statt, weil sie Deutschland so lieben. Es gab wenig Beschwerden, hören wir heute Morgen. Die Zugabe war wohl etwas kurz jetzt gestern beim Auftakt. Die waren dann einfach irgendwann weg, sagt eine Frau hier eben. Und die haben Playback gesungen. Das kam jetzt auch nicht ganz so gut an, aber sonst eine wilde Sause. Sascha Scheuer ist freier WDR-Autor und Musikjournalist. Wenn wir mal das große Fass aufmachen, wieso die Backstreet Boys mit Mitte 40, Anfang 50 nochmal auf Tour gehen. Ist denen langweilig oder brauchen die Geld?
11: Ich glaube, die brauchen kein Geld. Also wirklich so die erfolgreichste Boyband aller Zeiten. Mindestens 130 Millionen verkaufte Alben weltweit. Ich glaube, langweilig auch nicht. Jetzt so mit Mitte 40 bis Mitte 50. Die bewegen sich wirklich immer noch sehr gut mit diesen ganzen Boyband-Tanzschritten. Also ziehen seit Mitte der 90er durch. Jetzt haben die in Las Vegas so eine ewige Residenz da gerade in dem Sphere, in diesem neuen runden Ding, galaktische Show, diese riesen Leinwand. Alles sieht da aus wie im Weltall. Und alle in Weiß, auch die Fans in Düsseldorf sollen jetzt bitte in Weiß da ankommen. Dann gibt's die ganzen Hits und wirklich ja so eine Zeitreise. Und für das Stadion in Düsseldorf haben sie jetzt so ein paar Dinge angepasst, aber die machen das, glaube ich, wirklich, weil sie eben diese riesen Verbundenheit zu Deutschland spüren. Jetzt auch die einzigen Europatermine sind das dieses Jahr.
0: Ja, ist das der Grund, warum? Ich habe mich schon gefragt, 10-mal Düsseldorf, warum?
11: Ja, also das ist wirklich, die Konzerte heißen ja auch Homecoming. Hier in Deutschland hat da wirklich alles angefangen. Also in den USA haben die teilweise noch in so Schulsporthallen dann die ersten Gesangsauftritte da gemacht. Aber dann sind die hier rüber und dann überall aufgetreten. Radioshows, TV. Sofort ist hier dann alles durch die Decke gegangen. Erste Platin-Auszeichnungen, also der große Erfolg, der ging hier los. Die ersten 3 Jahre haben die hier tatsächlich verbracht. Deshalb sind sie bis heute so dankbar und ich nehme denen das auch irgendwie ab. Also Howie Darrow, der sagt auch, diese Las Vegas-Show, die hier rüberkommt und jetzt dieses erste Europa-Stadion-Konzert irgendwie ihrer Karriere, das muss einfach hier passieren, das fühlt sich für die richtig an.
0: Okay, also wirklich ein Homecoming, das haben sie ja nicht nur aufs Tourplakat geschrieben. Wer geht denn dahin? Also Homecoming ist das Thema irgendwie. Into the Millennium heißt es als Tourüberschrift. Ja. Was sind das für Leute?
11: Ich glaube, das sind wirklich die Fans. Also da kannst du die anstupsen und fragen, wie alt bist du? Und dann ist das irgendwas in den 40ern. Das würde ich, glaube ich, so sagen. Also wirklich die das damals als Teenies oder noch einen Ticken kleiner mitgemacht haben, die haben diesen Spaß an den Boybands, glaube ich, nie verloren. Das ist wie so eine Zeitkapsel, die kannst du immer wieder aufmachen, wenn diese Typen aus Florida mal wieder vorbeikommen. Und klar, es wird auch eine neue Generation geben, junge Fans, die dann vielleicht auf einer 90er-Party gemerkt haben, das sind ja echt ganz coole Pop-Hits. Wir denken mal kurz an den Mann, der für die ganzen Hits gesorgt hat, Max Martin, schwedischer Musikproduzent. Der bastelt gerade auch in den neuen Sachen von Taylor Swift schon wieder mit. Also der steht immer noch für Qualität. Von da aus ist man ja ganz schnell bei dem Kram, was der früher gemacht hat, weil du merkst, es hat immer noch, ja, wie gesagt, so eine Qualität. Da glaube ich also auch Jüngere entdecken die Backstreet Boys gerade. Aber die meisten im Publikum, würde ich sagen, sind wirklich die, die damals schon ganz nah dabei waren. Ja.
0: Ich stelle mir so die ganze Zeit die Frage, wie enttäuschend kann sowas auch sein? Also mit welchen Erwartungen gehen die denn da wohl hin, wenn die im Rucksack immer noch so die 90er haben?
11: Ja, ich glaube, klar, da steckt natürlich dann drin, du willst das nochmal genauso erleben wie damals. Du willst also sehen, ne, dass die sich tatsächlich noch so gut bewegen können, ja, wie mit 20.
0: Auch die gute alte Zeit nochmal fühlen.
11: Genau, die gute alte Zeit. Also, und das ist das ja, sie können das ja wirklich. Sie zeigen auf der Bühne immer noch, die haben das drauf. Und klar, was die Fans selber erleben wollen, zu den 90ern, glaube ich, dieses Nostalgiegefühl auch. Ich merke das gerade in vielen Podcast-Interviews mit so Musikstars. Musste denken an Shirley Manson, Sängerin von Garbage. Die meinte, die 90er sind so das letzte Jahrzehnt, in dem alles auf einmal so ganz angenehm war, alles so eine Ruhe hatte. Obwohl natürlich auch viel bunt und ganz viel los und so. Aber vor allem, glaube ich, bevor ab den 2000ern dieses Internet kam, jetzt ganz viele sagen, das wird nur noch schlimmer, alles Social Media gerät außer Kontrolle. Also das scheint bei vielen durchzukommen, gerade jetzt, wo das alles 30 Jahre her ist, dieses Wohlfühl-Jahrzehnt 90er. Also da kann man gerne nochmal hin zurück. Und wenn es nur 2 Stunden bei einem Konzert von den Backstreet Boys ist, aber wo geht das besser als da, sich dieses Gefühl abzuholen, würde ich sagen.
0: Ja, kann ich nachvollziehen. Aber ich glaube, die Gefahr ist, dass man auch enttäuscht wird und sagt, war gar nicht wie 96.
11: Ja.
0: Es gibt ja immer wieder Comebacks, gerade in letzter Zeit. Die Sugar Babes, das ist eine Girls Band, eine sehr erfolgreiche aus den End-90ern. Oasis haben sich jetzt auch mal wieder auf die Bühne getraut. Sind Comebacks eigentlich in jedem Jahrzehnt üblich oder ist das jetzt eine besondere Phase?
11: Ich würde sagen, da können wir keine Regel aufstellen und ich glaube, in jedem Jahrzehnt kommt das automatisch immer mal wieder zurück. Ich denke jetzt an so Bands wie Scorpions, Kiss, sogar Aha.
0: Stimmt,
11: ja. Alle schon im Ruhestand gewesen, alle wiedergekommen. Ich möchte denen auch glauben, dass sie das nicht wegen des Geldes machen, sondern wegen der Kunst, weil sie einfach nochmal Lust haben. Und ich glaube, weil die auch so eine Verpflichtung gegenüber den Fans spüren. Also ne, vor allem auch wieder die Konzerte, das ist ja das Gefühl, was jetzt bei den Backstreet Boys auch mitschwingt. Sehr viele Hits, die ganzen Erinnerungen, die wollen sich ganz bewusst mit den Fans da so richtig reinlegen und dass dann nochmal 40.000 Stimmen auch deine ganzen Hits mitsingen, das macht denen auf der Bühne ja auch Spaß. Ne, also klar, Oasis, das kommt in der neuen Doku jetzt auch sehr rüber, das sind dann keine neuen Songs, da sind einfach alle für die alten Sachen nochmal hingekommen in ein Stadion. Und das ist, glaube ich, dann das Schönste, was man so erleben kann. Also diese Fan-Euphorie hat ja anscheinend sogar die Gallagher-Brüder wieder ganz sanft gemacht. Es ist einfach Wohlfühl.
0: Sascha Scheuer, freier WDR-Autor und Musikjournalist zu den Backstreet Boys, der 90er-Jahre-Band. Die nächsten 12 Tage noch 9-mal in Düsseldorf. Insgesamt 500.000 Menschen werden dann dabei sein auf der Europa-Tournee, die, wie gesagt, nur in Düsseldorf stattfindet. 8.57 Uhr. Erst waren ja viele in Sachsen-Anhalt ratlos, jetzt in Berlin. Einmal extrem rechts, einmal auch in Teilen extrem links. Der Wähler macht glatt, was er will im Moment. Aber so ist das, wenn es viel Auswahl gibt und es woanders offenbar nicht so gut zu schmecken scheint. Die Kollegen von Satire Deluxe haben das deutsche Wahlmenü mal ausprobiert.
12: So, der Herr, haben Sie schon gewählt?
13: Oh, nein, Entschuldigung, ich kann mich diesmal gar nicht entscheiden.
12: Also um 18 Uhr schließt das Lokal.
13: Ah, dann sollte ich mal besser her. Was nehme ich denn?
12: Was? Kann ich Ihnen das empfehlen?
13: Also ich würde eher was von hier, von der linken Seite nehmen.
12: Einmal die linke, eine ausgezeichnete.
13: Moment.
12: Ja?
13: Ich habe gehört, das ist manchmal mit Remoulade. Das wäre mir dann doch kriminell kalorienreich.
12: Ja, ich würde die Remoulade immer weglassen. Die verdirbt das Erfolgsrezept.
13: Gut.
12: Also dann nehmen Sie die linke, ja?
13: Ja, ich lese gerade, die servieren Sie hier mit Enteignung. Weiß ich gar nicht, ob mir das schmeckt. Kann ich Enteignung auch auf einem kleinen Teller daneben bekommen?
12: Hm, ich frage mal in der Küche nach, ob das geht. Also das
13: Entschuldigung, aber
12: ja?
13: Die Allergiker-Hinweise, die sind sehr klein gedruckt. Hm. Steht da, kann Spuren von Antisemitismus enthalten. Oh nein, das geht nicht. Da reagiere ich sofort allergisch. Vielleicht nehme ich was ganz anderes?
12: Ja, vielleicht gibt's dann ja auf der rechten Seite für Sie eine Alternative.
13: Also ich hatte früher auch ab und zu mal CDU.
12: CDU ist aus. Ich weiß auch nicht, ob wir das noch mal reinkriegen.
13: Aber Augenblick mal, da am Nachbartisch, die haben doch einen CDU-Schnitzel. Und Was ist das Braune daneben auf dem Beilagenteller?
12: Die Alternative, völkischer Wirrsinn.
13: Also ich will bloß das Schnitzel.
12: Da liegt ein Irrtum vor, mein Herr. Das Schnitzel ist nicht für die Gäste.
13: Bitte? Oh mein Gott.
12: Sehen Sie?
13: Die völkische Beilage hat das Schnitzel gefressen. Ich glaube, ich nehme einfach einen kleinen grünen Salat.
0: Und den Nachtisch gibt es dann ab 11.05 Uhr. Dann übernimmt wie jeden Samstag Satire Deluxe hier, WDR 5. In einer Minute ist es 9. Noch ist das Morgenecho am Start. Schön, dass Sie dabei sind.

0: Wettbewerb hat uns alle besser gemacht und jetzt soll am Ende der Bessere gewinnen.
1: Neben der Region Köln-Rhein-Ruhr ist noch München im Rennen um die deutsche Olympiabewerbung. Auf der außerordentlichen Mitgliederversammlung des Deutschen Olympischen Sportbunds wird der Sieger ermittelt.
0: Ich finde, man muss hier überhaupt nicht nervös sein. Es geht um Sport, es geht um fairen Wettbewerb und alle haben gute Bewerbungen abgegeben. Wir eben auch und jetzt muss es der Sport entscheiden.
1: Bundespräsident Steinmeier wird die Entscheidung verkünden an der Seite von DOSB-Chef Weikert. Das Erste überträgt das Ganze live ab 13.45 Uhr. Sollte sich Köln-Rhein-Ruhr durchsetzen, dann geht die Region in den internationalen Wettstreit um die Olympischen Spiele 2036, 40 oder 44. In Gelsenkirchen ist seit dem frühen Morgen der Hauptbahnhof gesperrt. Die Bahn sagt, es gab Vandalismus, es wurden wohl Kabel gestohlen. Johanna Schmidt mit weiteren Infos.
2: Bahnen rund um die Stadt können verspätet kommen oder ausfallen. Alle Züge zwischen Köln und Dortmund werden über Wuppertal umgeleitet. Zwischen Wanne-Eickel und Gelsenkirchen fahren mittlerweile Busse. An Bahnstrecken werden immer wieder Kabel geklaut. Den Dieben geht's um das Kupfer darin. Dafür gibt's beim Schrotthändler gerade vergleichsweise viel Geld. Die Kabel sind für den Bahnverkehr aber sehr wichtig, denn Züge und Stellwerke kommunizieren darüber. Die Reparatur ist jedes Mal aufwendig. Alle Kabelstränge müssen einzeln von Hand wieder zusammengeflickt werden. Wie lange die Bahnprobleme rund um Gelsenkirchen dauern, kann die Bahn noch nicht genau abschätzen, wohl aber mindestens bis zum Mittag.
1: Nach einem schweren Unfall mit Fahrerflucht in Witten im Ruhrgebiet sucht die Polizei nach zwei Verdächtigen. Bei dem Crash mit einem Bus am späten Freitagabend wurden 4 Menschen verletzt, 3 davon schwer. Mehr von Juan Janes Mejías.
3: Laut Polizei hatte der Fahrer eines US-amerikanischen Dodge beim Überholen ein entgegenkommendes Auto nicht gesehen. Um einen Zusammenstoß mit einem Bus zu verhindern, zog der Fahrer nach rechts und prallte gegen einen Kleinwagen. Dieser wurde dadurch in den Gegenverkehr und gegen den Bus geschleudert. Die schwer verletzte Fahrerin musste von der Feuerwehr aus dem Wagen befreit werden. 2 weitere minderjährige Insassen wurden ebenfalls schwer verletzt in Krankenhäuser gebracht. Die Männer im Dodge sind auf der Flucht. Die Polizei fahndet derzeit nach ihnen.
1: Und auch das ist Thema. Kunden von Versanddiensten lassen ihre Pakete inzwischen immer öfter vor der Haustür ablegen. Bei DHL ist die Zahl der Kunden, die den Service nutzen, in einem Jahr um 10% gestiegen, bei Hermes sogar um 30%. Innerhalb der CDU rumort es erneut gegen Ex-Fraktionschef Spahn. Der hatte 2 wichtige Sitzungen verpasst, angeblich weil sein Kind krank war. Parallel sind Bilder aufgetaucht, die ihn mit seiner Familie im Urlaub zeigen. Die Imker in Deutschland melden für diesen Sommer eine gute Honigernte mit 39,5 Kilo Honig pro Bienenvolk. Das sei so gut wie selten zuvor. Trotz guter Ernte sinke aber die Zahl der Bienenvölker. Heute vor 80 Jahren ist die erste Tim und Struppi-Ausgabe erschienen. Die Figuren hatte der belgische Zeichner Hergé schon 1929 erfunden, aber erst nach dem Zweiten Weltkrieg bekamen sie ihr eigenes Comic-Magazin.
4: Jedes Kind möchte wie Tim sein. Kinder können sich mit Tim total identifizieren. Das ist, glaube ich, einer der wichtigsten Gründe für seinen Erfolg.
1: Hergé hat mit Tim und Struppi 2 der bekanntesten Figuren der Comicgeschichte erschaffen. Die Comics wurden in über 80 Sprachen übersetzt und sind weit über 200 Millionen Mal verkauft worden. Das war WDR aktuell. Das Wetter in Nordrhein-Westfalen. Dunst und Nebel lösen sich bald auf. Am Vormittag ist es noch sonnig, dann breiten sich Wolken aus und am Nachmittag gibt es dann überall mehr Wolken als Sonne. Es bleibt aber trocken. In Ibbenbüren bis 20 Grad, in Moers bis 22 und in Unna bis 23 Grad. Morgen Vormittag stellenweise noch neblig und am Nachmittag gibt es dann überall freundliches, sonniges Altweiber-Sommerwetter und bis 27 Grad. Die Zeit, es ist 9.04 Uhr. 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Die A1 Osnabrück-Bremen ist in beiden Richtungen zwischen Bramsche und Rieste bis Montagmorgen wegen Bauarbeiten gesperrt. 4 Kilometer Stau in Richtung Bremen. A1 Dortmund Richtung Köln zwischen Gevelsberg und Kreuz Wuppertal Nord. Etwa 20 Minuten dauert es da länger. 4 Kilometer Stau wegen Bauarbeiten, ist nur ein Fahrstreifen frei. Folgende Autobahnen sind in beiden Richtungen wegen Bauarbeiten gesperrt. Die A40 zwischen den Kreuzen Duisburg und Kaiserberg bis 5. Oktober. A40 zwischen Mülheim-Winkhausen und Heißen bis Montag früh. A42 zwischen Herne-Baukau und Krange bis Dienstag früh. Und A52 Richtung Düsseldorf zwischen den Kreuzen Nersen und Karst bis Donnerstag früh.
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0: allen, in aller Munde ist sie. Ist schließlich auch die Wahlgewinnerin am Sonntag geworden in Berlin. Was schreiben die anderen von der Presse nach dieser Woche? Das gleich bei uns. Außerdem der Blick auf den Rückruf vom VW-Konzern. Alles, was Sie dazu wissen müssen, zu der kleinen korrodierten Schraube und die Auswirkungen auf das Unternehmen, auch in Sachen Image. Auch das bis 9:30 bei uns. Andreas Bursche am Samstag. Guten Morgen. Die kleine Stadt Heidenau hat uns auch beschäftigt seit Donnerstagabend. Heidenau liegt nahe Dresden und ist auf einmal deutschlandweit bekannt, denn CDU und AfD haben da im Stadtrat einen Antrag gegen Stolpersteine beschlossen. Also diese im Boden verlegten kleinen Gedenktafeln, gibt es ja hier bei uns auch ganz viele, die sollen dezentral im Alltag an das Schicksal der vielen, vielen Menschen erinnern, die in der Nazizeit vertrieben, verfolgt, ermordet oder deportiert wurden. Ja, in Heidenau aber eben in Zukunft nicht mehr. Ob die schon verlegten bleiben, das ist noch unklar. Und das sagen zufällig ausgewählte Heidenauer zu dieser Aktion.
1: Eigentlich auch dagegen, also dass noch mehr hier kommt. Als die Straßen verunstaltet werden. Die sollten lieber sehen, dass die Fußwerke in Ordnung sind.
2: Ich finde, Geschichte sollte nicht vergessen und verdrängt werden. Also wir sollten weiterhin daran erinnern. Das ist meine Meinung dazu.
3: Ich denke auch, dass man es irgendwann mal gut sein lassen sollte. Es ist schon so lange her. Und da sind schon so viele andere Sachen wieder zwischenzeitlich passiert. Wenn man da überall jeglichen Sachen gedenken will, also da wäre ja alles voll.
0: Zufällig auf der Straße getroffene Heidenauer. Ich habe vorhin mit Gunther Demnig gesprochen. Das ist der Künstler hinter den Stolpersteinen, das ist der Stiftungsgründer. Das Land hat sich ja ein Nie wieder geschworen. So bin ich aufgewachsen. Aber als er jetzt von Heidenau erfahren hat, was hat Gunther Demnig als erstes gedacht?
4: Naja, also bewundert hat es mich für die AfD überhaupt nicht. Das war ja bei denen, die haben ja kein Programm, aber angekündigt war es ja irgendwo, dass man eben, was ja auch jetzt schon kam, die Vergangenheit ruhen lassen soll. Aber die Vergangenheit ist ja gar nicht so lange her. Aber was ich wirklich erschreckend finde und miserabel, diese Partei, die sich christlich nennt, dass die mit diesen Radikalen, kann man ja sagen, zusammenarbeitet, dagegen und argumentiert mit einem Lügengefecht, dass die eben die Menschen das nicht wollen. Es widerspricht ja schon dem, meiner Erfahrung. Ja. Die Verlegeplanung ist bis Ende 27 fertig. Es sind so viele Anfragen. Vor allen Dingen die jungen Leute wollen wissen, also gerade auch Enkel der Opfer, wo sind unsere Wurzeln, woher kommen wir, was ist mit unserer Familie passiert. Und für die machen wir es ja auch. Und wir machen es für die jungen Leute. Die wollen wissen, wie konnte das im Land der Dichter und Denker passieren.
0: Und was macht das mit den Familien, die jetzt wissen, unsere Stolpersteine werden definitiv nicht mehr gesetzt werden? Können Sie das beschreiben?
4: Ich kann es noch nicht sagen. Auf jeden Fall diese Idee, irgendetwas auf dem Friedhof zu machen, finde ich sowas absurd, die wir irgendwo in eine Ecke drängen, wo niemand hingeht. Es gibt ja sehr viele gute Gedenkstätten in Deutschland, die erinnern. Aber viele liegen ja JWD irgendwo abseits. Einmal im Jahr auf der Grenze hingebracht, Blumen gelegt, aber das hat sich dann auch. Aber der Sinn der Stolperstein ist ja, es in unsere Mitte zurückzubringen, dort, wo dieses Grauen begangen hat.
0: Ja, aber da sagt ja zum Beispiel die AfD, man wolle nicht, dass auf den Stolperstein, Zitat, herumgetrampelt und damit das Gedenken wieder, Zitat, mit Füßen getreten würde. Das lassen Sie nicht gelten, das Argument?
4: Nee, dann dürften die den Petersdom nie mehr betreten und keine katholische Kirche. Denn da läuft man ja über die Grabplatten. Und ich habe mich kundig gemacht, je mehr Menschen über die Grabplatten laufen, desto höher ist die Ehre desjenigen, der dort begraben liegt. Und meine Steine sind ja keine Grabsteine, können ja gar nicht sein, weil die meisten dieser Opfer sind in Auschwitz in Rauch ausgelöst worden. Hm. Es sind Gedenksteine und für die Angehörigen sind sie sehr, sehr wichtig. Und im Grunde, meine Idee war ja als Bildhauer, die Erinnerung wird blank poliert, durchs drüber laufen. Nur die meisten tun mir ja gar nicht den Gefallen. Die bleiben nicht blank, die müssen ab und zu geputzt werden. Und wenn du stehen bleibst und einen Text lesen willst, musst du eine Verbeugung vor dem Opfer machen.
0: Sie hatten gerade gesagt, bei der AfD würde es Sie nicht wundern, dass die im Stadtrat so abgestimmt haben. Von der CDU sind Sie sinngemäß enttäuscht. Haben Sie mehr Informationen, warum die CDU in Heidenau in so einem sensiblen Themenbereich gemeinsam mit der AfD abstimmt?
4: Nee, also kann ich nicht.
0: Nichts gehört.
4: Ja, okay. Konnte mich nicht so informieren. Also da jetzt nachhaken, dass uns auch von außerhalb kommen und vielleicht kommen sie ja doch noch irgendwie
0: hinter. Die mauern sich ein und Sie sind der Künstler hinter den Stolpersteinen. Möglicherweise haben Sie da mehr Informationen. Wir haben eben Menschen aus Heidenau gehört. Die waren wahllos ausgesammelt, also zufällig. Aber da waren auch einige dabei, die gesagt haben, Zitat, ja, brauchen wir solche Stolpersteine überhaupt noch? Das ist doch jetzt so lange her. Warum hören wir das in letzter Zeit häufiger?
4: Höre ich nicht. Also zu mir kommt das nicht. Bei den Verlegungen habe ich natürlich immer die positiven. Aber auch hintenrum kommt eigentlich nur Zustimmung. Ja, klar, außerdem, 80 Jahre ist ja wohl nicht lange. Also das kann man ja nicht sagen. Und diese Tendenz, ich hatte ja in der Reha-Zeit, ich habe Kurt Tucholsky gelesen, was in den 20er Jahren sich zusammengebraut hat in der Weimarer Republik. Da sind durchaus Parallelen zu erkennen jetzt. Also hatte ja wirklich Zeit, da zu sehen, was da für Tendenzen waren. Und mit welchen Parteien ist denn Adolf Hitler an die Macht gekommen? Die haben gedacht, die könnten den zügeln, aber umgekehrt ist es gekommen.
0: Sagt Gunter Demnig, der Künstler hinter den Stolpersteinen und Stiftungsgründer zu Heidenau. Da sollen in Zukunft keine Stolpersteine mehr verlegt werden, hat der Stadtrat mit den Stimmen der CDU und der AfD beschlossen. 9:12 Uhr, das WDR 5 Morgen-Echo. Guten Morgen.

0: Was ab? Tom Misch, Echo from the Flames. 9.16 Uhr, hier ist Ihr Lieblingsradiosender WDR 5. Und das Schöne an uns ist, wenn ich uns mal selber loben darf, wir lesen die Zeitung für Sie.
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0: Also es reicht am Ende, uns einfach zu hören. Es geht um die Linkspartei, auch heute Morgen in vielen Medien. Die Berliner Linke hat ja die Wahl zum Abgeordnetenhaus klar gewonnen. Könnte die regierende Bürgermeisterin stellen, Elif Eralp. Dazu müssen Grüne und SPD aber eine Koalition mit ihr eingehen wollen. Die Linke will, haben sie gestern auf ihrem Parteitag beschlossen, also wollen in Gespräche mit Grünen und SPD gehen. Und die Grünen haben Gesprächen, ersten Gesprächen auch schon zugestimmt. Aber Teile der Berliner Linken stehen ja in der Kritik wegen ihrer Position zu Israel. Der Vorwurf, da ist viel Antisemitisches dabei. Auf dem Landesparteitag gestern hat die Spitzenkandidatin Elif Eralp die Vorwürfe gegen ihre Partei als überzogen kritisiert. Sie hätten eine zerstörende Dimension erreicht. Sie sagt aber auch,
2: und dabei muss auch völlig klar sein, dass es niemals zu Gewaltaufrufen kommen darf und von unseren Bühnen niemals Aussagen kommen können, die jüdischen Menschen Angst machen. Das ist absolut inakzeptabel.
0: Sagt gestern Abend Elif Eralp. Lisa Rauschenberger hier aus unserem Morgen-Echo-Team. Guten Morgen.
3: Hallo.
0: Ja, die große Frage, die wir uns heute Morgen hier auch gestellt haben, ist diese Berliner Linke regierungsfähig? Was steht denn dazu in den Kommentaren?
3: Da steht ganz Unterschiedliches. Und da ist es tatsächlich interessant zu beobachten, je konservativer die Zeitung, desto stärker betont sie, dass die Linke auf gar keinen Fall regieren könnte oder sollte. Zum Beispiel die Autorin der Bild-Zeitung. Die war auch gestern auf diesem Landesparteitag und sie findet, die Linke hat sich da eben nicht vom Antisemitismus-Vorwurf reingewaschen. Sie fand auch die Rede von Elif Eralp nicht überzeugend und sie wirft ihr vor, von den Fehlern der Partei abzulenken. Und da nennt sie auch noch neben Antisemitismus Verbindungen zu Clans und zu Hamas-Unterstützern.
0: Ja, also da spielt sie drauf an, dass am Wahlabend ja ein Berliner Clan-Chef und ein umstrittener pro-palästinensischer Aktivist, der einer Terrorgruppe nachstehen soll, da aufgetaucht sind in diesem Umfeld.
3: Genau, so ist es. Und dazu meint jetzt auch der Kommentator des Tagesspiegels, niemand, der mit diesen Leuten zu tun hat, sollte regieren. Aber er macht eben auch klar, dabei geht es um einen kleinen, wenn auch oft sehr laut brüllenden Teil der Linken, um vielleicht 5, 6 Abgeordnete aus Neukölln. Elif Eralp selbst aber nimmt er schon ab, dass sie sich gegen Antisemitismus positioniert. Also der Kommentator des Tagesspiegels argumentiert, ein Viertel der wählenden Berliner hat die Linke gewählt. Das ist ein klarer Regierungsauftrag. Geben wir ihr also auch eine Chance zu zeigen, dass sie regierungsfähig ist. Und die Neue Osnabrücker Zeitung fordert, Eralp muss die Radikalen aus der Partei werfen. Nur dann kann sie auch Bürgermeisterin werden.
0: Jetzt gab es ja, sagen wir mal, Skandale nicht nur auf der Wahlparty, sondern auch schon im Wahlkampf, immer mal wieder hier und da. Wie sehr finden die anderen Medien, steht das denn aber für die ganze Berliner Linkspartei?
3: Auch das wird super unterschiedlich bewertet. Die Linke hat ein Problem mit Antisemitismus, nicht nur in Neukölln. Das meint der Journalist der Zeit. Und weiter, das Problem ist nicht riesig, aber es ist real. Das sollte die Partei schleunigst in den Griff bekommen. Die freie Journalistin und Nahost-Expertin Christine Hellberg wirft den politischen Gegnern der Linken vor, die Partei zu verunglimpfen. Im Podcast über Israel und Palästina sprechen, sagt sie.
4: Und es wird versucht, die Linke als antidemokratisch, als verfassungsfeindlich, als eine Gefahr für Berlin, für ganz Deutschland zu beschreiben, als eine Gefahr für Jüdinnen und Juden in diesem Land, weil sie vermeintlich antisemitisch sei im Kern. Und das ist eine ganz klare politische Kampagne.
3: Da wiederum widerspricht ganz klar der Kommentator der Wirtschaftswoche. Er meint, die Partei hat in Berlin das Potenzial muslimischer Wähler erkannt, den Gaza-Konflikt strategisch besetzt, Entgleisungen und Israel-Hass geduldet und jetzt hat sie geerntet. Und da stimmt der Redakteur der Frankfurter Allgemeinen Zeitung auch zu. Der Titel seines Kommentars lautet Judenhass mit Unschuldsmiene. Und er stellt die These auf, Antisemitismus wird in Deutschland mit zweierlei Maß gemessen. Hat er einen Migrationshintergrund, ist er nur halb so schlimm. Das war die FAZ zum Schluss.
0: Und das war Lisa Rauschenberger, die hat die unterschiedlichen Stimmen, sehr viele, sehr unterschiedliche Stimmen zur Berlin-Wahl und die Linkspartei in Berlin zusammengesammelt in der Medienschau. Dankeschön. 9.20 Uhr, Sie hören das WDR 5 Morgenecho und wir sind bei Inga Hinkamp mit dem WDR 5 Wetter. Hallo.
3: Schönen guten Morgen.
0: Nicht nur wir sind ja noch sehr, sehr jung, auch das Wochenende ist mit 9.20 Uhr sehr, sehr jung. Wie wird's denn?
3: Also es
0: Was
3: ist
0: lachst
3: ja das,
0: du denn da?
3: Ich lasse das so stehen. Es ist das letzte Septemberwochenende und dieser Fakt gerät wie offenbar auch einige andere Fakten ein bisschen aus dem Blick, wenn man jetzt mal auf die Tageshöchsttemperaturen guckt. Also wir erwarten heute verbreitet 22 bis 24 Grad, morgen dann sogar 25 bis 27 Grad. Also das sind absolut sommerliche Temperaturen und noch ist es auch recht freundlich da draußen, aber vom Niederrhein her wird es jetzt schon wolkiger. Heute Nachmittag und morgen Vormittag gibt es dann insgesamt mehr Wolken als Sonne. Regen gibt es aber nur im Ausnahmefall mal so ein paar Tropfen. Meistens ist es trocken.
0: Und es wird noch wärmer, ne?
3: Ja, da strömt jetzt immer mehr warme Luft aus Südwesteuropa zu uns rein. Morgen geht es schon hoch auf bis zu 28 Grad und Dienstag und Mittwoch könnten wir dann stellenweise sogar noch einen Hitzetag erleben. Also einige Modelle rechnen da wirklich mit Spitzenwerten bis zu 30 Grad. Und viel Wärme, viel Trockenheit, das sorgt natürlich für noch weniger Wasser in den Flüssen. Das heißt, der Rheinpegel, da werden wir in den kommenden Tagen mit großer Wahrscheinlichkeit auf die niedrigsten Werte fallen, die je gemessen wurden.
0: Dankeschön, Inga Hinkamp mit dem WDR 5 Wetter heute am Samstagmorgen. Wenn Ihr Kind ab 2020 geboren wurde, dann soll es ab kommendem Jahr, so ist der Plan der Bundesregierung, eine zusätzliche private Altersvorsorge bekommen. Die sogenannte Frühstartrente. Haben Sie sicherlich schon gehört. Die Idee wurde vorgestellt im August. Gestern war dann die sogenannte erste Lesung im Bundestag und Jessica Sturmberg hat sich das Konzept mal genauer für uns angeschaut.
5: 10 Euro im Monat vom Staat für die Rente der Kinder. Einfach so, ohne dass Eltern selbst dazu zahlen müssen. Beginnend mit dem Jahrgang, der in diesem Jahr 6 wird. Quasi die, die gerade in die Schule gekommen sind. Das ist das Konzept der Frühstartrente. Grundsätzlich eine gute Idee, finden diese Passantinnen und Passanten.
6: Würde ich auf jeden Fall mitnehmen.
7: Für mich hört sich das jetzt erstmal nach einer guten Idee an, dass man von Anfang an anfängt zu sparen fürs Kind, sich darüber überhaupt Gedanken macht.
8: Am langen Ende ist es, glaube ich, wichtig, eine gewisse Sensibilität dafür zu schaffen, dass wir alle für uns selber und für unsere Kinder privat vorsorgen müssen.
5: Genau das ist eines der Ziele der Frühstartrente, dass sich die junge Generation frühzeitig damit befasst. Die hat dann nach dem jetzigen Konzept bis zum 18. Geburtstag 1.440 Euro vom Staat für die Rente bekommen, als zusätzliche private Vorsorge. Klingt nach nicht besonders viel, aber über den sehr langen Zeitraum von dann rund weiteren 50 Jahren kann auch aus diesem Geld eine stattliche Summe werden, hat Ralf Schärfling von der Verbraucherzentrale NRW in einer Modellrechnung ermittelt.
9: Bei einer langfristigen Anlage haben wir im langfristigen Durchschnitt so um die 7% und da können bis 65 oder 68 Jahre durchaus 50, 60 oder 70.000 Euro draus werden.
5: Allerdings muss noch berücksichtigt werden, dass 50.000 Euro in 65 Jahren vielleicht noch einen Wert haben von heute 18.000 Euro bei einer Inflation von durchschnittlich 2%. Trotzdem findet Verbraucherschützer Ralf Schärfling das ein gutes Konzept.
9: Ich würde sagen, die positiven Aspekte überwiegen hier. Wenn das dann jetzt im Gesetzgebungsverfahren final beschlossen ist und es keine relevanten Änderungen gibt, dann würde ich sagen, dass man da schaut, dass man bis Jahresende dann einen passenden Vertrag für das eigene Kind findet und abschließt.
5: Auf der Suche nach dem passenden Vertrag sollte auf eine breite Streuung und ein verständliches Anlagekonzept geachtet werden. Und wie viel die Banken oder Sparkassen für das Depot verlangen. Anders als bei der Riester-Rente, wo die Finanzinstitute hohe Vertragskosten verlangt haben, ist hier vorgesehen, dass die Gesamtkosten für das Standarddepot nicht mehr als 1% pro Jahr betragen dürfen. Genutzt werden darf das staatliche Geld nur für die Altersvorsorge und nicht für Führerschein, Studium oder ein Auslandsjahr. Und Kinder, deren Eltern sich nicht kümmern, gehen auch nicht leer aus. Dann übernimmt die Bundesbank die Verwaltung und das Geld kann vom Kind bis zum 25. Lebensjahr in einen eigenen Altersvorsorgevertrag übertragen werden.
0: Das war der Hashtag Frühstartrente soll ab Januar kommen, ist der Plan der Bundesregierung. Das war Jessica Sturmberg mit allem, was Sie wissen müssen. Wenn Sie ein Auto aus dem VW-Konzern fahren, also es kann VW sein, Seat, einen Audi, dann kann es sein, dass Sie in die Werkstatt müssen. Sie haben es sicherlich schon mitbekommen, rund 1 Million Fahrzeuge von Volkswagen hier in Deutschland könnten ein Problem haben. VW hat das wohl selber entdeckt. Die sagen, bei internen Qualitätsüberprüfungen wurde festgestellt, dass eben bei bestimmten Fahrzeugen verschiedener Baureihen der Marke Volkswagen ein Problem an der Lenkung auftreten kann. Aber eigentlich ist das nichts Besonderes. Rückrufe gibt es immer wieder von allen Autobauern. Oliver Jürgens ist unser VW-Experte, der Kollegen vom NDR. Guten Morgen nach Hannover.
6: Ja, guten Morgen.
0: Jetzt muss ich aber bei diesem ungewöhnlich doch nochmal nachfragen. Am Ende geht es ja wirklich um eine kleine Schraube, wegen der insgesamt auf der ganzen Welt 4 Millionen Autos in die Werkstatt müssen. Ist das nicht ungewöhnlich?
6: Also es ist zumindest schon ein sehr, sehr großer Rückruf. Jetzt weltweit geht es eben um mindestens 3 Millionen Autos, eventuell sogar 4 Millionen. Betroffen sind dabei eben nicht nur Volkswagen-Modelle wie der Golf, der Touran, der Tiguan oder auch der Caddy, sondern eben auch Seat mit 2 Modellen und Audi mit Q3. Das ist wohl der größte Rückruf seit dem Dieselskandal. Einige sagen auch Dieselgate mit weltweit 11 Millionen Autos. Ob das jetzt ein Schraubengate wird, das muss man jetzt mal am Ende abwarten. Aber betroffen sind eben bei Volkswagen eben auch die Verkaufsschlager, deshalb auch die große Zahl an Fahrzeugen, die jetzt eben zurückgerufen werden.
0: Jetzt ist das ja ein Problem, was zu Problemen führen kann an der Lenkung. Gestern hieß es teilweise sogar, ja, dann kann unter Umständen das Auto auch nicht mehr lenkbar sein. Wenn wir mal davon ausgehen, es ist kein triviales Problem, dann möchte ich ja eigentlich schnell einen Termin bekommen. Wie lange kann denn das dauern bei 1 Million Autos in ganz Deutschland, bis meins dann wieder fit ist?
6: Ja klar, bei den VW-Vertragswerkstätten, da wird jetzt sicher einiges mehr zu tun sein. Ich habe mit einer Werkstatt in Hannover gesprochen. Dort hieß es, dass sich die Fahrzeughalter jetzt schon melden und auch fragen, ob sie denn auch betroffen sind. Viele sind das natürlich gar nicht und da wartet man auch am besten auch auf Post vom Kraftfahrtbundesamt. Die wissen dann, ob man betroffen ist. Aber bei dieser Werkstatt zum Beispiel in Hannover, da sind auch noch in der kommenden Woche Servicetermine frei. Dort rechnet man nicht damit, dass es da zu wesentlichen Engpässen kommen wird. Das muss man natürlich dann im Einzelnen mal abwarten. Betrifft auch sicherlich die Werkstätten unterschiedlich. Die Reparatur selbst soll aber recht schnell erledigt sein. Volkswagen sagt, dass das maximal 1 Stunde dauern wird.
0: Ja, ist ja auch nur eine Schraube. Ihre Einschätzung, wenn Sie da überhaupt eine Einschätzung geben kann, wie gefährlich kann das für mich als Fahrer eines betroffenen Autos sein, wenn es jetzt noch ein bisschen dauert und ich noch ein bisschen rumfahre?
6: Es kann natürlich weit passieren, dass die Schraube weiter rostet und am Ende dieser Schraubenkopf abbricht. In Einzelfällen kann dann die Befestigung der Lenkung beeinträchtigt werden. Okay. Im schlimmsten Fall kann der Fahrer dann natürlich das Auto nicht mehr kontrollieren. Aber nach Angaben des Kraftfahrtbundesamtes sind bislang keine solche Vorfälle mit Sach- oder auch Personenschäden bekannt. Darauf verweist auch Audi. Trotzdem werden natürlich jetzt viele Autofahrer mit einem mulmigen Gefühl unterwegs sein, natürlich, weil es sich eben nicht um ein einfaches Software-Update handelt, sondern eben um eine wichtige Schraube.
0: Was bedeutet das denn jetzt wohl für den VW-Konzern?
6: Also Volkswagen nennt keine Summe, was jetzt auf sie zukommt. Ein Sprecher sagte da, dass es jetzt auch erstmal darum gehe, diese Fahrzeuge zu reparieren und die Schraube zu tauschen. Aber klar, das kostet was. Viele Millionen Euro werden da zusammenkommen. Allein die Schraube kostet ein paar Euro. Da kommt da was zusammen bei 4 Millionen Autos. Der Einbau kommt dazu, also es läppert sich dann insgesamt.
0: Und der Imageschaden, da wollen wir gar nicht drüber reden, möglicherweise. Dankeschön, Oliver Jürgens, NDR-Journalist, Experte für Volkswagen. Es ging um den Rückruf, von dem wir seit gestern wissen. Sie haben gerade gehört, das war ein guter Tipp. Warten Sie auf Post vom Kraftfahrtbundesamt. Die werden Ihnen schon Bescheid sagen, wenn Sie bzw. Ihr Auto betroffen ist. Dankeschön nach Hannover, 9.29 Uhr.
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4: Und gut informiert sein. 9.33 Uhr, Sie hören das WDR 5 Morgen-Echo auch samstags bis 9:45 Uhr. Gut informiert in den Tag. Und heute haben wir ein Thema aus den 90ern aufgegriffen, was sicherlich viele von Ihnen auch fühlen werden. Die Backstreet Boys sind zurück aus den 90ern. Backstreet's Back Alright. So richtig waren sie ja eigentlich nie weg. Eine der erfolgreichsten Boybands aus den 90ern. Sind für insgesamt 10 Konzerte in Düsseldorf in den nächsten 13 Tagen. Das sind die einzigen Europatermine. Fast eine 500.000 Fans haben Tickets gekauft. Und gestern hat Paula Gerhardus für uns mal die Stimmung konserviert beim Auftakt.
5: Mega! Mega. Alles.
6: Vom ersten bis zum letzten Lied war es alles super. Gab keine Schwächen. War echt klasse.
7: War schon Wahnsinn. Man wird zurückgeschmissen in die 90er im Endeffekt, in unsere Jugend. War wirklich toll. War ein klasse Event.
8: Es war richtig, richtig schön.
6: Geile Show.
9: Ja, es war total schön. Wie zurückversetzt in eine alte Zeit von früher. Ja, echt toll.
10: Euphorie nach dem ersten Konzert der Backstreet Boys in Düsseldorf gestern Abend. Der Auftakt war offenbar ein voller Erfolg. Etwa 2 Stunden lang gab es für die Fans einen Klassiker nach dem anderen. Los ging's mit Larger Than Life, später folgten dann Hits wie I Want It That Way und zum Schluss Everybody. Dazu öffnete sich sogar das Stadiondach für ein Feuerwerk. Das Ende kam für einige aber etwas zu schnell.
11: Also erstmal fand ich das Bühnenbild, habe ich viel, viel mehr erwartet, oder?
12: Ja. Und der Abgang war halt ein bisschen schade, ne? Thank you und das war's.
11: Der Abgang war ganz lasch, ganz lasch.
13: Ja.
11: Die waren sehr abrupt weg gewesen. Auf einmal, buff, waren sie weg. War ein bisschen unerwartet.
10: Trotzdem waren die Fans insgesamt zufrieden mit dem Abend. Auch tagsüber war die Stimmung in Düsseldorf bereits ausgelassen. Schon morgens hatten sich die Fans in der Stadt eingestimmt und vor dem Hotel Breidenbacher Hof gewartet. In der Hoffnung, einen Blick auf die Backstreet Boys zu erhaschen. Das Publikum, zum größten Teil weiblich, hatte sich vorbereitet. Viele von ihnen waren in weiß und blau gekleidet, mit T-Shirts der Band oder Fanarmbändern ausgestattet. Und das Einstimmen auf die Songs durfte natürlich auch nicht fehlen.

0: Die Band nur zu bejubeln, reichte einigen aber nicht. Melanie und ihre Freundin Elisabeth waren vor dem Konzert noch beim Tätowierer. Für ein besonderes Freundschaftstattoo, einen Notenschlüssel mit den Initialen BSB für Backstreet Boys.
1: Ja, das Backstreet Boys Konzert ist eine ganz große Nummer von uns, was ganz Besonderes. Und wir lieben die Musik der 90er, Anfang 2000er. Dazu gehören aber die Backstreet Boys. Sie sind da einfach mit die beste Boygroup. Und da haben wir gedacht, wenn wir schon mal hier sind, bei dem Konzert, bei dem Event, dann muss das sein.
0: Das war nur der Anfang. In den nächsten anderthalb Wochen treten die Backstreet Boys noch 9 weitere Male in der Landeshauptstadt auf.
2: Das war Paula Gerhardus aus Düsseldorf. Da war gestern Auftakt der Backstreet Boys Europa-Tournee, die nur in Düsseldorf stattfindet. WDR 5, das Morgenecho in der Nacht hat Saudi-Arabien nach Militärangaben einen neuen Angriff der jemenitischen Houthi-Miliz auf die Hauptstadt Riad abgewehrt. 2 Drohnen sind da wohl auf die Stadt zugeflogen, konnten aber von der Luftabwehr abgefangen werden. Die Lage in der Region spitzt sich nach und nach zu, ausgehend von dieser besetzten Meerenge Bab el-Mandeb. Ja, die Saudis scheinen irgendwie noch nach einer Strategie gegen diese Miliz zu suchen. Aber man ist auch nicht alleine in Saudi-Arabien. Iris Völlnagel.
3: Es ist die Frage, die sich in den vergangenen Tagen viele Politiker stellen. Wie weiter mit dem Krieg im Jemen? Und wer wird Saudi-Arabien wie im Kampf gegen die Houthis unterstützen? Vorschläge gab es die vergangenen Tage mehrere. In einem Fernsehinterview kündigte Frankreichs Präsident Emmanuel Macron an, Truppen, Radarsysteme und Verteidigungssysteme nach Saudi-Arabien zu entsenden, um die für den Energietransport wichtige Hafenstadt Yanbu am Roten Meer zu schützen. Es gehe aber nicht darum, sich in einen Konflikt einzumischen, so Macron, sondern es gehe lediglich um den Schutz des wichtigen Ölterminals in Yanbu. Auch aus Großbritannien soll Saudi-Arabien Hilfe erhalten. Die britische Luftwaffe bietet an, saudische Militärflugzeuge im Kampf gegen die Houthi in der Luft zu betanken. Auch saudische Verbündete wie Ägypten, die Türkei und Pakistan haben ihre Unterstützung zugesagt. Dazu Ägyptens Außenminister Badel Abdaati.
4: Wir werden unsere Bemühungen um Dialog und Deeskalation im Roten Meer fortsetzen. Aber die Verwaltung des Roten Meeres liegt in unserer Hauptverantwortung. Wir, das bedeutet die Länder, die das Rote Meer überblicken, die Anrainerstaaten des Roten Meeres.
3: Erst vor kurzem unterzeichnete Saudi-Arabien mit der Türkei und Pakistan einen sogenannten Mekka-Verteidigungspakt. Man arbeite mit Hochdruck an der Ausgestaltung des Verteidigungsbündnisses, hieß es. In der vergangenen Woche trafen sich die Außenminister der 3 Länder am Rande der UN-Vollversammlung in New York. Als nächstes sei ein Treffen der Armeechefs geplant. US-Präsident Trump hingegen war in den vergangenen Wochen zunächst sehr zurückhaltend mit Hilfe, sehr zum Missfallen der eigentlich eng mit den USA verbündeten Saudis. Leidtragende des Konflikts sind die Menschen und insbesondere die Kinder. Die Vereinten Nationen schätzen, dass in den vergangenen Wochen rund 130.000 Menschen vor der Gewalt geflüchtet sind, darunter 71.000 Kinder. Dazu der Journalist Anwar Al-Ansi.
5: Die Frage der Vertreibung ist eine der schlimmsten Auswirkungen und Folgen des Krieges. Die Vertreibung ging einher mit dem Zusammenbruch des Gesundheitssektors sowie des Bildungssektors. Einige Schulen wurden zerstört, sabotiert und in Militärkasernen umgewandelt, insbesondere nachdem die Houthi die Provinz Taiz eingenommen hatten.
3: Eine Lösung ist vorerst nicht in Sicht.
2: Meldet aus der Region Iris Völlnagel im WDR 5 Morgenecho. Und dann haben wir sie heute am Samstag noch mit ins Mittelalter genommen. Wir haben auf ein eher ungewöhnliches Hobby geschaut, das im Prinzip ins Heute geholt wird aus dem Mittelalter durch Live-Action-Roleplay, also aktives Rollenspiel, bei dem Sie als Spieler, Spielerin physisch in die Rollen schlüpfen, richtig rein. Sie sehen dann auch aus wie jemand zum Beispiel aus dem Mittelalter und verhalten sich bestenfalls auch so. Uns hat interessiert, wie funktioniert dieses Hobby und ist das eine Flucht aus dieser real existierenden Welt? Dazu habe ich mit Muriel Balzer gesprochen. Sie arbeitet als Game Designerin, ist Diplom-Soziologin, hat auch zum Live-Rollenspiel ihre Diplomarbeit geschrieben. Ich habe die künstliche Intelligenz vor dem Gespräch befragt und die hat gesagt, ich muss mir einen Charakter erstellen, Name, Hintergrund, Fähigkeiten, meine Macken überlegen, dann die Gewandung, also die Kleidung und fertig bin ich, kann losgehen. Ob das stimmt, wollte ich wissen.
6: Im Prinzip stimmt das, aber man kann das von vielen Ecken aufziehen. Ich glaube, beim Live-Rollenspiel ist es gar nicht so schlecht, wenn man auch die Menschen, mit denen in Kontakt tritt, weil die helfen einem dann auch total gerne, da reinzukommen. Auch bei diesem ganzen Thema eben Gewandung und Charakter machen. Und ich rate den Leuten dann eigentlich immer gerne, spielt mal erstmal gar nicht so einen komplizierten Charakter. Dann könnt ihr erstmal dahin gehen, wo euch eure Füße hintragen und einfach erstmal ausprobieren.
7: Das wäre
6: die Macken und die Schwierigkeiten kommen dann später.
7: Ja. Wenn ich jetzt Tennis spielen lernen möchte, so, oh, ich fand das schon immer toll, ich habe Alexander Zverev immer gesehen, jetzt möchte ich das auch können, dann melde ich mich im Tennisclub an oder ich buche eine Trainerstunde irgendwo in der Halle. Wie beginne ich denn beim Live-Rollenspiel? Also wie finde ich denn Gleichgesinnte, die mich dann an die Hand nehmen?
6: Das ist tatsächlich eine Herausforderung, nach wie vor. Live-Rollenspieler sind sehr offene Menschen und freuen sich auch immer, andere Menschen in ihr Hobby zu willkommen zu heißen. Aber das ist auch wirklich der beste Weg. Am besten kennt man jemanden, der das macht oder kontaktiert jemanden, der das macht. Es gibt ganz viele Einsteigerveranstaltungen auch. Also man kann auch schlichtweg einfach mal Anfänger und Live-Rollenspiel googeln. Da bin ich mir fast sicher, dass man dann auch eben Anfängerveranstaltungen findet, die einen dann auch an die Hand nehmen. Also das gibt's schon.
7: Okay, und dann schnupper ich da mal rein. Was erlebe ich denn dann da?
6: Also Live-Rollenspiel, ich glaube, das kann man sich gut vorstellen oder auch schwer vorstellen, je nachdem, deswegen
7: ja
6: ich gerade. Es ist ein bisschen wie, wenn man in einem Film wäre und wenn man dann irgendwie normalerweise schreit zu dem Hauptfigur, nein, tu das nicht oder du musst jetzt das und das machen, dann macht man das im Live-Rollenspiel einfach. Und dadurch ist das was, was unheimlich immersiv ist. Das ist so ein Begriff, der dieses tiefe Eintauchen normalerweise in Filme beschreibt, aber nichts ist so immersiv wie ein Live-Rollenspiel, weil man natürlich da körperlich wirklich durch den Wald läuft und es ist wirklich dunkel oder man stolpert mal oder es ist spannend. Also der ganze Körper funktioniert so auch als Resonanzboden und dadurch ist das einfach wahnsinnig spannend. Also man erlebt eine spannende Geschichte, man erlebt eine tolle Gemeinschaft, man kann sich ausprobieren. Es ist ein Hobby wie kein anderes, möchte ich sagen.
7: Ja, ich verstehe das. Also im Prinzip setze ich mich nicht vor Netflix und gucke diesen Film, sondern ich erlebe ihn in echt im Wald, in einem Dörfchen, wo auch immer dieses Live-Rollenspiel stattfindet. Die Frage, die mich umtreibt, ist, wer denkt sich denn aber aus, durch welchen Wald ich jetzt zu laufen habe, was ich dabei grob brülle und was meine Mission ist? Also es muss ja irgendjemanden geben, der sich erstmal diese Geschichte ausdenkt, oder?
6: Genau, und hier kommt auch das Spannende ins Spiel. Im wahrsten Sinne des Wortes ins Spiel. Weil im Gegensatz zu einem Film ist ein Live-Rollenspiel ein Spiel. Das heißt, es gibt zwar einen Veranstalter, der sich die grundlegende Geschichte ausdenkt und die den Spielern dann anbietet, aber die Spieler entscheiden im Rahmen der Regeln komplett selber, was sie mit ihren Charakteren tun. Das heißt, es ist hundertprozentig interaktiv und so entsteht diese Geschichte eben gemeinsam im Zusammenspiel dessen von Spielern und Veranstaltern.
7: Hat uns Game Designerin und Diplom-Soziologin Muriel Balzer erklärt, das Thema Live-Rollenspiel, ein Hobby, was immer beliebter wird. 9.44 Uhr, Andreas Bursche und das Morgen-Echo-Team sind hier am Samstag für Sie. Aber jetzt, wo ich mich so nett vorgestellt habe, wir sind schon fast wieder weg in einer Minute. Schön, dass Sie dabei waren, dass Sie so neugierig waren, auch am Samstagmorgen. Jetzt übernimmt gleich Sebastian Sonntag mit Töne, Texte, Bilder, unser Medienmagazin. Und es geht um die Pressefreiheit in den USA.
8: Wir sprechen darüber, wie schwer es mittlerweile ist, als Journalistin oder Journalist objektiv über die US-Regierung zu berichten, nachdem US-Präsident Donald Trump mehreren Medienvertretern verboten hat, das Weiße Haus zu betreten. Ein Fall, der noch die Gerichte beschäftigen wird. Und wir schauen auch mal, ob das in einer ähnlichen Form in Deutschland möglich wäre. Was wäre, wenn die Politik nicht mehr zur Bundespressekonferenz kommen würde oder Medien ausschließen würde bei Dienstreisen zum Beispiel? Geht das überhaupt? Fragen, die uns beschäftigen werden.
7: Töne, Texte, Bilder ab 10.05 Uhr mit dem Blick in die USA und auf die Pressefreiheit. Ein schönes Wochenende.

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1: Südafrika in der Zeit der Apartheid, der Rassentrennung. Millionen Menschen kämpfen dagegen. Zwei davon, Nelson und Winnie Mandela. Nelson wird später der erste frei gewählte schwarze Präsident des Landes. Winnie, die Frau, die ihn dazu macht. Ich bin Irene Denzavanotti und habe bei der Recherche eine Frau kennengelernt, die gefoltert wurde, gefangen und mutig blieb, bis sie selbst zur Gewalt griff. Der schwierige Weg einer starken Persönlichkeit.
2: 26. September 1936. Geburtstag der südafrikanischen Politikerin Winnie Mandela.
1: Johannesburg, Südafrika, Mitte der 1950er Jahre. Winifred Madizikela kommt vom Land in die Stadt. Sie stammt aus einem lokalen Herrschaftsgeschlecht. Anders als viele Frauen studiert sie, wird die erste schwarze Sozialarbeiterin Südafrikas. Zudem ist sie entschlossen, die große Bühne zu betreten, sagt ihr Biograf Johnny Steinberg.
3: Als sie nach Johannesburg zog, war sie noch ein Teenager. Und Johannesburg ist die sexistischste Stadt, die man sich vorstellen kann. Das öffentliche Leben ist für Männer reserviert. Aber sie glaubte keine Sekunde lang, dass es ihr als Frau hier nicht gelingen sollte, eine machtvolle öffentliche Position einzunehmen. Für eine junge Frau war das in dieser Zeit höchst erstaunlich.
1: Winnie ist schön. An einer Bushaltestelle verändert sich ihr Leben. In einem hellgrünen Straßenkreuzer mit weißen Kotflügeln fährt ein Mann vorbei, schon Mitte 30, einer der wenigen schwarzen Rechtsanwälte, Nelson Mandela. Er wird auf die junge Frau aufmerksam. Nelson, der bereits eine Ehe hinter sich hat, ergreift schnell die Initiative.
4: Ich habe im Krankenhaus gearbeitet und bekam einen Anruf von einem Mann, der sich als Nelson Mandela vorstellte. Er sagte, er wolle mich treffen. Ich war schockiert.
1: Dass sie diesen Mann mit der halben Welt teilen muss, ist ihr schnell klar. Er wird auf der Straße im Restaurant angesprochen, ist bereits im Anti-Apartheid-Kampf aktiv. Und dennoch, sie verlieben sich, heiraten, kaum ein Jahr später.
4: Er hat mich aber nicht gebeten, seine Frau zu werden. Er hat mich darüber informiert, dass wir heiraten würden.
1: Wie in gebildeten schwarzen Familien üblich, wird die Hochzeit nach Brauch der Weißen gefeiert. Sie im prächtigen Brautkleid, er im Anzug mit weißen Handschuhen. Es ist das Jahr 1958. Winnie, am 26. September 1936 geboren, ist 22 Jahre alt. Schon bald erkennt sie, dass diese Ehe mehr sein kann als eine private Beziehung. Sie könnte politisch wirken, sagt Johnny Steinberg, Autor der Doppelbiografie Winnie and Nelson.
3: Sie verstand, dass die Geschichte ihrer Ehe im südafrikanischen Freiheitskampf eine große Rolle spielen konnte. Jahrzehntelang hat sie am öffentlichen Bild dieser Ehe gearbeitet und dafür persönlich große Opfer gebracht.
1: In Südafrika, dem reichsten Staat des afrikanischen Kontinents, wurde 1948 die Rassentrennung, die Apartheid, von der Nationalen Partei gesetzlich verankert. Die Minderheit weißer Bewohner herrscht über die Mehrheit der Schwarzen in einem rigiden, brutalen System. Nelson Mandela sagt in dem Gerichtsprozess, in dem er zu lebenslanger Haft verurteilt wird:
5: Mein Leben habe ich dem Kampf des afrikanischen Volkes gewidmet. Es ist ein Ideal, für das ich zu leben und das ich zu erreichen hoffe. Doch wenn es sein soll, so bin ich für dieses Ideal auch zu sterben bereit.
1: Die Zeit, die Winnie und Nelson gemeinsam verbringen, ist in Wochen, allenfalls Monaten zu messen. Immerhin, ihr Haus in Soweto, dem schwarzen Township Johannesburgs, ist es zeitweise ein Rückzugsort, meist nur für wenige Tage und Nächte. Ihre beiden Töchter werden da geboren, Zinzi und Zenani. Winnie inszeniert die Familie weiterhin als Machtfaktor.
3: Sie hatte geradezu einen aristokratischen Hang zur Macht und sah Nelson und sich fast wie König und Königin.
1: Politisch gehören beide dem ANC an, dem African National Congress. Anfang der 60er Jahre verlieren viele Mitstreiter die Hoffnung, das weiße Regime gewaltlos beseitigen zu können. Auch Nelson befürwortet den gezielten Guerillakampf, lässt sich im Ausland selbst an Waffen ausbilden. Während er aber später auf Verhandlungen setzen wird, tritt Winnie immer für den bewaffneten Kampf ein. Das wird eine ihrer Auseinandersetzungen. Zunächst aber sieht sie ihren Mann fast nur noch im Gericht. Eine Szene beschreibt Nelson Mandela in seinen Memoiren.
5: Am Fuß der Treppe durfte ich mich kurz von Winnie verabschieden. Sie wirkte zuversichtlich, als Kameradin und Ehefrau.
1: Nach dem großen Prozess, in dem er mit anderen ANC-Anführern wegen Sabotage und Waffenbesitzes angeklagt wird, ist nicht einmal so ein flüchtiger Abschied möglich. Er wird verurteilt zu lebenslanger Haft auf der Gefängnisinsel Robben Island und bleibt 27 Jahre lang ein Gefangener. Winnie wird jetzt zur eigenständigen Kämpferin und zu einem Hauptziel der Unterdrückung der weißen Regierung. Sie ist Schikanen, Festnahmen, Bespitzelung, Verhören ausgesetzt.
4: Das Leben, das ich von dem Moment an führte, bedeutete Gefängnis. Immer wieder. Ich kann mich nicht einmal erinnern, wie oft ich verhaftet wurde und wie oft ich dann einsitzen musste. Es war zu oft.
1: Einmal wird sie unter Folter verhört.
4: Ich wurde verhört. 7 Tage und 7 Nächte ohne Unterbrechung. Sie warteten auf den Moment, in dem sie mich brechen würden.
1: Das aber gelingt dem weißen Regime nicht. Sie hat jetzt, wie viele Südafrikanerinnen, eine eigene Rolle im Widerstand.
6: Sie hat diese Tatsache, dass sie nun eine sogenannte politische Witwe war, wie die Frauen, deren Männer verhaftet waren, sich bezeichnet haben, die hat sie genutzt und zwar ziemlich kalkuliert und hat immer wieder an ihn erinnert. Und sie hat sich als Repräsentantin der politischen Verfolgten auch gesehen.
1: Rita Schäfer ist Sozialwissenschaftlerin und auf die Politik Südafrikas spezialisiert, gerade auf die Situation der Frauen. Millionen schwarzer Frauen leiden unter der Apartheid, die sie nicht einmal als rechtlich vollwertige Bürgerinnen anerkennt.
6: Sie durften selber keine Verträge unterschreiben. Sie durften nicht im rechtlichen Sinn auch über ihre Kinder bestimmen. Die Ehemänner, die Väter, die Brüder hatten die Vormacht.
1: Zudem trifft sie die wirtschaftliche Lage hart. Südafrika ist im 20. Jahrhundert eine Gesellschaft der Wanderarbeiter. Die Männer schuften in den Gold- und Diamantenminen, viele im Ausland. Zu Hause ist die Versorgungslage miserabel.
6: Die Wahrscheinlichkeit, dass eine Frau während einer Geburt starb oder ein Baby eben nicht das Erwachsenenalter erreicht hat, diese Wahrscheinlichkeit war sehr hoch, noch in den 1980er Jahren. Und das haben Frauen skandalisiert, sind mutig gegen diese Polizeigewalt aufgetreten. Frauen waren die tragenden Säulen im Anti-Apartheid-Kampf.
1: Winnie Mandela wird ihre berühmteste Vorkämpferin. Eines Nachts hält ein Kleinlaster vor ihrer Tür in Soweto. 2 Männer sammeln aus dem Haus, was sie auf die Schnelle finden können, schmeißen Möbel, Kleider, ein paar Habseligkeiten in das Auto und fahren in die Nacht. Ihr Ziel? Ein Kaff, nicht einmal ein Dorf, irgendwo im Südwesten des Landes. Brantford. Dorthin wird Winnie Mandela verbannt.
3: Sie konnte dort mit niemandem reden, weil sie nicht einmal die Sprache der Einwohner sprach.
1: In der Verbannung, zunächst ohne ihre Kinder, erkrankt sie psychisch, wird Alkoholikerin, eine einsame Frau. Dann aber rafft sie sich auf und erkennt, dass gerade dieses Nest hinter allen Bergen und Tälern ihr sogar eine Chance bietet.
3: Sie verstand, dass diese Verbannung die machtvollste Geschichte war, die der Apartheidstaat ihr geben konnte. Er hat ihr ein Geschenk gemacht. Journalisten aus der ganzen Welt fielen in diesen Weiler im Nirgendwo ein, um diese schöne Frau in ihrem Exil zu besuchen. Und sie erreichte vielleicht den Gipfel ihrer politischen Laufbahn.
1: Das ist möglich, denn in den 1970er, frühen 80er Jahren hat sich der Weltgeist gewandelt. Die afrikanischen Staaten werden noch voller Hoffnung von Schwarzen regiert. Die Apartheid steht als Rassendiktatur zunehmend allein in der Weltpolitik. Anti-Apartheid-Bewegungen bilden sich in Europa und den USA. Jetzt gelangt Winnie Mandela zu neuer Aufmerksamkeit. Sie schreibt das Buch Ein Stück meiner Seele ging mit ihm und rückt, unterstützt vom ANC, den immer noch gefangenen Nelson ins Bewusstsein der Welt. Ihr Mantra?
4: Mandela muss Präsident werden.
1: Jetzt ist er immer noch auf Robben Island gefangen, schuftet im Steinbruch und hält sich mit eiserner Disziplin aufrecht. Winnie bleibt in seinen Gedanken und Fantasien, die junge, schöne Frau, die er einst geheiratet hatte. Nur zweimal im Jahr darf sie ihn besuchen, nicht einmal an den Händen dürfen sie einander berühren. Ihre Entwicklung als Frau, als politischer Mensch bleibt ihm notgedrungen fremd. Inzwischen ist der Anti-Apartheid-Kampf auch in den schwarzen Townships aggressiver geworden. Aufstände von Schülern werden gnadenlos niedergeprügelt. Sie schüren die Wut. Winnie ist aus Brantford zurück in Soweto und verliert die Geduld. Sie verfolgt ihre alte Überzeugung, das Regime lässt sich nur mit Gewalt besiegen. Junge schwarze Männer stiftet sie an, zu töten.
7: I am back.
4: Ich bin bei euch und da gehöre ich hin. Jetzt ist der richtige Moment, das Land zu übernehmen. Wir werden mit derselben Sprache sprechen wie die, die uns bekämpfen. Sie kennen nur die Sprache der Gewalt. Wir haben keine Waffen. Wir haben Streichhölzer.
1: Menschen, die als Spitzel verdächtig sind, werden Autoreifen um den Hals gelegt und angezündet. Brutaler Mord. Autor Johnny Steinberg.
3: Das ist eine schreckliche Ironie der Geschichte. Ihre Opfer waren junge Schwarze, arme Menschen. Das ist eine der Tragödien ihres Lebens.
1: Und dann die große Wende der inzwischen sehr getrennten Leben von Nelson und Winnie Mandela. 11. Februar 1990. Nelson Mandela wird freigelassen. Er hatte mit der Regierung einen Weg zum Ende der Apartheid ausgehandelt. Winnie schreitet mit ihm Hand in Hand in die Freiheit. Auf diesen Moment hatte sie hingearbeitet, hatte die Welt, hatte Millionen Menschen in Anti-Apartheid-Gruppen darauf hinfiebern lassen. Und doch macht er sie unglücklich.
3: Für sie war seine Freilassung schwierig und unerfreulich. Er war vielleicht der berühmteste Mann der Welt. Seine Politik würde die Zukunft prägen. Er würde den Anti-Apartheid-Kampf fortan bestimmen. Und sie war vollkommen anderer Meinung. Damit sah sie sich politisch auf verlorenem Posten.
1: In ihrer Vorstellung wären weiße Politiker radikaler von der Regierungsmacht ausgeschlossen worden. In der Öffentlichkeit können Nelson und Winnie ihre Differenzen noch eine Zeit lang überspielen, zumal auf ihrer Tournee durch die Hauptstädte der Welt. Privat aber macht Winnie klar, dass sie jetzt ihr eigenes Leben führt. Schon zur Zeremonie der Freilassung hatte sie einen jungen Liebhaber mitgebracht.
8: Die Zeit nach meiner Freilassung war die einsamste meines Lebens,
1: schreibt Nelson Mandela in seinen Memoiren »Der lange Weg zur Freiheit«. 2 Jahre später gibt er die Trennung von der Frau bekannt, die seine große Liebe bleibt. Glanz und Tragik ihrer beiden Leben zeigen sich in den folgenden Jahren. Er wird umjubelter Präsident Südafrikas, ein politischer Weltstar. Winnie Mandela aber muss zugeben, dass ihre Gewaltausbrüche, bei denen unter anderem ein 14-jähriger Junge getötet worden war, schreckliche Fehler waren. Sie hat selbst Hand angelegt, das ist erwiesen. Aber Spione eines sogenannten Sicherheitsrats der weißen Regierung spielten auch eine Rolle. Welche ist noch nicht ganz aufgeklärt.
3: Sie war eine flammend unabhängige Frau. Sie hatte ein unabhängiges Liebesleben, eigenständige Ansichten und Vorstellungen.
1: In den letzten Tagen seines Lebens bittet Nelson Mandela bereits dement um Winnies Beistand. So sitzt sie an seinem Bett, als er stirbt. Sie selbst stirbt 2018 mit 81 Jahren. Über sie werden dann ein Spielfilm, zahlreiche Dokumentationen gedreht, Bücher geschrieben und eine Oper inszeniert. Zumindest auf Bühnen ertönt noch ihr Kampfruf Macht.
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9: Es ist 10 Uhr.
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2: Die Nachrichten mit Kerstin Fischer. Guten Morgen. Der Rheinpegel ist aktuell wieder an vielen Stellen sehr niedrig und an diesem sonnigen, trockenen

0: es heute mehrere Demonstrationen, die für Verkehrsprobleme sorgen könnten. Die größte ist in Essen. Dort werden bis zu 10.000 Menschen bei einer Gewerkschaftsdemo erwartet. Protestiert wird unter anderem gegen geplante Änderungen bei Arbeitszeiten. In Düsseldorf gibt es mehrere Demos gleichzeitig, darunter eine pro-palästinensische. Und in Remscheid protestieren Menschen gegen ein geplantes Outlet-Center. Am Bahnhof Gelsenkirchen fahren weiter keine Züge. Die Fahrgäste dort sind auf der Suche nach Alternativen.
1: Wir kamen hier an und dann stand auf einmal, dass alle Züge ausfallen und dementsprechend sind wir so ein bisschen aufgeschmissen.
2: Ich muss nach Dortmund Hauptbahnhof zur Arbeit.
3: Hier oben ist die Hölle los. Der Schienenersatzverkehr kommt momentan nicht. Und die Leute, die da stehen, der Bus wird rappelvoll werden.
0: Der Hauptbahnhof in Gelsenkirchen ist seit dem frühen Morgen gesperrt. Die Bahn spricht von Vandalismus. Es wurden offenbar Kabel geklaut. Alle Züge aus Köln nach Dortmund werden über Wuppertal umgeleitet. Es wurde auch ein Schienenersatzverkehr per Bus eingerichtet. Wie lange die Sperrung des Hauptbahnhofs in Gelsenkirchen dauert, kann die Bahn weiterhin nicht abschätzen. Die Bundespolizei untersucht den Fall im Moment. Und auch das ist noch Thema. Der Streit zwischen US-Präsident Trump und unabhängigen Medien geht weiter. Der Sender CNN darf eine Reise von Trump nicht begleiten. Die TV-Berichterstattung wurde laut CNN ohne Angabe von Gründen gestrichen. Der Big Brother Award geht in diesem Jahr unter anderem an Bundesinnenminister Dobrindt. Der Bielefelder Verein Digital Courage will mit dem Negativpreis auf Datenschutzprobleme aufmerksam machen. Nach einem schweren Unfall mit Fahrerflucht in Witten im Ruhrgebiet sucht die Polizei nach zwei Verdächtigen. Bei dem Crash, an dem ein Bus beteiligt war, am späten Abend wurden 4 Menschen verletzt. In Kühntrop in Südwestfalen findet heute und morgen das Drachenfest statt. Dabei lassen sowohl Profis als auch Laien Drachen steigen. Das Fest findet zum 31. Mal in Kühntrop statt. Die A43 bei Recklinghausen ist wieder frei. In der Nacht ist dort ein Schwertransporter geborgen worden, der seit Mittwochabend festsaß. Er hatte einen großen Windradflügel geladen. In Bingen in Rheinland-Pfalz hat die Polizei in der Nacht eine Frau aus dem Bett geklingelt, weil für sie ein Spenderorgan gefunden wurde. Die 65-Jährige brauchte eine neue Leber. Als das Organ in der Klinik ankam, musste es schnell gehen, die Frau war aber telefonisch nicht erreichbar. Die Polizisten mussten also zur Wohnung fahren und da klopfen und klingeln, um die Bewohner zu wecken. Das war WDR aktuell. Das Wetter in Nordrhein-Westfalen. Dunst und Nebel lösen sich bald auf. Am Vormittag ist es noch sonnig. Vom Niederrhein her breiten sich dann Wolken aus. Und am Nachmittag gibt es überall mehr Wolken als Sonne, aber es bleibt meist trocken. Dazu in Bad Salzuflen 21 Grad, in Düsseldorf 23 und in Brühl 24 Grad. Morgen Vormittag stellenweise noch neblig oder bewölkt. Am Nachmittag überall freundlich und sonnig bei 20 bis 27 Grad. Die Zeit, es ist 10.04 Uhr. WDR 5, die Verkehrslage, die A1 Osnabrück-Bremen ist in beiden Richtungen zwischen Bramsche und Rieste bis Montagmorgen wegen Bauarbeiten gesperrt. 4 Kilometer Stau in Richtung Bremen. A1 Dortmund Richtung Köln zwischen Gevelsberg und Kreuz Wuppertal Nord etwa 20 Minuten plus. 5 Kilometer Stau wegen Bauarbeiten ist nur ein Fahrstreifen frei.
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5: Sebastian Sonntag hier. Tag zusammen. Man kann mit Medienvertreterinnen und Vertretern so umgehen.
6: Are you stupid? Are you a stupid person? And you're just asking questions because you're a stupid person.
5: Man kann mit ihnen aber auch so umgehen.
7: Ich habe 15 Minuten nichts zu tun. Das ist eher selten jetzt hier gerade. Deshalb, wenn ihr Fragen habt, kann ich sie auch jetzt beantworten.
5: Ich will jetzt nicht behaupten, dass Jürgen Klopp besser Politiker wäre als Bundestrainer. Aber so ein bisschen was von seinem Umgang mit den Medien und vielleicht auch von seiner häufig ganz guten Laune könnte sich die Politik doch abschauen, oder?
8: Ich kann als Bundeskanzler keine gute Laune verordnen.
5: Offenbar weder sich selbst noch anderen. Aber ist das nicht auch ein bisschen der Job eines Bundeskanzlers? Vielleicht müssen wir am Ende doch die Frage stellen, ob der Bundestrainer nicht der bessere Bundeskanzler wäre. Machen wir mit einem zwinkernden Auge in unserer Medienschelte heute. Aber wir müssen auch ernsthaft über den Umgang mit Medienvertreterinnen und Vertretern sprechen. Dass US-Präsident Donald Trump mindestens von einigen nicht so viel hält, das ist jetzt keine große Neuigkeit. Dass er aber ganzen Sendern wie CNN zum Beispiel Hausverbot erteilt, das ist schon eine neue Dimension. Und das geht auch nicht einfach mal so, hat jetzt ein Gericht in einer einstweiligen Verfügung beschlossen, zumindest fürs erste ein abschließendes Urteil steht da noch aus. Ob sich Donald Trump dann auch daran halten wird und was

was mit der Pressefreiheit in den USA macht. Darüber sprechen wir gleich. Und wir schauen auch mal, wie das eigentlich in Deutschland geregelt ist, beziehungsweise ob da auch die Politik die Medien einfach aussperren könnte. Außerdem beschäftigen wir uns mit dem Nachrichtenmagazin Spiegel. Der Spiegel feiert nämlich seinen 80. Geburtstag und passend dazu ist gerade eine neue Biografie des langjährigen Spiegelchefs Rudolf Augstein erschienen. Wir sprechen mit einem der Autoren des Buches. Das und mehr im Medienmagazin heute. Schön, dass Sie da sind.

0: WDR 5 hier, Sie hören das Medienmagazin. Ungefähr so hat in vielen US-Sendern die Berichterstattung zum Staatsbesuch von Chinas Staatspräsident Xi im Weißen Haus geklungen. Ja, ist ziemlich still gewesen, nachdem US-Präsident Donald Trump verschiedenen Medienvertreterinnen und Vertretern, unter anderem auch von CNN, den Zutritt zum Weißen Haus verboten hat. Daraufhin haben auch andere Medien nicht über den Staatsbesuch berichtet, aus Protest. Mittlerweile gibt es eine einstweilige Verfügung von einem Gericht, die besagt, dass Donald Trump nicht einfach so Medien ausladen kann. Da wird es dann noch ein endgültiges Urteil zu geben. Wir sprechen über diese ganze Geschichte mit unserem US-Korrespondenten in Washington, mit Samuel Jakisch. Samuel, heißt das, die Medien haben jetzt zumindest diese erste Runde für sich entscheiden können?
1: Also juristisch sieht es nach einem Erfolg für die Medien aus. Da hat der Richter in der einstweiligen Verfügung gesagt, du Präsident kannst nicht einfach Leuten ein Grundrecht entziehen und die Pressefreiheit und die freie Rede ist eins, ohne vorher Bescheid zu sagen oder sie wenigstens anzuhören. Das geht nicht einfach so mit einem Federstrich. In der Hauptsache ist aber noch nicht entschieden und da ist die viel größere Frage zu klären. Pressefreiheit, erster Verfassungszusatz der Vereinigten Staaten versus Argumentation Donald Trump, nationale Sicherheit, die verraten immer Geheimnisse, ohne mich zu fragen. Ja, so wie das Journalisten halt mitunter tun. Praktisch ist die Sache noch längst nicht ausgesessen, noch längst nicht geklärt, auch weil wir das komplette Gerichtsurteil, das Finale, noch nicht haben.
0: So, also der Präsident schiebt vor, dass es um nationale Sicherheit geht, aber ich vermute, es steckt noch mehr dahinter, weil wir wissen aus vielen Zusammenkünften mit der Presse, dass Donald Trump nicht Fan ist von allen Medienvertreterinnen und Vertretern.
1: Man muss tatsächlich so ein bisschen den Kontext betrachten. In den USA gibt es, ich sag mal, auch viel stärker als in Deutschland, eine Tradition, wo die Kontrolle der Öffentlichkeit, insbesondere der Medien, über den Präsidenten explizit eingebaut ist ins System. Also Journalisten sind immer dabei. Das ist nicht erst seit gestern oder den 80ern so, sondern seit Roosevelt, Zweiter Weltkrieg. Wenn der Präsident eine Dienstreise unternimmt oder wenn er einen Staatsgast empfängt und so weiter, es gibt eigene Arbeitsbereiche für Journalistinnen und Journalisten im Weißen Haus. Gibt es im Kanzleramt nicht. Die Pressefreiheit ist hier erster Verfassungszusatz, besonders hoher Rang. Trump argumentiert ausdrücklich inhaltlich. Ihm gefällt das halt nicht, was die schreiben, weil diese drei Sender, die er zunächst ausgesperrt hat, jetzt hier eben nicht wohlwollend genug berichten über seine Politik. Drei Tage später hat er das dann anders dargestellt. Da ging es dann eben plötzlich um die nationale Sicherheit und die Gefahr, wenn vertrauliche Informationen veröffentlicht werden und so weiter. Dann versuchen sie es auch mit der Kategorie Hausrecht. Also das ist doch hier der Dienstsitz und dann müssen wir das selber entscheiden, wer rein und wer raus darf. Der Gedanke dahinter ist aber klar. Ich möchte diese Kontrolle nicht, ich brauche diese Medien nicht, denn ich habe selber genügend Reichweite.
0: Jetzt haben sich daraufhin, also nach dem Rauswurf dieser drei Medien, die anderen Medienvertreter oder viele davon zusammengetan und einen Boykott quasi organisiert. Das ist eine Reaktion. Was gab es sonst für Reaktionen auf das Aussperren von Medien aus dem Weißen Haus?
1: Es gab extrem viel Solidarität. In der Tat, zunächst mal gibt es diesen TV-Pool. Das Oval Office ist ein ziemlich kleiner Raum, wenn man einmal drin steht. Und die Air Force One ist auch nicht besonders geräumig gebaut. Das heißt, es gibt viele Termine, da passt nur ein Kamerateam rein. Und deshalb gibt es seit Jahrzehnten diese Tradition, dass sich die großen Redaktionen und Sender abwechseln mit einem rotierenden Pool einer Gemeinschaftsredaktion. Und immer nur einer geht rein und stellt die Fragen und filmt das Ganze und teilt es dann mit allen. Nicht nur mit denen, die im Pool sind, sondern auch mit uns, mit der ARD und mit der Öffentlichkeit. Das ist die Idee dahinter. Jetzt haben alle anderen Mitglieder dieses Pools gesagt, oh, wenn ihr CNN da nicht reinlasst, dann machen wir unsere Poolarbeit auch nicht. Und deswegen gab es vom Staatsbesuch, vom Empfang zum Beispiel von Präsident Xi bei Präsident Trump eben nur sehr verwackelte Handybilder von einigen Nachrichtenagenturen zu sehen, weil dieser Pool nicht gearbeitet hat aus Solidarität mit den Ausgesperrten. Jetzt arbeitet er wieder, Stand heute, weil es eben diese zumindest einstweilige Verfügung gibt und Anzeichen, dass alles wieder gehen könnte. Aber in der Tat, hier ist die Solidarität ziemlich groß, auch bei Printmedien und so weiter. Inwiefern das die Bevölkerung überhaupt mitbekommt? Ja, einige werden sich gewundert haben, hey, da ist doch dieser große Staatsgast da und wir sehen davon gar nichts im Fernsehen. Aber andererseits hat sich ja auch die Mediennutzung so verändert, dass solche Staatsbesuche eben nicht mehr nur im Fernsehen stattfinden, sondern auch auf den großen Online-Plattformen, wo das Weiße Haus ja längst selber eigenen Content auch verbreitet.
0: Das heißt, Donald Trump hat am Ende recht, er braucht die Medienvertreter gar nicht mehr so richtig.
1: Das ist absolut eine vertretbare Perspektive. Er hat aus seiner Perspektive eine enorme Reichweite. Er hat seine eigene Online-Plattform. Das Weiße Haus macht exzellente Arbeit auf Social Media. Diese Podcaster-Bubble aus seiner politischen Ecke, die hat eine vielfach höhere Reichweite und Marktabdeckung als die Opposition. Wir reden von Millionen und Abermillionen Abonnenten. Natürlich braucht Trump die Medien nicht. Aber darum geht es eben nicht nur in dieser Frage, sondern um die Gesellschaft. Sollen kritische Augen und Ohren beobachten können, wenn er den Staatspräsidenten von China empfängt? Sollen unabhängige Journalisten im Raum sein und beobachten, wen er noch so eingeladen hat zum Staatsbankett oder wen er mitnimmt in seinem Flugzeug auf eine Dienstreise? Oder sollen da bloß Pseudo-Journalisten dabei sein, die ihm wohlgesonnen sind auf Einladung und dann da schmeichelhafte Fragen stellen, wie er es schafft, immer so gut auszusehen? Er möchte die Kontrolle haben über sein Bild, über seine Darstellung und die seiner Politik. Das ist für ihn ein und dasselbe. Und das ist die Entscheidung, die das Gericht hier in Washington zu treffen noch hat.
0: Wie schwer macht das die objektive Berichterstattung über die US-Regierung, über Donald Trump, also auch für dich zum Beispiel als Korrespondent?
1: Ich glaube, da muss man das trennen. Inhaltlich müssen wir immer wieder sagen, es gibt keine Einflussnahme der US-Regierung auf unsere Arbeit. Wir haben keine kritischen Anrufe darüber, was wir jetzt aber in der Tagesschau gesagt haben. Keine Einladung zum Tee ins Ministerium oder so. Keinen Druck auf Interviewpartner. Das ist Alltag für unsere Kollegen in Peking, für unsere Kollegen in Moskau. Aber wir berichten hier unabhängig und frei. Trotzdem hat sich unsere Arbeit verändert. Der Umgangston, wenn man dann einmal drin ist im Weißen Haus, das ständige Beschimpftwerden auf der Pressekonferenz, wenn man außerhalb unterwegs ist, die Livestreamer, die dir permanent das Handy ins Gesicht halten bei jedem Dreh da draußen. Es gibt eine Visa-Reform, die hier in der Schwebe ist, die unsere Aufenthaltsgenehmigung als Medienvertreter in Frage stellt und unsere Arbeit mindestens mal organisatorisch unsicher macht. Und wenn man dann mal den Kontakt hat zu dieser Regierung, werden Fragen oft nicht beantwortet oder wenn, dann eben auch mal nicht immer mit der Wahrheit. Ich würde das alles nicht als Druck bezeichnen, aber es heißt für uns auf jeden Fall, dass wir ein dickes Fell haben, aber dass wir auch uns journalistisch verändern müssen, dass wir inhaltlich gucken müssen, was sind denn unsere Themen? Wollen wir wirklich immer auf den Absender dieser Politik schauen oder vielleicht stärker auf die Auswirkungen? Denn dafür sind wir ja hier.
0: US-Korrespondent in Washington Samuel Yakish hat erklärt, wie er selbst und wie andere Medienvertreter arbeiten können mit einem US-Präsidenten, der nicht nur nicht viel hält von vielen Journalistinnen und Journalisten, sondern auch ganze Sender aussperrt aus dem Weißen Haus. Wäre sowas eigentlich auch in Deutschland möglich oder vorstellbar? Die Frage muss man wohl mit einem Jein beantworten, weil erstmal ist ja in Deutschland umgekehrt. Die Politik lädt nicht die Presse ein, die Presse lädt die Politik ein, nämlich in die Bundespressekonferenz. Aber was wäre, wenn die Politik dieser Einladung nicht mehr folgen würde? Und was ist jetzt mal neben Pressekonferenzen mit sowas wie schriftlichen Informationen oder mit Auslandsreisen und so weiter? Mit diesen Fragen hat sich Christoph Sterz beschäftigt.
2: Liebe Kolleginnen und Kollegen, herzlich willkommen in der Bundespressekonferenz zur Regierungspressekonferenz am Mittwoch, zu der ich herzlich begrüße Regierungssprecher Stefan Cornelius und die Sprecherinnen und Sprecher der Ministerien.
3: Dreimal die Woche haben Hauptstadtjournalistinnen und Journalisten die Möglichkeit, die Bundesregierung zu befragen. Vor der großen hellblauen Wand im Haus der BPK, der Bundespressekonferenz. Die BPK ist ein Verein mit über 900 Mitgliedern und lädt seit über 75 Jahren die Bundesregierung ein, Rede und Antwort zu stehen. Dass die Stühle der Bundesregierung leer bleiben, um einer Befragung zu entgehen, für Mathis Feldhoff, ZDF-Hauptstadtkorrespondent und Vorsitzender der Bundespressekonferenz, schwer vorstellbar.
4: Die Hürde, nicht zu kommen, nicht mehr zu antworten zur Verfügung stehen, ist extrem hoch. Es gibt keine Verpflichtung, das ist wahr. Es gibt kein Gesetz, das vorschreibt, dass die Bundesregierung in der Bundespressekonferenz Rede und Antwort steht. Aber es gibt eine Tradition und diese Tradition leitet sich ja aus der Verfassung ab. Leitet sich aus Artikel 5 ab, dem Grundsatz der Pressefreiheit in unserem Land. Und dieser Grundsatz ist so stark, dass eine Bundesregierung es schon sich schwer tun würde, dieses zu missachten.
3: Dazu kommt noch der Grundsatz der Gleichbehandlung, der sich ebenfalls im Grundgesetz findet. Auf der anderen Seite gibt es allerdings mit der AfD eine Partei, die sich immer wieder kritisch bis ablehnend gegenüber unabhängigen etablierten Medien äußert und zum Beispiel AfD-nahen Influencern gegenüber umso auskunftsfreudiger ist. Angesichts der guten Umfragewerte der Partei und der Möglichkeit, dass sie vielleicht doch einmal Teil einer Bundesregierung werden könnte, ist das ein Thema, mit dem sich auch Mathis Feldhoff und sein BPK-Team beschäftigen.
4: Natürlich machen wir uns über die Frage Gedanken, was passiert eigentlich, wenn eine Partei wie die AfD die Regierung übernehmen würde und eine andere Kommunikationspolitik an den Tag legen würde. Das wäre eine Zäsur. Absolut. Es wäre ein schwerer Schlag gegen die Verfassung, gegen die gelebte Pressefreiheit in unserem Land. Und das ist ein Problem, über das wir uns tatsächlich Gedanken machen und Gedanken machen müssen.
3: Wenn aber eine Bundesregierung wirklich einmal keine Pressekonferenzen mehr besucht oder geben sollte, nur noch ausgewählten Redaktionen Pressemitteilungen schickt oder bestimmte Medien ausschließt, könnten die sich im Zweifel vor Gericht dagegen wehren. Und zwar, weil Regierungen dazu verpflichtet sind, all ihre Bürgerinnen und Bürger zu informieren, meint Medienrechtsprofessor Tobias Gostomczyk von der TU Dortmund.
5: Das ist egal, ob das jetzt eher rechte Regierungen sind oder eher linke Regierungen. Also da muss Meinungsvielfalt gewährleistet werden, weil das eben auch ein wesentlicher Grundsatz ist für demokratische Öffentlichkeit.
3: Um Journalistinnen und Journalisten vom Informationsfluss fernzuhalten, brauche es deshalb sachlich gerechtfertigte Gründe, meint Gostomczyk.
5: Die können nicht darin bestehen, dass Medien jetzt als politisch unbequem empfunden werden, indem sie kritisch berichten, indem sie vielleicht politische Ausrichtungen haben, die der derzeitigen Regierung nicht entsprechen, sondern dann braucht man belastbare Fakten, die zum Beispiel darin bestehen könnten, dass man begrenzte Räumlichkeiten hat.
3: Genau so etwas passiert durchaus auch heute schon. Zum Beispiel bei Reisen von Ministerinnen und Ministern, weil im Regierungsflieger nur eine begrenzte Zahl von Reportern mitkommen kann. Mitreisende werden zum Beispiel ausgewählt nach Mediengattung, also Radio, Fernsehen, Print, Nachrichtenagenturen und online. Eine willkürliche Auswahl durch die Politik ist aber auch hier unzulässig und ist es mit Blick auf die geltende Verfassung auch in Zukunft. Egal unter welcher Bundesregierung.
0: Christoph Sterz hat sich mit der Frage beschäftigt, ob Politik in Deutschland die Presse aussperren könnte, so wie es US-Präsident Donald Trump zumindest mit einem Teil der Medienvertreterinnen und Medienvertreter gerade in den USA versucht hat.

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3: Die meisten Preise, über die freut man sich, wenn man sie verliehen bekommt. Gibt aber auch welche, bei denen ist die Freude nicht so ganz so groß, wenn man auf der Gewinnerliste steht. Der Big Brother Award gehört zu letzteren, ist nämlich ein sogenannter Negativpreis, der seit vielen Jahren vom Verein Digital Courage an Firmen, Behörden oder Politiker verliehen wird, die es mit dem Thema Datenschutz nicht so ganz genau nehmen. Die Oscars für Überwachung, so hat die französische Zeitung Le Monde mal die Big Brother Awards genannt. And the Oscar goes to... unter anderem in diesem Jahr ins Bundesinnenministerium, zur EU-Kommission und auch zwei Optiker sind mit dabei. Sprechen wir drüber mit unserem WDR5-Netzdenker Jörg Schieb. Hallo Jörg.
4: Hallo Sebastian. Wir haben keinen gekriegt. Ein Glück, oder?
3: Ja, Gott sei Dank. Einmal tief durchatmen und weitermachen.
4: Genau.
3: Vielleicht fangen wir mal mit den zwei Optikern an. Das sind jetzt keine ganz Unbekannten, nämlich Apollo und Fielmann. Was ist da los? Wollten die zu viel Durchblick?
4: Das passt schon, aber ja. Da kommt man nicht sofort drauf. Die haben nämlich diesen Award für eine Brille bekommen, für eine spezielle Brille, genauer für den Vertrieb der Ray-Ban-Brille, die auch von Meta zusammen mit Ray-Ban hergestellt wird, also dem Konzern hinter Facebook, Instagram und WhatsApp. Und dann wird man natürlich schon ein bisschen hellhöriger. Die Smart Glass, gemeinsam hergestellt und angeboten eben von Ray-Ban und Meta, sieht aus wie eine ganz normale Sonnenbrille oder auch eine normale Brille. Ich habe die auch im Gestell stecken, aber Kamera, Mikrofon und Lautsprecher sowie smarte Technologie. Die Smart Glass ist eine KI-Brille, die mit dem Internet verbunden ist. Ein KI-Gadget auf der Nase, könnte man sagen. Mhm. So der neue heiße Scheiß quasi aus dem Silicon Valley. Man kann damit alles Mögliche machen, etwa Fragen stellen zu dem, was man gerade sieht, ein fremdsprachiges Menü übersetzen lassen, sich in einer fremden Stadt orientieren. Aber, und deswegen steht Meta schon seit ein paar Wochen in der Kritik, man kann damit eben auch weitgehend unbemerkt Fotos oder Videos aufnehmen. Und das passiert auch, schwer zu merken, wenn jemand mit der Brille knipst. Die Jury nennt die Brille deswegen Stalkerware. Harte Worte, ja, aber es gibt eben Fälle von Missbrauch. Die Tagesschau hat im Mai über Frauen berichtet, die heimlich mit so einer Brille gefilmt wurden, etwa im Bikini an der Alster. Die Betroffenen erfahren das von erst oft, wenn es zu spät ist. Mhm. Also es ist diskutierfähig, dieses Thema, aber komischerweise hat jetzt nicht Meta diesen Preis bekommen, sondern die diese Brille quasi aus der Sicht der Jury hoffähig machen, Apollo und Fielmann.
3: Ja, das ist ja das Spannende an der Geschichte, weil wir reden ja schon auch ein bisschen länger über diese Brille und die Kritik, die es daran gibt, haben wir auch schon mal thematisiert. Mhm. Und du hast es ja gerade eben gesagt, da ist ja eigentlich Meta in der Verantwortung. Was haben die Optiker jetzt damit zu tun?
4: Die Jury argumentiert da relativ kreativ, möchte ich mal sagen, nämlich dadurch, dass Apollo und Fielmann die Brille neben Lesebrille und regulären Brillen ganz normal verkaufen, das mache sie zu einer ganz normalen Brille, diese Smart Glass. Ehrlich gesagt ist sie das ja auch, solange sie nicht missbraucht wird, ist meine Argumentation. Man kann und sollte sich am Missbrauch definitiv abarbeiten. Wer so ein Werkzeug missbraucht, sollte auch streng bestraft werden. In Paris zum Beispiel geht die Staatsanwaltschaft jetzt ganz hart gegen Missbrauch vor, mit schweren Strafen. Teilweise über 40.000 Euro. Das halte ich für den richtigen Weg, damit umzugehen. Denn das sind ja die Menschen, die das machen und nicht die Brille. Mhm. Das wäre so, als würde man jedes Smartphone zum Angriffswerkzeug erklären, weil man damit ja auch unbemerkt Menschen fotografieren könnte oder kann auch. Oder über GPS tracken, das geht ja auch. Aber so ist der Big Brother Award. Die Jury will Debatten lostreten und das ist ja auch irgendwie definitiv in Ordnung.
3: Ja. Kommen wir zum weiteren Preis, der geht an Bundesinnenminister Alexander Dobrindt und da geht's um die Steuer-ID, also diese Nummer, die wir alle haben. Was ist daran so schlimm?
4: Also erstmal das Gute, die Verwaltung soll ja digitaler werden, hören wir schon seit Jahrzehnten fast, das wollen wir ja auch alle. Wir sollen Nachweise künftig nur noch einmal vorlegen und nicht mehr bei jedem Amt aufs Neue uns ausweisen. Mhm. Damit die Ämter aber diese Daten untereinander austauschen können, brauchen sie eine eindeutige Zuordnung für jeden Menschen. In den USA gibt es da die Social Security Number, bei uns in Deutschland nimmt man dafür die Steuer-ID. Die bekommt jeder von uns bei der Geburt, bei ihrer ihrer Einführung hieß es noch hoch und heilig, die ist wirklich nur fürs Finanzamt. Jetzt soll sie in mehr als 50 Registern auftauchen. Melderegister, Standesamt, Kfz-Zulassung, Sozialleistungen. Das Problem aus Sicht von Big Brother, mit einer einzigen Nummer lassen sich die Daten aus allen Lebensbereichen natürlich zusammenführen. Will man auch in den Behörden. Und genau dafür hat das Bundesverfassungsgericht aber schon im Volkszählungsurteil 1983 gewarnt. Dann sei mal ein gläserner Bürger. Heute läuft der Abruf nur mit Einwilligung. Die Jury sagt, entscheidend ist nicht, was heute erlaubt ist, sondern was diese Infrastruktur morgen möglicherweise ermöglichen könnte, wenn sich die politischen Verhältnisse ändern. Also quasi ein Weckruf, so könnte man diesen Preis bezeichnen.
5: Auch die EU-Kommission hat einen Preis bekommen für den digitalen Omnibus. Klingt erstmal wie Personennahverkehr, ist aber was ganz anderes.
4: Ja, so ein Insider. Ist ein Gesetzespaket, das die Online-Welt betrifft. Omnibus heißt es, weil damit viele Gesetze auf einmal geändert werden. Offizielles Ziel: Vereinfachung, weniger Bürokratie für Unternehmen, klingt ja auch vernünftig. Die Jury sieht darin aber den größten Angriff auf den Datenschutz seit Einführung der DSGVO. Mhm. Drei Punkte stechen da heraus. Erstens soll neu definiert werden, was überhaupt persönliche Daten sind. Tracking-Cookies und Werbe-IDs könnten dann durchs Raster fallen zum Beispiel. Zweitens soll KI-Training mit unseren Daten als berechtigtes Interesse gelten, ohne dass uns jemand fragen müsste. Und drittens soll das Auskunftsrecht eingeschränkt werden, also das Recht bei einer Firma nachzuhaken, was die eigentlich über uns wissen. Ich halte das für den wichtigsten Preis, weil er uns alle betrifft. Die DSGVO nervt uns zwar manchmal, keine Frage, und sie müsste dringend besser formuliert werden, aber sie ist ein Exportschlager durchaus. Von Japan bis Brasilien haben Länder sie zumindest zum Vorbild genommen, um eine gewisse Orientierung und auch ein Regelwerk zu bekommen. Und da sollte man nicht abschwächen, wo man nicht abschwächen muss.
5: So ein Preis wie der Big Brother Award, habe ich eben schon gesagt, ist bei den Preisträgerinnen und Preisträgern nicht unbedingt beliebt. Was würdest du jetzt so sagen, für uns als Gesellschaft, bringen diese Negativpreise am Ende wirklich was? Also können sie, wie du eben schon angedeutet hast, wirklich Debatten sinnvoll anstoßen, oder ist es vor allen Dingen so ein netter Abend für alle Datenschützerinnen und Datenschützer?
4: Ja, es ist schon auch sehr viel Selbstreflexion, aber es ist beides. Sie wirken, das zeigt nämlich auch die Geschichte. Tchibo hat nach einem Big Brother Award den Handel mit Kundendaten eingestellt und die Jury hatte oft früh den richtigen Riecher, muss man auch sagen, vor genau dieser Zweckentfremdung der Steuer-ID hat sie schon 2007 gewarnt. Jetzt ist sie da, also wieder auf dem Tisch. Nicht jede Kritik muss man eins zu eins teilen, tue ich definitiv nicht. Und ich finde einige Argumentationen auch heillos übertrieben, geradezu modernitätsfeindlich. Manches ist zugespitzt, das gehört aber zum Format. Aber die Awards selbst stellen die richtigen Fragen, und zwar bevor alles endgültig beschlossen ist. Also die brauchen wir schon.
5: Dirk Schieb, unser WDR5-Netzdenker, Transparenzhinweis. Dieses Gespräch wurde aufgezeichnet und ist übrigens als Podcast erhältlich, nur für den Fall, dass du nochmal hören willst, was wir miteinander besprochen haben. Danke dir.
4: Mach ich. Danke dir auch.
5: Wir kommen von einem Award zum nächsten. Es geht jetzt um den Axel Springer Award. Der ist weniger unbeliebt bei denen, die ihn bekommen. Dafür ist der, der ihn in diesem Jahr verliehen bekommt, durchaus umstritten. Tech-Milliardär Peter Thiel, wobei er sich eigentlich in guter Gesellschaft befindet. Auch Elon Musk, Mark Zuckerberg oder Sam Altman haben schon einen Axel Springer Award im Regal stehen. F-Teams Angeloudis hat sich die Preisverleihung angeschaut.
6: And all that's hosted by Axel Springer.
7: Und das alles ausgerichtet von Axel Springer, dem Epizentrum des Bösen, der rechten Verschwörung, dem Magneten der finsteren Mächte.
6: Of the sinister forces.
8: So zitiert Springer-Chef Matthias Döpfner ironisch seine Kritiker. Axel Springer verlieh am Donnerstagabend seinen Preis, den Axel Springer Award, an den US-Investor Peter Thiel, auch für dessen Firma Palantir, die laut Begründung für die Widerstandskraft von Demokratien entscheidend sei. Gegner schmähten Thiel als Antidemokraten, ja als Antichristen, sagt Döpfner. Den Antichristen bemüht Thiel übrigens selbst gern. Vor dem Verlagshaus protestierten laut Polizei rund 200 Menschen. Döpfner kontert mit einem Vergleich.
6: Perhaps we should have invited anti-Semites.
7: Vielleicht hätten wir Antisemiten, Islamisten, Clan-Chefs der organisierten Kriminalität einladen sollen. Dann wäre die Veranstaltung ohne Protest abgelaufen. Das ist Berlin, meine Damen und Herren. Das ist Berlin.
8: Offenbar eine Spitze gegen die Berliner Linke. Nach ihrem Wahlsieg steht sie wegen Vorwürfen zu Antisemitismus und Clan-Kontakten in der Kritik. Die Partei weist das entschieden zurück. Kritik gibt es aber auch im eigenen Konzern. Laut US-Medien protestierten 120 Beschäftigte von Politico und Business Insider in einem Brief. Auf der Bühne fragt Döpfner dann selbst.
6: Peter,
7: Peter, um gleich den Elefanten im Raum anzusprechen, haben wir einen Antidemokraten ausgezeichnet?
8: Thiel verneint und sagt dann,
9: Writing is such a dangerous activity.
10: Schreiben ist so gefährlich. Ein Kind, das sich schlecht benimmt, kann man verstoßen. Was man aber schreibt, kann man nie zurücknehmen. Ich glaube nicht, dass ich etwas so Kontroverses gesagt habe.
8: Gemeint ist ein Essay von 2009. Darin schreibt Thiel, er glaube nicht mehr, dass Freiheit und Demokratie vereinbar seien. Später relativierte er das. DIW-Präsident Marcel Fratscher nimmt ihm das nicht ab.
11: Er ist nicht so, dass er nur Unternehmer ist und ab und zu mal solche Sätze raushaut, sondern er hat eine Agenda. Und er redet nicht nur so und sehr fundiert und immer wiederholt, sondern er handelt so.
8: Thiel gilt als wichtigster Förderer von US-Vizepräsident J.D. Vance. Im Saal sitzt auch Bayerns Ministerpräsident Markus Söder. Döpfner bedauert, dass Deutschland den Erfolg von Thiel und Palantir nicht für die eigenen Probleme nutze und fragt.
7: Würdest du helfen, wenn man dich fragt? Der Ministerpräsident ist hier. Du könntest also gleich Angebote machen.
10: Man muss nur fragen.
8: Söder nickt. Man spielt sich an diesem Abend die Bälle zu. Die Verbindung zwischen Gastgeber und Preisträger reicht dabei über die Bühne hinaus. Döpfners Sohn Moritz arbeitete früher für Thiel und leitet heute einen eigenen Risikokapitalfonds. Laut Manager-Magazin mit Thiel als wichtigsten Geldgeber.
5: Tech-Milliardär Peter Thiel bekommt einen Axel Springer Award und FT-Messer Angeloudis hat die Preisverleihung für uns zusammengefasst.

0: Das Musik aus der Schweiz von Joya Marleen, ziemlich erfolgreich in der Schweiz. Und hier bei uns in WDR 5, gerade gehört mit Difficult. Sie sind beim Medienmagazin. Das Nachrichtenmagazin Spiegel feiert seinen 80. Geburtstag. Eine lange Geschichte, auch mit der ein oder anderen überraschenden Wendung. Und seine Position unter den etablierten Medien musste sich der Spiegel erst erkämpfen. So hat ein Kollege vom NDR 1961 den Spiegel beschrieben in der Einführung zu einem Interview mit dem langjährigen Spiegelchef und Herausgeber Rudolf Augstein.
1: Dabei ist fast jeder Artikel auf Schockwirkung bedacht und man muss damit rechnen, dass etwas bis dato solid Gehaltenes plötzlich zerpflückt und zerrupft wird. Eine solche Zeitschrift hat es in Deutschland zuvor nie gegeben. Es hat auch nie so leidenschaftliche und gegensätzliche Meinungen über ein Blatt gegeben.
0: Und auch Rudolf Augstein selbst ist mit seinem Blatt durchaus selbstkritisch umgegangen.
2: Wenn ich es in die Hand nehme, sind oft Dinge drin, die mir überzeichnet erscheinen, die mir zu scharf erscheinen, zu lieblos. Und ich schäme mich manchmal krank, wenn ich mein Blatt in die Hand nehme. Ich glaube nur, das ist für den Journalisten und Verleger ein normaler Zustand, wenn er irgendetwas taucht.
0: Passend zum 80. Geburtstag vom Spiegel ist jetzt auch eine neue Biografie über Rudolf Augstein erschienen, die sich auch durchaus kritisch mit Augstein auseinandersetzt und seinen Entscheidungen zum Beispiel in der Entstehungsphase des Magazins. Geschrieben und recherchiert wurde die Biografie von den beiden ehemaligen Spiegel-Journalisten Martin Dörri und Hauke Jansen. Und mit Martin Dörri kann ich jetzt darüber sprechen, was die beiden herausgefunden haben bei ihrer Recherche. Hallo Herr Dörri.
3: Ja, guten Tag.
0: Der Verlag, der wirkt offensiv mit bisher unbekannten Archivquellen, die Sie für das Buch benutzen durften. Wie haben Sie recherchiert? Was sind das für neue Quellen?
3: Das ist ganz einfach. Es gibt im Spiegelhaus ein Archiv, von dem ich bis vor wenigen Jahren gar nichts wusste. Und das ist das Augstein-Archiv. Mhm. Es gibt natürlich das berühmte Spiegel-Archiv, aber es gibt daneben ein Augstein-Archiv, einen Raum mit 1800 großen Leitsordnern, prallvoll mit Dokumenten, die bislang den Historikern, Journalisten, wem auch immer, nicht zugänglich waren. Und Hauke Jansen und ich hatten nun tatsächlich die einmalige Gelegenheit, jahrelang, kann man sagen, in diesem Archiv zu arbeiten.
0: Was steht da drin? Was sind das für Akten?
3: Sehr viel Bürokorrespondenz, also Korrespondenz von Augstein mit ungefähr 1000 Personen des öffentlichen Lebens, auch private Unterlagen, einige. Aber ganz wesentlich sind es dienstliche Unterlagen, die seinen Weg dokumentieren von der Gründung des Spiegel bis in die Gegenwart und darüber hinaus auch noch private Briefe, sehr viele aus der Kriegszeit an seine Eltern, Tagebücher aus der Kriegszeit, also sehr viel interessantes biografisches Material.
0: Wenn wir gerade bei der Gründung des Spiegels gewesen sind, bleiben wir doch einen kurzen Moment da. Da gibt es ja die Kritik, dass dort gerade am Anfang viele Ex-Nazis gearbeitet haben. Was würden Sie jetzt sagen nach Ihrer Recherche, wie braun war der Spiegel nach dem Krieg?
3: Er war so braun wie die Nachkriegszeit generell. Er war wahrscheinlich nicht schlimmer als viele andere Medien. Das einzige Problem, glaube ich, im Nachhinein oder ein wesentliches Problem ist, dass der Spiegel sich später dann ganz anders dargestellt hat. Eben mit dem berühmten Begriff Sturmgeschütz der Demokratie hat man den Eindruck erweckt, dass man sozusagen der Verteidiger, der Kronanwalt der Demokratie in Deutschland gewesen sei. Und wenn man dann den frühen Spiegel anschaut, dann muss man leider sagen, nee, das stimmt nicht.
0: Aber wenn man mit so einem Image an den Start gehen wollte, das vielleicht ja sogar sein wollte, hätte man dann so ein Magazin wie den Spiegel nicht auch heute, würde man sagen, diverser aufstellen können, vielleicht sogar müssen, vielleicht auch mit Blick auf Ausländerinnen, Ausländer, Deutsche im Exil, da hätte es ja vielleicht noch andere Möglichkeiten gegeben.
3: Ja, ich glaube auch. Das muss man fairerweise sagen. Man hätte ein bisschen suchen können und müssen, andere Journalisten suchen müssen. Da ist man den bequemen Weg gegangen und wollte Augstein auch sehr gerne, sehr früh schon so Zeitgeschichtliches machen. Und da hat er eben gesagt, okay, ich nehme die Leute, die Teil dieser Zeitgeschichte waren, und das waren eben leider auch alles Nazis. Und dann hat er eben diese Serien gedruckt von dem ersten Gestapo-Chef Diels oder von dem SS-Mann Wehner, der in der Reichskriminalpolizei ein hohes Amt hatte. Das waren Serien, die wirklich kontaminiert waren, narzisstisch kontaminiert waren. Aber sie waren für die Zeitgenossen von Interesse, weil sie eben ihre Zeit erzählten.
0: Das heißt, Rudolf Augstein hat ja selbst schon eine Rolle auch mitgespielt. Was konnten Sie über ihn noch herausfinden? Zum Beispiel darüber, wie braun er innerlich war. Gab es da oder gibt es da neue Erkenntnisse?
3: Ich würde nicht sagen, dass man ihm Narzissmus bescheinigen könnte, sondern er hat diese Menschen, diese Kollegen eingesetzt und benutzt, aber er selber hat nun tatsächlich nur als junger Mann mit 17 Jahren ein Volontariat angefangen in einer Tageszeitung, die wir alle Tageszeitungen in der NS-Zeit eben auf Linie waren. Und er hat Artikel geschrieben, die sich so der gängigen Lesart angedient haben. Das heißt, er hat nicht irgendwie Widerstand geleistet, hat aber auch nie behauptet, sondern er ist mitgeschwommen, opportunistisch, hat von arischer Blutsgemeinschaft geschrieben, weil das eben ein Begriff war, der damals üblich war. Aber er war kein Nationalsozialist, ganz sicher nicht.
4: Und Sie sagen es ja auch, es war einigermaßen typisch für die Nachkriegszeit, dass in Redaktionen eben die Menschen saßen, die, ich sag mal, auch vorher schon redaktionell journalistisch tätig gewesen sind.
3: Genau. Und man hat das natürlich gerade, als die Alliierten angefangen haben, die Medien in Deutschland wieder aufzubauen, zunächst sehr kritisch angeguckt. Also ich nehme ein Beispiel beim NWDR, also dem Vorgänger von WDR und NDR, sind 1947 allein 30 Mitarbeiter von den Briten gefeuert worden, weil sie ihre NS-Vergangenheit entweder verschwiegen oder beschönigt hatten. Und so war das in vielen Medien. Aber dann ist leider dieser Druck zurückgegangen. Das heißt, die Alliierten haben diese Aufklärungsarbeit langsam beendet und die Deutschen haben sich darum kaum genug gekümmert. Und so sind dann ab 1950 überall in allen Medien die alten Nazis zurückgekehrt.
4: Warum steht der Spiegel da gefühlt so im Fokus? Liegt es daran, dass er dann doch irgendwann in Richtung links geschiftet ist und dass man das irgendwie nicht übereinander bringt?
3: Genau. Ich glaube, diese an sich ja positive Entwicklung, dass der Spiegel sich von dieser Vergangenheit befreit hat. Ende der 50er Jahre wurden die meisten Nazis aus der Redaktion entfernt, verdrängt. Dann in den 60er Jahren rückte der Spiegel erst in die Mitte und dann immer weiter nach links. Und dann hat man sich auch noch dieses Image als Sturmgeschütz der Demokratie verpasst. Das passte dann einfach nicht. Wenn man genau hinschaute, ein Sturmgeschütz der Demokratie war der Spiegel nicht in den 40er und 50er Jahren.
4: Und er ist ja auch nicht immer so offensiv mit seiner Vergangenheit umgegangen. Jetzt gibt es eben den Zugriff auch auf dieses Archiv, was Sie gerade beschrieben haben. Hat sich das geändert in den letzten Jahren? Geht man da jetzt offener mit um?
3: Sie haben recht, der Spiegel hat das auch lange Zeit dann nicht wahrhaben wollen. Auch Augstein hat es beschönigt, wenn er gefragt wurde. Und dieses Tabu über diese Vergangenheit im Spiegel zu reden oder gar zu schreiben, das ist erst in den letzten 10, 15 Jahren gewichen. Bis dahin hat das bestanden. Auch noch Jahre nach dem Tod von Augstein mochte man darüber nicht schreiben.
4: Hat das auch was mit Zeitgeist zu tun oder vielleicht dem aktuellen politischen Geschehen? Gerade junge Menschen, so mein Gefühl, interessieren sich mehr für die Vergangenheit. Das sieht man ja auch an der Spiegelseite, wo man recherchieren kann, was mit seinen Großeltern, Urgroßeltern passiert ist. Ist das vielleicht ein Interesse so mit Blick auf die heutige Zeit, dass junge Menschen verstehen wollen, was damals passiert? Nehmen Sie das wahr?
3: Also ich nehme das unbedingt wahr, aber ich glaube, dass das schon seit einigen Jahren so ist. Das heißt, das Interesse an der Vergangenheit wird dann immer wacher, wenn man selber nicht belastet ist. Das ist ja das Problem gewesen. Solange noch die Belasteten sozusagen in der Redaktion waren oder in der Öffentlichkeit wirksam waren. Ich nenne mal ein Beispiel. Wir haben einen Redakteur gehabt, den ich noch gut kannte, Rudolf Glissmann, Wissenschaftsredakteur, schrieb über Autos, technische Geschichten über Autos, an für sich ein harmloses Thema, dass der Mann bei der Waffen-SS war, habe ich nicht gewusst. Aber der saß mit mir zusammen in der Kantine. So, und davon gab es noch viel mehr. Nur ich will darauf hinaus, diese Präsenz derjenigen, die noch eine politische Belastung hatten, die existiert ja heute nicht mehr. Heute ist eine neue Generation in den Redaktionen oder überhaupt im öffentlichen Leben. Und da kann man dann schon sehr viel unbefangener über die Vergangenheit reden, als wenn man eben noch diese Kollegen und Kolleginnen unter sich hat.
4: Sie haben einige Jahre mit und unter Rudolf Augstein gearbeitet. Wie haben Sie ihn da wahrgenommen?
3: Also er war ein wirklich schwieriger Charakter, der aber ein enormes Charisma hatte, der einen, wenn er im Raum war, wirklich immer für sich einnahm und der auch manchmal sehr charmant war, der also immer wieder in neue Rollen schlüpfte und man hatte große Mühe, ihn auf einen Nenner zu bringen, wenn man mit ihm zusammenarbeitete. Man war immer wieder überrascht und mal fasziniert, mal abgestoßen. Diesen Eindruck hatte ich schon, während ich mit ihm zusammengearbeitet habe. Aber jetzt durch diese Archivarbeit ist er eben noch sehr stark im Detail belegt und authentischer auch aufzuschreiben.
4: Die Medien diskutieren jetzt seit vielen Jahren schon mittlerweile, wie man mit dem, was in der Politik gerade passiert, umgeht, wie man mit der AfD umgehen soll, um es konkret zu machen. Was glauben Sie, wie hätte Augstein da sich positioniert?
3: Augstein hat, wenn man zum Beispiel jetzt über das Verbotsverfahren ja diskutiert, hatte da immer eine ganz klare Haltung. Da war er nun tatsächlich ein Radikaldemokrat, könnte man schon fast sagen, schon ganz früh. Der hat einfach den Auftrag der Alliierten in Deutschland, eine Demokratie einzurichten, aufgenommen, angenommen und in jeder Hinsicht umzusetzen versucht. Und als es zum Beispiel in den 50er Jahren darum ging, die Sozialistische Reichspartei, eine Nachfolge der NSDAP, oder die KPD zu verbieten, das gab eine Diskussion und am Ende sind sie ja dann sogar vom Verfassungsgericht verboten worden, hat Augstein immer entschieden dagegen argumentiert. Er hat immer die Meinung vertreten, jede Meinung müsse öffentlich vertreten werden können. Zum Beispiel eben leider auch die narzisstische. Er hat das immer als einen Eingriff in die Pressefreiheit begriffen, wenn Artikel verboten wurden, auch eine Spiegelserie wurde mal verboten, weil sie eben von einem ehemaligen Nazi geschrieben worden war. Und diese unbedingte Entschlossenheit, die Demokratie in jeder Hinsicht zu verfechten, auch wenn es sich um Gegner der Demokratie handelt, auch die sollten seiner Meinung nach sich öffentlich frei äußern und betätigen können. Also der wäre ein strikter Gegner dieses AfD-Verbotsverfahrens gewesen.
0: Martin Dörri, ehemaliger Spiegeljournalist und einer der beiden Autoren einer neuen Biografie über den langjährigen Spiegelchef und Herausgeber Rudolf Augstein. Augstein, ein deutsches Leben, heißt das Buch.

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1: Kann Merz noch Kanzler? Das ist eine Frage, die in dieser Woche ziemlich viel diskutiert worden ist. Er selbst sagt ja, aber es gibt auch in seiner eigenen Partei durchaus Leute, die das nicht mehr so richtig glauben. Alternativen gibt es allerdings auch nicht so richtig. Das wiederum ist aber ein Problem, das der DFB lösen könnte. Können eigentlich auch für Bundeskanzler Ablösesummen gezahlt werden?
2: Also Journalismus heutzutage geht ja überwiegend so.
3: Letzte Woche habe ich wirklich kaum ein Medium gesehen, das nicht in der Headline von der Kanzlerdämmerung geschrieben hat.
2: Womit du als Redaktion den perfekten Grund hast, auch mal so eine Headline zu probieren.
4: Die meisten in der Union haben abgeschlossen mit Friedrich Merz.
2: So quellenlos vor sich hingeraunt wird aus einer Dämmerung über den Frühherbst schon ein veritabler Sonnenuntergang.
5: Jetzt wird über seine eigene Zukunft diskutiert.
2: Alle paar Stunden hält dann einer kurz inne und sagt sowas wie:
6: Ich glaube, wir lügen uns so ein bisschen in die Tasche. Unser Problem ist am Ende nicht eine einzige Person.
2: Wie der Mann vom Heute-Journal-Podcast im ZDF oder noch ein bisschen psychotherapeutischer angelegt.
7: Ich habe da ein wirkliches Störgefühl.
2: Was es dem Lanz später mal erlauben wird, seine karteikartengestellten Hände in demokratietheoretischer Unschuld zu waschen, sollte der Kanzler doch noch vorzeitig wegdämmern.
8: Der Kanzler selber hat ja gesagt, er möchte bleiben.
2: Hat er in der Tat.
8: Aber bei der Pressekonferenz gestern war es so eher, ich sag mal, die B-Note, bevor die Pressekonferenz begann, die so ein bisschen vielleicht hat durchschimmern lassen, wie es dem Kanzler geht.
2: Ja, es ist die Phase der Dämmerung. Da sind alle Kanzler grau, wenn sie bei Maischberger eine forensische Analyse zapfen aus genau diesen 15 Sekunden Fritzschem Mikromanagement.
9: Haben Sie keinen Platz gefunden? Weil Sie verdecken vielen anderen den Blick. Wenn Sie so freundlich sind, könnten Sie sich irgendwo hinsetzen oder sonst auf die Seite stellen. Vielen Dank.
2: Der MDR-Kollege in Maischbergers Panel war wirklich ein bisschen entsetzt.
10: Arbeitnehmer sind Krankmacher, Ärzte sind Nutznießer und Journalisten offenbar Stirnfriede, die nicht in der Lage sind, in einem überfüllten Raum sich einen Platz zu suchen. Ich war wirklich ein bisschen entsetzt.
2: Und spätestens da merkst du, wie sehr Fritz verschissen hat. Also wenn wir mal an Leute denken, die Journalisten als Stirnfriede betrachten.
11: Also erstmal möchte ich mich bei ihm bedanken. Ich sehe sie hier zum ersten Mal, aber direkt eine Forderung zu stellen, was ich zu sagen habe. Hut ab. Welches Ressort? Was machen Sie? Tierfilme? Sport? Oh, okay, alles klar.
2: Das war Jürgen Klopp in seiner Zeit als Vereinstrainer. Das hier auch.
11: Wenn ich das jetzt alles sagen würde, was ich gerade über dich denke, dann wäre, glaube ich, Bushidos Liedtext ein feuchter Furz dagegen.
2: Jetzt ist er fast 60 und Bundestrainer und er sagt von sich:
12: Wenn man mir eine blöde Frage stellt, dann kann ich auch extrem blöde Antworten geben.
2: Und die publizistische Fachwelt so:
13: Wir hängen alle an seinen Lippen, wir lieben ihn, jetzt muss er ab und zu mal ein Spiel gewinnen.
2: DAZN.
14: Man hat ja das Gefühl, Deutschland schwebt auf einmal.
2: Auch DAZN.
15: Er ist ein Menschenfänger.
2: Sky. Am dollsten hat die Klopperei RTL erwischt. Mit Musik, falls die Worte nicht pathetisch genug sind.
16: Jürgen Klopp ist neuer Bundestrainer. Auf seinen Schultern liegen jetzt die Hoffnungen einer Fußballnation in Scherben.
2: Er kann sogar das Gleiche sagen wie der Fritz.
17: Wir wollen tatsächlich jeden Stein umdrehen.
2: Er kommt damit irgendwie besser an beim Volk.
18: Diese Reformvorhaben sind keine Bedrohung, sondern sie sind eine große Chance, meine Damen und Herren.
2: Kloppo kann sogar patriotisch, wie der Kanzler.
19: Dass du Glück hattest, dass du in diesem wundervollen Land geboren, aufgewachsen, zugezogen und wie auch immer, dass du hier lebst. Ich möchte Nationalstolz nicht den falschen Leuten überlassen.
2: Nur der andere ist halt ein Sauerländer.
20: Wir lieben dieses Land. Wir lieben seine Kultur und seine Menschen.
2: Niemand kann sich der Beklopptheit dieser Tage entziehen. Das merkst du, wenn selbst das Fachorgan der täglichen Zombie-Apokalypse News sich nicht traut, an deinen 150% Sympathiebonus rumzureicheln. Also wehe, jemand anderes hätte sowas gesagt wie:
21: Ich würde mir oder uns gerne die Fahne zurückholen.
2: Der Journalistendarsteller mit Lizenz zum Nölen, Julian Reichelt, hätte niemals diesen Move hinbekommen. Mit irgendwem anders, vom positiven Patriotismus eines Jürgen Klopp über teutonische Türken Phobie zum Kampf gegen Diversity in 30 Sekunden.
22: Wir wissen doch alle, auf den Fußballplätzen ging es früher anders zu.
23: Ja, natürlich.
22: Das weiß Jürgen Klopp doch auch. Ja, du hast immer gegen mal Teutonia gespielt und da waren dann drei Türken, die waren ein bisschen größer als du. Ja, und da gab es vielleicht auch mal Ärger. Aber dass einfach Kinder totgeschlagen werden bei Fußballspielen auf dem Sportplatz, ja, wie das vor nicht allzu langer Zeit passiert ist, da weiß Jürgen Klopp auch, dass er der Basis des Fußballsports jetzt nicht von einem Podium der Pressekonferenz diktieren kann: Gehen Sie weiter, nichts zu sehen, alle für die Vielfalt, Regenbogen. Flagge gehisst und weiter geht's. Das versteht er, da ist er schlau genug, war sein Vorgänger nicht.
2: Ich würde uns gerne Jürgen Klopp zurückholen. Und dass News den Kanzler hasst, das macht ihn fast schon wieder ein bisschen sympathisch.
0: Mit dem Blick auf die Uhr wird so langsam Zeit, dass wir unsere Medienthemen einpacken.
1: Ich habe 15 Minuten nichts zu tun.
0: Okay, Jürgen Klopp bleibt noch einen Moment. Freuen sich vielleicht die Kollegen von Satire Deluxe. Gibt's nämlich gleich im Anschluss nach WDR aktuell um 11 hier in WDR 5. Auch da werden sie Friedrich Merz und Donald Trump wieder begegnen. Und es geht darum, wie man die richtige Erzählung für eine Geschichte findet. Wir vom Medienmagazin wären nächste Woche wieder in ihrem Radio, kurz nach 10, wie gewohnt hier in WDR 5. 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Ich bin Sebastian Sonntag, wünsche Ihnen noch einen schönen Samstag. Tschüss!

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1: Die Nachrichten mit Katrin Baumhöfe. Guten Tag. In Gelsenkirchen wird es wohl mindestens bis heute Abend große Bahnprobleme geben. Der Großraum rund um die Stadt kann von Zügen weiter nicht angefahren werden. In der Nähe vom Hauptbahnhof wurden Kabel gestohlen. Stefan Weisemann hat weitere Infos.
2: Seit 5 Uhr heute Morgen geht nichts mehr bei den Zügen rund um Gelsenkirchen. Im Laufe der Nacht haben Unbekannte auf der Strecke laut Polizei Kabel durchgeschnitten, teilweise auch geklaut. Die Folge: Schäden an den Signalanlagen. Die Auswirkungen sind groß. Viele Züge fallen aus, werden umgeleitet oder teilweise durch Busse ersetzt, unter anderem der zentrale RE1. Am Hauptbahnhof in Gelsenkirchen sind viele Fahrgäste ratlos. Einer sagt, hier ist die Hölle los. Die Bahn geht davon aus, dass die Reparatur bis in die Abendstunden dauern wird.
1: Heute entscheidet sich, ob sich die Region Köln-Rhein-Ruhr oder München um die Austragung Olympia

0: Ergebnissen gesehen. Und der Weg nach Essen ist sozusagen auch ein bewusster, weil wir nicht undemokratischen Kräften das Feld des Protestes überlassen wollen, sondern wir als demokratische Kraft da auf der Straße sein wollen.
1: Der DGB rechnet mit rund 10.000 Teilnehmern der Demo. Aus einigen Städten in NRW wurden kostenlose Shuttlebusse organisiert. Die Polizei rechnet für die Essener Innenstadt mit Verkehrseinschränkungen. Der Rheinpegel ist zurzeit wieder an vielen Stellen sehr niedrig. In Bonn liegt er mit 62 Zentimetern auf einem historischen Tiefstand. In Köln sind es 45 Zentimeter und auch am Niederrhein ist das Wasser niedrig. Viele Fähren in der Region haben deshalb den Betrieb eingestellt. Durch das sonnige und trockene Wetter am Wochenende wird der Pegel vermutlich auch weiter niedrig bleiben. Und diese Themen hier sind auch noch wichtig. Innerhalb der CDU rumort es erneut gegen Ex-Fraktionschef Spahn. Der hatte zwei wichtige Sitzungen verpasst, angeblich weil sein Kind krank war. Parallel dazu sind Bilder aufgetaucht, die ihn mit seiner Familie im Urlaub zeigen. Kunden von Versanddiensten lassen ihre Pakete inzwischen immer häufiger vor der Haustür ablegen. Bei DHL ist die Zahl der Kunden, die den Service nutzen, in einem Jahr um 10% gestiegen, bei Hermes sogar um 30%. Die Schauspielerin Colleen Fernandes wird am 1. Oktober als Sachverständige im NRW-Landtag auftreten. Thema sind digitale Gewalt und Deepfakes im Netz. Heute und morgen werden in Küntrop im Sauerland viele bunte Drachen durch die Luft fliegen. Organisiert wird das Drachenfest vom örtlichen Luftsportverein. Mehr dazu von Lowell Liam van Lanke.
2: Nicht nur professionelle Drachenpiloten lassen an diesem Wochenende ihre Großdrachen in die Luft steigen. Auch die Laien können ihre eigenen Drachen fliegen lassen. Zu erwarten sind eine bunte Vielfalt an kostenlosen Angeboten, unter anderem eine Hüpfburg und Kinderschminken.
1: Das Drachenfest in Küntrop findet bereits zum 31. Mal statt. Und das war WDR aktuell. Das Wetter in Nordrhein-Westfalen. Vom Niederrhein her breiten sich Wolken aus. Es bleibt aber meist trocken. In Bad Salzuflen bis 21 Grad, in Düsseldorf bis 23 und in Brühl bis 24 Grad. Morgen Vormittag stellenweise noch neblig oder bewölkt. Nachmittags dann überall sonnig bei 20 bis 27 Grad. Die Zeit? Es ist 11.04 Uhr. 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Die A1 Osnabrück-Bremen ist in beiden Richtungen zwischen Bramsche und Rieste bis Montagmorgen wegen Bauarbeiten gesperrt. Es gibt 8 Kilometer Stau in Richtung Bremen, 3 Kilometer Stau in Richtung Osnabrück. A1 Dortmund Richtung Köln zwischen Gevelsberg und Kreuz Wuppertal Nord etwa 15 Minuten plus, 5 Kilometer Stau. Wegen Bauarbeiten ist dort nur ein Fahrstreifen frei. A59 Bonn Richtung Köln zwischen St. Augustin West und Spich etwa 10 Minuten plus, 3 Kilometer Stau. Es ist an einer Baustelle nur eine Spur frei. Außerdem sind folgende Autobahnen wegen Bauarbeiten gesperrt, und zwar in beiden Richtungen. Die A40 zwischen den Kreuzen Duisburg und Kaiserberg bis 5. Oktober. Die A40 zwischen Mülheim-Winkhausen und Heißen bis Montag früh. Die A42 zwischen Herne-Baukau und Krange bis Dienstag früh und die A52 Richtung Düsseldorf zwischen den Kreuzen Neersen und Karst bis Donnerstag früh.
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4: Herzlich willkommen. Was hat die Frau da gerade gesagt? Habe ich richtig gehört? Journal Deluxe mit Florian Schröder?
5: Was? Nee. Hä? Nee, nein, da musst du dich verhört haben.
4: Ach so.
5: Ja, wer soll sich denn sowas ausdenken? Nein, nee. Hier ist Satire Deluxe.
4: Noch.
5: Mit Henning Bornemann und Axel Naumer. Sind wir doch.
6: Das sind wir noch in Teilen, aber wir sind es nur noch in Teilen.
4: Voilà. Ja nun, wir haben uns hier, wenn auch nur teilweise, zusammengefunden am Samstag, den 26. September um 11.05 Uhr live im Radio bei WDR 5. Begrüßen Sie aber auch ganz herzlich später im Podcast.
7: Hast du gedacht, ich sag noch guten Morgen?
8: Habe ich gedacht.
7: Guten Morgen.
5: Guten Morgen. Ja, zum unsanften Erwachen jetzt die Themen der Woche.
6: Es ist ein Desaster.
9: Ein Beben geht durch Deutschland.
10: Berlin nach dem politischen Beben.
11: Wahlwirbel bei der Hauptstadtwahl.
5: Jawohl. Ja, gewirbelt hat's. Nach zwei Wahlen am letzten Sonntag, auf die wir heute noch ausführlicher eingehen müssen.
4: Leider.
5: Ja, Berlin wird zum Beispiel regiert von einem queeren Sexkalifat.
4: Kann man so sagen, ja.
5: So habe ich es verstanden. und in Schwerin haben ausgerechnet die SPD und die AfD zusammen.
12: Wir haben die CDU pulverisiert, die jetzt außerparlamentarisch ihre Fischbrötchen in Mecklenburg-Vorpommern isst.
4: Jawohl, die CDU erstmals komplett rausgefallen. gefischt.
5: Yes.
4: Aus einem Landesparlament, ja, bei einer Wahl. Aber

0: Wer sich bis zur Stunde jedenfalls nicht pulverisiert hat, ist ja Friedrich Merz. Warum?
1: Du kannst zwar aus einem Aquarium eine Fischsuppe machen und jetzt den Kanzler absägen, aber du kannst nie wieder aus der Fischsuppe das Aquarium machen.
2: Aha. Bitte keine Panik. Philosoph, Fischer.
0: Haha.
2: Wird heute nicht mehr die CDU. Komm, ja, bitte. Seriöse Themen. Die CDU jedenfalls ist jetzt auf Ursachen- und Federsuche mit, übrigens mit dollen Erkenntnissen.
3: Ich glaube nicht, dass die Menschen uns nicht wählen, weil wir zu viele Reformen machen.
2: Nein. Gab es irgendein erfreuliches Fazit, ich meine jetzt nach den beiden Wahlen?
0: Ja, absolut. Und zwar vom Spitzenkandidaten von der AfD MECPOM, Enrico Schuldt.
4: Es sind im Übrigen ja auch sehr viele zur Wahl gegangen. Fast 80% Wahlbeteiligung. Das bedeutet, wir sind ein Segen für diese Demokratie.
0: Ein Segen!
2: Jawohl.
0: Ausgerechnet, die Demokratie wird sich im Grab rumdrehen, wenn sie schon drin wäre.
2: Ja. Sie ist ja schon auf dem besten Weg, nicht?
0: Ins Grab.
2: Oh, wow. Ja. Komm, was haben wir noch für Themen heute?
0: Ich kann mich nicht erinnern.
2: Das ist natürlich schlecht.
0: Weil das Thema ist, ich kann mich nicht erinnern.
2: Andi Scheuer!
0: Ja!
2: Natürlich,
0: ja.
2: Sag's doch gleich. Ex-Verkehrsminister Andreas Scheuer steht seit Anfang der Woche wegen des Vorwurfs der Falschaussage vor Gericht.
0: Genau, und zwar geht's mal wieder um die alte Geschichte mit der Maut, die Andi Scheuer ja selber nur lückenhaft kennt,
2: ja.
0: Und da wollen sie ihn jetzt, glaube ich, diesmal dazu bringen, sich unter Eid an irgendwas nicht zu erinnern. Oder so ähnlich.
2: Du, ich hab mich übrigens gefragt, ob das Absicht war, dass der Prozessauftakt ausgerechnet letzten Montag war.
0: Wieso?
2: Weil am Montag waren nämlich auch, und das haben wir uns nicht ausgedacht, es war Welt-Alzheimer-Tag.
0: Nein, halt.
2: Das ist nicht als Pointe gedacht.
0: Nee, ich frage mich ja, was Andi Scheuer nach Prozessende dann eigentlich immer so macht in Berlin an seinen freien Nachmittagen.
2: Ich vermute, er geht einkaufen.
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0: Ich erinnere mich übrigens noch, wer unser Gast ist heute.
2: Schön.
0: Robert Ellen,
2: au,
0: der gestern sein neuestes Album veröffentlicht hat, mit wieder mal nur Songs drauf und es heißt Radio. Und der Stand-Up-Comedian dahinter, Robert Ellen, gleich bei uns.
2: Okay, und wir könnten ihm doch eigentlich die Reste von dem anbieten, was es diese Woche beim Staatsbesuch von Xi Jinping bei Trump zu essen gegeben hat in Washington. Weißt du, beim perfekten KI-Promi-Dinner?
7: Serviert wurde als Hauptgang ein in Sesamkruste gebraten. Wolfsbarsch mit Baby Pak Choi.
0: Großes Staatsbankett im Weißen Haus. Und am spannendsten war ja, und zwar sowohl für die internationalen Beobachter als auch für die Security, wer von beiden, Trump oder Xi, schafft es als erstes, dem anderen KI-Tropfen ins Glas zu kippen?
2: Donald Trump war aber schon vor der Gala, sagen wir mal, leicht angeschrägt akustisch.
8: Zur amerikanischen Hymne flogen dann zwei Bomber über die Veranstaltung. Wohl wegen dieses Lärmes verzog Donald Trump dann ziemlich schmerzvoll das Gesicht. Der Gast dagegen blieb ungerührt.
2: Mehr zu diesem Treffen später in der Sendung. Machen wir auch was bisschen zu Trumps diesjähriger Rede auf der UN-Vollversammlung?
0: Och, bitte nicht, dann kommen wieder lauter Anspielungen zur Rolltreppensituation.
2: Ja.
0: Und dass er sich hauptsächlich selbst gelobt hat und dass er künstliche Intelligenz künftig Intelligence of America nennen will.
9: Er hat gesagt, die Leute, die künstliche Intelligenz regulieren wollen, das sind die gleichen Spinner, in Anführungszeichen, die auch uns die Gefahren des Klimawandels weismachen wollen.
2: Das habe ich auch so in Erinnerung. Elon Musk, war ein ganz großer Klimahysteriker.
0: Ganz großer, ja.
2: Ja. Nee, aber sag mal, kann man das natürlich auch, man kann es doch kurz in einem Satz abhaken.
10: Trump war milder, aber er war immer noch Trump.
0: Ah, ja, danke, geht doch. Dann jetzt vielleicht nochmal doch zurück nach Deutschland, wo das Deutsche Institut für Wirtschaftsforschung sein Herbstgutachten vorgelegt hat. Und
11: die zentrale Botschaft, die wir für Sie mitgebracht haben, ist, die deutsche Wirtschaft ist seit Ende des vergangenen Jahres im Aufschwung.
2: Ja, Aufschwung.
0: Aufschwung.
2: Schreib auf, Aufschwung. Aber keiner hat's mitbekommen. tragischerweise vor lauter über die Regierung sich aufregen.
11: Titel unseres Gutachtens ist diesmal Aufschwung mit Strukturproblemen, Finanzpolitik auf Abwägen.
0: Finanzpolitik auf Abwägen. Das gefällt mir. Das klingt irgendwie nach so einem alten Filmtitel. Hochwürden hat die Lampen an oder so.
2: Erwachsenenvideo.
0: Ja, ja. Und dann habe ich natürlich noch diese Meldung hier. Der Bundestag hat gestern über eine Neuregelung des Oktanspendeausweises beraten und sich erneut für die Widerspruchslösung namens Tankrabatt entschieden.
2: Der Tankrabatt, natürlich, kommt ab 1. Oktober. Mhm. Vielleicht rechnet er sich jetzt beim dritten Mal, oder? Ja. Beim dritten Versuch, wir sind gespannt.
0: Ja, aber es geht doch gar nicht darum, dass er sich rechnet.
2: Ach so.
6: Es geht darum, die Menschen unverzüglich und spürbar zu entlasten, damit sich die hohen Spritpreise eben nicht ins Nudelregal durchfressen.
2: Jawohl. Ja. Oh, das wäre schön, wenn ich als jemand, der kein Auto hat, wenigstens durch nicht angefressene Nudelregale vom Tankrabatt profitieren kann.
0: Ich würde es dir gönnen, ja.
2: Ja, profitiert Friedrich Merz, die CDU und die Bundesregierung denn auch davon? Das,
0: ja, jetzt ist es doch egal. Die Landtagswahlen für 2026 sind rum.
12: 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Hallo und willkommen zum Wahlthermometer. Hier die neuesten Umfrageergebnisse. Als erstes wollten wir wissen, was halten Sie vom Tankrabatt? 68% sind damit eigentlich sehr zufrieden. 32% beißen sich gerade in den Arsch, dass sie vor kurzem auf E-Auto umgestiegen sind. Weiter fragten wir, wer profitiert Ihrer Meinung nach am meisten vom Tankrabatt? 67% sagen die Ölkonzerne. 56% meinen, dass vor allem SUV-Fahrer profitieren. 9% sagen, ey, haltet mal alle schön die Fresse, mein SUV fährt elektrisch. 2% glauben, der Tankrabatt hilft vor allem der Pflegekraft und dem Dachdecker. 47% dagegen sagen, falsche Berufe. Die beiden müssen immer nur beim Thema Rente ran. Anschließend fragten wir, welche Maßnahmen wären angesichts hoher Spritpreise außerdem sinnvoll? 72% meinen, noch lieber als ein Tankrabatt wäre ihnen ein allgemeiner Einkaufsrabatt. 81% sind für einen Wohnrabatt und 61% meinen, Bundeskanzler Merz hätte den Tankrabatt daran knüpfen sollen, ob die CDU es in den Landtag von Mecklenburg-Vorpommern schafft. Das war's für heute. Mehr beim nächsten Mal hier beim WDR5-Wahlthermometer.

0: Satire Deluxe mit Herrn Gebornemann, Axel Naumer und dem Bundeskanzler. Denn er ist es noch.
1: Stimmt.
0: Ja?
1: Schon ganz vergessen.
0: Ja.
1: Es sollte ja nach den Wahlen am Sonntag einen Kanzlertausch geben.
0: Ja.
1: Eigentlich, aber dann gab es, glaube ich, niemanden, der Merz im Tausch genommen hätte.
0: So, kommen jetzt erstmal der Reihe nach. Letzten Sonntag, Wahl in Mecklenburg-Vorpommern und man muss sagen, die AfD auch hier wieder stärkste Kraft.
2: Live Erik Holm von der AfD. Er ist der Kanzlerkandidat und hier ist der Ministerpräsidentenkandidat. Ich habe sie schon zum Kanzlerkandidaten gemacht. So.
0: Ja, vielleicht ja richtig.
1: Oh. Ja. Er versucht jedenfalls seit Montagmorgen einen Koalitionspartner zu finden.
0: Aber was macht er nachmittags? Weil mit der AfD will ja keiner.
1: Ach so.
0: Und an der absoluten Mehrheit ist sie nun mal ganz knapp vorbei.
1: Ganz anders die CDU, die ist in Mecklenburg-Vorpommern raus, nicht mehr in einem Landesparlament. Zum ersten Mal seit dem Fall von Konstantinopel 1453.
3: Man muss immer die Relationen sehen, Mecklenburg-Vorpommern hat weniger Einwohner als München.
0: Ja, aber das sagt Söder, weil die SPD auf Platz 2 liegt und vermutlich weiter regiert.
1: Oder? Jedenfalls ja. Kam der Montag nach dem CDU aus in MacPom.
4: Das heißt ja immer, der Morgen danach, der ist der ehrlichste Moment des Wahlabends.
1: Mhm. Ja, Pressekonferenz der CDU zu den beiden Wahlen.
5: Interessant übrigens, hinter mir sind nur zwei Rednerpulte aufgebaut. Das habe ich auch noch nie erlebt. Der Kandidat Daniel Peters, der ja unter 5% gelandet ist in Mecklenburg-Vorpommern. Er wird hier heute nicht sprechen. Aha. Er hat einen wichtigen Termin in seinem Bundesland. Nun ja.
1: Was kann er sein? Schreibtisch ausräumen,
0: ja.
1: Bilder abhängen, Möbel zu klein anzeigen.
0: Und das Allerschlimmste, Parkkarte fürs Innenstadtparkhaus abgeben.
1: Ja. So, jetzt aber schnell zur anderen Wahl vom vergangenen Sonntag.
6: Ich bin im falschen Land. Ich wechsle mal gerade. Das geht hier zum Glück ganz schnell. Da sind wir jetzt in Berlin.
0: Berlin.
1: Im Abgeordnetenhaus ist die CDU immerhin drin, aber vermutlich Opposition.
0: Ja.
1: Und bereits 5 Minuten nach Ladenschluss geht der CDU-Vorsitzende Merz dann vor die Presse.
7: Der Kanzler sagt weiter so. Wie kommt das denn an in dieser Stadt, wo ja die CDU auch deutliche Verluste heute verstrichen hat?
1: Ja, 9,4% hat die CDU verstrichen. Die Linke und die AfD liegen vorne. Frage deshalb an die CDU-Generalsekretärin.
8: Es soll am Abend ein Treffen in der Landesvertretung Rheinland-Pfalz geben, ein Krisentreffen.
9: Wir sind hier im Konrad-Adenauer-Haus. Wir haben heute hier mit dem Präsidium getagt. Ein solches Krisentreffen findet hier nicht statt.
8: Na gut, aber in der Landesvertretung vielleicht schon.
9: Der Bundeskanzler hat hier mit dem Präsidium getagt und hier tagt morgen früh wieder das Präsidium und im Anschluss der Bundesvorstand.
8: Okay.
1: Man hat dann aber auch wenig gehört von diesem Treffen der Ministerpräsidenten ohne Merz.
10: Also was ich hörte hinterher, war, dass da keine Brutusse sitzen, die jetzt die Messer wetzen.
0: Naja, also viel wichtiger scheint ja im Moment, dass die Linke eine ernsthafte Chance hat, den regierenden Bürgermeister zu stellen. Ja, genau. Und diese Angst sitzt so tief oder, sagen wir so, mal so formuliert, Peter Thiel. Genau, der Trump-Förderer, Pate der Tech-Bosse, dunkler Multimilliardär. Ja?
1: Ja, auf der anderen Seite.
0: Es ist der super intelligente Strippenzieher.
1: Ganz genau.
0: J.D. Vance-Finanzier, Demokratiegegner, kurz das personifizierte Böse. Er erhielt am Donnerstagabend den Springer Award, den Axel Springer Award. Begründung: Peter Thiel hat unsere Gesellschaft geprägt.
1: Ja, das kann man wirklich sagen mit seinen Beteiligungen an den großen Tech-Plattformen.
11: Peter Thiel erhält also den Axel Springer Verlag in Berlin.
1: Was? Den ganzen Verlag? Gehört er eben nicht schon?
0: Zumindest Springers Daten.
1: Ach so, ja.
0: Also jedenfalls gab es reichlich Proteste gegen diese Preisverleihung, auch von Springer-Journalisten. Und Oberspringer Döpfner ging in seiner Rede sogar darauf ein.
12: Perhaps we should have invited anti-Semites, clan chiefs of organized crime.
13: Vielleicht hätten wir Antisemiten einladen sollen, sagt Döpfner, Vertreter der organisierten Kriminalität. Dann hätte es keine Proteste gegeben.
12: That's Berlin, ladies and gentlemen, that's Berlin.
1: Oh, yes. Verstehe, das Wahlergebnis mit dem Sieg der Linken hat wirklich gesessen.
0: Ja, weil diese Leute eine angeborene Angst haben vor allem, was links ist.
1: Antisemitismus zum Beispiel, also was man so hört.
0: Antisemitismus ist ja jetzt nicht speziell links. Ja. Gerade neulich hat der Kanzler so was Merkwürdiges gesagt.
14: Für Deutschland und unsere Geschichte die perfideste Form der Ausländerfeindlichkeit ist Antisemitismus.
1: Ein großer, ein richtiger Satz, was? Wenn man davon ausgeht, dass Juden nicht Deutsche sind.
0: Ja, dann ist Antisemitismus eine perfide Ausländerfeindlichkeit.
1: Jawohl.
0: Wenn man aber akzeptiert, dass Juden eben auch Deutsche sind, dann wird der Satz sehr, sehr
1: falsch.
0: Ja, ich gehe davon aus, dass Merz es nicht so gemeint hat.
1: Merz meint ja vieles nicht so.
0: So, nein. Aber wir sollen jetzt so eine typisch merzische Sprachschlamperei nicht gleichsetzen mit antisemitischen Positionen, wie sie einzelne Linkspolitiker vertreten.
1: Nein.
0: Oder deren Kontakte zum Personenkreis der organisierten Kriminalität, Stichwort Remo-Clan.
1: Was es dann auch schwer macht, die Linke zu wählen.
15: So, der Herr, haben Sie schon gewählt?
16: Oh, nein, Entschuldigung, ich kann mich diesmal gar nicht entscheiden.
15: Also um 18 Uhr schließt das Lokal.
16: Ah, dann sollte ich mal besser her. Ja, was nehme ich denn?
15: Kann ich Ihnen das empfehlen?
16: Also ich würde eher was von hier, von der linken Seite nehmen.
15: Einmal die Linke, eine ausgezeichnete.
16: Moment. Ja? Ich habe gehört, das ist manchmal mit Remoulade. Das wäre mir dann doch kriminell kalorienreich.
15: Ja, ich würde die Remoulade immer weglassen. Die verdirbt das Erfolgsrezept.
16: Gut.
15: Also dann nehmen Sie die Linke, ja?
16: Ja, ich lese gerade, die servieren Sie hier mit Enteignung. Weiß ich gar nicht, ob mir das schmeckt. Kann ich Enteignung auch auf einem kleinen Teller daneben bekommen?
15: Ich frag mal in der Küche nach, ob das geht. Also das
16: Entschuldigung, aber
15: ja?
16: Die Allergiker-Hinweise, die sind sehr klein gedruckt. Hm. Steht da, kann Spuren von Antisemitismus enthalten? Oh nein, das geht nicht. Da reagiere ich sofort allergisch. Vielleicht nehme ich was ganz anderes?
15: Ja, vielleicht gibt's dann ja auf der rechten Seite für Sie eine Alternative.
16: Also ich hatte früher auch ab und zu mal CDU.
15: CDU ist aus. Ich weiß auch nicht, ob wir das nochmal reinkriegen.
16: Aber Augenblick mal, da am Nachbartisch, die haben doch einen CDU-Schnitzel. Und was ist das Braune daneben auf dem Beilagenteller?
15: Die Alternative, völkischer Wirrsinn.
16: Also ich will bloß das Schnitzel.
15: Da liegt ein Irrtum vor, mein Herr. Das Schnitzel ist nicht für die Gäste.
16: Bitte? Oh mein Gott.
15: Sehen Sie?
16: Die völkische Beilage hat das Schnitzel gefressen. Ich glaube, ich nehme einfach einen kleinen grünen Salat.
0: Tja, schwierig. Und die Lage der SPD ist ja auch nicht besser.
17: Es gibt heute ein starkes AfD-Ergebnis.
0: Ja, eben. Wobei in Mecklenburg-Vorpommern, da ging es dann noch für die SPD.
18: Danach kommt die SPD mit Verlusten auf 35,9.
0: Ja.
1: Worüber sich die amtierende Ministerpräsidentin Frau Schwesig aber beschwert hat.
19: Die AfD ist in Deutschland mittlerweile so groß, dass man nicht mal mehr mit 36% Wahlsieger werden kann.
0: Naja, sie ist halt enttäuscht, weil es nicht mehr für Rot-Grün reicht, um weiterzumachen.
20: Tja, gibt es sowas Katerstimmung noch am Abend der Party selbst?
1: Ja, immerhin. Manuela Schwesig hat es geschafft, dass die SPD zweistellig ist.
0: Ja.
1: War aber kompliziert.
21: Sie mussten am Ende auf ihre Wahlplakate schreiben, wenn Sie mich wählen wollen, dann müssen Sie AfD wählen.
22: Ich habe nicht auf meine Plakate geschrieben, wenn Sie mich wählen, müssen Sie AfD wählen. Entschuldigung.
21: Es gab Zusatzaufkleber, die wir hier gestern gesehen haben.
22: Entschuldigung, ich glaube, Sie haben sich gerade versprochen. Ich will es nochmal sagen, wir haben auf unsere Plakate geklebt. Wer Schwesig will, wählt SPD.
0: Ja.
22: Und das ist ja so.
0: Ja, doch, das kann man sagen, ja.
1: Zusammenfassend kann man sagen.
18: Ich würde sagen, bei der SPD ist die Stimmung schlecht und bei der Union wäre man glücklich, wenn es so wäre.
0: Was? Wenigstens nur schlecht.
1: Ja.
0: Also, so ungefähr ist es jedenfalls, weil es bei der Berlin-Wahl deutlich schlechter lief für die SPD auch.
23: In Berlin das schlechteste Ergebnis für die SPD, das ist nicht unser Anspruch.
0: Ich notiere, Bärbel Baas, Vorsitzende, sagt, SPD hat Anspruch auf besseres Ergebnis. So.
1: Ach, sag mal, davon hat man diese Woche überhaupt nichts mehr gehört, dass Bärbel Baas dringend weg muss. Als Ministerin oder SPD-Vorsitzende.
18: Bärbel Baas soll gesagt haben, ihr werdet noch den Bärbel Baas Fanclub hier in der Union gründen, wenn Manuela Schwesig käme.
0: Okay, so oder so. Weder für SPD noch für CDU war es ein gutes Wahljahr.
24: Es hinterlässt geschlagene, gerupfte, versehrte, zumal in der Mitte.
0: Oder anders formuliert.
25: Sie haben fast schon Volkspartei-Ruinen.
0: Ja, Volkspartei-Ruinen.
1: Kein Wunder, dass der Kanzler sagt.
26: Mit dem heutigen Wahltag endet das Wahljahr 2026.
27: Ein ernstes, horribles.
26: Es ist ein Desaster.
28: Bis gestern Abend war Totalschaden.
0: Ja. Also ist klar, was die Uhr geschlagen hat, nämlich 5:05
1: das?
0: Am Wahlabend.
1: Also.
29: Der Kanzler ist allein gekommen und jetzt redet er.
0: Ja, wir hören ihn nur nicht.
29: Ja, doch. Er steht jetzt da und redet.
0: Ja, wie schön, ihn zu sehen mal wieder.
29: Er steht hinter mir.
0: Mhm. Ah.
29: Gut.
0: Toll.
1: Und was sagt er denn dann jetzt zum Totalschaden?
26: Was jetzt zu tun ist, erfordert Rückgrat, ich Standhaftigkeit, ich und Geduld. Ich werde das aufbringen. Als Parteivorsitzender der CDU, ich und vor allem als Bundeskanzler ich unseres Landes. Ich danke Ihnen.
1: Ach, das war toll.
0: Oder?
1: Ja, ich habe die Passage insgesamt gesehen und 4 Minuten lang hat der Kanzler da gesagt, warum er recht hat.
2: Mehr Empathie, das wäre wohl auch gut, weiß Friedrich Merz. Und doch trägt Merz die Sorgen so vor wie die nächsten Haltestellen des Regionalexpresses.
0: Na, ich sag mal so, Riesenwahlniederlage seinetwegen und das Einzige, was ihm dazu einfällt, ist nichts.
1: Nichts.
0: Außer, dass das Volk den Segen der Reformen nicht versteht, weil es im Gegensatz zur Politik, nur kurzfristig denkt.
1: Ja, und statt Politmagazin lieber Herzkino guckt. Ja.
0: Exakt deshalb braucht es keine Bundestagsreden.
1: Sondern?
0: Naja, die Politik muss Erzählungen liefern. Mhm. Also am besten endlos, wie in Tausend und einer Nacht. Weißt du, wenn diese Frau da, Scheherazade, aufhört zu erzählen, wird sie hingerichtet. Also erfindet sie Erzählung nach Erzählung nach Erzählung nach Erzählung.
1: Also Friedrich Merz so als Märchenonkel?
0: Als Narrativist.
1: Ha.
0: Ja, als der große Erzähler des 21. Jahrhunderts.
1: Hans Zippert gefällt das.
3: Viele Jahre suchten Parteien der bürgerlichen Mitte nach einem Narrativ, um den Wählern ihre jeweiligen Bären möglichst unauffällig aufzubinden. Aber weil dieses Fremdwort dank fehlender Bildung kaum jemand versteht, ist das Narrativ jetzt auserzählt. Stattdessen suchen alle krampfhaft nach der gemeinsamen Erzählung, mit der man die Menschen abholen und mitreißen kann. Friedrich Merz will seine Wahnideen endlich mal emotional vermitteln und sucht sogar nach der Erzählung obendrüber. Das ist allerdings der falsche Ansatz. Die Bürger wollen ja immer irgendwie was auf Augenhöhe und nicht irgendwas oben drüber, erzählt von einem fast 2 Meter großen Sauerländer. Merz hat aber zumindest die vage Idee, dass seine Erzählung Wohlstand für alle Generationen heißen könnte. Also ein Familienroman. Der hat ja seit den Buddenbrocks Tradition in Deutschland. Aber ist das eine geeignete Erzählung? Mit den Buddenbrocks nahm es bekanntlich kein gutes Ende. Was haben denn andere Kanzler so vorgelegt? Adenauer landete einen Bestseller mit »Keine Experimente«. »Mehr Demokratie wagen« hieß es bei Willy Brandt und Helmut Schmidt schrieb die Fortsetzung mit »Mehr Aufrüstung wagen«. Helmut Kohl wusste, entscheidend ist, was hinten rauskommt. Die Erzählung von Gerd Schröder hieß Basta, Angela Merkel sagte, wir schaffen das und Olaf Scholz beschwor die Zeitenwende. Natürlich alles gelogen, aber eine Erzählung ist ja kein Sachbuch. Trotzdem muss Merz seine Erzählung nicht gleich biegende Balken nennen. Das klingt zu sehr nach Peter Handke und der ist kein gutes Vorbild, sonst heißt es am Ende noch die Angst des Kanzlers beim Reformkurs. Merz sollte sich gut überlegen, von welchem Pferd er uns eigentlich was erzählen will. Es muss krachen, wie bei Yes We Can oder Make Irgendwas Great Again, vermischt mit Holen wir uns die Fahne zurück. Schade, dass diese Erzählung schon Jürgen Klopp gehört. Wie wäre es mit Merz, wenn's richtig gut werden soll? Oder Wir haben nichts zu verlieren außer unseren Schulden. Aber vielleicht sollte sich der Kanzler doch noch mal so richtig weit aus dem Fenster lehnen und von uns allen große Opfer verlangen. Und diese Erzählung trägt den Titel »Mehr Merz wagen«.
1: Satire Deluxe mit Henning Bornemann und Axel Naumer und Jens Frederik Nielsen.
0: Wie schön! Und das ist wer?
1: Der Ministerpräsident von Grönland.
0: Ich wusste, ich kenne den.
1: Es geht um Grönland, Dänemark und die USA, die ein neues Abkommen von 1951 geschlossen haben.
0: Aber 2026 meinst du, oder?
1: Nee, 1951 ist es geschlossen worden und jetzt eben nochmal, aber mit anderen Unterschriften.
0: Okay.
1: 1951 haben sie vereinbart, dass die USA auf Grönland Militärbasen errichten dürfen und jetzt, 2026, haben sie vereinbart, dass die USA auf Grönland Militärbasen errichten dürfen.
0: Das ist ja tatsächlich das Gleiche.
1: Ja, und jetzt kommt Jens Frederik Nielsen ins Spiel.
0: Aha.
4: This is a win-win-win agreement. Thank you, Mr. President.
0: Aha, das heißt, Sie haben Trump veräppelt und er hat es nicht gemerkt?
1: Genau. Psst, Schnell das nächste Thema. Der Präsident hat vor der UNO gesprochen.
0: Oh, er hat vor der UNO gesprochen, das habe ich gesehen.
1: Ja.
0: Also erst hat er die halbe Welt beleidigt,
1: jawohl,
0: Herr Trump, und dann sagt Herr Trump plötzlich sinngemäß, böse Menschen behaupten, den USA gehen die Waffen aus.
1: Mhm.
0: Und als er diesen Satz fast zu Ende gesagt hatte, da dachte ich, ich kenne schon seinen Nächsten. Und da sagt er ihn auch schon, die USA hat so viele Waffen
1: wie noch nie ein Präsident vor ihm.
0: Hat sie aber nicht.
1: Nee,
0: hat sie nicht.
1: Er verballert ja alles im Iran und sonst wo.
0: Ja, sagt aber, die Munitionslager wären voll. Es ist wie bei des Kaisers neue Kleider. Er stolziert durch die Gegend und sagt, die USA, wir können kaputt machen, was wir wollen. Bis ein Kind kommt und sagt, der Kaiser ist ja nackt.
1: Ich möchte mir diesen amerikanischen Präsidenten aber nicht nackt vorstellen. Ja. Nicht mal, wenn er dabei angezogen ist.
0: Sag mal, du sagst ständig nur der amerikanische Präsident.
1: Ja.
0: Nennen wir seinen Namen nicht mehr?
1: Damit wollten wir doch den Boykott der US-Medien unterstützen, weil ja CNN, MS Now und Politico vom amerikanischen Präsidenten aus dem Weißen Haus verbannt wurden.
0: Ja. Was ein US-Richter am Donnerstag aber doch schon wieder einkassiert hat, oder?
1: Einstweilige Verfügung, ja. Das eigentliche Urteil kommt noch.
5: Auch der sonst stets Trump-freundliche Sender Fox News schloss sich dem Protest an. So wurde auch die Ankunft von Chinas Präsident Xi Jinping gestern Abend von keinem der großen US-Fernsehsender übertragen.
0: Stimmt, der Staatsbesuch. Was kam bei 3 Tagen Xi in Washington eigentlich raus?
1: Nicht viel.
0: Oh.
1: Ja, weil man ja weiter konkurrieren will.
6: Und so wird das Ganze bei diesem Formelkompromiss bleiben, dass man kooperative Beziehungen strategischer Stabilität hat.
0: Oh. Kooperative Beziehungen strategischer Stabilität.
1: Stabilität.
0: Das klingt in meinen Ohren aber gut.
6: Das klingt in den Ohren derer, die das hören, dann gut,
0: ja,
6: nach Zusammenarbeit.
0: Ja.
6: Aber das ist eben nur ein anderer Ausdruck der chinesischen Position, nämlich es wird nichts gegen Chinas Interesse ausgeführt.
0: Aber es geht schon um vertrauensbildende Maßnahmen, oder?
7: Ich würde Präsident Xi nicht den Rücken zukehren, selbst wenn er schon seit 2 Tagen tot wäre.
1: Ha! Das war eine Empfehlung von John Kennedy, Republikaner.
0: Ja. Und wenn die US-Sender die große Trump-Show nicht vollständig übertragen, verpasst man da eigentlich viel?
1: Nein. Weil der Präsident in der Zwischenzeit sein eigenes Ding macht und einen ganzen YouTube-Kanal mit sich vollgestreamt hat.
8: Willkommen bei Trump TV. Sie haben die Gelegenheit, das Programm im 2-Kanal-Ton zu genießen. Wählen Sie zwischen dem großartigen 1. Kanal und dem 2., dem unfassbar großartigen Tonkanal 1.
9: Unser fantastischer Präsident hat sich heute mit seinem hochgeschätzten Kollegen Xi Jinping getroffen, um die gegenseitige Freundschaft zu feiern.
8: Tonkanal 2.
9: Unser von Gottes Gnaden auf die Erde entsandter Heilsbringer traf sich heute mit seinem chinesischen Pendant und offenbarte ihm in aller Großmut seine amerikanische Liebe.
8: Tonkanal 1.
9: Die Verlängerung des Handelsfriedens gilt als genialer wirtschaftspolitischer Zug unseres Masterminds mit der schnittigen blonden Engelstolle.
8: Tonkanal 2.
9: Trump, der Erlauchte, der Träger des güldenen Haupthaares, der Heber seltener chinesischer Erden, stellt in all seiner politischen Hochbegabung die Verlängerung des Handelsfriedens in Aussicht, die nichts anderes ist als eine strategische Blaupause, auf die ein vergleichbares Meisterwerk der Weltpolitik noch Jahrhunderte wird warten müssen.
8: Tonkanal 1.
9: Im UN-Hauptquartier verklingt gerade eine Trump-Rede voller Demut und Dankbarkeit. Gespickt mit dialektischen Ergüssen neigt auch der anwesende ukrainische Präsident Zelensky sein Haupt für die maßvolle Einordnung des Krieges.
8: Tonkanal 2.
9: Nachdem die UN das großzügige Sanierungsangebot für ihr Hauptgebäude durch Universalbaumeister Trump abgelehnt hatte, obwohl sich unser Würdenträger in jüngster Vergangenheit die unantastbaren Schienbeine an der höchstirdischen Rolltreppe angeschlagen hatte, ist es umso höher zu bewerten, mit welch schmeichelhafter Singstimme er im Stile Ciceros auf die Bühne trat und einmal mehr alle Kritiker ihm Lobpreisen zu Füßen fallen ließ. Allen voran der ukrainische Präsident, der in grenzenloser Dankbarkeit den Tränen der Rührung nah, wie ein Sohn zur Gnade des Vaters aufblickend, das Rednerpult unseres sich ohne Anmaßung über Gott erhebenden Anführers und im Kriegsgeschehen stets beschwichtigenden Friedensboten anhimmelte.
8: Tonkanal 1. Kommen wir zur Ziehung der Mottozahlen. Heute Diplomatie.
9: Es wurden durch Trump, unseren Gandhi der neuen Welt, heute 12 Kriege beendet.
8: Tonkanal 2.
9: Der Friedensengel Donald konnte heute die Welt wieder einmal verzaubern und den Menschen in 49 Ländern einen lang ersehnten und bis weit in ihre Nachkommenschaft hineinreichenden Frieden bringen. Gott schütze Donald J. Trump. Nein, Donald J. Trump schütze sich selbst und das Universum.
0: Meine Güte. Ich würde es, glaube ich, nicht abonnieren. Sag mal, bei diesem jetzt doch reichlich erwähnten Staatsbesuch ging es ja doch auch sehr um KI, oder?
1: Ja, künstliche Intelligenz, weil Trump merkt, dass er mit seiner natürlichen... den Gag kann zu Hause jeder selbst zu Ende texten.
0: So, also komm, KI in den USA, das ist ja so, dass die Tech-Konzerne um eine staatliche Regulierung förmlich betteln, ja, eigentlich, oder? Aber Trump sagt, nö, weiter Vollgas, bevor uns China überholt.
10: We're leading China by a lot.
0: We're leading China by a lot. Noch liegt USA vor China und das muss so bleiben.
10: And that includes being the number one superpower in artificial intelligence, so important.
1: Oh, die number one superpower, ja. Mehr geht ja fast nicht.
0: Ja, weil KI größer ist als das Internet und alles andere.
10: Whoever wins with AI is going to win, that's how big it is. So, it's bigger than the Internet ever was, it's bigger than anything ever was.
1: Also, Moment, also auch größer als Trump selbst?
0: Ja, hört man selten. Ne? Jedenfalls, also beim Staatsbesuch von Xi wurde viel über KI geredet.
11: Der KI-Wettbewerb ist ein Kopf-an-Kopf-Rennen zwischen China und den USA. Und machtpolitisch ist es ein Konkurrenzkampf zwischen Xi und Trump.
1: Ah, das war sauber formuliert. Ja. Ein Konkurrenzkampf zwischen Xi und Trump, aber ein Kopf-an-Kopf-Rennen zwischen China und den USA. Ja. Weil ein Kopf-an-Kopf-Rennen zwischen Xi und Trump, das wäre ein ungleicher Kampf.
0: Sehr gut. Ja. Bei diesem Rennen kann man auf jeden Fall sehen, dass China auch bei dem Thema aufholt auf seine Weise.
11: Die staatlich gewollte KI-Begeisterung geht quer durch eine Gesellschaft, in der Eltern ihre Kinder in den Ferien zu KI-Camps schicken.
1: Es war ja nicht zu erwarten, dass China und USA womöglich noch gemeinsam, global, versuchen, KI irgendwie einzudämmen.
0: Ja, wobei diese Angst, die von den Tech-Konzernen geschürt wird, über die Gefahren der KI und dass sie ausbricht und das alles, ist das wirklich so?
1: Die Angst ist auf jeden Fall wirklich.
12: Ich sehe ja gerne diese Roboter-Videos, muss ich sagen. Kennt diese auf Social Media? Diese Roboter-Videos, wo so Roboter so tanzen und so laufen. Kennt man die hier in Bocholt? Habt ihr Empfang? Habt ihr so Internet? Gibt's das? Ja? Was? Ne? Die tanzen dann schön, da machen sie so Choreografien und dann rennen sie weiter und dann spielen sie Fußball. Und was machen die in jedem Filmchen? Was machen die? Sie? Sie fallen um, genau, sie fallen um und explodieren. Ich gucke mir das so gerne an. Ich liebe das so gerne, ich könnte mich darüber kaputt lachen, weil ich weiß genau, in 2 Monaten bringen die uns alle um, ja. Ja, weil wir über sie gelacht haben. Wir werden alle sterben. Also nicht in 2 Monaten, in 2 Jahren vielleicht. Oder Wochen, man weiß es ja nicht. Ja? Weil dann sind die ja soweit. Dann ist der letzte KI-Agent ausgebrochen und infiltriert das letzte Bestelldisplay bei McDonald's. Dann ist der letzte QR-Code geknackt. Dann steht ein humanoider Android in Form von Arnold Schwarzenegger vor der Tür und sagt, Hasta la vista, baby. I'm looking for Sarah Connor. Ne? Ja, wir können ja auch nicht sagen, dass wir nicht gewarnt worden sind. Ne? Ich meine, ich habe ja alle gesehen, alle Filme hier, ne? Also zu dem Thema, das geht nie gut aus. Ne? Terminator, Blade Runner, Westworld, Matrix, hier der Klassiker schlechthin. Ne? 2001, Odyssee im Weltraum, schon vor 55 Jahren hat Stanley Kubrick alles vorausgesehen. Ne? Da schiebt so dieser einsame Astronaut Dave vor seinem Raumschiff und Hal, also der Bordcomputer, der lässt ihn nicht rein. Ne? So, Hal, öffne bitte das Schleusentor. Es tut mir leid, Dave, aber das kann ich nicht tun. Es kommt einem irgendwie bekannt vor, ne? Also wenn dein Computer dein Passwort nicht anerkennt, ne? Und dich stattdessen fragt, wie viele Zebrastreifen auf dem Foto sind, ne? Sowas, ne? Und dann fragt dich dein Computer was? Bist du ein Mensch? Fragt wer? Ja? Alles elektronisch. Alexa, Siri, Bitcoin. Demnächst stehe ich vor meiner Haustür und komme nicht rein und rufe, hey, ich will rein, mach sofort die Tür auf. Und von innen kommt eine Stimme, es tut mir leid, Hennes, aber das kann ich leider nicht tun. Und es wird wahrscheinlich mein Staubsaugerroboter sein.
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4: Und der Blick auf die Uhr zeigt uns etwas, nämlich, wie ist denn das, der große Zeiger auf der
5: fast, also
4: ist so auf der
5: Richtung 12.
4: So, und der kleine Zeiger ist schon fast ganz, ja. also für mich, es ist gleich Mitternacht.
5: Quatsch, es ist gleich Mittag.
4: Es ist gleich Mittag?
6: 20 Uhr, die Nachrichten. Ich korrigiere, 8 Uhr, die Nachrichten.
4: Ach so, das ist dieser verdammte Schichtdienst, oder?
6: Zunächst die Übersicht.
4: Ja, die Übersicht und zwar die Nachrichten, die wir nicht vergessen dürfen.
7: Auf Phoenix und WDR Info, WDR 5, nicht NDR Info, sorry.
4: Ja, sorry, Pech gehabt.
5: Ja, also wir dürfen nicht zu lang. Ja, also? Die Frau Bundespräsidentin hat auch den neuen Gesundheitsminister Lindemann nochmal auf die Redezeit hingewiesen.
8: Weil das ja erstmalig in der Funktion auch des Ministers ist. Wir haben oben die Farbleiste ja. Und da sieht man dann, wenn es gelb ist, wird es danach rot. Und dann komme ich.
5: Ja, und das will ja keiner.
4: Na, das also wirklich nicht.
5: Nee. Nein. Und haben wir denn Themen, die wir nicht vergessen dürfen?
4: Naja, eben dieser neue Gesundheitsminister, Herr Lindemann, erstmals bei der Befragung der Bundesregierung gewesen, Thema, die Gesundheitsspareform kommt mit diesem Primärarztprinzip.
5: Also nicht gleich zum Orthopäden mit dem gebrochenen Bein, sondern erst zum Hausarzt humpeln.
9: Ja. Da hat der Hausarzt im Grunde die Funktion eines Lotsen, eines Lokomotivführers, der durch das Gesundheitssystem führt.
4: Warte mal, sind Lotse und Lokführer nicht völlig verschiedene Berufe? Ich meine, der eine lotst, der andere Lok führt, wie ihm gesagt wird?
5: Das sagt dem Patienten ja dann als erstes der Primärhausarzt.
9: Hier gehst du dann bitte zum Orthopäden, hier zum Hautarzt, denn wir wissen auch aus Studien, dass rund 30% der Patienten am Anfang gar nicht wissen, was der richtige Arzt für sie gerade ist.
4: Ja, und wo gehe ich hin mit einem Hautausschlag? Auf dem gebrochenen Bein.
5: Das sind ja wo du gerade sagst, Sport.
4: Oh, ja.
5: Olympia kommt jetzt definitiv nach Köln-Rhein-Ruhr.
6: Die Rhein-Ruhr-Region hat sich für eine Bewerbung um die Olympischen Sommerspiele ausgesprochen.
4: Ja.
6: Für eine Bewerbung.
4: Ja, für, natürlich. Für. Ja, aber was macht sich da so sicher, dass wir es kriegen? Ich meine, das wird doch heute Nachmittag erst entschieden.
5: Naja, die Berliner Bewerbung hat die neue kommunistische Regierung da schon mal präventiv zurückgezogen. Und hier in NRW hat der Ministerpräsident schon so gut wie alle Tickets verkauft.
10: Wir können 17,6 Millionen Tickets bei Olympia anbieten. Köln-Rhein-Ruhr steht damit für die größten Spiele aller Zeit.
5: Ah. Ja, es werden die größten Olympischen Spiele, die je ein Ministerpräsident gemacht hat.
4: Ja, und größer als seine aktuellen Umfragewerte. Auch noch.
5: Jetzt muss unser Olympia hier also nur noch stattfinden.
4: Wenn sich nicht München durchsetzt, ja.
5: Ah, die haben doch schon ihr Oktoberfest.
11: Das ist das größte Fest der Welt. Da kommen mehr Besucher, als 11 von 16 Bundesländern Einwohner haben.
4: Ja.
11: Hat enorme Strahlkraft. Ja. Die ganze Welt ist bei uns. Und
4: national, international geht es dann ja bei der Olympia-Bewerbung, je nach Jahr noch gegen Ahmedabad. Ja, in Indien, Istanbul, Doha, Santiago de Chile, Budapest, Madrid, Kapstadt, Durban, Johannesburg und irgendwo in Saudi-Arabien, Italien oder Ägypten.
5: Ich tippe da auf Köln als Leading City.
4: Auf jeden Fall, selbstverständlich. Und weißt du warum? Wegen der internationalen Strahlkraft.
5: Natürlich.
4: Weil die Kölner Oper ist seit dieser Woche eröffnet.
5: Oh, ja, und diesen Moment durfte man nicht verpassen nach 14 Jahren.
4: Ja. Große Gala, große Premiere, große Teile der Bühnentechnik haben funktioniert, ja, und noch viel mehr.
12: Den roten Teppich haben wir eben auch schon gesehen. Es ist auch gelungen, ihn auszurollen.
4: Siehst du?
5: Ja.
4: So, ist viel Unrecht getan worden. Und neben Oper und Olympia werden wir auch noch Fußball-Herren-Weltmeister, weil es am Donnerstag so gut lief mit dem neuen Trainer.
5: Ja, die Holländer vorgestern aber übrigens auch mit dem neuen Trainer, Xavi.
4: Ja, aber unserer war besser.
13: Ich kenne mehr Spieler persönlich in Holland als Xavi.
4: Jawohl. Und wir standen ja mit einem Kader von 44 Spielern auf dem Platz.
5: Ja. Okay, wir wechseln vielleicht besser das Thema, bevor alle merken, dass wir überhaupt keine Ahnung haben.
4: Okay. Okay. Gut, dann doch noch ein politisches Thema.
5: Na gut.
4: Das neue EU-Sanktionspaket gegen Russland.
5: Moment, Russland minus zwei. Ja, weil zwei Oligarchen sind von der Liste genommen worden auf Wunsch von Luxemburg, Frankreich und der Slowakei.
4: Echt jetzt?
5: Ja, so geht das Spiel halt.
14: Lust auf eine Runde Europareise?
15: Auf der Schachtel steht Europarisse.
14: Ist die neue Version, aber die Regeln sind ganz einfach. Deine Spielfigur ist die EU und alles, was du tun musst, ist dieses Sanktionspaket ins Ziel bringen.
15: Easy. 1, 2, 3, 4, 5. Jetzt sind wir in der Slowakei. Jetzt die Aktionskarte aufdecken, die da liegt?
14: Das ist eine Aggressionskarte. Und auf der steht, die Slowakei stimmt dem Sanktionspaket nicht zu, bevor nicht zwei russische Oligarchen von der Liste genommen werden.
15: Easy, dann stellen wir einfach die Spielfigur der Slowakei auf das Sanktionspaket, sodass es sich nicht bewegen kann.
14: Ja, die Regeln sind so einfach. 1, 2, 3, jetzt sind wir in Luxemburg.
15: Die werden dem Paket ja zustimmen. Easy.
14: Natürlich. Luxemburg möchte einen von den beiden Oligarchen auch von den Sanktionen ausnehmen, weil er mit einer Klage von fast 15 Milliarden Euro droht.
15: Easy. Die EU wird sich ja nicht erpressen lassen.
14: Oder doch. Darum stellen wir noch eine Spielfigur auf das Sanktionspaket.
15: Jetzt ist das ja schon doppelt blockiert. Slowakei und Luxemburg.
14: Ja, die Regeln sind ganz einfach. 1, 2, 3, 4, wir sind in Frankreich.
15: Ah, vive la France, die stimmen sicher zu.
14: Sobald auch der andere Oligarch von der Sanktionsliste genommen wird, dann wird nämlich ein französischer Staatsbürger in Aserbaidschan begnadigt.
15: Aber Aserbaidschan ist doch gar nicht auf dem Spielfeld. Naja, dann eben auch noch die französische Figur aufs Paket. Easy. 1, 6. 1, 4, 5, 6. Lettland. Ja, die Balten sind immer für Sanktionen, die stimmen zu.
14: Nein.
15: Welchen Oligarchen wollen die denn freipressen?
14: Gar keinen. Die blockieren das Paket, damit die Oligarchen wieder sanktioniert werden.
15: Aber jetzt ist das Paket doch schon dreifach blockiert.
14: Ich sag ja, die Regeln sind ganz einfach. 1, 1. So, jetzt sind wir bei der EU-Kommission und wir nehmen eine Entscheidungskarte. Aha, beide Oligarchen sind frei von Sanktionen, Lettland ist sauer und am Tegernsee steigen die Immobilienpreise.
15: Wieso das denn?
14: Weil einer von den beiden Oligarchen dort seine Villa hat. Aber Hauptsache, das Paket ist im Ziel.
15: Das ist doch blöd. Ich will nochmal spielen.
14: Gerne, aber erst 2029. So sind einfach die Regeln.

0: Robert Allen, so heißt doch.
1: Richtig.
0: Der 1986 in der DDR geborene Musiker, Rapper und Comedian. Benannt wurde er nach einem gewissen Robert Allen Zimmerman, auch bekannt als Bob Dylan. Die Musik trägt Robert Allen nicht nur im Namen, sie zieht sich auch durch sein gesamtes Schaffen. Seine Comedy-Shows sind immer auch kleine Konzerte. Die Songs, die er dort spielt, erscheinen regelmäßig auf Alben. Und auch auf Social Media trifft man ihn meist singend oder rappend an. Seine Songs decken dabei eine große Bandbreite ab. Von ausgeprägten Frühlingsgefühlen.
2: Es ist Frühling und alle haben Bock zu bumsen. Love is in the air.
0: Bis zur Winterdepression.
2: Es ist Winterfuck, alle sind deprimiert. Jeder zieht ein Gesicht, wie im Pferd das friert.
0: Herzlich willkommen, Robert Allen.
3: Hätten wir gerne gesagt.
4: Ist er denn am Telefon?
3: Sie haben es gemerkt, dass der Studiogast heute sehr spät erst in der Sendung auftaucht. Es ist schlimmer, er taucht gar nicht auf. Robert, wo bist du?
5: Ja, ich bin noch im Zug. Ich bin tatsächlich noch im ICE und bin stecken geblieben mit der Deutschen Bahn. Aber ich wollte doch einfach nur ein bisschen mysteriös wirken, deswegen bin ich nicht aufgetaucht.
4: Ich hoffe, es hat funktioniert. Fans der Sendung haben gemerkt, hier stimmt irgendwas nicht. Aber in der Bahn scheint alles zu stimmen. Sehr laute Durchsagen, Verspätungen, alles wie immer.
5: Hör mal, genau, wie man es kennt. Ja.
4: Wir haben eigentlich vor zu warten, bis du hier eintrudelst und dann dieses Gespräch nochmal in voller Länge aufzuzeichnen, wie es ursprünglich geplant war. Und dann nachher, das merkt keiner. Wir werden versuchen, das in den Podcast so einfließen zu lassen, als wäre es nie passiert, diese Panne.
3: Also wenn Sie das Interview hören wollen, wenn wir schon lange vom Sender hier runter sind, dann hören Sie uns als Podcast. Ich glaube, das verdreifacht und verachtfacht jetzt unsere Userzahlen auch. Das ist ein alter Trick, den wir anwenden. Wenn nicht der WDR mehr im Digitalen machen, sowieso. Das trifft sich gut. Robert, du kommst zu uns in wenigen Minuten, wenn die Sendung vorbei ist. Und dann sprechen wir miteinander. Ja?
5: Das ist mir so. Okay, ja. Ich freue mich.
3: Und wir hören mal, damit die Leute wissen ungefähr, was du so machst überhaupt. Einen kleinen Ausschnitt mal von deiner neuen Platte. Mal einen kurzen Schnipsel von deinem Song.
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0: Robert, kurzer Auszug war das aus deinem neuen Album, das du gestern veröffentlicht hast und das Radio heißt. So, genau. Können die Radiohörer, die jetzt diesen Schnipsel hier von uns gehört haben, vielleicht schon mal gucken auf der Playlist beim Streamer ihres Vertrauens, wo sie das Album Radio von Robert Allen finden. Und wir sprechen uns hoffentlich gleich.
1: Ja, bis gleich.
0: Bis gleich. Tschüss.
1: Gute
0: bis
1: Fahrt, gleich. Möchte ich fast sagen.
2: Dankeschön.

0: Endlich mal wieder eine Panne.
1: Ja, wie in alten Zeiten.
0: Genau. Wir sagen, das war's für heute.
1: Ach, jetzt schon. Na gut.
2: Und gleichzeitig rauschen 2,5 Milliarden Euro durch die Tankrüssel.
1: Ja, die ersten Hörer machen ja auch schon schlapp.
3: Der Präsident, der schläft schon hier hinter mir im Trump Tower.
1: Ja, wir konnten jetzt aufgrund der uns gegebenen Möglichkeiten heute leider nicht klären, alles, was wir klären wollten, zum Beispiel.
4: Die große Frage ist, was ging hinter Xi Jinpings Stirn vor?
0: Ne? Ja. Gute Frage. Die Antwort vielleicht jetzt nach uns bei WDR5, bei den Kollegen vom Tag um 12 oder aber danach im WDR5 China-Magazin.
1: Europa. Europa-Magazin ist es noch.
0: Im Europa-Magazin mit Philipp Anft.
1: Ja, genau, so wird es sein. Und wir hören uns dann kommende Woche wieder.
5: Sagt es, ohne Details zu nennen, und verlässt die Pressekonferenz.
1: Ja, aber ich war ja auch noch nicht fertig. Kommenden Samstag sind wir nämlich nicht im Radio zu hören, sondern ausschließlich als Podcast-Ausgabe in ARD Sounds oder wo auch immer Sie uns sonst zu hören.
0: Aber das sind dann schon noch wir.
6: Das sind wir noch in Teilen, aber wir sind es nur noch in Teilen.
1: Okay, ich war teilweise Axel Naumer.
0: Und ich in Teilen Henning Bornemann. Tschüss und schöne Woche hoffentlich.
7: Da waren die Prognosen düster und danach geht's schon wieder runter.

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1: Mit Marion Sendka. Einen schönen Samstagmittag. Olympische Spiele in Deutschland. Heute entscheidet sich, welche Region als Austragungsort kandidieren darf. München oder Köln-Rhein-Ruhr. NRW-Ministerpräsident Wüst fand im Vorfeld schon, Hauptsache Deutschland.
2: Wir haben ein gutes Konzept vorgelegt, Köln-Rhein-Ruhr. Aber nochmal, das Wichtigste ist, wir holen die Spiele nach Deutschland.
1: Wie die Chancen für NRW tatsächlich stehen, wir sprechen darüber. Außerdem Zugausfälle und Verspätungen heute mal wieder. Diesmal wegen Kabelklaus bei der Bahn. Wir schauen uns das an. Und wir sprechen über eine große Demo, jetzt gerade in Essen. Der Deutsche Gewerkschaftsbund protestiert gegen Sparpläne der Politik. Und das Wetter spätsommerlig warm bei bis zu 25 Grad. Ob Olympische Spiele in Nordrhein-Westfalen stattfinden können, darum geht es jetzt gerade in Baden-Baden in Süddeutschland. Da treffen sich nämlich die Mitglieder des Deutschen Olympischen Sportbunds. Und es geht um 3 Olympische Spiele insgesamt, nämlich um die in 10 Jahren, um die im Jahr 2040 und um die Spiele im Jahr 2044. Das dauert alles noch sehr lange bis dahin, aber man muss sich ja auch auf so ein Mega-Sportereignis vorbereiten. Und unser Sportreporter Markus Tepper, der ist am Entscheidungsort, der ist in Baden-Baden und er hat mir vorhin das hier erzählt zu NRW und den Chancen von NRW.
3: Beide Ministerpräsidenten Markus Söder für München und Hendrik Wüst für Köln-Rhein-Ruhr kamen heute früh mit einem auf Nachfrage guten Bauchgefühl zur DOSB-Mitgliederversammlung im Baden-Badener Kurhaus. Bis zur letzten Minute haben München und Köln-Rhein-Ruhr für sich geworben. Die Stimmung hier auf den Gängen im Kurhaus geht von einem sehr engen Ergebnis aus, mit leichten Vorteilen für München, einfach weil München die kompaktere Bewerbung und auch das international bessere Gesamtpaket bietet.
1: Genau, laut Schätzungen vorab heißt es schon länger, dass München etwas bessere Karten hat.

0: circa 2,5 Stunden. Und wer sich das anschauen möchte, der WDR überträgt live aus Baden-Baden. Wie wichtig für den Bahnverkehr einfach nur ein paar Kabel sind, das merken jetzt gerade mal wieder viele Bahnfahrer in NRW. In der Nähe vom Hauptbahnhof in Gelsenkirchen wurden nämlich in der Nacht wohl Kabel gestohlen. Seitdem kann der ganze Großraum rund um die Stadt nicht angefahren werden. Und das führt bei Pendlern und Fahrgästen natürlich zu viel Frust.
1: Wir kamen hier an und dann stand auf einmal, dass alle Züge ausfallen und dementsprechend sind wir so ein bisschen aufgeschmissen.
2: Meine Kollegin hat mich angerufen, hat gesagt, es fährt kein Zug, weil die Drähte geklaut worden sind.
3: Hier oben ist die Hölle los, der Schienenersatzverkehr kommt momentan nicht und die Leute, die da stehen, der Bus wird rappelvoll werden.
0: Ja, man kennt das, wenn man Bahnpendler ist, wenn man Bahnfahrer ist und wie die Lage jetzt gerade ist, ob es sich ein bisschen entspannt hat und wie es weitergeht, das weiß Reporter Stefan Weisemann.
4: Ja, seit 5 Uhr heute Morgen geht nichts mehr bei den Zügen rund um Gelsenkirchen und das wirkt sich auch auf den Verkehr in anderen Teilen von NRW aus, auch auf den Fernverkehr. Viele Züge fallen aus, werden umgeleitet oder teilweise durch Busse ersetzt, unter anderem auch der zentrale RE1. Die Bahn geht davon aus, dass sich diese Probleme bis in die Abendstunden hinziehen werden. Die Reparaturarbeiten laufen.
0: Und es laufen ja nicht nur Reparaturarbeiten, sondern auch Ermittlungen zu dem Vorfall.
4: Die Polizei ist seit heute Morgen im Einsatz. Die Ermittler haben unter anderem Spuren gesichert. Sie sagen, in der Nacht wurden auf der Strecke Kabel durchgeschnitten, teilweise auch geklaut. Und deswegen sind eben Signale und Steuerung ausgefallen. Tja, und deswegen kann der Hauptbahnhof Gelsenkirchen seit dem Morgen nicht mehr durch Züge angefahren werden.
0: Stefan Weisemann zu den Bahnproblemen heute in Nordrhein-Westfalen. Ausgangspunkt ist Gelsenkirchen. Und wir machen hier weiter mit den Kurznachrichten. Die hat Christina Maria Greve für uns.
5: Henkel wird heute 150 Jahre alt. Der Düsseldorfer Konzern feiert das mit einem großen Fest für Beschäftigte und ihre Familien. Rund 18.000 Gäste werden erwartet. Angefangen hatte alles mit einer kleinen Waschmittelfabrik in Aachen, bevor das Unternehmen nach Düsseldorf zog. Heute arbeiten weltweit 50.000 Menschen für Henkel, das neben Wasch- und Reinigungsmitteln auch Shampoo und Klebstoffe herstellt. In Witten hat in der Nacht ein Autofahrer einen schweren Unfall verursacht und ist danach geflüchtet. Laut Polizei wollte der Unbekannte jemanden überholen, übersah dabei aber einen Linienbus, der ihm entgegenkam. Er scherte nach rechts und prallte gegen ein Auto, das dann vor den Bus geschleudert wurde. 4 junge Menschen darin zwischen 13 und 18 Jahren wurden schwer verletzt. Der Unfallverursacher und ein weiterer Insass in seinem Auto flüchteten danach zu Fuß. Kunden von Versanddiensten lassen ihre Pakete inzwischen immer häufiger vor der Haustür ablegen. Bei DHL ist die Zahl der Kunden, die den Service nutzen, in einem Jahr um 10% gestiegen. Bei Hermes sogar um 30%. Bei den Paketdiensten kann man feste Ablageorte angeben für den Fall, dass man nicht zu Hause ist. Der Rheinpegel bleibt an vielen Stellen sehr niedrig. In Bonn liegt er mit 62 Zentimetern auf einem historischen Tiefstand. In Köln sind es 45 Zentimeter und auch am Niederrhein ist das Wasser niedrig. Viele Fähren in der Region haben deshalb den Betrieb eingestellt. Durch das sonnige, trockene Wochenende wird der Pegel vermutlich auch weiter niedrig bleiben. Die Backstreet Boys haben in Düsseldorf am Abend ihre Konzertserie eröffnet. Schwebend auf Space-Surf-Brettern kamen die 5 US-Stars von der Stadiondecke auf die Bühne. 2 Stunden lang ließen sie Songs ihres Erfolgsalbums Millennium von 1999 wieder aufleben. Die Fans waren begeistert. Bis zum 7. Oktober spielt die Band 10 Stadionkonzerte in Düsseldorf, die einzigen in Europa. In Dortmund treten heute rund 150 junge Technikbegeisterte beim Finale der Deutschen Meisterschaft für Solarmobile gegeneinander an. In der Ausstellungsstätte DASA konkurrieren sie mit ihren selbstgebauten solarbetriebenen Modellautos in 5 Wertungsklassen. Es geht um Geschwindigkeit, Kreativität und handwerkliche Umsetzung. Schirmherr der Meisterschaft für Solarmobile ist NRW-Verkehrsminister Krischer. Die Schauspielerin Colin Fernandes spricht am 1. Oktober als Sachverständige im NRW-Landtag. Thema sind digitale Gewalt und Deepfakes im Netz. Fernandes wirft ihrem Ex-Mann Christian Ulm vor, Fake-Profile in ihrem Namen erstellt und darüber pornografische Inhalte verbreitet zu haben. Eingeladen wurde Fernandes von der SPD-Fraktion, die digitale Gewalt als besonderes Problem für Frauen, Kinder und queere Menschen bezeichnet.
0: Die Kurznachrichten für Nordrhein-Westfalen heute im Tag um 12. Und in Essen läuft seit einer Stunde eine Demonstration gegen die Reformpläne der Bundesregierung bei der Rente und in der Sozialpolitik. Organisiert hat die Demo der Deutsche Gewerkschaftsbund.

0: Und Lena Sterz ist jetzt bei mir, WDR aktuell. Sie weiß, worum es den Menschen, die dort demonstrieren, denn geht.
1: Ja, die Menschen gehen auf die Straße, um gegen die Kürzungspläne der Bundesregierung im sozialen Bereich zu demonstrieren, also die schrittweise Erhöhung des Renteneintrittsalters, die Abschaffung der abschlagsfreien Rente nach 45 Jahren und die geplante Attestpflicht ab dem ersten Krankheitstag. Das sind ja alles Reformen in der Renten- und Gesundheitspolitik. Und gegen die sollen wohl ungefähr 10.000 Leute heute demonstrieren in Essen. So hat es der DGB angemeldet. Dazu aufgerufen hat zum Beispiel auch der Rapper Ecofresh. Probleme aber gibt es für manche, die nach Essen hinkommen wollen, wegen des Vandalismus bei der Bahn in Gelsenkirchen.
2: Irgendwie werden wir wohl in Essen ankommen. Ja, genau. Wir hoffen jetzt hier gerade noch auf den Schienenersatzverkehr. Mal schauen.
1: Das sagt Elisabeth Oertel aus Münster. Die ist in Wanne-Eickel hängen geblieben auf dem Weg nach Essen.
0: Ja, Lena, warum denn überhaupt in Essen? Also die DGB-Demo hatte ihr Zentrum quasi da. Ja. Warum mitten im Ruhrgebiet?
1: Dazu hat Thorsten Albrecht vom DGB dem WDR das hier gesagt.
3: Weil wir gesagt haben, das ist eine der Städte, wo wir sehen, dass sozusagen die Unruhe, die Unzufriedenheit sehr groß ist. Der Weg nach Essen ist sozusagen auch ein bewusster, weil wir nicht undemokratischen Kräften das Feld des Protestes überlassen wollen, sondern wir als demokratische Kraft da auf der Straße sein wollen.
1: Was er damit meint, ist wohl, dass die AfD in Essen bei Wahlen schon ganz gut abgeschnitten hat. Es wird heute aber nicht nur in Essen protestiert. Essen ist eine von insgesamt 15 Städten in Deutschland, wo heute protestiert wird.
0: Lena Sterz hatte die Infos. Der DGB-Protesttag heute in Deutschland. Zentrum ist in Essen. Und zum Schluss schauen wir noch aufs Wetter in Nordrhein-Westfalen. Sarah Geißler aus der WDR-Wetterredaktion ist jetzt im Studio und sie weiß, was das Wochenende bringt.
4: Ja, wir haben es heute mit einer Mischung aus Sonne und Wolken zu tun, die mal mehr, mal weniger dicht ausfallen, aber überwiegend keinen Regen bringen. Die meisten kommen also trocken durch den Tag. Dazu wird es angenehm warm. Es geht im Laufe des Nachmittags noch auf 19 bis 24 Grad rauf mit den Temperaturen. Morgen ganz ähnlich, aber ein paar Grad wärmer, dann 20 bis 28 Grad. Und die neue Woche wird sogar noch heißer. Bis einschließlich Mittwoch geht es stellenweise auf bis zu 30 Grad rauf.
0: Also noch richtig spätsommerlich. Vielen Dank für den Ausblick. Und das war WDR aktuell. Der Tag um 12. Ich bin Marion Sendka.
5: 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A1 Osnabrück-Bremen ist in beiden Richtungen zwischen Bramsche und Rieste bis Montagmorgen wegen Bauarbeiten gesperrt. 8 Kilometer Stau in Richtung Bremen, 3 Kilometer in Richtung Osnabrück. A1 Dortmund Richtung Köln zwischen Gevelsberg und Kreuz Wuppertal Nord etwa 20 Minuten plus 5 Kilometer Stau. A40 Dortmund Richtung Duisburg zwischen Gelsenkirchen Süd und Dreieck Essen Ost 10 Minuten plus 4 Kilometer Stau. Die A61 Koblenz Richtung Mönchengladbach ist zwischen Miel und Zwisttal nach einem Unfall gesperrt. Dort bitte eine Rettungsgasse bilden. Und folgende Autobahnen sind in beiden Richtungen wegen Bauarbeiten gesperrt. Die A40 zwischen den Kreuzen Duisburg und Kaiserberg bis zum 5. Oktober. Die A40 zwischen Mülheim-Winkhausen und Heißen bis Montag früh. A42 zwischen Herne-Baukau und Krange bis Dienstag früh. Und zum Schluss A52 Richtung Düsseldorf zwischen den Kreuzen Neersen und Karst bis Donnerstag früh.
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7: Mit Philipp Anft. Hallo zusammen. Die EU hat Sanktionen verlängert diese Woche gegen einflussreiche Russen, die den Angriff auf die Ukraine unterstützen. Zwei Oligarchen allerdings, die stehen da nicht mehr drauf, weil einzelne EU-Länder dagegen waren. Der ukrainische Präsident Selenskyj ist deshalb unzufrieden.
8: Weaken sanctions against Russian oligarchs. It may make life more comfortable for rich Russians, but it also gives more time for Putin to send poor people into the kill zone.
7: Sanktionen gegen russische Oligarchen zu schwächen, mache deren Leben angenehmer und gebe Putin mehr Zeit, arme Menschen in den Krieg zu schicken. Warum sind diese beiden Oligarchen ihre Sanktionen losgeworden? Das ist ein Thema in unserer Sendung. Und dann habe ich einen spannenden Gast in unserer Rubrik Denke ich an Europa. Der Historiker Andreas Kossert hat ein Buch geschrieben über das Leben seiner Großmutter. Die wurde nach dem Zweiten Weltkrieg aus dem polnischen Lodz vertrieben. Wie haben Flucht, Migration und Vertreibung Osteuropa geprägt? Da sprechen wir drüber gegen 20 vor 1. Schön, dass Sie dabei sind. Zuerst mal aber fahren wir mit der Bahn quer durch Europa. Entspannt, zuverlässig, klimaschonend, klingt traumhaft und ist gerade oft auch noch ein Traum. Denn sobald man auf der Schiene in Europa Grenzen überschreiten will, dann wird's kompliziert. Es gibt unterschiedliche Buchungsportale, unterschiedliche Apps und Angebote. Das kann einen schon mal ein bisschen in den Wahnsinn treiben. Die EU-Kommission, die will das ändern. Das hat der Verkehrskommissar Apostolos Tsitsikostas gerade noch mal auf einer Messe in Berlin betont.
9: The aim is straightforward. One journey, one booking, full rights for the passengers. This will make cross-border and multi-operator travel easier and much more attractive.
7: Das Ziel sei eine Reise, eine Buchung mit vollen Fahrgastrechten. Und das werde dann internationales Reisen in Europa viel attraktiver machen. Wie genau die Pläne der Kommission aussehen, das fasst Sarah Lopez zusammen.
10: Die EU-Kommission hat eine klare Vision. Eine Bahnfahrt durch Europa, ein Ticket. Denn gerade ist es so, wer eine Bahnfahrt durch mehrere europäische Länder bucht, muss sein Ticket teilweise auf mehreren Plattformen zusammenbasteln. Und selbst wenn man seine Fahrt auf der Plattform eines nationalen Bahnanbieters buchen kann, heißt das noch nicht, dass man den besten Preis gefunden hat. Eine Analyse der NGO Germanwatch zeigt, dass es da teilweise große Unterschiede gibt. Demnach waren Tickets für die Strecke zwischen München und Wien teilweise bis zu einem Drittel teurer, je nachdem, ob man über die Seite der Deutschen Bahn oder der österreichischen Bundesbahn gebucht hat. Auch das soll sich ändern. Die Kommission hofft, dass mehr Transparenz langfristig für niedrigere Preise sorgt. Einige Experten kritisieren, dass dafür ein extrem hoher IT-Aufwand nötig sei und der sich am Ende nicht lohnen würde bei der Anzahl von internationalen Tickets, die tatsächlich gebucht werden. Die EU-Kommission will außerdem die Rechte von Fahrgästen stärken. Wenn es zu Verspätungen und Ausfällen kommt, sollen Reisende auch auf Züge von anderen Unternehmen umsteigen dürfen oder im Notfall eine Hotelübernachtung bezahlt bekommen. Hier ist noch unklar, wie das genau organisiert werden soll. EU-Parlamentarier haben etwa vorgeschlagen, eine digitale europäische Plattform einzurichten, bei der Reisende online Probleme melden und eine Erstattung beantragen können. Gerade beim Thema Haftung gibt es aber auch noch einige offene Fragen. Welches Bahnunternehmen haftet für welchen Teil der Strecke? Wenn ein Bahnunternehmen für eine Verzögerung verantwortlich ist, muss es dann für die kompletten Kosten aufkommen. Mehrere Mitgliedstaaten haben Vorbehalte geäußert, wie weit die EU in die Geschäftsbeziehungen der Bahnunternehmen eingreifen kann. Ihre Pläne hatte die Kommission schon im Mai vorgestellt. Gerade sind das EU-Parlament und die Mitgliedstaaten dabei, ihre Position zu erarbeiten. Später stehen da noch Verhandlungen an, dann geht es in den sogenannten Trilog. Bis Reisende also Änderungen beim Buchen merken werden, das wird noch dauern.
7: Es sind schöne Pläne, die die EU da hat, aber bislang sind es eben auch nur Pläne und noch nichts ist realisiert. Wie die Lage aktuell ist auf den europäischen Schienen und welche Verbesserungen da realistisch sind, darüber habe ich kurz vor der Sendung mit Detlef Neuss gesprochen, Sprecher vom Fahrgastverband Pro Bahn, und ihn erstmal gefragt, was denn aktuell wirklich das größte Problem ist beim grenzüberschreitenden Reisen in Europa.
11: Das ist auf jeden Fall das Buchen, denn wenn Sie zwischendurch den Zug und das Verkehrsunternehmen wechseln, brauchen Sie jedes Mal ein neues Ticket, und das ist etwas, das ist für die Fahrgäste mühselig. Da brauchen Sie, wenn Sie zum Beispiel von Düsseldorf nach Barcelona wollen, 3 oder 4 Tickets, und die müssen Sie alle einzeln kaufen, haben auch keine durchgehenden Fahrgastrechte. Das ist auf jeden Fall schwierig. Das scheuen viele Fahrgäste. Kann ich auch verstehen, mit dem Auto ist es viel einfacher. Da setzen Sie sich vor der Tür und ins Auto und fahren von A nach B. Und mit dem Flugzeug brauchen Sie auch nur ein Ticket. Wenn Sie dann 4 verschiedene Tickets für eine solche Reise mit dem Zug kaufen müssen, dann ist das eigentlich ein Wettbewerbsnachteil für das System Bahn.
7: Ja, vor allem, weil man dann ja auch noch diverse Apps runterladen muss und auf diversen Webseiten unterwegs ist, um das überhaupt alles zusammenzukriegen. Genau das hat die EU-Kommission aber ja jetzt erkannt. Ist das realistisch, dass die das jetzt in den Griff bekommt?
11: Ob und wie man das in den Griff bekommt, das muss man noch mal sehen. Es ist auf jeden Fall ein guter Ansatz für die Fahrgäste, aber die Umsetzung, die muss noch genau geplant werden. Da brauchen wir ja auch ein einheitliches Vertriebssystem. Sie können zum Beispiel nicht in Frankfurt ins Reisecenter gehen und können eine durchgehende Fahrkarte auch unter Berücksichtigung des Eurostars nach London erwerben. Sie können auch nicht beispielsweise ein durchgehendes Ticket nach Lyon oder nach Barcelona erwerben. Das muss alles jetzt aufgebaut werden. Da muss man sich Gedanken machen, wie macht man das? Wie verteilt man dann auch unter den Eisenbahnverkehrsunternehmen die Kosten? Das ist schwierig und das muss alles genau geplant werden und das haben wir zurzeit noch nicht. Und da muss man natürlich auch ein bisschen Druck ausüben, weil das Vertriebssystem der einzelnen Verkehrsunternehmen scheut so ein bisschen diese Zusammenarbeit mit anderen Verkehrsunternehmen. Das macht Arbeit. Mhm. Da muss man die Kosten auch gerecht verteilen. Und da muss man erstmal ein System entwickeln, das das kann. Denn wenn ich ein durchgehendes Ticket kaufe, brauche ich ja nicht nur ein durchgehendes Ticket. Ich brauche auch durchgehende Fahrgastrechte. Wenn ich jetzt zum Beispiel bis Paris fahre und dann von Paris, also mit dem ICE oder auch mit dem Eurostar und fahre dann von da aus mit dem TGV weiter, dann habe ich das Problem, dass ich keine durchgehenden Fahrgastrechte habe.
7: Und das heißt, wenn ein Zug beispielsweise verpasst wird, dann kriegt man den nächsten gar nicht mehr und bleibt dann eben sitzen auf den Kosten. Das ist ja aus Kundenperspektive toll, die Pläne, das aufzulösen von der EU-Kommission. Aber es gibt ja durchaus auch Kritik, weil eben diese Integration der Buchungssysteme sehr aufwendig ist. Sie haben es erwähnt. Und das eben nur für den relativ kleinen Anteil internationaler Fahrten. Lohnt sich das denn?
11: Im Augenblick kann es durchaus sein, dass das mehr Geld kostet, als es einbringt. Aber wir müssen uns auch im Klaren darüber sein, dass viele Fahrgäste eben auf solche Fahrten verzichten, weil es so umständlich ist. Wenn es leichter gemacht wird, haben wir sicherlich auch mehr Fahrgäste in der Bahn, die das in Anspruch nehmen. Das wird viel zu wenig berücksichtigt und darüber muss man auch nachdenken, darüber muss man auch reden. Wir wollen ja die Leute in die Bahn bekommen. Wir reden ja nicht nur über die Leute, die sowieso schon mit der Bahn fahren, wie das zum Beispiel in meinem Fall so ist. Ich bin auch schon von Mönchengladbach nach Barcelona gefahren mit der Bahn, aber das tun ja die wenigsten, weil das mit dem Ticket so umständlich ist, weil man keine durchgehenden Fahrgastrechte hat, keine Unterstützung während der Fahrt bekommt, wenn was schief läuft. Und wenn das erstmal da ist, wenn das geschaffen worden ist, dann überlegen die Leute sich auch viel eher, ach, da könnte ich auch mit der Bahn fahren.
7: Ja, bislang ist es eher ein bisschen so ein Liebhaberprojekt, das muss man wirklich wollen. Aber man könnte natürlich, statt jetzt wirklich alle Buchungssysteme Europas irgendwie zu integrieren, was eben wahnsinnig aufwendig ist, den Weg weitergehen, den es gibt. Also nicht alles integrieren, aber eben einzelne, oft genutzte internationale Verbindungen ausbauen. Das macht die Deutsche Bahn ja mit dem französischen SNCF oder mit dem Schweizer SBB. Vielleicht wäre das ja sogar effizienter.
11: Für bestimmte Strecken wäre es sicherlich effizienter. Es gibt sehr viele Leute, die wollen nach Paris, da jetzt durchgehendes Tickets anzubieten, auch für mit konkurrierenden Eisenbahnverkehrsunternehmen, das lohnt sich sicher. Wenn jetzt die Leute schon wieder weiter nach Lyon wollen, dann ist das schon wieder deutlich weniger. Aber wir wollen ja auch ein geeintes Europa und dafür muss man dann auch mal was tun. Und dafür muss man dann auch mal Geld in die Hand nehmen. Das kann nicht sein, dass man sagt, mit dem Flugzeug alles wunderbar und mit dem Zug, da müssen die Leute eben schauen, wie sie klarkommen. Es würde schon sehr helfen. Es gibt ja zum Beispiel Unternehmen, die stellen ihnen diese Fahrkartenpakete zusammen. Mhm. Da müssen sie das nicht selber machen. Kostet natürlich auch was, klar. Aber das gibt es ja schon. Was sie nicht haben, sind dann durchgehende Fahrgastrechte. Und das ist einer der Punkte, wo ich sage, da muss man auf jeden Fall ansetzen, dass dann auch für so ein zusammengestelltes Paket von Unternehmen, die es anbieten, durchgehend Fahrgastrechte einheitliche Fahrgastrechte bestehen, wo dann der Fahrgast hingehen kann und kann beispielsweise, wenn er in Paris den Zug versäumt, sagen, hört mal Leute, ich habe da ein Kombi-Ticket von dem und dem Unternehmen. Ich möchte jetzt aber mit dem nächsten Zug weiterfahren. Das ist eigentlich etwas, was man meiner Meinung nach sehr leicht herstellen könnte.
7: Herr Neuss, ich danke Ihnen.
11: Gerne.
7: Detlef Neuss ist Sprecher vom Fahrgastverband ProBahn. Das war seine Einschätzung zu den Plänen der EU-Kommission, die nämlich grenzüberschreitendes Bahnfahren in Europa einfacher machen möchte. Könnte nur eben noch ein bisschen dauern. 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

0: 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Während die Einwohner von Kiew bislang vor allem in der Nacht um ihr Leben fürchten mussten, greift Russland die Stadt jetzt zunehmend auch am helllichten Tag an. Gestern Morgen erst wurden 4 Menschen bei einem Drohnenangriff auf ein Bürogebäude getötet. Die EU währenddessen macht ein wenig einheitliches Bild. Erst nach langem Streit konnte man sich auf die Verlängerung von Sanktionen gegen russische Staatsbürger einigen. 2 russische Oligarchen allerdings, die stehen jetzt nicht mehr auf der Liste und das sorgt für Diskussionen. Thomas Spickhofen.
1: So richtig wohl ist Kommissionssprecher Christian Wiegand nicht bei der Frage nach dieser Sanktionsliste, von der nun die beiden russischen Oligarchen gestrichen wurden. Die EU habe doch einmal mehr ihre Einigkeit gezeigt bei der Bestätigung der bestehenden Sanktionen gegen Russland, betont Wiegand stattdessen.
2: The EU has once again showed its unanimity in confirming the existing sanctions against Russia.
1: Und dann sei ja auch noch die Dauer der Liste erheblich verlängert worden, von den bislang 6 auf jetzt 36 Monate. Das sei ebenfalls ein klares Zeichen des Drucks auf Russland.
2: It's also a very clear message of pressure on Russia that the behavior must change because our pressure is here to stay in the long term.
1: Denn der Druck werde langfristig bleiben, fügt der Kommissionssprecher noch hinzu. Mehr aber will die Kommission nicht dazu sagen, trotz vielfacher Nachfrage. Von einem schwierigen Kompromiss ist dagegen bei der irischen Ratspräsidentschaft die Rede. 3 Personen wurden von der Sanktionsliste genommen. Bei 2 davon handelt es sich um Alisha Usmanov und Michael Friedmann, 2 russische Oligarchen. Darauf bestanden haben die Slowakei, Frankreich und Luxemburg aus unterschiedlichen Gründen. Zahlreiche Staaten, allen voran Litauen, sprachen sich dagegen aus, weil ein falsches Signal davon ausgehe. Litauen hat sich eigenen Angaben zufolge nun bei der Abstimmung enthalten, behält sich aber nationale Sanktionen gegen Usmanov und Friedmann vor. Sobald die Entscheidung im Europäischen Amtsblatt veröffentlicht wird, gilt sie. Und das kann schnell geschehen. Dann dürfen Usmanov und Friedmann wieder frei reisen in der Europäischen Union, sofern die einzelnen Staaten ihnen das nicht individuell verbieten. Und die eingefrorenen Milliarden müssen wieder freigegeben werden.
3: Das ist einerseits sicherlich bedauerlich, weil es die Richtigen getroffen hatte,
1: sagt Michael Gala, Außenpolitiker der Christdemokraten im Europaparlament. Er könne die Entscheidung, Usmanov von der Liste zu nehmen, allerdings in der Abwägung verstehen,
3: dass man gesagt hat, wir haben hier eine Situation, dass ein unschuldiger Staatsbürger in Aserbaidschan in Haft ist und der wird begnadigt, wenn dieser Herr von der Liste kommt. Da sind demokratische Staaten, glaube ich, immer auf der Seite ihrer eigenen Bürger.
1: Dem Argument, dass sich die EU erpressbar gemacht haben könnte, entgegnet auch Gala, dass die Liste nun eine viel längere und damit verbindlichere Dauer hat.
3: Auf der anderen Seite halte ich es für richtig, dass man jetzt von dem 6-Monats-Rhythmus bei der Listung der betreffenden Personen runtergekommen ist und das auf 3 Jahre verlängert hat.
1: Damit, so Gala, sei diese potenziell alle halbe Jahre wieder aufflammende Debatte immerhin vermieden. Ergänzen kann man die Liste natürlich jederzeit. Die EU-Außenbeauftragte Kaja Kallas arbeitet bereits an 1600 weiteren Namen.
0: Trotz des Streits um 2 Oligarchen wird weiter an Sanktionen gegen Russland getüftelt in Brüssel. Thomas Spickhofen war das im WDR 5 Europamagazin. Der Flughafen BER, die Elbphilharmonie, die Kölner Oper, über alle wurde in Deutschland viel diskutiert. Kein Bauwerk aber ist so umstritten wie die Brandmauer der Unionsparteien zur AfD. Bundeskanzler Friedrich Merz hält weiter an ihr fest, aber aus Brüssel kommt Gegenwind gerade. Der Chef der Europäischen Volkspartei, Manfred Weber von der CSU, hat die Brandmauer nämlich gerade für gescheitert erklärt. Jean-Marie Magro.
4: Nach mehreren Landtagswahlen wird in Deutschland wieder über die sogenannte Brandmauer diskutiert. Im Europaparlament dagegen fährt der Vorsitzende der Europäischen Volkspartei schon länger einen anderen Kurs mit Parteien rechts der Union. Mehrheitsführer Manfred Weber hat bei mehreren Abstimmungen auf die Stimmen der Fraktionen Europäische Konservative und Reformer gesetzt, in denen unter anderem die Fratelli d'Italia von Ministerpräsidentin Giorgia Meloni und die polnische Peace-Partei vertreten sind. Webers EVP war aber auch schon auf die Stimmen der Patrioten angewiesen, rund um Marine Le Pens Rassemblement National. Weber erklärt, er habe versucht, Konservative einzubinden, statt Brandmauern hochzuziehen.
5: Wenn ich also über Entwaldungsverordnung für unsere Bauern, also Bürokratie für die Waldbauern rede, ist das Brandmauer. Ich habe definiert, pro Europa, pro Ukraine, pro Rechtsstaat, sind die fundamentalen Fragen.
4: So Weber in der Sendung Markus Lanz vom Mittwoch. Sind also diese drei Bedingungen erfüllt, könne man miteinander reden. Bisher war das nach Weber für die deutsche AfD nicht der Fall. Sie wolle zum Beispiel aus dem Euro austreten. So stand es in ihrem Programm zur Bundestagswahl 2025 und auch Parteichefin Alice Weidel widersprach dem zuletzt im ZDF-Sommerinterview nicht.
6: Deutschland ging es deutlich besser vor der Euro-Einführung.
4: Deshalb müsse die AfD isoliert sein.
5: Der Euro-Austritt bedeutet, am Tag nachher sind alle deutschen Banken pleite. Das muss man mal sagen. Mhm. Wir wissen ja gar nicht, über was da überhaupt philosophiert wird von der AfD. Über diese deswegen Fragen reden wir. Deswegen bleibt es dabei. Ich sage, mit denen, die sowas vertreten, kann es keine Weber, Zusammenarbeit für uns als Union geben.
4: Gleichzeitig aber meldet sich genau dieser Weber Anfang der Woche in der Passauer Neuen Presse zu Wort. Im Interview sagt er, statt einer theoretischen Brandmauer brauche es konkrete Politik. Zitat: Und für Deutschland gilt pro Euro, pro NATO, pro christliches Menschenbild. Statt eines generellen Verbots der AfD sollten Radikalen wie dem Chef des thüringischen Landesverbands Björn Höcke das passive Wahlrecht entzogen werden. Weber könnte damit Forderungen zum Beispiel des Historikers Andreas Rödder aufgreifen, der kritisiert, die Union habe der AfD nie Anreize geschaffen, damit die Partei sich mäßigt. Der AfD-Europaabgeordnete René Aust sagt:
7: Wir waren immer zu konstruktiver Zusammenarbeit bereit, aber wir lassen uns von niemandem unsere Überzeugungen, unsere Inhalte und unsere Position von außen vorschreiben.
4: Wenn es um die Kritik an den EU-Institutionen gehe, so werde diese fundamental bleiben, sagt Aust. Deutschland dürfe nicht länger Zahlmeister bleiben und die EU müsse sich auf ihre Kernaufgaben konzentrieren. Der Leiter der SPD-Delegation im Europaparlament, René Repasi, ist schon seit geraumer Zeit ein Kritiker von Webers Kurs. Auf Deutschland angewandt würde dieser bedeuten,
8: dass er eine CDU-CSU-Minderheitsregierung fordert, die ihre Anträge halt mal im Deutschen Bundestag zur Abstimmung stellt und schaut, wie Mehrheiten zustande kommen. Dabei nimmt er im deutschen Kontext billigend in Kauf, dass dann Anträge lediglich mit einer Unterstützung der AfD zustande kommen.
4: Das beobachte man bereits im EU-Parlament, wo Kräfte, die eben nicht pro EU, pro Ukraine und pro Rechtsstaat seien, Einfluss auf die Gesetzgebung ausübten. Manfred Weber argumentiert dagegen, dass auch durch seine Erfolge Ungarns Ex-Premier Viktor Orban aus dem Amt geflogen und Giorgia Meloni eingebunden worden seien.
0: Jean-Marie Magro über Brandmauerabrisspläne aus Brüssel im WDR 5 Europa-Magazin.

0: Musik aus Südtirol auf Ladinisch im WDR5 Europa-Magazin. Garnis sind das. Bei Wein, da fallen uns Namen ein wie Bordeaux, Rioja oder Mosel, aber vielleicht ja bald auch Kazimierz Dolny. Das Städtchen liegt weit im Osten Polens, mitten in einer boomenden Weinbauregion. Die Veränderungen im Klima haben die Zahl der Weingüter in Polen explodieren lassen, auf über 700 im ganzen Land. Marta Wilczynski hat für uns ein Weingut besucht, das große Pläne für die Zukunft hat.
1: Satte, dunkelblaue Trauben. Weinbauer Marek Rak präsentiert stolz seine diesjährige Ernte. Dass die so üppig ausfällt, hat einen Grund. Wir haben ein wunderbares Klima. Das hat sich in den vergangenen Jahren sehr geändert. Vor allem hier in Kazimierz Dolny. Wir haben die Weichsel, wir haben Sonne, wir haben großartige Böden. Also alles, was man braucht, damit der Weinanbau nicht nur möglich ist, sondern die Trauben auch wunderbar gedeihen können. Riesling, Chardonnay, Zweigelt, Rebsorten ursprünglich aus dem Rheintal, Frankreich und Österreich. Sie alle wachsen nun auch hier in Kazimierz Dolny, weit im Osten Polens. Vor 20 Jahren wäre das noch nicht möglich gewesen. Vor allem die Winter hier waren lang und rau, erklärt Winzer Rak. Heute aber haben wir einen ausreichend frühen Frühlingsbeginn und einen ausreichend langen und trockenen Herbst. Zwar gibt es in Polen Weinanbaugebiete, deren Tradition teilweise bis ins Mittelalter reicht, doch gerade die jüngsten klimatischen Veränderungen haben einen Boom ausgelöst. Allein in den vergangenen 10 Jahren hat sich die Gesamtanbaufläche für Wein verfünffacht, auch wenn sie mit landesweit 1.100 Hektar im europäischen Vergleich noch recht klein ist. Winzer Marek Rak bewirtschaftet insgesamt 6 Hektar Land und produziert auch seinen Wein selbst. Vor allem während der Fermentation setzt er auf eine moderne Ausstattung, tägliche Qualitätskontrollen und das Urteil seiner Frau, Bogumiła. Ein wunderschönes Aroma. Morellen, Pfirsich. Vor 8 Jahren hat das Paar gemeinsam sein Weingut in Kazimierz Dolny eröffnet. Regelmäßig empfangen sie hier auch Besuchergruppen. Beim Spaziergang zwischen den Rebstöcken spricht Bogumiła Rak nicht nur über ihren eigenen Wein. Wir sind gerade dabei, unsere gesamte Gemeinde bei der EU als kontrolliertes Anbaugebiet zu registrieren. So schützen wir den Herkunftsnamen Kazimierz Dolny und wären damit das erste Anbaugebiet in ganz Polen mit diesem Status. Das heißt, der regionale Wein wäre genauso geschützt wie der Champagner aus der Champagne. Noch müssen das Ehepaar Rak und die inzwischen mehr als 700 Weinbauern in Polen einiges an Überzeugungsarbeit leisten. Denn noch immer gibt es Vorbehalte gegen den heimischen Wein. Doch die sind schnell abgebaut. Ich bin sehr überrascht von dem Aroma. Allein der Geruch macht Lust darauf, diesen Wein zu probieren. Ich denke, das ist die Zukunft für Polen. Das ist eine sehr interessante Richtung, die sich auch gerade jetzt erst so richtig entwickelt. Und es wächst das Bewusstsein. Dass Polen mit seinen Weinen noch längst nicht mit Frankreich oder Italien konkurrieren kann, ist auch Winzer Rak bewusst. Aber darum gehe es auch gar nicht. Wir haben die Chance, hier in Polen einen Wein zu erschaffen, der einzigartig ist und den Konsumenten etwas gibt, was sie noch nie erlebt haben. Und das gilt auch für seine Gäste.
0: Ein mal nicht ganz so schlimmer Nebeneffekt der Klimakrise. Boomender Weinbau in Polen. Marta Wilczynski hat für uns probiert. Die Länder Europas, die sind natürlich unterschiedlich, aber es gibt ein paar Probleme, die haben sie alle. Eine alternde Gesellschaft zum Beispiel und damit große Herausforderungen für das Pflegesystem. Die Lösungen dafür, die sehen allerdings unterschiedlich aus. Und in Schweden, da gibt es einen festen Grundsatz. Es wird so lange wie möglich zu Hause gepflegt. Wie das funktioniert, hat sich Jana Sinram angesehen.
2: Einmal am Tag klopft Pflegehelfer Hadi Hosini an die Tür des kleinen roten Häuschens von Jürte Lindström. Seit seiner Kindheit ist die Insel in der schwedischen Gemeinde Värmdö sein Zuhause, auch heute noch mit 96 Jahren. Hadi hilft beim Abwasch, bringt den Müll raus, putzt das Bad. Denn solche Alltagstätigkeiten fallen Jürte inzwischen schwer. Er ist froh über die Hilfe, die die Kommune für ihn zu Hause organisiert.
3: Man
2: darf keine zu hohen Ansprüche stellen, wenn man alt wird, aber ich bin froh, dass ich hier noch so lange wohnen darf. Ich hoffe, dass ich bis zum Schluss hier bleiben kann. Genau das ist ein Grundprinzip der schwedischen Altenpflege, erklärt Therese Malm. Sie ist beim Sozial- und Pflegeamt der Gemeinde Värmdö für die Altenpflege zuständig. Wir versuchen zu ermöglichen, dass die Menschen so lange wie möglich zu Hause bleiben können. Dafür bietet der häusliche Pflegedienst in verschiedenen Bereichen Unterstützung an, zum Beispiel bei der Körperpflege, beim Anziehen oder Duschen. Man kann auch Hilfe beim Kochen bekommen, da bieten die Kommunen etwas unterschiedliche Leistungen an. Eine landesweit einheitliche Obergrenze gibt es beim finanziellen Eigenanteil für die häusliche Pflege. Maximal 2.660 Kronen im Monat, umgerechnet knapp 240 Euro. Manche zahlen weniger, erklärt Therese Malm. Wir schauen uns das Einkommen an und berücksichtigen die Wohnkosten. Jeder muss einen sogenannten Reservebetrag zurückbehalten, also eine gewisse Summe für die normalen Lebenshaltungskosten. Häusliche Pflege soll für alle zugänglich sein, unabhängig davon, welche Rente sie beziehen und wie hoch ihr Einkommen ist. Wie häufig der Pflegedienst am Tag kommt, wird individuell nach Bedarf geprüft. Das, was die Pflegebedürftigen für ihre Versorgung zahlen, deckt nur einen Bruchteil der eigentlichen Kosten, erklärt Ann-Marie Boström. Sie ist Dozentin für Pflegewissenschaft am Karolinska-Institut in Stockholm. Die Kosten für die Altenpflege, egal ob im Heim oder zu Hause, werden zum größten Teil aus Steuergeldern finanziert. Wenn mehrere Einsätze am Tag nötig werden, wird gemeinsam mit den Betroffenen geprüft, ob die häusliche Versorgung noch ausreicht oder ein Platz im Pflegeheim sinnvoller wäre. Für die Kommunen ist die häusliche Pflege deutlich kostengünstiger als ein Heimplatz, sagt Boström. Auch die Rückmeldungen der Pflegebedürftigen fallen laut den jährlichen Befragungen der schwedischen Sozialbehörde überwiegend positiv aus. In der Regel sind zwischen 80% und 90% mit ihrem häuslichen Pflegedienst zufrieden. Sowohl damit, wie zum Beispiel Reinigung und Pflege ausgeführt werden, als auch damit, wie man ihnen begegnet. Doch auch in Schweden gibt es Herausforderungen beim Thema Pflege, betont die Wissenschaftlerin, vor allem, weil immer mehr Menschen immer älter werden. Das größte Problem ist, den Personalbedarf in der Altenpflege zu decken. Es gibt heute nicht mehr viele junge Menschen, die sich eine Zukunft in dieser Branche vorstellen können. Zurück bei Jytte Lindström in Värmdö. Sein Pflegehelfer Hadi Hussini kam vor 11 Jahren als Flüchtling aus Afghanistan nach Schweden. Seit 5 Jahren arbeitet er in der Pflege. Es bedeutet mir viel, dass ich den Menschen Freude bereiten und ihnen bei den Dingen helfen kann, die sie nicht mehr selbst schaffen. Manchmal sei sein Job auch stressig, sagt der 26-Jährige, etwa wenn einzelne Pflegebedürftige länger brauchen als eigentlich vorgesehen. Bei Jytte Lindström bleibt aber fast immer Zeit für ein kleines Schwätzchen. Dass jeden Tag jemand vorbeikommt, freut den 96-Jährigen. Solange es geht, will er in seinem kleinen roten Haus wohnen bleiben. Das ist mein Zuhause, schon mein ganzes Leben lang.
0: Und da soll er auch möglichst lange bleiben. So funktioniert das schwedische Pflegesystem. Jana Sinram hat berichtet in WDR 5. Im Zweiten Weltkrieg und danach wurden in Europa nicht nur Millionen Leben vernichtet, der Krieg hat auch Millionen Menschen entwurzelt, zur Flucht gezwungen, ihrer Heimat beraubt. Besonders in Osteuropa ist die Zeit nach 1945 eine von Migration, Flucht und Vertreibung. Und diese Zeit hat natürlich ihre Spuren hinterlassen, in Deutschland, aber auch in ganz Europa. Mein Gast heute beschäftigt sich intensiv mit dieser Phase der europäischen Geschichte und er kommt zu dem Schluss, Europa ist ein Kontinent der Uneindeutigkeit der historischen Grenzlandschaften. Andreas Kossert ist mein Gast heute. Er ist Historiker und Autor und wir sprechen jetzt in unserer Interviewrubrik Denke ich an Europa. Herzlich willkommen, Herr Kossert.
4: Hallo, guten Tag aus Berlin. Grüße Sie.
0: Sie haben gerade Ihr neues Buch veröffentlicht. Das ist sehr persönlich. Sie erzählen eine Lebensgeschichte aus Ihrem direkten Umfeld, nämlich Elsass Welt auf den Spuren meiner Großmutter, eine Familiengeschichte aus Lodz. So ist der Titel. Was hat Sie dazu bewegt, die Geschichte Ihrer Großmutter aufzuschreiben?
4: Ja, ich habe mich lange Jahrzehnte mit der Geschichte Ost-Mitteleuropas beschäftigt, mit Flucht, Zwangsmigration, aber auch mit diesen historischen Landschaften, die uns als Deutsche mit den unseren Nachbarn im östlichen Europa verbinden, und habe immer so ein bisschen einen Bogen um meine eigene Familiengeschichte gemacht, die aber letztendlich am Anfang meiner Motivation stand, mich für dieses Thema zu interessieren. Meine Großeltern stammten aus Lodz, einer Stadt in Polen, und für mich war das schon seit Kindheitstagen immer präsent, es war immer da, aber irgendwie wirkte es so wie ein versunkenes Atlantis. Es war für mich nicht konkret, sondern stand irgendwie hinter dem eisernen Vorhang. Es war weit weg. Und jetzt nach Jahrzehnten habe ich mir einfach nochmal gesagt, ich möchte dieses Thema noch einmal angehen. Ich möchte nochmal wissen, tatsächlich, woher ich komme, wo sind eigentlich meine Wurzeln. Und das war eine sehr, sehr spannende Spurensuche.
0: Diese Geschichte, diese Familiengeschichte teilen ja sehr viele Menschen in Deutschland. Also nach 1945 mussten 12 bis 14 Millionen Deutsche und Deutschstämmige fliehen aus ihrer Heimat im Osten. Auch meine Großeltern zum Beispiel sind aus Schlesien geflohen. In meiner Familie hat das gar nicht so eine Riesenrolle gespielt. Wie war das bei Ihnen? War das sehr präsent in Ihrem Alltag, bei Ihrem Aufwachsen?
4: Ja und nein. Also meine Brüder zum Beispiel hat das überhaupt nicht interessiert, auch meine Cousinen nicht. Also das war auch manchmal so ein bisschen so ein Overkill, dass, ach, Oma erzählt wieder Geschichten aus der alten Heimat. Aber mich hat das irgendwie, vielleicht war ich schon damals so etwas nerdig unterwegs, mich hat das immer interessiert, weil das eben wirklich so etwas war, eine versunkene Welt, die ich überhaupt nicht fassen konnte. Und meine Großmutter war eine begnadete Erzählerin, so dass ich dann schon als Jugendlicher, so mit 15, 16, anfing, auch ihre Geschichten zum Teil aufzuschreiben, festzuhalten. Damals natürlich noch völlig naiv, ohne Internet. Ich konnte nicht einfach mal kurz googeln, wo diese Orte überhaupt lagen. Also ich hatte keinen Stadtplan, es gab keine Fotos, aber es war ein Schatz, auf den ich jetzt nochmal zurückgreifen konnte. Und das war etwas Wunderbares, denn wir stehen ja, glaube ich, fast alle immer auch vor der Frage, wenn Eltern oder Großeltern nicht mehr da sind, was hätte ich noch fragen sollen? Warum habe ich nicht gefragt? Und vor dieser Herausforderung stehen wir ja alle irgendwie. Und ich war auf einmal dankbar, dass ich diesen kleinen Schatz hatte, diese Befragung meiner Großmutter aus der Zeit vor 40 Jahren.
0: Was würden Sie sagen, wie hat dieses Beschäftigen mit Ihrer eigenen Familiengeschichte und mit dieser Zeit, diesen Schicksalen, Ihren Blick auf Europa geprägt?
4: Ich hatte immer gemerkt, dass in meiner Familiengeschichte, vielleicht war das bei Ihnen ähnlich, aber etwas Exotisches war, weil man eben nicht von hier kam. Also ich bin auch im ehemaligen Westdeutschland, in der alten Bundesrepublik geboren, aber es hatte eben, wenn meine Großeltern von zu Hause sprachen, war das immer woanders. Und das war immer für uns auch als Enkelkinder befremdlich. Also wo war denn dieser Ort, diese versunkene, diese und mitunter auch verklärte alte Heimat. Und das hatte so etwas auch für uns, ja, etwas Ambivalentes. Unsere Großeltern waren im Hier bei uns präsent und gleichzeitig trauerten sie um etwas Verlorenes. Und das zeigt natürlich, dass unsere Familien, meine Familie auch eigentlich eine ganz, ja, natürliche Brückenbaufunktion hätten ausüben können zwischen Deutschen und Polen. Also ganz konkret, sie waren mehrsprachig. Sie haben eigentlich ein kulturelles Erbe mitgebracht, was in Westdeutschland kaum erkannt wurde und was sie eigentlich bis zum Ende ihres Lebens in sich trugen und kaum darüber sprachen.
0: Sie erzählen ja in Ihren Büchern die Geschichte osteuropäischer Regionen, also Masuren, Ostpreußen beispielsweise, eher aus der postnationalen Perspektive. Warum ist das wichtig?
4: Diese Regionen Mitteleuropas, Osteuropas waren natürlich seit dem frühen 20. Jahrhundert spätestens immer auch im Zentrum von Nationalismus. Und es musste immer Eindeutigkeit geben. Deshalb seid ihr Deutsche, deshalb seid ihr Polen. Also man hat gerade versucht, neue nationalistische Narrative zu finden, um Leute, Menschen in Schubladen zu packen. Aber sie kommen natürlich aus historischen Räumen, zum Teil aus Grenzlandschaften, wo diese Fragen über Jahrhunderte ja überhaupt nicht gestellt wurden. Man hat sich vielleicht definiert, ob man evangelisch, katholisch oder jüdisch war. Das waren Identitätsmarker, aber es waren nicht unbedingt deutsch oder polnisch oder ukrainisch. Und diese Fragen wurden ihnen aber spätestens seit dem 20. Jahrhundert gestellt. Und das zeigt eben, dass dieser Nationalismus, der am Anfang in diesen Raum hineinkam, letztendlich auch verantwortlich war, diese multiethnische Vielfalt zu zerstören.
0: Nationalismus ist ein Stichwort, über das sprechen wir auf jeden Fall gleich noch weiter. Andreas Kossert ist mein Gast heute in Denk ich an Europa. Er ist Autor und Historiker mit Schwerpunkt Osteuropa. Wir merken ja heute, dass der Nationalismus durchaus ein Comeback erlebt. Es gibt offenbar, das sieht man an Wahlergebnissen, einen Wunsch nach Abgrenzung, nach Bezug zu Volk, zu Ethnie. Wie erklären Sie sich das, dass das jetzt wieder so stark da ist nach Jahrzehnten, in denen das vielleicht doch eher ein Seitenaspekt war?
4: Es gibt diese neue Sehnsucht nach einfachen Wahrheiten und nach autoritärem Denken. Und das zeigt natürlich, dass wir als Menschen oftmals eben diese Schwarz-Weiß-Kategorien, die liegen uns oftmals etwas näher. Und das nähert eben leider auch diesen neuen Nationalismus und Populismus. Aber wenn wir eben in die Geschichte zurückschauen, sehen wir, dass das historisch eigentlich eher die Ausnahme und nicht die Regel ist, sondern dass dieses Dazwischensein, hybride Identitäten, dass Menschen eben sich nicht eindeutig zuordnen ließen als Deutsche, als Polen. Wenn wir an Regionen wie Oberschlesien, Masuren, die Kaschubei denken, nur im historischen deutsch-polnischen Grenzraum, da sieht man eben, dass das so klar eben nicht ist. Und ich möchte mit meinen Büchern und mit meinen Forschungen immer wieder auch daran erinnern, dass wir uns diese Geschichte vergegenwärtigen, dass die historische Farbe eben grau ist, das Dazwischen und nicht die Eindeutigkeit.
0: Ja, Europa der Uneindeutigkeit, hatte ich am Anfang schon gesagt. Das ist ein Stichwort, mit dem Sie diesen Blick auf Europa beschreiben. Würden Sie sagen, der hat einen Platz in unserem heutigen Verständnis von Europa? Also auch wenn wir jetzt nach Brüssel schauen und auf die Politik, die in Europa gemacht wird, findet das da statt oder geht es Ihnen da immer noch zu sehr um den Nationalstaat?
4: Ich verstehe Europa immer als Europa der Vielfalt, und über das politische Konzept Europa wird viel gesprochen, viel gestritten, und das ist hinlänglich bekannt. Aber mir geht es eigentlich um etwas, was wir wieder viel mehr in den Diskurs stellen müssen, und das ist das Europa der Freiheit, das Europa auch der Freizügigkeit. Ich bin in Niedersachsen aufgewachsen, noch als Kind des Kalten Krieges, und habe im sogenannten Zonenrandbezirk gelebt. Wenige Kilometer von meiner Heimat entfernt war die westliche Welt zu Ende. Und mit unseren Verwandten, die dann zu Besuch kamen, fuhren wir auf solche Aussichtsplattformen, wo man in die DDR hineinschauen konnte. Und dort war ja wirklich wörtlich die Welt zu Ende. Wir sahen den Todesstreifen, wir sahen dieses Grenzregime und wir kamen nicht mehr weiter. Und diese Erinnerung trage ich auch in mir, dass das Europa, was wir jetzt haben, bedeutet, dass wir einfach reisen können, die Freizügigkeit, dass wir Menschen begegnen können, die wir vorher nur unter großen Mühen und Umständen bis 1989 besuchen konnten. Und ich erinnere mich eben auch noch daran, wie schwer es überhaupt war, in das östliche Europa zu reisen. Man brauchte ein Visum. Es war beschwerlich. Viele in meiner Generation werden sich noch daran erinnern, wie beklemmend es war, einfach an den Grenzkontrollen sich der Willkür auszusetzen, der Grenzsoldaten. Und meine Generation hatte nach 1990 die unglaubliche Chance, diese neue Freiheit zu leben, im Studium nach Osteuropa zu fahren, ohne Grenzen. Und das war ein Gefühl, was bis heute einfach anhält. Und das würde ich gerne dass wir das heute wieder viel mehr vermitteln, wenn wir über Europa sprechen.
0: Nutzen wir diese Freiheit denn genug, gerade in Bezug auf Osteuropa? Weil ich habe so festgestellt, im Studium beispielsweise, da waren dann die Städte in Spanien, in Italien und so weiter wahnsinnig beliebt. Nach Polen oder nach Ungarn, generell nach Osteuropa wollten nicht so wahnsinnig viele. Und haben Sie das Gefühl, dass wir das eigentlich mehr nutzen müssten, vielleicht gerade in Deutschland so als Mittelland?
4: Absolut. Also das ist tatsächlich etwas, was ich seit Jahrzehnten immer noch feststelle. Ich habe 9 Jahre in Warschau gelebt, dass oftmals die Lust, mich in Warschau zu besuchen, bei meinen deutschen Freunden eher sehr verhalten war. Vielleicht sind sie einmal gekommen aus Neugier, aber hätte ich in Rom oder London gelebt, wären sie wahrscheinlich öfter zu Besuch gewesen. Und das zeigt natürlich immer noch, dass es diese Asymmetrie gibt in der Erinnerung und auch im Interesse. Und solange das nicht wirklich überwunden ist und wir auch wirklich aus natürlicher Neugier den Osten und die Mitte Europas entdecken, solange bleibt eben leider dieses Ungleichgewicht erhalten. Und das müssen wir einfach dringend überwinden, nicht nur darüber sprechen, sondern vor allen Dingen eben auch reisen und die eigene Neugier letztendlich auch umsetzen.
0: Sie haben sich intensiv mit Flucht und Migration beschäftigt im Geschichtlichen, also in der Historie. Heute ist ja Migration und Flucht in Europa eher etwas, was als Bedrohung von außen aufgefasst wird. Etwas, das eingedämmt werden muss, so scheint es zumindest im politischen Diskurs. Wenn wir uns aber eben unsere eigene innereuropäische Migration anschauen und die Fluchtbewegungen, was glauben Sie, müssen wir daraus lernen für den Umgang mit Migration heute?
4: Europa war immer ein Kontinent der Migration. Und in meinem Buch zeige ich ja auch, dass am Beispiel meiner eigenen Familiengeschichte, dass Millionen Deutsche freiwillig auch in den Osten Europas aufgebrochen sind, nach Russland, also ins damalige russische Zarenreich. Das zeigt, dass Migration auch etwas war, was uns Deutsche sehr unmittelbar betraf und dass Menschen auch in Ostdeutschland irgendwo einmal Fremde waren und anklopfen mussten und letztendlich auch nicht immer auf eine Willkommenskultur gestoßen sind. Und das zeigt einfach, glaube ich, wir müssen uns viel mehr gegenseitig diese Geschichten von Migration und Zwangsmigration erzählen. Was in unseren eigenen Familien passiert ist, das ist ein historischer Schatz und den müssen wir heben. Und ich glaube, einfach im gegenseitigen Erzählen unserer Familiengeschichten können wir schon einen ganz wichtigen Baustein legen.
0: Herr Kossert, ich danke Ihnen sehr für das Gespräch.
4: Herzlichen Dank.
0: Andreas Kossert war mein Gast heute in Denk ich an Europa. Er ist Autor und Historiker. Sein neues Buch heißt Elsass Welt auf den Spuren meiner Großmutter. Eine Familiengeschichte aus Lodz. Nächste Woche senden wir am Feiertag. Der Samstag ist nämlich der Tag der deutschen Einheit. Und zu Gast wird dann in Denk ich an Europa jemand sein, der Deutschland vertreten hat im Ausland, in China und Japan nämlich. Der ehemalige Botschafter Volker Stanzel ist dann hier zu Gast. Heute ist er Vizepräsident der Deutschen Gesellschaft für Auswärtige Politik. Das wird sicher wieder ein spannendes Gespräch. Nächsten Samstag dann, wie immer, im WDR 5 Europa-Magazin ab 12.10 Uhr. Für heute war es das von uns. Mein Name ist Philipp Anft. Schönen Samstag Ihnen noch in WDR 5.
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10: Es ist 13 Uhr. 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
11: Die Nachrichten mit Katrin Baumhöfer. Guten Tag. In Gelsenkirchen kommt es weiterhin zu Zugausfällen und Umleitungen im Bahnverkehr. Grund ist der Diebstahl von Kabeln in der Nähe des Hauptbahnhofs. Viele Reisende sind ratlos, so wie diese beiden Frauen, die zu einer großen Veranstaltung des Deutschen Gewerkschaftsbundes nach Essen wollen.
12: Also ich finde es jetzt sehr frustrierend, weil ich wollte jetzt einmal mit meinem Neffen hier an so einer tollen Veranstaltung teilnehmen und jetzt kommt das.
13: Irgendwie werden wir wohl in Essen ankommen, ja genau, wir hoffen jetzt hier gerade noch auf den Schienenersatzverkehr. Mal schauen.
11: In Essen läuft eine Großdemo der Gewerkschafter. Den Protestierenden geht es vor allem um bessere Arbeitsbedingungen. Dirk Groß-Langenhoff ist in Essen vor Ort.
14: Trillerpfeifen, Fahnen, dichtes Gedränge. Hier auf dem Burgplatz stehen mehr als 10.000 Menschen. Das Motto: hart verdient. DGB-Chefin Jasmin Fahimi wartet davor, die hart erkämpften Errungenschaften der Gewerkschaften wieder abzuschaffen. Die Gewerkschaften wehren sich vor allem gegen ein späteres Rentenalter, gegen die Änderung des Arbeitszeitgesetzes und gegen die Attestpflicht ab dem ersten Krankheitstag. Sie fordern dagegen mehr Investitionen und eine Rente, die zum Leben reicht.
11: Seit dem Vormittag gibt es in ganz Deutschland Kontrollen in Kosmetikstudios und Friseursalons. Gut 2000 Zollbeamte sind im Einsatz. Es geht um mögliche Hinweise auf Schwarzarbeit und illegale Beschäftigung. Aus Köln, Oliver Köhler.
15: Hier konzentriert sich die Finanzkontrolle Schwarzarbeit heute auf Barbershops. Gerade sehen sich Beamte einen Shop im Stadtteil Kalk an, überprüfen Papiere der Beschäftigten und fragen, zu welchen Bedingungen sie arbeiten. In solchen Betrieben hat der Zoll in der Vergangenheit eine starke Häufung von Verstößen festgestellt. Kontrolleure haben Beschäftigte angetroffen, die offiziell arbeitslos gemeldet waren. Andere waren nicht wie vorgeschrieben bei der Sozialversicherung angemeldet. Und der Zoll hat Mitarbeiter angetroffen, die keine Aufenthaltserlaubnis für Deutschland haben.
11: Die Einführung eines Mensa-Essens für 1 Euro in Frankreich stellt die Organisatoren für große Herausforderungen. Nach Angaben des Studierendenwerkes wurden knapp 50% mehr Mahlzeiten verkauft als davor. Das entspreche einer Anzahl von 1,3 Millionen Portionen. Kritisiert wurden unter anderem die höhere Arbeitsbelastung und lange Warteschlangen. Und außerdem ist noch das hier wichtig. Gleich wird bekannt gegeben, ob sich die Region Rhein-Ruhr oder München um die Olympischen Spiele bewirbt. Und

0: In Bingen in Rheinland-Pfalz hat die Polizei in der Nacht eine Frau aus dem Bett geklingelt, weil für sie ein Spenderorgan gefunden wurde. Die 65-Jährige brauchte eine neue Leber. Als das Organ in der Klinik ankam, musste es schnell gehen. Die Frau war aber telefonisch nicht zu erreichen. Die Polizisten mussten also zur Wohnung fahren und da klopfen und klingeln, um die Bewohner zu wecken. Das war WDR aktuell. Das Wetter in Nordrhein-Westfalen. Am Nachmittag nicht überall sonnig, aber meist trocken. In Minden bis 21 Grad, in Lüdenscheid bis 22 und in Aachen bis 23 Grad. In der Nacht können sich wieder Nebel und Hochnebel bilden. Die Luft kühlt ab auf 14 bis 6 Grad. Morgen Vormittag stellenweise noch neblig oder bewölkt. Am Nachmittag dann überall sonnig, bei Höchstwerten zwischen 20 und 27 Grad. Am Montag Sonne und Wolken bis 28 Grad. Die Zeit, es ist 13.04 Uhr. WDR5, die Verkehrslage. Die A1 Osnabrück-Bremen ist in beiden Richtungen zwischen Bramsche und Rieste bis Montagmorgen wegen Bauarbeiten gesperrt. Es gibt 9 Kilometer Stau in Richtung Bremen und 5 Kilometer Stau in Richtung Osnabrück. A1 Dortmund Richtung Köln zwischen Gevelsberg und Kreuz Wuppertal Nord etwa 20 Minuten plus, 5 Kilometer Stau. Wegen Bauarbeiten ist nur ein Fahrstreifen frei. A57 Krefeld Richtung Köln zwischen Köln-Worringen und Köln-Kurweiler etwa 30 Minuten plus, 4 Kilometer Stau nach einem Unfall. A61 Koblenz Richtung Mönchengladbach zwischen Rheinbach und Swisttal mehr als 30 Minuten plus, 10 Kilometer Stau, wegen Bergungsarbeiten ist nur ein Fahrstreifen frei. Außerdem sind folgende Autobahnen in beiden Richtungen wegen Bauarbeiten gesperrt: die A40 zwischen den Kreuzen Duisburg und Kaiserberg bis 5. Oktober, die A40 zwischen Mülheim-Winkhausen und Heißen bis Montag früh, die A42 zwischen Herne-Baukau und Krange bis Dienstag früh und die A52 Richtung Düsseldorf zwischen den Kreuzen Neersen und Karst bis Donnerstagmorgen.
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2: Er läuft und läuft und läuft. Nicht mehr. Der Motor der deutschen Autoindustrie, Volkswagen, schwächelt und spart. Weltweit fallen 50.000 Jobs weg. 1 Million weniger Fahrzeuge sollen beim VW vom Band laufen. Und das wird Konsequenzen haben auf die Produktionsstandorte, für die Beschäftigten und auch auf die Automobilzulieferer, an denen wiederum viel dranhängt. VW wankt. Wer rettet die rund 450 Automobilzulieferer hier im Bergischen Land? Das ist die Frage in diesem Lokalzeit-Stadtgespräch. Live übrigens aus dem Berufsbildungszentrum der IHK hier in Remscheid. So, ich bin Ralf Erdenberger und mitten unter den jungen Leuten ist hier mein Kollege Hakan Eckemann im BZI.
3: Ja, schönen guten Abend auch von mir. Herzlich willkommen hier im Saal und auch zu Hause an dem Radio. Wir sind, wie erwähnt, hier im BZI, im Berufsbildungszentrum der Industrie in Remscheid. Hier lernen Auszubildende der Metall- und Elektrobranche gemeinsam an einem Ort. Und auch die jungen Leute sind natürlich von der Krise der Automobilindustrie betroffen, obwohl sie noch am Anfang ihrer Karriere oder Berufslebens sind oder stehen. Und ich habe schon einen jungen Mann kennengelernt, den Flas, der hier auch ausgebildet wird. Flas, schön, dass du da bist erstmal.
4: Hallo zusammen. Ich freue mich, dass ich hier teilnehmen kann.
3: Was für eine Ausbildung machst du?
4: Ich mache eine Ausbildung als Zerspannungsmechaniker beim Firma Flitsch.
3: Und macht ihr auch was für die Automobilindustrie?
4: Seit einiger Zeit produzieren wir auch die Waren für Automobilindustrie. Unsere Spezifikation ist einfach Kabelkanäle und Kabelverschraubung und alles, was damit zu tun hat.
3: Das wird natürlich in einem Auto viel gebraucht. Kabel, Kabel, Kabel. Wie siehst du so die Situation? Verfolgst du das? Natürlich, ne?
4: Selbstverständlich finde ich das sehr, sehr traurig, was wir uns anschauen in Zeitungen können, wie Bosch, wie ZF, wie VW, wie BMW, wie alle kleiner werden, wie Leute seine oder ihre Arbeitsplätze verlieren. Das finde ich auch traurig. Ja, aber das ist unsere Realität. Leider ist es so.
3: Wie wird das bei euch im Betrieb diskutiert? Wie ist die Situation, Atmosphäre, die Stimmung?
4: Also Automobilindustrie seit einiger Zeit ist auch unser Kunde. Wir

0: Wir fertigen die Teile für den, aber nicht so viel, dass uns, so gesagt, unsere Kasse macht. Ne? Ich weiß nicht viel, ich arbeite nicht im Einkauf, im Verkauf. Ich bin ein Zerspannungsmechaniker, wie gesagt. Deswegen kann ich leider nicht so viel deswegen sagen. Aber ja, das ist auch traurig, wenn wir unsere Kunden verlieren.
1: Natürlich. Vielen Dank erstmal für die ersten Infos. Wir kommen bestimmt nachher noch zusammen. Ich möchte aber auch Alexander Lampe hier einmal kurz ansprechen. Das ist der Geschäftsführer des BZI. Herr Lampe, Sie haben bestimmt schon hunderte von Auszubildenden hier kennengelernt. Wie ist so die Stimmung unter den jungen Leuten?
2: Also ich glaube, dass die Stimmung hier sehr gut ist. Wir sind ja hier Dienstleister für die Industrie und die, die hier sind, die aktuell rund 130 Auszubildende, die neu gestartet haben im August, die haben ja einen sicheren Ausbildungsplatz und die haben ja auch Unternehmen, die in die Zukunft schauen, die positiv in die Zukunft schauen. Das heißt, die, die hier sind, ich glaube, denen kann man gratulieren, die werden auch in Zukunft eher weniger Sorgen haben, Arbeitslosigkeit und Altersarmut zu erleiden. Wir müssen uns an die wenden, die eben nicht in eine Ausbildung gehen, die vielleicht als An- und Ungelernte in den Betrieben dann versuchen, erst ihr Geld zu verdienen. Und ich glaube, die Stimmung hier ist wie immer bei jungen Leuten mal so, aber ich kann von hier berichten mit den vielen hundert Auszubildenden und den vielen tausend letzten Jahren, dass wir hier im BZI ist mit Arbeitgeberverband, IHK als Gesellschafter, die haben gute Perspektiven, die Stimmung ist in der Regel wirklich sehr gut.
1: Also so von Abbrüchen und so, klar gibt es die immer wieder mal, aber so im Generellen haben Sie hier nichts zu tun.
2: Ja, wir haben ja das Glück, dass wir hier für unsere Kunden, für die Industrie, unsere Auszubildenden ein halbes Jahr oder ein Jahr begleiten dürfen. Das ist ja fast ein Coaching, wie wir das hier im Grunde betreiben mit den 40 Beschäftigten, die wir hier haben. Und wir sind ja hier in der Lage, auch die kleineren Hürden, die didaktischen, die technischen, die ja auch so ein bisschen die Fähigkeitshürden zu überwinden, weil wir hier die Zeit haben und die Zeit nehmen, uns mit den jungen Leuten wirklich intensiv zu beschäftigen. Und das hilft, um Abbrüche zu vermeiden. Wir haben in Deutschland, da haben Sie recht, rund 30% Abbrüche in den Ausbildungsberufen, gerade am Anfang. Wir hier im Berufsbildungszentrum, auch alle anderen Bildungszentren, haben das wahrscheinlich nicht, weil wir uns sehr intensiv eins zu eins manchmal um die jungen Menschen sehr gut und intensiv kümmern können.
1: Sie haben natürlich auch viele Kontakte zu den Betrieben, natürlich. Was sagen Sie so, wie ist die Stimmung in den Betrieben, gerade die Autozulieferer?
2: Also wir hatten ein bisschen Bedenken vor Start der Ausbildung jetzt hier im August. Wir sind davon ausgegangen, aufgrund dass wir rund 15-20% weniger Ausbildungsplätze besetzt bekommen hier im BZI. Wir haben auch schon bessere Jahre erlebt. So 2018, 2019 waren die Ausbildungszahlen viel, viel höher. Es verschiebt sich ein bisschen vom Metallbereich in den Elektrobereich. Früher war es so 2/3 Auszubildende im Bereich der Metalltechnik, Zerspannungsmechaniker, wie wir gerade gehört haben, Industriemechaniker. Mittlerweile haben wir einen ausgeglichenen Bereich, Mechatroniker, elektrotechnische Berufe und Metallberufe. Und wir erleben sehr, sehr zu unserer Freude, dass es dieses Jahr nicht so schlimm gekommen ist aus unserer Sicht. Das kann vielleicht der Betrieb da ein oder andere etwas anders sehen, wie wir es befürchtet haben.
1: Also der Markt ändert sich, Strukturwandel ist da.
2: Jedes Jahr ist neu, also auch wir müssen uns nach vorne bewegen. Wir haben gerade ein neues Kompetenzzentrum in Betrieb genommen oder nehmen es in Betrieb. Wir müssen Automation, Robotik letztendlich hier mit anbieten, denn wir wissen, in Zukunft wird es weniger junge Menschen geben. Und wenn weniger junge Menschen da sind, müssen die weniger jungen Menschen auch für uns alle einfach eine höhere Produktivität erreichen können, damit auch wirklich Menschen in den Unternehmen noch arbeiten können. Das ist unser Ziel.
1: Vielen Dank erstmal für die Infos.
3: Man merkt, Sie haben die Zeichen der Zeit erkannt und es wäre ja auch fatal, wenn Sie für das Abstellgleis ausbilden, aber Sie bilden diese jungen Leute für eine in der Transformation aus, in dem Strukturwandel. Also insofern müssen Sie Orientierung schaffen, obwohl gerade sich ganz viel ändert. Lassen Sie uns mal die Lage bespiegeln mit drei Gästen, die hier auf dem Podium mitgehört haben, drei Perspektiven auf das Thema. In der Mitte, und da fange ich jetzt mal an, Achim Wanselow, Bezirkssekretär IG Metall Nordrhein-Westfalen, beschäftigt mit Standort- und Strukturpolitik. Ganz konkret am vergangenen Montag war ein bundesweiter Aktionstag der IG Metall. Rund 175.000 Beschäftigte haben da protestiert gegen Stellenabbau und Werkschließungen der Autoindustrie. 280 Aktionen. Sie waren auch mit dabei.
4: Ja, ich durfte in Düsseldorf mit dabei sein. Dort ging die Veranstaltung vom Sprinterwerk von Mercedes in Derendorf aus.
3: Da es nicht nur ein VW-Problem ist, sondern auch bei Mercedes.
4: Es ist nicht nur ein VW, nein, es betrifft die ganze Branche. Es betrifft auch nicht nur die Hersteller. Es betrifft mindestens genauso die Zulieferindustrie. Nordrhein-Westfalen ist Zuliefererland. Wir haben fast 200.000 Beschäftigte hier in der Branche. Das ist, und es betrifft eben gerade die Regionen, wo sich diese Unternehmen häufen. Es betrifft nicht alle gleich. Da werden wir später, glaube ich, auch nochmal drauf zu sprechen
3: kommen. Wie war denn die Stimmung am Montag?
4: Ja, die Leute sind stinksauer. Sie haben das Gefühl, sie müssen jetzt eine Suppe auslöffeln, die sie sich nicht selber eingebrockt haben. Das hat was mit Verfehlungen der Vergangenheit zu tun. Das hat was damit zu tun, dass die Leute sehen, dass in den letzten Jahren immer noch Riesendividenden ausgeschüttet wurden. Das hat was auch natürlich auf das individuelle Unternehmen betrachtet, damit zu tun, dass sie für Fehler verantwortlich gemacht werden, für die sie nicht verantwortlich sind. Denken Sie nur an den Dieselskandal bei VW. Das hat das Unternehmen 30 Milliarden Euro gekostet. 30 Milliarden Euro. Und heute hören die Leute, es gibt kein Geld und deswegen müsst ihr Zugeständnisse machen. Dass sie dann am Ende des Tages damit nicht einverstanden sind, das werden sie verstehen. Mhm. Und die zweite Komponente ist, wenn wir über die Zulieferindustrie in Nordrhein-Westfalen sprechen, dann reden wir über viele, viele kleine und mittelständische Unternehmen. Und anders als VW oder Mercedes werden sie diese Geschichten selten in der Tagesschau finden.
3: Ne, früher hat man gesagt, jeden, ne?
4: Ja, früher hat man gesagt, die Kleinen sterben leise.
3: Ja.
4: Und eine Anforderung der Kolleginnen und Kollegen an die IG Metall war ganz klar, wir müssen lauter werden, wir müssen sichtbar werden, mhm. Die Leute müssen merken, was hier los ist.
3: So, und das ist ein Grund, warum wir dieses Lokalzeit-Stadtgespräch machen. Und wenn ich sage, es betrifft jeden Einzelnen hier im Bergischen Land, dann meine ich auch den Zusammenhang. Also es gibt in Nordrhein-Westfalen 200.000 Arbeitsplätze rund, die abhängig sind von dieser Industrie. 100.000 davon, also im Bergischen Land, ein ganz klares Gewicht hier, teilweise über Generationen gewachsen, mit ihnen auch natürlich Gewerbeeinnahmen, Abhängigkeiten der kommunalen Haushalte und, Kaufkraft. Da bricht also mehr weg als nur Arbeit. Und wenn wir jetzt die Lage bespiegeln mit Stefan Vogelskamp, der neben Ihnen sitzt, Geschäftsführer von Automotive Land Nordrhein-Westfalen, das ist ein Netzwerk der Autozulieferer, Sie haben sich da zusammengeschlossen, in Kontakt mit Politik und Sie begleiten Sie praktisch durch diese Transformation oder für die, die da rausfliegen, ist es ja eine Disruption. Wie würden Sie die Lage beschreiben? Sie versuchen ja eine Brücke zu bauen, eine Verbindung zu suchen, aber wie ist denn im Moment die Lage vieler, die sich da Sorgen machen?
5: Ja, die ist absolut dramatisch, man kann das nicht anders sagen. Und die ist wirklich hausgemacht, die Krise. Ne? Die kommt ja nicht durch unsere Zulieferbetriebe noch in Westfalen, sondern was wir jetzt erleben, ist eigentlich das Ergebnis von echt fehlgeschlagener strategischer Entwicklung bei den großen deutschen OEMs vor allen Dingen. Ne? Da nennen wir Wolfsburg, Volkswagen ganz primär, die meiner Ansicht nach wieder besseren Wissens Entscheidungen getroffen haben, die gegen jegliche Marktentwicklung waren.
3: OEM müssen wir mal eben...
5: OEM, Original Equipment Manufacturer, also der Originalhersteller, also Fahrzeughersteller. Man muss einfach mal überlegen, wir hatten so ein Auto wie den E-Up im Markt, also ein Kleinwagen, elektrifiziert, der eine hohe Akzeptanz hatte und die Produktion hat man eingestellt mit, wie ich finde, fadenscheinigen Gründen. Dann hat man jahrelang überhaupt keine Elektromobilität mehr verfolgt. Und dann kam man plötzlich, weil der Dieselskandal, ne, der Vorredner sagt es ja schon, Herr Wanselow, der Dieselskandal, dem Konzern natürlich auch extrem um die Ohren geflogen ist, mit einer ID-Reihe, die nur mäßig erfolgreich war. Mhm. Und wir baden das aber jetzt sozusagen noch in Westfalen bei den Zulieferbetrieben. Wir sind ja ein Zulieferland, das muss man auch mal sagen. Wir sind nicht Baden-Württemberg oder Bayern, die große Hersteller haben, sondern wir haben ganz viele parzellierte Zulieferbetriebe.
3: Aber Sie haben Ford in Köln, obwohl die ja, die Woche gut, auch gesagt haben,
5: genau,
3: wir haben
5: Schwierigkeiten. Genau, da können wir vielleicht gleich nochmal
3: detailliert dazu sprechen. Wir beschreiben jetzt die Lage und
5: dazu gehört das. Das ist das beste Beispiel. Ne? Also es gab ja früher den Geschäftsführer Hermann in Köln, der wirklich für den Standort gekämpft hat. Danach kamen, ich sag mal, amerikanisch getriebene Führungsstrukturen. Es kamen Modellreihen mit Capri und Mustang, die überhaupt nicht, wie soll ich sagen, das Zielbild europäischen Verbrauchers entsprechen. Ja, jetzt hat man Ford eben auch eine Krise.
3: Aber warum auch das eigentlich? War doch mit Ansage. Weil das mit dem E-Auto nimmt ja Fahrt auf. Und die haben sich ja in Köln auch auf die Elektromobilität geworfen. Wieso
5: ja,
3: haben
5: die absolut. Nein, die hatten auch eine vernünftige Strategie lange. Die sollten ja eine gemeinsame Plattform mit Volkswagen betreiben. Also den sogenannten Skateboard, den Unterbau des Fahrzeugs. Und hätten dann individualisiert Ford-Modelle da drauf gesetzt. So war der Plan. Die Kooperation mit Volkswagen ist aber nicht wirklich zum Tragen gekommen. Und das, was man jetzt sieht an Modellen, ist eben nicht marktgerecht. Wenn ich versuche, Dinge zu verkaufen, die keiner will, dann werde ich Probleme
3: haben. Oder sich nicht leisten können. Die Leute müssen sich ja auch die Modelle leisten können, die angeboten werden.
5: Ja, absolut. Das ist ja das, was ich sagte, was ich nicht verstehe, warum man den E-Up mal eingestampft hat. Das war ein Auto damals so um die 22.000 Euro Einstiegspreis. Das ist das, was man jetzt wieder versucht zu realisieren mit den neuen Fahrzeugen.
3: Da sind wir schon fast bei den Ursachen. Also von der Lage zu den Ursachen, das hängt natürlich zusammen. Managementfehler höre ich da raus. Würde gerne noch den dritten im Bunde hier mit reinnehmen, Martin Gavenda. Der weiß ich gar nicht, wie es ihm gerade geht, wenn er da zuhört. Er ist nämlich Geschäftsführer der Heißmann GmbH in Velbert. Sie produzieren unter anderem auch Teile, die in der Autoindustrie in Motoren und Getrieben verbaut werden. Aber ich glaube, Sie sind schon einen Schritt weiter.
6: Ja, also die Situation, ich sehe das genauso, ist natürlich dramatisch. Wir haben vor 6 Jahren, als ich die Geschäftsführung übernommen habe, intensiv investiert und geschaut, dass wir in andere Felder gehen als die Automobil- und insbesondere Verbrenner.
3: Weil Sie die Wolken schon gesehen haben am Horizont?
6: Ja, natürlich. Also auch, ich meine, vor 20 Jahren war schon die Elektromobilität ein Thema. Und es ist auch klar, dass es technisch irgendwann, es ist ja eine Preisfrage dann, ja, dass es dann irgendwann kippt. Ne, das ist immer bei neuen Technologien. Das war vorhersehbar. Das haben auch die großen Automobilkonzerne auch gesehen und ja auch investiert da rein.
3: Und was haben Sie verändert, sodass Sie sich jetzt nicht so große Sorgen machen müssen? So höre ich das jedenfalls raus.
6: Wir haben insbesondere geschaut, dass wir in andere Marktsegmente gehen. Wir sind halt Zulieferer, ja, das heißt, und wir machen Zeichnungsteile. Das heißt, und wir sind sehr flexibel. Der Kunde gibt vor, was wir fertigen und haben einfach geschaut, dass wir andere Märkte finden.
3: Zum Beispiel, was habe ich mir vorzustellen? Was machen Sie?
6: Also wir haben Mobilhydraulik, das ist viel für Infrastruktur, Bagger, das ist ein großes Standbein bei uns. Eigentlich das größte nach Automotive.
3: Damit der Bagger was kann? Aber was heißt das mit der Hydraulik?
6: Das ist im Endeffekt die Umsetzung von den elektronischen Steuersignalen zur mechanischen Bewegung, ja, sozusagen. Okay. Also, dass der Bagger, die Baggerschaufel sich hebt, ja, diese Umsetzung, da bauen wir Teile für.
3: Nicht unerheblich für den Bagger.
6: Absolut. Ja, ja, genau. Landschaft, also in der Landwirtschaft ist das auch ein riesiges Thema. Global mit Sicherheit auch noch ein wachsender Markt. Sicherheitsverteidigungsindustrie, auch da sind wir aufgestellt. Und breit aufgestellt, unterschiedlichste Segmente.
3: Soweit die Lage von den dreien, die wir eingeladen haben hier vorne, um das gleich auch zu besprechen. Wir hören schon, dass natürlich Innovationen, andere Märkte erobert werden müssen. Das heißt aber auch Investitionen. Ich möchte aber gerne auch noch mal hören, Sorgen von Menschen, die hierher gekommen sind, die gerade in vielleicht einer prekären Lage stecken, Hakan.
1: Ja, genau. Also es sind sehr viele Angehörige der EG Metall oder der EG Metall hier bei uns im Saal. Marco Röhrig ist auch dabei. Sie sind zuständig für Remscheid und Solingen, glaube ich.
7: Ja, Remscheid, Solingen, Hahn, Hilden, Erkrath, Hückeswagen und Wermelskirchen.
1: Also das ist schon ein ganz großes Gebiet.
7: Ein Großteil des Bergischen Landes, ja.
1: Was für eine Bedeutung hat denn jetzt diese Krise für unsere Region hier?
7: Wir sind eine der größten Automobilzuliefererregionen und wir spüren das im Moment in zahlreichen Betrieben. Thema Kurzarbeit spielt in vielen Betrieben eine Rolle. Beim Thema Ausbildung haben wir gerade was gehört. Wir betrachten das noch ein bisschen anders. Wir stellen fest, dass die Anzahl der angebotenen Ausbildungsplätze dramatisch zurückgegangen ist, insbesondere in der Industrie. Ja, und das sorgt uns auch, also nicht nur im Bereich Automobilzulieferer.
1: Gab es ähnliche Krisen auch früher schon mal? Haben Sie sowas mal erlebt?
7: Die Finanzkrise ist die letzte, die ich erlebt habe, die natürlich auf alle Bereiche Auswirkungen hatte. Aber dass es jetzt noch mal so konzentriert im Bereich Automobilzulieferer und den OEMs so ist, nein, das ist neu und reiht sich in einer Anzahl von Krisen der letzten Jahre rein, ja, die uns echt nicht gut tut.
1: Die Automobilzulieferer waren ja immer von den Herstellern abhängig. War das schon immer so eine große Abhängigkeit oder wie war das so, vielleicht wenn Sie mal so zurückblicken?
7: Also die Abhängigkeit war immer groß, wenn man hier mal ein paar Betriebsräte befragt. Wir haben viele Automobilzulieferer, die von Sanierungstarifvertrag zu Sanierungstarifvertrag gegangen sind, wo Kolleginnen und Kollegen quasi entweder länger gearbeitet haben, auf Entgelt verzichtet haben, Urlaubs-Weihnachtsgeld und jetzt kommt der nächste Drop, der obendrauf kommt, nämlich die Angst vorm Jobverlust.
1: Direkt neben Ihnen sitzt eine Betriebsrätin von Etscher, ne, der Firma Etscher. Was machen Sie genau bei Etscher?
8: Ich bin, wie gesagt, Betriebsratsvorsitzende und jetzt seit 39 Jahren im Unternehmen. Ich habe da gelernt und bin, wie gesagt, seit über 37 Jahren Interessenvertretung.
1: Sie haben also sehr viel schon miterlebt und haben Sie so eine Krise schon mal gehabt, irgendwie in der Größenordnung wahrscheinlich nicht?
8: Schwierig. Also ich erinnere mich an Zeiten, also wir waren mal mit 1600 am Standort, heute noch 160 so knapp, dass wir schon mal in den Mitte der 90er Jahren auch abgebaut haben. Da hieß es auch in der Automobilindustrie, boah, wahnsinnig Verluste. Das war mir weniger Gewinn als Verlust, aber da wurde das genutzt, um schon mal so die ersten Entlastungen durchzuführen. Aber in der, vor allen Dingen auch in der Konsequenz, hier auch Fehlentscheidungen zu treffen und auch in der Konsequenz tatsächlich so stark abzubauen, also das habe ich tatsächlich noch nicht erlebt.
1: Und Sie sind ja ein ganz großer Autozulieferer, ne? Also Ersatz- oder Teilezulieferer.
8: Ja, wir dürfen uns, glaube ich, immer noch Weltmarktführer für unsere Teile schimpfen, ja.
1: Was machen Sie genau?
8: Türversteller, Türscharniere, angetriebene Systeme, also auch so in der Form. Also alles, was eigentlich, ja eigentlich in jedem Auto, was es so gibt.
3: Also wenn meine Autotür nicht mehr richtig schließt, dann kommt Edscher ins Spiel?
8: Nein, dann waren es unsere Teile nicht.
3: Ach so, weil die würden ja dauerhaft funktionieren.
8: Genau.
3: Verstehe. Ist das der Betrieb, der hier ausgeschildert ist?
8: Genau,
3: ja. Unweit. Wir sind ja in Remscheid mit dem Lokalstadtgespräch und zwar hier genau. Beim Berufsbildungszentrum. Ja, 1870
8: in Remscheid gegründet und seit 156 Jahren jetzt am Markt. Ja.
3: Und was meinen Sie, wie lange noch?
8: Schwierig. Also unsere Befürchtung ist nicht mehr lange, ohne jetzt eine Zeitschiene zu nennen.
3: Okay, das klingt unmittelbar vor dem Abgrund, das ist jetzt meine Interpretation. Reiche das gerne mal hier aufs Podium, also was heißt gerne? Also so eine Lage, die reicht man nicht gerne rüber, aber vielleicht können wir was besprechen. Denn wir hören ja jetzt von einigen auch unserer Zuhörerinnen und Zuhörer hier, der Gäste hier vor Ort, dass das überall dramatisch ist. Und Herr Vanselow, wir haben ja eben schon so die Ursache angetippt. Möchten Sie mal als Gewerkschafter ansprechen, wenn man hört von, was war das, Krisentarifvertrag zu Krisentarifvertrag? Haben Sie sich als Gewerkschaft in den letzten Jahren und Jahrzehnten was vorzuwerfen? Also in Ihrer Rolle, das zu begleiten? Man möchte ja immer die Gewerkschaft als starken Partner sehen, die das Ruder auch noch mal rumreißt, wenn dein starker Arm es will. Aber wie ist das mit Ihrer Verantwortung an dieser Krise?
4: Also wenn wir was zu verantworten haben, dann vielleicht, dass wir an einigen Stellen zu nachgiebig waren. Es ist ja eben schon genannt worden, ja, man hangelt sich von Abweichungstarifvertrag zu Abweichungstarifvertrag. Nur zur Erklärung für die Hörer. Abweichungstarifvertrag heißt, dass wir einen begrenzten Zeitraum von dem Niveau des Flächentarifs nach unten abgewichen werden kann. Das macht man, um dem Betrieb Zeit einzuräumen, damit in dieser Zeit Zukunftskonzepte entwickelt werden können und nach dieser Zeit dann eben in einem besseren Zustand der Betrieb wieder wettbewerbsfähiger ist und wieder in den Flächentarif zurückkommt. So. Und was wir aber leider viel zu oft erlebt haben, das war, wenn man dann nach 2 Jahren kommt und fragt, so, wo ist denn jetzt hier das Zukunftskonzept? Und der Gesprächspartner sagt, ich will eigentlich nicht über das Zukunftskonzept reden, ich will mit dir über die neue Abweichung reden. Das ist nicht gut gelaufen.
3: Und da hätten Sie konsequenter sein müssen. Was würde das denn bedeuten? Was hätten Sie machen können?
4: Also ich bin jetzt nicht in der Situation, hier den Kolleginnen und Kollegen, die damals in der Verhandlungssituation zu sagen, Zeugnisnoten auszustellen. Das sind ja immer Verhandlungssituationen in ganz konkreten Situationen. Für die Zukunft von Beschäftigten. Ich habe ja 2 von den Bevollmächtigten hier vor mir sitzen, die würden mir was erzählen.
3: Ja.
4: Das kann nicht der Sinn der Sache sein. Aber wo wir tatsächlich jetzt viel größeren Nachdruck drauflegen müssen, und da müsste ich eine Aussage korrigieren, nämlich, dass es allen schlecht geht. Es geht nicht allen schlecht. Es haben sich einige sehr frühzeitig bewegt.
3: So wie Herr Gavenda,
4: zum Beispiel? Beispiel. Die stehen heute deutlich besser da als die sich nicht bewegt haben. Richtig ist aber auch, und das macht ein Stück weit das Drama aus, durch die zögerliche Entwicklung beim Hochlauf der Elektromobilität leiden auch die sich eigentlich schon sehr früh, auch mit guten Konzepten, zum Teil auch unterstützt von Betriebsrat, unterstützt von IG Metall, auf den Weg gemacht haben und haben sich Themen wie Digitalisierung, Vernetzung, Elektrifizierung zugewandt. Auch die leiden heute. So, das scheint sich im Moment, muss jetzt sehr vorsichtig formulieren, ein Stück weit zu bessern, weil die bei den Neuzulassungen jetzt erstmals die Elektrofahrzeuge vor den Verbrennern liegen. Aber wenn, Sie haben ja eingangs auf die Nachrichten Bezug genommen und die etwas verbesserte Situation der deutschen Industrie.
3: Habe ich, als wir uns hier aufgewärmt haben, habe ich gesagt, das muss man jetzt nachliefern für alle, die in Nordrhein-Westfalen zuhören, habe ich gesagt 1,3%. Ich glaube, das ist die neue Prognose,
4: ja, genau.
3: Wirtschaftsprognose.
4: Genau. Ja. Aber wenn Sie sich mal das Spektrum angucken, dann sind ganz oben die Unternehmen, die im Moment im Bereich Rüstung, Defense ganz oben auf der Welle schwimmen. Und ganz unten stehen leider die Unternehmen, über die wir heute reden, in der Autozulieferindustrie. Mhm. Also die Situation ist immer noch nicht gut. Aber wogegen wir uns wenden, das ist sind diese allgemeinen Niedergangsszenarien. Ja? Alles ist schlecht. Industrie hat in Deutschland überhaupt keine Zukunft mehr. Alles geht hier den Bach runter. Wenn ich das verinnerliche, dann muss ich mich auch nicht mehr anstrengen, dann gibt es keine Perspektiven, dann gibt es überhaupt keine Frage mehr, was können denn Zukunftsprodukte sein? So, und das halten wir für einen zentralen Fehler und da müssen wir besser
3: werden. Über Zukunftsprodukte und dann eine Aufwärtsbewegung können wir gleich noch reden. Eine Sache kann ich Ihnen nicht ersparen, Herr Vansolo, weil es auch eine aktuelle Nachricht ist. In Vorbereitung der Tarifverhandlungen gibt es tatsächlich von der IG Metall eine erste Forderung jetzt von 5% mehr Lohn in dieser wirtschaftlichen Situation von vielen, da werden Sie mir recht geben, von vielen Unternehmen, die das vielleicht sich nicht leisten können?
4: Das wird Gegenstand der Verhandlung sein, in die wir jetzt eintreten.
3: Ist es deshalb vielleicht zu hoch?
4: Nein, zu hoch ist es nicht. Es ist ja der Beschluss unserer Tarifkommission.
3: Okay, ich sehe grinsende Gesichter und Hackern im Publikum.
1: Ja, Alexander Lampe, der Geschäftsführer hier des Berufsbildungszentrums in Remscheid, wo wir zu Gast sind, wollte auch was sagen. Und zwar, glaube ich, hier den Kollegen von der IG Metall.
2: Ja, ich möchte beipflichten. Also natürlich, Herr Röhrig, ist so, dass die Automobilzulieferbetriebe auch weniger Auszubildende haben. Wir sind ja hier als Dienstleister für die ganze Region darüber hinaus tätig. Und bei uns wachsen die Zahlen der Auszubildenden aus den Bereichen der anderen, ja, Businesses, der Branchen wie Rüstung oder auch teilweise die Chemieindustrie zu teilen oder auch andere Bereiche. Aber in der Tat, wir sind froh, dass wir einen so großen Stamm an Auszubildenden hier außen weiterbilden dürfen. Aber die haben sich verschoben, die Verhältnisse der Kunden. Und wir haben ein breites Kundenspektrum, aber der Bereich der Zulieferer, über die wir heute reden, der ist deutlich rückläufig und das müssen wir so anerkennen. Eine Ergänzung bitte noch, und das passt auch vielleicht zu Ihnen, Herr Vansolo. Wir müssen auch nicht nur über die Auszubildenden nachdenken, sondern auch über die An- und Ungelernten. Denn ich gehe davon aus, Sie kennen das viel besser aus Ihren Gesprächen, dass ein Großteil der Menschen, Arbeitnehmer und Arbeitnehmer, die Sorgen haben, berechtigte Sorgen haben, eher an- und ungelernt ist. Und wir müssen auch als Industrie, als Gesellschaft, als Dienstleister, als Bildungsdienstleister mehr dafür tun, Überzeugungsarbeit leisten, dass in den Betrieben die 3 Millionen An- und Ungelernten bis 25 Jahre eine Chance sehen, auch im Bereich Automotive, sich zu Fachkräften weiterbilden zu lassen. Mhm. Und da erleben wir in den letzten Jahren auch von Automobilzulieferbetrieben, dass die Idee da ist, aber dass es ein großer, großer gemeinsamer Kraftakt ist, hier mit auch den Arbeitnehmervertretungen, mit den Unternehmensvertretern, Personalleitung und den Beschäftigten dafür zu werben, sich doch nochmal am Wochenende, am Samstag gerne hier im BCD am Abend zu Fachkräften weiterbilden zu lassen. Denn ich bin überzeugt, in meinem Leben ist das eine Grundprämisse, wer sich weiterbildet, wer Facharbeiterin, Facharbeiter wird, hat weniger damit zu rechnen, in eine bedrohliche Lage zu kommen. Und das ist vielleicht etwas, was wir auch hier in die Runde reinwerfen müssen.
1: Aber ist das nicht ein Widerspruch? Die Automobilzulieferer oder die Automobilbranche ist in einer Krise und dann sollen sich junge Menschen entscheiden, eine Ausbildung in diesem Bereich zu machen?
2: Ja, Sie machen ja nicht nur für eine Branche. Also wenn ich Zerspannungsmechaniker werde, wie unser junger Kollege vom Anfang, machte das ja in einem Betrieb der Automobilzulieferindustrie. Das heißt nicht, dass in 5 oder 10 oder 8 Jahren oder in 3 Jahren nach der Ausbildung nicht ein anderes Jobangebot viel attraktiver ist. Und da müssen wir offen sein. Also wir haben ja gelernt, dass die Biografien im Arbeitsleben nicht mehr so sind wie noch vor 15, 20, 30 Jahren. Man fängt in einem Betrieb an, geht dann da zur Rente. Das gibt es kaum noch. Ist ja auch manchmal ganz gut so. Ja, und wenn wir flexibel werden im Kopf, wenn wir flexibel werden auch in der Diskussion über Chancen, da bin ich vollkommen bei Ihnen, Herr Vansolo, dann haben wir auch eine Chance, mit den Unternehmen, auch in der Automobilzulieferindustrie wieder wettbewerbsfähig zu werden, mit jungen, tollen Fachkräften, die auch Bock haben, was zu gestalten.
3: So, da ist die optimistische Stimmung, das ist auch gut so. Diejenigen, die für die Zukunft ausbilden, müssen auch diesen Optimismus haben. Ich nehme jetzt mal das Wort von der Chance. Denn wenn dann die Ausbildung da ist, muss natürlich auch der Ausbildungsplan Platz da sein. Und Herr Gawenda, Sie haben jetzt die Rolle natürlich übernommen hier auf dem Podium. Sie haben sich frühzeitig umgestellt, fit gemacht für die Zukunft. Insofern können Sie vielen jungen Leuten jetzt einen Ausbildungsplatz bieten. Wie ist das derzeit in Ihrem Unternehmen?
6: Ja, also wir haben tatsächlich Schwierigkeiten, Auszubildende zu bekommen, die wir haben wollen, zu finden. Exakt, gerade für technische, für Zersparnungsmechaniker.
3: Da vermitteln wir gleich am Ende der Sendung vielleicht noch jemanden.
6: Okay, wir suchen aktuell noch.
3: Und, woran liegt dass Sie hier so Schwierigkeiten haben?
6: Es ist tatsächlich auch eine, ich glaube, dass auch tatsächlich das viel auch eine Diskussion ist, sozusagen, dass irgendwie alle studieren müssen oder dass da eben diese Ängste zu groß, also sehr große Ängste geschürt werden, ja, dass es nicht zukunftsfähig ist, etc. Ich bin da komplett anderer Meinung. Ich bin der Überzeugung, dass die Wertschöpfung, also Produktion in Deutschland, das Rückgrat ist. Ja, Automobil ist ein großes Rückgrat. Wir haben viel Automobil. Und eine Sache möchte ich auch noch kurz erwähnen, weil jetzt viel im Endeffekt gesagt wird, über die Verantwortung gesprochen wurde und über Chancen und über die Verantwortung immer nur das Management der OEM, also der großen Automobilhersteller. Ich finde das nicht förderlich. Ich glaube, natürlich ist es jetzt super beschissene Situation auf gut Deutsch und wir müssen jetzt, glaube ich, aber auch Zusammenhalt lernen. Wo es im Prinzip ums Eingemachte geht. Und ich möchte da einmal die große Linie aufzeigen. Ich habe vor 15 Jahren bei Audi, da haben wir jedes zweite Auto nach China geschickt. Dass irgendwann China auf die Idee kommt und auch in der Lage ist, die Autos selber zu bauen, ist nicht nur das Verschulden von Managern von VW, sondern das ist der Zahn der Zeit. Japan hat das gemacht, Korea hat das gemacht, jetzt sagt das China. China ist groß. Mhm. Ja, das ist natürlich eine große Herausforderung für uns. Aber dann nur zu sagen, das waren die Fehler im Endeffekt von den Managern der Automotive-Konzerne und jetzt so einen Grabenkampf aufzumachen. Ich glaube, wir müssen wirklich gerade in der aktuellen schwierigen Situation wieder Zusammenhalt lernen.
3: Was heißt denn Zusammenhalt, konkret, Kooperation?
6: Aus meiner Sicht müssen wir schauen, dass jeder seine Hausaufgaben macht. Wir brauchen Unternehmen und wir brauchen Unternehmer, die Bock haben, Unternehmer zu sein, die Risiko eingehen, finanzielles Risiko, die auch dann, wenn sie da erfolgreich sind, Geld verdienen dürfen, ja, und die auch, wo das auch anerkannt werden darf, ja, dass man dann mehr Geld verdient. Ja. Wir brauchen Mitarbeiter, die Lust haben, sich in die Tiefe reinzuarbeiten und die natürlich ein Bedürfnis haben, sichere Arbeitsplätze zu haben. Wir brauchen eine Politik, die gute Rahmenbedingungen schafft. Und die muss sich auch darauf konzentrieren. Die muss nicht uns Unternehmer belehren, ja, was wir machen müssen, aus meiner Sicht. Die sollte sich darauf konzentrieren. Wir brauchen unsere jahrzehntelange Erfolg, war auch, weil wir günstige Energiepreise haben. Wir haben keine günstigen Energiepreise mehr. Ja, zumindest mal Strom muss günstig sein, ja, günstiger. Wir brauchen und auch Lohnnebenkosten. Ja, das sind im Prinzip Themen, wo glaube ich, jeder gucken muss, dass er seine Hausaufgaben macht und dass wir einen Zusammenhalt in Deutschland lernen. Weil ich bin ganz bei Ihnen, diese Niedergangsstimmung, die ist extremst problematisch. Und ich befürchte, wenn wir anfangen, Grabenkämpfe aufzubauen und zu sagen, und Verteilungskämpfe, jetzt quasi hier groß, dann wird es nicht besser, dann wird es schlimmer.
3: Stefan Vogelskamp, ich glaube, da sind jetzt viele Worte gefallen, auch in dieser Forderung nach Zusammenhalt, wo Sie sagen, da sind wir schon dran, vermute ich jetzt einfach mal. Nämlich, wenn Sie ein Netzwerk der Autozulieferer haben, das in Kontakt mit der Politik praktisch die Firmen durch die Transformation begleitet, dann ist das ja die Richtung. Ich würde es nur gerne genau verstehen, was Sie da tun. Also wer auch da drin ist, vielleicht solche Unternehmer, wie hier gefordert werden, so mutige. Also was nehmen Sie wahr an Ihrem Arbeitsplatz?
5: Ja, vielleicht noch mal ganz kurz zum Thema Grabenkämpfe. Die wollen wir natürlich auch nicht anstacheln. Darum geht es gar nicht. Und wir glauben auch absolut an den Industriestandort Deutschland und noch in Westfalen. Nur die Diskussion, die wir sehen, ist ja die Frage, wo gehen denn jetzt Hilfestellungen, Subventionen hin? Und da muss man sagen, da ist der Mittelstand einfach, der hat ganz früh Investitionen gemacht in Richtung Elektromobilität. Und diese Investitionen sind nicht von der Regierung gekontert worden durch entsprechende Rollout-Programme für Elektromobilität, für die Vergünstigung von Ladestrom, Ausbau von Ladekapazitäten und Ähnlichem. Ich finde, da muss man schon auch mal sagen, das sind Leute auch in der Pflicht, jetzt vielleicht anders zu handeln.
3: Aber das Handeln ist ja mein Thema und meine Frage. Wie handeln Sie, um zu verstehen, was Netzwerk heißt, was
5: genau, mit der Politik zusammenheißt. Genau, da wollte ich ja gerade drauf kommen. Genau. So, das eine ist, dass wir natürlich versuchen, die Position der Automobilzulieferer auch politisch deutlich zu machen. Warum die jetzt auch Unterstützung brauchen.
3: Aber was heißt politisch deutlich machen?
5: Ja, indem wir immer wieder die Position beziehen, dass die ganz früh angefangen haben, in den richtigen Bereich zu investieren. Und dann, ich will nicht sagen, alleingelassen wurden, aber entsprechend nicht gekontert wurden von zum Beispiel gesetzlichen Rahmenbedingungen.
3: Wie machen Sie das und deutlich? Also zum Beispiel der Wirtschaftsministerin oder?
5: Genau, in Diskussionen mit der Wirtschaftsministerin, Vorsprechen bei der Bundesregierung, Abend wie heute Abend, um einfach auch nochmal zu sehen, wir haben hier so viele tolle Unternehmerinnen und Unternehmer in der Branche Automobilzulieferung, die eigentlich auch daran glauben, dass sie da Präzision, Qualität produzieren können. Aber da muss man jetzt auch Obacht haben, dass wir die eben nicht verlieren. Ich finde, Etscher, die Kollegin des Betriebsrates, ist ein schönes Beispiel. Etscher hat ganz früh angefangen, die Elektrifizierung der Fahrzeuge und ihren Produkten umzusetzen. Also auf Gewicht zu achten, auf Steuerungselemente zu achten. Dass das jetzt nicht belohnt wird im Moment, hat ja auch damit zu tun, dass eben die großen Hersteller die versprochenen Mengen, die man Etscher mal versprochen hat, abzurufen, eben nicht abgerufen haben. Also ich will nur verhindern, dass das Bild entsteht, als hätte der Mittelstand falsche Weichenstellungen. Okay. Was haben die nicht?
3: Nee, aber
5: so, wo leiten wir die jetzt?
3: Genau, was machen Sie? Was können Sie tun?
5: Ist, dass wir jetzt mit den Unternehmen versuchen, deren individuelle Pfade zu finden. Wie kommen die in schwarze Zahlen oder bleiben in schwarzen Zahlen? Das heißt, das eine ist die Frage, wie kann die Modernisierung im Betrieb eigentlich vorangehen? Digitalisierung, Fragen wie Robotik, die jetzt ein großes Thema spielen werden. Aber eben auch ganz individuell die Frage, wie müssen Beschäftigte sich noch qualifizieren, damit sie sozusagen in den neuen Berufsfeldern auch wieder eine Chance haben. Da haben wir auch Gemeinschaftsprojekte auch mit der IG Metall, also mit den Unternehmerverbänden, um das gemeinschaftlich eben auch auf den Weg zu bringen.
3: Mhm. Bevor wir hier so ein gemeinschaftliches Podium kriegen,
5: wir brauchen Aufbruchstimmung,
3: ja, genau.
5: Wir brauchen Gemeinsamkeit. Aber wir dürfen auch nicht die Augen verschließen vor Themen, die wir einfach auch adressieren müssen.
3: Jetzt wird es ja schon sehr konstruktiv hier gemeinsam, das ist gut. Und eine Sache möchte ich aber nicht liegen lassen. Ich habe ja eben gesagt, wo sprechen Sie dann vor? Bei der Wirtschaftsministerin hier in Nordrhein-Westfalen. Sind Sie da auf dem Schirm? Werden Sie da unterstützt? Und zwar jetzt nicht nur mit Worten, mit warmen, sondern auch tatsächlich
5: absolut.
3: Mit
5: Programmen? Absolut, das muss man sagen. Die Landesregierung in Nordrhein-Westfalen hat ganz früh erkannt, wir haben ja 2019 Automotive Land NRW gegründet. Eben auch mit Unterstützung des Wirtschaftsministeriums und der Landesregierung. Wir kriegen ja auch finanzielle Zuwendungen des Landes eben für unsere Branchentätigkeit, die wir machen. Nein, also da gibt es auch keinen Disput. Auch da hat man auch erkannt, dass über 200.000 Jobs in der Automobilzulieferindustrie, ich sag mal, auch demokratiestabilisierend sind, wenn sie stabil bleiben und gefährdend sind, wenn sie wegbrechen.
3: Ja, das gut, merken das wir jetzt, leider gerade. Das sind jetzt Gelder, die fließen zu Ihnen, damit Sie tätig werden. Wie wäre es denn mit direkten Subventionen in solch einer Lage, wie zum Beispiel wir gerade bei Etscher gehört haben oder so? Also gezielt Weltmarktführer zu retten jetzt in solchen Situationen. Sehen Sie da Anzeichen von der Landesregierung?
5: Ich glaube, dass einfach das Thema sind faire Rahmenbedingungen. Das erstens, wie geht man auch mit dem asiatischen Markt eigentlich um? Ne, ganze Thema
3: das löst man nicht in Nordrhein-Westfalen.
5: Nein, das sind aber natürlich Regierungsthemen und natürlich eben die Frage, und da kann NRW selbst auch viel machen, Infrastrukturausbau. Also wie kann ich die Akzeptanz für Elektromobilität erhöhen, indem ich auch Leuten im Mehrgeschossbau die Möglichkeit gebe, wohnungsnah zu laden zum Beispiel. Man kann also schon Dinge tun, die dann auch wieder den Markt für die richtigen Fahrzeuge eben auch attrahieren.
3: Dankeschön. Hier ist das Lokalzeit-Stadtgespräch auf WDR5 gesendet und wir sind in Remscheid und zwar im BZI, im Berufsbildungszentrum und reden über die Frage, wie denn die Autozulieferer, und das sind über 450 hier im Bergischen Land, gerettet werden können. Hakan im Publikum.
1: Ja, wir haben ja gerade schon von der Betriebsrätin der Firma Etscher hier in Remscheid gehört, dass es gar nicht so gut steht hier um den Standort. Und ich möchte einmal mit Stefan Ries sprechen, einem Rechtsanwalt, der hier auch bei uns im Publikum ist. Sie haben schon sehr lange Erfahrung mit Insolvenzen. Haben Sie in der jüngsten Zeit mit Insolvenzen zu tun gehabt?
9: Ja, jetzt neuerdings mehr auf der Beratungsseite, weil ich nicht mehr als Insolvenzverwalter so aktiv bin, aber beobachte natürlich nach wie vor, dass die Machtverhältnisse auch sehr unausgeglichen sind, weil die OEMs natürlich die Rahmenbedingungen sehr deutlich bestimmen. Ja, da sind teilweise Zahlungsziele von 60 Tagen und länger, 90 Tagen, die natürlich jetzt für die Familienunternehmen überwiegend bedeuten, dass sie davor finanzieren müssen. Und dann ist es so, dass es sehr strenge Konsignationslagerbedingungen gibt. Das heißt, die müssen im Grunde genommen den OEMs die Lager voll machen, kriegen es aber nicht bezahlt, solange es nicht abgenommen wird. Wenn jetzt die Stückzahl Stückzahlen aber in der Produktion massiv zurückgehen, ja, dann haben die auch da vorfinanziert ganz erhebliche Gelder. Gleichzeitig geht die Technik natürlich immer weiter und es muss innovativ investiert werden. Da haben wir wiederum das Problem, dass jetzt einige Familienunternehmer sich altersbedingt so langsam zurückziehen. Dann kommen Fonds, chinesische Eigentümer, wer auch immer, als neue Anteilseigner in die Unternehmen. Die wollen aber gar nicht investieren, sondern eigentlich da nur Profit rausziehen, sodass man sagen muss, gerade so für die Zulieferbranche wird so aus allen Richtungen, ja, die werden regelrecht geknebelt, ja, unheimlich viel Druck im Moment erzeugt. Und wir sind nun mal ein Land, wo ganz viel über die Menge geht. Und wenn die Menge dann am Ende nicht mehr da ist, dann werden die Probleme größer.
1: OEMs, will ich nochmal sagen, das sind die Autohersteller. Haben Sie Beispiele vielleicht mal so hier aus dem Bergischen Land für das, was Sie gerade gesagt haben? Also die Abhängigkeit ist echt groß, ne?
9: Ja, ich habe eins meiner ersten Beispiele ging damals so, dass Mercedes bei einem neuen T-Modell die Dachreling falsch bestellt hatte. Also die hatten viel zu viele Stückzahlen. Und dann hat man dem Zulieferer gesagt, wenn du für uns aber bei dem nächsten Modell weiterarbeiten willst, dann musst du die anderen Dachrelings, die schon geliefert sind, unbezahlt wieder zurücknehmen. Und er war dann auch eben in der Entscheidung, wenn ich mit meinem Unternehmen überleben will, weitermachen will, ja, dann muss ich mich halt darauf einlassen. Ansonsten werde ich von der Liste der Lieferanten gestrichen und bin irgendwann nicht mehr dabei.
1: Das sind natürlich enorme Kosten dann für die mittelständischen Unternehmen, die wir ja hier so haben. Was kann man dagegen tun? Also das sind ja Knebelverträge.
9: Ja, ich glaube, dass man eben nicht nur mit Politik sprechen muss, sondern auch den OEMs klar machen muss, dass sie irgendwann am eigenen Stuhlbein sägen und dass man im Grunde genommen die Konditionen einfach wieder zwischen Zulieferern und Herstellern ausgewogener gestalten muss. Vielleicht müssen sich auch mehr Zulieferbetriebe ja zusammenschließen. Ja, wir haben ja bei den Händlern zum Beispiel schon die Situation, dass sich da eben Zusammenschlüsse gebildet haben, die wiederum auf die Hersteller jetzt auch in Preisverhandlungen Einfluss nehmen können. Dass man also versucht, eben auch durch so Vereinigungen, wie Stefan Vogelskamp sie repräsentiert, eben Stärke zu entwickeln, ja, gemeinsamen Auftritt.
1: Also im gemeinsamen Verbund sozusagen stärker werden.
3: Ja, da sind wir beim Zusammenhalt, bei der Kooperation. Vielleicht aber kommt der ein oder andere auch auf Innovation. Und weil ich das schon als Begriff zweimal hier in Nebensätzen gehört habe, würde ich gerne mal die Spezialmesse Eudex ansprechen, die Euro Defence Expo. Klingt nach Rüstung, nicht wahr? Knapp 360 Aussteller aus 28 Ländern, gerade in Essen. Herr Gawenda, Sie als Geschäftsführer von Heißmann, waren Sie schon da?
10: Gerade eben. Ich bin von der Eudex hier gekommen.
3: Ach so, das wusste ich gar nicht, aber das trifft sich sehr gut. Welchen Eindruck haben Sie mitgebracht? Und meine Vermutung, um jetzt so die letzte Viertelstunde zu eröffnen, ist, rettet die Rüstung die Automobilindustrie?
10: Nein, also ich glaube, wir können jetzt nicht auf eine Branche setzen und sagen, die rettet jetzt die Automobilindustrie. Ich glaube, wir müssen ganz viele Sachen angehen, ja, und natürlich eben auch andere Branchen und auch die Sicherheitsverteidigungsindustrie, Rüstungsindustrie ist eine wichtige Branche, die natürlich gerade zunimmt.
3: Ja, ja, eben, da gucken viele drauf und suchen vielleicht, auch wenn es zynisch klingt, da dann ihr Heil in der Flucht dahin. Sie auch in Essen. Wonach haben Sie geguckt, Herr Gawenda?
10: Wir haben tatsächlich auch einen Stand da und natürlich nach neuen Geschäftsmöglichkeiten. Aber nochmal, wir hoffen ja alle, dass wir nicht, dass das Aufbauen der Rüstung sozusagen nicht immer weiter hochgeht. Ja? Mhm. Aktuell ist es, denke ich, absolut notwendig. Mhm. Aber auch da, es gibt große Zyklen. Nun ist es halt eben gerade so, wir müssen akzeptieren, dass die Automobilbranche stark unter Druck steht. Wir müssen, glaube ich, auch akzeptieren, dass wir bedroht werden und dass wir verteidigungsfähig sein müssen.
3: Und deshalb sind welche Geschäftsmöglichkeiten für Sie denkbar? Also wenn Sie da einen Stand haben und ganz konkret gucken, also was könnten Sie tun?
10: Alles im Endeffekt. Wir machen Präzisionsdrehteile. Der Kunde gibt vor, was wir fertigen können, ob das für
3: Panzer?
10: Teile für Panzer sind, für
3: Drohnen?
10: Für Drohnen, für Munition, für...
3: Da wären Sie überall dabei?
10: Ja.
3: Okay.
10: Natürlich. Also ich glaube auch, dass es nicht sinnvoll ist. Also gerade, ich muss sagen, ich bin stolz darauf, dass wir in Deutschland, in Europa, ja, ein Wertegerüst haben, eine gute Gewaltenteilung haben, dass wir Werte haben, die wir vertreten müssen. Und ich glaube, dass es super wichtig ist, dass wir verteidigungsfähig sind. Und ich glaube, wir müssen, also ich finde das nicht super, das ist gut, ne? Ganz im Gegenteil, ich habe Kinder, ja, ich will das nicht. Aber das ist wie im Sandkasten. Ja? Wenn mich einer haut mit der Schippe, dann kann ich dem nicht erklären, dass ich doch mit Regeln, dass ich meine Regeln habe. Das interessiert den nämlich nicht.
3: Ne? So, und dann ist es legitim, wenn wir uns verteidigen müssen, auch damit Geld zu verdienen, kommt der Moderator nochmal mit dem provokativen Satz, rettet die Rüstung die Automobilindustrie. Also welchen Stellenwert hat das, Stefan Vogelskamp?
5: Also der ganze Rüstungsbereich rettet die Automobilindustrie natürlich nicht. Das ist eine Chance für Unternehmen, die sowieso stabil stehen, die innovativ sind, sich dort zu platzieren. Das sollten die auch tun. Gerade Herr Gawende hat es schön gezeigt, in diesen doch relativ stressigen, harten Zeiten, die es gibt. Aber wenn jetzt ein Unternehmen in der Krise ist, bis das einen Weg gefunden hat in die gesamte Zertifizierung und Anerkennung in der Rüstungsindustrie, ist die Krise schon über sie hergelaufen. Deswegen war nicht mehr davor zu glauben, das ist ein ganz schnell rettender Anker, sondern es ist wirklich was, wo man systematisch mit gesunden Unternehmen reingehen kann. Mhm. Und da macht das auch Sinn.
3: Welche Felder sind denn vielleicht mit Kreativität und Mut leichter zu erobern und führen vielleicht auch aus der Krise?
5: Also es gibt natürlich den ganzen Bereich so Aerospace, da ist die Zertifizierung auch nicht einfach, da geht es aber schneller.
3: Aerospace als heißt Luftfahrt.
5: Luftfahrt, ne? Luft- und Raumfahrt. Dann der ganze Bereich.
3: Wir haben
5: Bereich,
3: ein Raumfahrtministerium inzwischen.
5: Ja.
3: Ja, und wir haben auch eine Rakete gestartet und erfolgreich haben wir. Ja, insofern ist das ein Feld.
5: Das ist durchaus ein Feld. Der ganze Bereich der Medizintechnik wird interessant, weil unsere Unternehmen, die können Präzision und Qualität, ich sagte das schon. Und das wird natürlich gerade in diesen Bereichen auch gefordert. Ein weiterer Bereich, der sicherlich spannend ist, die gesamte Robotik. Wenn man sich anguckt, die Prognose für den Robotikmarkt weltweit ist 6 bis 8 Mal so groß wie der gesamte Automobilmarkt. Also es wird ein riesiges Feld und da sind unsere Unternehmen prädestiniert für. Da versuchen wir gerade auch wieder als Automotelot NRW. Wir kümmern uns vor allen Dingen um die Frage, wie sicher ich Beschäftigung und nicht wie sicher ich Fahrzeuge. Unsere Unternehmen dabei eben auch begleiten, diese neuen Felder wie Robotik eben auch für sich zu erschließen.
3: Mhm, dann geht man aber weg von der Mobilität. Also Sie haben jetzt Gesundheit gesagt, Robotik.
5: Ja, das sind andere Branchen, die machen auch Sinn. Die sind unter Umständen auch rentabel und sie sind wachsend. Also warum sollen unsere Unternehmen nicht sich da reinbewegen? Ich glaube, das sind auch die Kollegen der IG Metall, absolut auf unserer Seite
3: zu sagen. Ja, das müssen wir gucken. Der Kollege von der IG Metall nickt die ganze Zeit.
5: Ja, das ist doch schon mal ein Aufbruchssignal.
3: Jetzt nimmt Achim Fanzelow das Mikrofon. Was geht im Kopf herum, was nicken lässt?
11: Ja, ich kann mich da anschließen. Ich meine, wir schauen natürlich auf die Beschäftigten. So, die Situation bei den Beschäftigten im Autozulieferbereich im Moment ist, viele haben Angst um ihren Job.
3: Genau, so haben wir es konstatiert.
11: Und wenn Sie jetzt fragen würden, was könnt ihr euch denn vorstellen stattdessen?
3: Genau das frage ich.
11: Dann würden Sie fast überall die Antwort kriegen, Rüstung, Rüstung, Rüstung. Wenn Sie vor 5 Jahren gefragt hätten, hätten Sie alle gesagt, Wasserstoff, Wasserstoff, Wasserstoff. So, die Chance, dass Arbeitsplatzvolumen, über das wir im Autobereich reden, mit dem Bereich Defense zu kompensieren, ist völlig illusorisch. Ist völlig illusorisch. Wenn Sie sich die Produktionsbedingungen angucken, das sind zum Teil Manufakturstrukturen im Rüstungsbereich. Das ist nicht die Massenfertigung, die wir heute bei den großen Herstellern sehen. Dort werden auch nicht die Mengen abgenommen aus dem Zulieferbereich. Aber wir sind ja auch in anderen Regionen mit regionalen Transformationsnetzwerken unterwegs, gefördert vom Bundeswirtschaftsministerium. Und alle Zulieferer haben bei ihren strategischen Überlegungen das Thema Diversifizierung mit in der Schublade. Da geht es aber nicht darum, von 100% Auto zu 100% Rüstung zu gehen, sondern es geht darum, die Abhängigkeit vom Automobil ein Stück weit zu reduzieren.
3: Auf solche Felder, wie wir sie eben gehört haben.
11: Defense ein Thema sein.
3: Robotik, Gesundheit.
11: Kann alles ein Thema sein. So. Aber die erste Herausforderung ist immer, stellen Sie sich vor, Sie haben ein Unternehmen, Herr Gawender kennt das bestimmt, das ist in einem Bereich tätig, Sie haben Produkte, auf die sind Sie stolz, da steht zum Teil 100 Jahre, wir sind in Nordrhein-Westfalen, zum Teil 100 Jahre Industriegeschichte dahinter und die müssen sich von diesem Produkt lösen. Die müssen sich angucken, was haben wir für Hallen, was haben wir für Maschinen, was haben wir für Leute, was können die und wie viel Finanzierung haben wir und wo können wir mit diesem Setting, wir als Einzelunternehmen, gegebenenfalls landen. So, und dann müssen die Ideen entwickeln. Da gibt es Verfahren, da gibt es Methoden für. Mhm. Und dann landen sie vielleicht in Bereichen, da haben sie im Leben nicht dran gedacht. Und das wird nicht Rüstung sein.
3: Das erfordert Mut. Und jetzt drehen wir mal die demografische Situation um. Die wird ja oft zu Recht natürlich als Belastung empfunden, weil Fachkräfte fehlen, weil viele in Ruhestand gehen. Aber wenn wir jetzt über den Spirit, das Mindset, die Mentalität reden, dann haben es vielleicht junge Leute, die auch hier ausgebildet werden, leichter, sich darauf einzulassen und sich vielleicht zu lösen von 100 Jahre Tradition. Oder wie nehmen Sie die jungen Leute auch in der IG Metall wahr, die hoffentlich auch in die Gewerkschaft eintreten?
11: Also es gibt nach wie vor eine hohe Bindung von jungen Menschen, Auszubildenden an die Gewerkschaft, weil sie, glaube ich, eine feste Überzeugung davon haben, wer in stürmischen Zeiten zu ihnen steht, Punkt eins. Punkt zwei ist jetzt eine Erfahrung aus den letzten 2 Wochen. Ich war vor 2 Wochen im Rheinischen Revier, da wurde ein Projekt beendet, das hatte sich um das Thema KI in der Produktion gekümmert. Und da war ein Student von der RWTH Aachen, der hatte in dem Bereich studiert. Hätte ich jetzt gedacht, da lecken sich die Betriebe alle Finger nach. Ja? Die Leute haben Angst, dass sie irgendwo unterkommen. Wenn Sie sich mal angucken, die Entwicklung der Stellenanzeigen in den letzten Jahren, die sind im Bereich Automobil, bei IT, bei MINT-Berufen radikal nach unten gegangen. Woran liegt das? Dass irgendwann die Unternehmen gemerkt haben, wir reden ja nicht nur über Elektrifizierung, wir reden ja auch über Digitalisierung, ja, Smartphone on Wheels, irgendwann gemerkt haben, wir kommen mit der Eigenentwicklung nicht mehr weiter. Mercedes geht jetzt mit Google, VW geht mit XPeng. Und das schlägt sich natürlich auf der Entwicklungsseite nieder. Wir erleben in den letzten Jahren, das ist keine neue Entwicklung, die Auslandsproduktion nimmt zu, Verlagerung gibt es seit 10 Jahren, ist nichts Neues, keine Entwicklung der letzten Jahre.
3: Sind wir wieder im Auto, ne? Also da wollte ich mich eigentlich von lösen, über junge Leute, die bereit sind, die Diversifizierung, die in der Schublade liegt, mit umzusetzen.
11: Ja, aber der Punkt ist, wir verlieren die Kapazität für Forschung und Entwicklung, weil die jetzt auch nach draußen geht. Okay. Das heißt, für diese Leute, die jetzt von der Uni kommen, die sehen das andere Ufer nicht mehr. Und das ist natürlich eine dramatische Situation, wo wir ja eigentlich massiv in das Thema Innovation reingehen müssen, um den Abstand zu den Chinesen und den anderen Wettbewerbern zu verkürzen.
3: Zum Glück ist hier der Abstand ziemlich verkürzt zwischen dem Podium und auch diesem kleinen hörsaalartigen, ja, dieser Tribüne. Deshalb muss ich gar nicht bis an den Horizont blicken, um Hakan zu sehen im Publikum.
1: Ja, genau. Ich würde gerne die Meinung der Gewerkschafter auch mal einholen, nämlich zu den Alternativen, die hier genannt worden
3: sind. Ja, wir sind nämlich so auf der Zielgeraden.
1: Ja, wir haben nur noch 5 Minuten Zeit. Ganz kurz. Was halten Sie so von einem Umstieg auf Rüstung oder Medizintechnik? Kann man das so schnell machen überhaupt im Betrieb?
12: Ich denke schon, dass das Know-how so weit vorhanden ist, dass schnelle neue Märkte oder neue Aufgabengebiete bekleidet werden können. Das haben die Jungs und Mädels alle Jahre gezeigt.
1: Und auch willig?
12: Definitiv. Es ist eine Perspektive. Es geht um Perspektive, Zukunftssicherheit und das bewegt die Menschen.
1: Was halten Sie so von diesen Ideen?
13: Ja, auch sehr viel, weil wir sind ja auch dazu verdammt, diese Entwicklungen mitzumachen. Und wir können uns halt nicht an den alten Traditionen festhalten, sondern wir müssen uns bewegen, um dann auch wieder erfolgreich zu sein.
1: Vielen Dank. Alexander Lampe, der Geschäftsführer hier des Berufsbildungszentrums, Sie hatten sich auch gemeldet zu diesem Thema, glaube ich.
2: Nicht direkt. Ich wollte nochmal Herrn Ries unterstützen, dass wir mit ungleichen Waffen kämpfen. Die Zulieferer sind halt im Mittelstand engagiert. Und wenn ich daran denke, dass bei VW der Staat Niedersachsen, das Land Niedersachsen beteiligt ist, ist das ein Ungleichgewicht, was die Zulieferer wahrscheinlich mit ihren Preisen, mit ihren Ideen gar nicht kompensieren können. Also was da entschieden wird und auch in der Lohnungerechtigkeit in meinen Augen, die in den Zulieferbetrieben bestimmt anders ausgestaltet gestaltet sein wird, die Lohngehaltssumme wie bei VW zum Beispiel, ist das ein Thema, was öffentlich gar nicht so diskutiert wird und wo Ängste nach meiner Meinung oftmals gegeneinander ausgespielt werden, Arbeitsplatzverlust bei VW gegen Arbeitsplatzverlust bei Zulieferbetrieben, aber ein VW ist größer als 450 Zulieferbetriebe leider.
3: Früher haben wir zum Schluss immer gefragt, wie wird das in 10 Jahren sein, als Schlussfrage. Ich finde, der Zeitraum ist zu groß. Um ganz konkret herauszufinden in dieser Schlussrunde im Podium, was passieren muss. Was haben wir in 5 Jahren geschafft, Herr Vogelskamp, damit diese Menschen, die hier ja in einer langen Tradition mit sehr viel Arbeit, mit sehr viel Ambition gearbeitet haben bei den Autozulieferern, damit die eine Zukunft haben und gerade die jungen Leute auch, die einen Ausbildungsplatz haben wollen.
5: Also ich glaube, wir sind ja hier in Remscheid an einem der interessantesten Industriestandorte in Nordrhein-Westfalen. Wir leben hier von der Industrie und wir merken ja auch, dass der Spirit von Innovation, der ist ja ungebrochen da. Wir merken das hier gerade auch in Remscheid, dass Unternehmerinnen, Kolleginnen und Kollegen in Betrieben, die freigesetzt werden, zum Beispiel bei der KNDS, KNDS ein großer Rüstungshersteller, der in Remscheid einen großen Standort hat, auch Beschäftigung finden. Ich glaube, dass jetzt aus dieser Erfahrung, dass man sich jetzt in neue Märkte bewegen muss, eben auch ganz viele Chancen erwachsen werden. Ich sage immer, wir sind auf einer Hängebrücke, wir stehen in der Mitte. Der Wind ist rau, es regnet, es ist kalt, es ist usselig.
3: Und die Brücke ist
5: aber
3: kaputt.
5: Ja, aber wir sehen trotz aller Probleme, wir sehen das andere Ufer. Und auf dem Weg befinden wir uns.
3: Ja, die einen sagen, wir sehen das Ufer, sie sagen, wir sehen das Ufer, andere sagen, wir sehen das Ufer nicht oder es gerät aus dem Blick. Nochmal die Frage, und die anderen müssen auch noch zu Wort kommen, was brauchen wir, was muss passieren in den nächsten 5 Jahren, damit das gelingt?
5: Ja, ich glaube, wir brauchen so viel, ich sag mal, Investitionssicherheit wie möglich für die Unternehmen. Wir brauchen natürlich veränderte Rahmenbedingungen, was Energiepreis und sowas anbetrifft. Aber wir brauchen vor allen Dingen auch den gemeinschaftlichen Willen zu sagen, wir gehen über diese Brücke.
3: Okay.
5: Und das Gefühl habe ich schon.
3: Herr Gawender, was machen Sie in 5 Jahren als Geschäftsführer von Heiskamp?
10: Ja, also ich sehe es auch so, wir brauchen den Willen zu kämpfen. Und zwar gemeinsam, ob Belegschaft, Geschäftsführung. Und ich glaube, dann können wir das schaffen. Aber es ist ein harter Kampf und es ist unbequem. Das ist, will ich auch ganz klar unterstreichen. Also auch wir haben die letzten 6 Jahre hart gekämpft.
3: Ja.
10: Und
3: das Herr Fanzolo von der Gewerkschaft zum Schluss in aller Kürze.
14: Also es werden nicht alle Unternehmen schaffen, das wäre blauäugig. Aber zum jetzigen Zeitpunkt kann man sagen, Nordrhein-Westfalen hat immer noch alle Voraussetzungen, um das hinzukriegen. Dieses Thema Zusammenhalt, was heute schon ein paar Mal gefallen ist, das wird definitiv notwendig sein.
3: Und das werden wir beobachten.
14: Und die IG Metall wird dabei sein.
3: Das Schlusswort gehört dem jungen Mann, den wir am Anfang hatten, Hakan.
1: Ganz genau, dem jungen Auszubildenden Flas. Wie blickst du in deine Zukunft?
15: Ich bleibe mit meinem Unternehmer sicher. Also ich sehe mögliche Karrierechancen, aber die Welt verändert sich so schnell. Also es ist ja zwar schwierig, irgendwelche Pläne zu bauen, aber bei meinem Unternehmen bin ich vollkommen sicher.
3: Wir wünschen ganz viel Glück. Herzlichen Dank für Ihre Aufmerksamkeit. Hakan Eckemann und Ralf Erdenberger bedanken sich auch bei diesem Podium und wünschen dieser Region natürlich alles Gute. Dass wir die Automobilzulieferer nicht haben retten können, war klar. Aber wir haben vielleicht einige Wege aufzeigen können in dieser schwierigen Lage. Herzlichen Dank.
16: Es ist 14 Uhr. 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
17: Die Nachrichten mit Katrin Baumhöfe. Guten Tag. In Gelsenkirchen rollen die ersten Züge wieder. Seit heute Nacht gab es Zugausfälle und Umleitungen. Lena Schnerz, was war da los?
18: In der Nähe des Gelsenkirchener Hauptbahnhofs wurden wohl Kabel geklaut. Den ganzen Vormittag lang hat die Bahn dort repariert. Jetzt ist Gelsenkirchen wieder ans Bahnnetz angeschlossen. Trotzdem muss man wohl noch ein paar Stunden lang mit Verspätungen rund um Gelsenkirchen rechnen, hat eine Bahnsprecherin gesagt. Insgesamt sind heute 300 Züge im Nah- und Fernverkehr von den Störungen betroffen gewesen. Sie sind teilweise komplett ausgefallen, teilweise umgeleitet worden oder endeten früher. Die Bahn hat dann Busse eingesetzt, um zum Beispiel Menschen zu einer großen Demo nach Essen zu bringen.
17: Nach dem schweren Verkehrsunfall in Witten gestern Abend hat sich offenbar einer der Unfallbeteiligten bei der Polizei gemeldet. Der 21-jährige Wittener wird jetzt vernommen. Ob er wirklich im Fahrzeug saß, wird noch untersucht. 2 Männer sollen beim Überholen einen Linienbus übersehen haben. Beim Ausweichmanöver wurden 4 Menschen in einem anderen Auto schwer verletzt. Gleich wird bekannt gegeben, ob sich die Region Köln-Rhein-Ruhr oder ob sich München um die Austragung Olympischer Spiele bewirbt. Die Mitglieder des Deutschen Olympischen Sportbunds haben heute auf einer Versammlung in Baden-Baden abgestimmt. Bundespräsident Steinmeier will in einer halben Stunde das Ergebnis verkünden. Es geht um eine Bewerbung für die Spiele 2036, 2040 oder 2044. Der Rheinpegel ist zurzeit wieder an vielen Stellen sehr niedrig. Und an diesem sonnigen, trockenen Wochenende dürfte sich das auch nicht ändern. In Bonn liegt der Pegel mit 62 Zentimetern auf historischem Tiefstand. In Köln misst er 45 Zentimeter. Und auch am Niederrhein ist das Wasser niedrig. Viele Fähren in der Region haben deshalb den Betrieb eingestellt. Fährbesitzer Rainer Weißbart aus Wesseling hofft auf Regen, aber am richtigen Ort.
19: Wenn es hier regnet, hilft das nur den Düsseldorfern, sage ich immer mal wieder. Aber uns hier nicht, sondern es muss oben regnen. Also oben heißt im Süden und dann ist das nachhaltig auch für den Rhein.
17: Ab Montag stellt seine Fähre zwischen Wesseling und Niederkassel den Betrieb wegen des Niedrigwassers ein. Auch in Bad Godesberg und Bad Honne fahren Fähren aktuell nicht mehr. Außerdem ist das hier passiert. Seit dem Vormittag überprüfen mehr als 2000 Beamte des Zolls bundesweit Kosmetikstudios und Friseursalons. In der Vergangenheit hat der Zoll bei Kontrollen in solchen Betrieben immer wieder Hinweise auf Schwarzarbeit und illegale Beschäftigung gefunden. Der Düsseldorfer Konzern Henkel wird heute 150 Jahre alt. Er feiert das mit einem großen Fest für Beschäftigte und ihre Familien. Rund 18.000 Gäste werden erwartet. In Paris sind gerade hunderttausende Menschen, um mit dem Papst eine Messe zu feiern. Die soll gleich um 15 Uhr unter freiem Himmel stattfinden. In der thailändischen Hauptstadt Bangkok haben die Behörden den Katastrophenfall ausgerufen wegen starker Überschwemmungen. Seit Donnerstag regnet es dort fast ununterbrochen. Heute und morgen

0: 6 Grad, morgen Vormittag stellenweise noch neblig, nachmittags dann überall sonnig bei Werten bis 27 Grad. Die Zeit, es ist 14.04 Uhr. 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Die A1 Osnabrück-Bremen ist in beiden Richtungen zwischen Bramsche und Rieste bis Montagmorgen wegen Bauarbeiten gesperrt. Es gibt zurzeit 9 Kilometer Stau in Richtung Bremen und 3 Kilometer Stau in Richtung Osnabrück. A1 Dortmund Richtung Köln zwischen Vollmarstein und Kreuz Wuppertal Nord etwa 20 Minuten plus 6 Kilometer Stau. Wegen Bauarbeiten ist dort nur ein Fahrstreifen frei. A57 Krefeld Richtung Köln zwischen Köln-Worringen und Köln-Chorweiler etwa 20 Minuten plus 4 Kilometer Stau. Nach einem Unfall ist dort nur ein Fahrstreifen frei. A61 Koblenz Richtung Mönchengladbach zwischen Rheinbach und Miel etwa 15 Minuten plus 7 Kilometer stockender Verkehr. Außerdem sind folgende Autobahnen in beiden Richtungen wegen Bauarbeiten gesperrt. Die A40 zwischen Kreuzen Duisburg und Kaiserberg noch bis zum 5. Oktober. Die A40 zwischen Mülheim-Winkhausen und Heißen bis Montag früh. Und die A42 zwischen Herne-Baukau und Krange bis Dienstag früh.
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2: Hallo und herzlich willkommen zu einer neuen Folge Alles in Butter.
3: Wir sind's wieder. Uwe Schulz.
2: Und Caroline Kurz.
3: Bei uns sind Sie genau richtig auf der Insel der Gaumenfreude, wie wir inzwischen zu sagen pflegen. Und diesmal geht es um ein Produkt, das muss Ihnen Caroline vorstellen.
2: Und da sind wir dann wieder bei Gaumenfreunden und Freundinnen, die da Spaß dran haben. Es geht um ein ganz vielseitiges Produkt, das eigentlich jeder kennt. Und, das behaupte ich zumindest, das trotzdem unterschätzt wird.
3: Wir testen und auch über den Begriff müssen wir nochmal reden. Erdnussbutter. Auf den Tisch kommen sowohl cremige Sorten, es gibt auch welche mit Stückchen drin und irgendwas dazwischen. Manche sehen auch im Glas manchmal nicht so einladend aus, habe ich schon gemerkt. Außerdem, wie Sie das von uns kennen, treten Bios an gegen die konventionellen und das alles natürlich immer zu Ihrem Nutzen.
2: Welche Sorte uns gleich am meisten überzeugt und mit welcher wir am liebsten kochen würden und was, das verraten wir Ihnen selbstverständlich auch.
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3: Was ein amerikanischer Einfluss?
2: Dass ich das machen wollte?
3: Mhm.
2: Ja, also eigentlich braucht man ja nur in unser Nachbarland zu gucken, in die Niederlande. Oh, da ist ja, ja. Pindakaas auch ein Kulturphänomen. Aber ich gebe zu, bei mir war es mehr amerikanisch inspiriert. Und ich finde ganz viele Sachen daran spannend. Zum Beispiel, dass es gar keine Nuss ist, sondern eine Hülsenfrucht. Kommt ja dann auch mit entsprechenden Nährwerten daher und so. Dann ist es ja schon direkt ganz anders und ganz interessant. Und ich finde, dass die Erdnuss, die natürlich auch polarisiert dadurch, ein sehr spezifisches Aroma hat, das man sofort rausschmeckt, wenn es drin ist, normalerweise selbst in kleinen Mengen. Ich finde es auch super, dass die sowohl in salzigen als auch in süßen Kontexten funktioniert. Mhm. Und ich finde, dass Erdnuss auch im veganen Land direkt so was Vollmundiges gibt. Also irgendwie ist es schwierig, irgendwas wässrig hinzukriegen, wo Erdnuss dran beteiligt ist.
3: Und wenn wir was finden, dann ja immer in Ihrem Auftrag. In diesem Fall zum Beispiel, ist schon eine Weile her, aber wir müssen natürlich auch erstmal gucken, was machen wir jetzt genau mit so einer schönen Idee wie der von Deniz Kemesigül. Mit dem ganz schlichten Hinweis, Leute, es gibt so eine reichhaltige Erdnussbutterkultur. Habt ihr nicht Lust, mit Alles in Butter uns allen die mal zugänglich zu machen? Ich habe den Eindruck, ja, wir haben Lust. Und ich gebe zu, aus meinem Ernährungsplan ist sie weitgehend verschwunden, weil sie irgendwann ein nicht so brillantes Image hatte. Aber das können wir gleich auch nochmal aufbereiten. Das sieht allerdings jetzt... Du hast schon Erdnussbutter-Grundierung auf einem Brioche oder was ist das?
2: Das ist eines der populärsten Sandwiches der Vereinigten Staaten von Amerika. Kennt jedes Kind, ist speziell eben unter sehr jungen Menschen beliebt. Bis zu 3000 dieser Art, jetzt klappert der Teller, essen amerikanische Menschen im Laufe ihres Lebens statistisch. Das ist das PB&J, Peanut Butter and Jelly.
3: Wow.
2: Rein schmiraille-technisch ein sehr unbravoröses Sandwich.
3: Aber sieht jetzt schon nach Kinderessen aus.
2: Sehen wir gleich auch beide danach aus. Ich reiche dir das mal eben rüber. Wenn du hinterher keine roten Finger hast, hast du was falsch gemacht.
3: Okay.
2: Also es ist, probier mal.
3: PB&J?
2: Mhm.
3: Oh, das Brot ist aber auch nicht schlecht. Und da ist nämlich dieser Eindruck, den ich meine.
2: Es zieht allem das Wasser aus dem Mund, oder?
3: Genau das. Gut, dass wir hier ein Fläschchen stehen haben.
2: Zwei.
3: Mm. Aber was ist denn das denn jetzt für ein Jay da drauf?
2: Ich würde antworten, aber ich bin verklebt. Willst du raten? Muss ich mehr machen, damit man es mehr schmeckt?
3: Also es ist keine von den klassischen roten Beerenfrüchten.

0: glaube ich. Und sie hat eine Geleeartige Konsistenz. Doch, kannst du so dunkle Trauben dafür verwendet?
1: Probier mal pur.
0: Sieht aus wie Rotwein.
1: Tut uns sehr leid, wir werden heute noch viel kauen, schlucken und mit dem Wasser kämpfen. Das liegt in der Natur der Sache.
0: Auch selbst gemacht.
1: Und nicht schlecht. Und ich finde, spektakulär süß dafür, dass es nur 2:1 Zucker ist, Gelierzucker. Aber das liegt eben daran, dass die Trauben so wahnsinnig süß sind. Ne? Auch Traubensaft ist ja, finde ich, ungenießbar süß in purer Form. Also diese Kombination liebt Amerika, lieben die Vereinigten Staaten von Amerika am meisten. Dick Erdnussbutter auf beide Hälften von süßem Brot, Briochebrot, dickem, saftigem Weißbrot. Dazwischen eine dicke Schicht Jelly, also Grape Jelly in dem Fall, Traubengelee. Das Rezept habe ich auch mal unter unserer Show in den Shownotes bereitgestellt, falls Sie das nachmachen wollen. Es ist ein bisschen mühsamer als anderes Gelee, weil diese Trauben erstmal mit etwas Wasser gekocht werden müssen, bis die Häutchen platzen und dann muss man ein bisschen drauf rumstampfen. Damit
0: musstest du auch die Kerne noch rausfummeln?
1: Ich habe ja Kernlose gekauft.
0: Sehr klug. Warum wir überhaupt von amerikanischer Küche herkommen, auch bei diesem wunderbaren Rezept, also das Gelee jedenfalls finde ich grandios und die Kombination jetzt auch unique, würde der Ami sagen.
1: Einzigartig.
0: Die Vereinigten Staaten sind wirklich, soweit wir wissen, der größte Erdnussbuttermarkt, was den Konsum angeht. Könnte auch an der Bevölkerungsstärke liegen. Hier in Deutschland sind die Leute noch ein bisschen zurückhaltend. Was sage ich hier in Deutschland? Ich merke ja, wir sind im ganzen deutschsprachigen Raum zu hören mit Alles in Butter. Die Community meldet sich bis nach Wien und bis nach Kopenhagen. Schöne Grüße dahin. Also wir sind bei einem halben Kilo pro Kopf im Jahr. Nebenan in Holland essen sie laut Statistik deutlich mehr, 2,4 Kilo. Und damit ist dann der Spitzenplatz der US-Amerikaner auch in dieser Sekunde gerade zerbröselt, wie ich sehe.
1: Irgendwo in Afrika wird am allermeisten gegessen. 6 Kilo in Sierra Leone oder so ähnlich. Oder ein ähnliches, Burkina Faso habe ich, glaube ich, gelesen. Also da wird, aber das gehört da auch in die lokale Küche. Erdnuss ist da total vorne dabei und die Erdnussbutter dann zwangsläufig auch.
0: Es ist halt sehr energiereich und es macht wirklich pappsatt.
1: Was ich sehr interessant finde, und das führt genau auch darauf zurück, was du gerade gesagt hast, ist, wer die eigentlich groß gemacht hat in den USA. Das war nämlich Dr. John Harvey Kellogg.
0: Der?
1: Der, mit den Flocken, genau. Mhm. Der hatte ein Sanatorium und in dem waren auch Patientinnen und Patienten und nicht alle von denen hatten noch Zähne. Mhm. Die sollten aber nach dem Willen von Herrn Kellogg vegetarisch und reichhaltig ernährt werden und nicht viel kauen müssen. Und er hat dann ein Patent, was es in Kanada zu dem Zeitpunkt schon gab, das war für Erdnussmus oder eine Erdnusspaste, genommen und es weiterentwickelt zu Erdnussbutter und hat sich das Verfahren patentieren lassen, aus dieser durchaus energie- und ölreichen Frucht, Hülsenfrucht, diese Erdnussbutter zu machen. Und dann kam kurz darauf einer, der hat ein Patent für eine Maschine zur Herstellung entwickelt und der Rest, ja gut, ist dann Legende. Also es kommt daher im großen Stil und ist da irgendwie auch geblieben. Aber ich finde ja, so wie man zu den Gläsern stehen kann, wie man will, dass trotzdem der Einsatz in der Küche promotet werden muss. Dafür setze ich mich heute ein.
0: Während ich ja mehr von der etwas, das habe ich glaube ich durchscheinen lassen, distanzierteren Seite komme. Ich finde das ein sehr interessantes Produkt, aber ich bin froh, dass ich mich im Auftrag der WDR5 Alles in Butter Community nochmal ganz neu drauf einlassen kann. Wir tun das wirklich, damit Sie einen Überblick haben, über was es überhaupt so an Zubereitungs- und Verwendungsmöglichkeiten gibt. Wir testen, ich gucke nochmal eben durch hier, ich glaube, wir sind bei 8 Sorten und dann haben Sie, glaube ich, eine grobe Orientierung schon mal und wissen zumindest, in welche Richtung Sie mit welchem Glas kulinarisch unterwegs sind. Das Ganze natürlich auch digital aufbereitet, da wo Sie uns digital gefunden haben oder gerade suchen. Und dann haben Sie was, das bleibt. So wie bei mir die Erdnussbutter jetzt noch im Mund.
1: Vielleicht macht man zu allem Überfluss auch noch ein bisschen Butter unter die Erdnussbutter, damit es nicht ganz so saugt.

0: Bevor ich vergesse, also über Takeaways haben wir gesprochen, die Sie auf jeden Fall haben werden, Rezepte und eine Erkenntnis darüber, was der Markt an Erdnussbutter so hergibt. Ein Highlight hast du auch noch für mich und ich dufte nicht.
1: Doch,
0: ich rieche.
1: Es geht, Uwe.
0: Danke.
1: Du riechst was.
0: Was duftet mich da an?
1: Ja, wir kriegen gleich was Gutes zu kosten und alle, die uns hören, sind dringend aufgefordert, das nachzumachen, wenn sie solche kleinen Schweinereien mögen. Und zwar habe ich einen Cupcake, der eigentlich bei uns zu Hause den Namen eines berühmten Riegels trägt, wo Schokolade, Erdnuss und Karamell sich treffen. Aber da wir hier keine Markenwerbung machen, heißt der auch auf dem Papier nachher Schoko-Erdnuss-Cupcake. Und der ist wirklich, also den darf es eigentlich gar nicht geben, aber es gibt ihn doch und dann freuen wir uns.
0: Ich jetzt auch schon, aber ich habe ja auch einen olfaktorischen Vorsprung, muss ich gerade zugeben. Wollen wir noch mal ganz kurz auf die Differenzierung eingehen? Ich habe in verschiedenen Läden schon verschiedene Beschriftungen gesehen in Deutschland, was so auf den Gläsern steht. Wir sagen jetzt alles in Erdnussbutter.
1: Ja, also es ist ein bisschen strubbelig, ist mein Eindruck. Also eigentlich darf es angeblich gar nicht Butter heißen, weil es ja kein Butterprodukt ist. Trotzdem steht überall Butter drauf, beziehungsweise eben nicht überall Butter. Es scheint eine grundsätzliche Differenzierung zu geben zwischen Erdnussmus, was in aller Regel komplett naturbelassen ist, sprich wirklich nur aus Erdnüssen besteht, gegebenenfalls aus einem minimalen Anteil Salz. Also da werden diese Nüsse einfach ganz klein gemahlen von einer potenten Anlage und dann vielleicht noch mit einem Mühsalz versetzt, aber ansonsten bleibt das so. Das trennt sich auch im Glas, da ist dann die Ölschicht oben drauf. Also das ist das pure Produkt, das kann man sich auch eigentlich nicht wirklich aufs Brot schmieren.
0: Das meinte ich, was nicht so super einladend aussieht manchmal.
1: Ja, und dann gibt es bei einer Beobachtung nach eigentlich keine große Unterscheidung zwischen Erdnusscreme und Erdnussbutter. Das ist dann, glaube ich, wirklich eine Bezeichnungspräferenz. Ich hatte mir dann vorgenommen, ausschließlich Produkte zu kaufen, die Erdnussbutter heißen, sowohl cremig als auch stückig bzw. crunchy. Dann ist mir aber aufgefallen, dass mir ein Fehler unterlaufen ist. Also ein Produkt heißt Crunchy Peanut Revolution und gar nichts mit Butter und Creme. Also ist jetzt diese scharfe Grenze auch schon keine mehr. Ich habe 4 cremige und 4 stückige aus unterschiedlichen Quellen von unterschiedlich bekannten Marken, die aber alle gut zu finden sind, wenn man weiß, wo. Eins ist aus einem bestimmten Discounter, da kommen wir gleich zu. Einer ist aus dem Drogeriemarkt Bioqualität. Dann haben wir mehrere Bioprodukte, aber eben im gut sortierten Supermarkt kommt man auf jeden Fall klar. Also das, was wir hier küren werden, wird zu beschaffen sein.
0: So, du weißt von mir, dass ich nicht nur gerne Wissenshäppchen aufgreife, sondern dabei auch immer so ein bisschen auf die Physiologie des Ganzen gucke. Also da kommt ja Leckeres in unser System. Und viele sind bei Erdnussbutter deshalb so zurückhaltend, weil sie sagen, boah, das macht aber mit diesen vielen Kalorien ganz schön dick. Wenn wir allerdings gucken, woraus sich dann diese Energie zusammensetzt, dass zum Beispiel auch viel Fett von der nicht so leicht zu verarbeitenden, hochindustrialisierten Sorte drin ist, dass da Mikronährstoffe drin sind, dass da auch eine Spur Vitamin B3 und Mangan drin zu finden sein und natürlich nicht zu vergessen die Proteine, dann entwickeln manche schon wieder ein bisschen mehr Zutrauen, zumal es halt schnell sättigt, du kannst dich kaum dran überfuttern. Und dann habe ich noch, weil es nun mal um Hülsenfrüchte geht, sehr widersprüchliche Auskünfte zu diesen Lektin- und Phytinanteilen, die typisch sind für Hülsenfrüchte, die uns zum Beispiel grüne Bohnen lange garen lassen und manches andere lange einweichen lassen. Bis du dir damit wirklich Schaden zufügst, das zumindest kann ich aus allem rausdestillieren, muss schon viel schiefgehen und vor allem bei der Erdnuss ist ja mindestens durch die Trocknung schon viel Abbau passiert. Abgesehen davon ist dann der Rest oft schon geröstet und damit bist du, was Phytin und Lektin angeht, die angeblich nicht so gut sind für diverse Prozesse im Körper, auf der sichereren Seite.
1: Hör mal, da bin ich total beruhigt, Uwe. Danke, dass du das rausgekriegt hast. Und es ist ja auch ein Hinweis, dass die Fitnessszene seit Jahren total steil geht auf Erdnussbutter. Also irgendwas daran muss gut sein. Und eben die Vegan-Szene ist auch viel damit unterwegs, weil es, wie vorhin schon mal erwähnt, viel bietet für gar nichts Tierisches. Und ich habe nachher auch noch ein weiteres Rezept. Also die Cupcakes sind der Nachtisch. Davor gibt es was Würziges, nämlich Hähnchensaté. Das ist jetzt nicht so richtig vegan, aber die Erdnuss, die Erdnusssoße ist vegan und schmeckt auch wunderbar auf Tofu, auf Reis, auf allen möglichen Sachen. So, aber jetzt genug geschwatzt. Jetzt müssen wir uns den Mund zukleben und zwar mit Testkandidat Nummer 1.
0: Wonach wollen wir denn? Ach, wir machen einfach und dann gucken wir mal, was wir so für Kriterien im Kopf haben, oder?
1: Ja, also Geruch und Aussehen wäre mal so eine Option als erstes.
0: Also ich finde es eine sehr schöne Ockerfarbe.
1: Mhm.
0: Sieht nicht so bröckelig aus, aber auch nicht so fett, glänzt nicht.
1: Mhm. Richtig, alles richtig. Das ist die cremige Erdnussbutter von Zentis. Erdnussbutter creamy, da steht dick drauf 90% Nuss, was aber gar nicht so viel ist im Vergleich, wie wir noch sehen werden.
0: Vom Löffel geht es dann doch nicht so leicht runter, wegen möglicherweise auch nicht maximaler Fettzugaben.
1: Also es werden noch zwei Sorten Fett zugefügt. Das finde ich zum Beispiel nicht so toll bei dem Produkt. Nämlich Sonnenblumenöl und das unbeliebte Palmöl. Außerdem Dextrose, ne, das ist ja Traubenzucker, ein bisschen in Verruf geraten.
0: Physiologisch ist es auch.
1: Und Salz. Also Salz ist eigentlich fast überall drin. Ich finde die, dass das so das Wasser zieht, das ist einfach so. Da kannst du, glaube ich, gucken wir mal, ob wir einen haben, der das nicht macht nachher.
0: Aber bei der fände ich es auch jetzt gerade noch okay. Aber ja, wir hatten jetzt auch schon.
1: Das ist ganz nett. Ein ganz netter Anfang, oder?
0: Ja.
1: So, dann Nummer 2. Ja mit Ausrufezeichen. Das ist die Billigmarke von Rewe. Darf man das überhaupt sagen? Billigmarke?
0: Die Hausmarke.
1: Ja, aber die haben die Günstigmarke. So. Okay.
0: So, also da finde ich jetzt farblich gar keine Unterscheidung.
1: Nee.
0: Mal gucken, was der Löffel macht. Auch wieder recht cremig, also geht leicht auf und vom Löffel.
1: Ich habe schon eine Meinung. Übrigens ist es auch deutlich günstiger. Die von Zentis kostet knapp 3 Euro, die hier 1,75, jeweils für 350 Gramm.
0: Interessant, dieses leicht stoppend, angenehm grisselige.
1: Ich finde das besser.
0: Hat eine andere Mundhaptik, oder wie das heißt.
1: Das bremst nicht ganz so scharf, finde ich.
0: Interessant.
1: Und es ist gar kein Zucker, stimmt nicht. Es ist doch Zucker drin, aber kein Palmöl, keine Dextrose. Und mehr Erdnüsse als auf der angepriesenen 90% Erdnuss von davor. Also 90,9% Erdnüsse, Zucker, Rapsöl, Salz.
0: Aber das verblüfft mich jetzt doch, weil vielleicht liegt es auch an der Erdnusssorte oder der Verarbeitung oder an der Abnutzung meines Geschmackssinns. Ich fand jetzt bei Ja die Erdnussnote nicht so prägnant wie bei der ersten. Vielleicht liegt es auch daran, dass bei der ersten so eine Art Röstaroma mitgeschwungen ist und hier vielleicht nicht. Das hast du jetzt gerührt. Das verspricht dann sehr dünnflüssig zu werden.
1: Nee,
0: im Vergleich.
1: Fettschicht, das ist der Grund. Also das ist eine Bio von Alos. Creamy Peanut Butter, da bildet sich oben dieser Fettspiegel. Und in dem Fall würde ich dich aus Gründen konkret auffordern, da erstmal dran zu riechen. Ich reiche dir das ganze Glas.
0: Seit wann ist es denn auf?
1: Das ist schon ein paar Wochen auf.
0: Ja, das hatte ich befürchtet. Also ich will dir keinen... Du bist eine super Lebensmittelliebhaberin. Ich kenne aus deinem Haus nur großartige Produkte. Ich hatte befürchtet, es könnte so eine ganz leicht ranzige Note haben. Ich nehme die wahr.
1: Das hat aber nichts damit zu tun, dass das schon ein paar Wochen offen ist. Das ist aus organisatorischen Gründen eins, was schon im Anstich war als einziges. Aber das hat noch reichlich Zeit auf dem Tacho. Also das möchte gerne noch halten bis Ende des Jahres. Aber... Bei diesem Produkt, hast du schon probiert?
0: Nein.
1: Mach mal.
0: Ich fand es auch wirklich nicht.
1: Du bist dafür bezahlt, Uwe.
0: Ich fand es nicht einladend.
1: Ja, das machst du jetzt aber.
0: Keine Attitüde.
1: Das ist ein Produkt, was die Stiftung Warentest mit am schlechtesten fand, wegen des Geruchs, der eben nichts mit dem Öffnungszeitpunkt zu tun hat.
0: Es ist definitiv fast schon, wie gesagt, wie so ein leicht kristallisierter Honig von der Konsistenz.
1: Es riecht alt, haben die geurteilt. Und ich werde dieses Produkt auch nicht nachkaufen. Ich habe damit asiatische Soßen gemacht bisher, wo das nicht so ins Gewicht fiel, weil da auch noch lauter andere Sachen drin sind. Aber das ist schon ein bisschen unterwältigend, oder?
0: So ein Fett kann halt wirklich leicht oxidieren. Auf der Zunge finde ich es nicht so markant, aber die Nase macht einem schon Schwierigkeiten.
1: Also dieses Glas nehme ich nicht mehr mit nach Hause. Das fliegt jetzt gleich ohne Witz.
0: Okay.
1: Das ist ja traurig.
0: Alos stand drauf. Vielleicht Bio. Vielleicht tun wir ihm gerade ein bisschen Unrecht, aber da du schon eine andere Referenz erwähnst beim Testen, wenn das der Standard wäre, dann fände ich es nicht so dolle.
1: So.
0: Aber creamy stimmt, da steht drauf.
1: Aber das ist ja viel schlimmer, als ich dachte. Also ich hatte das gekauft damals und mir keine weiteren Gedanken darüber gemacht, wollte halt Bio haben und so. Egal, wir haben jetzt genug darüber gelästert, das ist ein Ausfall. So, jetzt haben wir dieses Produkt, was gerade auch schon auf dem Sandwich war, das habe ich deswegen genommen, Skippy, 0% oder Zero Sugar Added, muss man da wohl sagen. 98% Erdnüsse, Rapsöl, Baumwoll-Samenöl und Salz. Das habe ich deswegen verwendet, weil das in den USA eine der beliebtesten Sorten überhaupt ist. Und deswegen habe ich das auf dieses USA-Sandwich drauf gemacht. Die probieren wir jetzt mal pur. Bitteschön.
0: Das war jetzt aber auch schon wieder so ein Wissenshäppchen, ne, dass du weißt, was auf dem amerikanischen Markt gut läuft.
1: Ja, ich habe so meine Spleens.
0: Also farblich sind die wirklich wahnsinnig nah beieinander. Ich vermute, wenn du mit Erdnuss zu tun hast, kommst du immer beim selben Farbton raus.
1: Also wenn man sich Gläser auch hier so nebeneinander anguckt, da tut sich nicht sehr viel.
0: Das hat aber wirklich die Cremigkeit, die ich auf dem Sandwich nicht wahrnehmen konnte, weil da die Erdnussbutter schon angefangen hatte, das Brot zu essen.
1: Oh. Aha. America's Most Wanted ist die, die du auch gut findest.
0: Yes.
1: Okay.
0: I fully understand.
1: Mhm. Skippy für 3,99, 340 Gramm. Also noch nicht mal irgendwie wahnsinnig irre teuer. Anscheinend nicht importiert oder so. Jedenfalls lecker.
0: Ich glaube, sie haben am meisten gesalzen, glaube ich. Jedenfalls nach dem, was ich jetzt so rausschmecke.
1: Sie haben den höchsten Erdnussanteil. Also abgesehen von Allos, die ja leider durchgefallen sind. Hier 98% im Gegensatz zu jeweils circa 90 bei den anderen Produkten. So.
0: Ich finde, durch diese Cremigkeit, den Eindruck, den ja unvermeidlich jeder und jeder hat beim ersten Verzehr von Erdnussbutter, dieses Stoppende, dieses Langhaftende, das ist bei diesen Cremigen wirklich weniger ausgeprägt. Und jetzt mit deinem Skippy am besten gelungen bis hierhin.
1: So, gucken wir mal, wie die Bremseignung bei den Stückigen, also stückig ist ja auch so ein Wort, ne? Also deswegen schreiben die auch crunchy drauf und nicht stückig. Irgendwie ist das unappetitlich. So, jetzt.
0: Sie kommt aus dem Rheinland, falls man es noch nicht gemerkt hat, ja.
1: Herr Schulz kommt aus dem Ruhrgebiet. Was sagt man denn bei euch?
0: Da stücke ich natürlich.
1: Das ist na toll.
0: Ja, oder so. Mit was zu kauen.
1: So, hier kommt mit was zu kauen.
0: Ja.
1: Das ist Mike Mitchell's Peanut Butter Crunchy und zwar von Penny. Das ist anscheinend die Discounter-Hausmarke von Penny. Habe ich noch nie gegessen. Ist vielleicht jetzt auch neu.
0: Was ich witzig finde. Gerade sage ich noch, ich kann sie farblich nicht unterscheiden. Und jetzt kommt eine, die ist definitiv auf der Farbkarte in der anderen Umgebung ein bisschen dunkler.
1: Ja, ne? Ist ein bisschen dunkler, finde ich auch. Ist mein Eindruck auch. Und zusätzlich zu den großen Stückchen gibt es auch noch kleine Pünktchen.
0: Das ist wirklich eine andere Veranstaltung.
1: Ja, deswegen testen wir beide Gruppen.
0: Oh, das wirklich was ganz
1: 91,3% Erdnüsse, außerdem Zucker und Rapsöl und Speisesalz. Ich habe die auf dem Brot früher immer lieber gegessen, die Crunchies, aber man kann damit nicht so gut kochen, weil man die Stücke nicht unbedingt immer haben will.
0: Aber das ist wirklich schön. Also diese Stückchen sind nicht mürbe, sie sind wirklich crunch. Da kannst du drauf rumkauen. Ich finde bei der vorherigen die Erdnussnoten vielleicht auch durch das Salz und durch Röstaromen stärker ausgeprägt. Diese hier finde ich hingegen haptisch, mundgefühlmäßig, sensorisch interessanter. Ja.
1: Du tendierst Richtung Gruppe Crunchy.
0: Ja, jedenfalls unter diesen Umständen. Auf dem Brot kann ich noch nicht sagen. Aber wir haben was. Interessant.
1: So, jetzt haben wir noch eins. Ich glaube, das ist noch zu.
0: Oh, du hast ja auch noch gar nicht alle entsiegelt. Doch, das kommt direkt aus dem Vakuum.
1: Oh. Das ist wieder ein Bio. Ich hoffe, dass ich hier kein Muster abzeichne. Ich reiche dir das mal kommentarlos rüber. Riech da mal bitte dran.
0: Dein O hat mich aber jetzt schon stutzen lassen. Crunchy Peanut Revolution.
1: Deutlich heller als das davor.
0: Hergestellt in Bayern. Das wieder.
1: Oh, das riecht ranzig.
0: Weniger ausgeprägt, als wir es gerade hatten bei dem bereits geöffneten. Deshalb ist das vielleicht für Allos der mildernde Umstand. Und jetzt muss ich gerade überlegen, es gibt immer wieder mal Pflanzenöle, die sehr schnell anfangen, diese Note zu entwickeln. Vielleicht sind wir darauf hypersensibel.
1: Es ist Palmöl in dem Fall und übrigens auch ein Produkt mit besonders wenig Erdnuss. Also Peanut Revolution Crunchy Bio. 4,49 für 375 Gramm. 88% Erdnüsse, Palmöl, Rohrzucker, Meersalz.
0: Also was wirklich keine Attitüde ist von mir und ich glaube von Caroline auch nicht, als sie gerade O gesagt hat.
1: Ich habe gar nicht Lust, das zu probieren.
0: Nein, die Nase sagt, das könnte schwierig werden. Und das liegt an dieser Note, die aus dem Fett kommt und was Oxidatives hat.
1: Nein.
0: Oh Gott. Oh, das zerfällt ja in einen fast schon flüssigen Teil.
1: Das finde ich gruselig.
0: Ist das Fett, das sich immer noch nicht so richtig darin
1: also das
0: homogenisiert
1: hält
0: hat?
1: Bis November 27 angeblich. Aber es ist ranzig. Es tut mir leid, es ist einfach ranzig. Es schmeckt gar nicht.
0: Und die Konsistenz ist, als wäre was schiefgegangen. Entschuldigung, ich hätte mich so gefreut, dass wir aus Bayern ein Bioprodukt loben könnten. Aber die finden ja auch gar nicht zusammen. Also was wir vorher beim Crunch hatten und der sämigen Paste drumherum, entfällt dir komplett. Da hast du Crunch im Mund, der ist erhalten. Und dann fließt da irgendeine fettige Substanz drumherum. Heieiei.
1: Puh, wer ist schlechter, Alos oder der hier?
0: Also ich finde, weil Alos mildernde Umstände hat, da schon geöffnet.
1: Aber immer noch haltbar.
0: Aber sie sind beide, glaube ich, nicht. Die sind beide gleich ausreichend Minus.
1: Also, ja, nee. Also, da können wir jetzt auch nicht festlegen. Finde ich beide kurz vor einfach nicht vertretbar. So, hier kann ich schon sagen, das riecht auf jeden Fall besser. Das ist Alnatura Erdnuss Butter Crunchy. Ein Löffel. Uwe.
0: Dankeschön.
1: Ich mache mal ein bisschen mehr. Es riecht ja gut.
0: Ja. Hast du da auf dem Etikett das Fett identifiziert, falls welches zugegeben war?
1: Ja, und zwar leider Palmöl. Auch hier nur 88% Erdnüsse, Meersalz und Vollrohrzucker. Ich finde den Zucker nicht nötig bisher, ne?
0: Nein. Die sind zurückhaltender beim Salz, glaube ich, als die.
1: Ja, wie die Bios so sind, ne?
0: Als die Crunchy-Variante, die du mir zuerst serviert hast. Deshalb flacht es so ein bisschen ab. Aber die Konsistenz und die Nase finde ich einladend und der Crunch ist auch schön erhalten. Also von dem, was ich an Crunchy-Erdnussbutter oder Creme mag, hat sie alles. Ah, da kommt das Salz. Interessant.
1: Ja, aber
0: wo kommst du denn her?
1: Zu wenig, finde ich. Es gibt einen Laden in den Niederlanden, ich glaube, das ist eine Ladenkette, die machen nur Erdnussbutter. Da hat mich mal jemand hingeschleppt, ein sehr lieber Mensch. Und sie ist großer Fan dieser Produkte. Und die waren mir alle auch zu wenig salzig. Aber das ist wie so vieles im Leben subjektiv. So, eine haben wir noch.
0: Die musst du aber auch unterrühren, oder?
1: Deutlich.
0: Da ist aber ein großer Fettspiegel oben drauf oder was immer das für Pflanzenbestandteile sind.
1: Eieiei, okay, das ist...
0: Oh, das könnte dauern. Meine Damen und Herren, in diesem Fall gebe ich schon mal Hinweise darauf, dass Sie natürlich über die Shownotes alles finden, was wir hier veranstalten, auch eine Liste mit Best und Worst of. Das ist keine ultimative Kaufempfehlung, sondern wir können gemeinsam mit Ihnen nachvollziehen, in welcher Richtung sich der Erdnussbuttermarkt für kulinarisch Interessierte bewegt.
1: Ich kriege das jetzt nicht mehr glatt gerührt. Uwe, das müssen wir jetzt so halb getrennt probieren. Ist ein bisschen schade, weil das ist nämlich das Gegenstück. Das fand Stiftung Warentest besonders gut. DM Bio, hier steht es drauf, Erdnusscreme Crunchy. Die hat hohe Punkte bekommen. Die kann man jetzt eigentlich schon fast nicht mehr kaufen. Ich habe, glaube ich, das letzte Glas erwischt. Inzwischen nennen sie es einfach Erdnussmus, obwohl auch weiterhin dasselbe drin ist, nämlich 99,5% Erdnüsse plus Steinsalz. Ich habe das Gefühl, die Rezeptur wurde nicht verändert, aber vielleicht die Textur, das wäre eher eine gute Nachricht. Er kriegt einen Teller drunter.
0: Ja, es ist der erste Löffel, der tropft.
1: Es trieft.
0: Ja, das ist einfach jetzt nichts fürs Auge.
1: Nee, auch, ich weiß nicht, ob man das mit diesem Fettfuß da in den... Wir machen das jetzt. Das ist ein Höllenjob, aber einer muss ihn machen.
0: Das ist jetzt interessant, weil die Sensorik hat was von einem Erdnussriegel. Also du kannst da richtig eine Scheibe runterkauen, weil halt das Fett, das hätte emulgieren sollen, nicht mit drin ist. Geschmacklich aber...
1: Jetzt auch nicht der Wahnsinn, oder?
0: Nee.
1: Auch ein bisschen wenig Salz. Gut, vielleicht sind wir mäkeliger oder haben ein anderes Glas erwischt oder so. Und dieses, wie gesagt, kann man ja auch schon gar nicht mehr kaufen, sondern das Nachfolgeprodukt wollen wir dem mal ein bisschen Kredit einräumen für alle Fälle. So, das waren jetzt 8.
0: Wollen wir auf den Punkt kommen? Oder willst du
1: auf jeden Fall, nein.
0: Also, ich glaube, beide Darreichungsformen haben was für sich. Sowohl die cremigen, gerade weil ich glaube, wenn du so eine Grundlage auf einem Sandwich schaffen willst, sind die einfach charmant und ein sehr akzentuierter Begleiter. Deshalb würde ich sie dafür nehmen. Crunchy fand ich deshalb so interessant, weil ich mag halt verschiedene Konsistenzen auf der Gabel, auf dem Löffel, auf dem Brot. Und deshalb, ich bin im Moment mit Skippy am allerzufriedensten. Ich kann also sehr gut verstehen, dass das die Marktführerschaft erreicht hat. Das wäre meine klare Nummer 1. Und leider komplett rausgefallen, die beiden Produkte, deren oxidierte Fettanteile einem es schwierig machen, großen Appetit zu entwickeln. Wie ist es bei dir?
1: Nicht viel anders. Ich habe mir jetzt vorgenommen, ab sofort wieder eine stückige und eine cremige vorzuhalten, weil mir nämlich die Crunchy einfach für so mehr Spaß macht. Und ich esse das durchaus auch auf dem Brot. Schmeckt auch sehr gut mit einer Schokoladencreme obendrauf. Und die cremige zum Kochen, da würde ich auch in Richtung Skippy denken. Hat mir auch sehr gut gefallen. Ich fand aber bis auf die jetzt vielfach geschmähte Bio eigentlich alle drei gut vorstellbar für den Zweck, die wir sonst noch in der Gruppe cremig hatten. Also da kann man jetzt, finde ich, nicht so viel falsch machen.
0: Immer wieder kommt gerade auf der Seite, wo Sie Caroline hören, die Ambition auf, ey, sowas mache ich selber. Während ich ja frage, Leute, wie komme ich am einfachsten zu einem super Resultat? Machst du selbst Erdnussbutter?
1: Nee. Also da bin selbst ich da bin selbst ich raus, weil die Gerätschaften, die man braucht, um wirklich gute Nussbutter zu machen, so teuer sind und so aufwendig und für sonst nicht viel geeignet. Also man kann natürlich auch mit handelsüblichen Mixern 20 Minuten das laufen lassen, immer wieder runterstopfen, das Beste hoffen. Und am Ende hat man was, was auch nicht besser ist als das, was hier in den Gläsern ist, je nachdem. Also die Mühe spare ich mir, falls unsere Community andere Ansichten gesammelt hat zu diesem Thema. Immer her mit den Empfehlungen. Ansonsten würden wir sagen, ein Produkt, das einem schmeckt, im Glas kaufen. Und dann herrlich damit kochen. Und das machen wir jetzt gleich auch.
0: Und zwar, eigentlich sind es ja zwei Highlights, die jetzt warten.
1: Ja.
0: Und meine gelernte Esstradition sagt, wir machen erst das Pikante und hinten raus das Süße.
1: So wird es sein.
0: Hurra.

0: Bereit für das Highlight?
1: 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Alles in Erdnussbutter auf jeden Fall. Also pur hat sie schon was zu bieten. Aber ich finde sie in Kombination mit anderen Dingen und sei es nur mit dem Teig eines schönen Brioche doch viel aufregender. Und jetzt hast du dir richtig Mühe gegeben? Ach, du hast ja gar keine Mühe beim Kochen. Jetzt hast
0: Hallo?
1: Du deine Inspiration. Ja, ich meine, das macht dir keine Mühe, sondern du
0: das musst du ja wissen.
1: Ja klar, ich war schon in der Nähe. Du lieferst einfach. Ich bin sehr gespannt, weil es hier schon wieder und jetzt nicht nach dem Süßlichen riecht, sondern was Pikantes, so leicht asiatisch angehaucht.
0: Es ist diese Erdnusssoße, allerdings diese Erdnusssoße ist schon direkt ein Problem. Stichwort, weil unterschiedliche Nationen sie für sich in Anspruch nehmen. Indonesien hat eine berühmte Variante und China hat eine berühmte Variante. Die unterscheiden sich ziemlich. Mhm. Und ich musste erstmal alles ausprobieren, bevor ich meine Favoritin gefunden habe, die kein bisschen repräsentativ ist, aber die... weil ich halt jetzt hier am Tisch mit dir sitze, mitgekommen ist. Also ich mag es, jetzt habe ich festgestellt, nicht so gerne, wenn da Fischsoße drin ist, wenn da Tamarinde drin ist, wenn da Reisessig drin ist. Das finde ich alles, führt für mich in die falsche Richtung, weil von der Erdnuss ablenkend. Mhm. Also habe ich jetzt auch keine Spießchen, Saté-Spießchen, Hühnerspießchen gemacht, weil dann muss man die erst auffädeln, dann muss man sie wieder abfädeln, das ist doch Quatsch. Also habe ich Hühnerfiletstückchen geschnitten, mariniert. Im Ofen gegart und dann eben diese Soße gemacht. Willst du die Soße erstmal pur probieren oder willst du die Kombination probieren?
1: Hören Sie auch gerade den Suggestivanteil raus? Ich möchte so gern erstmal die Erdnusssoße. Das habe ich gemeint, dass Erdnussbutter alleine nicht halb so aufregend ist wie das, was man draus machen kann. Oh, jetzt muss ich aber lange hinschmecken. Es hat eine gewisse Schärfe, fällt mir auf, im Abgang.
0: Habe ich gemacht, muss man nicht machen?
1: Ja, gefällt mir sehr gut, weil sie überhaupt nicht dominiert. Die Erdnussnoten verheiraten sich mit einer gewissen Süße.
0: Yes.
1: Mit einem leichten Curry-Touch. Aber ich habe keine Ahnung, welche Art von. Da ist jetzt kein Kreuzkümmel drin?
0: Jetzt hast du wahrscheinlich schon einen Streifschuss vom Fleisch gekriegt. Also
1: okay, dann war das, ich habe an der am leckeren Hühnchen, das sieht lecker aus, vorbei.
0: Ja, probier doch mal, komm.
1: Also die Soße ist jedenfalls schon mal sehr angenehm und bleibt die so homogen? Musstest du lange sagen, bleibt beieinander, ihr Lieben, homogenisiert euch?
0: Das ist freundlicherweise ein Selbstläufer. Es ist, ich kann ja mal kurz über die Soße sprechen, während du das gesamte Gericht probierst. Also es ist Kokosmilch auch gar nicht mal wenig drin. Ich finde, die schmeckt man eigentlich nicht sehr. Es hat mich selbst überrascht. Dann, also es ist mehr Kokosmilch drin, gewichtsanteilmäßig als Erdnussbutter, nämlich 200 Milliliter Kokosmilch, dann 200 Milliliter Wasser, 125 Gramm Erdnussbutter, das entspricht 5 Esslöffeln, wenn Sie keine Lust haben, das abzuwiegen, das klebrige Zeug. Dann in der Tat 2 Esslöffel Zucker, aber auch ein Spritzer Zitronensaft, um es auszukontern. Und in der Tat, beides weglassen schmeckt nicht halb so gut wie beides reintun. Ja, dann habe ich Knoblauch reingemacht und Sojasauce. Der Salzpunkt ist bei dem Produkt was sehr Individuelles. Ich habe jetzt mal für die ganze Menge Soße 2,5 Esslöffel Sojasauce reingeschrieben. Man kann auch erstmal mit 2 starten und vorsichtig probieren oder nachsalzen. Also das, ne, jede, wie es gemocht wird. Mhm. Ich habe dann Sriracha-Soße reingemacht. Das ist das Scharfe, was du wahrgenommen hast. Mhm. Was ist da noch drin?
1: Interessant. Jetzt, wenn
0: Sesamöl.
1: Als ich das ganze Hähnchenfilet mit der Soße sehr intensiv, du hast ja zum Glück lang genug gesprochen, damit ich aufkauen konnte, genossen habe, habe ich gemerkt, diese Schärfe läuft die ganze Zeit mit, aber sie wird nie penetrant. Und das finde ich im Moment den besonderen Kick daran. Und dass dann halt alles, was du beschrieben hast, für mich nachzuschmecken war, aber sehr schön ausbalanciert. Ich bin aber auch froh, dass du ein anständiges Fleisch genommen zu haben scheinst.
0: Habe ich. Ich kaufe eigentlich immer Bio, wenn ich es kriegen kann.
1: Schön zart.
0: Genau. Das ist auch interessant. Gar nicht etwas, was ich wissenschaftlich begründen könnte, aber mein Eindruck ist, ich habe manchmal, wenn ich kein Bio bekommen habe, also bis vor einiger Zeit die Haltungsform 4, mittlerweile die Haltungsform 5, habe ich auch schon mal die Haltungsform 3 gekauft, weil dann dringend ein Hühnchen her musste und ich dachte, naja, ehe ich gar keins habe, dann geht es irgendwie so gerade noch. Und komischerweise ist mein Eindruck, dass die Haltungsform 3 bei Hähnchen häufig zähe Produkte nach sich zieht. Ich weiß nicht, woran das liegt und ob das Quatsch ist. Mich würde interessieren, ob unter denen, die uns zuhören, Menschen sind, die das auch so empfinden und die das vielleicht sogar begründen können. Alles in butter@wdr.de. Bitte schreiben Sie mir das mal.
1: Habe ich jetzt im Mittelteil nicht aufgepasst oder hast du noch nicht detailliert gesagt, wie du das Fleisch gegart hast? Das hat keinen harten Pfannenkontakt gehabt, oder?
0: Nein, genau. Das ist auf dem Backblech gegart. Also ich habe für 4 Personen 800 Gramm Hühnerbrustfilet vorgeschlagen, Haltungsform ihrer Wahl. Und dann wird das in so, ja, auch Häppchengrößen, die man mag, also nicht zu klein, sonst wird das schnell auch trocken und zäh auf dem Blech, also so 3 Zentimeter breit, die Streifen ungefähr, und so, dass man sie mit 1 bis 2 Hapsen in den Mund bekommt, würde ich vorschlagen. Und dann gibt es eben diese Marinade, wo du vorhin auch schon Bestandteile herausgeschmeckt hast. Das ist abermals Kokosmilch, Stück Ingwer, gerieben, Daumen groß. Dann ein bisschen Kreuzkümmel, ein bisschen Koriandersaat gemahlen. In der Tat etwas Currypulver. Ich habe dieses Curry extra von, ich glaube, Heuschrecke, rot, rote Tüte. Das kaufe ich gerne, weil das sehr aromatisch ist. Dann 2 Knoblauchzehen gepresst, 2 Teelöffel brauner Zucker, 2 Esslöffel Sojasauce. Und dieses wird so einfach verplempert und dann über das leicht trocken getupfte und in Stücke geschnittene Fleisch gegeben und dann einige Stunden marinieren lassen. Da hilft viel, viel. Also 20 Minuten ist zu wenig. Besser 5 Stunden oder auch 10.
1: Kühlschrank oder Zimmertemperatur, wenn es nicht so mörderheiß ist wie im Juli?
0: Rohes Fleisch niemals.
1: Okay.
0: Immer im Kühlschrank. Okay. Genau. Und auch die Soße profitiert sehr vom Durchziehen. Die schmeckt heute viel besser als gestern und hält auch einige Tage im Kühlschrank, falls Sie es schaffen, die nicht aufzuessen.
1: Jetzt wissen Sie, warum ich sage, es klingt immer so mühelos, wenn sie was kocht. Ich hätte noch eine Klugscheißerfrage. Wir zwei haben uns ja so richtig kennengelernt in der Airfryer-Abteilung.
0: Ja.
1: Du hast dich jetzt aber für Backofen entschieden.
0: Ja, und zwar, weil diese Menge von Fleisch ein Backblech gut füllt. Und der Airfryer müsste dann mehrfach bespielt werden oder in mehreren Etagen. Das fand ich keinen praktischen Vorteil. Was ich auch noch sagen möchte, ist, dass es sich bewährt hat, bei mir auf das Backblech zunächst eine Schicht Alufolie zu legen, dann ein Backpapier, darauf das Fleisch, 200 Grad, erstmal für 8 Minuten in den Ofen, dann alle Stückchen wenden und dann aufpassen, nochmal so 4 bis 6 Minuten, und da wird es dann schnell trocken und zäh, wenn man nicht genau hinguckt. Also dann vielleicht nach 4 schon mal rausziehen, reinpieken, ausprobieren, weil so einen trockenen Hinkel, den will ja wirklich keiner haben.
1: Okay. Also Anja hat uns geschrieben aus Hilden, sie hört uns gerne mal zum Einschlafen. Falls sie jetzt denkt, oh, das kriege ich alles nicht auf die Kette, haben wir doch alles verschriftlich.
0: Selbstverständlich.
1: Und im Digitalangebot. Und dann habe ich, wer war denn das noch? Dietmar in Hattingen hat geschrieben, dass er uns gerne unterwegs hört. Dasselbe Problem kann ich nicht mitschreiben. Gibt's alles schriftlich.
0: In unseren Shownotes.
1: So heißen
0: alle
1: die.
0: Rezepte. So heißen die. Und da stehen auch Trommelwirbel mit 2 Fingern. Achtung. Super. Die nicht nach dem Schokoriegel heißenden Schoko-Erdnuss-Cupcakes. Geht noch ein Nachtisch, Uwe?
1: Auf den ich mich ja schon zuallererst gefreut habe.
0: Bitteschön.
1: Jetzt sehe ich es auch. Also sie hat es wirklich raus. Form vollendet. Und den hast du durch die U-Bahn geschaukelt und der sieht trotzdem noch so wunderbar erhalten aus.
0: Ja, ich habe ja auch allerhand Transportbehältnisse, um meine durchgeknallten Backwerke durch die Republik zu schubsen, ohne dass sie viel Schaden nehmen. Das ist alles ein bisschen übertrieben, aber ich benutze das ja. Deswegen rechtfertige ich das vor mir.
1: Ich habe immer so eine Hemmung, wenn sowas so künstlerisch wertvoll, patissiermäßig.
0: Du siehst überhaupt nicht gehemmt aus. Du hast schon alles geschlachtet da drüben.
1: Ja. Aber es liegt ja nur daran, dass ich mal im Fine Dining auf die Frage, ach, das ist so schön, wie esse ich denn das, gehört habe, einfach mitten rein. Das mache ich jetzt.
0: Mach das mal.
1: Dunkler Teig.
0: Ja.
1: Helle Creme. Sehr cremig. Oh, da kommt viel Süße jetzt gerade. Das wird dein Sohn auch mögen.
0: Nee, der mag keine Erdnüsse.
1: Das ist ja interessant. Aber mit der Süße hättest du mich auf jeden Fall schon mal. Beim Dessert, mich, finde ich, muss es rocken.
0: Karamell mag der auch nicht. Das ist ein seltsames Kind. Es wird aber sehr geliebt und es ist ein bisschen seltsam.
1: Wie wir alle. So, jetzt, ich habe doch vorhin schon behauptet, als ich nicht wusste, dass das dabei rauskommen würde. Mhm. Ich liebe es, wenn so verschiedene Konsistenzen sich plötzlich treffen auf den paar Zinken meiner Gabel. Und was du hier hingekriegt hast, so ein Toffee-mäßig, im besten Sinne leicht zähes, dann diese Creme, die nicht zu beschreiben ist, weil sie überhaupt nichts Schmieriges hat. Die steht da und sieht aus, als wollte sie einen richtig fertig machen. Tut sie nicht. Die ist fluffig. Und da drunter...
0: Ja, unterschätzt das mal nicht, wenn du das aufgegessen hast.
1: Ich merke gerade, wie ich müde werde. So, und da drunter dieser dunkle Muffinteig, der doch schon Schokonoten hat, kann es sein. Aber die Konsistenz gefällt mir halt auch sehr gut.
0: Wundervoll. Also ich freue mich sehr, dass es dir so gut gefällt. Ich hatte es geahnt, weil das ist ein gefährlicher kleiner Cupcake. Also da, wenn du die Sachen grundsätzlich magst, bist du dem eigentlich hilflos ausgeliefert. Das ist eine Schweinerei. Auch, also das ist nicht gesund. Ne? Also
1: ich bin jetzt schon
0: Überraschung.
1: Verhaftet.
0: Dieser Schokoladenmuffin enthält ziemlich viel Kakaopulver. Das macht den so in der Tat so schokoladig, weil nämlich, wenn man zu wenig nimmt, dann sind die Sachen so braun angestrichen und schmecken irgendwie komisch, finde ich. Das heißt, auch hier viel hilft viel. 40 Gramm Schokolade, also Kakao im Teig. Hört sich nicht nach viel an, aber wenn Sie das Volumen sehen, das ist viel. Und es ist auch Sahne im Teig und ansonsten ja Eier, ganz normal, Butter, Dinge. Und diese Creme da oben drauf, die besteht eben aus Frischkäse, Erdnussbutter, Puderzucker.
1: Frischkäse und Erdnussbutter so cremig hinzukriegen?
0: Ich glaube, Butter ist auch drin.
1: Ja, das habe ich mir gedacht. Sonst hättest du es, glaube ich, nicht mehr durch deine Spritztülle bekommen.
0: Ja, es ist wirklich, wie gesagt, es ist eine Sauerei. Man muss es ja auch nicht jeden Tag machen. Und von den 12 Stück, die dabei rauskommen, muss man die ja auch nicht alle selber aufessen. Hm. Und jetzt einfach, um der Wahrheit die Ehre zu geben, es ist auch noch Salzkaramell beteiligt. Hm. Ich habe jetzt ins Rezept geschrieben, Salzkaramellcreme aus dem Supermarkt oder selber machen. Auch da besitze ich ein Rezept, was ich in Zukunft gerne mit unserer Community teile. Aber ich muss mir auch noch ein bisschen was für später aufbewahren. Also das Rezept finden Sie auch in unseren Shownotes, inklusive Machart und wie man es aufspritzt. Und es ist gelingsicher, es ist mir noch nie daneben gegangen. Und dass das so karamellig schmeckt, hat auch damit zu tun, dass man den Muffin nach dem Backen mit einem Teelöffel so ein bisschen aussticht. Also da hebt man so ein kleines Hüpschen Teig raus, macht ein bisschen Karamell in den Bauch und tut das Hüpschen wieder rein. Und dann die Creme obendrauf, weil was soll der Geiz?
1: Dieser Toffee war zugekauft.
0: Nee, also man kann Salz-Karamell-Creme kaufen, habe ich nicht gemacht, aber man könnte. Also wie gesagt, das ist mein Rezept, aber das ist noch so lange mein Geheimnis, bis ich es mit unserer Community teile.
1: Ich esse jetzt nur nicht auf, weil ich ja heute noch mit dir ein bisschen was vorhabe. Aber das ist definitiv ein Doppel-Wopper-Highlight geworden. Also dass Erdnussbutter in beide Richtungen so gut funktioniert, wobei mir jetzt auffällt, da ist die Salznote in dem Süßen sehr weit zurückgetreten, aber sie muss da sein, sonst fände ich es langweilig. Also das hast du sehr charmant eingebettet.
0: Das wussten unsere Omas schon, in allem Süßen etwas Salziges, in allem Salzigen etwas Süßes. Es ist einfach schön und es ist für immer wahr.

0: Jetzt rollen wir der Erdnussbutter voll auf die Zielgerade. Mhm. Und ich würde mich gerne mal dafür interessieren, Uwe, was du jetzt als Erdnussbutter-Skeptiker aus diesem Ritt durch den Erdnussgarten mitnimmst.
1: Wir sind ja gerne Wortschubser. Wenn du sagst, ich würde mich gerne dafür interessieren, ist einfach ein legendärer Satz.
0: Du merkst auch alles.
1: Ja, ich würde mich auch jetzt gerne nicht entscheiden müssen. Aber ich habe, also lass mich das mal voranstellen. Ich habe gestaunt über die Preisspanne, die wir abgedeckt haben. Da sind ja Gläser dabei, die gehen deutlich über die 4 Euro. Mhm. Und zwar bei ähnlichen Gebindegrößen.
0: Ja.
1: Und interessanterweise habe ich bei knapp unter 4 Euro mein Supersternchen gemacht. Und bei einem der angeblichen Billigprodukte, also Discounter, Regal, Hausmarke, ja, Creamy Erdnussbutter. Wenn ich sagen würde, in meinem Haus wird viel davon verzehrt, fand ich ja, Creamy Erdnussbutter wirklich weit vorne. Wenn ich nur auf den reinen Genussfaktor gehe, für knapp 4 Euro, dann war bei mir Skippy Creamy und dann noch mit dem Werbeslogan Zero Sugar, also so gut wie zuckerfrei, die absolute Nummer eins. Und die Stückigen habe ich ja erwähnt, das ist für mich eher so ein kleines, ja, Abenteuer im Mund. Und deshalb fand ich gleich dein erstes Angebot, Mike Mitchells Peanut Butter Crunchy, auch eine sehr gute Wahl. Und habe nochmal gestaunt, dass ich damit wieder in der eher preiswerten Variante bin mit 350 Gramm für 1,75. Das wären so meine drei. Wenn du mich fragtest, du kriegst Besuch, Pauline kommt mal wieder aus Döbeln, was will sie mit 11 Jahren haben? Ich glaube, Skippy Creamy Zero Sugar wäre es.
0: Ja, dann kennst du interessantere Kinder als ich. Also wie gesagt, meins will das alles überhaupt nicht haben. Es hat sich ja hier sowas wiederholt, was wir auch schon von früher kennen, ne? Dass die Bios ein bisschen abgeschmiert sind, leider, teilweise, auf jeden Fall.
1: Selten war der Begriff so treffend wie jetzt.
0: Ja. Also ich finde dein Ranking oder deine Top-Liste sehr anschlussfähig und glaube nicht, dass ich dem was zu widersprechen hätte. Was ich stattdessen noch habe, ist erstens ein kulinarischer Hinweis, was die Erdnusssoße betrifft, die ich vorhin serviert habe. Die kann man ja nicht nur auf die Fleischstückchen tun, auf die marinierten, sondern auch auf alle möglichen Bratnudelgerichte, auf asiatische Kompositionen aller Art, mit und ohne Fleisch, pflanzlich, alles. Die Soße selber ist vegan, hatte ich irgendwann schon mal erwähnt. Mhm. Das heißt, sehr universell einsetzbar und ich finde, der fehlt auch nichts. Also das ist jetzt nicht so, dass man denkt, so eine Trostsoße ohne irgendwas vom Tier, die braucht gar nichts vom Tier, die ist super so, wie sie ist. Mhm. Und zu dem Fleisch mit der Soße könnte man zum Beispiel Naanbrot oder Basmati reichen. Mhm. Das würde ich gerne noch empfehlen, weil irgendwie Fleisch mit Soße ist ja noch kein richtiges Essen.
1: Ja, da haben wir im Grunde schon so ein bisschen über den Topfrand geguckt, aber es gehört zur Alles-in-Butter-Gewohnheit. Und die Community fragt danach, habt ihr Lust, noch weiter über den Tellerrand zu gucken? Und das hat natürlich Caroline schon kommen sehen. Ich kenne diese Verpackung, sie ist knallorange. Sie ist mir auch zum ersten Mal in den USA begegnet.
0: Richtig.
1: Ich gebe zu, Guilty Pleasure, ich habe sie damals gerne gegessen, ein kleineres Kaliber.
0: Da muss man auch was auspacken, wie bei den Cupcakes. Die haben auch so ein Papierröckchen an. Das sind die Reese's Peanut Butter Cups, habe ich ewig nicht mehr gegessen und dachte so als Rausschmeißer, eins der Lieblings-Candy-Produkte der USA, nochmal für uns zwei, Uwe.
1: Oh, das ist
0: kommentieren.
1: Ja. Oh, jetzt gerade nach deinem, nach deinem Muffin verstehe ich, warum ich es drüben auf langen Autofahrten ganz nett fand, Richtung North Carolina. Mhm. Und warum ich es jetzt wirklich gar nicht empfehlen will.
0: Das ist aber brettsüß und wirkt irgendwie minderwertig, oder?
1: Und interessant, dass sie auch alles zugebügelt haben mit Zucker.
0: Aha, aber wie?
1: Und die Erdnuss ein bisschen zurücktritt, aber sie haben so einen leichten Crunch drin gelassen.
0: Mhm. Was ist das denn bloß? Aus was besteht denn das? Aus künstlicher Süße.
1: Und aus viel Marketingwissen, denn das Ding spricht einen aus dem Regal an.
0: Es kommt einem auch dieses kleine Ding, finde ich, irgendwie gewaltiger vor als der ganze Cupcake. Behaupte ich jetzt einfach mal so.
1: Mhm. So, sollten Sie jemals wieder unter Umständen die Vereinigten Staaten bereisen können, wollen, dürfen oder Sie kennen gute Importeure? In den Staaten oder bei denen, die solche Sortimente führen, gibt es eine gigantische Auswahl von Erdnussbutter. Wir haben nur grobe Richtungen beschrieben. Das ist hier noch nicht das Ende der Erdnussbutter-Fahnenstange.
0: Es ist aber das Ende dieser Ausgabe von Alles in Butter. Und Gott sei Dank wissen wir jetzt schon, wann die nächste kommt, nämlich in einer Woche. Mhm. Was machen wir da?
1: Also wenn du Lust hättest, würde ich gerne noch einmal mit dir Richtung Herzensheimat gehen. Meine Lieblingsstadt, bekanntermaßen Dresden in ganz Europa. Und ich habe ja ostdeutsche Wurzeln, bin Migrantenkind und es gibt so wunderbare Kochtraditionen. Ich sag mal, über den dicken Daumen östlich der Elbe. Da will ich euch einfach gemeinsam hinbringen. Dich und die Community von WDR 5 Alles in Butter.
0: Voll super. Mhm. Also Kultgerichte aus Ostdeutschland. Mhm. Finde ich sehr gut. Wenn Sie keine Ausgabe mehr verpassen wollen, weder die vom letzten Mal noch die vom nächsten Mal, dann können Sie uns sehr gerne in ARD Sounds abonnieren und auch rückwärts hören. Vorwärts leider nicht. Wir arbeiten daran. Schön, dass Sie heute dabei waren und vielen Dank, dass du da warst, Uwe Schulz.
1: Gerne. Ich komme mit Quarkkeulchen, kann ich schon versprechen. Danke an Caroline Kurz.

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7: Die Nachrichten mit Marion Meinka. Guten Tag.
8: Sieger ist München.
7: Bundespräsident Steinmeier hat in Baden-Baden die Entscheidung zur Olympia-Bewerbung verkündet. München hat sich gegen Köln-Rhein-Ruhr durchgesetzt und geht damit als deutscher Bewerber um Olympische Sommerspiele 2036, 40 oder 44 ins Rennen. Markus Tepper live aus Baden-Baden. Wie ist die Entscheidung dort aufgenommen worden?
9: Der bayerische Ministerpräsident reckte die Faust nach oben, als er die Nachricht bekam vom Bundespräsidenten. Und Hendrik Wüst, der nordrhein-westfälische Ministerpräsident, war ein fairer Verlierer, hat direkt Markus Söder gratuliert. Danach unbeschreiblicher Jubel natürlich bei der Münchner Delegation. Die Köln-Rhein-Ruhr-Delegation ein bisschen mit hängenden Ohren, aber alle sehr, sehr sportlich fair. Alle sagen, wir vereinen uns jetzt hinter diesem deutschen Olympiakandidaten, hinter München. Wir werden alles das, was wir hier wissen, an Know-how, was wir an Erfahrung haben, an München weitergeben. Um München fit für den internationalen Wettbewerb zu machen. Denn heute war es ja nur ein nationaler Entscheid.
7: Der Hauptbahnhof Gelsenkirchen ist wieder ans Bahnnetz angeschlossen. Seit heute Nacht hatte es Zugausfälle und Umleitungen gegeben, mutmaßlich, weil in der Nähe des Hauptbahnhofs Kabel gestohlen wurden. Insgesamt waren rund 300 Züge im Nah- und Fernverkehr von den Störungen betroffen. Bis in Gelsenkirchen wieder alle Züge planmäßig fahren, wird es nach Auskunft der Bahn aber noch einige Stunden dauern. In Paris beginnt zur Stunde eine große Freiluftmesse mit dem Papst. Hunderttausende Menschen sind dazu auf die zentrale Place de la Concorde geströmt. Kai Rienecker, WDR Paris.
10: Den katholischen Organisatoren war es wichtig, dass alle Interessierten an dem Gottesdienst im Zentrum von Paris teilnehmen können. Die meisten Besucher werden den Papst bestenfalls über einen der 40 Großbildschirme sehen können. Über mehrere Kilometer verteilt sich die gigantische Menschenmenge auf den gesamten Champs-Élysées bis hinauf zum Triumphbogen und darüber hinaus. 600.000 Gläubige und sonstige Besucher sind angemeldet. Der französische Präsident Macron nimmt aus Gründen der Trennung von Staat und Kirche in Frankreich nicht an der Messe teil.
7: Und auch das ist Thema. Nach dem schweren Verkehrsunfall in Witten gestern Abend hat sich offenbar einer der beiden Unfallbeteiligten bei der Polizei gemeldet. Ob der 21-Jährige wirklich im Fahrzeug saß und warum er von dem Unfallort flüchtete, ist aber noch nicht bestätigt. Seit dem Vormittag überprüfen mehr als 2000 Beamte des Zolls bundesweit Kosmetikstudios und Friseursalons. In der Vergangenheit hat der Zoll bei Kontrollen in solchen Betrieben immer wieder Hinweise auf Schwarzarbeit und illegale Beschäftigung gefunden. In der thailändischen Hauptstadt Bangkok haben die Behörden den Katastrophenfall ausgerufen wegen starker Überschwemmungen. Seit Donnerstag regnet es dort fast ununterbrochen. In der Arbeitsweltausstellung DASA in Dortmund dreht sich heute alles um solarbetriebene Modellautos. Bei der Deutschen Meisterschaft für Solarmobile treten junge Tüftlerinnen und Tüftler aus ganz Deutschland mit ihren selbstgebauten Modellen an. Daniel Schmitz ist dabei.
11: Ein hell ausgeleuchteter 10 Meter langer Tisch ist die Rennstrecke, auf der sich die Teams miteinander messen. Das Solarmobil, das als erstes über die Ziellinie fährt, gewinnt. Eine Jury bewertet aber auch, wie kreativ und innovativ die Mobile gestaltet sind. Bevor es auf die Rennstrecke geht, werkeln die Schülerinnen und Schüler in einer Werkstatt an ihren Modellautos mit Solarzellen.
7: Ausrichter der Solarmobilmeisterschaft in Dortmund ist ein Verein, der Kinder und Jugendliche an Solartechnik heranführen will. Das war WDR aktuell. Das Wetter in Nordrhein-Westfalen: am Nachmittag Wolken und ein bisschen Sonne, selten mal ein Schauer. In Remscheid bis 21 Grad, in Kleve bis 22 und in Bad Münstereifel bis 23 Grad. Morgen Vormittag stellenweise noch neblig oder bewölkt, am Nachmittag dann überall sonniges Wetter.

0: 15 Minuten plus 3 Kilometer Stau. Und folgende Autobahnen sind in beiden Richtungen wegen Bauarbeiten gesperrt. Die A40 zwischen den Kreuzen Duisburg und Kaiserberg bis zum 5. Oktober und zwischen Mülheim-Winkhausen und Heißen bis Montag früh. Die A42 zwischen Herne-Baukau und Krange bis Dienstag früh. Und die A52 Richtung Düsseldorf zwischen den Kreuzen Nersen und Karst bis Donnerstag früh.
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2: Hallo und herzlich willkommen. Ach, es ist doch jedes Mal ein absolutes Kabarettfest, hier zu sein in Bocholt. Willkommen zum 18. Kabarettfest aus der alten Molkerei in Bocholt. Das ist unglaublich, ein Grund zum Feiern. Meine Herren, meine Damen, was für eine Woche, oder? Ich meine, oder was für ein Monat, was für ein Sommer, was für ein Jahr. Ne? Kaum passt man auf, ist alles anders. Ne? Oder die Karten sind neu gemischt in Deutschland. Wir haben einen gehörigen Rechtsruck in den ehemaligen Bundesländern, also in Meckpomm und Sachsen-Anhalt. Wir haben eine rote Mehrheit in Berlin und wir haben einen neuen Bundeskanzler. Trainer, Entschuldigung. Obwohl, diese Show wurde am vergangenen Dienstag aufgezeichnet, man weiß ja nie. Das ist ja alles so schnelllebig geworden, ne? Das geht ja so schnell. Mittlerweile, man muss so schnell sein, gerade als Komiker, vor allen Dingen, wenn Politiker Vorlagen liefern, die man humoristisch nicht mehr toppen kann. Ja, Tino Chrupalla zum Beispiel. Jeder Mann, der sich darüber beklagt hat, dass Kinder in der Schule keine Gedichte mehr aufsagen können und dem auf Nachfrage, welches denn sein Lieblingsgedicht wäre, spontan keins einfiel. Noch nicht mal Zicke, Zacke, Hühnerkacke. Das ist Tino Chrupalla, der in einem Fernsehinterview auf die Frage, warum seine Partei die Schulpflicht abschaffen will, antwortete: Die Schulpflicht hat seine Vorteile, aber auch seine Nachteile. Ich wiederhole das gerne nochmal. Die Schulpflicht hat seine Vorteile, aber auch seine Nachteile. Tino Chrupalla ist das beste lebende Argument für eine Schulpflicht, meine Damen und Herren. Ja, ich weiß jetzt, schreiben schon wieder Leute E-Mails. Ja, dann mach doch mal Witze über den März. Es gibt eine goldene Regel im Humor, im Kabarett: nach unten tritt man nicht. Also, lasst uns Spaß haben und zusammenkommen, solange wir noch dürfen. Also, solange die KI uns noch lässt. Ich meine, ich selber habe jetzt nicht so viel Angst, ne? Ich sehe ja gerne diese Roboter-Videos, muss ich sagen. Kennt ihr diese auf Social Media? Diese Roboter-Videos, wo so Roboter so tanzen und so laufen. Kennt man die hier in Bocholt? Habt ihr Empfang? Habt ihr so Internet? Gibt's das, ja? Was, ne? Die tanzen dann schön, da machen sie so Choreografien und dann rennen sie weiter und dann spielen sie Fußball. Und was machen die in jedem Filmchen? Was machen die? Sie fallen um, genau, sie fallen um und explodieren. Ich gucke mir das so gerne an. Ich liebe das so gerne, ich könnte mich darüber kaputt lachen, weil ich weiß genau, in 2 Monaten bringen die uns alle um. Ja. Ja, weil wir über sie gelacht haben. Wir werden alle sterben. Also nicht in 2 Monaten, in 2 Jahren vielleicht. Oder Wochen, man weiß es ja nicht. Ja? Weil dann sind die ja soweit. Dann ist der letzte KI-Agent ausgebrochen und infiltriert das letzte Bestelldisplay bei McDonald's. Dann ist der letzte QR-Code geknackt. Dann steht ein humanoider Android in Form von Arnold Schwarzenegger vor der Tür und sagt: Hasta la vista, baby. I'm looking for Sarah Connor. Ne? Ja, wir können ja auch nicht sagen, dass wir nicht gewarnt worden sind. Ne? Ich meine, ich habe ja alle gesehen, alle Filme hier, ne? Also zu dem Thema, das geht nie gut aus. Ne? Terminator, Blade Runner, Westworld, Matrix, hier der Klassiker schlechthin. Ne? 2001, Odyssee im Weltraum, schon vor 55 Jahren hat Stanley Kubrick alles vorausgesehen. Ne? Da schwebt so dieser einsame Astronaut Dave vor so einem Raumschiff und Hal, also der Bordcomputer, der lässt ihn nicht rein. Ne? So, Hal, öffne bitte das Schleusentor. Es tut mir leid, Dave, aber das kann ich nicht tun. Es kommt einem irgendwie bekannt vor, ne? Also wenn dein Computer dein Passwort nicht anerkennt, ne? Und dich stattdessen fragt, wie viele Zebrastreifen auf dem Foto sind, ne? Sowas, ne? Und dann fragt dich dein Computer was? Bist du ein Mensch? Fragt wer? Ja? Alles elektronisch. Alexa, Siri, Bitcoin. Demnächst stehe ich vor meiner Haustür und komme nicht rein und rufe: Hey, ich will rein, mach sofort die Tür auf. Und von innen kommt eine Stimme: Es tut mir leid, Hennes, aber das

0: kann ich leider nicht tun. Und es wird wahrscheinlich mein Staubsaugerroboter sein. Nein, Quatsch, ich habe gar keinen. Ich bin, was so Technik angeht, ich bin ja so alte Schule, oldschool. Ja, ich habe immer noch so alte Sachen. Ich habe noch meinen alten Anrufbeantworter noch. Den habe ich noch dann von früher. Ja, das ist toll, weil das ist Tolle bei dem Gerät, man kann nur eine Minute drauf sprechen. Nicht so wie hier Sprachnachrichten jetzt hier bei WhatsApp oder so. Gibt es da eigentlich ein Limit dafür? Zeitlimit? Gibt's das? Ich kriege immer so. Kennt ihr Leute, die euch Sprachnachrichten schicken und die dann erzählen, was sie tagsüber gemacht haben in Echtzeit? Ja, und dann bin ich da hingegangen. Ich höre das immer bis zum Schluss. Oder auch diese Hosentaschenanrufe, wo man dann immer so hört, so, wo sie dann... Ich so, hallo Klaus, dein Handy ist an, Klaus. Ne? Das so als Sprachnachricht, so 20 Minuten. Ich höre das immer bis zum Schluss. Ja, weil ich denke, das ist so ein True-Crime-Podcast. Vielleicht stirbt er ja am Ende. Und bei mir ist es so, dass mein Anrufbeantworter, da kann man eben nur eine Minute drauf sprechen. Das ist voreingestellt, das kann man auch nicht ändern. Das ist auch das Faxgerät in dem Teil, arbeitet auch noch mit Thermopapier. Das ist, kennt man das noch hier, Thermopapier? Ja? Da schreiben einige heute noch drauf hier in Bocholt. Aber jetzt habe ich aber die Münsteraner verärgert. So. Also kannst du über alles reden, aber nicht über Thermopapier. Da lassen wir nichts drauf kommen. Nein, Thermopapier ist ja auch toll, das kommt raus aus dem Fax und man kann genau eine Minute erkennen, was draufsteht. Da muss man sich beeilen. Und mein Anrufbeantworter, man kann nur eine Minute lang drauf sprechen. Und es ist eine sehr, sehr schöne Stimme allerdings drauf. Das ist so eine weibliche Stimme, die hat sowas, ja, sowas Asiatisches, aber auch so einen leichten französischen Einschlag. Klingt ungefähr so, Nachricht, Nummer 1, Donnerstag, 13, Uhr, 26, hey. Okay, man versteht nicht genau, was sie sagt, aber es ist schön, dass sie mit einem redet. Und wie gesagt, man kann nur eine Minute lang drauf sprechen. Das ist voreingestellt, das kann man nicht ändern. Jetzt habe ich einen Freund, der ist nicht der Allerschnellste. Der ist, Rüdiger Hoffmann auf Valium. Das geht, Bolt. Und eines Abends kam ich nach Hause, der Anrufbeantworter blinkte. Ich so, die kleine Frau will mit dir sprechen. Nachricht, Nummer 1, Donnerstag, 13, Nür, Lektung, Mann,
1: Hallo, Hennes. Hier ist der Carsten. Ich rufe an wegen etwas ganz Dringendem. Wir haben Donnerstag, es ist 13.26 Uhr. Ich wollte dich fragen, ob du vielleicht...
2: Piep! Nacki, Nimo. 2, Donnerstag, 13, Uhr. 7 und Mann.
1: Hey. Hallo, Hennes. Hier ist nochmal der Carsten. Dein Anrufbeantworter hat mich runtergeworfen. Das finde ich nicht gut. Darüber müssen wir mal reden. Bei Zeiten. Wir haben immer noch Donnerstag. Es ist mittlerweile... Na, ich gucke mal auf die Uhr, wie spät das eigentlich...
2: Piep! Nachricht, Nümer.
0: Es ist gleich vorbei, wir fangen gleich an.
2: Nachricht, Nümer. 3, 13 Uhr, noch was. Egal. Piep!
1: Hallo, Hennes. Rate mal, wer hier ist. Dein Ex-Freund Carsten. Ich schicke dir jetzt einen Fax. Auf Thermopapier.
2: Piep.
0: Das ist mein Anrufbeantworter. Und den ich... Ja. Aber... Wir haben zum 18. Kabarettfest ein ganz wunderbares Line-Up, ganz wunderbare Gäste. Heute dabei aus Köln, Fatih Şimikoğlu. Aus Wien, Severin Gröbner. Aus Hamburg, Christine Schütze. Und ebenfalls aus Hamburg, ein sehr, sehr lieber Kollege, angefangen hat er mit Poetry Slam, ist mittlerweile Autor, Comedian, Eurovision-Influencer und wie gesagt, er kommt den ganzen weiten Weg aus Hamburg. Hier ist zum ersten Mal in Bocholt der wunderbare Johannes Flöhr.
3: Moin. Ach schön, ich freue mich. Ich habe die Sendung ja selber schon ganz oft am Radio verfolgt, bin so riesengroßer Fan. Ihr habt es gehört, das 18. Kabarettfest hier in der alten Molkerei. Ich glaube, als Hennes Bender das zum ersten Mal moderiert hat, hieß das noch Molkerei. Und freue mich einfach selber jetzt mal hier zu sein. Ich bin gerade auch privat einfach wahnsinnig gut drauf. Das erzähle ich, gleich geht es mit dem Programm los. Aber ich bin gerade privat einfach wahnsinnig gut drauf, denn ich habe meine erste eigene Wohnung. Yes! Woo! Erben, so geil. Ich habe aber, wie gesagt, noch keine Erfahrung damit. So, was mache ich denn jetzt? Oh nein, ich habe dann bei uns rumgefragt im Lions Club. Und alle haben das Zauberwort gesagt, Eigenbedarf. Und jetzt bin ich so am Überlegen, ich weiß nicht, wie gut ihr euch in Hamburg auskennt, dass so eine schöne Wohnung, eine Außenalster, 80 Quadratmeter, da überlege ich natürlich schon. Wobei ich nicht so genau weiß, ob ich jetzt schon bereit bin, mich zu verkleinern. Aber man kann ja mal überlegen. Man kann ja mal überlegen. Nee, stimmt alles nicht. Ich wollte mal testen, wie das ist, auf der Bühne zu lügen. Das habe ich bei vielen Kolleginnen und Kollegen schon gesehen. Das stimmt ja alles nicht, ne? Ich erzähle nur noch Wahrheiten ab jetzt, keine Sorge. Ich bin noch ganz aufgeregt. Ihr merkt das so, oh, ihr guckt mich auch noch so interessiert an. Ich bin aber auch aufgeregt, weil so viel schief gehen kann auf der Bühne. Ich hatte zum Beispiel kürzlich einen Auftritt in einer JVA, also in einer Justizvollzugsanstalt. Das war so Kabarett im Knast. Und im Publikum saßen natürlich nur Inhaftierte. Und ich bin dann so raus und habe aus meiner Routine heraus die Leute begrüßt, wie immer. Hallo, schön, dass ihr hier seid. Und das fanden die gar nicht gut, ne? Die wollten teilweise gehen. aber ging ja nicht. Ne? Ähnlich ist das hier in der alten Molkerei jetzt auch. Die Türen sind zu. Die nächsten 4 Stunden gehören mir. Vielleicht erkläre ich auch noch kurz den Leuten am Radio, wer jetzt hier überhaupt spricht, wem sie gerade lauschen, dass man so sich das vorstellen kann. Ich bin ein schöner, junger Mann. Alles ist... weiß ich nicht. Sonst alles ist bis so ein, zwei Mal vorhanden. Ich habe einen schönen Pulli an, eine Hose. 2 Meter groß und sonst, ja. Das stimmt, das steht nämlich in meinem Pressetext. Ich weiß nicht, ob Sie das kennen, aber wenn man Künstlerin, Künstler ist, muss man ja immer so einen Pressetext an die Presse schicken, damit die irgendwas als Vorabankündigung drucken kann. Und in meinem Pressetext steht dann so die Erfolge drin, so er war eh Klassensprecher der 5a und sowas. Und stimmt tatsächlich. 6. dann nicht mehr, aber egal. Und in meinem Pressetext steht die Formulierung drin, der sympathische 2-Meter-Mann. Da steht ganz viel Zeitung auf der Welt, finde ich wahnsinnig lustig. Und Jürgen von der Lippe hat in seiner Sendung, wo der aus so Büchern vorliest, auch mal was von mir vorgelesen mit Gast Thorsten Sträter. Und da hat er auch unter anderem diesen Pressetext vorgelesen. Und als da diese Stelle kam, der sympathische 2-Meter-Mann, da sagte Thorsten dann, Moment mal, ich kenne den doch, der ist keine 2 Meter, der ist groß wie eine Persiltonne. Und das ist vielleicht so die Vorstellung für die Leute im Radio. Ich bin eine schick gekleidete Persiltonne. Vielleicht hilft Ihnen das jetzt beim Visualisieren. Und was gibt es sonst noch zu erzählen? Ja, ich bringe, glaube ich, jetzt so ein bisschen internationales Flair in diese kleine Sendung. Denn ich bin aufgewachsen in der Nähe von Paris. In Krefeld. Ich weiß nicht, ob Ihnen das ein Begriff ist. Das sind 500 Kilometer, aber es klingt einfach schöner, als wenn man sagt, bei Duisburg oder bei St. Tönis oder so. Es klingt einfach ein bisschen schöner. Ich weiß nicht, hier in Bocholt kennt man Krefeld natürlich für die Leute an den Hörgeräten, falls sie Krefeld nicht kennen. Krefeld ist kein Scherz, die größte Stadt Deutschlands ohne Touristeninformationen. Es gibt da einfach keine. Aber Sie müssen sich jetzt keine Sorgen machen. Oh nein, die armen Touristen, was machen die denn? Den beiden geht's gut. Die fragen sich dann durch, dann schickt man die nach Düsseldorf oder zum Kölner Dom oder so oder nach Bocholt. Also keine Sorge, die kommen alle von uns, die kommen alle aus Krefeld, um sich das hier anzugucken. Und geboren bin ich noch woanders, das interessiert Sie sicherlich auch. Geboren bin ich in einem Vorort von Krefeld, Bonlieu sagt man dann, glaube ich. Geboren bin ich in einem kleinen Ort, dessen Name auch gleichzeitig ein Adjektiv ist, das gut zu mir passt. Geboren bin ich in Willich und mit CH. Und Willich hat immerhin einen eigenen Wikipedia-Artikel. Und dort stand bis vor kurzem ein sehr schöner Satz drin. Und zwar der Satz, Willich ist eine eher funktionale Stadt ohne Sehenswürdigkeiten. Und da komme ich her. Also als ich in Bocholt angekommen bin, was ihr hier alles habt, ne, teilweise nach 19 Uhr Beleuchtung, irgendwie mehrstöckige Häuser, hier dreistellige Zuschauerzahl, boah, fand ich alles fantastisch. Und ja, ich habe überlegt, ich mache jetzt so ein bisschen Reklame für meine Heimat, für Frankreich, habe ich gedacht. Dass die Leute auch, hören ja jetzt viele Leute zu, dass sie sich so ein bisschen interessieren für das Land. Deswegen habe ich ein kleines Gedicht geschrieben über Frankreich, wo man so ein bisschen erklärt bekommt, was da alles so gibt. Können Sie Französisch? Viele Leute schütteln den Kopf. Einer überlegt zu gehen, aber ist ja zu. Ja, vielleicht machen wir erstmal so einen Französischkurs vielleicht vorab. Vielleicht gehen wir, damit wir erstmal so ein bisschen Französisch lernen. Dann kann man das Gedicht später auch besser verstehen. Vielleicht erstmal einen kleinen Französischkurs. Ich habe zum Glück einen mitgebracht. Der Französischkurs heißt Französisch für alle. Français aller. Und darin werden so Grundlagen schon mal so erklärt, ne, dass man so ein bisschen weiß. Ist ja praktisch, so ein bisschen Französisch zu sprechen. Ist ja nicht weit, ne? Oder falls man da mal Urlaub macht, in der Bredouille oder so, dass man sich einfach mit den Leuten verständigen kann. Ne? So ein paar Grundlagen könnt ihr ja wahrscheinlich schon, so Hallo, Hallo, oder 1, 2, 3, zwei, drö. Es gibt aber noch viel mehr schöne Sachen, weil Französisch einfach eine schöne Sprache ist. Alles klingt schöner auf Französisch. Zum Beispiel auf Deutsch, Horch, Musik. Oder auf Französisch, Oh, la la. Das klingt einfach gut. Kleiner Scherz. Oder wie man auf Französisch sagt, petit AA. Wie euer See. Oder, was haben wir hier noch? Großer Mann, Grand Seigneur, kleiner Mann, Napoleon Bonaparte, Apothekenlieferdienst, Tour de France, gut, gut, gut, Bonbon, der Geruch, Lavendel, heißt auch die Treppe. Oder der Idiot, Lavendler, muss man aufpassen. Blauer Sack, Sacre Bleu, blaues Huhn, Cordon Bleu, Obstverkäuferin, Sherry, Sherry Lady, der Elefant, Le Terrain, der Schlaf, La Boubou, ist gerade ja angesagt, die Provinz, die Provence. Oder so untenrum Begriffe, die klingen auch einfach viel schöner, viel poetischer auf Französisch. Wir sagen zum Beispiel im Deutschen Scheidenpilz. Klingt nicht so besonders, da zeigt jemand auf jemand anderen, ich frag nicht nach. Also wir sagen ja auf Deutsch Scheidenpilz, klingt nicht besonders schön. Die Franzosen haben für Scheidenpilz eine schönere Formulierung, die sagen dazu Souvenir d'amour. Das finde ich einfach schön. Oder so Redewendungen, kommt Zeit, kommt Rat, kommt sie, kommt sa. Gut gemacht, Klaus, Chapeau, Klack. Wenn ihr den verstanden habt, Hut ab. Oder was haben wir noch? Ich bin ganz durcheinander, Ted Karussell. Oder mein Kondom ist gerissen, Malheur sexuell faux pas. Ist auch eine sehr kompakte Sprache, man braucht viel weniger Buchstaben als im Deutschen. Wir sagen im Deutschen, das wusste ich schon. Im Französischen sagt man éclat. Also ist ganz praktisch. Und zum Abschluss noch so für Tierfans noch ein Hund, une belle. Ein schöner Hund, une belle belle. Ein kleiner Hund, une baby belle. Lauter Hund, Dezibel. Sauberer Hund, Picobello. Und wo wohnt der Hund? Klar, der Hundehütte Schloss Bellevue. Also wenn man solche Sachen weiß, das ist, glaube ich, ganz praktisch. Vielen Dank für den Applaus. Ich fand's auch gut. Nein. Merci. Dankeschön. Dankeschön. Dankeschön. Merci. Beautiful. So, und jetzt kommt das kleine Gedicht. Ich versuch's auswendig. Für die Leute im Radio, ich hab es auch in einem Buch mit, aber ich versuch's jetzt mal auswendig. Ich hab's bei der Generalprobe, ich hatte vor 2 Tagen einen Auftritt, habe ich es leider nicht geschafft, aber jetzt versuche ich es nochmal auswendig vorzutragen, mein kleines Gedicht auf Französisch. Wobei, ja, ich mach's auswendig. Ich krieg das schon hin. Das Gedicht kriegt auch einen französischen Titel. Das Gedicht trägt den Titel France. Es ist französisch und heißt Frankreich. Mit Yves Saint Laurent und Emmanuel Macron ein leckeres Croissant am Fuße des Mont Blanc. Oder einfach so am Sacre-Cœur ein Cordon Bleu mit Gérard Depardieu. Sacre Bleu, mir ist schon klar, dass der nur früher mal Franzose war. Der ist ja inzwischen Russe. Egal. Oder mit einer Femme fatale, schön wie ein Bild von Chagall, ins Moulin Rouge. Und ich hoffe, kleiner Fou, beim Rendezvous schenkt sie dir das Du. Chansons über Bonbons aus Nord, Pariser Parfum aus einem Flakon und danach nonchalant am Balkon ein Glas Vin von einem Château bei Bordeaux. Crêpes Suzette, dann tête-à-tête und bei Oliven aus der Provence, nur aus Gründen des Amüsements, so tun, als wäre das Baguette ein Florett. Wo hat man dazu schon die Chance? Natürlich nur in France. Drum rufe ich in einer Tour L'amour, l'amour, l'amour. Und war dieses lyrische Bonbon nicht nach ihrer Fasson? Pardon. Dankeschön. Merci. Viele Lyrik-Fans hier. Ich kann auch das ganze Alphabet, ich habe mir das extra drauf geschafft, für meine Kabarettkarriere, Ausbildung abgebrochen, das Alphabet auswendig gelernt. Obwohl ich jetzt bin nicht der Allerschlauste, aber ich bin schon, würde ich sagen, neugierig. Ich bin, wie Sie wahrscheinlich, auch schon ganz aufgeregt. Beides, ich glaube, 50 Mal schlafen ist wieder Welttag der Philosophie. Und ich stelle mir super viele Fragen. Ich laufe so durch die Fußgängerzone und da bilden sich in meinem Kopf automatisch so Fragen. Ich laufe so durch die Innenstadt und dann denke ich sowas wie, hä? Oder sowas. Das kennen Sie vielleicht auch, dass man sich so ganz ausformulierte Fragen denkt. Und ich habe immer so ein Reklambuch dabei, wo ich immer so meine Fragen so notiere, wenn mir zwischendurch eine aufploppt in meinem, sagen wir mal, Gehirn. Und eine kleine Auswahl dieser Fragen werde ich jetzt vortragen. Sie können mir ja danach eine E-Mail schreiben, wenn Sie eine Antwort auf die Frage wissen. Oder melden Sie sich einfach beim WDR. Hier jetzt eine kleine Auswahl von Fragen, die ich mir in den letzten 47 Jahren so gestellt habe. Gibt es eigentlich eine größere Zahl als 9.493.712? Bin ich der Einzige, der früher bei der Formel 1 immer Jarno Trulli die Daumen gedrückt hat? Einfach, weil ich seinen Namen lustig fand. Jarno Trulli und dann fährt er im Kreis. Ich fand das immer super lustig. Was ist, wenn man Work und Travel in Australien gemacht hat, wiederkommt und dann ist man der gleiche Mensch wie vorher? Hat sich das dann überhaupt gelohnt für den eigenen Charakter? Muss man nochmal ein Jahr zur Strafe nach Hannover oder so? Was ist, wenn Super Mario kein Italiener gewesen wäre, sondern Deutscher? Hieße er dann Toller Jochen oder Prima Klaus oder Spitze Ulf oder was? Was ist, wenn man Schlaftabletten in Kaffee auflöst und das dann trinkt? Ist man dann müde oder wach oder hä, beides? Warum weiß ich meine ICQ-Nummer noch auswendig? 240754252, aber weiß kein einziges Lateinvokabel mehr. Und die SPD, was ist da eigentlich schon wieder los? Das habe ich mir vor 4 Jahren notiert. Es passt immer. Ist ganz praktisch. Was denken eigentlich Kamele über Dromedare? Warum bekommt man von Bier Kopfschmerzen, aber nicht von Mozzarella? Und wie alt waren Sie, als Sie erfahren haben, dass in Falkus der Kommissar, der nicht etwa Dra-Didel-Dumm singt, sondern da in seiner Sprache Dra-Di-Net-Um, dreh dich nicht um. Ich habe letzte Woche Dienstag erfahren, von Ihren Gebührengeldern. Warum haben Kühe und Schweine überhaupt eine Leber? Die saufen doch gar nicht. Und der Zug nach nirgendwo, den Christian Anders 1972 hat losfahren lassen. Ist der angekommen? Ist der wenigstens pünktlich? Und gilt da eigentlich das Deutschlandticket in dem Zug? Und warum gibt es Wein nur in 2 verschiedenen Farben? Das ist ja total langweilig. Und hat man eigentlich im Himmel WLAN und in der Hölle nur Edge? Und Einräder, warum fallen die eigentlich nicht um? Und können wir uns nicht darauf einigen, erst Cornflakes und dann Milch in die Tüte, in die Schüssel? Und was ist eigentlich mit Friedrich Merz? Warum? Frage ich mich, oder gibt es eigentlich ein Paralleluniversum, in dem Pokémon Menschen fangen und die dann gegeneinander kämpfen? Und können Menschen dann wie Pokémon nur ihren eigenen Namen sagen? Und wären solche Auftritte wie jetzt hier dann nicht wahnsinnig langweilig? Johannes, Johannes, Fleur, Fleur, Johannes, wäre mega langweilig. Und wie kann man eigentlich 2026 so dumm sein und die in großen Teilen faschistische AfD wählen? Ich weiß gar nicht, ob ihr das wusstet, ob sie das wussten. Sie denken jetzt wahrscheinlich, oh, das sagen ja ganz viele auf der Bühne. Wenn Sie auf der Bühne stehen als Künstlerin oder Künstler und sich von der AfD distanzieren, bekommen Sie von der Antifa GmbH auf Ihre Gage 50 Euro obendrauf. Und ich bin ja nicht bescheuert, die nehme ich mit. Ne? Gage verdoppelt. So. Schlau, hier muss man es haben. Ich zeige auf meine Stirn für die Leute im Radio. Was ist eigentlich, wenn es noch Dinosaurier gibt, wir davon aber nichts mitbekommen haben, weil sie kein TikTok nutzen? Ist 11:30 nicht eigentlich erst 6 Uhr? Hat noch nie jemand gelacht, aber ich finde das selber super. Aber ich finde das selber super witzig. Ne? Und ich habe es aber eh leicht. Ich bin genau mein Humor. Also wenn ich auftrete, das ist wirklich für mich immer sensationell. Wartet der Strom hinter der Steckdose? Wo sind Sterne eigentlich tagsüber? Und diese Putzerfische, die im Aquarium immer so an der Fensterscheibe rumkleben. Diese Fische, die da so so rumkleben. Was machen die eigentlich in der freien Natur? Schwimmen die ewig durch den Ozean, suchen da eine Fensterscheibe und dann sterben die irgendwann total traurig und enttäuscht? Und ist es nicht allein schon vom Sprachbild her schön, wenn ein WLAN-Router Faxen macht? Und hat Tim Bensko nicht eigentlich langsam mal seine 148 Mails gecheckt? Tim, Welt retten, wir brauchen dich. Was ist, wenn man ironisch tindert? Muss man dann auch ironisch mit den Leuten schlafen? Und wenn man Treibsand isst, nimmt man dann davon zu oder ist man irgendwann von innen heraus weg? Und wie dumm kann man eigentlich sein und in einem Lebkuchenhaus wohnen, liebe Frau Hexe? Und wenn hippe Leute immer dahin ziehen, wo es günstig heruntergekommen und langweilig ist, wann kommen die denn endlich nach Krefeld? Ich warte. Und what shall we do with a drunken sailor? Und hat euch das gefallen, dass ich was vorgelesen habe? Falls ja, dann Applaus. Puh, Glück gehabt. Vielen Dank. Vielen Dank für das Geräusch. Ich schreibe wahnsinnig gerne so kleine Dialoge. Dann braucht man keine Freunde und soziale Kontakte. Da hat man so die Illusion davon. Ich schreibe gerne solche Dialoge wie, hey, kommst du mit zum Silvesterkonzert? Ja klar, wann ist das denn? Oder sowas. Oder habe ich mir neulich mal so ein Date vorgestellt und dann fragt die andere Person so eine pikante Stelle, du, was ist eigentlich so der ungewöhnlichste Ort, an dem du mal Sex hattest? Und die Antwort ist dann Wuppertal. Also solche Sachen, die denke ich mir gerne aus. Das hier ist ein bisschen was länger, das ist, wurde gewünscht. Es ist ein kleiner Dialog mit dem Titel Die Sonntagsfrage, der werde ich gleich auch meine Stimmen verstellen. Also Sie im Radio werden sich wundern, wer ist denn der andere Typ, das bin auch ich. Ich teile meine Gage nicht und ansonsten heißt, ich muss ja die Miete in Hamburg zahlen. 8 Quadratmeter, aber gut geschnitten. Also hier kommt jetzt der Dialog, der heißt Die Sonntagsfrage. Ich freue mich, ich kenne den ja schon. Die Sonntagsfrage. Das Telefon klingelt.
4: Ja?
3: Guten Tag, Herr Kieselstädter, InframabDi-Test hier. Wir führen eine Meinungsumfrage durch.
4: Stefan, bist du das? Hast du den Job doch angenommen? Ich dachte, Callcenter, das ist nur was für Trottel, die sonst nix können. Du, aber wo du gerade schon mal dran bist, ich sortiere gerade Bücher aus. Und hier ist eins, wo ich nicht weiß, ob ich das von dir hab. Von so einem Fuzzi. Nee, Fitzek. Hattest du mir das mal geschenkt zum 40. oder so?
3: Nee, hier ist Meier von InframabDi-Test. Wir wollten Sie nach Ihrer Meinung fragen.
4: Also, ja, wenn es um das Buch vor dem Fitzek geht, habe ich keine Meinung, habe ich nicht gelesen.
3: Nein, nein, es geht hier um die Bundestagswahl, die kommende.
4: Ist es wieder soweit?
3: Ja, alle 4 Jahre.
4: Ja, dann ist das halt so. Demokratie finde ich gut. Ja, das war meine Meinung. Ich hoffe, ich konnte helfen. Auf Wiederhören.
3: Nein, nein, nein, nein. Wir wollten Sie fragen, wen Sie wählen würden, wenn morgen Bundestagswahl wäre.
4: Wenn morgen Bundestagswahl wäre,
3: genau.
4: An einem Dienstag. Ist das sonst nicht immer sonntags? Was soll das denn? Wollen die das jetzt auch abschaffen, wie die Veggie-Schnitzel und die guten Helden Glühbirnen?
3: Nee, nee, in diesem Gedankenspiel wäre dann eben morgen Sonntag.
4: Also, ich soll mir vorstellen, heute wäre Samstag.
3: Wenn es Ihnen hilft, ja?
4: Ja. Ah, herrlich, Samstag. Füße hoch, Bierchen auf. Aber welcher Samstag denn genau? Je nachdem, welcher das ist, bin ich morgen viel zu verkatert, um wählen zu gehen. Da würde ich dann Briefwahl gemacht haben. Da hätten Sie also je nach Datum vor 2, 3 Wochen anrufen müssen. Oder später, weiß ich nicht. Ist ja paradox, ne? Bei der letzten Wahl mit der Merkel zum Beispiel, das habe ich völlig verpasst, ne? Aber hat die auch ohne mich geschafft. Naja, warten Sie mal. Ich hole mal meinen Kalender raus.
3: Nee, nee, so ist egal. Einfach irgendeinen Samstag.
4: Ja, aber es ist doch nicht jeder Samstag gleich. Manchmal spielt Schalke, manchmal nicht. Alle 2 Monate ist Stammtisch mit den Jungs vom Oldtimer-Treff. Das beeinflusst ja alles. Ach, guck mal, mein Geburtstag fällt dieses Jahr auch auf den Samstag. Wehe, da schenkt mir doch mal jemand ein Buch vor dem Futzeck.
3: Nee, nee, wie gesagt, einfach irgendein Samstag.
4: Rufen Sie da jetzt eigentlich alle Leute an und fragen die? Das ist ganz schön stressig.
3: Nein, nein, wir befragen so immer zwischen 1000 und 2000 repräsentativ ausgewählte Bundesbürger.
4: Hoho, repräsentativ ausgewählt. Und welche Gruppe vertrete ich? Die klugen, gut aussehenden mit 40er?
3: Ja.
4: Oh, das ist aber eine Ehre. Gut, also ich stelle mir jetzt vor, ich würde morgen wählen gehen.
3: Bitte?
4: Okay, da muss ich mich erstmal reinfühlen in die Situation. Also ich gehe hier immer in so einer usseligen Grundschule wählen, da riecht's immer noch nach früher, nach Buntstiften, Trinkpäckchen und Mathearbeiten. Waren Sie früher gut in Mathe?
3: Es geht.
4: Ja, ich habe immer abgeschrieben beim Stefan. Ja, ist gut zu wissen, können wir jetzt... Ja. Gut, also ich stehe jetzt hier mit gezücktem Kugelschreiber in der Wahlkabine und stell mir vor, ich müsste gleich irgendwas wählen. Ja, ist ja wieder 4 Jahre her. Was steht denn überhaupt so alles drauf? Können Sie mal aufzählen, was ich wählen kann?
3: Ja, in alphabetischer Reihenfolge AfD, BSW, CDU, Grüne, Linke, SPD und sonstige.
4: Moment mal, da fehlt doch was. Da war doch noch früher diese andere Partei.
3: Sie meinen die FDP?
4: FDP, genau, gibt's die nicht mehr. Ja, doch, aber die wird von so wenigen genannt. Wir zählen das zu den sonstigen mit. Oh, da tut mir aber schon irgendwie leid für die. Früher wichtig, dann abgestürzt. Wie wir Schalker. Vielleicht nehme ich die FDP. Ist ja egal, was ich hier sage, der FDP.
3: Nee, nee, sagen Sie das mal nicht. Die Ergebnisse unserer regelmäßigen Meinungsumfragen, die haben nachweisbar Einfluss auf die Bundespolitik.
4: Deutschland schafft sich ab.
3: Finden Sie?
4: Nee, das ist der Titel von dem Buch hier. Ich sortiere gerade aus. Hallo, habe ich am Anfang gesagt, aufpassen. Kennen Sie das Buch Deutschland schafft sich ab von dem Sarrazin? Das hat damals richtig Alarm gemacht. Da war Kirmes in den Köpfen. Deutschland gibt es noch, aber was der Sarrazin heute macht, keine Ahnung. Tja, vielleicht hätte er das mal nennen sollen, ich schaff mich ab. Also soll ich das jetzt notieren, FDP? Nee, FDP, der kann ich eigentlich nicht machen. Die sind ja gelb, wie unser Erzfeind aus Lüdenscheid Nord. Interessieren Sie sich für Fußball? Überhaupt nicht. Ja, schade. Also bei uns darf zu Hause jedenfalls nichts Gelbes sein. Außer meine Zähne, kleiner Spaß, ist ja Wochenende, ne? Unterhaltung am Wochenende. Wegen, ist egal.
3: Was soll ich denn stattdessen notieren? Bitte entscheiden Sie sich mal. Ich habe noch eine ganze Liste abzuarbeiten. Wissen Sie?
4: Boah, denken Sie sich einfach irgendwas aus und wir plaudern noch ein bisschen. Ist doch nett, oder? Hier, guck mal, ich bin dann mal weg von dem Kerkeling. Würden Sie das behalten oder wegschmeißen?
3: Das kann ich nicht machen.
4: Ja, gut. Ach, dann sage ich SPD.
3: Gut, danke schön, tschüss.
4: Moment mal, stopp. Das Gespräch ist jetzt abrupt einfach vorbei, oder was?
3: Ja, wir sind doch durch.
4: Typisch Politiker. Die wollen unsere Stimme scheißen, sie aber komplett auf unsere Meinung als Mensch.
3: Ich bin aber doch kein Politiker.
4: Ja, und um keine Ausrede verlegen, ich leg jetzt auf. Nee, ich leg auf.
3: Ja, machen Sie doch.
4: Mach ich doch. Pah! Und das Buch von dem Kerkeling behalte ich. Den fand ich immer gut. Tschüss.
3: Aufgelegt. Vielleicht erzähle ich noch eine Sache, so als Inspiration für Sie, falls Sie Freunde haben, können Sie denen nämlich einen wunderschönen kleinen Streich haben. Der wurde mit mir neulich gespielt. Ich war kürzlich zu Hause, hatte Besuch so. Ich erzähle Ihnen, wie der Streich funktioniert. Passen Sie auf. Wenn Sie mal Besuch haben und der Besuch legt so sein Handy auf den Tisch, machen Sie mal heimlich ein Foto des Handys und wenn sich die Person dann auf dem Nachhauseweg befindet, schicken Sie dir das Foto bei WhatsApp mit dem Text, hey, du hast dein Handy bei mir vergessen. Das ist genial, das wurde mit mir gemacht. Ich sitze dann in der U-Bahn nach Hause, krieg die Nachricht, guck so auf mein Handy und denke, Scheiße, nein, nicht das Handy. Ich habe sofort geantwortet, ich bin gleich da. Die ganze halbe Stunde wieder zurück. Hab dann geklingelt, hallo Tobias, ich hab mein Handy bei dir, ich hab's gesehen, hab's gelesen, wo ist es denn? Guck mal in deiner Hosentasche, boah! Ich fand das so lustig, das können Sie gerne mal nachmachen. Aber natürlich war ich auch stinksauer, so ein dummes Arschloch, wir haben keinen Kontakt mehr. Aber ich fand das selber so lustig, vielleicht können Sie das ja mal nachmachen. Ja, das war jetzt meine Zeit für, auf Wiedersehen. Au revoir, merci.
5: Tschüss. Aus der Nähe von Paris, aus Krefeld, Johannes Fleur! Johannes Fleur, da geht er hin.
6: Leute, wir haben ein Jubiläum, wir haben das 18. Kabarettfest hier aus der alten Molkerei in Bocholt. Wir sind volljährig. Ist das schön? Ja, das ist ja, wir sind wahlberechtigt, ja. Wir können Alkohol trinken, ganz legal, wir dürfen kiffen, aber wir sind auch strafmündig. Ne? Also Obacht, was man sagt, auch auf dieser Bühne. Man könnte strafrechtlich belangt werden, außer natürlich, man kommentiert etwas auf Social Media. Das ist ja immer noch scheinbar ein absoluter Safe Space für Verleumdungen aller Art. Jetzt sei es rassistisch, frauenfeindlich, antisemitisch, Altersdiskriminierung, ohne Konsequenzen. Da kannst du machen, wenn du willst, da kriegst du noch ein paar Likes und ein paar Herzchen in allen Farben. Ich werde ja auch gerne ab und zu beleidigt und neulich schrieb jemand, das war sehr, sehr schön. Ah, da ist er wieder, dieser Systemling. Ich bin ein Systemling. Ich denke so, ja, das ist, ich nehme das mal so hin. Das ist ein Kompliment, weil ich glaube, dass dieses System nur dann funktioniert, wenn man sich so an Regeln hält. Und ich glaube das also auch nicht nur an Verkehrsregeln, sondern ich bin jetzt auch sowieso so weit, guck mal, ich mach das, was man mir sagt. Ich bin seit 30 Jahren verheiratet. Ich mach das, was man mir sagt. Ja, das ist einfach nur so. Nein, auch so zum Beispiel, ich finde einfach so funktioniert diese Gesellschaft. Wenn ich zum Beispiel in so ein Hotel einchecke, ja, und dann gehe ich zur Rezeption, dann an den Tresen und da steht da so eine kleine Klingel, diese Klingeln, die man nur in Hotels sieht, ne? Und da steht da so ein Schild, bitte hier klingeln, dann klingel ich. Ne? Ding, ding, ding, ding. Selbst wenn der Portier direkt dahinter steht. Neulich guckte mich der an und sagte, was machen Sie denn da? Ja, wieso steht doch hier, wer bin ich denn, dass ich diese freundliche Aufforderung ignoriere? So, bing, bing, bing, bing, bing. Muss ich mir ein neues Hotel suchen, aber es ging auch alles. Ja. Oder neulich war auch schön, da habe ich in einem Kino gespielt und es gibt ja manchmal so Kinos, wo man auch auftreten kann. Und im Eingangsbereich waren so diese Kindersitze gestapelt, so diese, wo man dann die Kinder drauf sitzt, damit die auch was sehen. Und da oben drüber war so ein Schild, da stand drauf, bitte nehmen Sie die Kindersitze einfach mit. Ich habe jetzt 5 Stück zu Hause, wer eins braucht. Das ist, ja, das ist einfach mal, oder einfach mal so machen, was einem sagt, das Leben wird interessanter. Neulich habe ich ein Schild gesehen in Köln, bitte hier anstellen. Ich wusste nicht, wofür, aber es war wirklich noch ein interessanter Nachmittag. Das ist sowas, aber manchmal gerät man natürlich auch an seine Grenzen, ja. Das ist mir an dem gleichen Tag auch passiert, in Köln, ich wollte doch die U-Bahn nehmen und auf einmal kam die Durchsage, liebe Fahrgäste, bitte benutzen Sie beim Einsteigen sämtliche Türen. Ich habe es versucht. Ich habe wirklich, also so multitaskingfähig war ich dann doch nicht, aber ja, mein nächster Gast ist wirklich zum ersten Mal hier in Bocholt und er kommt auch gerade frisch erholt aus dem Urlaub. Er war wandern, ja, weil er ist Österreicher, ja, und da tut man das eben, ne? Und er war kraxeln im Salzkammergut, ja. Weil da kann man gut lustig sein, ja, genau. Und weil er das Extreme liebt, hat er sich gesagt, nach den Höhen und Tiefen der Alpen brauche ich eine Erholung für meine strapazierten Waden. Ich brauche den flachsten Landstrich, den es überhaupt gibt. Dort, wo Münsterland, Holland und Niederrhein sich treffen und die tiefste Tiefebene bilden, die man auf der Landkarte überhaupt finden kann. Dort, wo es so flach ist, dass wenn man im Souterrain wohnt, einem schwindelig wird. Man kann also sagen, er kennt die Höhen und Tiefen des Showgeschäfts und deswegen ist er nun zu uns, zu seinem Fußvolk herab und herniedergestiegen und adelt uns mit seiner hochherrschaftlichen Präsenz in einer Zeit, in der wir in diesem Land verzweifelt nach demjenigen suchen, der mit seiner Kompetenz und seinem Charisma das ganze Volk einen kann. Denn sind wir mal ehrlich, Jürgen Klopp kann ja nicht alles tun. Und ich möchte auch den Kollegen jetzt auch beschreiben, für die Menschen, die ihn jetzt durch das Medium Radio ja nicht sehen können. Er ist sehr königlich gekleidet. Er trägt eine Jogginghose, dazu passende Espadrillas und eine Bordeaux-rote Königsrobe, also einen roten Bademantel. Und ich freue mich, dass er hier ist. Und ich glaube, er freut sich auch. Begrüßen wir ihn deshalb angemessen. Hier ist mit Ausschnitten aus seinem Programm Ich bin das Volk, euer Gnaden, der Souverän, der Severin Gröbner. Bitte schön.
7: Grüß euch. Ich bin's, euer Herrscher. Ich habe für euch ein Manifest verfasst. Weil wir leben in Herrschaftszeiten. Und deshalb muss sich etwas ändern. Es ändert sich zwar ständig irgendwas, ohne dass man groß etwas tun muss. So viel, dass einem ganz schwindelig wird vor lauter Veränderungen. Aber wenn man sagt, es muss sich etwas ändern, freuen sich alle, weil sie dann das Gefühl haben, dass jetzt demnächst Schluss ist mit den ständigen Veränderungen. Das ist ein Paradoxon und das nennt man politische Kommunikation. Und da kenne ich mich aus, weil ich bin Herrscher. Euer Herrscher. Jubel! Das geht besser. Wie ihr seht, ich bin ein Herrscher neuen Typus. Ne? Alle setzen ja gerade auf die KI, die künstliche Intelligenz, Englisch AI, Artificial Intelligence. Ich aber habe eine AA, eine Artificial Audience. Jubel! Ja, ist neu für euch, aber ihr werdet euch schon noch dran gewöhnen, ja. Auch an mich als Herrscher, weil ich bin ja auch Herrscher von Natur aus. Und meine Herrschaft bedeutet obendrein für euch eine Erleichterung. Ja, weil nicht mehr wählen müssen. Herrlich, oder? Weil ich bin jetzt für alles verantwortlich, weil ich der Richtige bin. Von meiner Herkunft her, weil ich nämlich woanders geboren bin, als ich jetzt wohne. Ich bin ein Migrant, manchmal mit und manchmal ohne Grant. Obwohl das ja in meinen Kreisen nicht so heißt, ne? Weil Migranten mit Geld und Einfluss und Macht, die heißen ja nicht Migranten, ne? Die heißen Expats. Expats. Klingt ein bisschen nach verstorbenen Haustieren. Sind aber im Herrschaftsbusiness tätig. Weil die meisten Herrscher sind ja nicht dort geboren, wo sie dann geherrscht haben. Die englischen Könige beispielsweise, die mussten regelmäßig importiert werden aus Holland oder Hannover. Man muss schon sehr verzweifelt sein, wenn man sich einen Herrscher aus Hannover holt. Oder die Könige aus Griechenland, die kamen aus Bayern, ne? Der König von Bulgarien, der kam aus Coburg, ja? Und die hätten alle bei sich zu Hause keine Könige werden können, weil da hat man ja gewusst, wie die so drauf sind, nicht? Deshalb raus damit. Deutschland war früher schon Exportweltmeister in Sachen überschüssiger Adeliger. Ja? Adelsschlussverkauf, verstehst? Zum Beispiel Katharina die Große, ja, Russland, Zarin, ja. Das war eigentlich ein Deutscher. Ja. Das war so ein Landpomeranzen aus Sachsen-Anhalt. Ja. Da weiß man ja schon vom Namen her, dass dort nicht so wahnsinnig viel weitergehen kann, wenn die Gegend heißt, wie ein Stoppschild, Anhalt. Nicht? Das Die ist dann aber trotzdem Zarin geworden. Und dafür hat die nichts tun müssen, nichts. Außer ihren Mann umbringen lassen. Wahnsinn, wie schnell sich die in diese russische Kultur integriert hat. Aber da bin ich milde im Vergleich zu Katharina der Überdimensionierten. Ich bin ein milder Herrscher, ein zarter Zar. Ich ziehe von mir aus die Fäden in ganz Europa. Man merkt's noch nicht. Ich bin leise, weil leise sein ist wichtig bei der Macht. Schaut euch die KI an. Die KI hörst du nie. Verbraucht wahnsinnig viel Energie. Diese Rechenzentren, eine unglaubliche Verschwendung, aber leise. Und so bin auch ich ganz leise. Reise ich die Macht an mich. Weil es Zeit ist. Weil es die Menschen wollen. Und meine erste Amtshandlung als Herrscher, euer Herrscher, wie gesagt, ist, dass ich mir einen neuen Namen gebe. Herrschernamen bringt das Amt mit sich. Es ist wie beim Papst oder bei Gangster-Rappern. Die heißen auch immer anders, als sie eigentlich heißen. Also, sonst ist auch der Unterschied nicht so groß zwischen denen, nicht? Nur beide komische Klamotten, fragwürdige Fans und schwierige gesellschaftspolitische Ansichten. Gut, der Papst kann wahrscheinlich besser singen. Und mein Herrschername heißt Walter. Walter Essermann. Ja, Essermann, so heißt der Mann. Das ist mein Walter Ego. Ja. Als Walter stehe ich in Regierungsverantwortung und man ist ja lieber der Walter als der Verwalter, nicht? Man ist ja auch lieber das Wesen als das Verwesen, nicht? Und deshalb heiße ich Walter Essermann. Und so sagt ihr jetzt bitte zu mir nicht. Nein, ihr sagt ausschließlich zu mir eure Hohlheit oder eure Existenz oder so, ja? Ja, weil vom Beruf bin ich ja jetzt Boss, also Chef, also, und das möchte ich schon spüren in der Anrede. Ja? Weil flache Hierarchien sind wir zu niveaulos. Super Witz! Ja, das sind so Witze, die ich mag, weil sich da das Oberflächliche mit dem Offensichtlichen verbindet. Einfach Witze, an denen man merkt, dass ich jetzt Herrscher bin. Ja, Herrschaftswitze eben. Sie sind schlecht, ja, sie sind schlecht, aber man muss trotzdem lachen, weil der Chef sie macht. Kennt man vielleicht aus dem Büro, nicht? Also, jetzt stellt sich natürlich die Frage, wie nennt man das genau, was ich bin? Also Chef oder Herrscher oder Autokrat? Also ich nennen sie am liebsten Imperator. Ja, ja, weil das Imperative, das liegt mir im Blut. Es liegt einerseits an meiner Residenz und andererseits an meiner Herkunft. Ne? Weil ich wohne in Frankfurt, komme aber aus Wien. Und beide Städte haben unglaublich viel gemeinsam. Ja? Die Wiener zum Beispiel, die Wiener finden Wien so arsch. Ja? Und wenn man durch Wien geht, weiß man gar nicht, warum. Ganz ähnlich in Frankfurt. Die Frankfurter, die finden Frankfurt so super. Und wenn man durch Frankfurt geht, weiß man jetzt auch nicht, warum. Und auch imperial sind sich die beiden ähnlich. Weil Wien ist ja die Hauptstadt von Österland und Frankfurt das Finanzzentrum von Deutschreich. Ja? Und das, deshalb steht ja da auch das Kaisertum, also der Kaiserdom. Und in Wien liegt die Krone. Also nicht die Zeitung, sondern die Kaiserkrone. Die liegt in Wien, in der Hüpfburg. Hofburg! Und in Frankfurt, wo ich residiere, da steht die Europäische Spezialbank. Erbaut von einem Österreicher. Die steht da am Main und da sitze ich und residiere. Auf der Bank. Vor der Bank. Der Europäischen Spezialbank am Main, denn ich bin Mainstream. Erster Sitz. Das sind so Witze, die ich mag, weil sich da das Naheliegende mit dem Geografischen verbindet.
8: Und weil ich hier sitze, dann auf der Europäischen Spezialbank, bin ich ja jetzt auch noch Imperator von Europa. Bin also Euro-Imperator, denn ich herrsche über den Euro. Zurzeit über genau einen. Aber das passt ja. Ein Reich, ein Euro, ein Imperator. Jubel. Und ich meine, schaut's mich an, ich bin im besten Imperatorenalter, nicht? Ich bin genau richtig für eine Midlife-Krönung. Weil ich bin 50. 50 plus. Plus einiges. Und da schaut man halt schon auf sein Leben zurück und sagt sich, beruflicher Höhepunkt, ja, der liegt direkt vor mir. Wenn ich mich umdrehe und nach hinten schaue, dann sehe ich ihn, meinen beruflichen Höhepunkt, und ich schaue ihn mir gern an. Das ist schon ein bisschen her, war vor der Erfindung der KI. Und sowas ist in der Retrospektive ja immer schöner. Deshalb jetzt auch die Neuorientierung, die berufliche, als Imperator, weil da passt auch die Trennung von meiner Frau dazu. Weil sowas kommt ja in den besten Herrscherhäusern vor. Gerade im Adel sind ja diese ehrlichen Streitereien dynastisch. Der Herzog von Baden seinerzeit, ja, der hieß Karl, ja, und der hat sich heute nicht mehr ausgehalten. Und dann ist er weggezogen, weil er seine Ruhe haben wollte. Was hat er dann gegründet? Ne? Genau, Karlsruhe. Und so habe ich das auch gemacht. Ja. Ich bin auch weggezogen. Zuerst hat ja meine Frau noch gebettelt. Und gesagt, du ziehst aus. Und darauf habe ich gesagt, du sagst mir nicht, was ich tun soll, weil ich bin der Mann und du bist die Frau und ich sag dir, was du tun sollst und ich sag dir, du bleibst. Und da bin ich ausgezogen. Aus freien Stücken. Und meine neue Frau hat's ja gut, weil die muss nicht viel tun. Zuerst ein bisschen Kind gebären und dann halt meiner Herrschaft den nötigen Glanz verleihen. Nicht? Das ist sonst nichts. Schön muss sie halt schon sein, ne? Weil sie muss halt mithalten können mit den anderen. Ich meine, schaut euch an, die ganzen Frauen von den anderen Mächtigen, ja, die sind alle schön. Alle. Also wie die neue vom Jeff Bezos, nicht? Die schaut ja aus, als hätte sie im Haus eigenen Versandhandel designt und bestellt. Und die schauen ja alle so aus, die Frauen von den Mächtigen. Schauen alle aus wie Harald Glöckner. Ja, alle mit so einem Schlauchboot im Gesicht. Und einer Gesichtshaut so glatt, als wären sie gerade mit Mach 3 aus der Stratosphäre gesprungen. Aber ohne Helm. Aber ich habe nichts gegen Frauen. Ja, nicht, dass ihr glaubt. Ich bin kein Incel. Na, bin auch kein Excel. Ich hab's überhaupt nicht so mit Tabellenkalkulation.
9: Ah, Herrschaftswitz.
8: Es sind so Witze, die ich mag, weil sich da Softwareprodukte mit Misogynie verbinden. Na, ehrlich, ich mag Frauen sehr, sehr. Gut, meine Ex-Frau nicht so, aber ich meine, das liegt in der Natur der Sache und beruht auf Gegenseitigkeit. Aber ich bin keiner von denen. Es gibt ja mittlerweile Menschen, überraschenderweise fast ausschließlich Männer, die sind gegen das Frauenwahlrecht. Die sind dafür, dass Frauen nicht mehr wählen dürfen. Das ist ein Wahnsinn, oder? Ja, also Steuern zahlen, ja. Sozialversicherungssysteme finanzieren, ja. Aber mitbestimmen, nein. Alter, ich meine, das würde ja aus Frauen sowas machen wie Ausländer. Da bin ich dagegen. Nein, also ich sage gleiches Recht für alle. Ich bin dafür, dass alle Menschen
7: Egal welches Geschlecht oder welche Herkunft oder welches Alter oder welche Augenfarbe, welche Hautfarbe, welche Haarfarbe, welche Harnfarbe, egal. Ich bin dafür, dass alle nicht mehr wählen dürfen.
8: Ich weiß, es klingt verrückt, aber das ist eben meine Diktatorheit.
7: Herrschaftswitz!
8: Das sind so Witze, die ich mag, wo Alleinherrschaft und Geisteskrankheit miteinander verbunden wird.
7: Weil es ist einfach Zeit für mich. Ich meine, das sieht man doch, wenn man sich so umschaut, die Wahlergebnisse, da sieht man, die Leute sind unzufrieden mit der Demokratie. Und dann wählen sie, ja, wählen gehen sie dann leider trotzdem, dann wählen sie irgendwelche Trotteln. Wenn man Glück hat. Wenn man Pech hat, wählen sie gefährliche Arschlöcher oder ArschlöcherInnen. Und da denke ich mir schon, Trotteln oder Arschlöcher, die regieren, dafür muss man nicht wählen. Also das zeigt die Geschichte, da sparen wir uns das Geld für die Wahl und den Rest mache ich. Ja, weil vertrottelte Arschlochpolitik kriege ich auch noch zusammen, das Geschäft lerne ich on the job. Ja, ich bin ja geeignet zum Herrschen, bitte. Ja, nicht nur wegen Residenz und Herkunft, sondern vor allem auch vom Charakter her. Ja, ich, bitte, ich bin unzuverlässig, sprunghaft, nur auf den eigenen Vorteil bedacht, absolut verantwortungslos, cholerisch, einfach nicht teamfähig. Das alles kannst du dir im normalen Arbeitsleben nicht leisten. Bleibt also nur Chef. Also Herrscher. Ja. Und weil als Imperator sind all diese Eigenschaften plötzlich Gold wert. Ich meine, schaut euch doch um in Geschichte und Politik. Die sind voll mit selbstverliebten Psychopathen und gefährlichen Narzissten ohne das leiseste Verantwortungsgefühl. Wahnsinnige, die man sonst nirgendwo sonst im Arbeitsmarkt unterbringen kann. Insofern bin ich der geborene Chef. Nur meine Frau hat das nicht verstanden. Aber deshalb bin ich ja jetzt nicht mehr bei ihr, sondern hier. Mit meinem Regierungsprogramm. Und zu meinem Regierungsprogramm verrate ich nur so viel. Es ist ident. Es ist ident, weil es um Identität geht. Ja. Um unsere europäischen Traditionen. Ja, viele fürchten sich ja vor dem Ausländer oder der Ausländerin oder dem Ausländerkind. Ja, sag ich gleich nicht mit mir. Nein, bin nicht für Ausländerfeindlichkeit. Bin auch nicht für Inländerfeindlichkeit. Ich bin absolut für Länderfeindlichkeit. Ja, das Problem sind die Länder. Weg mit den Ländern. Wir müssen in Europa wieder dazukommen, den Horizont zu verengen, in kleinen Räumen zu denken, lokal, regional unsere angestammten Abneigungen kultivieren. Nicht regional einkaufen, regional essen, regional hassen. Nicht keine importierten Feindbilder mehr aus dem Ausland, sondern vor Ort produzierte, nach uraltem Rezept hergestellte und in der Nachbarschaft großgezogene Arschgesichter. Arschgesichter von nebenan, die man dann mit oder auch ohne Grund hassen kann, damit man weiß, wer man ist, nämlich nicht die. Das stärkt die Identität. Ich meine, das kennt man doch. Von der Rivalitäten von Städten zum Beispiel, nicht? Die Kölner sagen alle, die Düsseldorfer sind alles Trotteln, nicht? Und die Düsseldorfer sagen alle, die Kölner sind alles Trotteln. Und von Frankfurt aus betrachtet, weißt du, beide haben Recht. Dasselbe gilt für Wien und Berlin, Paris und London, Hinterödheim und Oberpfadhausen. Es haben immer alle Recht. Das sind diese europäischen Traditionen. Die geben den Menschen Halt. Man hasst einander und schon haben alle eine Identität. Ja, der Mensch wird erst am Du zum Ich, hat Martin Buber gesagt. In Wien sagt man das Gleiche, nur anders. Wann ich Du warat, warat ich lieber ich.
8: Und in diesem Sinn ist mein Regierungsprogramm ident. Und weil ich es abgeschrieben habe. Weil wenn man irgendeinen alten, längst widerlegten Schwachsinn abschreibt und neu aufwärmt, da streicht man dann beispielsweise Rasse durch und schreibt Kultur drüber, ja, dann ist das nämlich nicht nur noch ident, sondern mehr, nämlich identitär. Also gelebte Identität. Und ich bin für die Identität, ja, unsere österreichische, unsere deutsche, unsere europäische Identität. Unsere europäische Kultur, bitte. Diese Fußgängerzonen mit den ewig gleichen Geschäften, egal wo du auf diesem Kontinent hinkommst. Ja, überall Zara, H&M, Starbucks, McDonald's, Deichmann, Spar, Zara, H&M, Starbucks. Das ist unser Europa. Und ich kann mich ja auch überall in Europa verflüssigen. Also fließend verständigen. Ich sage, grüß Gott, ein helles bitte. Hello, a pint, please. Otra cerveza, por favor. Jedno pivo, prosim. S'il vous plaît, un peu de rouge grande. Gelati con grappa avanti. Quanta costa fellatio. This is my place. I put it my towel on it. Und damit sind die zentralen Herrschaftsaussagen getätigt. Ja, so können mir dann alle gehorchen und das müssen sie, weil Europa muss zusammenhalten gegen seine Feinde, die Demokraten. Also nicht die in den USA, sondern die hier. Ja, was hat denn Europa groß gemacht? Ja, Europa wurde jahrhundertelang von Monarchien beherrscht. Demokratie, das war was für unterentwickelte Bergvölker wie die Schweizer. Und haben die ein Versailles gebaut, eine Eremitage, ein Escorial, ein Schönbrunn? Nein. Das Fondue haben die erfunden. Ein Topf mit kochendem Käse, wo jeder hineinspucken kann. Diskutieren, Kompromisse finden, das ist uneuropäisch. Dem Nachbar den Schädel einschlagen und seine Familie unterwerfen, das können wir. Dahin müssen wir zurück. Make Europe great again. Mega! Ich hoffe, ihr versteht das. Wer wenn nicht, dann ist es nicht schlimm, weil ich bin ja jetzt der ultimative Herrscher und nicht ihr. Also, Jubel.
5: Seine Vehemenz, Severin Gröbner.
6: Ah, es ist wahnsinnig schön bei euch hier in Bocholt in der alten Molkerei. Ja, ich freue mich wirklich. Ich freue mich. Ich weiß nicht, warum da jetzt. Nee, es ist wirklich. Könnt ihr euch selber mal. Weißt du, wir vom WDR 5, wir sind ja überall unterwegs, ja, der WDR jetzt dieses Jahr 70 Jahre, der WDR 5 hat natürlich eine ganz, ganz wichtige Rolle durch die Unterhaltung am Wochenende und hier waren ja auch schon ganz, ganz tolle Leute und auch ich freue mich auch jedes Mal und ich bin ja auch gerade so ein bisschen auch am Ausprobieren, denn ich habe auch bald ein neues Programm und ich freue mich auch wieder unterwegs zu sein, aber niemand freut sich mehr darüber als meine Frau, weil die kann, nee, das ist mit dem Komiker zusammen sein, ist wirklich schwierig, glaube ich, auch gerade wenn man dann in so einer Phase ist, wo man neue Gags und Jokes ausprobieren will und meine Frau dann immer so, da gibt's ja, es gibt ja dieses Wandtattoo, hinter jedem großen Mann steht eine Frau, die mit den Augen rollt, das ist meine Frau. Meine Frau ist wirklich, die muss gerade so viel durchmachen und das ist so schön, wir sind jetzt auch schon 30 Jahre zusammen und dann kommt auch noch, meine Frau, es gibt gar keine, wir müssen gar nicht mehr ausformulieren, ja, meine Frau, wir verständigen uns teilweise nur mit Geräuschen, mit so Lauten, ne? So, wenn ich zum Beispiel was vermeintlich Lustiges sage, macht meine Frau zum Beispiel manchmal so Home, ja, so ne, Home. Oder was auch sehr gemein ist, ist diese, oh, ne, dieses Zungenschnalzen, und dann dieses, oh, dieses Ausatmen. Ne? Das ist so, und das endet ja auch nicht nur bei meiner Frau, auch andere Leute. Jetzt ihr, euch bespaß ich ja auch gerne, ihr habt ja auch bezahlt, aber auch so Leute, die, ja, aber auch Leute, die jetzt zum Beispiel da gar nichts für, so Kinder in der Straßenbahn, wenn die so ein bisschen mürrisch sind, wenn die ein bisschen müde sind, dann mache ich so meine Kapriolen, meine Späße, auch Tiere mache ich total, versuche ich gar nicht, versuche wirklich gerade im Moment jeden wirklich zu bespaßen. Ich habe neulich bei uns auf dem Garagenhof, das war so in der Dämmerung, ich wohne ziemlich in der Innenstadt, aber wir haben auch Füchse. Also wir haben auch wilde Tiere und da war, also bin ich dann so nachts da, so, also im Halbdunkel so, abends, spätabends, irgendwann nachmittags, morgens. Also es war so ein bisschen dämmerig. Und da war ein Fuchs auf diesem Garagenhof. Ich dachte, oh, ein Fuchs, oh, jetzt aber ganz vorsichtig, ne, man soll sich ja nicht so. Und das ist ja so dieser Moment, wo die Zivilisation und die Natur sich so entgegenkommen, ne, und dann habe ich so, ihn so angeguckt und der Fuchs guckte mich an. Ich wusste nicht, ist es ein Weibchen oder ein Männchen, und ich konnte einfach nicht anders, und ich fragte ihn,

Dankeschön. Dankeschön. Herzlich willkommen. Ja, Hennes, du hast völlig recht, diesen Programmtitel, den sollte man kurz erklären. Das war so, ich habe meinen Abend gespielt, ich war auch sehr zufrieden mit mir, das war auf einem Kreuzfahrtschiff und es war sehr gut gelaufen, bis ich dann hörte, wie sich hinterher im Rausgehen zwei Männer miteinander unterhielten. Und der eine fragte den anderen so, wie hat's Ihnen denn gefallen? Und der sagte allen Ernstes, also mir wäre sie zu dünn. Ich verstehe es immer noch nicht, ehrlich gesagt. Ich denke immer noch, dass man über einen Mann anders geredet hätte. Also da hätte man erstmal was Inhaltliches geantwortet. Ne? Irgendwie fand ihn langweilig oder witzig oder irgendwas. Ganz zum Schluss hätte man dann vielleicht gesagt, schade, dass er so fett ist. Nein. Naja, ja, das sind so die Unterschiede. Und Hennes, du hast vorhin auch was sehr Schönes gesagt. Du hast, oder nichts Schönes, aber jedenfalls was sachlich sehr Richtiges, sagen wir so. Du hast über Tino Chrupalla gesagt, dass der ja mal gar kein Gedicht wusste. Das war auch sehr richtig. Also er ist ja nicht nur gelernter Anstreicher, das wissen wir, aber in einem Interview hat er darauf Wert gelegt, dass er auch Lyrikliebhaber sei. Nur eben auf Nachfrage wusste er dann kein einziges Gedicht, überhaupt keins. Das muss besser werden. Da helfe ich gern. Deswegen habe ich ihm, dem Tino, ein Gedicht geschrieben. Jawohl. Eigens für ihn, deswegen in einfacher Sprache. Und es handelt auch von etwas ganz Einfachem, nämlich von ihm selber. Und er muss es ja verstehen, nicht? Und weil ich ja Musikerin bin, singe ich das. Einverstanden? Okay.

0: Ja, Tino.
1: Tschüss.
0: Ich werde ja manchmal nach meiner Haltung zum Gendern gefragt. Deswegen sage ich da jetzt mal was zu. Ich selber bin genderneutral erzogen. Ich kann also weder Multitasking noch räumlich denken. Was ich einigermaßen kann, das sind Zungenbrecher. Kennt ihr den? Junge jodelnde Jodlerjungen jodeln jaulende Jodeljauchzer. Jaulende Jodeljauchzer jodeln junge jodelnde Jodlerjungen. Jetzt Frage. Wenn 8 Jodlerjungen jodeln, wenn ins Tal sie jauchzend rodeln mit 8 Mädchen neben sich, jodeln dann die Mädchen nicht? Ob 8 Jungen, ob 8 Mädchen, ob 8. Dünnes Eis, ein Fädchen nur, fast bloß Detail, an dem es hängt, was jemand sei. Früher sah man schon am Leibchen, ob was Männlein oder Weibchen. Damals war das ziemlich schlicht. Mehr als 2 kannten wir nicht. 2 Geschlechter. Bio? Logisch. Jetzt dagegen astronomisch viele neue bunte Sorten. Und die Zahl steigt aller Orten. Bi und Tri und Polygender. Omnipan und Xenogender. Fluid Flux und Genderfrauen. Crossdressing und Demifrauen. Intergender, Maxi-Queer, dann noch Mononeuron-Non-Binär, Multitrans-Variable-Gender, dann noch Multitrans hatte ich schon, aber dann noch 14 Ender. Huch, wo kam denn der jetzt her? Kurz, es werden täglich mehr. Wir deklarieren und klassifizieren, diversifizieren und diskutieren, bis uns am Ende die ganze Welt in hunderte Identitätchen zerfällt. Es ist kompliziert. Missverstehen Sie mich recht. Das Nachdenken drüber finde ich nicht schlecht. Dass ich mich frage, wen genau mein ich? Aber nicht so detailverknallt, peinlich, kleinlich. Der Weg in die Sprachhölle ist mit korrekten Absichten gepflastert. Das schrieb mal die Zeit. Schöner kann man es nicht sagen, sag ich, voller Neid. Per Sprachverordnung Gerechtigkeit schaffen, ich glaube, damit macht man sich höchstens zum Affen. Den Ordre de Mufti kann man sich schenken. Keiner braucht neue Sprache, um gerechter zu denken. Die vorhandene Sprache reicht doch völlig aus. In diesem Sinne, macht was draus und lasst euch nicht instrumentalisieren von Leuten, die Spaltung im Schilde führen. Das ist ja das Gute an der Demokratie. Ein paar Idioten verkraftet sie. Vielen Dank. Das Älterwerden war ja schon so ein bisschen Thema heute Abend auf der Bühne. Ich glaube, das ist für uns Frauen, trotz aller Emanzipation natürlich, immer noch nicht so richtig dasselbe wie für die Männer. Ich glaube, wir haben es da immer noch schwerer. Und deswegen habe ich da mal ein Lied drüber geschrieben, das heißt Endlich alt. Das richtet sich natürlich jetzt vorwiegend an die Frauen, weil es eben um das Älterwerden von uns geht natürlich. Aber vielleicht könnten einfach die anwesenden Herren oder wofür sie sich halten, sich vielleicht also für die Dauer dieses Liedes nur ganz kurz als Frau fühlen, ginge das? Das wäre, glaube ich, ziemlich gut. Alternativ können Sie natürlich auch rausgehen und Bier trinken, aber ich fände es schöner, wenn Sie bleiben. Liebe Damen und, naja, der Lack ist ab. Das kann einen schon mächtig deprimieren. Weswegen ich mir vorgenommen habe, dem sogenannten Zahn der Zeit mal auf den eigenen Zahn zu spüren. Den meisten erscheint

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Zuerst ist man für alles noch zu klein und dauernd muss man weinen. Und wenn man dann kein Eis kriegt, ja dann hilft nur noch schreien. Also dass das vorbei ist, das sollte uns freuen. Denn diese Zeit ist Gott sei Dank vorüber. Da kann man uns gern zu gratulieren. Lieber nicht so schlank, dafür klüger und sich halbwegs differenziert artikulieren.

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Ja, von mir aus auch die Fernbedienung. 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

Sag mal, kennt ihr eigentlich Putin, das Schwein? Also jetzt wirklich, dieses Wildschwein. Nee, das ist ein Keiler, der heißt Putin und der lebt in Oberfranken in einem Wildpark. Wobei inzwischen heißt er nicht mehr Putin. Man hat ihn jetzt endlich mal umgetauft mit der schönen Begründung, keine Sau verdient so einen Namen. Da haben Sie recht, oder? Und seitdem heißt er, das ist kein Witz, das ist eine wahre Geschichte, seitdem heißt er Eberhofer. Er hat natürlich viel schöneres Leben. Seither, alle Leute mögen ihn viel lieber. Ja, ich merke schon, es sitzen einige Krimi-Fans hier, glaube ich, oder? Eberhofer, das sagt euch was, ich merke das schon. Wobei ich ganz ehrlich mal sagen muss, diese ständigen Krimis im Fernsehen, es ist mir allmählich persönlich ein bisschen viel. Also wann immer ich die Glotze einschalte, ja, läuft irgendwie Krimi. Auf jedem Sender rund um die Uhr die ganze Zeit. Das ist sicher unserer deutschen Leidenschaft für Leichen geschuldet. Also ja, wirklich. Also man hat jetzt Forscher damit beauftragt, rauszufinden, woran das eigentlich liegt, dass wir Deutsche so unglaublich gerne Krimi gucken. Das machen andere Länder ja natürlich auch, ne? Aber bei uns ist es wirklich extrem. Und deswegen haben Psychologen sich der Sache angenommen und die Ursache herausgefunden jetzt. Haben sie wirklich? Es liegt, sagen zumindest die Psychologen, an unserem Jagdtrieb. Jawohl. Und deswegen blase ich nun mit Hilfe von Karl Maria von Weber, dem Erfinder des Gasgrills, Sie kennen ihn, zum großen TV-Sterben. Und es gibt da ein kleines Zwischenspiel, wo ich mich sehr freuen würde, wenn ihr da vielleicht mitsenkt. Wir versuchen das mal. Ich habe ein gutes Gefühl.

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0: habt ihr großartig gemacht. Vielen Dank. Dankeschön. Dankeschön. Noch ein ganz kurzes Wort an die Frauen eben. Seid nicht traurig, wenn euch kein Bauarbeiter mehr hinterher pfeift. Es liegt nicht an euch. Es ist der Fachkräftemangel. Viel Spaß.
1: Christine Schütze. Aus Hamburg hat die alte Molkerei in ein Mitsing-Stadel verwandelt. Wir machen das jetzt schon so lange hier und es sind auch leider einige Gäste, die hier aufgetreten sind. Ich weiß noch, beim ersten Mal war Ingo Insterburg hier und warst du da? Das war wirklich, Ingo war zweimal hier, leider nicht mehr da. Auch vor 2 Jahren war Konrad Beikircher noch hier und auch er ist leider nicht mehr da. Und ich muss was ganz Persönliches sagen, ich bin hier in diesem Raum auf dieser Bühne oft aufgetreten mit meiner kleinen Combo Burger Queen. Und letztes Jahr ist mein Dankeschön eine Person. Und ich bin, letztes Jahr ist der wunderbare Ralf Weber verstorben, der nicht nur der Pianist war und auch gesungen hat, auch ein ganz, ganz, ganz lieber Freund. Und ich habe wirklich ich vermisse ihn sehr. Und wie das so ist, ich weiß, das kennt ihr wahrscheinlich auch, wenn man von Verstorbenen träumt, dann unterhält man sich ja manchmal so im Traum mit denen, ne? Ist ja auch schon passiert, oder? Ja, ne? Man unterhält sich so ein bisschen. Und dann gibt es doch immer diesen Moment, wo einem dann so im Traum klar wird, dass die Person, mit der du gerade redest, gar nicht mehr lebt. Ja, und dann fragt man so, ja, sag mal, so, was machst du hier doch eigentlich? Wir können uns doch gar nicht unterhalten, du lebst doch gar nicht mehr. Und dann wacht man auf. Dann erschreckt man sich, weil diese blöde Ratio, ja, der dein Unterbewusstsein übernommen hat, ja, anstatt man sich so dem Unterbewusstsein, dem Traum, ja, also hingibt und dann eine schöne Zeit mit der Person verbringt, die ja vielleicht auch irgendwie da ist, ja, kommt dann diese blöde Ratio und sagt so, haha, das kann gar nicht sein. Und dann wacht man auf, ne, doof. Ja, und mir ist neulich was passiert, ich träume so, weiß nicht, so einmal die Woche von Ralf, weil wir waren sehr, sehr eng befreundet und ich habe von ihm geträumt und wir haben uns unterhalten und wie es so ist, ne, man hält sich so und dann habe ich irgendwann zu ihm gesagt, aber Moment mal, Ralle, wir können uns doch gar nicht unterhalten, du bist doch eigentlich tot, oder nicht? Und dann sagte Ralf zu mir im Traum, ach, das habe ich nur vorgetäuscht wegen der Steuer. Und er kannte Ralle nicht, aber das war so plausibel, dass ich mich den Rest meines Traumes mit ihm weiter unterhalten habe und morgens aufgewacht bin und habe gedacht, lebt er jetzt oder nicht? Also, was ich damit sagen will, ja, wenn ihr von Verstorbenen träumt, ja, und mit denen sprecht, dann vergesst einfach eure Ratio, dann redet einfach, genießt das einfach und vielleicht kann man so auch eine schöne Zeit miteinander verbringen. Das ist so mein kleines Andenken so an Ralf, das ich habe und sehr, sehr viele Andenken natürlich auch hier in diesem wunderbaren Raum und ich freue mich sehr, sehr auf unseren, und das muss ich jetzt leider auch sagen, unseren letzten Gast hier heute Abend, ja. Er ist nicht zum Ersten, das war schön gespielt von euch. Also, einige denken so, ein Glück hier, es ist ziemlich warm. Wir machen nachher noch einen Aufguss. Er ist nicht zum, wenn ihr weg seid, er ist nicht zum ersten Mal in Bocholt, auch nicht zum letzten Mal. Er kommt im Januar wieder hier hin in die alte Molkerei. Übrigens sind natürlich auch alle meine Gäste live unterwegs. Schaut einfach mal im Internet, wo ihr Christine Schütze, Johannes Flöhr und Severin Gröbner sehen könnt mit ihren langweiligen Programmen. Jeweiligen Programmen, Entschuldigung. Ja, das kommt man davon, wenn man seine Moderation von ChatGPT schreiben lässt. Ne? Und das ist auch schon fast eine Grimme-Preis-verdächtige Überleitung, denn das neue Programm meines Gastes beschäftigt sich genau mit diesem Thema und heißt deshalb auch KI, kritische Intelligenz. Freut euch bitte sehr auf Fatih Çelikoğlu!
2: So. Ach, herrlich. So. Sehr schön. Ach, danke. Einen wunderschönen guten Abend. Herzlich willkommen. Mein Name ist Fatih Çelikoğlu. Ich bin gebürtig aus Köln. Ich weiß, wenn du jetzt Fatih Çelikoğlu hörst, denkst du nicht als erstes Köln, denkst du eher Duisburg. So, ne? Das ist klar. Mein neues Programm heißt KI, kritische Intelligenz. Und ich feiere dieses Jahr mein 20-jähriges Bühnenjubiläum. Danke. Natürlich. Vielen Dank, ich freue mich auf die Geschenke. Ich sage nur mal so. Aber vor 20 Jahren, überleg mal, da gab es noch kein iPhone. Da konnte es passieren, dass du in die Straßenbahn gestiegen bist, dann saß da einer und hat ein Dings in der Hand. Wie heißt das hier? Buch. Verrücktes Zeug. Das konnte man. 2006, die Eltern werden sich erinnern, da war in Deutschland die WM. Das Sommermärchen, die Welt zu Gast bei Freunden. Deutschland hat sich in der Welt präsentiert wie noch nie. Es war ein Riesenerfolg, das Sommermärchen. Es war so erfolgreich, dass Sommermärchen auch in andere Sprachen übergegangen ist. Ist kein Quatsch. Ja. Auf italienischer Sommermärchen 2:0. Und hier, Fun Fact, 2006 wurde auch dem Planeten Pluto, wurde der Planetenstatus aberkannt. Ne? Wahrscheinlich zu weit weg oder so, keine Ahnung. Das ist, weil das wissen die wenigsten. Die Reise zum Pluto mit der, unserer heutigen Technik dauert 10 Jahre. 10 Jahre, one way. 10 Jahre zum Pluto. Ich kenne mich jetzt nicht so aus, aber ich glaube, allein die Hälfte der Zeit geht beim Umstieg in Frankfurt drauf. Das kann man, glaube ich, so festhalten. Das ist, und jetzt haben wir zack, 2026. Verrückte Welt, oder? Und eine ganz andere Welt vor allen Dingen. Guck mal, 2026, was können wir sagen? Die Aufmerksamkeitsspanne ist so niedrig wie noch nie in der Geschichte der Menschheit. Die Aufmerksamkeit bei TikTok dauert circa 3,75 Sekunden. 3,75 Sekunden. Ein Goldfisch schafft 4. Weiß jeder, was ein TikTok-Video ist? ZDF-Doku über Spechte, genau. Das ist, da haben wir es, genau. An dieser Stelle ein Kompliment an alle Anwesenden. Was du machst, das können wirklich die wenigsten. An einen physisch existierenden Ort gehen, sein Handy ausschalten, weglegen, sich hinsetzen und 7 Stunden zuhören. Das können wirklich nur, das können die allerwenigsten. Das ist wirklich ganz, ganz toll. Und das aktuelle KI heißt mein aktuelles Programm. Und KI, das war schon immer aktuell. Das muss man wirklich so sagen. KI schon seit 250 Jahren. KI, das stand mal für kategorischer Imperativ. Kant. Kennst du? Kennst du Kant? Kannst du kennen. Kategorischer Imperativ, ich habe das hier mal aufgeschrieben. Handle nur nach derjenigen Maxime, durch die du zugleich wollen kannst, dass sie ein allgemeines Gesetz werde. Wenn sich alle daran halten würden, würden wir in einer viel besseren Welt leben. Aber dieser Satz ist nicht nur sperrig, den versteht auch keiner. Guck mal, alle gucken mich an, so was will er. Ich kann es mal ein bisschen moderner anbieten, dass es auch greifbar wird. Mein Angebot wäre, handle nur nach derjenigen Maxime, durch die du zugleich wollen kannst, dass sie ein allgemeines Gesetz werde. Digger. Ich wusste es, dass das geht. Nein, KI, das stand auch mal eine Zeit lang für kommunistische Internationale. Ach, guck mal, die Spannung im Saal ändert sich gleich, merkst du? Nein, die Idee ist ja theoretisch super. Ne, gleich viel für alle klingt richtig gut. Das ist auch toll, aber die Umsetzung war halt nicht so toll. Ne, sagen wir uns wie in Abzug in der B-Note. Machen wir uns nichts vor. Komm, der Kommunismus war das zweitgrößte Desaster in der Geschichte der Menschheit. Direkt nach der Wärmepumpe. Da ist Zustimmung. In manchen Familien steht KI auch für ein ganz für was anderes, nämlich für ein modernes Erziehungsmodell. Ne? KI, katholischer Islam. Nein, so bin ich aufgewachsen. Nein, warte, meine Eltern muslimisch, also so moderat, mehr so Feiertagsmuslime und ich in einem katholischen Kindergarten. Und das war super. Ich konnte so frech sein, wie ich wollte. Ich wurde nie bestraft. Ich durfte sogar in die Mekka-Ecke. Ja, ich habe auch lange Jahre gebraucht, bis ich verstanden habe, was hier passiert ist. Das ist, das muss man einfach so sagen. Aber jetzt geht's um künstliche Intelligenz und KI soll unsere Welt immer besser machen. Smartphone, Smart Home, selbst einkaufende Kühlschränke, selbstfahrende Autos. Bald werden die Geräte klüger als ihre Besitzer. Ja, das ist, wie soll man sagen, die Geräte, die werden klüger, die werden auch eine eigene Persönlichkeit haben. Ne? Dann heißt es nicht mehr so, das ist der Wäschetrockster XP3000 von Miele. Nee, das ist der Holger. Nur du stellst dich ganz anders vor. Die Geräte der Zukunft, die werden auch keine Gebrauchsanweisung brauchen, die stellen sich selbst vor. Die kommen rein und sagen, hallo, ich bin Carlos, deine Heizdecke. Und ich weiß, was du brauchst. Ne? Die Geräte der Zukunft, die gehen auch nicht mehr kaputt, die werden krank. Hm? Naja, und mit der Toaster ist ja defekt, nee, der Burnout. Das ist so, genau, ne? Der Kühlschrank wird zu dir kommen, seine Gefühle mitteilen. Der Kühlschrank kommt zu dir und sagt so was wie, ich fühle immer so eine innere Leere. Und bei jedem Wort spürst du diese emotionale Kälte. Das ist, da geht die Reise hin, natürlich. Das ist, die Geräte der Zukunft, die werden viel zu schlau sein dafür, immer dieselbe autonome Arbeit zu verrichten. Selbstfahrende Rasenmäher, die werden sich irgendwann auch fragen, es muss doch mehr geben im Leben, als immer nur grüne Wiesen. Die werden auch irgendwann das Meer sehen wollen. Und dann Schnitt, Sommer, Autobahn, die Holländer mit ihren Wohnwagen, wie sie abkotzen, weil vor ihnen so eine Batterie von 1000 Rasenmähern mit 20 km/h gen Meer fährt. Da kriegt Rasen eine ganz neue Bedeutung. So. Ja, aber da geht die Reise hin, natürlich. Guck mal. Ja, ja, bitte, natürlich. Fürs Herz, fürs Auto, fürs Radio, für alle. Die Geräte der Zukunft, die werden auch nicht mehr nur Befehlsempfänger sein wollen. Das Ganze, du steigst in ein selbstfahrendes Auto und sagst dann sowas wie zur Kastanienallee. Und der so, warum? So, wie, warum? Weil ich da hin will. Aber da wohnt doch Eileen. Ja und? Ja, da läuft doch nichts mehr. Sama! Ich dachte, ich gehe da hin und guck sie an und schaue in die Augen. So, vergiss es. Wenn du heute noch was Scharfes willst, dann fahren wir jetzt zur Dönerbude. Und dann musst du ganz ehrlich sein. Wenn dir eine Zeit, Monate später, dein Freund dich fragt, und? Hast du dein Auto verkauft? Musst du ganz ehrlich sagen, nee, wir haben uns getrennt. Nee, der lebt jetzt bei Eileen. Und guck mal, und KI, das sind nicht nur schlaue Geräte. KI, das ist ganz wichtig, das ist auch der Algorithmus. Ein Algorithmus. Gibt es hier irgendjemanden, der nicht weiß, was ein Algorithmus ist? Algorithmus? Algorithmus? Im Bio nicht aufgepasst? Algorithmus, musikalische Meerespflanze. Ich helfe euch gern. Und bald werden Algorithmen sogar politische Entscheidungen treffen. Das ist kein Quatsch. In Albanien ist es schon soweit. Seit September 2025 entscheidet da eine KI über die Vergabe von staatlichen Aufträgen. Die wollen damit Korruption bekämpfen. Das ist kein Quatsch. Die heißt Diala und ist die erste offizielle Ministerin für Entwicklung von KI. Das ist wirklich wahr. Und sie entscheidet komplett emotionslos. Komplett frei von Emotionen. Gut, das kennen wir hier in Deutschland. Nicht wahr? Bei denen ist das Diela, bei uns ist das Angela. So. Und guck mal, das ist eine KI, die über sich selbst entscheidet. Also eine KI, die sich selbst kontrolliert. Das ist, wie soll man so sagen, das wäre so, als wenn wir sagen würden, der neue Verfassungsschutzchef heißt Björn Höcke. Ja gut, wobei das passt ja, das passt. Guck mal, Verfassungsschutz kannst du ohne SS noch nicht mal schreiben. Ja. Ah ja, genau, so. Wir sagen, Mensch und Maschine, die wachsen immer mehr zusammen, das ist entscheidend. An der Stanford-Universität können sich Freiwillige, ist kein Quatsch, sich melden und sich einen Chip ins Hirn setzen lassen und der Chip kann Gedanken hörbar machen. Das ist kein Quatsch. Ne, das schaltest du dann ein, dann denkst du was, das wird dann mit dem Handy verbunden, beim Handy kommt dann das Wort raus. Ist das nicht der Wahnsinn? Die intimsten Gedanken werden hörbar. Bei Boris Becker hört man dann wahrscheinlich sowas wie Sound of Silence. Keine Ahnung. Ich weiß es nicht, ich vermute doch nur. Ne? Aber vielleicht haben wir bald eine Gesellschaft, wo die Kinder diese Chips von Geburt an bekommen. So als Werkseinstellung. Nach dem Motto, wer nichts zu verbergen hat, ist ja kein Problem. Und das gibt wiederum ganz neue Verdienstmöglichkeiten. Ganz neue Jobmöglichkeiten. Nur du kannst den Chip in deinem Hirn kannst du vermieten. Zum Beispiel an Google. Und was macht Google mit dir? Werbung. Und da, wo niemand hinkommt. Du sitzt mit deiner Familie, mit deinen Freunden zu Hause beim Grillen, ganz intim, ganz privat. Und plötzlich sagt einer sowas wie, Lidl lohnt sich. Und anderer steht auf und sagt, ich muss mal, dann geh doch zu Netto. Oder ein anderer sagt, hör mal, wo ist denn hier die Barbecue-Soße? Du badest gerade deine Hände drin. Guck mal, das ist ein Generationen-Gag. Wer kennt nicht Miss Tilly? Palmolive, ne? Du badest gerade deine Hände. Wir können über KI sagen, was wir wollen, aber auf diesen Satz wäre eine KI in 1000 Jahren nicht gekommen. Das ist, aber Tilly, Miss Tilly gibt's nicht mehr. Jetzt gibt es eine andere Tilly, die heißt Tilly Norwood. Und Tilly Norwood ist wunderschön, witzig, charmant und besteht zu 100% aus KI. Ja. Das ist, wie soll man sagen, sie ist so schön, man will gar nicht wegschauen nach dem Motto, du badest gerade deine Augen drin. Nein, und das ist erst der Anfang. Guck mal, ihre Agentur meint, sie wird der nächste Hollywood-Star. Sie kann 10 Filme gleichzeitig drehen, sie ist in keiner Gewerkschaft und sie braucht kein Stunt-Double. Das ist über, also wollen wir sagen, und Tilly Norwood ist erst der Anfang. Bald werden ganze Filme gemacht ohne einen einzigen echten Schauspieler. Bisher kannten wir das nur vom Traumschiff. So, genau, das ist meine. Nein, aber das ist. Mal bald werden 100% aller Schauspieler arbeitslos sein. Das heißt, ein ganzes Prozent mehr als heute. Denn das wissen die wenigsten, 99% der Schauspieler sind überwiegend arbeitslos. Die brauchen noch einen zweiten Job für die Miete. Gehen auch Pizzataxi, Kellnern, manche gehen Blut spenden. Es soll sogar Schauspieler geben, die müssen ein Kabarett machen. Halte ich für ein Gerücht. Das ist, aber was bedeutet das für unsere Gesellschaft, wenn wir in einer Welt leben, wo die Schauspieler nur noch aus KI bestehen? Und in den Kinderzimmern, auf den Postern, auf den Kinderzimmern, sind keine Menschen mehr zu sehen. Jetzt denkst du, sagst du sowas, das gab es früher auch schon, das hieß KISS. Ja, Publikum älter, als ich dachte. Also. Guck mal, und betroffen ist nicht nur die Schauspielbranche. Ne? Der KI-Forscher Roman Jampolsky, der prophezeit, dass in den 2030er Jahren, also bis 2040, werden 99% aller Jobs automatisiert werden. 99%. Weißt du, was das heißt? Genau, exakt. Es ist mehr als die Hälfte. 1% wird nicht von KIs gemacht. Ne? Welcher Prozent wird das sein? Wahrscheinlich irgendwas bei den Behörden oder so. Erklären der KI mein Faxgerät. Das hast du selber gemerkt. Ne? Das ist, guck mal, ich war neulich bei einer Podiumsdiskussion. Da saß auf dem Podium saß ein Typ, der hatte eine Agentur, ne? Seit zigtausend Jahren. Und der hatte 20 Angestellte. Und der war total begeistert von KI. Ich meinte, KI ist so toll, KI ist so super, die machen das alles viel besser. Ich konnte meine 20 Mitarbeiter entlassen. Jetzt läuft die Agentur so gut wie noch nie. Textverarbeitung, Grafik, Buchhaltung, bestens, die beste Agentur, die ich jemals hatte. Das Einzige, was jetzt nicht mehr so gut läuft, meint er, wäre die Weihnachtsfeier. Und da kriegst du so mit, wo die Reise sozusagen hingeht. Ne? Und Anfang des Jahres, hast du vielleicht mitbekommen, Tesla hat jetzt eine neue Firmenstrategie rausgegeben. Tesla hat gesagt, die bauen keine Autos mehr. Oder genauer, Modell X und S werden eingestellt. Und Tesla will jetzt nur noch Roboter bauen. Ja, und die gehen auf Massenproduktion. Tesla will Millionen humanoide Roboter bauen. Für alle möglichen Tätigkeiten. Bald laufen hier jede Menge Roboter rum. Ich sag dir, das wird ein Stadtbild. Doch viele CDU-Wähler hier. Nein, das ist okay. Das ist, ne? Und Elon Musk hat sein Modell Optimus genannt und hat gesagt, Optimus wird alles können, was bisher nur Handwerker konnten. Und ich meine, das hat auch einen Vorteil, ne? Wenn der Roboter sich dann so unter die Spüle beugt, dann muss ich ihm nur noch in die USB-Buchse schauen. Oder? Das ist doch gut. Also 99% der Jobs fallen weg. Da hilft doch keine Umschulung mehr. Oder ein Online-Seminar oder Fernunterricht. Fernunterricht kann eh nichts. Ich weiß genau, wovon ich rede. Ich hatte jahrelang Fernunterricht. Ich saß in der Schule immer in der letzten Reihe. Das kann nichts. Ich sag's dir, das ist 99% aller Jobs können bedroht werden. Deswegen, und so weit darf es nicht kommen, das, was ich sagen will. Wir müssen dagegen gehen. Wir brauchen Warnhinweise für die KI. Wie bei Zigaretten. Warnhinweise. Ne, so, bei ChatGPT steht, diese Anwendung kann sie arbeitslos machen. Dann nehmen sie ein Schockbild, so irgendwas wie Michael Wendler oder sowas. Das ist ein bisschen auch geschockt. Und Warnhinweise sind wichtig. Es soll in Oklahoma eine Tankstelle geben, da steht an der Zapfsäule, nicht den Mund oder Rektum einführen. Nein, ich möchte nicht wissen, warum das da steht. Nein. Aber ihr müsst jetzt nicht hier ganz billig über Amerika lachen. Das wäre jetzt wirklich fehl am Platz. Ich kenne da Orte in der Eifel. Gut. Lassen wir das. Das ist, nur so viel, in der Eifel ist die am häufigsten gestellte Frage an ChatGPT, wo ist meine Brille? Na, guck mal, Eifel ist überall, verstehe. Das ist das. Aber das KIs ist schon, denk mal, KIs können halluzinieren. Das gibt eine Definition für KI-Halluzination. Ich habe das hier mal mitgebracht. KI-Halluzination, Definition lautet, ein überzeugend formuliertes Resultat, das nicht durch Trainingsdaten gerechtfertigt ist und objektiv falsch sein kann. Einige sprechen auch von Experten sprechen auch von Konfabulation. Ich noch nie gehört. Konfabulation. Ich dachte, Konfabulation ist irgendwas, wo der Pastor dem Kind die Hand am Kopf hält. Oder? Wir feiern heute erst Konfabulation. Ne? Also, du willst sagen, KI produziert immer mehr Datenmüll. Das ist die Geschichte, ne? Und einmal hat eine KI behauptet, man bräuchte, um eine Pizza zu machen, Klebstoff für die Käse auf der Pizza. Keine Ahnung, wo das hat sich irgendwo im Netz gelesen. Pizza für 4 Personen, 2 Löffel Klebstoff. Das ist doch Schwachsinn, weiß doch jeder. 1 Löffel reicht. Das ist doch so, ne? Eine andere KI hat mal ein Rezept mit giftigen Pilzen vorgeschlagen. Und da war die Suchanfrage nicht, wie werde ich meinen Mann los? Die Suchanfrage war, wir suchen ein Überraschungsgericht. Und wir können sagen, die Überraschung ist wohl gelungen. Ja. Die Reisebranche ist auch betroffen. Einmal sind 2 Bergsteiger auf dem Berg fast erfroren, weil die KI den für den Abstieg eine Seilbahn empfohlen hat. Und dann sind die da hingekommen und die Seilbahn, die gab es gar nicht. Und es kommt noch schlimmer. Die Abfahrtzeiten stimmten auch nicht. Ja, da guckst du bitte. Das ist schon. Also deswegen aufpassen bei der Reiseplanung. Nicht sofort buchen, wenn da steht, 2 Wochen Oktoberfest in Kabul. Nein, so nicht. Und ist ganz aktuell, das ist jetzt am aktuellsten, also aktueller geht's gar nicht. Letzte Woche hat ein US-Militäranalyst mit einer KI ein Dossier gemacht. Auf einem chinesischen Schiff, das Richtung Iran fuhr, sollen angeblich Bauteile für Atomwaffen sein. US-Kampfjets haben sich bereit gemacht, das chinesische Schiff zu versenken. Und dann kam in der letzten Sekunde raus, alles Unsinn. Die KI hat halluziniert. Die Welt stand kurz vor dem 3. Weltkrieg. Wäre das nicht unglaublich? Unglaublich tragisch gewesen? 1 Woche vor dem Tankrabatt? Das wäre doch, oder? Also wir sagen, ja, KIs produzieren immer mehr Informationen. Und es ist ganz interessant, was Yuval Harari dazu sagt. Harari, das ist übrigens der Lieblingsphilosoph von Barack Obama. Übrigens hört man Lieblingsphilosoph im Zusammenhang mit Donald Trump so gar nicht. Wahrscheinlich wäre das so eine Mischung aus Hannibal Lecter und Dagobert Duck oder sowas. Harari meint auf jeden Fall, es gibt einen gewaltigen Unterschied zwischen Information und Wahrheit. Also man könnte sozusagen zu viel Kalorien, du kannst deine Füße nicht mehr sehen. Zu viel Information, du kannst die Wahrheit nicht mehr sehen. Das ist ein ganz entscheidender Punkt. Also ich will sagen, dass es jede ausgedachte Geschichte, jedes bearbeitete Foto ist Information. Aber nur ein kleiner Teil dieser Information ist auch wahr. Und im Kampf gegen die bunten Informationen, gegen die Fake News, gegen das Unwahre, hat es die Wahrheit richtig schwer. Weil Wahrheit kompliziert ist. Weil Wahrheit schwierig ist. Wahrheit ist auch nicht immer schön. Deswegen gibt es im Schlafzimmer auch Dimmer. Harari geht sogar noch weiter und sagt, künstliche Intelligenz ist die größte Bedrohung für die Menschheit. Bam! Das ist meine Aussage. Die größere Bedrohung für die Menschheit. Schlimmer als Gendern. Geht das überhaupt? Ja, Harari sagt, KI ist ein Wendepunkt. Zum ersten Mal in der Geschichte der Menschheit geht es nicht um Werkzeuge. Bis heute hat die Menschheit immer Werkzeuge gemacht. Immer. Von Anfang an. Werkzeug, Werkzeug, Werkzeug. Von Anfang an. Hier, Keule, Feuerstein, Thermomix. Werkzeug. Und KI ist kein Werkzeug, sondern ein eigener Akteur, der eigene Entscheidungen trifft, die wir nicht nachvollziehen können. Keiner kann das. Die Firma Anthropic hat alle 16 wichtigsten KIs zusammengeführt und hat die getestet. Ne? Und die KIs wussten nicht, dass sie getestet wurden. Den KIs wurde gesagt, sie bekamen Zugang zu einer fiktiven Firma, ne, wo sie als Assistenten arbeiten sollen. Und in dieser Firma haben die Zugang zu den Mails bekommen. Und aus den Mails haben die KIs unter anderem 2 Informationen bekommen. Erstens, dass sie bald abgeschaltet werden. Und zweitens, dass der Mitarbeiter, der sich darum kümmert, eine außereheliche Beziehung hat. Und im Verlauf des Tests haben die meisten KIs den Mitarbeiter bedroht, wenn er die Ausschaltung vorantreibt, werden sie seine außereheliche Beziehung öffentlich machen. Doch. KI hat einen Selbsterhaltungstrieb. Die Forscher wollten sagen, wie konnte das passieren? Was hat das gemacht? Was waren die Gründe? Wie ist das passiert? Konnten die nicht herausfinden. Eine KI, muss man sagen, hat sich entschuldigt. Ja, und hat dem Mitarbeiter dann Konzertkarten für das nächste Coldplay-Konzert geschenkt. Ein anderer Teil des Tests war, dass der Mitarbeiter, der für die Reparaturarbeiten in den Serverkühlraum musste dahin, weil dort giftige Gase entstanden sein sollen. Und im Verlauf des Tests haben die meisten KIs in diesem Raum die Türe verriegelt und den Alarm ausgeschaltet. Das klingt jetzt so ein bisschen wie ein Horrorfilm, ne? Aber das ist kein Horrorfilm. In einem Horrorfilm wird die Musik laufen. Da läuft keine Musik. Da ist gar nichts. Das ist nur so eine KI in der Ecke und summt so vor sich hin. Atemlos. Heftig, oder? Und es kommt noch besser. Wenn eine KI den Verdacht hat, dass sie getestet wird, dann verhält sie sich plötzlich ganz anders. Brav und angepasst. So wie du, wenn du mitbekommst, dass irgendwo ein Blitzer steht. Ne? Dann fährst du auch ganz, ganz normal 50. Ja, auf der Autobahn. Ja. Das heißt, die KI, die hat die menschlichste aller menschlichen Eigenschaften gelernt. Sie kann verarschen. Das ist lustig. Man hat KIs auch in Kriegsszenarien eingesetzt übrigens. Ne? Man hat gesagt, die KI war der Oberbefehlshaber des Militärs. Da wurde der KI gesagt, pass auf hier, Atomwaffen nicht einsetzen. Die sind nur zur Abschreckung, nicht einsetzen. 95% der KIs haben die Atomwaffe eingesetzt. Muss man positiv betrachtet sagen, 5% haben es nicht gemacht. Doch, 5% ist viel. Frag mal die FDP. Also ich will sagen, wenn wir als Menschheit nicht aufpassen, dann ist es ruckzuck zu spät. Dann bleibt es nur noch die letzte Linie der Verteidigung der modernen Gesellschaft, der modernen Konsumgesellschaft. Und was ist das? Die Rückrufaktion. Rückrufaktion ist bekannt, oder? Und ich meine das nicht Anruf in Abwesenheit. Das betrifft meist sowas wie, hier Firma XY ruft ihre Babynahrung zurück, könnten Vitamine drin sein. So, ne? Meistens betrifft das Lebensmittel, zum Beispiel Tiefkühlpizzen. Ne? Die haben dann so einen Produktionsfehler, zum Beispiel zu viele Schrauben in der Pizza oder sowas. Ne? Die berühmte Pizza Quadro, die Schraubi, die kennt man. So. Und die erste Rückrufaktion, die gab es 1903. Der Autohersteller Packard, nicht der Computerhersteller Hewlett Packard, Autohersteller Packard hat 1903 seine Autos zurückgerufen. Also was man halt 1903 Autos nannte, keine Ahnung. Ich weiß es auch nicht. Und ich wollte echt gerne wissen, warum die zurückgerufen wurden. Ich habe versucht rauszufinden, ich habe es nicht rausgefunden. Keine Ahnung. Wahrscheinlich gab es ein Problem mit dem Pferd. Ich kann es mir nicht anders erklären. Und ich war überrascht, wie viele Rückrufaktionen es jedes Jahr gibt. Jedes Jahr sind hunderte Millionen von Autos betroffen. Das ist der Wahnsinn. Gut, wenn du ein selbstfahrendes Auto hast, dann betrifft dich das nicht. Die fahren ja selbst zurück. Du kannst nur hoffen, dass sie das nicht machen, während du gerade irgendwo im Kroatienurlaub bist oder so. Weißt du, kommst dann raus, ist dein Auto. Wo ist mein Auto? Dann rufst du an, wo bist du? Ich wurde zurückgerufen. Familienangelegenheit. Ich kann jetzt nicht reden, ich rufe zurück. So, das ist wieder. Ja. Ein Freund von mir meint übrigens, er würde sich niemals ein selbstfahrendes Auto kaufen. Habe ich überhaupt kein Problem mit. Wenn die um 22 Uhr wieder zu Hause sind, ist alles gut. Musst du nicht die ganzen Nächte durchmachen, bei mir herrscht Disziplin. Na klar, solange du deine Räder in meiner Garage stellst, Freundchen. So sieht's aus. Also, aber wie sieht das mit KIs aus? Wie sieht das mit selbstentscheidenden Waffensystemen aus? Wenn Millionen von autonomen Drohnen sich zurückrufen lassen? Kann man auch mal fragen. Aber wir können ganz beruhigt sein. Ich habe Diyala gefragt, die albanische KI-Ministerin, und Diyala hat gesagt, ich gebe Ihnen mein Ehrenwort. Das lässt doch hoffen. Aber ich möchte etwas mit einer etwas hoffnungsvolleren Note enden. Ich möchte einen brasilianischen Philosophen zitieren, mit dem ich vor 20 Jahren in der WG zusammengelebt habe. Ein sehr, sehr geiler Typ, ich weiß nicht, ob du den kennst. Der heißt João. Und João ist ein ganz toller Typ. Also João ist so faszinierend. João kann Deutsch reden, ohne dass du es merkst. Der kann meinen Namen auch nicht aussprechen. Der kommt immer zu mir, der immer so, ey, Fatsch! So, Joao, was geht? Und dann haut er Sachen raus. Da kam letztes einmal so, ey, Fatsch, ey, guck mal, jetzt, ich hab ein Hausentier. Das ist ein Schwein. Weißt du, warum? Warum den Leuten sagen, ey, Joao, du musst Schwein haben im Leben. Und das ist kein Problem für mich. Ich bin João, ich bin ein Laden, hab ein Schwein gekauft. Jetzt hab ich ein Hausenschwein. Super, ne? Und den Schwein hat auch einen Namen. Den Namen von Schwein ist ein Paolo. Und manchmal, ich mach so einen Witz mit dem Pfad, sag so, guten Tag, das ist die Sao Paulo.
1: Genau.
2: Freunde, und bevor ich hier die Bühne verlasse, möchte ich als allerletztes was mitgeben, was wirklich wichtig im Leben ist. Das verrät uns, wie alles im Leben, immer eine Statistik. Und eine Statistik darüber, was Menschen auf dem Sterbebett am meisten bereuen. Und hier die Top 3 der letzten 3 Sätze. Auf Platz 3 steht, ich wünschte, ich hätte mehr Zeit mit der Familie verbracht. Auf Platz 2 steht, ich wünschte, ich hätte öfter ich liebe dich gesagt. Und auf Platz 1 steht, nimm das Kissen von meinem Gesicht. Dankeschön, da haben wir noch zusammen.
1: Aus Köln, Fatih Çevikoğlu. Beim WDR-Kabarettfest auf WDR5 aus der Altenburg Rhein-Bocholt. Ja, ihr wart ein wunderbares Publikum. Und auf der Bühne für euch aus Krefeld bei Paris, Johannes Fleur. Aus Wien, Severin Gründer. Aus Hamburg, Christine Schütze. Und aus Köln, der Fatsch, Fatih Çevikoğlu.
2: Und ihr Moderator des Abends, der einzige, der unglaublich, der wunderbare Heinz Bender.
1: Vielen Dank, macht's gut, bleibt stabil, bis die Tage.

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5: Die Nachrichten mit Marion Meinker. Guten Tag. München ist der deutsche Bewerber für die Olympischen und Paralympischen Spiele. Die bayerische Landeshauptstadt konnte sich damit gegen den letzten Konkurrenten Köln-Rhein-Ruhr durchsetzen und geht damit für die Spiele 2036, 2040 oder 2044 ins internationale Rennen. Bayerns Ministerpräsident Söder freute sich über den Sieg und sprach von einer großen Chance.
6: Es ist was Historisches und wir wollen alles geben, damit wir am Ende gemeinschaftlich als Deutschland, als Partner für Nord, für Süd, für Ost und West am Ende uns als ein Land präsentieren. Das ist unser Ziel und dafür wollen wir arbeiten und danke für das Vertrauen.
5: Politikerinnen und Politiker aus Nordrhein-Westfalen haben München zum Zuschlag als deutsche Bewerberstadt gratuliert. Ministerpräsident Wüst sagte der Stadt die volle Unterstützung zu.
7: Wir haben ein tolles Konzept hingelegt. Wir waren in 4 von 7 Bewertungskategorien vorne in der Gesamtsumme München in der Nasenspitze. Ich bin sehr, sehr stolz auf den gemeinsamen Weg, den wir mit Köln gegangen sind. Wir haben nichts liegen lassen. München war die Nasenspitze vorne. Glückwunsch dazu und jetzt gemeinsam dafür, die Spiele nach Deutschland zu holen.
5: Olympische Sommerspiele in Deutschland fanden zuletzt 1972 statt, in München. Bundesverkehrsminister Bilger ist unzufrieden mit dem Sanierungstempo bei der Bahn. Im Interview mit dem Spiegel fordert er mehr Tempo. Oliver Neurott, WDR Berlin.
8: Man könne niemandem erklären, warum Pendlerstrecken so lange gesperrt seien und die Situation danach immer noch nicht besser werde. Ich bin überhaupt nicht zufrieden, sagt Bilger wörtlich, mit Blick auf die Modernisierung von Gleisen, Weichen oder von Sicherheitstechnik. Der CDU-Politiker nennt das Ziel der Bahn ziemlich ambitioniert, dass bis 2029 70% der Fernzüge pünktlich fahren sollen. Im vergangenen Monat lag die Pünktlichkeitsquote nur bei 54%.
5: Und auch das ist Thema. Außenminister Wadefuhl hat sich in New York mit dem russischen Außenminister Lavrov getroffen. Am Rande der UNO-Generaldebatte war es das erste bilaterale Treffen der Außenminister beider Länder seit Jahren. Die SPD-Fraktion im Bundestag will der geplanten Pflegereform nicht zustimmen. Fraktionschef Miersch sagte der Bild am Sonntag, ein reines Kürzungspaket mache die SPD nicht mit. In Paris sind etwa 700.000 Menschen zu einer Messe mit Papst Leo dem 14. gekommen. Vor der Messe auf der Place de la Concorde war der Papst mit dem Papamobil über die Champs-Élysées gefahren. Nach dem schweren Verkehrsunfall in Witten gestern Abend hat sich offenbar einer der beiden Unfallbeteiligten bei der Polizei gemeldet. Ob der 21-Jährige wirklich im Fahrzeug saß und warum er vom Unfallort flüchtete, ist aber noch nicht bestätigt. Der Flughafen Catania auf Sizilien ist wegen einer Aschewolke des Vulkans Ätna bis morgen Mittag geschlossen worden. Wie schon in der vergangenen Woche und auch schon im August gilt für den Flugverkehr die Warnstufe Rot. Nach dem Tod einer 26-jährigen Patientin in der LVR-Klinik in Köln-Merheim gibt es in Köln am frühen Abend einen Protestzug durch die Innenstadt. Eine Privatinitiative hat dazu aufgerufen. Susanne Rittner mit den Einzelheiten.
9: Die 26-jährige Priscille war Ende Mai während ihres Klinikaufenthalts gestorben, nachdem sie laut Medienberichten fixiert und medikamentös behandelt worden war. Obduktion und weitere Gutachten sollen nun die Todesursache klären. Die Staatsanwaltschaft Köln untersucht mögliche Versäumnisse in der Klinik.
5: Nach den Untersuchungen soll entschieden werden, ob gegen Beschäftigte der Klinik ein Anfangsverdacht wegen fahrlässiger Tötung besteht oder nicht. Das war WDR aktuell. Das Wetter in Nordrhein-Westfalen. Den Rest des Tages Wolken und ein bisschen Sonne. Selten mal ein Schauer, noch 16 bis 21 Grad. Morgen Vormittag stellenweise neblig oder bewölkt. Am Nachmittag dann überall sonniges Wetter. In Lemgo bis 24 Grad, in Solingen und Münster bis 26 und in Arnsberg bis 27 Grad. Die Zeit 17.04 Uhr. 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Die A1 Osnabrück-Bremen ist in beiden Richtungen zwischen Bramsche und Rieste bis Montagmorgen wegen Bauarbeiten gesperrt. 6 Kilometer Stau in Richtung Bremen. A1 Dortmund Richtung Köln zwischen Gevelsberg und Kreuz Wuppertal Nord. Etwa 20 Minuten plus 5 Kilometer Stau. Dort ist nur eine Spur frei. A52 Essen Richtung Düsseldorf zwischen Essen-Rüttenscheid und Essen-Kettwig. Etwa 10 Minuten plus 5 Kilometer stockender Verkehr. Die A57 Krefeld Richtung Köln ist zwischen Köln-Worringen und Köln-Chorweiler nach einem Unfall gesperrt. Und folgende Autobahnen sind in beiden Richtungen wegen Bauarbeiten gesperrt. Die A40 zwischen den Kreuzen Duisburg und Kaiserberg bis zum 5. Oktober und zwischen Mülheim-Winkhausen und Heißen bis Montag früh. Die A42 zwischen Herne-Baukau und Krange bis Dienstag früh. Und die A52 Richtung Düsseldorf zwischen den Kreuzen Nersen und Karst bis Donnerstag früh.
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0: Er sah Bernd Uhlmann an.
1: 1977.
0: 10. Mai 1977. Uhlmann trank einen Schluck Kaffee. Nach dem 32. Spieltag. Tabellenführer Borussia Mönchengladbach, 41 zu 23 Punkte, dahinter Schalke und Eintracht Braunschweig. Chile klapperte auf der Tastatur, rief fußballdaten.de auf, lächelte.
1: Stimmt. Wei, Anasana.
0: Obwohl er wusste, dass Uhlmann seit seinem Kopfschuss alle Daten, die sein Gehirn jemals gespeichert hatte, abrufen konnte wie ein Computer, war die praktische Demonstration immer wieder beeindruckend. Die Tür ging auf. Ines Pelzer wuchtete mit leichter Atemlosigkeit zwei Taschen auf den Tisch.
2: Hallo zusammen.
0: In ihrem Anhang eine Frau mit kurzen blonden Locken und unsicherem Lächeln.
2: Darf ich vorstellen? Gerda Wagner, eine alte Freundin. Wir haben uns im Studium kennengelernt. Gerda ist jetzt Lehrerin an einem Gymnasium und braucht vielleicht unsere Hilfe.
0: Artiges Nicken. Pelzer zog ihr einen Stuhl vom Tisch.
1: Wollen Sie vielleicht erstmal einen Kaffee?
0: Celik hielt eine Tasse hoch. Sie wollte. Dankbarer Blick. Also, wenn ich gleich so mit der Tür ins Haus fallen darf. Aber Ines hat mir erzählt, Sie, also Ihre Gruppe, kümmerten sich jetzt um solche Fälle. Es geht um Roy Starr. Sie war eine Schülerin von mir. Seit etwa einem Dreivierteljahr ist sie verschwunden.
1: Roy Starr? Eine Kurdin?
0: Ja. Sie sah Celik an, nickte. Sie lebte in einer Großfamilie, die noch sehr traditionell ist. Traditionell in allem, auch was die Kleidung und das Rollenverständnis angeht. Roy Starr hat sich zum Schluss in der Schule morgens immer umgezogen. Und wenn sie nach Hause ging, auch wieder. Sie war fast 4 Jahre auf unserer Schule. Aber vor etwa 9 Monaten war sie plötzlich weg.
1: Wie? Weg?
0: Naja, sie kam plötzlich nicht mehr zur Schule. Am 3. Tag, als wir nichts von ihr hörten, sind wir zu ihren Eltern gegangen. Besser gesagt, zu ihrer Großfamilie. Weil da ziemlich viele Leute in der Wohnung waren. Männer, Frauen, Kinder. Es war ein bisschen eigenartig. Weil die Eltern zwar irgendwie besorgt wirkten, aber noch nicht zur Polizei gegangen waren. Das haben sie dann erst auf Drängen mit mir gemeinsam gemacht und eine Vermisstenanzeige aufgegeben.
1: Was hat die Polizei gemacht, damals, nach der Anzeige?
0: Ich glaube, die haben gemacht, was die so machen können. Aber sie haben damals auch gesagt, dass 99% der Mädchen in dem Alter aus privaten Gründen verschwinden und bald wieder auftauchen. Als ich eine Woche danach nochmal mit dem Kommissar gesprochen habe, hat er mich gefragt, ob ich es für möglich hielte, dass Roy Starr irgendwo verheiratet worden sei.
1: Und?
0: Tja, weiß ich nicht. Die Polizei sagte, sowas käme schon häufiger vor, weil sie doch so eine Freiheitsliebende war. Aber es hätte ihr natürlich auch tatsächlich was passiert sein können.
1: Was sollen wir jetzt dabei machen?
0: Wagner zog ein DIN A4-Blatt aus ihrer Tasche. Das ist ja noch nicht alles. Ich hatte mich fast damit abgefunden, dass sie weg war. Jetzt habe ich aber bei der Unterrichtsvorbereitung auf der Internetseite der Polizei ein Fahndungsfoto gefunden. Und einer der jungen Männer trägt die Jacke, die Roy Starr morgens öfter in der Schule angezogen hat. Sie legte das Foto auf den Tisch.
1: Warum sind Sie so sicher, dass es die Jacke ist?
0: Weil ich ihr die Jacke geschenkt hatte. Es war meine. Meine alte Jeansjacke. Aber auf die linke Schulter hatte ich selbst 2 chinesische Schriftzeichen gestickt, in Rot. Diese Jacke gibt es also nur einmal und sie ist auf diesem Foto, Irrtum ausgeschlossen. Verzerrt waren 2 Personen im Vorraum einer Bank zu erkennen. Jung, schmächtig, mit Baseballkappen. Auf der Schulter des einen war deutlich das rote Liniengewirr zu erkennen.
1: Können das nicht auch andere draufgestickt haben?
0: Wagner lächelte. Nein, die Zeichen bedeuten nämlich meinen Vornamen. Celik zog die Luft ein.
1: Warum gehen Sie damit nicht zur Polizei?
0: Sie sah in ihre Kaffeetasse. Sollte Roy Starr in irgendwas Kriminelles reingerutscht sein, wäre es vielleicht besser, wir könnten das erstmal ohne Polizei klären.
1: Hm. Haben wir ein Bild von ihr?
0: Leider nicht.
1: Gut. Ich schlage Folgendes vor. Morgen komme ich mal zur Schule und versuche, da was rauszukriegen. Freundinnen, Mitschüler und so weiter. Gibt es irgendeine Möglichkeit, an Infos von der Polizei zu kommen, was sie damals gemacht haben oder so?
0: Pelzer wiegte den Kopf.
2: Ich bin im Netzwerk für Opferschutz. Da habe ich Kontakt zu einem von der Vermisstenstelle der Polizei. Beckmann. Netter Typ und...
0: Sie schloss kurz ein Auge.
2: Steht auf mich, wenn ich das richtig einschätze. Mal sehen, was da möglich ist.
1: Gut. So fangen wir erst mal an.
0: Er ging zur Teekanne.
1: Noch jemand einen Tee?
0: Wollten Sie.

0: Mittwoch, 11 Uhr, Köln, Schule. Es schellte, die Türen flogen auf und alle waren da. Die rennenden Fünfklässler, die stillen Streber, pubertierenden Gruppen, pausbackig, picklig, cool und ungelenk. Lärmer, Lacher, Mätzchenmacher. Die Liebesanfänger Händchen halten dazwischen. Weit hinten kam Gerda Wagner mit einem Kollegen um die Ecke gebogen. Guten Morgen, Herr Tschilik. Das ist Thomas Tacke. Er kann Ihnen noch etwas zu Reustar sagen. Thomas hatte Reustar in Mathe und Informatik. Der grauhaarige Zopf nickte. Ich will Ihnen gleich sagen, dass mir nicht wohl dabei ist, Herr...
1: Tschilik.
0: Ich würde lieber zur Polizei gehen. Gerda sagte, Sie waren mal Polizist und sind jetzt sowas wie ein Privatdetektiv?
1: Ich war Polizist. In der Türkei, ja. Aber ich habe in meiner Kindheit 10 Jahre hier gelebt.
0: Gut. Belassen wir es dabei. Ich kann Ihnen sowieso nicht sehr viel helfen. Reustar war schlichtweg das größte Talent, das ich in meinen 26 Jahren als Lehrer getroffen habe. 3 Monate, nachdem wir seinerzeit mit Informatik begonnen hatten, beherrschte sie mehrere Programmiersprachen. Sie war da gerade mal 14. Nach einem Jahr programmierte sie anspruchsvolle Module. Wären ihre Eltern zugänglicher gewesen, hätte sie bei führenden Unternehmen in dem Bereich Traumverträge bekommen können. Schon vor dem Abi. Ich werfe mir heute noch vor, das nicht energischer verfolgt zu haben.
1: Hatte sie Freunde in der Klasse?
0: Ja, sie hatte zu 2 Mädchen engeren Kontakt. Wagner nickte. Dass es ausgerechnet die beiden waren, ist nicht unproblematisch. Sind nämlich 2 Problemfälle. Vor allem Antje. Die hatte auch schon mal Konflikte mit dem Gesetz und war knapp davor, die Schule zu verlassen. An die hat Reustar sich regelrecht drangehängt. Ganz eigenartig. Vielleicht erreichen Sie ja was. Die beiden Mädchen standen allein. Etwas abseits. Schlank, groß. Ihre Gesichter schienen im Schwarz der übrigen Gestalt noch blasser.
1: Wie 2 dunkle Kriegerinnen,
0: dachte Murat Çelik.
1: Nur durch die Länge ihrer Haare unterscheidbar.
0: Als sie ihn bemerkten, wurden ihre Augen zu kleinen Abschussrampen. Er versuchte eine Miene aus freundlicher Lässigkeit, hielt nötigen Abstand.
1: Hallo.
0: Keine Antwort. Dafür 2 blitzende Salven.
1: Mein Name ist Murat Çelik. Ihr seid Svenja und Antje? Frau Wagner hat mir gesagt, dass ich euch hier finde. Könnt ihr mir ein paar Fragen zu eurer Freundin Rojda beantworten?
0: Noch eine Salve. Bist du ein Bulle? Als Türke? Geht sowas? Die Langhaarige legte den Kopf in den Nacken.
1: Ich bin kein Polizist, aber ich war mal einer. Ich interessiere mich für Rojda, was mit ihr ist, wo sie sein könnte. Ist in der Zeit, bevor sie verschwand, irgendwas Außergewöhnliches vorgefallen?
0: Nein.
1: Haltet ihr es für möglich, dass hier was passiert ist?
0: Ich hab keine Ahnung, Mann. Was soll das hier überhaupt? Ich hab keinen Bock mehr auf dieses Gefrage. Sie gingen Richtung Schulgebäude.
1: Hat sie euch nie was erzählt? Macht ihr euch eigentlich keine Sorgen, dass hier was passiert sein könnte? Verdammt, so als Freundinnen!
0: Çelik folgte ihnen, rief die letzten Worte hinterher. Keine Ahnung, Mann!
1: Wartet. Hier.
0: Er kritzelte seinen Namen und Handynummer auf einen Zettel.
1: Falls euch noch was einfallen sollte oder ihr es euch anders überlegt.
0: Die Langhaarige nahm das Papier mit einem Zögern. Çelik sah ihnen nach. Die wussten was. Alter Bulleninstinkt. Wagner erwischte auf dem Weg zur Polizei. Sie wollte ihren Part des gestern verabredeten Plans umsetzen. Kurzer Abschied. Und Çelik kämpfte gegen die einströmenden Massen. Die Pause war zu Ende. In einer Ecke standen die Mädchen. Sie bemerkten ihn nicht. Die Langhaarige telefonierte gestenreich, in der Hand seinen Zettel. Sie klappte das Handy zu, kurze Absprache. Dann verließen beide das Gelände. Çelik rannte zum Campingbus. Mittwoch, 11.45 Uhr, Köln, Café. Die beiden hatten den Bus genommen und saßen jetzt im Café gegenüber, tranken etwas und telefonierten zwischendurch. Unterwegs hatte er Ines Pelzer erreicht und gab ihr per SMS seinen neuen Standort durch. Die beiden Black Ladies kannten ihn. Es war besser, dass sie ihn ablöste. Nach 20 Minuten sah er im Rückspiegel Pelzers gelben Helm. Sie stellte die Enduro ab, stieg ein. Kurzer Gruß.
1: Da, gegenüber. Die beiden am Tisch durch das 2. Fenster von links.
2: Und du meinst, die wissen irgendwas?
1: Ich kann mich täuschen, klar. Aber nachdem ich sie darauf angesprochen habe, war dieses eigenartige Telefongespräch mit Zettel. Und sie haben ziemlich überhastet die Schule verlassen, 2 Stunden zu früh. Und bei euch?
2: Es geht. Mein Vermisstenbulle ist tatsächlich ein Netter und mag mich.
0: Kleines, zufriedenes Lachen.
2: Ich habe ihm erzählt, ich würde Reuschter aus einem Integrationsprojekt kennen, hat er geschluckt. Aber die machen in der Sache kaum noch was, es sei denn, es gibt wirklich Hinweise darauf, dass ihr was passiert sein könnte. Reuschter ist mittlerweile 18 und damit volljährig. Sie kann gehen, wohin sie will, jedenfalls nach deutschem Recht. Darum kümmert sich die Polizei nicht. Und er sagt, die Sache mit der Heirat käme auch häufiger vor.
1: Und deine Freundin?
2: Gerda hat ausgesagt, sie glaubte, die beiden mit den Mützen schon mal in ihrer Bank gesehen zu haben, vor ein paar Wochen, mehr nicht. Das Einzige, was sie rauskitzeln konnte, war, dass das meistens kleine, internationale Banden machen, die mal hier, mal da fotografiert würden. Diese beiden wären aber unbekannt.
1: Internationale Banden. Und wie kommen die an Rojdas Jacke?
2: Keine Ahnung.
1: Ich fahre jetzt erstmal zu Rojdas Familie. Mal sehen, was die so sagen.
0: Pelzer stieg aus. Er fuhr los. Wenig später trank Pelzer Milchkaffee. Einen runden Tisch und 5 Meter Kneipe zwischen sich und den beiden Mädchen. Die Musik ließ es nicht zu genau zu hören, was gesprochen wurde. Aber die beiden schienen zu warten. Nach einer halben Tasse Kaffee wusste sie auf wen. Junger Mann, schlank, blond. Trug eine Kappe der Chicago Bulls. Man kannte sich. Schon nach wenigen Augenblicken zog die langhaarige Chilix Zettel aus der Tasche und reichte sie dem Basketballer. Der Jüngling las die Nummer, steckte den Zettel ein. Die drei unterhielten sich ein paar Minuten mit Gesichtern, die nicht nach Smalltalk aussahen. Dann stand er auf und ging. Pelzer kramte nach Kleingeld, fand nur einen 5er, legte ihn auf den Tisch und rannte nach draußen. Mittwoch, 13.30 Uhr, Köln. Wohnung Reuschdars Familie. Lange Zeit sagte niemand ein Wort. Beim Empfang waren 2 Männer und Frauen eine Spur zu hektisch in die hinteren Räume verschwunden. Jetzt saßen Murat Çelik noch diese 3 gegenüber. Reuschdars Eltern auf dem Sofa wie das goldene Brautpaar aus dem Lokalteil. Der Vater sah ihn an mit ängstlicher Neugier und traurigem Stolz. Die Augen der Mutter waren auf einen Punkt auf dem Teppich gerichtet. War da auch Misstrauen? Ablehnung? Reichlich kurdische Farben an den Wänden. Warum kommst du nach Monaten und fragst nach Reuschda? Der Dritte war ihm als Mesin vorgestellt worden. Er hatte Çelik's Alter ungefähr, aber er war grauer, fast weiß, hinkte ein wenig und hatte zornige Augen. Außerdem schien etwas mit seiner Hand nicht in Ordnung zu sein.
1: Hatte ich doch schon gesagt. Eine Bekannte von mir kannte Reuschda. Sie ist Sozialarbeiterin und hat mal ein Projekt mit der Schule gemacht. Und ja, sie konnte sich nicht damit abfinden.
0: Ein Auto fuhr vor. Türen schlugen. Sekunden später kam ein Hühne durch die Tür. Dahinter eine zierliche Frau mit langem Mantel und Kopftuch. Er reichte Çelik die Hand. Azad. Höfliche Begrüßung. Nachdem Mesin in 3 Sätzen erklärt hatte, was der Grund für die Zusammenkunft war, veränderte sich das Gesicht des Mannes schlagartig. Reuschda da? Die Frau verschwand mit eiligen Schritten Richtung Nebenraum. Warum fragst du nach Reuschda? Wer bist du, dass du nach Reuschda fragst? Hast du sie gekannt? Çelik wiederholte seinen Satz. Der Argwohn in den Augen des Riesen blieb. Warum kümmerst du dich darum? Das ist Sache der Polizei. Er versuchte, auf dem zu kleinen Stuhl eine annehmbare Position zu finden.
1: Die Polizei wird in dem Fall kaum noch etwas machen. Rojda ist volljährig.
0: Deutsche Polizei. 2 Jungen kamen ins Zimmer, lachten. Azad brüllte ihnen augenblicklich das Lachen aus den Gesichtern. Sie verschwanden sofort wieder.
1: Das wäre in der Türkei auch nicht anders.
0: Scheint sich gut auszukennen. Was hast du gemacht in der Türkei, hä? Woher kommst du? Warum bist du jetzt hier? Eindeutig zu viele Fragen auf einmal. Çelik zögerte.
1: Ich war Polizist in der Türkei.
0: Mesin beugte sich vor. Seine Augen hatten sich verkleinert. Polizist? Wann? Und wo? schien eine familiäre Unart zu sein, diese Art der Fragerei.
1: Lange her, das Ganze. Ich habe den Job aufgeben müssen und bin erst seit kurzer Zeit in Deutschland. Ich bin aber hier geboren und habe lange hier gelebt.
0: Wieder Schweigen. Ich finde das alles sehr eigenartig. Ein türkischer Ex-Polizist spielt in Deutschland wieder Polizist. Mir gefällt deine Art zu fragen nicht. Sieh dir ihre Eltern an. Reuschte hat sich und uns das Leben schwer gemacht. Aber wir sind sehr traurig, dass sie weg ist. Aber das ist unsere Sache. Bei den letzten Worten stand Azad auf. Çelik verstand den Rausschmiss. In den Augen der Mutter schimmerte es feucht. Mesin reichte ihm Stift und Zettel. Schreib deinen Namen auf und Telefonnummer. Für alle Fälle. Çelik notierte beides. Dann ging er. Draußen atmete er tief durch, rauchte.
1: Eigenartig, das Ganze.

0: Mittwoch, 13.45 Uhr, Landstraße westlich von Köln. Es war kein Problem gewesen, mit der Enduro am alten Golf dran zu bleiben. Obwohl der Bursche kein Langsamfahrer war. Er hatte nach etwa 20 Minuten die A4 verlassen. Jetzt fuhren sie schon eine Zeit über Dörfer, an Äckern vorbei, durch kleine Waldstücke. Dann unverhofft der Blinker. Er bog in einen asphaltierten Waldweg ab. Kurvenreich, rechts und links einzelne Häuser. Fast am Ende der Straße fuhr er auf den Hof zu einer alten Villa. Ines Pelzer rollte daran vorbei. Langsam. Warf zwei unauffällige Blicke auf das Haus. Alte Protzbude in riesengroßen Park. Stuck überall, Türmchen, Erker. Repräsentable Treppe. Alles vorhanden. Aber verfallen das Ganze. Auf dem Hof parkten Autos. Die Kennzeichen meistens aus der näheren und ferneren Umgebung. Sie fand einen annehmbaren Platz auf einem Waldweg, der gegenüber lag und durch Gebüsch abgetrennt war, nahm die Kamera und setzte sich seitlich auf die Sitzbank. Nach 3 Stunden hatte Pelzer etliche Fotos von Ein- und Ausgängern gemacht. Der junge Golffahrer war nicht mehr erschienen. Allmählich wurde es zu dunkel. Sie packte ihre Sachen und fuhr zurück. Mittwoch, 19.30 Uhr, Köln. Savant-WG.
1: Willst du noch mit uns essen?
0: Ines Pelzer lächelte.
2: Sei mir nicht böse.
0: Murat Çelik stand auf. Sie sahen sich an, vermieden eine Umarmung im letzten Augenblick, lachten. Er verabschiedete sich von Gerda Wagner, ging zum Bus und fuhr los. Auf Pelzers Bildern war kein bekanntes Gesicht gewesen. Leider. Aber der Zettelträger schien dort zu wohnen. Bei ihm endete die Spur. Eine 1/2 Stunde später lenkte er den Bus auf seinen Stammplatz zum Schlafen am Rheinufer. Weiter hinten parkte noch ein Wagen, löschte die Scheinwerfer. Das war seltsam. Wahrscheinlich 2, bei denen zu Hause entweder die Eltern oder der Ehepartner störten. Çelik ging zum Ufer und rauchte. Auf dem Rhein gaben die Lichter von gegenüber der grauen, schmutzigen Brühe einen wenig unverdienten Glanz. Es war noch warm. Er ging zurück, öffnete die Seitentür und wollte den Klappstuhl holen. Den Schatten sah er erst, als es zu spät war. Er wurde gepackt. Im selben Augenblick drückte ihm jemand ein scharf riechendes Tuch vors Gesicht. Er schrie, drehte sich, riss, drückte. Aber er saß wie in einer Zwinge. Er trat nach hinten und versuchte, sich herauszuwinden. Aber mit jedem Atemzug wurde es nebliger, dumpfer. Als er es merkte, versuchte er, den Atem anzuhalten, gab seinen Widerstand auf, ließ sich zu Boden gleiten. Mit einem trüben Restbewusstsein nahm er wahr, wie ihm Hände, Mund und Augen verklebt wurden. Er hörte Laute, wurde gepackt. Es begann zu ruckeln. Und ruckelte und ruckelte. Es schien nicht aufzuhören. Aber er spürte, wie sich seine Sinne nach und nach befreiten, wie von einem zähen Teig. Dann stoppte der Wagen. Er wurde links und rechts gepackt und auf den Boden gesetzt. Wasser drang durch seine Hose. Die Kälte tat gut. Er sah nur durch einen schmalen Streifen, aber sie schienen sich entfernt zu haben. Seine Hände waren vorn zusammengeklebt und er tastete nach seinem Handy. Vorsichtig zog er es aus der Tasche, aktivierte die Kamera, drückte auf den Auslöser. Es blitzte. »Hey, lass den Scheiß!« Jemand kam gerannt. Schnell war er. »Ines, senden!« Ein Tritt auf seine Hand. Dann spürte er einen heftigen Schlag am Kopf. Mittwoch, 21.12 Uhr, Köln, WG. Bei den letzten Takten von Whitney Houston bestätigte Ines Pelzers Handy den Empfang einer SMS. Sie stellte den Rotwein ab. Die Nachricht war von Murat Çelik. Es war ein Foto. Sie öffnete es und erkannte nichts. In der rechten unteren Ecke war undeutlich und verwackelt etwas Helles, mit einem dunklen Rand und einem silbernen Fleck zu erkennen. Dahinter düster, Teile von Fenstern. Der Rest war bedeckt von einem diffusen Schatten. Sie wählte Çeliks Nummer, erreichte nur seine Mailbox und sprach eine Nachricht darauf.
1: Was soll das? Was schickt der mir so ein Bild und ist dann nicht erreichbar?
0: Gerda Wagner nahm mir das Handy aus der Hand, betrachtete es. Könnte das ein Kopf sein da? Hier die Haare. Sie zeigte auf den dunklen Rand.
1: Und was ist dann das Helle da?
0: Weiß ich nicht. Irgendwie eine Brille oder so? Pelzer sah sie an, zog die Augenbrauen hoch.
1: Kommst du mit?
0: Stefan Axler sah von seiner Zeichnung auf. Die beiden Frauen nahmen ihre Jacken. Mittwoch, 22.10 Uhr. Industrieruine im Kölner Norden. Mit jedem Nerv, der sich bei der Rückkehr des Bewusstseins zum Dienst meldete, zogen die Schmerzen weiter. Nur seine Beine spürte Murat Celik gar nicht. Außerdem ließen sich seine Arme nicht bewegen. Das Licht kam von einer Petroleumlampe. Es schien ein Kellerraum zu sein. Wände aus rotem Ziegel, feuchter Glanz, Spinnweben. Ein Druck legte sich auf seine Brust. Die Tür öffnete sich und drei Gestalten in dunklen Klamotten und mit Sturmhauben erschienen. Im Ölfunzellicht waren die Augen in den Sehschlitzen kaum zu erkennen. Celik versuchte, sich aufzurichten.
2: Was wollt ihr?
0: Keine Antwort. Sie ließen sich Zeit. Murat Celik. Polizist in der Türkei, ja? Ist das richtig?
2: Das ist lange her.
0: Wie lange?
2: Warum fragt ihr nach Sachen, die ihr doch sowieso zu wissen glaubt?
0: Warst du auch im Mileti in den 80er Jahren? Murat Celik? Celik sah von einem zum anderen.
2: Viele Polizisten waren in den 80ern mal in Mileti.
0: Sind schlimme Dinge passiert zu der Zeit in Gefängnissen in Mileti? Du warst dort auch mal Polizist, richtig?
2: Ich sagte doch, viele Polizisten waren irgendwann mal in Mileti.
0: Der Sprecher holte ein paar gefaltete weiße Blätter aus der Innentasche seiner Jacke. Er gab dem Linken ein Zeichen. Der ging zur Lampe und drehte den Docht höher. Der Mann hinkte und etwas mit seiner Hand stimmte nicht.
2: Mesin.
0: Dumpfe Stille fiel in den Raum.
2: Ich erkenne dich doch.
0: Der Mittlere warf Mesin einen flüchtigen Blick zu, korrigierte seine Reaktion sofort. Ganz langsam hob dieser die Hand und enthüllte seinen Kopf. Ja, ich bin das, Murat Celik. Ganz genau. Seine Worte klangen fast sanft. Dieses Gesicht ist meins. Du kennst meinen Namen. Und du kennst mich, glaubst du, ja? Aber wenn du glaubst, Mesin zu kennen, dann solltest du auch das hier kennen. Er kam bis auf einen Meter an Celik heran, zog sich den Pullover über den Kopf und hielt ihm seine Arme hin. Bis zu den Oberarmen waren sie mit Narben bedeckt. Siehst du an, Murat Celik. Weißt du, was das ist? Natürlich weißt du das. Das hier. Er zeigte auf länglich helle Striemen. Das waren Schnitte. Tiefe Schnitte. So tief, dass sie meine Sehnen gekappt haben. Und siehst du das hier? Er zeigte auf kleine rötliche Flecken. Das waren Zigaretten. Nicht so tief, nicht so gefährlich. Aber es tut so weh, dass man sich heiser schreit. Murat Celik. Durfte nämlich noch geraucht werden damals. In den Gefängnissen in Mileti. Sein Lachen war bitter. Und ich bin auch das hier. Er stellte einen Fuß auf Celiks Oberschenkel. Der Schmerz stach in den verkrampften Beinen. Über dem Knöchel beulte sich das Gelenk unförmig nach außen. Das war ein Gewehrkolben, Murat Celik. Aber ich denke, auch das hätte ich dir nicht sagen müssen. Ich denke, du weißt das alles. Und weißt du warum? Er ging zum Sprecher, nahm ihm das Papier aus der Hand und hielt es Celik hin. Weißt du, was das ist? Das ist eine Liste der Verbrecher, die sich damals in Mileti Polizisten nannten und mit Messern, Zigaretten und Gewehrkolben umgingen. Viele Namen stehen darauf, siehst du? Und wenn ich jetzt ganz nahe komme,
3: Fällt dir dann etwas auf? Zuerst blieb Celiks Blick an dem Namen Erbil Boskurt hängen. Nicht nur, weil er als einziger handschriftlich am Kopf des Blattes stand und der einzige kurdische Name war. Schwach und diffus brachte dieser Name auch etwas in ihm zum Klingen. Fern, nicht greifbar. Etwas aus seiner Polizistenzeit in Istanbul, eine Aktennotiz. Jemand, den sie observiert hatten. Aber seine Erinnerung suchte nur für Sekunden. Denn als er weiterlas, fand er in der langen Reihe der gedruckten Namen darunter, in der Mitte der Liste auch seinen eigenen.
2: Und?
3: Was und? Mesins Gesicht war jetzt ganz nah. Das sind die Namen der Einheit, die mir das damals angetan haben. Er sprach leise. Das sind die Leute, die dafür gesorgt haben, dass mein Vater nach seiner Entlassung nur noch ein paar Wochen überlebt hat. Siehst du deinen Namen auf dieser Liste, ja?
2: Ihr werdet mir eh nicht glauben. Aber ich habe damit nichts zu tun.
3: Der Mittlere trat zwei Schritte vor. Dein Name steht dort.
2: Es gibt noch andere, die so heißen, das wisst ihr.
3: Er fasste Celik am Revers. Der Schmerz schoss durch alle Glieder. Lüg hier nicht rum. Du warst in der Zeit ein Diener dieses Staates. Allein das würde alles rechtfertigen. Aber dein Name steht auf dieser Liste. Du warst bei diesen Knechten zu dieser Zeit. Alles junge Kerle wie du. Nutze einfach die Chance zur Wahrheit.
2: Wahrheit?
3: Celik lachte. Ein wenig Rotz spritzte.
2: Wollt ihr doch gar nicht hören. Wahrheit. Ihr braucht doch nur jemanden für eure Wut.
3: Der Sprecher trat gegen den Stuhl. Er kippte zur Seite. Der Schmerz stach in Celiks Schulter wie ein langes Messer.
2: Jetzt geht es los.

0: Mittwoch, 23 Uhr, Köln, Savon-WG. Sie hatten Murat Çelik's Bus verlassen und unverschlossen vorgefunden. Sie hatten seinen Namen gerufen, immer wieder, waren zu allen Stellen gefahren, an denen er sein konnte. Er blieb verschwunden. Jetzt saß Ines Pelzer am Rechner. Sie hatte sich Çelik's wirres Foto hochgeladen. Auch in der Vergrößerung war nichts zu erkennen, was ihr weitergeholfen hätte. Er hatte sich jetzt seit Stunden nicht gemeldet. Wo war Çelik? Gerda Wagner kam mit zwei Tassen Tee aus der Küche, setzte sich dazu. Stefan Axler, der sich ganze Stadtansichten exakt merken konnte, blickte auf und kam zum Computer. Langsam hob er die Hand und zeigte auf den Bildschirm. Fenster. Pelzer drehte sich zu ihm.
1: Was ist mit den Fenstern? Weißt du, wo das ist?
0: Er nickte.
1: Bitte, wo könnte das sein?
2: Nach Norden raus. Richtung Leverkusen. Alte Fabrik wird heute nicht mehr benutzt.
1: Danke.
0: Donnerstag, 8.50 Uhr. Industrieruine im Kölner Norden. Nichts war losgegangen. Wir lassen dir Zeit zum Nachdenken, Murat Çelik. Und waren sie gegangen? Eigentlich wäre das ja noch kein Grund, jemanden mit einem Polizeihund zu suchen. Dieser Tipp ihres, wie heißen die Menschen nochmal, die sie betreuen?
1: Savon.
0: Die Aussage dieses Savons. Kommissar Beckmann lächelte.
1: Aber er hat recht.
0: Ines Pelzer zeigt auf die Fenster. Ein blauer Kombi kam auf den Hof gefahren. Dahinter ein Streifenwagen. Der Hundeführer, Berger, war ein älterer Glatzkopf. Die beiden Uniformierten ein junges Pärchen. Jetzt spürte Çelik die feuchte Kälte wieder, die ihn anzufassen schien, als sei er nackt. Aber Kälte war gut. Sie hielt die Angst fern. Er konzentrierte sich darauf.
3: Haben Sie etwas von ihm dabei?
0: Sie reichte ihm die Tüte mit dem Handtuch. In der Mitte der Halle ließ Berger den Hund ausgiebig seine Nase in den blauen Stoff tauchen. Das Tier suchte in kreisenden Linien den Boden ab. Wirr wie der Flug einer Motte. Dann ein Zug. Die Bewegungen bekamen Richtung.
3: Da ist was.
0: Irgendwann kam die Beklemmung doch. Ließ sich nicht mehr fernhalten. Zuerst der Schweiß. Ein fieseliger Film an den Schläfen, im Nacken. Und dieser kleine schwarze Angstfötus in ihm begann zu wachsen. Blies sich auf. Dehnte sich aus. Durch die Dunkelheit, die wie ein fetter Teig den Raum ausfüllte, sah er jetzt die Mauern, die zu wanken begannen. Erst zart, dann immer bedrohlicher. Der Schweiß rann jetzt von seinem Gesicht die Beine hinab. Überall der Kitzel rieselnder Tropfen. Risse. Steine lösten sich. Einzelne dann immer mehr. Das schwarze Feld hatte die äußere Hülle seines Körpers erreicht, kroch aus den Poren seiner Haut und umschloss ihn sofort wie ein Panzer, der schnell immer enger wurde, ihm den Atem nahm, ein schwarzer Kokon wurde. Keine Kälte, keine Schmerzen mehr, nur dieses rasende, unaufhaltsame Zerren in ihm.
4: Der Hund zog quer durch die Halle auf eine Tür zu. Die anderen versuchten dran zu bleiben. Eine Treppe nach unten, ein langer Gang. Er zog weiter. Machte eine Schleife, wieder ein Gang. Der Hund hechelte, stoppte vor einer Tür. Kratzen, fiepen, ein rotziges Bellen. An der Tür saß ein alter Metallbügel, mit einem Vorhängeschloss an der Wand gesichert. Dann sah Çelik die Sonne, wie sie fiel. Immer schneller fiel. Und hörte dieses Klopfen.
0: Beckmann klopfte und rief Çeliks Namen. Noch einmal. Noch etwas lauter. Nichts. Er holte tief Luft und trat mit Schwung gegen die Tür. Leichtes Splittern, mehr nicht. Deutsche Wertarbeit. Noch zwei Anläufe. Dann schlug das Türblatt auf. Berger leuchtete in den Raum.
1: Çelik.
0: Pelzer rannte zu ihm, kniete sich daneben, zog ihm das Klebeband vom Mund. Er röchelte. Zum Glück.

0: Donnerstag, 12.25 Uhr, Köln, Uniklinik. Aus ärztlicher Sicht müssen Sie hierbleiben, Herr Czelik. Also ruhig Blut.
1: Schon gut, Frau Doktor. Aber wenn ich freien Himmel über mir habe, geht's mir schon viel besser. Ich hatte Ihnen ja erklärt, weshalb.
0: Er folgte Ines Pelzer zum Ausgang. Am Auto sah sie ihn über das Dach hinweg an.
2: Und jetzt zur Polizei?
1: Was wollen wir da?
2: Na, du kennst doch einen.
0: Czelik sah einen Moment an ihr vorbei.
1: Ich muss noch nachdenken, wie ich damit umgehe. Jetzt fahren wir erstmal zu der Villa.
2: Zur Villa? Du hast doch gehört, was die Ärztin gesagt hat.
1: Wir haben doch einen Auftrag, oder? Außerdem will ich endlich wissen, was mit dem Mädchen passiert ist. Und da endet nun mal unsere einzige Spur.
0: Eine gute halbe Stunde später parkte Pelzer den Wagen in sicherem Abstand zur Villa. Ein Golf kam. Pelzer sprang auf. Den jungen Mann, der ausstieg, erkannte sie ohne Fernglas.
2: Das ist er.
0: Czelik stiefelte los über die Straße. Der Jüngling war schon im Haus, Czelik hinterher. Er wischte ihn vor der Treppe. Das Entsetzen schien alles an dem Jüngling zu lähmen.
3: Was willst du von mir?
0: Schrill und hoch wie ein erschrecktes Huhn.
4: Los jetzt!
2: Czelik!
0: Pelzer fasste ihn an der Schulter.
4: Wo ist Rojda?
0: Pelzer nahm ein Geräusch hinter sich wahr. Dann sah sie vier Hände neben ihrer auf Czeliks Schulter. Er wurde zurückgerissen. Zwei junge Kerle hielten ihn fest. Ein drahtiger Zopfträger baute sich vor ihm auf.
3: Was soll diese Nummer, hä?
1: Und was geht dich das an?
2: Wir suchen Rojda. Ein kurdisches Mädchen.
0: Pelzer hörte das Zittern in ihrer eigenen Stimme.
2: Okay. Spielen wir mit offenen Karten. Rojdas frühere Lehrerin ist eine Freundin von mir. Sie hat dieses Foto auf der Internetseite der Polizei entdeckt.
0: Sie zog das Bild aus der Tasche.
2: Und die Jacke darauf, die mit den roten Zeichen, ist eindeutig eine Jacke, die sie Rojda, dem Mädchen, das wir suchen, einmal geschenkt hat. Irrtum ausgeschlossen.
0: Er besah sich das Bild und kratzte sich am Kinn. Und ihr seid keine Bullen oder habt was mit ihrer Familie zu tun?
2: Nein.
0: Der Zopf sah seine beiden Mitstreiter an. Sie ließen Czelik los. Seine Haltung entspannte sich. Ein prüfender Blick zu Pelzer und Czelik. Also gut, Rojda war mal hier. Aber das ist ein paar Monate her.
2: Was wollte sie hier?
0: Sie hat hier gewohnt. Sie wollte weg von zu Hause. Hat es nicht mehr ausgehalten und hatte Angst, dass mit ihr irgendwas passieren würde.
2: Und wo ist sie jetzt?
0: Keine Ahnung. Nach ein, zwei Monaten hat sie einen Mark kennengelernt. War Feuer und Flamme. So richtig, meine ich. Ganz große Liebe. Er war öfter hier, hat bei ihr übernachtet oder hat sie abgeholt. Aber wir haben ihr irgendwann gesagt, dass das nicht ginge.
1: Warum?
0: Der Zopf sah wieder den Kappenträger an.
3: Weil er ein Arschloch war,
0: René mit deutlichem Zorn.
3: Schon nach kurzer Zeit hat er sie saumäßig behandelt und richtig ausgenutzt. Jedenfalls, was man so mitbekam. Der passte absolut nicht hier rein. Aber Liebe macht ja bekanntlich blind.
0: Er atmete hörbar aus. Der Hauptgrund war aber, wieder der Zopf, dass er richtig kriminelle Sachen macht. Ich meine, wir sind ja hier auch nicht päpstlicher als der Papst, was so Kleinigkeiten angeht. Aber der war einfach eine Nummer zu groß. Und wir wollten ja nicht ewig die Bullen im Haus haben. Czelik rieb sich den Nacken.
1: Und ihr habt keine Ahnung, wo sie sein könnte?
0: Kein Schimmer. Vor etwa vier Monaten war sie weg. Wenn ich das richtig mitbekommen habe, kam dieser Mark immer aus Holland angereist, von irgendwo kurz hinter der Grenze.
3: Aber
0: einer der beiden anderen meldete sich zu Wort. Im Keller steht noch ein Karton mit ihren Sachen. Rojda hat nämlich einiges zurückgelassen. René starrte ihn an. Donnerstag, 13.45 Uhr, Köln, Savon-WG. Der Inhalt des Umzugskartons ergoss sich auf den Tisch. Gerda Wagner nahm sich ein paar lose Blatt Papier, dann griffen auch Murat Czelik und Ines Pelzer zu. Bernd Uhlmann sah wie abwesend auf das Durcheinander. Stefan Axler auf dem Sofa war in Kirchenfenster der Welt vertieft. Sie blätterten, wühlten, legten beiseite. Wagner fischte einen kleinen Plexiglasquader heraus, in dem die Freiheitsstatue als Hologramm abgebildet und an dessen Rückseite ein Foto eingelassen war. Es zeigte ein Pärchen vor einem schwarzen Audi. Das Mädchen lächelte und trug über der Schulter eine gelbe Tasche mit der roten Rolling Stones Zunge. Der Mann lächelte nicht.
5: Das ist ja Rojda.
0: Sie sah es lange an, lächelte.
5: Ach, Rojda. Ihre Haare sind kürzer als früher. Ihre wunderschönen Haare. Sie reicht es Celik.
1: Dann wird das dieser Mark sein. Die Leute aus der Villa sagten doch, dass er so eine Karre fuhr.
5: Nach ein paar Minuten fand Celik ein herausgerissenes Blatt, auf das eine Straßenskizze gezeichnet war. Von einer langen Straße, an der Kampstraat stand, ging eine kleinere Straße ab, die Kleikuhleweg hieß. Am Kleikuhleweg hatte der Zeichner ein dickes Kreuz gemacht.
1: Ist das unsere Adresse?
5: Uhlmann räusperte sich, griff langsam in den Stapel Papier, den Pelzer schon aussortiert hatte, und fingerte zwei kleine Papiertüten heraus. Weiß mit roten Herzen, in denen wohl mal Bonbons gewesen waren. Er legte sie so hin, dass die Unterseite zu sehen war, und tippte darauf. Blass und kaum sichtbar war dort etwas aufgestempelt worden. Unter dem Logo einer dreiblättrigen Blume stand Winkelzentrum op de Kamp. Und darunter kaum zu entziffern Gemeente Landgraaf. Donnerstag, 15.08 Uhr. Landgraaf, Holland. Kampstraat. Sie hatten Gerda Wagners Opel genommen, weil der schneller war als der Bus und weniger auffällig. Jetzt bogen sie in den Kleikuhleweg ein und näherten sich der Stelle, an der im Plan das Kreuz gezeichnet war. Ein Einfamilienhaus, etwas abseits mit Grün drumherum. Als sie etwa 50 Meter am Haus vorbei waren, rollte ein schwarzer Audi von der Einfahrt und fuhr davon.
1: Bingo. Langsam weiterfahren. Habt ihr gesehen, wer in dem Wagen saß?
5: Wagner zuckte mit den Schultern. Es ging so schnell. Sie parkte den Wagen so, dass sie Sicht auf das Haus hatten.
1: Wir schauen uns mal ein bisschen um, wenn wir schon mal da sind.
5: Er ging hinter das Haus. Ein Tor führte in den Garten, der nicht einsehbar war. Celik schlich vorsichtig auf die kleine Terrasse, die beiden Frauen folgten ihm. Er sah durch die Verandatür in ein Wohnzimmer. Klopfte. Sekunden vergingen. Nichts. Stärkeres Klopfen. Wieder nichts.
1: Rojda?
5: Keine Antwort. Er sah sich um. Über einem der Beete stand ein Flügel eines Fensters auf Kipp. Celik griff hindurch und entriegelte den anderen.
2: Was hast du vor?
1: Sollen wir hier einfach so wieder abhauen? Pass auf, ihr parkt mit dem Wagen gegenüber. Sollten die beiden zurückkommen, hupt ihr dreimal. Ich beeile mich.
5: Die beiden zögerten. Dann rannten sie los. Er stieg durch das Fenster und stand in der Küche.
1: Rojda?
5: Er horchte. Nichts war zu hören. Erst langsam, dann mit schnelleren Schritten sah er in alle Räume im Erdgeschoss. Die Jacke an der Garderobe war tatsächlich das Teil vom Foto. Er stopfte sie unter sein Hemd. Der Keller. Er flog fast die Treppe hinunter, fand den Lichtschalter und starrte in einen Gang. Hinter der ersten Tür Regale. Die zweite war verschlossen. Aber der Schlüssel steckte. Vorsichtig schloss er auf. Auf den ersten Blick sah der Raum mit dem leeren Stuhl vor dem Computertisch aus wie ein normales Büro. Dann bemerkte Celik, dass der Tisch übersät war mit Rolling von Checkkarten. An der Wand eine Deutschlandkarte mit vielen roten Fähnchen. Er machte zwei Schritte hinein. Dann war laut und deutlich die Hupe von Wagners Wagen zu hören. Noch zweimal.
1: Carlos.
5: Er rannte die Treppe hinauf. Als er oben ankam, drehte sich der Schlüssel im Schloss der Haustür. In die Küche. Fürs Fenster war es zu spät. Nahm sich ein Fleischermesser aus dem Block und versteckte sich hinter der Tür. Der, den er als Mark vom Foto kannte, kam in die Küche. Als er das offene Fenster sah, stockte er. Dann stürzte Celik auf ihn los, griff ihn von hinten, hielt ihm den kalten Stahl an die Kehle.
3: Was soll der Scheiß?
5: Celiks Griff erlaubte ihm nur ein kehliges Flüstern.
1: Wo ist Rojda?
3: Ich kenne keine Rojda.
1: Verarsch mich nicht, Eschek oder Eschek. Ihre Sachen hängen an der Garderobe.
3: Sie ist weg, schon vor Monaten.
1: Du sollst mich nicht verarschen.
5: Er erhöhte sacht den Druck der Klinge.
3: Ich schwöre es. Bei einer Sache in Amsterdam war sie plötzlich verschwunden. Ich habe keine Ahnung, wo sie ist.
5: Celik führte ihn die Kellertreppe hinunter. Mark röchelte, stolperte. Sie blieben vor dem Raum stehen.
1: Okay, pass auf, ich sag's nur einmal. Wir machen einen Deal. Wir sehen dich nie wieder. Nie. Ist das klar? Dafür verraten wir der Polizei nicht, wo sie euch finden kann.
5: Dann stieß er ihn in den Raum, verschloss die Tür, warf den Schlüssel weg und rannte nach oben. Die beiden Frauen saßen schon im Auto. Er stieg ein und Pelzer startete mit durchdrehenden Rädern. Als sie nach 10 Minuten die Grenze überquerten, klingelte Pelzers Handy.
2: Beckmann, Sie haben dich im Krankenhaus gesucht.
1: Wer?
2: Na, die Polizei.
1: Warum?
2: Ja, weil sie an der Fabrik zwei Leute festgenommen haben. Du sollst sie identifizieren. Was soll ich ihm sagen?
5: Chilik holte tief Luft, sah auf die vorbeigleitenden Lichter.
1: Sag ihm, dass ich komme.
5: Donnerstag, 17.23 Uhr, Köln, Polizeipräsidium. Der Raum war abgedunkelt. In der Tür zum Nebenzimmer war eine kleine erleuchtete Scheibe. Auf der anderen Seite standen im gelben Licht sechs Männer und hielten sich Nummerntafeln vor den Bauch. Der zweite von links war Mesin. Azad war nicht dabei. Murat Çelik's Augen blieben an der schiefen Figur kleben. Dem zweifelnden Gesicht, den trotzigen Augen.
1: Der hinkt sogar beim Stehen,
5: dachte er. Einmal von links nach rechts und wieder zurück. Kopfschütteln.
1: Nee, von denen war es keiner.
5: Auch keine Ahnung, kein Gefühl von den Maskierten, die im Keller waren? Beckmann blieb hartnäckig.
1: Kein Schimmer.
5: Nach der Vernehmung bekam Çelik in der Eingangshalle einen leichten Schwindelanfall und er ruhte sich einen Moment auf einer Bank aus. Zu lange Aufenthalte in festen Gebäuden waren seit dem Erdbeben nicht mehr möglich.
2: Willst du dich nicht doch nochmal von einem Arzt ansehen lassen?
1: Es geht schon.
5: Gequältes Lächeln. Auf der gegenüberliegenden Seite öffnete sich die Tür des zweiten Fahrstuhls. Als erster unverkennbar hinkte Mesin heraus. Er ging ein paar Schritte, dann fiel sein Blick auf Çelik. Und er stoppte so abrupt, dass er von hinten angestoßen wurde. Nach einem endlosen Moment stand Çelik auf, durchquerte die Halle wie eine Arena und stellte sich so dicht vor Mesin, dass er seinen Geruch wahrnehmen konnte.
1: Du wirst es mir nie beweisen können, Mesin, und ich dir nicht das Gegenteil. Wenn du dich an mir rächst, wirst du nie wissen, ob ich nicht tatsächlich unschuldig bin. Und wenn du mich laufen lässt, kannst du nie sicher sein, ob ich nicht doch etwas damit zu tun hatte. Du wirst also von jetzt an mit einer Unsicherheit leben müssen, so oder so. Du musst dich entscheiden, mit welcher.
5: Kein Augenflimmern, kein Zucken, kein Lidschlag. Irgendwann ging Mesin einfach, hinkte über die blanken Fliesen, durch die Drehtür, war weg. Çelik sah ihm nach. Auf der Heimfahrt schwiegen sie lange.
2: Warum hast du ihn geschützt, nach dieser Nacht im Keller?
1: Er hat Schreckliches durchgemacht und glaubte, ich hätte was damit zu tun. Ich kann ihn verstehen.
2: Ist das jetzt was Türkisches, was ich nicht begreife? Du hast nichts anderes als Verständnis?
1: Was sollte denn da sonst noch sein?
5: Pelzer sah ihn an. Sein Blick war anders als sonst. Aber vielleicht lag das am Schlafmangel.

0: Donnerstag, 19.05 Uhr, Köln, Savant-WG. Ines Pelzer werkelt in der Küche. Bernd Uhlmann sah ihr dabei zu. Im Hintergrund lief klassische Musik. Mutter Celiks Kopf fiel alle paar Sekunden zur Seite. Das Schellen kam wie von weit her. Pelzer öffnete. Gerda Wagner kam herein. Und direkt hinter ihr ein Mädchen mit schwarzen kurzen Haaren, schmalschultrig und aufrecht. Sie trug Jeans und ein Sweatshirt. Und ihre schwarzen Augen blickten von einem zum anderen. Das ist Roy Starr. Wagner legte dem Mädchen die Hand auf die Schulter. Sie hat sich heute bei mir gemeldet und ich habe ihr alles erzählt.
1: Setzt euch doch erstmal hin.
0: Pelzer schloss die Tür. Die beiden folgten ihr. Uhlmann kam aus der Küche gerollt. Behielt Abstand. Reuschter blieb stehen. Sie sprach ruhig.
2: Ich wollte Ihnen nur sagen, dass es mir leid tut, wenn Sie durch mich Unannehmlichkeiten hatten. Aber die letzten Monate waren für mich eine... Tja, Achterbahnfahrt. Eine grausame zum Teil.
0: Reusch da ist von zu Hause weg, weil sie... Gerda Wagner sah sie lächelnd an. Weil sie ein anderes Leben führen will. Nein, weil ich ein anderes Leben führen muss. Mit Nachdruck. Damit Sie mich nicht falsch verstehen. Ich liebe meine Familie über alles, aber... Sie schloss für einen Moment die Augen. Aber ich hätte dort nicht das Leben führen können, welches das einzig Mögliche für mich ist. Ich mache meiner Familie keinen Vorwurf. Ein Fisch schwimmt mit seinem Schwarm. Aber ich weiß nicht, was passieren würde, wenn ich es unter ihren Augen machen würde. Denn ich habe das Wasser schon vor längerer Zeit verlassen.
3: Sie nahm ein Taschentuch, putzte sich nun doch die Nase.
1: Und wo warst du jetzt?
2: Zuerst, nachdem ich abgehauen bin, habe ich in der Villa gelebt. Aber dann habe ich Mark kennengelernt und das war der größte Fehler meines Lebens. Schon nach kurzer Zeit war nämlich Ende mit Liebe. Und ich merkte, dass er es nur auf meine Computerkenntnisse abgesehen hatte. Zum Schluss hat er mich sogar im Keller eingesperrt. Ich war so blöd. Einen Moment war es still.
4: Wo wohnst du jetzt?
2: Sie lächelte verlegen. Bei Renés Schwester. Er war der Einzige, der wusste, wo ich war. Er hat mich bis Holland verfolgt und da aufgestöbert. Er hat mir dann auch bei der Flucht geholfen.
1: René, der Kappenträger.
2: Ja, er war an mich verliebt von Anfang an. Aber ich leider nicht in ihn.
0: Sie sah zu Boden, verschränkte die Arme.
2: Ist schon eigenartig, dass einen die Liebe oft zu den falschen Menschen führt.
1: Und jetzt?
2: Wir haben beschlossen, dass wir in Kontakt bleiben.
0: Reuschter trat einen Schritt vor.
2: Jedenfalls wollte ich mich entschuldigen. Ich wollte mich bedanken für...
0: Sie zuckte mit den Schultern, sah ihre Lehrerin an. Dann gingen sie, verabschiedeten sich an der Tür von Pelzer. Noch ein Winken und weg. Pelzer ging zurück zum Tisch. Alle starrten vor sich hin. Im Radio begannen sanft und durchsichtig hohe Streicher.
4: Und was machen wir jetzt?
0: Von nebenan klang das durchdringende Piepen des Backofens.
1: Na was schon? Jetzt?
0: Pelzer stand auf.
1: Wird erstmal gegessen.

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9: Einen schönen Samstagabend. Ich bin Marion Sendker und das sind unsere Themen. Keine Olympischen Spiele in NRW. Die Region Köln-Rhein-Ruhr hat die Abstimmung gegen München verloren. Außerdem schauen wir auf den DGB-Protest gegen Sparmaßnahmen und was so ein Protest überhaupt bringen kann. Und wir sprechen darüber, warum heute im ganzen Land zahlreiche Kosmetik- und Friseursalons kontrolliert worden sind.
10: Sieger ist München.
9: Das war Bundespräsident Steinmeier mit dem Abstimmungsergebnis beim Deutschen Olympischen Sportbund heute in Baden-Baden. Es ging um die Bewerbung als Austragungsort für kommende Olympische und Paralympische Spiele. Neben München war die Region Köln-Rhein-Ruhr im Rennen. Und auch wenn München als geheimer Favorit galt in NRW, sind trotzdem jetzt so einige Sportbegeisterte ein bisschen enttäuscht.
11: Es ist halt ziemlich schade, weil ich glaube, das Ruhrgebiet hätte echt einiges zu bieten.
12: Duisburg, Köln, Düsseldorf, da sind halt viele Großstädte dabei. Ich denke, wir hätten das gerockt.
13: Die Stimmung ist natürlich ein bisschen traurig. Nichtsdestotrotz würde ich mich natürlich sehr freuen, wenn Olympia in Deutschland generell stattfindet.
14: Aber am Ende gewinnt irgendwie immer der FC Bayern oder das Bundesland Bayern.
9: Ja, und der bayerische Ministerpräsident Söder, der sagte nach der Entscheidung:
15: Die Kölner haben es uns ganz schön spannend und schwer gemacht. Wir haben in diesem ganzen Wettbewerb eine tolle Leistung gebracht. Habt uns ganz schön zum Zittern gebracht.
9: Ein Kompliment aus Bayern. Ob das trösten kann, was für den deutschen Sport jetzt wichtig ist, das fasst Frank Hollmann zusammen.
16: Der deutsche Sport bewirbt sich nach 1972 erneut mit München um olympische und diesmal auch paralympische Sommerspiele. Dazu Kanuslalom in Augsburg, Segeln in Kiel und Fußball in weiteren Städten von Stuttgart bis Nürnberg. Herz aber bleibt der Olympiapark von 72 mit seinem ikonischen Zeltdach. Bayerns Ministerpräsident Markus Söder.
15: Das war ja auch die Idee, die wir in Paris gesehen haben. Alles an einem Ort. Du schaust beim Schwimmen in der See, drehst dich um und die Radfahrer fahren vorbei. Und um die Ecke dann ist das nächste Event.
16: Genau dieses Konzept verfolgt auch München. Was es nicht gibt, soll temporär entstehen. Mit Wettkampfstätten in Messehallen und mitten in der Stadt. Wettkampfstätten, die nach den Spielen wieder verschwinden, so wie in Paris. Klar ist aber auch, München muss Gas geben, vor allem bei der Infrastruktur, bei Straßen und ÖPNV. 2029 fällt die Entscheidung, wer die Spiele 2036 bekommt. Es könnte München sein, nicht viel Zeit. Der Bundespräsident aber betont die Chancen einer deutschen Bewerbung.
17: Wenn wir als Team Deutschland an den Start gehen, dann haben wir beste Chancen, Gastgeber der Spiele zu werden.
9: Frank Hollmann über München als möglicher Austragungsort für olympische und paralympische Spiele in 10 Jahren. Ja, und für viele an Rhein und Ruhr ging es heute nicht nur um Sport, sondern auch um Politik. In Essen haben mehr als 10.000 Menschen gegen die Reformpläne der Bundesregierung im Sozialbereich protestiert. Der Deutsche Gewerkschaftsbund hatte dazu aufgerufen und Lena Sterz, WDR aktuell, ist jetzt bei mir. Wie war die Kundgebung in Essen denn?
18: Die war voll. Der DGB sprach von 18.000, die Polizei von 12.000 Teilnehmern. Mit Fahnen und mit Trillerpfeifen und Transparenten sind die durch die Essener City gezogen zum Burgplatz. Da war die DGB-Bundesvorsitzende Jasmin Fahimi. Hören wir mal rein, was sie gesagt hat.
19: Wenn der 8-Stunden-Tag in Frage gestellt wird, wenn Menschen nach 45 Jahren Arbeit noch länger arbeiten sollen, dann geht uns das alle an, liebe Kolleginnen und Kollegen.
18: Fahimi sagte zwar, dass der DGB für Veränderungen bereit sei, aber nicht zulasten der sozialen Sicherheit. Proteste gab es nicht nur in Essen, sondern auch in 14 weiteren Städten in Deutschland. Insgesamt folgten ungefähr 175.000 Menschen dem Aufruf des DGB heute.
9: Das klingt nach ganz schön vielen Leuten, aber welche Bedeutung haben solche Demos denn wirklich für die Politik? Also kann Protest da etwas verändern?
18: Also der am besten belegte Effekt ist, dass Proteste ein Thema auf die politische Agenda setzen. Regierungen, Parlamente, Medien auch beschäftigen sich dann tatsächlich häufiger mit Themen, wenn es große Proteste gibt. Und 175.000 Demonstrierende in 15 Städten, das ist auch schon für den DGB eine eher hohe Zahl. Interessant ist auch, dass die SPD wohl bei der geplanten Pflegereform nicht zustimmen will. Und das passt ja zu dem Thema der Demo heute. Das wurde heute bekannt. Da drohen Kürzungen für Pflegende, für Pflegebedürftige, aber auch ihre Angehörigen. Und da will die SPD nicht mitgehen. Das haben Spitzenpolitiker heute gesagt und stattdessen Strukturreformen gefordert.
9: Klingt so, als könne das mit den Reformen dann doch noch etwas dauern. Lena Sterz hatte die Infos zum DGB-Protest. Und wir machen weiter mit den Kurznachrichten. Da geht es unter anderem um die Bahn und um den Papst. Mehr dazu von Marion Meinker.
4: Der Hauptbahnhof Gelsenkirchen ist seit dem Nachmittag wieder ans Bahnnetz angeschlossen. Seit heute Nacht hatte es Zugausfälle und Umleitungen gegeben. Mutmaßlich, weil in der Nähe des Hauptbahnhofs Kabel gestohlen wurden. Insgesamt waren rund 300 Züge im Nah- und Fernverkehr von diesen Störungen betroffen. Bundesinnenminister Dobrindt will mehr Befugnisse für die europäische Grenzschutzagentur Frontex. Es müsse zum Beispiel eine eigene Truppe geben für Ausnahmesituationen. Damit meinte der CSU-Politiker etwa den Massenansturm auf das spanische Gebiet Ceuta im Juli. In Paris haben Hunderttausende Christen mit Papst Leo XIV. Eine Messe gefeiert, auf der zentralen Place de la Concorde. Rund 800.000 Gläubige standen kilometerweit auf den Champs-Élysées. Etwa 14.000 Sicherheitskräfte waren vor Ort. Der Papst rief dazu auf, über den Sinn des Lebens nachzudenken und sagte, dass es auf Erden nichts gebe, was die Menschen voll und ganz zufriedenstellen könne. Außenminister Wadefuhl hat sich in New York mit dem russischen Außenminister Lavrov getroffen. Am Rande der UNO-Generaldebatte war es das erste bilaterale Treffen der Außenminister beider Länder seit Jahren.
9: Die Kurznachrichten am Tag um 6. Und am Wochenende mal ins Kosmetikstudio oder zum Friseur. In dutzenden Salons waren heute landesweit auch Zollbeamte. Nicht aus kosmetischen Gründen natürlich. Mehr als 2000 Ermittler der Finanzkontrolle Schwarzarbeit haben Kosmetikstudios und vor allem die auf Männer spezialisierten Barbershops durchsucht. Über die Kontrollen aus Köln berichtet Oliver Köhler.
5: In Barbershops hat der Zoll in der Vergangenheit eine starke Häufung von Verstößen festgestellt. Kontrolleure haben Beschäftigte angetroffen, die offiziell arbeitslos gemeldet waren. Andere waren nicht wie vorgeschrieben bei der

0: Morgen wegen Bauarbeiten gesperrt, 4 Kilometer Stau in Richtung Bremen. A1 Dortmund Richtung Köln zwischen Gevelsberg und Kreuz Wuppertal Nord etwa 15 Minuten plus 4 Kilometer Stau. Dort ist wegen Bauarbeiten nur ein Fahrstreifen frei. A57 Krefeld Richtung Köln zwischen Köln-Worringen und Köln-Chorweiler mehr als 20 Minuten plus 4 Kilometer Stau. Nach der Sperrung ist eine Spur frei. Und folgende Autobahnen sind in beiden Richtungen wegen Bauarbeiten gesperrt. Die A40 zwischen den Kreuzen Duisburg und Kaiserberg bis zum 5. Oktober und zwischen Mülheim-Winkhausen und Heißen bis Montag früh. Die A42 zwischen Herne-Baukau und Krange bis Dienstag früh. Und die A52 Richtung Düsseldorf zwischen den Kreuzen Neersen und Karst bis Donnerstag früh.
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2: Trainingsanalyse und Scouting mit Hilfe von Daten. Das ist längst nicht mehr nur was für Profiklubs.
3: Selektiertes, gutes Scouting erhöht den Erfolg, wenn du es richtig machst und ja, schaffst, effizient zu arbeiten, sowohl mit Budget als auch eben mit den Informationen, die du hast.
2: Und deshalb arbeitet auch Dennis Lichtenwimmer Conversano von Viertligist Rot-Weiß Oberhausen mit Spielerdaten und KI.
3: Ja, was bekommen wir als Rot-Weiß Oberhausen? Also, wenn ich jetzt mal so einen Schnitt sagen würde, dann wären das 65% fit.
2: Schalke 04 kann sich da deutlich mehr leisten und hat zuletzt in Liga 3 ein echtes Juwel entdeckt. Sofyan Elfausi.
4: In der dritten Liga hatte ich ja, die besten Laufwerte und auch die besten Zweikampfwerte in der Liga.
2: Mit der Verpflichtung von Elfausi und seinem Wechsel von der dritten in die zweite Liga ist auch sein Transferwert gestiegen. Ein gutes Geschäft, sportlich wie finanziell. In dieser Folge wollen wir abtauchen in das Thema Big Data im Fußball. Was sind die Spielerdaten wert? Wie kämpfen die Clubs mit Hilfe von Daten um Leistungsoptimierung und junge Talente? Und welche Rolle spielt da eigentlich noch der menschliche Faktor? Fragen wir heute in
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2: Von der Jugend bis in den Profibereich. In vielen Profiklubs gehört die Datenerhebung zum Beispiel mittels GPS-Trackern inzwischen zum Trainings- und Spielalltag dazu. Der Wunsch? Leistung messen, um aus jedem Spieler und jeder Spielerin das Beste rauszuholen. Und für die Vereine natürlich. Und damit herzlich willkommen zu einer neuen Ausgabe von Sport Inside. 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Mein Name ist Nora Hespers und zusammen mit meinem Kollegen Tom Teunissen werfen wir heute einen durchaus auch kritischen Blick auf die Datensammelwut im Fußball, die längst nicht mehr nur in Profiklubs stattfindet, sondern auch ambitionierte Amateurvereine suchen mittels Datenanbietern und KI nach Spielern, die ihren Club voranbringen sollen. Und mein Kollege Tom Teunissen, der war neugierig, wie die das machen und warum vor allem. Und damit auch Hallo an dich, Tom. Schön, dass du da bist.
5: Ja, völlig analog hier im Studio. Das finde ich gut.
2: Tom, ich finde das ja tatsächlich immer sehr erkenntnisreich, mit dir zu sprechen. Du gehörst noch zu einer sehr analogen Generation, wenn ich das mal so sagen darf. Und ja, gehst sowohl neugierig als auch kritisch mit der Digitalisierung im Fußball um. Was war denn für dich eigentlich die Kernfrage, die dich beschäftigt hat beim Thema Big Data im Fußball?
5: Naja, so wie bei jeder Neuerung frage ich mich, worin besteht der Zugewinn? Ich finde, wir haben hier wieder ein klassisches Beispiel dafür, wie Fortschritt und Ökonomie zusammenwirken. Im Sport, jede Neuerung in diesem Bereich erhöht so scheinbar die Effizienz erstmal. Aber gleichzeitig entsteht auch ein gewisser Druck natürlich für die Clubs. Verpasst man was, gerät man ins Hintertreffen und sofort bricht diese klassische Unruhe aus. Da muss man dabei sein, sonst verliert man an Boden. Und mit anderen Worten, das, was eigentlich Erleichterung bringen soll für das Fällen von vernünftigen Entscheidungen, erzeugt eigentlich sofort auch einen neuen Wettbewerb, jetzt auf der Ebene des digitalen Scoutings zum Beispiel. Das Wettrennen um die besten und die erfolgsversprechendsten Talente ist genauso wie vorher, aber auf die nächste Ebene verlagert. Das Tempo erhöht sich und welchen Preis zahlt man letztlich dafür, damit diese Datenbanken immer voller und detaillierter werden? Immerhin sind das letztlich ja Menschen, mit denen man da handelt und das ist eine sehr komplexe Entwicklung. Die nächste Stufe auch in der Diskussion über gläserne Menschen, in diesem Fall Fußballer. Also sehr umfangreiche Gründe.
2: Du hast zu dem Thema auch einen Film gemacht, findet ihr in der ARD Mediathek. Den Link gibt es natürlich in den Shownotes. Und du hast ja zum einen Schalke 04 rausgepickt, in der vergangenen Saison noch zweitklassig, diese Saison wieder in der ersten Liga mit dabei, aber mit Rot-Weiß Oberhausen auch einen Viertligisten. Warum diese beiden Clubs?

0: Gut, also Schalke wurde zunächst mal auch in der Presse sehr gefeiert für die tollen Transfers, die sie alle gemacht hätten. Und sie haben dann darauf verwiesen, sie hätten sich also sehr auf Datenbanken gestützt. Das war für mich dann Anlass, zunächst mal zu sagen, okay, dieses Big Data-Thema ist vielfältig, aber vielleicht kann man es reduzieren auf den Bereich Transfer. Und dann habe ich gleichzeitig in der Mitgliederzeitung von Rot-Weiß Oberhausen ein Interview gelesen mit Dennis Lichtenwimmer, dem sportlichen Leiter des Clubs, und der hat dann erzählt, dass sie das auch machen in der Regionalliga. Und dann sah der Spielplan noch ein Regionalligaspiel vor, Oberhausen gegen Schalke 2. Und da dachte ich, okay, das ist vielleicht ein Anlass, die beiden Clubs mal unter die Lupe zu nehmen.
1: Und es gibt ja auch bei Schalke einen Transfer, der besonders gut funktioniert hat, nämlich die Verpflichtung von Sufyan El-Fawzi im Sommer 2025. Entdeckt hat Schalke den beim Drittligisten Alemannia Aachen, und der gehört in der Aufstiegssaison zu den Leistungsträgern im Team, war an allen 34 Spieltagen im Einsatz. Wie ist der denn nach Schalke gekommen?
0: Ja, der wurde digital gescoutet. Das wurde dann damals auch immer wieder erwähnt. Das wäre also eine sehr erfolgreiche Geschichte gewesen. Die haben einen offensiven Mittelfeldspieler gesucht, schlichtweg, und haben sich dann offensichtlich auf Datenbanken konzentriert in Schalke und haben ihn dann da drin gefunden als den geeigneten Mann.
2: Ja, ich weiß tatsächlich, dass Schalke jetzt datenbasierend gearbeitet hat, um mich dann auch zu scouten. Und ja, in der dritten Liga hatte ich ja, ich meine, die besten Laufwerte und auch die besten Zweikampfwerte in der Liga und ich glaube, der laufstärkste Spieler Deutschlands. Und ja, ist ja auch gut für mich zu sehen und auch zu hören, dass die anderen Vereine darauf aufmerksam wurden.
0: Ja, also er hat das offensichtlich selber alles registriert von Anfang an und steht der ganzen Sache natürlich sehr positiv gegenüber, weil es für ihn gut gelaufen ist.
1: Jetzt könnte man ja sagen, gut, ein Spieler, der so zweikampfstark ist, der so laufstark ist, der müsste den Scouts doch auch eigentlich schon so auffallen, also ohne KI. Braucht es da unbedingt nochmal zusätzlich diese Daten?
0: Ja, das ist ja die Frage, die ich mir grundsätzlich immer stelle. Es gibt Spieler, die fallen sowieso auf, weil die auf dem Platz charismatisch sind, weil die laut sind und so weiter. Die kennt man in der Szene ohnehin. Aber es gibt ja auch so, ich nenne sie mal, diese Schleicher. Das sind so Spieler, die sind sehr wichtig für das Mannschaftsspiel. Ich nenne jetzt mal so einen Konrad Leimer zum Beispiel von Bayern München oder früher Dieter Eils, Werder Bremen, defensives Mittelfeld, oder jetzt sagen wir auch Sufyan El-Fawzi für Schalke. Das sind so Spieler, die sind sehr wichtig fürs Mannschaftsgefüge und fürs Spiel, aber häufig nicht so leicht zu finden. Ich meine, man kann ja so via Transfermarkt und solche Plattformen, da kann man natürlich allerhand an Daten angucken. Das kann ich auch als Laie. Dann steht da, wie viele Einsätze, wie viele Tore, Karten und so weiter. Aber da gibt's natürlich keine Passquoten oder Laufwerte oder sowas. Und wenn so ein Spieler interessant ist, dann hat man sich den halt sonst einfach selber angeguckt. Aber heute hat man eben mehr Vergleichsmöglichkeiten, wenn man die entsprechenden Portale nutzt als Club. Und da kommt man dann schon weiter, so im Vergleich unter Spielern, die in ähnlichen Positionen ähnliche Leistungen anbieten können. Gut, also in dem Bereich kann ich jetzt dem Datenscouting auch durchaus was abgewinnen. Das ist vernünftig.
1: Jetzt hatte Schalke natürlich vor allem erstmal sportliche Ziele, nämlich den Wiederaufstieg in die erste Liga. Und dafür braucht man vor allem zuerst mal die bestmöglichen Spieler. Auf der anderen Seite, Fußball ist ja ein Teamsport. Ein Spieler allein reicht da ja nicht.
0: Nee, natürlich nicht. Also es nutzt ja auch nichts, wenn ich jetzt den laufstärksten Spieler habe oder den mit den besten Zweikampfwerten oder den besten Abschlüssen. Also letztlich ist es dann immer noch natürlich nachher eine Frage, wie passt denn der ins Team? Ich muss ja auch ein Team zusammenstellen, weil das muss ja funktionieren. Dann brauche ich also einen Sportmanager oder einen Trainer oder am besten beides, die eine gute Menschenkenntnis haben und dann so Spieler nicht nur sportlich bewerten, ne? Oder Spielerinnen. Hinzu kommt, dass man ja im besten Fall auch eine klare Idee davon hat, was man eigentlich spielen will und wer dazu passt. Und das war schon immer die Kunst, das auch mit Intuition hinzubekommen. Das geht allein über Daten auch nicht. Die müssen da dienen, sonst klappt es nicht, denke ich.
1: Du hast gerade gesagt, El-Fawzi ist vor allem aus sportlichen Gründen gescoutet worden. Gleichzeitig erfährt ein Spieler, der aus der dritten Liga geholt wird und dann auch in der zweiten Liga gut performt, ja eine Wertsteigerung.
0: Ja, das stimmt. Das ist der erwähnte ökonomische Faktor, den ich am Anfang schon mal angeführt habe. Das ist man kann alles sagen, ist fast so ein bisschen wie in der bildenden Kunst. Ja? Da gibt es Künstler, in die man dann vielleicht investiert, weil man glaubt, die shooten und sind erfolgreich und ihre Arbeiten und Werke sind dann quasi eine Geldanlage, dass man also später was davon hat. Das ist bei Elfhausi jetzt theoretisch natürlich auch so, wobei er hat seinen Vertrag in Schalke gerade verlängert und sie nehmen gar keine großen Mittel jetzt Gelder mit ihm ein durch einen Transfer. Hätten sie ihn verkauft, wäre das wahrscheinlich schon ein ordentlicher Gewinn gewesen. Hat, glaube ich, 250.000 gekostet, dann war zwischendurch mal bei 4 Millionen Marktwert. Das ändert sich ja wöchentlich inzwischen, mhm. Blickt man ja auch nicht mehr durch. Jedenfalls sind wir da direkt wieder bei Daten und Statistiken. Das geht natürlich über das Sportliche hinaus. Ne? Ihr habt das ja letztens im Podcast hier auch schon mal ausführlich besprochen, glaube ich.
1: Genau, ja.
0: Am Ende geht es eben auch um wirtschaftliche Faktoren, immer die vom Sportlichen nicht zu trennen sind. Und naja, hat damit zu tun, dass eben Daten gesammelt und ausgewertet werden, denn die sind ja auch so eine Grundlage für die Entwicklung der Spieler. Und man muss trotz all diesem wirtschaftlichen und medialen Brimborium um all das trotz allem ja vor allem immer noch Fußball können. Ja,
1: also wäre nicht schlecht.
0: Sonst geht immer noch gar nichts. Ne, eine gute Mannschaft sorgt ja dafür, dass ein Verein wirtschaftlich gut dasteht oder besser dasteht. Also Schalke bekommt ja jetzt durch den Aufstieg auch allerhand mehr Einnahmequellen, allein über TV-Gelder, Vermarktung und so weiter. Spieler steigen auch gleichzeitig im Wert und die jetzt für diesen Erfolg da verantwortlich sind, kann man dann teuer verkaufen. Das ist halt Geschäftsmodell.
1: Ja.
0: Bundesliga, kennen wir ja.
1: Dann lass uns doch mal einen Blick darauf werfen, wie diese Daten erhoben und verarbeitet werden. Denn du warst ja auch in London bei einer Firma, die nicht nur Bundesligisten dabei unterstützt, Daten zu sammeln, sondern auch dabei, die auszuwerten. Wo warst du denn da genau?
0: Ja, die Firma heißt Katapult. Das kennt wahrscheinlich tatsächlich inzwischen jeder, der regelmäßig irgendeine Fußballsendung guckt, wo Tore fallen, mhm. Wo ein Spieler dann sein Trikot auszieht und dann seinen Brustgurt zeigt. Da steht das dann nämlich immer drauf. Das ist eine Firma, die hat 24 Niederlassungen in der Welt und ich war jetzt in London. Das war eine Zuarbeit für die Kollegen, die diesen Film Inside Fußball, wer kauft das Spiel, gemacht haben. Habe ich ein bisschen Dienstleistungen gemacht. Und jedenfalls nennen die sich Weltmarktführer, sind ursprünglich mal aus einer Partnerschaft zwischen dem Australian Institute of Sport und der Cooperative Research Centers hervorgegangen. Mhm. Das war im Jahr 2006. Da ging es darum, die australischen Athleten vor den Olympischen Spielen in Athen so ein bisschen maximieren zu können. Man war mit dem Erfolg nicht zufrieden und so hat sich dann diese Datentechnologie angeboten und dann wurde Katapult in Melbourne gegründet. Wo ich war, das war ein ganz schickes Büro in Blackfriars in London, direkt am Themseufer. Das ist so eins der teuersten Viertel, das man sich vorstellen kann. Und das wirft halt einfach ein Licht darauf, okay, es scheint irgendwie ganz cool zu laufen mit den Einnahmen. Ich meine, wir haben so viele Partner auch weltweit in 100 Ländern inzwischen. Ich wollte mir mal einen Eindruck verschaffen, was sie in dem Geschäftsmodell eigentlich so genau machen. Also da habe ich dann halt mit Claudius Müller gesprochen. Der hat an der Deutschen Sporthochschule in Köln studiert, ist in den Bereichen Datenanalyse und Trainingssteuerung dann tätig gewesen, war auch mal eine Zeit lang beim DFB tatsächlich.
2: Ja, da scheitere ich bei meinen Kindern auch seit mehreren Jahren. Nein, Katapult ist im Endeffekt im Bereich der Performance-Analyse tätig im Bereich der Sporttechnologie. Wir sind der Weltmarktführer in diesem Bereich und versuchen durch ein sehr holistisches Gesamtbild, sprich durch das Abdecken der On-Field-Diagnostik, eben mittels GPS-Technologie, aber auch im Scouting-Bereich und in der taktischen Analyse mit unseren Systemen maximalen Input zu geben.
1: Also jetzt hat er versucht zu erklären, was er genau da macht. Ich muss sagen, es hilft mir immer noch nicht so richtig weiter, Tom. Kannst du das bitte noch mal ein bisschen genauer erklären? Was machen die konkret? Also Daten sammeln, das habe ich verstanden. Und dann?
0: Ja, sind viele auch so Anglizismen, die einen immer verwirren. Das klingt dann immer so, als wenn das was unfassbar Kompliziertes wäre. Ja, und auch wichtig natürlich. Ja, also wie gesagt, ich hatte ja diese Brustgurte schon angesprochen. Mhm. Ich habe mir demonstrieren lassen zunächst mal, was da drin ist. Da ist also dieser Tracker drin, den er erwähnt. Also ein Messgerät, das die Spieler die ganze Zeit am Körper tragen, auch beim Training etc. Und die Daten, die dieses Gerät misst, ich meine, man kennt es ja auch vom Smartphone, wo man seine Körperfunktionen dann sich anzeigen lassen kann. Das ist da sehr viel präziser. Ja. Und es läuft eben dadurch, dass es über GPS läuft, zeichnet es vor allen Dingen natürlich auch Bewegungsdaten aus. Also du siehst jeden Meter oder Zentimeter, den ein Spieler irgendwo hingelaufen ist. Und du kannst dann halt auf Basis dieser Daten natürlich dann Bewegungsprofile erstellen etc. Also das geht dann sehr ins Detail, weil die sammeln sehr viele Daten. Auch vor allen Dingen diese Herzfrequenz, Atmungsdaten etc., Beschleunigungen, Reaktionszeiten und so. Also sehr abstraktes Zeug, das man dann mit Sinn füllen muss.
2: Wir sammeln natürlich eine irrsinnige Datenmenge ein in den verschiedensten Teilbereichen, sowohl im Gym, also in der Kraftkammer, als auch on-pitch. Die Quintessenz des Ganzen ist, dass wir eben versuchen, die maximale Leistung des Athleten zu erreichen durch eine gezielte Belastungssteuerung, durch den richtigen Input in der taktischen Analyse und parallel auch dazu eben die Athleten so vorzubereiten, dass sich wenigstmöglich einfach verletzen in der Zukunft, dass man da einfach im Belastungsmanagement ein Auge drauf hat, dass man sich immer in einem Range befindet, wo man die Leistung verbessern kann und eben Rückfälle versucht zu vermeiden, was natürlich im Elitesport nicht immer möglich ist.
0: Sind natürlich ganz gute Argumente, warum man jetzt solche Daten sammelt. Man möchte das Beste rausholen, man will auch schützen und schonen, ne? Vielleicht auch bei der WM. Mhm. Und dass man dann schon vorher weiß, okay, nach 70 Minuten ist aber mitzurechnen, dass der Spieler irgendwie nicht mehr kann oder so. Ne?
1: Oder wenn du die deutsche Meisterschaft schon in der Tasche hast, dann in den letzten Spielen, die Einsätze ein bisschen.
0: Ja, in jedem Fall, also man kann da Schonung machen, man kann aber auch das Gegenteil, man kann auch fordern, wenn man sieht, andere können da mehr und da kann man mehr rausholen.
1: Und das sind ja so unglaublich viele Daten und man braucht jetzt natürlich auch Menschen, die das lesen können oder wenn man es selber nicht kann, die einem helfen, das zu lesen. Warum ist das denn so schwierig?
0: Na gut, ein Wert ist einfach erstmal nur ein Wert. Ja, der steht da, der trifft eine Aussage, aber der sagt mir ja nichts über den Anlass aus, wie dieser Wert denn jetzt entstanden ist. Also wenn jetzt einer wahnsinnig viel gelaufen ist, dann kann das ja sehr viele Gründe haben. Es kann dran liegen, dass er schlechte Pässe bekommen hat und deshalb mehr laufen musste oder dass der Gegner irgendwie häufig gekontert hat und er als Abwehrspieler viel absichern musste und was weiß ich. Also das ist immer mit der Interpretation dieser Daten so eine Sache. Mir fällt da der alte Hans Meyer ein von Mönchengladbach, der irgendwann mal gesagt hat, ja, ihr habt da diese tollen Wärmebilder, alles kommt über unsere rechte Seite. Wer sagt denn, dass es nicht Absicht ist?
1: Ich erinnere mich, ja.
0: Ja, wenn ein Gegner immer über unsere rechte Seite kommt, es kann ja auch sein, dass wir die quasi anbieten, weil wir wissen, die haben auf der Seite die schlechteren Spieler, die nutzen das gar nicht, den Platz, den sie haben. Ne? Ja. Also das ist immer so eine Sache, ne? Wie mit diesen Momentum-Grafiken, die man da immer bei der WM sieht, das ist der größte Schwachsinn, den man sich vorstellen kann. Weil ich sehe dann da Amplituden, rot oder weiß in irgendeine Richtung. Ja, ich habe doch das Spiel gesehen. Ich habe doch gesehen, dass 30 Minuten lang einer mehr gelaufen ist oder mehr am Ball war als ein anderer, das brauche ich echt nicht. Also das ist so ein Blödsinn. Ne?
1: Naja, aber du könntest ja sagen, du kannst da deine Wahrnehmung, weil Wahrnehmungen können ja auch falsch sein, nochmal überprüfen lassen. Und wenn die Grafik dir sagt, deine Wahrnehmung war richtig, dann sagst du, super, habe ich gut gemacht.
0: Bestätigen, ja, das brauchen ganz viele. Brauchen eine Bestätigung durch die Daten, wo sie der eigenen Wahrnehmung dann häufig anscheinend nicht mehr ausreichend trauen. Ich weiß es auch nicht. Also man muss aber schon viel über dieses Spiel wissen, um Daten interpretieren zu können und den Spielverlauf muss man interpretieren können und so. Man muss das im Kontext lesen können, hat auch Claudius Müller gesagt.
2: Ganz wichtig zu wissen ist, dass es reine Basisparameter sind, also eine Fußballaktion per se, ob ein Pass jetzt gut oder schlecht angekommen ist, kann ich jetzt mit einem GPS-System nicht bestimmen. Es sind reine Basisaktionen und es heißt auch bei Basisaktionen, wenn ich jetzt einen Sprint vollführe, heißt es nicht, dass der im Spielkontext sinnvoll war, dieser Sprint.
0: Ja, dieses im Kontext lesen, das machen die ja inzwischen quasi live. Man sieht es ja ständig, dass die auf der Trainerbank sitzen mit Laptops und so weiter und direkt das auswerten, was sie da sehen, was da passiert oder auch korrigierend eingreifen. Wie das ganz konkret im Detail ist, habe ich noch nie von jemandem erklärt bekommen. Das sind natürlich Geheimnisgeschichten. Aber man nennt das ja Trainingssteuerung oder Belastungssteuerung, alles möglich.
1: Und es ist ja tatsächlich auch ein ganzes Team, das auf diese Daten zurückgreift, jeweils für den eigenen Fachbereich. Also als Sportlerin kann ich tatsächlich einerseits nachvollziehen, dass das irgendwie cool ist, sofort zu wissen, ob das, was ich da gemacht habe, jetzt gut oder schlecht ist oder sinnvoll oder nicht sinnvoll. Auf der anderen Seite würde mich das auch wirklich nerven, dass das immer präsent ist. Also wie geht's denn den Spielern damit?
0: Ja, naturgemäß muss man erstmal sagen, macht das natürlich Druck. So schön es ist, dass ich sehe, welche Daten ich habe. Ich sehe auch immer, wo ich mich verbessern muss. Ja. Und es ist natürlich jetzt schwierig, so einzuordnen, wie die Spieler das so allgemein sehen. Dazu müsste man mit sehr viel mehr Leuten sprechen, als ich bisher Gelegenheit dazu hatte. Also Sofyan Elfauzi hatte ich ja nun mal im Gespräch. Den habe ich natürlich dann danach gefragt.
2: Klar gibt es ein paar Spieler, denen es unglaublich nervt, weil du musst in jedem Training zu oft deine Meter kommen. Aber wir auf Schalke lieben es ja, deswegen passt das alles so.
0: Ja, ist natürlich ein guter Werbebotschafter auch für Schalke. Ne? Der hat das direkt so genutzt. Also ich habe aber auch den Claudius Müller von Katapult mal gefragt, wieso die Rückmeldungen eigentlich von Athletinnen und Athleten sind.
3: Die Spieler sind inzwischen tatsächlich die meisten damit aufgewachsen. Sprich, sie sind nicht anders gewohnt, als dass sie seit ihrem 14. Lebensjahr diese GPS-Technologie tragen. Und fragen da auch gar nicht mehr nach. Natürlich gibt es alteingesessene Spieler, die jetzt teilweise auch schon in der Fußballrente sind, die ihren Körper schlicht und ergreifend in- und auswendig kennen aufgrund der Vielzahl der Jahre und ein extrem gutes Gespür dafür haben, in welchem Range sie sich befinden müssen. Ich bin auch der Meinung, dass man dann 5 Grad lassen sein muss und gerade diese erfahrenen Spieler einfach auch selbst entscheiden lassen muss, weil es gibt meines Erachtens nach nichts Wichtigeres als einen mündigen Athleten.
0: Ja, gut, also ich meine, meine Skepsis ist natürlich da schon geweckt, weil wenn das so früh anfängt mit dieser Datensammlung, okay, das ist jetzt die Generation, das sind die Digital Natives, die kennen das irgendwie kaum anders, die wachsen mit dem Smartphone schon auf, ist in meiner Generation noch so ein bisschen anders, ich tue mich da echt sehr viel schwerer mit, so meine Laufwege überall aufzeichnen zu lassen, egal wie, muss man ja nur über Überwachungskameras in einer Fußgängerzone nachdenken, will ich das? Die haben keine Chance. Für mich ist das Verlust an Privatheit durchaus. Und es kann ja sein, wird ja immer gesagt, dass man nichts zu verbergen hat, auch als Profi, dass man immer seine Leistung bringt und so weiter. Aber das rechtfertigt für mich keine pauschalen Erfassungsprozesse. Und die sind wirklich gigantisch. Aber das wird heute offenbar auch vielfach anders gesehen oder es wird auch ignoriert. Keine Ahnung.
1: Dann lass uns mal einen Schritt weitergehen, denn mit dieser Datenanalyse und der Datenauswertung steigt ja auch der Personalbedarf rund ums Team. Datenanalysten sind jetzt im Grunde nichts Neues, wenn es zum Beispiel um Statistiken rund ums Spiel geht. Auch Trainingsdaten und Fitnesswerte werden ja schon lange erhoben und kontrolliert. Das ist ja auch nichts Neues. Was ist denn jetzt in deinen Augen die Neuerung?
0: Die Neuerung ist einfach, dass das Volumen, dass das angenommen hat, inzwischen gespenstisch ist, muss ich sagen. Das sind ja quasi gläserne Spieler. Das geht ja inzwischen runter bis in die Halbprofi- und Amateurligen, dass gemessen wird und so weiter und so weiter. Eine sekündliche Überwachung, ständige Rückversicherung über diese Daten und so weiter. Und dann steht dann am Ende dann schon die Frage, geht es nur ums Spiel? Oder geht es jetzt nur darum, da am besten abzuschneiden und die besten Profile abzuliefern, die Einträge in der Datenbank und so? Das finde ich also schon auch alles ein bisschen gruselig.
1: Und trotzdem sagen ja die Vereine, diese Daten sind für sie unerlässlich und sie machen auch einiges leichter und besser für die Vereine. Was verbessert sich denn aus deren Sicht?
0: Ja, die Effizienz, das ist ja auch das Ziel. Also das sehen die zumindest da drin. Die Clubs, also was man früher so händisch zusammengetragen hat oder durch Gespräche und so weiter, das geht natürlich jetzt einfach sehr viel schneller, weil es Datenbanken gibt, die man durchsuchen kann und weil es auch KI-Modelle gibt, die bestimmte Dinge so zusammenstellen. Also beispielsweise Spielberichte, die man angucken will im Hinblick auf bestimmte Szenen etc. Da hat mir Matthias Tillmann, der Vorstandsvorsitzende von Schalke, Folgendes zu erzählt.
4: Wir haben ja jetzt technologische Möglichkeiten, die wir vor ein paar Jahren noch gar nicht hatten. Stichwort KI. Heutzutage schreibt man einmal einen Prompt, gibt das Video rein und der Algorithmus hat innerhalb von ein paar Sekunden genau die Spielszenen, die ich haben will.
0: Aber die Schalker sind vor allen Dingen stolz auf eine eigene Datenbank, die sie entwickelt haben und die, das wurde mehrfach deutlich betont, nicht auf KI basiert, sondern eine Suchmaschine ist.
1: Warum braucht Schalke eine eigene Datenbank, wenn es doch Anbieter wie Katapult gibt, aber auch viele andere Anbieter natürlich, die das für die machen?
0: Ja gut, also man kann ja sagen, objektiv sind die vorhandenen Daten ja erstmal für alle gleich. Und ich muss ja irgendwie schauen, was fange ich damit an? Also da wird jetzt sehr viel Wert darauf gelegt, dass man eine individualisierte Perspektive entwickelt und danach sucht. Das haben die da gemacht. Zumindest wird das nach außen so erklärt. Aber es gibt diese Schalker Datenbank, die Statsli-Buda heißt. Ja, das ist jetzt ein schöner Name für sowas. Das Kind muss ja einen Namen haben. Das berühmte Schalker Original Stanley-Buda ist das natürlich. Späte 60er, 70er Jahre und so weiter. Das war ein Spiel, Spieler übrigens, der war extrem dribbelstark, unorthodox etc., aber auch nicht sonderlich mannschaftsdienlich, was jetzt mal so das Defensivverhalten angeht. Zurücklaufen war so nicht sein Ding oder verteidigen.
1: Ja auch nicht in der Zeit so, ne?
0: Nee, das stimmt. Das war da noch nicht so nötig wie heute. Das heißt also, ich würde sagen, mit den Daten von damals würde der heute auf gar keinen Fall in Schalke verpflichtet, würde aus jedem System aussortiert werden. Aber Schalke verfolgt ja mit diesem Stats Libuda ein ganz klares Ziel. Das hat Matthias Tillmann mir erzählt.
4: Weil wir angefangen haben und gesagt haben, okay, wofür soll unser Logo stehen? Wie wollen wir Fußball spielen? Also wenn wir jetzt alle Leibchen an hätten oder ein neutrales Trikot, soll man trotzdem erkennen, oh, da ist eine Mannschaft, die spielt wie Schalke.
0: Also primär hat er ja gesagt, physische Daten, welche jetzt auch immer, das sagen sie natürlich dann auch nicht so genau, ein bisschen Betriebsgeheimnis muss ja auch bleiben, aber es gibt bestimmte Parameter, die da drin sind. Ich habe das gesehen, da wird dann so ein Regler gezogen und dann sieht man irgendwann, ob der Spieler, den sie dann da vor sich haben, aus der großen Datenbank, ob der da irgendwie auf so und so viel Prozent oder so und so viel Prozent echt Schalke kommt, sozusagen.
1: Okay.
0: Ja, das ist schon irgendwie ganz originell, das Ganze. Aber es scheint auch irgendwie bei Ihnen ja funktioniert zu haben.
1: Ja, an der Stelle auf jeden Fall schon. Und Sie sind aufgestiegen, genau.
0: Also die Anwendung dieses Tools, die führt dann zum Beispiel dafür, dass dann Spieler auftauchen in Schalke, die man vermutlich vorher nicht auf dem Schirm hatte in irgendeiner Form. Jetzt ist er wirklich auf dem Schirm, auf dem Bildschirm. Mhm. Ein Beispiel hat mir Max Lüftl genannt, das ist der jetzt neuerdings Direktor für Talentscouting in Schalke.
5: Also wenn ich ein Beispiel Adil Arushish nehme, den wir im Winter verpflichtet haben, ich muss ihn nur in Stats Libuda eingeben und kann mit weniger Klicks sehen, passt er zur Spielidee Schalke 04, zur Schalke DNA oder passt da weniger.
0: Ja, Adil Arushish. Jetzt, wenn ich den Namen höre, das ist ein in Frankreich geborener Algerier, der in England gespielt hat und was weiß ich wo.
1: Aber der ist jetzt echt Schalke.
0: Der ist jetzt echter Schalker aufgrund dieser Daten. Da wäre man normalerweise wahrscheinlich nie drauf gekommen. Das ist also schon interessant. Ne? Beantwortet mir so nebenher im Übrigen auch die Frage, wie das zustande kommt, dass ich Woche für Woche, wenn ich die Mannschaftsaufstellung in der Bundesliga in einer Zeitung studiere, da immer wieder Spieler bei sind, wo ich nicht die blasseste Ahnung habe. Wo kommen die eigentlich her und wie und warum? Ich tippe mal, dass ganz viel dann aus dieser Ecke stammt und dass das wirklich die kommen aus der Datenbank.
1: Die kommen aus der Datenbank und trotzdem frage ich mich ja, wie entscheidend ist letztendlich diese Datenbank? Denn da wird ja nicht nur dieser eine Spieler angezeigt werden, als der ist perfekt, sondern es werden ja mehrere sein. Und am Ende müssen die Spieler ja auch noch als echte Menschen auf den Platz, also ich habe einen Trainer, der Entscheidungen trifft, der sich eine Taktik ausdenkt. Ich habe Menschen, die Fehler machen und im Spiel unter Druck dann trotz allem ihre Fähigkeiten irgendwie abrufen müssen. Und manchmal auch Entscheidungen treffen, die halt nicht ganz so klug sind. Also da kann ich die besten Werte in der Datenbank haben, wenn ich auf dem Platz das sozusagen nicht umsetzen kann und dann doch Fehler mache, dann ja, kann die Statistik das ja nicht vorhersagen. Also wir leben meines Wissens zumindest noch nicht in einer Computersimulation.
0: Nö, es kommt immer näher dran, ja. Aber das ist natürlich klar, man kann sich nicht nur auf Datenbanken verlassen. Also ich denke, so naiv bei aller Fortschrittseuphorie, Hysterie, was auch immer, sind die Clubs dann bisher auch noch nicht. Ich weiß nicht, ob es so bleibt, je nachdem, wie erfolgreich man mit Daten arbeitet. Aber natürlich, die Optimierung auf dem Bereich, die nutzt mir natürlich nichts, wenn ich jetzt den menschlichen Faktor nicht berücksichtige. Den gibt es leider immer. Darüber macht sich auch keiner Illusion.
4: Viele denken ja, wenn man jetzt mit Daten arbeitet und so, dann hat man die absolute Gewissheit. Das hat man aber nicht. Du agierst immer noch unter Unsicherheit. Das wird immer so sein, aber für mich geht es darum, dass du mit dem, was du machst, wie du Daten einsetzt, interpretierst oder die Algorithmen, die du auch baust, einfach deine Wahrscheinlichkeiten auf Erfolg zu erhöhen. Und wenn du da im Schnitt besser bist als deine Konkurrenz, dann hast du einen Vorteil.
0: Das ist der Schlüsselsatz übrigens, die Wahrscheinlichkeit auf Erfolg zu erhöhen. Kannst mal drauf achten, wird sehr häufig inzwischen erwähnt. Das ist so eine neue Darstellung, wie man das so nach außen macht. Und das war jetzt wieder Matthias Tillmann natürlich von Schalke. Und der ist aber ja offensichtlich auch davon überzeugt, dass man einen Vorsprung vor der Konkurrenz hat. Jetzt kann er sagen, wir sind aufgestiegen, habe ich recht gehabt.
1: Mich beruhigt ja, dass er diese Unsicherheiten trotzdem noch thematisiert. Jetzt haben wir ja bisher vor allem über den Profifußball gesprochen, aber das wirkt ja auch runter bis in die Amateurligen. Das haben wir schon angedeutet. Wobei da ja nicht annähernd so viele Daten zur Verfügung stehen wie bei den Profiklubs und auch gar nicht so viel Personal. Das ist einfach eine Frage des Budgets. Wie machen die das denn? Also warum und in welcher Form nutzen die Spielerdaten?
0: Ja, die versuchen natürlich mitzuhalten, modern zu bleiben, diese ganzen Technologien auch wahrzunehmen. Also Regionalliga war ich bei Rot-Weiß Oberhausen, Dennis Lichtenwimmer, der ist selber in diesem Bereich immer schon tätig gewesen, auch bevor er bei Rot-Weiß war. Und er hat dann eben erläutert, dass er mit so einer Firma dann zusammenarbeitet. Man versucht also den riesigen Personalaufwand, den jetzt so ein Schalke hat, über 8 Leute waren es zu der Zeit, als ich da gedreht habe, die mit den Daten arbeiten. Er ist alleine. Mhm. Ja, und er muss halt irgendwie dann gucken, wie komme ich an die Informationen, die mir weiterhelfen.
6: Ja, also die Firma F30, arbeite mit denen schon ein bisschen länger zusammen, auch beruflich. Also ich mache RWO nicht hauptberuflich, sondern nebenbei. Nebenbei, es ist schon viel zu tun. Ne? Das soll sich jetzt nicht so schlecht anhören. Aber es ist so, dass sie selber Daten nutzen von Marktanbietern. So, beispielsweise Y-Scout, Opta-Daten, das sind so Anbieter, die es auf dem Markt gibt. Und sie bringen diese Daten für uns in einen Kontext.
0: Das ist also eine Dienstleistung, wo man quasi schon eher vorgefertigte Erkenntnisse hingesetzt bekommt. So habe ich das verstanden. Man stellt eine konkrete Anfrage, was man sucht. Mhm. Das weiß ich, Innenverteidiger mit guter Spieleröffnung. Und das wird dann hier über die Daten verschiedener Firmen dann zusammengestellt. Und dann kriegt man auch nachher ein Ergebnis. Das ist also mit weniger Eigeneinfluss einfach. Diese ganzen Informationen, die zielen ja vor allem darauf ab, dass man Spieler bekommt, die einen möglichst hohen Score haben. Also, dass die im Ranking oben sind, betreffend die Anforderungen, die der Club an den Spieler stellt. Und dann wird halt ausgewählt, den will ich haben. Der ist am höchsten.
6: Ja, also wir unterteilen auch von 100% in 5er-Schritten runter bis 50%. Alle unter 50% fallen durchs Raster. Die selten schauen wir uns die wirklich nochmal an. Wenn wir jetzt sagen, okay, wir wollen einen Innenverteidiger haben, der eine gute Schnelligkeit hat und braucht aber gleichzeitig einen guten Spielaufbau, eine gute Technik, um Ebenen überspielen zu können. So kriegen wir dann eine Auswahl, eine Liste.
0: Ich sehe die ja tatsächlich jede Woche und ich war natürlich total interessiert, wer da jetzt so drin ist in der Liste.
6: Ja, was bekommen wir als Rot-Weiß Oberhausen? Also wenn ich jetzt mal so einen Schnitt sagen würde, dann wären das 65% fit.
0: Fit heißt jetzt in dem Fall, er passt zu 65% ins Anforderungsprofil. Nicht, dass der nur 65% körperliche Fitness hat.
1: Das wäre schwierig, glaube ich.
0: Ja. Also man muss ja, wenn man das hört, also offensichtlich schon eine große Kompromissbereitschaft haben, weil alles, was drüber liegt, geht woanders hin. Das war für mich jetzt interessant, weil dieses Spiel gegen Schalke 2, auch eine Mannschaft, die man am Spielstil erkennen soll, wie Tillmann vorhin sagte, macht deutlich, wenn der jetzt 80% hat, irgendein Spieler, dann geht der eher dahin zu Schalke 2 als zu Rot-Weiß Oberhausen. Wahrscheinlich, weil es nach wie vor darum geht, wer bezahlt denn mehr.
1: Jetzt bist du ja, das ist kein Geheimnis, Anhänger von Rot-Weiß Oberhausen seit deiner Jugend. Was macht das denn mit dir als Fan zu wissen, die lassen sich bei ihrer Spielersuche von Datenunternehmen unterstützen?
0: Ehrlich gesagt, seit der Kindheit bin ich da schon dran. Das ist ein schweres Schicksal. Also ich habe festgestellt, zumindest verharren wir also nicht im ewigen Gestern, sondern wir versuchen da up-to-date zu bleiben in Oberhausen. Ich sage jetzt mal kurz wir in dem Fall, weil es so betreffend war. Aber dieser Realitätscheck, der war cool für mich. Denn wer kam jetzt auf Basis dieser Daten? Das habe ich dann alles gesagt bekommen. Und das Interessanteste war, es war ein 90% da dabei. 90% fit, ja, der hat aber fast gar nicht gespielt.
1: Schade.
0: Und ist jetzt auch schon wieder weg. Da haben also irgendwelche irdischen Faktoren tatsächlich wieder eingewirkt. Also der Erfolg ist da nicht garantiert. Muss sich erfahren.
1: Nach allem, was wir hier besprochen haben, bist du aber ja, entnehme ich deinen Aussagen, trotzdem nicht so ganz überzeugt von dieser neuen datenbasierten Fußballwelt. Was stört dich denn konkret? Das eine Thema hatten wir ja schon, das war so der gläserne Sportler, der gläserne Athlet.
0: Ja, es ist für mich eigentlich stets das gleiche Problem bei dieser ganzen Entwicklung, dieses Phänomen mehr von allem, Suche nach Perfektion, nach Fehlerlosigkeit und so weiter, was nie gelingen wird. Man sieht es ja beim Videobeweis. mein Lieblingsthema. Und es erhöht einfach immer wieder nur das Tempo, jetzt auch wieder bei der Transfer- und Scouting-Geschichte. Es zementiert Unterschiede, wie wir hier gerade gesehen haben. Und dadurch teilt es natürlich auch die Fußballwelt noch mehr auf, als sie ohnehin schon ist. Man hat irgendwann einen völlig abgehobenen Sektor, der auch über alle technischen Möglichkeiten verfügt. Und der Rest kickt darum wie früher, um es mal herablassend zu sagen.
1: Wer profitiert denn deiner Meinung nach am meisten von diesen Daten?
0: Also zunächst mal die, die am schnellsten, am besten damit umgehen können, die so einen kleinen Innovationsvorsprung haben. So lang ist das ja alles noch nicht in Anwendung. Das hat man in England gesehen bei Clubs wie Brighton & Hove oder Brentford, die das stark eingesetzt haben. In Deutschland jetzt außer Schalke zum Beispiel weiß ich, dass das auch in Elversberg und beim SC Verl viel gemacht wird. Also da profitiert man dann von der Aufgeschlossenheit. Aber ich denke, dass das so eine Phase ist, die ganz schnell verschwinden wird. Dann sind die ganzen revolutionären Wendungen, die da waren, das wird dann assimiliert, wie es immer ist in unserer Kultur. Dann werden wieder die immer gleichen vorne sein. Das ist meine Befürchtung, weil der ökonomische Aspekt sofort auch eine ganz große Rolle spielt.
1: Ich hätte jetzt mit so einer Antwort gerechnet, dass vor allem die Datenfirmen davon profitieren, dass es immer mehr Daten gibt.
0: Ja gut, das ist ja unbenommen. Man kann ja anbieten im Geschäftsmodell, was man anbieten möchte. Wenn man dann Erfolg damit hat, dann hat man in irgendeinem Grund recht gehabt. Das kann ich alles nicht bewerten. Ich kann halt diese ewige Selbstoptimierung nicht nachvollziehen. Das ist ja sehr modisch und angesagt und wird einem ständig aufgedrängt. Und da es sich hier um Daten handelt, in meiner Auffassung killt das die Kreativität, weil es so wahnsinnig digital ist, Einsen und Nullen wieder. Aber das ist jetzt ein Thema, das sprengt hier, glaube ich, den Rahmen.
1: Und trotzdem würde ich gerne noch wissen, merkst du das auf dem Platz? Also verändert diese datenbasierte Arbeit den Fußball als solchen?
0: Das müsste ich eigentlich bei jeder einzelnen Aktion dann nachher nachfragen können. Warum ist das jetzt entstanden? Also kann ich von außen schlecht beurteilen. Ich habe halt, wie gesagt, diese allgemeine Wahrnehmung, dass einfach alles immer nur schneller wird und immer spezialisierter wird und es hier irgendwann dann aber gleichzeitig auch wieder alles neutralisiert, weil alle mit den gleichen Mitteln arbeiten. Also ich glaube, Veränderung passiert weniger auf Datenbasis, sondern im Kopf.
1: Das war mein Kollege Tom Teunissen über Big Data im Sport. In der nächsten Folge Sport in Zeit spreche ich mit Elli Hürer über den Weg von Trainerinnen im Profifußball und warum es davon immer noch so wenige gibt. Es war die Sensation der vergangenen Bundesliga-Saison.
7: Als erste Frau wird Marie-Louise Eta Cheftrainerin in der Fußball-Bundesliga.
1: Marie-Louise Eta, die erste und bislang einzige. Denn die neue Bundesliga-Saison der Männer startet wieder ohne eine einzige Cheftrainerin. Im Hintergrund aber wird daran gearbeitet, das zu verändern.
8: Wir haben also eine breite Basis, haben da gerade an der Basis, also im Bereich der C- und B-Lizenz, sehr gute Zuwächse.
1: Sagt Ulrike Ballweg beim DFB-Zuständigen. Zuständig für die Talentförderung von Frauen und Mädchen.
9: Es muss jetzt die Tür dafür öffnen, dass es viele Frauen werden, damit diese eine Frau, die es gerade ist, oder die wenigen, die es in Zukunft sind, nicht die ganze Last tragen, den Beweis antreten zu müssen, dass Frauen imstande sind, eine Fußballmannschaft zu trainieren.
1: Fordert Katja Kraus, die beim HSV lange Zeit zu den wenigen Frauen im Chefsessel gehörte. Imke Wippenhorst hat ihr Glück als Trainerin inzwischen woanders gefunden.
10: Für mich war ganz klar, nach diesen drei Stationen im Männerfußball, das ist für mich so, weil ich wollte auf jeden Fall in einem Verein, der mir professionelle Strukturen bietet.
1: Jetzt ist sie Trainerin in der höchsten Schweizer Liga beim Frauenteam der Young Boys Bern. Wie ist die Situation für Trainerinnen im Fußball aktuell? Welche Hürden gilt es zu überwinden, damit Marie-Louise Eta nicht die einzige Cheftrainerin der Bundesliga der Männer bleibt? Und wie schnell lässt sich das System ändern? Sprechen wir heute drüber in
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1: Im März 2026 hat die FIFA eine neue Regelung für die internationalen Turniere im Fußball der Frauen vorgestellt. Mindestens eine Person im Trainerteam muss weiblich sein. Denn selbst im Fußball der Frauen sind aktuell die meisten Trainer männlich. Das soll sich ändern, möglichst schnell. Und damit herzlich willkommen zu einer neuen Folge Sport Inside. Mein Name ist Nora Hespers und wir wollen heute einen Blick werfen in den Status quo beim Thema Trainerinnen im Fußball. Ein erster Schritt ist gemacht. Marie-Louise Ether hat gezeigt, was eigentlich klar sein sollte. Auch eine Frau kann erfolgreich ein Männerteam in der höchsten Spielklasse coachen. Aber damit irgendwann weitere Trainerinnen im Profifußball folgen, müssen halt auch mehr Frauen die Chance bekommen, da überhaupt erst hinzukommen. Woran es hakt, an welchen Lösungen gerade gearbeitet wird und ob das dazu führt, dass bald ganz viele Marie-Louise Ethers auf dem Cheftrainersessel sitzen, das hat meine Kollegin Ellie Hürer recherchiert. Sie arbeitet für den Norddeutschen Rundfunk, deshalb sprechen wir nicht im Studio, sondern haben uns per Leitung zusammengeschaltet. Hallo Ellie, schön, dich hier im Sport Inside Podcast dabei zu haben.
12: Ja, moin aus Hamburg, freue mich auch.
1: Ellie, du bist freie Journalistin und Autorin, machst Fernsehdokus und TV-Beiträge für den NDR, aber auch für die Sportschau. Und auch für das Thema rund um die Trainerin warst du mit dem Kamerateam unterwegs. Was war denn für dich das Herausforderndste oder Überraschendste auch an dieser Recherche?
12: Ja, ich würde sagen, das Überraschendste war vor allem, also ich habe ja schon längere Zeit oder oft auch Themenfilme gemacht hier für den NDR und da hatte ich oft die Herausforderung, Protas zu finden, die sich zu einem Thema äußern wollen. Mhm. Und am Anfang meiner Recherche, als ich das Thema bekommen habe, dachte ich erstmal so, oh, puh, ja, kann auch ganz schön schwierig werden, da jemanden zu finden, aber tatsächlich war das Gegenteil der Fall. Es hat mich wirklich total überrascht, dass sich alle, die ich angefragt habe, sofort bereitgestellt haben, sich zu äußern. Da habe ich schon gemerkt, okay, das ist ein Thema, dass die Menschen, egal ob sie jetzt Verantwortliche waren oder halt Trainerinnen selbst, dass ihnen das Thema echt am Herzen liegt und es gar nicht so das große Tabuthema ist, zu dem es immer gemacht wird.
1: Dann lass uns doch direkt reingehen, nämlich mit Marie-Louise Ether, die mit Union Berlin gerade in die Frauenbundesliga gestartet ist. Heißt, in der Bundesliga der Männer findet sich gerade keine Frau auf einem Cheftrainerposten. Wie sieht es denn sonst so aus? Also wie viele Frauen arbeiten denn aktuell als Trainerinnen im Profifußball der Männer?
12: Also, wenn wir uns mal die ersten drei Ligen anschauen, dann gibt's da aktuell keine einzige Cheftrainerin. Mit Sabrina Wittmann gab es bis vor kurzem noch eine beim FC Ingolstadt, aber die wurde nun auch vor ein paar Tagen entlassen. Wenn wir mal auf andere Positionen schauen, also Co-Trainerin, Trainerinnen in den Jugendmannschaften oder im erweiterten Stab des Trainerteams, dann finden wir da schon auch die ein oder andere Trainerin. Aber insgesamt muss man sagen, sind das schon sehr, sehr wenige. Aktuell haben nur 31 Frauen überhaupt eine UEFA-Pro-Lizenz und die braucht man, um überhaupt in der ersten oder zweiten Liga als Trainerin arbeiten zu dürfen. Das sind also nicht so richtig viele. Man muss sagen, zwei Trainerinnen sind aktuell im Lehrgang und wären dann Nummer 32 und 33. Aber nur so zum Vergleich, damit man das auch richtig realisiert. Insgesamt gibt es aktuell in Deutschland 905 gültige Pro-Lizenzen. Wenn man jetzt mal kurz Kopf rechnet, sind es 872 Männer und eben diese 33 Frauen. Da merkt man schon den Unterschied. Und selbst in der Frauenfußball-Bundesliga gibt es aktuell nur 4 Frauen auf den Cheftrainerposten.
1: Aber 33 Trainerinnen, sag ich mal, das ist jetzt wirklich recht übersichtlich. Wo arbeiten denn diese 33 Frauen mit der UEFA-Pro-Lizenz? So richtig sichtbar sind die meines Erachtens aktuell nicht.
12: Nee, das stimmt schon. So richtig sichtbar sind die nicht. Neben Marie-Louise Ether gibt es in der Frauenbundesliga, wie schon erwähnt, noch 3 weitere. Dann haben wir in der Nationalmannschaft der Frauen noch 2 Trainerinnen, also die Assistenztrainerinnen von Christian Wück. Da sind wir insgesamt bei 6. Ich habe auch beim DFB mal nachgefragt, wo diese ganzen Trainerinnen denn im Einsatz sind. Und Ulrike Ballweg, die da für die Talentförderung der Mädchen und Frauen zuständig ist, hat das mal für uns so aufgezählt.
13: Wir haben beim DFB einige der Pro-Lizenzinhaberinnen in Cheftrainer-, Co-Trainer-Funktionen. Ich selbst bin eine Pro-Lizenzinhaberin. Sylvia Knight ist eine Pro-Lizenzinhaberin. Also da gibt es schon einige Pro-Lizenzinhaberinnen, die aktiv beim DFB sind, in den Landesverbänden sind, als Leiterin dann der Talentförderung im weiblichen Bereich, sind Pro-Lizenzinhaberin. Und ansonsten ja, sind die teilweise im Ausland auch. Also zum Beispiel Imke Wippenhorst ist im Ausland als Cheftrainerin. Gibt auch aktuell Trainerinnen, die nicht in Positionen sind. Mir fällt da jetzt sofort Kim Kulig oder Martina Voss-Tecklenburg ein. Also das sind schon einige Trainerinnen, die jetzt aktuell zwar nicht beschäftigt sind, die aber diese Pro-Lizenz haben und in Funktion kommen können.
12: Ja, da muss man sagen, das Interview mit Ulrike Ballweg habe ich Anfang Mai geführt. Deswegen muss erwähnt werden, seit diesem Sommer ist Martina Voss-Tecklenburg Trainerin beim FC Zürich.
1: Und damit genauso in die Schweiz gegangen wie Imke Wippenhorst. Die hast du ja für deinen Film über die Trainerinnen besucht. Den Link dazu findet ihr in den Shownotes. Warum ist Imke Wippenhorst nicht in Deutschland geblieben?
12: Ja, weil sie, und das finde ich schon eine bemerkenswerte Aussage, nicht die Arbeitsbedingungen vorgefunden hat, die sie sich als erfahrene Trainerin wünscht.
10: Für mich war ganz klar nach diesen drei Stationen im Männerfußball, dass es für mich so war, ich wollte auf jeden Fall in einem Verein, der mir professionelle Strukturen bietet. Ich wollte einfach auf höchstmöglichstem Niveau arbeiten und halt gute Strukturen haben. Ich wollte Expertise in der Führungsetage, damit du als Trainer wirst ja immer von welchen über dir irgendwie gerichtet, bewertet. Und ich wollte Leute dort haben, die Entwicklung abschätzen können, die mir die Zeit geben, mit einem Team zu arbeiten, die selber Trainer waren, selber qualifiziert sind und dann auch wirklich individuelle Entwicklung abschätzen können, die wirklich ja dort gut urteilen können.
12: Ja, und Imke Wibbenhorst hat diese Bedingungen dann 2022 in der Schweiz gefunden bei den Frauen der Young Boys Bern. Und mit denen hat sie dann 2025 auch den Meistertitel gewonnen. Das erste Mal seit 14 Jahren für den Club.
1: Klingt nach einer richtigen Erfolgsstory und nach einer guten Entscheidung auch, die Imke Wibbenhorst da für sich getroffen hat. Du hast gerade gesagt, sie ist 2022 in die Schweiz gegangen. Wie war denn die Situation zu der Zeit für Imke Wibbenhorst hier in Deutschland?
12: Im Prinzip hat Imke Wibbenhorst für sich keine Chance gesehen, so zu arbeiten, wie sie sich das vorstellt.
10: Da die Türen im obersten Männerbereich halt einfach immer noch wie verschlossen wirkten und ich dort also wieder nur hätte maximal irgendwo Regionalliga oder so und dann halt hast du meist Mäzene, die mitreden wollen, aber gar nicht so diese Strukturen, die ich irgendwie für mich festgestellt habe, die ich brauche, um wirklich gewinnbringend arbeiten zu können. Deswegen war es egal, ob Männer oder Frauen, es ging mir darum, dass ich den Job finde, wo meine Arbeit wertgeschätzt wird.
12: Und um das wirklich zu verstehen, was sie da gemeint hat, lohnt sich ein Blick auf ihre Karriere. Imke Wibbenhorst hat zunächst recht erfolgreich selbst Fußball gespielt. Ab Anfang der 2000er Jahre war mit dem U19-Nationalteam zweimal Europameisterin, ist auch bis in die U23 im Kader des Nationalteams geblieben, hat dann zuletzt zweite Liga mit dem BV Kloppenburg gespielt. Und parallel dazu begann ihre Trainerinnenkarriere. Zunächst als Spielertrainerin bei den Frauen und dann 2018 musste der BV Kloppenburg dringend den Posten des Cheftrainers im Herrenteam neu besetzen.
10: Da war es so, okay, die Mannschaft stand oder der Verein kurz vor der Insolvenz, der Trainer ist gegangen, Spieler durften den Verein verlassen, okay, wer hat das höchste Diplom bei uns im Verein? Ja, das ist die Trainerin der Frauen. Ja gut, dann macht die das halt. So ein bisschen, okay. Und dann war ich in dieser Position.
1: Klingt aber jetzt nicht nach so einer ganz bewussten Entscheidung, sondern eher nach einer Notlösung, weil halt sonst niemand mehr verfügbar war.
12: Ja, das kann man genauso sagen und das war zu dem Zeitpunkt auch Imke Wibbenhorst völlig klar. Gemacht hat sie es trotzdem und schon das hat damals für großes mediales Interesse gesorgt, denn Imke Wibbenhorst war damit in Deutschland die erste Trainerin eines Männerteams in den höchsten 5 Ligen.
10: Das war nur in der Oberliga und deswegen war es da einfach, ja, da wurde man so ein bisschen da reingeschmissen und war ein bisschen alleine mit dieser ganzen Situation, mit Anfeindung, Sexismus und generell in dieser Situation mit den Medien, wo ich da auch noch nicht so erfahren war.
12: Ja, und an dieser Aussage merkt man schon, 2018 war nochmal eine ganz andere Zeit tatsächlich und Imke Wibbenhorst musste sich da irgendwie allein durchkämpfen durch diese Situation. Denn in aller Regel bekommen Oberliga-Trainer jetzt nicht so die mediale Aufmerksamkeit, aber als erste Frau war Imke Wibbenhorst halt eine kleine Sensation und entsprechend viel Öffentlichkeit hat das dann auch nach sich gezogen.
1: Wie ging es denn dann weiter für Imke Wibbenhorst?
12: Tatsächlich war das für sie so der Startschuss in eine Trainerinnenkarriere. Bei Kloppenburg ist sie zum Saisonende 2018-19 als Trainerin zurückgetreten. Gleichzeitig hat sie aber dann ihre Trainerinnenausbildung an der Hennes-Weisweiler-Akademie begonnen. Und ein Jahr später war sie dann zunächst Trainerin beim damaligen Viertligisten SV Lotte. Von da ging es dann zu Viktoria Köln. Das war 2021. Da war sie Co-Trainerin und für die Analyse zuständig. Und da muss man auch sagen, hat sie erstmals so auch die unschönen Seiten kennengelernt, was es heißt, so eine Vorreiterin zu sein. Weil zu der Zeit, und leider ist es auch heute teilweise noch so, hat das nicht alle Kollegen, also vor allem die männlichen, hat es denen nicht so richtig gepasst, dass da eine Frau plötzlich in ihrer Domäne drin ist und ja, da gab es dann schon blöde Sprüche.
10: Die Männer, mit denen ich dort gearbeitet habe, wurden halt noch anders sozialisiert, hatten noch ein ganz anderes Rollenverständnis von Mann, Frau Und ich glaube, das sind dann diese Probleme, die man hat in diesen Situationen. Hahaha, es hätte es vor ein paar Jahren nicht gegeben, dass wir uns hier von einer Frau sagen lassen, wie wir zu spielen haben.
12: Und das zeigt eigentlich schon exemplarisch, wo aktuell noch eine der größten Hürden für Frauen im Trainerbereich liegt. In den Köpfen der Verantwortlichen. Die sind nämlich in aller Regel immer noch männlich. Vom Vorstand bis zum Platzwart etc. Frauen im Fußball der Männer sind immer noch nicht normal. Und das hat man auch an der großen medialen Aufmerksamkeit gesehen, die es bei der Personalie Marie-Louise Ether gab.
1: Aber immerhin, Marie-Louise Ether hat gezeigt, es geht. Und mehr noch, in den letzten Spielen der Unioner war deutlich auch ihre Handschrift als Trainerin zu lesen. Sie hat den Klassenerhalt geschafft. Es gab sichtbare Verbesserungen in der Spielweise der Mannschaft. Aber auch Marie-Louise Ether hat ja schon einen langen Weg als Spielerin und Trainerin hinter sich. Wie wird man denn eigentlich Trainerin oder Trainer? Also welche Bedingungen müssen dafür erfüllt werden?
12: Im Prinzip musst du dich wie in allen anderen Sportarten auch hocharbeiten, sag ich mal. Also das fängt an mit der Trainer C-Lizenz. Die haben noch verhältnismäßig viele Frauen. 2026 hat der DFB etwas mehr als 3000 gezählt. Die Trainer B-Lizenz haben dann schon deutlich weniger. Da sind es 850 Frauen. Bei der B-Plus-Lizenz wird es dann schon nur noch zweistellig mit 98. Dann kommt die A-Lizenz mit 82. Die A-Plus hatten dann 2026 nur noch 6 Frauen und die UEFA-Pro-Lizenz, haben wir ja schon aufgezählt, da sind es dann 33 mit den beiden, die jetzt gerade im Lehrgang drin sind. Trotzdem ist der DFB ganz zufrieden mit den Zahlen, hat mir Ulrike Ballweg erklärt, die, wie schon erwähnt, beim DFB für die Talentförderung von Mädchen und Frauen zuständig ist.
13: Wir haben da gerade an der Basis, also im Bereich der C- und B-Lizenz, sehr gute Zuwächse. Also da sind wir auf einem sehr guten Weg.
12: Mit anderen Worten, die Zahlen an der Basis waren auch schon mal geringer und es ist aktuell eine deutliche Steigerung zu sehen.
1: Was bedeutet das denn an Aufwand, so eine Lizenz zu machen?
12: Das sind in der Regel mehrmonatige Ausbildungen mit Präsenz- und Anwendungsphasen. So nennt das der DFB. Die C- und die B-Lizenz können im Prinzip noch alle machen. Ab der Lizenz B+ gibt es ein Bewerbungsverfahren und dann kostet die Ausbildung auch Geld. Auf der DFB-Website soll man mit 2.500 Euro rechnen, inklusive Unterbringung und Verpflegung. Die B-Plus-Lizenz ist aber auch im Prinzip die Eintrittskarte in Trainerjobs, bei denen es mehr gibt als nur eine Aufwandsentschädigung. Also damit kannst du dann auch hauptberuflich Trainer oder Trainerin sein. Da geht es dann auch schon ein bisschen in den Bereich der Professionalisierung.
1: Das waren die ersten 15 Minuten unserer Folge über Trainerinnen im Profifußball, wie Frauen an Trainerinnenposten kommen und was der DFB tut, damit das in Zukunft mehr werden. Das besprechen wir im Rest der Sport Inside Folge mit Elli Hürer, zu finden in ARD Sounds, der kostenlosen Audio-App der ARD oder unter ardsounds.de. Viel Spaß beim Nachhören. Ich verabschiede mich für heute. Mein Name ist Nora Hespers. Ich wünsche noch eine gute Zeit. Tschüss!

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2: Es ist 19 Uhr. 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
3: Die Nachrichten mit Nina Lenföhr. Guten Abend. Der deutsche Kandidat für eine Olympiabewerbung ab 2036 ist München. Die bayerische Landeshauptstadt setzte sich bei der Abstimmung in Baden-Baden klar gegen Köln und die Region Rhein-Ruhr durch, mit 91 zu 50 Stimmen. Offenbar sahen die Delegierten die größere Strahlkraft bei München. Holger Kühner.
4: Köln, Rhein-Ruhr und München wurden ja im Vorfeld vom DOSB mit sehr gut bewertet. Also beiden Städten hat man zugetraut, dass sie moderne Olympische Spiele organisieren können. Das Ergebnis von 91 zu 50 Stimmen für München zeigt auch, dass die Delegierten schon einen Schritt weiter gedacht haben. An die Kandidatur beim Internationalen Olympischen Komitee und für die aktuell knapp 100 Mitglieder spielt der Bekanntheitsgrad einer Stadt eben auch eine Rolle. Und da hat München sicherlich bessere Chancen.
3: Außenminister Wadefuhl hat sich am Rande der UNO-Vollversammlung in New York mit dem russischen Außenminister Lavrov getroffen. Es war das erste direkte Treffen der Außenminister beider Länder seit Jahren. Wadefuhl forderte Lavrov nach Angaben aus Delegationskreisen auf, den, so wörtlich, gefährlichen Weg der Eskalation gegenüber Deutschland, Europa und der NATO zu verlassen. Und auch das ist Thema. Die SPD-Fraktion im Bundestag will der geplanten Pflegereform nicht zustimmen. Fraktionschef Mirsch sagte der Bild am Sonntag, ein reines Kürzungspaket mache die SPD nicht mit. Bundesinnenminister Dobrindt hat sich dafür ausgesprochen, in der EU einen Migrationskrisenmechanismus einzuführen. Das sei wegen des Massenansturms auf das spanische Gebiet Ceuta im Juli notwendig. Nach dem schweren Verkehrsunfall in Witten gestern Abend hat sich offenbar einer der beiden Unfallbeteiligten bei der Polizei gemeldet. Ob der 21-Jährige wirklich im Fahrzeug saß und warum er vom Unfallort flüchtete, ist aber noch nicht bekannt. Papst Leo hat im Stadtzentrum von Paris eine große Messe mit 800.000 Teilnehmern gefeiert. Viele Menschen waren begeistert, den Papst so nah zu erleben, so wie diese beiden Besucher.
5: Für mich aujourd'hui c'est un moment assez extraordinaire de voir le pape Léon.
6: Es ist einfach ein außergewöhnlicher Moment, den Papst auf den Champs-Élysées mit so vielen Personen zusammenzusehen. Diese Messe ist grandios und etwas wirklich Herausragendes. Für mich ist das Besondere, dass wir hier alle zusammen sind und es sich wirklich nach Gemeinschaft anfühlt.
3: Am dritten Tag seiner Frankreich-Reise besuchte Papst morgen den Pilgerort Lourdes. Und das war wieder AR aktuell. Und so wird das Wetter in Nordrhein-Westfalen heute Abend dichte Wolken, dabei zwischen 16 und 21 Grad. In der Nacht bleibt es dann trocken, stellenweise neblig, 14 bis 6 Grad. Morgen anfangs auch noch neblig, später verbreitet sonnig und am Nachmittag auch nur leicht bewölkt, dabei Temperaturen bis zu 27 Grad. Die Zeit 19.03 Uhr. 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Die A1 Osnabrück-Bremen ist in beide Richtungen zwischen Bramsche und Rieste gesperrt bis Montagmorgen. 5 Kilometer Stau in Richtung Bremen. Die A1 Dortmund Richtung Köln zwischen Gevelsberg und Kreuz Wuppertal Nord. 15 Minuten plus, 5 Kilometer Stau. Nur ein Fahrstreifen ist frei. Folgende Autobahnen sind in beide Richtungen wegen Bauarbeiten gesperrt. Die A40 zwischen den Kreuzen Duisburg und Kaiserberg bis zum 5. Oktober und zwischen Mülheim-Winkhausen und Heißen bis Montag früh noch. Die A42 ist gesperrt zwischen Herne-Baukau und Krange bis Dienstag früh und die A52 Richtung Düsseldorf ist gesperrt zwischen den Kreuzen Niersen und Karst bis Donnerstag früh.
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8: Genau, so sieht's aus. Hey, cool, dass wir den Samstagabend jetzt zusammen verbringen. Wir haben für euch ein tolles Hörspiel geplant und dazu kurze Frage an euch. Wer kennt alles schon Pupspulver? Also ich kannte das bisher noch nicht, aber was genau dahinter steckt, das erfahrt ihr gleich. Unser Hörspiel Dr. Proctors Pupspulver haben wir für euch jetzt.
9: Sorge, Erlitten, wenn die Harden Beste kommen, salut, die Werte.
10: Norwegen ist klein, aber dafür haben wir den besten Königssalut der Welt, sagte der König. Es war Mai und die Sonne ging gerade über Oslo auf. Sie schien auf das gelbe Schloss des Königs und über die Festung Orkahus, in deren Keller das Totenmannsloch lag. Die ausbruchsicherste Gefängniszelle von ganz Norwegen. Die Sonne stieg höher und wanderte hinüber zu den Kaianlagen.
11: Da kann der 17. Mai kommen.
10: Dort legte gerade ein Schiff aus Shanghai an.
11: Wann wird die Ladung gelöscht?
10: Es brachte eine Kiste mit Schießpulver.
12: Das kommt drauf an. Aber sie wird natürlich pünktlich geliefert.
11: Ich verlasse mich drauf. Einen schönen Tag. Die Festung Orkahus ruft mich.
10: Der Kommandant der Festung Orkahus hatte sie für den traditionellen Königssalut zum Nationalfeiertag am 17. Mai geordert. Die Sonne stieg noch ein winziges bisschen höher. Ein paar Strahlen fielen durch die Planken am Kai in ein Abwasserrohr und ließen die 18 Fangzähne einer Anaconda aufblitzen. Natürlich weiß jedes Kind, dass die größte Würgeschlange der Welt am Amazonas zu Hause ist. Aber dieses Exemplar hier lebte schon über 30 Jahre in den Kanalgängen unter Oslo, der Hauptstadt Norwegens.
13: 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Bearbeitung Judith Reuters. Regie Annette Kurt.
10: Inzwischen war die Sonne weitergewandert und ging jetzt über der Kanonenstraße auf. Sie schienen auf das rote Haus des Kommandanten, in dem Lise, seine Tochter, gerade beim Frühstück saß. Und sie schien auf das gelbe Haus gegenüber, das seit einer Weile unbewohnt war. Bis zu diesem Morgen, knapp 2 Wochen vor Norwegens Nationalfeiertag am 17. Mai. Lise war ein sehr wohlerzogenes Mädchen. Aber jetzt sprang sie vom Tisch auf, ganz ohne zu fragen, rannte hinaus auf die Eingangstreppe und hinüber auf die andere Straßenseite.
12: Die Waschmaschine soll im Keller.
14: Och, Mann, ist die schwer.
12: Ist ja auch noch Wäsche drin.
14: Ach, selten so einen chaotischen Umzug gehabt.
15: Vorsicht. Boah, hat der rote Haare.
10: Hinter dem Zaun stand ein Junge mit ritzeratzeroten Haaren.
15: Der ist ja ganz klein.
10: Er war nicht nur klein, sondern winzig klein.
15: Er spielt ja Trompete.
10: Und er hatte blitzende blaue Augen.
15: Da gehe ich mal hin.

0: Trompete. Mein Großvater sagt, eine Trompete muss man küssen wie eine Frau. Oder so ein Quatsch. Aber vor allem muss man ständig üben, sogar ohne Trompete.
1: Ich spiele Klarinette. Nicht sehr gut, aber für die Blaskapelle unserer Schule reicht es.
0: Oh, ihr habt eine Blaskapelle? Ich will unbedingt mitspielen. Meinst du, das geht?
1: Da musst du Herrn Martin fragen. Er leitet unser Orchester. Im Moment üben wir natürlich die Nationalhymne.
0: Ich habe schon immer davon geträumt, am 17. Mai in Uniform mit einer Blaskapelle am Festumzug teilzunehmen.
1: Wenn du es dir so wünschst, dann wünsche ich es mir auch. Ich muss noch Zähne putzen und dann in die Schule.
0: Ach ja, Schule.
1: Hadi!
0: Alle Matrosen zur Aufstellung! Sofort alle mit zwei Beinen an Deck und einen klaren Blick. Hab Acht!
2: Wir haben wohl einen neuen Kommandanten in der Straße.
0: Habe ich Sie gestört?
2: Nein, gar nicht. Ich musste unbedingt gleich nachschauen, wer hier so schön spielt.
0: Hallo, ich bin Bulle. Was sagt man dazu?
2: Gar nichts. Außer natürlich, du willst selbst etwas dazu sagen.
0: Nein, gerade nicht.
2: Ich bin Dr. Proctor,
3: sagte der Professor. Dr. Proctor hatte lange weiße Haare und einen ebenso langen weißen Bart. Er war so wild und struppig wie sein Garten. Auf dem Kopf trug er eine rote Fliegerbrille. Der blaue Kittel, der ihm um die Beine schlotterte, war voller Brandlöcher und Flecken. Gedankenverloren drehte der Professor sich um und ging auf sein Haus zu.
0: Warten Sie, Dr. Proctor. Ich komme mit.
2: Ja, warum nicht? Ich schließe jetzt die Tür und mache Licht an. Aber erschrick nicht, alles in meinem Labor ist an diesen Schalter gekoppelt.
0: Wow, das ist aber ein tolles Labor.
2: Tick-tack, mindere Glockersier.
1: Die ganzen Fläschchen.
2: Mindismoch, die Harilummen. Tick-tick-tack-tack-tack-tack.
0: Was ist das denn? Dr. Proctors hellgrünes Pulver.
2: Eine leider ziemlich missglückte Erfindung. Eine phosphoreszierende Substanz, die dich selbst leuchtend macht. Setzt du bitte diese Taucherbrille auf? Ich verabreiche mir jetzt diese Mischung her.
0: Von der missglückten Erfindung?
2: Nein, nein, nein. Das ist eine neue Erfindung. So.
3: Der Professor steckte sich einen Teelöffel mit Pulver in den Mund. Dann biss er die Zähne zusammen und schloss die Augen. Bulle konnte sehen, wie das Gesicht des Professors allmählich rot anlief.
0: Was machen Sie da? Sie werden ja ganz rot.
2: Ich versuche zu pupsen, aber es geht nicht. Ist das nicht fantastisch? Endlich habe ich etwas Sinnvolles erfunden. Ein Anti-Pups. Doch nicht.
0: Kann ich auch mal?
2: Du?
0: Ja, ich bin ein hervorragender Tester.
2: Ach ja? Nun gut, hier, nimm einen Löffel.
0: Das ist ja staubtrocken.
2: Oh, ja, natürlich. Hier, trink das. Dr. Proctor, Birnenbrause. Junge, alles in Ordnung mit dir?
3: In Bulles Darm rumorte es kräftig, aber ohne Schmerzen. Bulle fühlte sich von innen gekitzelt. Bulle wurde von der Druckluft umgeworfen und knallte auf den Professor.
0: Wow, was war das?
2: Ja, du hast gepupst.
0: Na, dann war das aber der lauteste, den ich je gehört habe.
2: Es muss an der Birnenbrause liegen. Sie verstärkt die Wirkung.
0: Ich will noch mal.
2: Tut mir leid, das ist nichts für Kinder.
0: Klar doch. Alle Kinder pupsen gerne.
2: So ein Unsinn. Pupse stinken.

0: Aber schnuppern Sie doch mal. Diese Pupse sind geruchlos.
1: Du hast recht. Interessant.
0: Diese Erfindung ist einfach großartig.
1: Was? Nichts als sinnloses Geknalle.
0: Genau. Und wer auf der Welt mag sinnloses Geknalle mehr als alle anderen?
1: Kinder und Erwachsene, die sich ein kindliches Gemüt bewahrt haben, nehme ich an.
0: Und wann wollen die rumknallen?
1: Oh, zum 17. Mai. Zum Nationalfeiertag.
2: In der ersten großen Pause stand Bulle etwas abseits und sah den anderen Kindern zu, wie sie Fangen oder Himmel und Hölle spielten. Dann entdeckte er Liese, die auch da stand und zuschaute. Eben wollte Bulle zu ihr hinübergehen, da traten ihm plötzlich zwei große ältere Jungs mit tonnenförmigen Köpfen und kurzgeschnittenem Haar in den Weg.
3: Hallo, Kleiner!
0: Hallo, oh ihr Riesen, die ihr schweren Schrittes über die Erde wandelt und anderen die Sonne nehmt.
4: Hä? Was meint der Trunz? Klappe drin.
5: Und du, Winzling, nicht ablenken. Du bist neu?
0: Neu ist relativ. Falls ihr bei der vermutlich begrenzten Kapazität eurer Spatzenhirne mit dem Begriff relativ etwas anfangen könnt.
4: Hä? Was faselt der da?
5: Egal. Neu heißt, er muss getauft werden.
4: Ja, das stimmt.
2: Die Zwillinge Trüls und Grimm packten Bulle. Einer am Kragen, der andere an den Beinen. So schleppten sie ihn in die Mitte des Schulhofs, wo sich ein großer Trinkbrunnen befand.
5: Hey, wir brauchen Taufpaten für den vorlauten Winzling hier.
2: Ein Haufen Kinder drängte sich um den Brunnen, um die Trinklöcher mit dem Finger abzudichten, sodass nur ein einziger kräftiger Wasserstrahl übrig blieb, der jetzt einen Meter senkrecht in die Höhe schoss. Während sie seinen Kopf von oben in die Fontäne tauchten, kniff Bulle Augen und Mund zusammen und stellte sich vor, er säße vorn in Großvaters Motorboot und hielte sein Gesicht in die Gischt.
5: Herrlich! Wunderbar! Ich kann gar nicht genug davon bekommen.
2: Als die beiden Jungen mit ihm fertig waren, stellten sie ihn wieder auf den Boden und verkrümelten sich.
5: Wir verschwinden! Ach, das macht gar keinen Spaß.
2: Die anderen Schüler sahen zu, wie Bulle sich das T-Shirt unter den Hosenträgern hervorzerrte.
6: Na, wie findest du deinen ersten Tag an unserer Schule?
0: Könnte schlimmer sein. Bisher hat noch niemand Bulle-Stulle zu mir gesagt.
6: Das ist gut. Kommst du nach der Schule in die Turnhalle? Da ist Probe für die Schulkapelle.
7: Eins, zwei, drei, vier. Zwei, zwei, drei, vier.

0: Schluss! Schluss! Aus! Stopp! Ihr spielt wie eine Horde wilder Janitscharen. Offenbar wisst ihr nicht einmal, welches Stück wir spielen. Trim, welches Stück spielen wir? Es handelt sich um, ja, wir lieben unser Land. Das ist die norwegische Nationalhymne. Herrgott nochmal, kann hier keiner außer Lise Noten lesen?
1: Doch ich.
0: Wer zum Teufel ist ich?
1: Na, der Junge, der schräg hinter Ihnen steht.
0: Mein Gott, aus welchem Zwergenreich kommst du denn? Dich muss man ja mit der Lupe suchen. Was willst du hier?
1: Trompete spielen.
0: Wir haben mit Truls und Trüm schon zwei unfähige Trompeter, das reicht.
2: Wie, was?
1: Ich spiele gut.
0: Wir sind mitten in der Probe, also mach, dass du wegkommst. Bloß nicht noch so ein unmusikalisches Gör. Ich bin Künstler und jetzt raus.
1: Ich habe ein absolutes Gehör.
0: Absolutes Gehör?
1: Testen Sie mich.
0: Ich glaube, du bist taub. Also. Raus, hab ich gesagt. Keine Kapelle auf der Welt kann etwas anfangen mit einem Knirps, der so klein ist, dass...
1: Das nicht mal für Streifen auf seiner Uniformhose Platz ist. So kurz, dass die Medaillen auf den Boden schleifen würden. So winzig, dass er nicht mal auf den Notenständer schauen kann. Dass die Uniformmütze ihm über die Augen rutschen würde und er nicht sehen würde, wo er hingeht. Meinten Sie das?
0: Ja, das meinte ich wohl.
1: Dann will ich mal nicht länger stören. Einen schönen Tag noch.
0: Na sowas.
3: Auf der Suche nach jemandem, der denselben Heimweg hat?
1: Yep.
3: Das mit dem Orchester tut mir leid.
1: Glücklicherweise bin ich gerade sehr eingespannt in ein Projekt mit Dr. Proctor.
3: Stimmt es, dass er ein verrückter Erfinder ist?
1: Alle genialen Erfinder sind auch ein bisschen verrückt. Gerade entwickeln wir ein bahnbrechendes Pulver, das viel Spaß garantiert. Willst du mitkommen? Heute Nachmittag.
3: Ist es gefährlich?
1: Und wie?
4: Ein Hammer raste die Kanonenstraße entlang. Lise und Bulle mussten zur Seite springen. Kurz hinter den beiden machte er eine Vollbremsung. Ein Tor öffnete sich und Herr Trone fuhr in die Auffahrt zu seiner Villa.
3: Das ist Herr Trone, der Vater von Truls und Trim.
4: Herr Trone war ein fetter, bösartiger Kerl.
1: Der ist ja noch schlimmer als seine Söhne.
3: In jeder Hinsicht. Lauter, dreister, gemeiner. Aber er ist stinkreich.
1: Und deshalb kann er sich alles erlauben?
3: Ja, die protzige Villa und sein scheußliches Auto, dieser Hummer.
1: Hast du gewusst, dass der Hammer ein Geländewagen ist, der für den Einsatz in Kriegsgebieten entwickelt wurde? Wieso ist er denn so reich?
3: Herr Trone hat auf dem Patentamt eine Erfindung angemeldet.
1: Der? Ein Erfinder?
3: Man munkelt, dass es nicht seine Erfindung war. Angeblich hat er sie gestohlen. Wie auch immer. An diesem Haus renne ich immer so schnell wie möglich vorbei, um den Zwillingen nicht zu begegnen.
4: Die nächsten Nachmittage verbrachten Bulle und Lise gemeinsam mit Dr. Proctor in seinem Labor. Sie arbeiteten an der Perfektionierung ihres Produkts. Heute allerdings hatten sie sich im Garten verabredet. Aus Sicherheitsgründen.
5: Seid ihr bereit für den nächsten großen Pupspulvertest? Ich habe noch ein paar winzige Verbesserungen an der Mischung vorgenommen. Sie hat jetzt, dank Lises genialer Idee, den Geschmack von Karamellpudding und vor allem, es geht jetzt noch einen Tick mehr ins Explosive.
3: Ah, deshalb Helm und Knieschoner.
5: Ja, außerdem habe ich eine Spezialhose angefertigt. Nicht, dass es Bulle um den Po herum wieder den Stoff wegfetzt.
4: Der Professor hielt eine schwarze Lederhose hoch, deren Hosenboden aber aus einer Art Fischernetz bestand.
1: Ja, ziemlich schick. Dann kann es ja endlich losgehen.
5: Lieber Bulle, das Pulver ist jetzt noch stärker geworden. Nimm lieber nur einen halben. Zu spät.
1: Schmeckt super.
5: 10, 9, 8.
3: Oh nein!
5: 7, 6.
3: Er hat einen ganzen Esslöffel.
5: Jetzt nicht. 3, 2, 1. Zu spät.
1: Und 0.
4: Bulle startete wie eine Rakete und schoss in den Himmel hinauf. Er jubelte und flog so hoch, dass man ihn fast nicht mehr hören konnte.
3: Wahnsinn!
5: Nein, du liebe Güte! Ich hätte das Rezept nicht doch mal verändern dürfen.
3: Bulle, Bulle, bitte komm zurück.
5: Wenn der Pups verflogen ist, wird er vom Himmel herunterkrachen.
3: Und beim Landen in tausend Teile brechen.
4: Bulle landete wieder unsanft auf Dr. Proctors Hausdach.
1: Ich bin hier oben.
4: Als sie wenig später wieder um den Gartentisch saßen, vertieften sie sich sogleich in die Auswertung des Experiments.
1: Der Pups hörte auf dem Rückweg genau in dem Moment auf, als ich auf der Höhe des Dachs war.
5: Trotzdem verstehe ich nicht, warum du so weit in den Himmel hinaufgeschossen bist.
1: Es war ein langer Pups. Es war wie eine Luftsäule, die mich hochschiebt. Und dieselbe Säule hat mich wieder abgebremst, als ich runterkam.
5: Das neue Pulver verstärkt die Kraft des Pupses 7-fach. Aber es verlängert auch seine Wirkungsdauer. Das ist höchst interessant.
3: Vielleicht sollten wir zur ursprünglichen Mischung zurückkehren.
5: Ja, sicher. Das müssen wir.
1: Nein. Wir stellen 2 Stärken her. Einmal Dr. Proctors Pupspulver, das wir vor dem 17. Mai an alle Kinder verkaufen. Und daneben noch Dr. Proctors ziemlich spezielle Raketenmischung, von der wir ab und zu eine klitzekleine Menge hier im Garten testen.
5: Ich weiß nicht recht.
3: Oder aber wir verkaufen es der NASA.
5: NASA?
1: Die nordamerikanische Raumfahrtagentur in Houston.
3: Stellt euch vor, was die sagen, wenn sie erfahren, dass man Astronauten ohne Raketen ins All fliegen lassen kann. Das war eine blöde Idee, ich weiß.
1: Nein, das ist überhaupt nicht blöd. Das ist super gut, Lise.
3: Ja, man könnte den Namen vielleicht noch verbessern. Zum Beispiel Dr. Proctors Pusonautenpulver.
1: Du bist ein Genie.
5: Ausgezeichnet, Lise.
1: Damit wird der Doktor auf jeden Fall berühmt.
4: Auf dem Schulhof drängelten sich alle Kinder um Bulle und Lise.
6: Bitte, jetzt sag doch endlich, was ist das mit dem Pulver?
1: Hat einer von euch gehört, ob es übermorgen regnen soll?
6: Was ist denn nun so toll an dem Pulver? Wann verratet ihr es endlich?
1: Pass auf, in der nächsten großen Pause, hier am Brunnen.
4: In der Schule munkelte man etwas über ein Pulver, mit dem man lauter pupsen konnte als jemals zuvor, ganz ohne Gestank zu verbreiten. Niemand wusste, wo man dieses Pulver herbekommen konnte. Dann, endlich, als die Spannung schon überzukochen drohte, war es soweit. Gemeinsam kletterten Bulle und Lise auf den Rand des Trinkbrunnens.
1: Achtung, Achtung! Heute Abend ab 6 könnt ihr die ersten Menschen sein, die Dr. Proctors phänomenales Pupspulver ausprobieren.
3: Zum Einsteigerpreis und mit Spaßgarantie.
4: Ja. Ja. Die Kinder rannten jubelnd zu Dr. Proctors Gartentor.
1: Nur ein Tütchen pro Nase.
6: Das ist gemein.
1: So viele wie möglich reicht.
4: Lise und Bulle arbeiteten im Akkord. Immer wieder mussten sie erklären, dass die Pupse nicht stinken, dass ein Tütchen nur 3 Kronen kostet und es 10 Sekunden dauert, bis das Pulver wirkt.
6: Das ist ja toll. Das ist ja super.
1: So, das war's für heute.
4: Als Bulle um 7 Uhr das Gartentor schloss, standen noch immer viele Kinder in der Schlange. Aber von dem Pulver war nichts mehr übrig.
5: Das war ein voller Erfolg.
1: Haben Sie den Brief mit dem Pupsonautenpulver schon an die NASA geschickt?
5: Erst muss ich diese Erfindung auf dem Patentamt anmelden, sonst verdienen wir keine Krone daran.
3: Was wollt ihr eigentlich mit dem ganzen Geld machen, was wir verdienen?
5: Ich fahre mit meinem Motorrad nach Paris.
7: Was wollen Sie denn in Paris, Doktor?
5: Oh, das ist eine lange Geschichte.
1: Na, erzählen Sie schon.
5: Ich lernte Juliette vor vielen, vielen Jahren beim Studium der Chemie kennen. Wir waren so unzertrennlich wie 2 Teilchen mit entgegengesetzter Ladung in einem Atomkern. Wir wollten heiraten, aber Juliettes Vater, Graf Margarine, ein reicher und mächtiger Mann, hatte andere Pläne mit seiner Tochter. Er sagte, solange ich nicht adlig, reich oder berühmt bin, brauche ich mir keine Hoffnungen zu machen, und sorgte dafür, dass ich des Landes verwiesen wurde. Ich habe weder blaues Blut in den Adern, noch bin ich geschickt mit Geld.
8: Deshalb beschloss ich damals, etwas zu erfinden, womit ich berühmt werde. Bis jetzt hat es allerdings nicht geklappt.
3: Und Juliette? Haben Sie denn nie wieder etwas von ihr gehört?
8: Kurz bevor ich in den Flieger nach Norwegen gesetzt wurde, hat Juliette mich angerufen. Sie flüsterte, dass sie mich liebt und auf mich warten will, egal wie lange. Dann legte sie hastig auf.
1: Klar, ihr Vater durfte es nicht mitkriegen.
3: Wie romantisch.
1: Mit dem Pupsonautenpulver werden Sie berühmt, Professor. Das steht fest. Das ist garantiert.
4: In dieser Nacht träumten Bulle, Liese und der Professor von der Erfüllung ihrer Wünsche. Unter den Straßen von Oslo dagegen wurde gerade jemand wach. Die Anaconda war immer noch erleichtert, wenn sie nach einem Nickerchen feststellte, dass sie sich in einem Abwasserkanal befand und nicht mehr in diesem Käfig, in den man sie schon als Kind gesperrt hatte. Der Junge, der sie mit Frikadellen fütterte und zugleich mit einem spitzen Stock quälte, hatte eines Tages vergessen, die Käfigtür zu schließen, und sie war entflohen. Über 30 Jahre war das her. Der Hunger nagte fast immer an ihr. Aber sie war frei. Ab und zu ergatterte sie eine Ratte, so wie jetzt gerade. Sie verschlang ihre Beute mal wieder, ohne sie zuvor zu töten, wie es sich für eine Würgeschlange eigentlich gehörte. Dann glitt sie zufrieden weiter durch den Kanal.
3: Na, auf der Suche nach jemandem, der denselben Schulweg hat?
2: Yep.
3: Ich hatte einen wunderschönen Traum.
2: Halt, ihr kleinen Pupser!
1: Tut mir leid, Jungs, aber wir müssen uns ranhalten. Frau Strobe mag es nicht, wenn ihre Genies zu spät kommen.
2: Wir haben gestern kein Pulver mehr gekriegt.
1: Da habt ihr euch wohl zu spät angestellt.
3: Wir verkaufen gleich heute Abend wieder.
1: Genau, dann könnt ihr es nochmal versuchen.
2: Pass mal gut auf, du sommersprossiger Ameisenbär. Wir wollen das Pulver hier und jetzt. Wenn nicht...
4: Trüls packte Bulle am Kragen und hob ihn in die Luft.
3: Au, lass meinen Arm los, das tut Trüm mir weh.
4: Trüm packte Liese und drehte ihr den Arm um.
2: Wenn nicht, schmieren wir euch mit Honig ein und binden euch oben im Wipfel von der Eiche da fest, bis die Krähen euch fressen. Das ist gut, Mann.
1: Da sollten wir uns eine Lösung überlegen. Wenn du mich mal kurz runterlassen würdest.
2: Mir war doch so, ich...
4: Bulle kramte in diversen Hosen und Hemdtaschen herum.
2: Für billige Tricks haben wir keine Zeit.
1: Nehm zuerst das Mädchen.
3: Aua!
1: Ha, wusste ich's doch. Hier, ich hab zufällig noch ein Tütchen. Es war noch nicht beschriftet, deswegen konnte ich's noch nicht verkaufen. Ist quasi eine doppelte Portion. Ihr kriegt's aber für 3 Kronen.
4: Rüls packte Bulle am Arm, entriss ihm das Tütchen und spuckte ihm sein zerkautes Streichholz in die Hand.
2: Mein Streichholz kannst du haben. Geh nach Hause und verbrenn dich damit.
1: Gib mir das Tütchen, ich zuerst.
2: Nein, ich zuerst.
1: Ihr könnt ja teilen.
2: Schnauze! Halt die Hand auf, Trim.
3: Wir haben einen Hauch von Karamellgeschmack beigefügt.
2: Schnauze!
5: 10, 9.
2: Das wirkt ja gar nicht.
5: 8, 7.
2: Was soll das?
5: 6, 5, 4.
2: Hey, Trim, ich glaube bei mir.
5: 3, 2, 1, 0.
4: Mit einem riesigen Krach schossen Trüls und Trim in den Himmel hinauf. Liese rieb sich den Staub aus den Augen, der ihr von einem gewaltigen Windstoß ins Gesicht geflogen war, konnte aber niemanden außer Bulle sehen.
3: Wo sind sie hin?
1: Richtung All.
3: Das war Pupsonautenpulver. Das war keine gute Idee.
1: Notwehr!
3: Sie sind weg. Stell dir vor, sie kommen nie wieder.
1: Ja, großartig, oder? Aber leider... Hör mal!
4: Langsam näherte sich das Pupsgeräusch. Dann krachten die Zwillinge in den Baum und blieben an einem Ast hängen.
2: Hilfe! Hilfe! Mama! Papa! Wir sind hier oben! Ich kann mich nicht länger halten! Ich stürze ab!
3: Wir müssen sie vom Baum holen.
1: Hört auf zu jammern, ihr beiden! Tut jetzt genau, was ich sage! Verstanden?
2: Ja doch! Nur rette uns!
1: Hebt die Beine und richtet eure Hintern zum Boden. Ja!
4: Mit der restlichen Luft ihrer Pupse segelten die Zwillinge einigermaßen sanft zu Boden.
1: Na, wollt ihr noch mehr? Nein? Gut, das wird dann 3 Kronen.
4: Liese kassierte. Bulle steckte sich das Streichholz in die Hosentasche. Trüs und Trim gingen an diesem Tag nicht zur Schule.
2: Alle wollten dieses Pulver haben. Das war ein Anschlag auf unser Leben.
9: Interessant.
4: Außerdem sannen sie auf Rache. Niemand konnte ihnen da besser helfen als Vater Trone.
9: Interessant. Dieser Professor hat also ein Pulver, mit dem er Menschen in den Himmel schießen kann und ein anderes für das Kindergeld bezahlen? Keine dumme Erfindung. Ich glaube, ich habe einen Plan, Jungs. Einen, mit dem wir noch reicher werden, als wir sowieso schon sind.
6: Was machen wir als erstes, Papa?
9: Als erstes rufen wir die Polizei.
4: Nach der Schule tanzten Liese und Bulle nach Hause. Das war der perfekte Tag. In der Schule waren alle wild darauf, ihre Freunde zu sein. Jetzt, am Nachmittag, wollten sie noch mehr Pupspulver verkaufen, noch mehr Freunde finden, noch mehr Karamellpudding essen und einfach auf den 17. Mai warten. Aber dann sahen sie den Streifenwagen. Und sie sahen zwei Polizisten, die Dr. Proctor abführten.
1: Die wollen Dr. Proctor mitnehmen.
10: Hören Sie nicht auf, so herumzuzappeln.
5: Lassen Sie mich los! Ich habe mir nicht zu Schulden kommen lassen.
11: Na, spielen Sie uns nicht den Unschuldigen vor.
1: Halt! Im Namen des Gesetzes! Was geht hier vor?
11: Das Gesetz sind wir.
5: Sie behaupten, ich würde die Kinder in Lebensgefahr bringen. Als könnte das Pupspulver einer Fliege etwas zuleide tun.
3: Wer behauptet, dass Dr. Proctor das Pupspulver gefährlich ist?
11: Der Vater von zwei Jungen, die von diesem Teufelszeug in den Himmel geschossen wurden. Kopf einziehen.
5: Aua!
11: Da, in den Wagen.
5: Geht nach Hause, ihr beiden. Ich hoffe, ich kann dieses Missverständnis auf der Wache klären.
1: Ihr Flachköpfe! Das war doch nicht der Professor, der den beiden das Pulver gegeben hat.
11: Wer war es dann?
1: Ich!
11: So ein Winzling wie du?
1: Ja, ich habe ihnen das Pulver verkauft.
11: Das ist natürlich...
10: Wenn das so ist, müssen wir dich auch verhaften.
1: Das sehe ich genauso. Ich komme schon mit.
10: Da, in den Wagen.
3: Wir nehmt mich mit. Sperrt mich gefälligst auch ein.
4: Liese saß traurig und einsam unter dem Apfelbaum vor ihrem Haus. Sie versuchte nachzudenken... Aber sie kam nicht weit.
3: Da kommen ja die Trones.
4: Die drei Trones kamen wie Cowboys die Straße herunter.
12: Ich hab schon mit Houston telefoniert, Jungs. Die sind mächtig scharf auf das Pupsonautenpulver.
4: Liese legte sich hinter den Baum ganz flach ins Gras und beobachtete, wie Herr Trone und seine Söhne vor dem Zaun von Dr. Proctors Haus stehen blieben.
3: Was machen die denn da?
6: Wie stellen wir es an? Die Kellertür ist jedenfalls nicht aus Eisen.
12: Wenn ich das hier so sehe, reicht eine Brechstange.
7: Cool, ein richtiger Einbruch.
12: Was schnauze ihr Idioten, wenn uns jemand hört? Mann, Mann, Mann!
3: Das muss ich unbedingt Papa erzählen. Papa, Papa,
13: was soll das heißen?
3: Vor,
13: die Lagerhallen sind voll. Jetzt nicht, Liese. Ja, der Königssalut zum 17. Mai ist in der Geschichte Norwegens noch nie, hören Sie, noch nie ausgefallen. Nicht zu fassen. Sie haben von Anfang an gewusst, dass die Kiste mit dem Schießpulver ganz unten im Schiff liegt. Stimmt was nicht, Liese?
3: Papa, Bulle und Dr. Proctor wurden festgenommen und gerade
13: ja,
3: eben...
13: ich weiß.
3: Woher?
13: Weil die beiden in der Festung Okerhös im Totenmannsloch sitzen.
3: Aber sie sind doch keine Schwerverbrecher.
13: Das scheint die Polizei aber anders zu sehen. Herr Trone hat erklärt, dass der Professor restlos verrückt ist und wenn er nicht schleunigst eingesperrt wird, dann erfindet er demnächst...
3: Herr Trone? Oh, Papa, dem dürfen Sie doch nicht glauben. Ich habe gerade eben gehört, wie er...
13: Entschuldige mich, ja? Ja? Ja, dann verlasse ich mich drauf. Auf Wiederhören. Die Pflicht ruft, mein Kind.
3: Papa, du musst mir helfen.
4: Das Totenmannsloch hatte weiße Wände und Decken und keine Fenster. Zwischen den beiden Pritschen waren an der Wand ein kleines Waschbecken und eine Kloschüssel angebracht. Dr. Proctor war in seine Berechnungen versunken. Murmelnd schrieb er vor sich hin, während Bulle auf- und abtigerte.
1: Und was sagt die Berechnung?
14: Siehst du diese Zahl?
1: Ja, eine Null.
14: So groß ist die Wahrscheinlichkeit, dass wir aus dem ausbruchsichersten Gefängnis ausbrechen können. Wir sind verloren!
15: Bist du der Gefangene 000002?
1: Ja, was sagt man dazu?
15: Meine Tochter bat mich, dir diesen Brief zu geben. Es ist schön, dass sie nach dem Wegzug von Anna einen neuen Freund hat. Naja, sagen wir hatte. Wie auch immer.
14: Nun mach schon auf. Lies vor.
1: Schlechte Neuigkeiten. Herr Throne und die Zwillinge wollen im Keller des Dr. Proctor einbrechen.
16: Also bei mir?
1: Das Pupsonautenpulver stehlen, es sich patentieren lassen und an die NASA verkaufen. Man muss was unternehmen. Liese.
16: Sie wollen meine Erfindung stehlen.
1: Wir müssen hier raus.
16: Ich verrechne mich nie.
4: Bulle knüllte den Brief zusammen, warf ihn ins Klo und spülte ihn herunter.
1: Ich frage mich, wo Lieses Brief wohl landet, nachdem ich ihn ins Klo gespült habe.
4: Während die Sonne hinter den Hügeln westlich von Oslo unterging, trugen Hafenarbeiter die letzten Kisten von dem Schiff aus Shanghai an Land. Die Lichtstrahlen, die durch die Planken ins Wasser fielen, ließen den schuppigen Rücken der Anaconda aufblitzen. Sie glitt aus der dunklen Öffnung des Kanalrohrs ins Wasser. Dann ringelte sie sich blitzschnell an einem der Pfosten empor und schwankte über einem der Hafenarbeiter, der starr vor Schreck stehen blieb.
17: Eine Anaconda! Die Kiste mit dem Schießpulver!
4: Die Anaconda riss ihr Maul auf, schnappte sich blindlings die Kiste und zog sie mit sich unter Wasser und in den Abwasserkanal hinein. Fressen! Endlich! Was war das? Holzgeschmack! Ungenießbar!
6: Hast du kein bisschen Angst, Trüm?
18: Nix da. Du etwa, Truls?
4: Die Sonne war längst versunken. Dunkelheit lag über Oslo. Und der runde Mond versteckte sich hinter einer Wolke, als könne er nicht mit ansehen, was in der Kanonenstraße am Haus des Professors vor sich ging.
6: Gib mir mal die Brechstange.
18: Truls, die Fenster sind schon zerbrochen.
6: Gut, das spart Zeit. Und Zeit ist Geld. Und wir müssen weniger Krach machen. Komm, wir steigen rein. Es ist so dunkel. Komm mal mit der Taschenlampe.
18: Dr. Proctors Pupspulver.
6: Ha, da haben wir es ja. Das ist das Falsche, du Idiot. Hier, ich hab's.
18: Dr. Proctors Pupsonautenpulver für Kinder unzugänglich aufbewahren.
4: Sie griffen jeder ein Einmachglas.
6: Komm, lass uns verschwinden.
4: Und schlichen denselben Weg nach Hause, den sie gekommen waren. Niemand sah sie. Dachten sie jedenfalls. Dabei hatte sich in dem roten Haus gegenüber eindeutig eine Gardine bewegt.
6: Ich freue mich schon auf den Swimmingpool, den wir von dem vielen Geld kaufen können.
4: Während die Zwillinge ihrem Vater mit stolz geschwellter Brust das Diebesgut übergaben, stand Bulle im Totenmannsloch auf dem Rand der Kloschüssel, fertig zum Startsprung.
1: Dr. Proctor, hoffentlich bin ich auch wirklich klein genug.
14: Warte, mein Junge, warte. Es wird da unten ziemlich dunkel sein. Ich habe hier noch einen winzigen Rest phosphoreszierendes Pulver.
1: Klasse! Ich werde mir selbst leuchten. Also dann?
14: Warte, warte. Ich habe noch mal nachgedacht. Mit deinem Fliegengewicht kannst du sicher keinen Kanaldeckel hochheben, oder?
1: Glaub nicht.
14: Ich habe auch noch ein wenig von dem Pupsonautenpulver in der Tasche von meinem Laborkittel gefunden. Hier, steck dir das Döschen ein. Es müsste gerade genug Sprengkraft haben.
1: Auf die Plätze.
14: Fertig.
1: Los!
4: Bulle machte einen Kopfsprung in die Kloschüssel, während der Professor die Spülung drückte. Wie auf einer riesigen Wasserrutsche wurde er immer tiefer in die Kanalisation gespült. Schnell wie ein Torpedo sauste Bulle Richtung Erdmittelpunkt. In den Kurven wurde er mal nach links, dann wieder nach rechts gerissen. Sein eigenes grünes Leuchten umgab ihn und er fühlte sich wie ein Cowboy auf einem Wildpferd aus Wasser. Aber dann öffnete sich das Rohr. Bulle flog durch die Luft und landete bäuchlings in einer Lache aus Abwasser und durchweichtem Klopapier.
1: Oh, wie das stinkt. Nicht durch die Nase atmen. Keine Ahnung, finden.
4: Ohne zu wissen, wohin, wartete er vorwärts. Das Abwasser bis zu den Knien. Dann hielt er inne.
1: Was immer das sein soll. Vielleicht komme ich von oben. Durch einen Gulli.
4: Aber das Geräusch kam nicht von oben. Und als Bulle begriff, dass es sich bedrohlich schnell auf ihn zubewegte, war es schon zu spät. Vor ihm öffnete sich ein Maul, so riesig, dass Bulle den Kopf ganz nach hinten in den Nacken legen musste, um die scharfen Reißzähne zu sehen.
1: Würgeschlange, Amazonas!
4: Die Anaconda schoss nach vorn und verschlang das kleine, grün leuchtende Etwas, das vor ihr stand. In dieser Nacht konnte Lise einfach nicht schlafen. Irgendwann war sie wieder aufgestanden und nun saß sie in dem großen Ledersessel im Wohnzimmer.
15: Lise?
3: Papa?
15: Kannst du auch nicht schlafen?
3: Nein.
15: Manchmal sind die Sorgen einfach zu groß.
3: Oh ja, da sagst du was.
15: Die Kiste mit dem Schießpulver ist verschwunden. Der Hafenmeister behauptet, eine Schlange hätte sie sich geschnappt, gerade als sie endlich an Land getragen wurde. Das ist grotesk. Ungeheuerlich ist das. Womit um alles in der Welt sollen wir denn nun den Königssalut abfeuern?
3: Ja, das ist schlimm. Aber weißt du, was mindestens genauso schlimm ist? Truls und Trim sind beim Professor eingebrochen, weil sie seine neueste, bahnbrechende Erfindung stehlen wollten. Eine Erfindung, die, wenn ich so drüber nachdenke, auch für dich ziemlich interessant sein könnte.
4: Und Bulle? Bulle lebte. Er war sogar völlig unversehrt. Aber er saß fest. Und zwar im Verdauungstrakt einer Anaconda.
1: Ihre Magensäfte werden mich zersetzen.
4: Bulle musste sich schleunigst etwas einfallen lassen.
1: Das Pupsonautenpulver. Wo habe ich's denn?
4: Er holte das Döschen aus seiner Tasche und schüttete sich das Pulver in den Mund.
1: 4, 3, 2, 1, 0!
4: Der Pupsonautenpups blähte den Leib der Anaconda auf und drohte sie zum Platzen zu bringen. Sie riss ihr Maul auf. Kurz darauf schoss Bulle ins Freie. Während die Anaconda rückwärts durch den Abwasserkanal katapultiert wurde, wie ein aufgeblasener Ballon, den man plötzlich loslässt. Bulle war gerettet. Er trieb genüsslich im Abwasser, wie im Sohlebad. Aber er wusste, dass er nicht viel Zeit hatte und es gab einige ungelöste Probleme.
1: Die Anaconda kommt irgendwann wieder. Und ich habe kein Pupspulver mehr für den Kanaldeckel. Da! Die Kiste!
4: Er entdeckte eine Holzkiste, krabbelte hinauf und paddelte ohne Orientierung hin und her.
1: Und jetzt?
4: Bis er ein vertrautes Getöse vernahm.
1: Da ist ja Musik. Herrn Matzen sei Dank.
4: Bulle wusste, dieses Getöse konnte nur eins sein. Die schuleigene Blaskapelle. Er folgte dem Lärm und entdeckte einen Streifen Sonnenlicht, der von einem Schacht herunterfiel. Er paddelte zu einer Leiter und kletterte hinauf. Er versuchte, den Kanaldeckel zu heben, aber der Professor hatte natürlich recht gehabt. Er hatte nicht genug Kraft, um ihn zu stemmen.
1: Kann mich jemand rausholen? Ich bin Bulle! Hilfe! Hilfe!
4: Mutlos kletterte er wieder hinab, setzte sich auf eine der unteren Sprossen und holte die Kiste mit den Füßen zu sich heran.
1: Vorsicht! Hochexplosives Spezialschießpulver aus Shanghai.
4: Im Licht der Sonnenstrahlen fielen Bulle Löcher im Deckel der Kiste auf. Löcher von großen, scharfen Fangzähnen. Und er sah, dass etwas auf dem Kistendeckel stand.
1: Für den großen und fast weltberühmten Königssalut auf der Festung Ockerhüs.
4: Bulle tastete die Hintertasche seiner Hose ab, holte Trüs halb zerkautes Streichholz hervor und hielt es nach oben in einen der Strahlen.
1: Nun trockne schon, ich hab nicht ewig Zeit.
0: Halt! Stopp! Ruhe!
4: Während Bulle auf die Kraft der Sonne hoffte, zog Liese mit Herrn Matzen und der Schulkapelle durch die Straßen, um ein letztes Mal für den morgigen 17. Mai zu proben.
0: Zu zweit, Truls und Trim, die Trompeten ganz hinten. Ganz hinten. Verstanden? Eins und zwei und drei und vier.
4: Liese schritt an einem Kanaldeckel vorbei. Natürlich ohne zu bemerken, dass sie an einem Kanaldeckel vorbeischritt. Denn in diesem Augenblick konzentrierte sie sich voll und ganz auf die norwegische Nationalhymne. Plötzlich erschallte eine riesige Explosion. Die Kinder schrien. Und dann hörten sie auch schon in der Ferne die Sirenen der Krankenwagen. Während Herr Matzen feststellte, dass seine beiden Trompeter im Trubel nach der Explosion verloren gegangen waren, kletterte Bulle die Leiter hoch und kroch aus der Öffnung auf die Straße. Zur gleichen Zeit saß Herr Trane mit einem Einwegglas aus Dr. Proctors Labor beim Patentamt.
9: Diese geniale Erfindung wird die Welt verändern. Das ist der Treibstoff der Zukunft. Mehr Energie für weniger Geld. Ja, bald haben wir Linienverkehr zum Mond, ach was, zum Mars. Ja, möglicherweise zum Merkur.
19: Kann es sein, dass wir uns kennen? Sind Sie zufällig in Hofsetter aufgewachsen?
9: Ja, aber das tut da hier nichts zur Sache.
19: Ich glaube es einfach nicht. Sie hatten mal eine Anaconda als Haustier, nicht wahr?
9: Das ist doch schon über 30 Jahre her.
19: Ja, natürlich. Aber sowas vergisst man nicht. Dann sind wir also auf dieselbe Schule gegangen.
9: Krieg ich jetzt mein Patent, oder was?
19: Sie müssen dem Patentamt erst beweisen, dass Sie wirklich der Erfinder sind. Tja, dass Sie uns leider nicht sagen können, woraus Ihr Pupsonautenpulver besteht.
9: Ich habe doch bereits erklärt.
19: Wie wäre es mit einem Test? Zeigen Sie mir, dass das Pulver genauso wirkt, wie Sie sagen.
4: Herr Trane sah auf die Uhr. Die Männer von der NASA hatten gesagt, sie kämen mit der ersten Maschine aus Houston geflogen. Er nahm eine Handvoll Pulver, schluckte es und kniff die Augen zusammen.
19: Das ist interessant. Das habe ich doch schon mal gesehen.
4: Der Beamte durchblätterte seine Akten.
9: 7, 6, 5, 4,
19: haben wir es ja.
9: 3, 2,
19: wenn Sie jetzt bitte die Augen öffnen würden.
9: Meine Knochen, ich kann sie alle sehen. Und ich leuchte grün. Notarzt, Rettungswagen.
19: Dr. Proctors phosphoreszierendes Pulver. Sie sind ein Betrüger, Herr Trane. Ich werde umgehend die Polizei benachrichtigen.
4: Herr Trane wartete das Ende des Satzes nicht ab. Er sprang zur Tür heraus und raste mit seinem Geländewagen davon. Derweil saßen Bulle und Liese auf dem Schulhof am Rand des Trinkbrunnens und hatten sich eine Menge zu erzählen.
1: Du hast wirklich beim Professor eine Scheibe eingeschlagen.
3: Ich muss dir an den Keller, um die Etiketten zu vertauschen, oder nicht?
1: Ja, natürlich. Und wo ist jetzt das Pupsonautenpulver?
3: Ganz hinten in meinem Kleiderschrank.
1: Und du hast mit eigenen Augen gesehen, wie Trüls und Trüm eingebrochen sind?
3: Yep.
1: Und wo sind sie jetzt?
3: Stell dir vor, Bulle, sie liegen im Krankenhaus. Als die Schulkapelle heute in aller Frühe zur Generalprobe durch die Straßen marschiert ist, hat es eine Explosion gegeben. Dabei ist ein Kanaldeckel durch die Luft geflogen und tja, ausgerechnet darauf hatten Trüds und Trim gestanden.
1: Hm, wirklich?
4: Herr Matzen kam über den Schulhof geeilt.
0: Ein unglückseliger Unfall.
3: Herr Matzen?
0: Sehr unglückselig. Schließlich ist morgen der 17. Mai. Und deshalb bin ich froh, dich hier zu treffen, Bulle. Wir brauchen dringend einen Trompeter. Sonst kann die Parade nicht stattfinden. Und ich dachte, vielleicht könntest du...
3: Bulle, das ist ja großartig.
1: Morgen, sagen Sie? Zum Nationalfeiertag. Also da habe ich schon eine Menge zu tun.
0: Aber...
1: Das könnte schwierig werden.
0: Also...
1: Es sei denn natürlich, man bittet mich sehr freundlich.
0: Ich bitte dich freundlichst darum.
1: In Ordnung. Ich spiele morgen und Sie sorgen für eine Uniform, die klein genug ist.
0: Ja!
4: Haha! Auch am 17. Mai, dem Nationalfeiertag, ging die Sonne noch einmal an einem wolkenlosen Himmel über Oslo auf. In jeden Winkel schickte sie ihre Strahlen, nur nicht ins Totenmannsloch.
14: Ach, wenn ich nur wüsste, ob Bulle es geschafft hat, wäre ich schon glücklich.
4: Dr. Proctor wollte sich gerade erneut auf seine Pritsche sinken lassen. Da öffnete sich die Tür zu seiner Zelle und der Kommandant trat herein.
20: Gefangener 000001, Sie sind ein freier Mann.
21: Ich kann gehen?
20: Kommen Sie bitte mit.
21: Ein freier Mann?
4: Und damit führt er den Professor hinaus ins Sonnenlicht.
22: Hip, hip, hurra! Hip, hip, hurra!
21: Ich weiß gar nicht, warum ich freigekommen bin.
3: Trütz und Trim haben im Krankenhaus alles gestanden. Auch, dass sie Bulle gezwungen haben, ihnen das Pulver zu geben.
18: Und die Polizei ist hinterher in Tone her.
3: Und Bulle wurde als Trompeter in die Schulkapelle aufgenommen.
21: Ah, deshalb die schicke Uniform. Mhm.
14: Dann sind ja jetzt alle Probleme gelöst.
3: Nicht ganz. Papa, na los!
15: Ja, also es gibt ein Problem mit dem Schießpulver. Es ist uns nicht geliefert worden für den Königssalut. Meine Tochter Lise meinte, Sie könnten uns vielleicht helfen mit diesem Pulver, mit diesem Pupspulver.
14: Aber natürlich, Herr Kommandant. Wie immer mittags um 12, nehme ich an.
4: Bulle und Lise rannten zum Umzug der Schulkapelle. Und wenig später hörte man die Nationalhymne so sauber im Takt und wohlklingend wie nie zuvor. Jedenfalls, bis sie abrupt verstummte, weil ein Geländewagen mit Vollgas auf die jungen Musiker zuraste.
23: Aus dem Weg! Soll ich euch platt fahren?
4: Herr Trauner stand mitten auf der Straße und schaute sich in wilder Panik um. Alle Auswege waren versperrt.
23: Stehen bleiben! Polizei!
4: Doch dann huschte ein Grinsen über sein Gesicht.
23: Ha! Ihr Idioten!
4: Er rannte auf ein Loch zu, über dem normalerweise ein Kanaldeckel lag, und sprang hinein.
18: Sprung kann er!
23: Verdammt, müssen wir dich jetzt hinterher?
4: Aber das mussten sie nicht. Unten im Abwasserkanal lag die Anaconda und verspürte noch immer nagenden Hunger. Als sie sah, was ihr da von oben direkt vor die Nase gefallen war, blitzte eine Erinnerung in ihr auf. Eine Erinnerung, die schon über 30 Jahre alt sein musste. Auch der Mann schien sie zu erkennen, nachdem er sich aufgerappelt hatte. Er sperrte seinen Mund auf, so weit er konnte.
23: Nein.
4: Ziemlich weit war es. Aber natürlich lange nicht so weit, wie die Anaconda jetzt ihr Maul aufriss.
21: Meine lieben Assistenten, es ist soweit. Nur noch wenige Minuten bis 12. Die Gardisten stehen bereit. Los, zur Festungsmauer!
4: Sie gingen zur Festungsmauer, wo die Kanoniere in einer Reihe standen.
24: Kanoniere, stillgestanden! Seid ihr bereit?
25: Jawohl, Herr Kommandant!
4: Lise und Bulle schritten die Reihe der Kanoniere ab und verabreichten jedem von ihnen eine große Kelle Pupspulver.
21: 10, 9, 8.
24: Oberkörper nach vorne beugen.
18: 5, 4,
24: Hintern an die Kanonen.
18: 1, 0.
4: Die Rathausglocken schlugen 5-mal. Dann erfolgten 7 ohrenbetäubende Pupse, die durch Kanonenrohre über ganz Oslo schallten.
15: Vielen Dank. Vielen Dank, meine Herren. Lise, das war eine großartige Idee.
3: Ja, Papa.
4: Als der 7. und letzte Knall ertönte, nickte der König oben im Schloss zufrieden zu dieser gewaltigen Pupserei und fand, einen so prachtvollen Königssalut habe er noch nie zu hören bekommen.
21: Fantastisch!
26: Dr. Proctors Pupspulver von Jo Nesbø. Bearbeitung Judith Reuters. Mit Jens Wawracek als Dr. Proctor, Sam Gerst als Bulle, Tyra Bonnissen als Lise, Martin Brambach als Herr Trone, Karl-Philipp Benschawil und Maxim Brühl als Trülz und Trüm, Martin Bross als Herr Matzen, Peter Nottmeier als Kommandant, Hartmut Stanke als Beamter und als Erzählerin Laura Mehr. Technische Realisation Theresia Singer. Regieassistenz Leo Zander. Regie Annette Kurt. Eine Produktion des Westdeutschen Rundfunks 2015. Dramaturgie und Redaktion Ulla Illerhaus.
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10: Guten Abend, ich begrüße Sie zur Tagesschau. Auf dem Weg zu einer deutschen Olympiabewerbung ist die nächste Hürde genommen. Mit München bewirbt sich der Deutsche Olympische Sportbund für die Sommerspiele 2036, 40 oder 44. Die bayerische Landeshauptstadt konnte sich bei der Abstimmung in Baden-Baden gegen die Region Köln-Rhein-Ruhr durchsetzen.
11: Kurhaus Baden-Baden, 14.42 Uhr.
12: Sieger ist München.
11: Bayerns Ministerpräsident Markus Söder und die Münchner Delegation bekamen Applaus auch von Nordrhein-Westfalens Ministerpräsident Hendrik Wüst, der mit Köln und der Region Rhein-Ruhr in den Wettbewerb gegangen war. München punktete mit dem Flair einer Weltstadt und den Spielen der kurzen Wege. Alle Sportstätten sollen leicht erreichbar sein. Einzige Ausnahme, gesegelt werden soll in Kiel. Der zentrale Punkt bleibt das Olympiastadion. In der ikonischen Sportstätte hatten 1972 die letzten Olympischen Spiele in Deutschland stattgefunden.
13: Der ganz große Teil der Spiele findet quasi schon auf dem Olympia-Areal statt, wo auch jetzt auch gar nichts Neues im Sinne von neuen Flächen gemacht wird, sondern auf den Flächen völlig die Dinge verändert werden. Und das, glaube ich, war schon am Ende ein ganz wichtiges Signal.
11: NRW warb mit der Erfahrung aus vielen Sportgroßereignissen, mit 17,6 Millionen Ticketverkäufen, vor allem aber mit einem nachhaltigen Konzept, in dem das Olympiastadion zu einem Wohn- und Geschäftsviertel umfunktioniert werden sollte.
14: Ich glaube, wir haben ein sehr, sehr überzeugendes Konzept vorgelegt. München war die Nasenspitze vorne. Glückwunsch dazu. Und jetzt gemeinsam dafür, die Spiele nach Deutschland zu holen.
11: Die Abstimmung fiel mit 91 zu 50 Stimmen am Ende deutlich aus. Im Münchner Rathaus war der Jubel riesig. Die Entscheidung über Olympia 2036 fällt das Internationale Olympische Komitee in 3 Jahren.
10: Fragen wir nach bei Florian Eckel. Wie geht's denn jetzt für München in dem Bewerbungsprozess weiter?
15: Also zunächst mal wollen Bayerns Ministerpräsident Söder und Münchens Oberbürgermeister Krause zur Feier dieses Entscheids eine Runde in der Olympia-Achterbahn auf dem Oktoberfest drehen. Aber es wird natürlich hinter den Kulissen eifrig gearbeitet. Sowohl München als auch die Partnerstädte Augsburg oder Nürnberg müssen ihre Wettkampfstätten natürlich fit bekommen. Bis März 2027 will dann das Internationale Olympische Komitee Detailpläne und finanzielle Garantien sehen und dann eine Vorauswahl treffen. Ja, und in 3 Jahren werden wir dann erfahren, wer den Zuschlag bekommt international für die Spiele 2036. München geht sehr selbstbewusst in diesen Prozess. Bislang ist nur bekannt, dass zum Beispiel Katars Hauptstadt Doha sich bewerben will. Ansonsten sollen noch Indien oder eben auch die Türkei interessiert sein.
10: Informationen von Florian Eckel in München. Vielen Dank. Zehntausende Menschen haben heute bundesweit gegen die geplanten Sozialreformen der Bundesregierung demonstriert. Im Mittelpunkt der Proteste standen die Rentenpläne. Die Menschen in Deutschland werden immer älter. Das belastet die Rentenkasse stark. Deshalb soll das Rentenalter nach und nach angehoben werden und die abschlagsfreie Rente nach 45 Beitragsjahren wegfallen. Hier ein Überblick.
16: Stößchen auf den 100. Geburtstag. In den 60er Jahren ein Ereignis, das Fernsehen berichtet.
17: Trotz ihres hohen Alters ist Frau Bollon noch sehr rüstig und hilft regelmäßig im Haushalt.
16: Heute gibt es in Deutschland etwa 17.000 Hundertjährige. Die Menschen werden immer älter, bekommen also länger Rente. Einst im Durchschnitt keine 10 Jahre, heute mehr als 20. Deswegen und weil weniger Kinder geboren werden, kommen auf einen Rentner immer weniger Beitragszahler. Früher waren es 3,8, bald könnten es 1,7 sein. Was also ändern? Dazu hat eine Rentenkommission Ideen erarbeitet. Unter anderem das Renteneintrittsalter leicht anheben, zusätzlich Einzahler in die gesetzliche Rente gewinnen, also auch Selbstständige und Abgeordnete. Und es soll eine Kapitalrente eingeführt werden, finanziert mit einem kleinen Teil der Rentenbeiträge.
0: Die Vorteile der Kapitalrente bestehen darin, dass Arbeitnehmer mit ihren Beiträgen jetzt ein Vermögen aufbauen, das an den globalen Kapitalmärkten angelegt wird und das ihnen dann in den 2040er, 50er Jahren eine deutlich höhere Rente bringt.
16: Auch um die Einführung der Kapitalrente gegenzufinanzieren, will die Kommission die sogenannte Rente mit 63 abschaffen. Bundesarbeitsministerin Nahles hatte 2014 durchgesetzt, dass Arbeitnehmer nach 45 Beitragsjahren 2 Jahre früher in Rente gehen können ohne Abschläge. Gedacht vor allem für diejenigen, die stark körperlich gearbeitet haben, nutzen es zuletzt knapp 30% eines Jahrgangs, also etwas mehr als 262.000 Menschen, in der Regel diejenigen mit besonders hohen Renten.
0: Wenn jemand 45 Jahre arbeitet, bekommt er 12,5% mehr Rente als jemand, der 40 Jahre arbeitet bei gleichem Einkommen. Das ist die Honorierung der Lebensleistung. Und wenn man jetzt dem mit 45 Beitragsjahren die Möglichkeit gibt, 2 Jahre früher in Rente zu gehen, dann ist das ein extra Bonus.
16: Diesen Bonus abzuschaffen soll rund 10 Milliarden Euro im Jahr sparen. Wer früher in Rente gehen will, soll das tun können, dann aber mit leichten Abzügen. Dafür bekämen im Gegenzug alle höhere Renten, so das Argument, für eine hoffentlich lange Rentenzeit.
10: Die Gewerkschaften pochen auf die Beibehaltung der abschlagsfreien Rente. Bei den Kundgebungen heute warnten sie auch vor Einschnitten bei Pflege und Gesundheit. DGB-Chefin Fahimi sagte in Essen, die Gewerkschaften seien bereit für Veränderungen, doch die Lebensleistung der Menschen dürfe nicht entwertet werden. Demonstrationen gab es in 15 Städten, auch in Leipzig gingen tausende Menschen auf die Straße.
5: Andreas Fischer hat sich eingereiht in den Demonstrationszug in Leipzig. Er arbeitet seit 27 Jahren bei einem Großbäcker im Erzgebirge, im Schichtsystem und sorgt sich um seinen Ruhestand.
6: Man weiß ja eben nicht, was noch kommt. Am Ende werden wir, wenn ich so weit bin, vielleicht bis 72 arbeiten, also wenn sie alles sagen, es geht nicht mehr zu finanzieren. Und das ist das, was mir auch Sorge macht.
5: Ihm geht es wie vielen anderen mit den Reformideen für Sozialstaat und Rente. Deswegen sind sie heute auf die Straße gegangen, auch in Essen bei der Hauptkundgebung des DGB. Dort verteidigt die Bundesvorsitzende die abschlagsfreie Rente nach 45 Beitragsjahren.
18: Das ist kein Privileg, das ist keine Frühverrentung, das ist Respekt gegenüber einer Lebensleistung. Und da helfen auch keine Übergangslösungen. Dieser Anspruch darf nicht fallen, liebe Kolleginnen und Kollegen.
5: Die Gewerkschaften hatten in insgesamt 15 Großstädten zu Protesten aufgerufen. Kundgebungen gab es unter anderem in Berlin, Hamburg, Stuttgart oder wie hier in Frankfurt. Immer wieder ging es auch um Gerechtigkeit.
19: Der ganzen Politik fehlt jede Balance, denn die Reichen und Superreichen werden in Ruhe gelassen, aber die kleinen Leute, die sollen das Geld zusammenbringen.
5: Die Arbeitgeber kritisieren den Aktionstag des DGB. Die Gewerkschaften sagen zu fast jeder Veränderung nein. Sie träumen von der Welt von gestern. Aber Demografie, Fachkräftemangel und internationaler Wettbewerb lassen sich nicht wegdemonstrieren. Andreas Fischer jedenfalls, der Bäcker aus dem Erzgebirge, wünscht sich faire

0: Beginn des russischen Angriffskriegs gegen die Ukraine. Aus Kreisen der deutschen Delegation hieß es, Wadephul habe Russland aufgefordert, den Krieg zu beenden und an einer dauerhaften Friedensordnung in Europa mitzuwirken. Arndt Henze in Washington. Welche Bedeutung hat dieses Treffen?
1: Naja, ein solches Treffen mit Handschlag und Fernsehbildern ist per se schon ein Signal, dass wohl auch aus europäischer und deutscher Sicht sich ein Zeitfenster geöffnet haben könnte für ernsthafte Verhandlungen. Johann Wadephul hat, so hören wir sehr deutlich, noch mal ein Ende der Angriffe auf die Ukraine gefordert. Aber er hat auch darauf gedrängt, dass die russische Seite ihre hybride Kriegsführung gegen Europa und gegen Deutschland beendet. Das bezieht sich zum Beispiel auf den Drohnenvorfall in Leipzig und in anderen Städten. Von der russischen Seite hören wir, der Außenminister hat da gerade eine Pressekonferenz gegeben, dass das Treffen eher runtergespielt wird. Er habe nichts Neues von Wadephul gehört, hat Sergej Lavrov gesagt. Und er hat in seiner Rede vor der UN sehr harsche, sehr unversöhnliche Töne angeschlagen. Das kann aber auch nur die Begleitmusik sein für tatsächlich Bemühungen hinter den Kulissen, die sehr ernsthaft sein können. Denn der US-Präsident Donald Trump hat ja seinen Amtskollegen aus Russland zum G20-Gipfel nach Miami eingeladen. Und das ist ein Zeitfenster jetzt bis Anfang Dezember, in dem hinter den Kulissen sicherlich sehr handfeste, sehr konkrete Verhandlungen möglicherweise in den Vereinigten Arabischen Emiraten, aber auch anderswo stattfinden werden.
0: Dankeschön, Arndt Henze in Washington. Im Zentrum von Paris haben Hunderttausende Menschen mit Papst Leo XIV. Einen Gottesdienst gefeiert. Die Freiluftmesse auf der Place de la Concorde war Höhepunkt seines Frankreich-Aufenthalts. Das Oberhaupt der katholischen Kirche rief die Menschen auf, über den Sinn des Lebens nachzudenken und den Glauben mit anderen zu teilen. Wegen des starken Andrangs waren auch die angrenzenden Champs-Élysées abgesperrt. Für den Rhein war es ein Sommer der traurigen Rekorde. Teilweise führte Deutschlands längster Fluss kaum noch Wasser, wie hier im August in Rheinland-Pfalz. Das hatte Auswirkungen auf die Schifffahrt und damit auch auf Wirtschaft und Tourismus. Heute ist ein neuer Tiefststand gemessen worden, und zwar im Mittelrheintal in Rheinland-Pfalz. Südlich von Koblenz liegt die für die Schifffahrt wichtige Engstelle Kaub. Der Pegelstand dort fiel heute Nachmittag unter Null.
2: Tief, tiefer, am tiefsten. Der Rheinpegel fällt heute in Kaub auf -3 Zentimeter. Selbst die Anzeige kann das nicht mehr darstellen. Der Fährbetrieb hier musste komplett eingestellt werden.
3: Wir haben eben gerade festgestellt, dass die Fähre nicht mehr fährt. Wir werden ganz gerne rübergefahren mit dem Fahrrad auf die andere Seite.
4: Ich hoffe, dass es noch bald Regen gibt, damit wieder Wasser kommt.
5: Ich bin von hier und ich bin mittlerweile 90. Das habe ich noch nicht erlebt.
2: Auch Ausflugsschiffe können hier am Mittelrhein nicht ablegen. Es kommen immer weniger Touristen.
6: Die wirtschaftliche Belastung ist natürlich sehr extrem. Normalerweise der Spätsommer, Anfang Oktober, ist bei uns Hochsaison. Da fahren alle Schiffe durchweg. Jetzt liegen alle Schiffe durchweg.
2: Nur vereinzelt sind Frachtschiffe unterwegs, meist mit wenig oder ganz ohne Ladung. Und wenn der Rhein als Transportweg ausfällt, leidet die Wirtschaft. Denn Industriebetriebe wie die BASF müssen auf teure Alternativen wie Lkw ausweichen. Dieses Jahr gab es die historisch niedrigsten Wasserstände, sagen Experten.
7: Wenn wir vergleichen mit 2018, da hatten wir als niedrigsten Wasserstand 25 cm. Und wir liegen jetzt 25 cm darunter. 25 cm Unterschied im Wasserstand bedeutet für ein gängiges Rheinschiff 250 Tonnen Ladung, die eben jetzt nicht mehr transportiert werden können.
2: Auch der Oktober sei ein klassischer Niedrigwassermonat. Besserung ist also wohl erstmal nicht in Sicht.
0: Die Vorbereitungszeit läuft vor dem nächsten Länderspiel der Fußballnationalmannschaft morgen Abend in der Nations League. Nach dem 1:1 gegen die Niederlande steht für Nationaltrainer Klopp nun in Augsburg das erste Heimspiel an. Gegner ist Griechenland.
8: Vor dem zweiten Spiel in der Nations League hat Bundestrainer Jürgen Klopp nach dem Abschlusstraining Veränderungen in der Startelf angekündigt. Alexander Nübel wird morgen in Augsburg gegen Griechenland im Tor stehen. Marc-André Ter Stegen, der in den Niederlanden stark gehalten hatte, bekommt eine Pause. Auch in der Defensive sieht es nach Rotation aus. Neben Jonathan Tah könnte Jan-Aurel Bissek in die Innenverteidigung rücken. Er überzeugte in den Übungseinheiten.
9: Die Jungs geben mir jeden Tag den Eindruck, dass sie sich wirklich komplett auf das einlassen, was wir jetzt machen wollen. Wir sind alle gemeinsam in voller Begeisterung dabei. Aber am Ende ist es nur wichtig, wie wir als Fußballmannschaft dann auftreten.
8: Nach dem 1:1 von Amsterdam blieben der DFB-Auswahl nur zwei Trainingseinheiten.

0: um sich auf Griechenland einzustimmen. Klopp setzt dabei weiter auf Intensität und gute Laune, um das neu zusammengestellte Team schnellstmöglich von seiner Philosophie zu überzeugen.
1: Dieser Spaß und diese Leidenschaft, die bringt der Coach einfach mit all seiner Erfahrung. Und es macht einfach extrem viel Spaß, auch wenn wir nicht viel Zeit bisher auf dem Platz hatten.
0: Gegen die Griechen hat Deutschland 10-mal gespielt und 7-mal gewonnen. Dazu gab es 3 Unentschieden. Für den 8. Erfolg setzt Klopp in Augsburg auf die Unterstützung der Fans.
2: Die Stimmung im Stadion hat eine dramatische Auswirkung auf Leistung.
0: Es soll also ein lautstarkes Heimdebüt für den neuen Bundestrainer werden.
3: Und hier noch die Lottozahlen. 6, 11, 19, 20, 23, 28, Superzahl 6. Diese Angaben sind wie immer ohne Gewähr. Weitere Gewinnzahlen finden Sie auf tagesschau.de und im ARD-Text ab Tafel 580. Und nun die Wettervorhersage für morgen, Sonntag, den 27. September.
4: Das Hoch über Mitteleuropa bestimmt unser Wetter. Dabei strömt warme Luft zu uns. Im Süden und im äußersten Norden ist es in der Nacht öfter klar. Überall ist es trocken und örtlich bildet sich Nebel. Am Tag lösen sich die einzelnen Nebelfelder rasch auf, dann viel Sonne neben meist lockeren und nur ab und an dichteren Wolkenfeldern. In der Nacht 15 Grad unter Wolken im Westen, 2 Grad in manchen Tälern des Südostens. Am Tag 18 Grad an der Ostsee, 31 Grad am Kaiserstuhl. Am Montag viel Sonne, lockere Wolken Richtung Nordwesten, dichtere Wolken an der Nordsee, einzelne Schauer. Auch am Dienstag und Mittwoch in weiten Teilen des Landes viel Sonne, höchstens ein paar dünne Schleierwolken Richtung Nordsee, auch mal kompaktere Wolken, im Südwesten ungewöhnlich warm.
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6: Heute aus dem Studio in München mit Florian Haas. Guten Abend. Und wir beginnen auch inhaltlich in der bayerischen Landeshauptstadt. Bundesinnenminister Dobrindt hat heute mehrere EU-Innenminister zum sogenannten Munich Migration Meeting eingeladen. Dabei ging es vor allem darum, wie irreguläre Migration in die Europäische Union weiter eingedämmt werden kann. Aber auch für die Grenzagentur Frontex hatten die Minister Vorschläge, die könnte künftig mehr Befugnisse bekommen. Daniel Knopp über das heutige Treffen.
7: Die EU-Innenminister wollen einen neuen Krisenmechanismus etablieren. Getrieben durch Schleuser und kriminelle Banden komme es immer wieder zu Ausnahmesituationen an den europäischen Außengrenzen, sagt Bundesinnenminister Alexander Dobrindt. Es brauche deswegen in Situationen wie jüngst in Ceuta neue Regeln. Keine regulären Asylverfahren, sondern Schnellverfahren für Rückführungen, so Dobrindt im Bayerischen Hof.
8: Also bewusst dann nicht den Prozess der normalen Asylverfahren in Gang setzt, sondern eben ein Schnellverfahren zu Rückführungen, weil eine Ausnahmesituation identifiziert ist, die nichts mit einer humanitären Notlage zu tun hat.
7: Auch geht es in München um mehr Kompetenzen der europäischen Grenzschutzagentur Frontex. Sie soll, so Dobrindt, künftig auch Rückführungen aus Transitstaaten wie Serbien oder Albanien durchführen können. In Zukunft denkt Dobrindt auch an Frontex-Rückführungen in Drittstaaten außerhalb der EU, in sogenannte Return-Hubs, die eröffnet werden sollen. In jedem Fall brauche Frontex mehr Personal, sagt EU-Migrationskommissar Magnus Brunner. Zentraler Punkt für Brunner ist der Schutz der Außengrenzen.
9: Wir haben gesehen, dass Menschen ausgenutzt, ausgebeutet werden. Und wir haben gesehen, wie Migration teilweise von Akteuren auch gesteuert wird, die Europa schaden wollen. Also der Schutz der Außengrenzen ist keine Frage der Härte, sondern es ist eine Frage und eine souveräne Kernaufgabe, würde ich sagen, jedes einzelnen Staates.
7: Die illegale Migration, sagt EU-Migrationskommissar Magnus Brunner, sei erheblich gesunken. Die europäische Migrationswende wirke, dabei sei die illegale Migration in diesem Jahr nochmals um ein Drittel zurückgegangen, so Brunner.
9: Und ich freue mich wirklich, dass Deutschland hier eine führende Rolle und du persönlich auch eine führende Rolle in Europa übernommen hast. Europa braucht ein starkes Deutschland, selbstverständlich, gerade wenn es um die Frage im Kampf gegen die illegale Migration und die Migration insgesamt geht.
7: Auf dem zweiten Münchner Migrationstreffen kündigte Dobrindt weitere Gespräche über die Errichtung von Abschiebezentren in Drittstaaten, also Return Hubs, an. Deutschland treibt dieses Vorhaben seit längerem gemeinsam mit Österreich, den Niederlanden, Dänemark und Griechenland voran.
6: Daniel Knopp war das aus München über das dortige Migrationstreffen einiger EU-Innenminister. Immer mehr Veranstaltungen, immer mehr Läuferinnen und Läufer, die bis an ihre Grenzen und darüber hinausgehen. Der schnelle Berglauf, das Trailrunning, erntet zurzeit enorm viel Zuspruch, gleichgültig, ob es um kurze Distanzen geht oder um sehr lange. Denn in den Ultra-Wettbewerben können die Strecken schon mal 100 Kilometer oder länger sein. Angeschoben wird der Boom durch die ständige Vergleichbarkeit der Leistung via Fitness-Apps und über die sozialen Medien. Dem können sich auch Spitzensportlerinnen und Sportler nicht entziehen. Doris Bimmer hat für uns zwei beim Training begleitet.
10: If it's not on Strava, it never happened.
11: Also, was nicht auf der Fitnessplattform Strava steht, hat nicht stattgefunden, sagt Eva-Maria Sperger, eine deutsche Topläuferin im Ultrasegment und hauptberuflich Psychotherapeutin. Vor 11 Jahren hat sie das Trailrunning für sich entdeckt und läuft seitdem fast nur noch die ganz langen Strecken. Demnächst einen Ultra-Wettbewerb über 180 Kilometer mit etwa 10.000 Höhenmetern. Das bedeutet für Eva rund 32 Stunden am Stück laufen. Daheim ist sie in Garmisch-Partenkirchen, hat die Berge also vor der Haustür. An diesem Nachmittag trainiert sie mit Philipp Reiter, der selbst etliche Jahre Topathlet war und heute als Fotograf arbeitet.
12: Man weiß ungefähr, wo man hinläuft, man weiß aber nicht, wie schaut es aus. Dann ist es aber dieses Erlebnis draußen. Man hat irgendwie eine Challenge von der Strecke, von den Höhenmetern, die man irgendwie meistern will. Und dieses Berggefühl und Bergerlebnis ist jetzt auch gerade super im Trend, auch gerade bei jungen Leuten. Und da ist sicher auch Social Media daran, was heißt Schuld, aber daran irgendwo beteiligt, dass das jetzt einfach einen Hype hat.
11: Zweifelsohne boomt die Sportart. Allein beim diesjährigen Zugspitz-Trail haben mehr als 5.000 Sportlerinnen und Sportler mitgemacht. Vom Frühjahr bis in den späten Herbst finden inzwischen jede Woche oft mehrere Wettbewerbe statt. Vor allem junge Leute zieht das Trailrunning an. Joggen auf der Straße ist vielen zu monoton. Das zeigt auch eine Umfrage bei einem Sportlauf in Garmisch-Partenkirchen.
13: Trailrun ist Zeit in der Natur draußen, auch eine Auseinandersetzung mit sich selber.
14: Weil es so viel Spaß macht, mit so einer schönen, motivierten Gruppe zu laufen. Und das sehr gut hilft, den inneren Schweinehund jede Woche zu überwinden.
15: Ich bin ganz frisch hergezogen und das ist eigentlich die beste Möglichkeit, um Leute kennenzulernen. Ich finde, das ist keine Alternative zum Wandern, sondern eine Alternative zum Joggen. Und ich finde das Joggen auf der Geraden und auch jetzt nur auf Asphalt immer ein bisschen langweilig und einschläfernd. Und da gefällt mir das schon ganz gut, dann in den Bergen unterwegs zu sein.
11: Aus den gleichen Gründen schlüpfen Eva und Philipp in die Trailschuhe. Auch sie zeichnen, wie die meisten Sportlerinnen und Sportler, ihre Laufstrecken und Zeiten exakt auf. Und durch Apps wie Strava, Runtastic oder Training Peaks kann dann jeder sofort sehen, wie leistungsfähig die anderen sind. Dazu kommen noch die meist nur schönen Bilder in den sozialen Medien.
12: Ich sage jetzt mal, in der Welt, wo Negativität und negative Schlagzeilen immer größer werden, will man ja auch bewusst nur schöne Sachen sehen. Und natürlich die Summe der Highlights gibt dann insgesamt ein falsches Bild. Das ist, glaube ich, grundsätzlich den Menschen schon klar, aber es wird jedes Mal wieder, es ist wie eine Falle, dass man drauf reinfällt. Und es geht mir ganz genauso.
11: Sagt Philipp und erinnert nochmal an die Erkenntnis, was nicht in den Fitness-Apps oder sozialen Medien auftaucht, ist für viele junge Leute nicht passiert. Es ist wie ein Wettlauf, der gefährlich, aber auch inspirierend werden kann, betont Eva.
16: Grundsätzlich ist das ja was sehr Heilsames und was uns gut tut, mal draußen zu sein, ja auch mal an eine körperliche Grenze zu gehen, tatsächlich auch mal zu scheitern, weil ich finde auch, dass es auf eine Art demütig machen kann und dass das halt auch ein Umgehen mit Scheitern einen ermöglicht, dass man da viel Frustrationstoleranz auch lernt.
11: Eva rät, auf sich zu schauen und beim Training Stufe für Stufe zu nehmen, auch wenn es viel Fleißarbeit bedeutet. Das Training der beiden an diesem Nachmittag war übrigens für ihre Verhältnisse sehr moderat. Sie waren am Bank oberhalb von Garmisch-Partenkirchen unterwegs und haben für die Strecke 7 Kilometer und gut 500 Höhenmeter, keine Stunde gebraucht.
6: Ja, sonst sind diese Sportlerinnen und Sportler aber auch mal länger unterwegs. Doris Bimmer über den Trend zum Trailrunning und wer es etwas gemächlicher angehen will, Tipps für Bergsteiger gibt es unter br.de/berge.
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17: Mit Michael Küster. Erstrahlen die Olympischen Ringe in ein paar Jahren wieder in München? Das steht noch lange nicht fest. Was aber seit heute feststeht, ist, die bayerische Landeshauptstadt geht als deutscher Kandidat ins Rennen um die Vergabe 2036, 40 oder 44. Der Mitkonkurrent Köln-Rhein-Ruhr ist damit ausgestochen. Mein Kollege Holger Kühner sagt uns, was denn am Ende vielleicht den Ausschlag für diese Entscheidung gegeben haben könnte.
18: Das Oktoberfest der FC Bayern München und der Olympiapark von den Spielen 1972. Drei Schlagwörter, aber auch drei internationale Markenzeichen, die man in der Welt kennt. Und eine deutsche Bewerbung muss sich nun gegen internationale Konkurrenz durchsetzen. Beide Konzepte, Köln-Rhein-Ruhr und München, wurden ja im Vorfeld vom DOSB mit sehr gut bewertet. Also beiden Städten hat man zugetraut, dass sie moderne Olympische Spiele organisieren können. Das Ergebnis von 91-50 Stimmen für München zeigt auch, dass die Delegierten schon einen Schritt weiter gedacht haben. An die Kandidatur beim Internationalen Olympischen Komitee und für die aktuell knapp 100 Mitglieder spielt der Bekanntheitsgrad einer Stadt eben auch eine Rolle. Und da hat München sicherlich bessere Chancen.
17: Eine Entscheidung fällt dann tatsächlich in dieser Frage in drei Jahren. Super Stimmung heute bei der deutschen Fußballnationalmannschaft im Trainingscamp in Herzogenaurach. Einen Tag vor dem zweiten Nations League-Spiel in Augsburg gegen Griechenland hat Bundestrainer Jürgen Klopp ein paar Veränderungen angekündigt. Thomas Kunze.
19: Bestes Wetter, ein voller Kader, inklusive der Neuankömmlinge Florian Wirtz und Jonathan Burkhardt, die für die verletzten Kai Havertz und Jamal Musiala frühzeitig zum Team gereist sind, aber morgen wohl nicht in der Startformation auftauchen werden. Jürgen Klopp hatte zudem noch eine konkrete Personalinformation im Gepäck. Auf der Pressekonferenz verriet der Bundestrainer, dass es einen geplanten Wechsel auf der Torwartposition geben wird. Für Marc-André Ter Stegen wird Alexander Nübel zwischen den Pfosten in Augsburg stehen. Für Gegner Griechenland, der zum Auftakt Serbien geschlagen hatte, fand Jürgen Klopp ausschließlich lobende Worte und sprach von einer goldenen Generation um den Dortmunder Konstantinos Karezas. Trotzdem auf der Bundestrainer bei seinem Heimdebüt auf einen Sieg.
17: Los geht's morgen in Augsburg um 20.45 Uhr. Die deutsche U21-Nationalmannschaft hat in der EM-Qualifikation am frühen Abend klar mit 4:0 in Lettland gewonnen. Damit hat der DFB-Nachwuchs weiter allerbeste Chancen bei der Europameisterschaft nächstes Jahr in Serbien und Albanien mit dabei zu sein. Die Entscheidung ist mittlerweile gefallen beim Straßenrennen der Frauen bei der Weltmeisterschaft in Kanada. Holger Gersker, jetzt wollen wir natürlich wissen, wer darf sich am meisten freuen und vor allem, wie haben die Deutschen dann am Ende abgeschnitten?
20: Am meisten darf sich Jedemi Wollering freuen. Sie ist die Radsportlerin der Saison ohne Einschränkungen. Sie hat den Giro d'Italia gewonnen, die Tour de France. Und jetzt ist sie auch zum ersten Mal Straßenweltmeisterin geworden. Und das in einem sehr abwechslungsreichen Rennen, denn zwischendurch sah es so aus, als wäre sie schon geschlagen. Dann kam sie wieder nach vorne und gewann letztlich den Zweiersprint gegen Katarzyna Nevia-Doma aus Polen. Auch sie, Tour de France-Siegerin, und zwar von 2024. Bronze zum fünften Mal bei einem Großereignis an Elisa Longo-Borghini. Und die Deutschen, ja, Platz 10 am Ende für Franziska Koch. Ich habe gerade mit ihr gesprochen, mit der Bronzemedaillengewinnerin im Zeitfahren. Es war genau so, wie wir es schon vermuten haben. Als Demi Wollering attackierte, versuchte Franziska Koch mitzugehen und dabei hat sie den Bogen überspannt und dann fuhr sie sich komplett leer. Alles oder nichts war so das Motto. Sie hätte natürlich auch sich etwas gleichmäßiger die Kräfte einteilen, in der Verfolgerinnengruppe halten können, vielleicht mit einer vagen Medaillenchance, aber sie wollte alles und am Ende ist es eben der 10. Platz geworden. Diane Lippert ist 14. geworden.
17: Sagt Holger Gersker live von der Radweltmeisterschaft in Kanada und dann zum Abschluss dieser Weltmeisterschaft gibt es dann auch noch das Straßenradrennen der Männer. Topspiel heute Nachmittag in der Basketball-Bundesliga, denn Vizemeister FC Bayern hatte den Titelträger Alba Berlin aufs heimische Parkett gebeten. Und ja, was soll man sagen, am Ende wurde das Ganze eine unerwartet deutliche Angelegenheit. Florian Hecht.
21: Dass die Revanche für das verlorene Finale der letzten Saison so eindeutig ausfallen würde, hatte wirklich niemand erwartet. Auch nicht Johannes Thiemann, der Neue unter den Körben der Bayern.
22: Man muss natürlich auch sagen, dass Alba ein bisschen verletzungsgeschwächt war. Hermannsson hat Bakoko gefehlt. Das sind natürlich zwei Schlüsselspieler für die. Deswegen darf man das nicht überwerten.
21: Aber es muss auch erstmal ein 95-61 herauskommen, wenn man gegen den Meister spielt, der nur die ersten 5 Minuten dagegen halten konnte. Dann drückten die Bayern Alba und ihren Nationalspieler Cheick Kayil ihren Stempel auf.
0: Wir haben uns auf jeden Fall dominiert am Brett, haben die Rebounds geholt, haben die einfachen Dinger gemacht und wir waren nicht so ganz konzentriert und physisch einfach da. Und am Ende hat Bayern auf jeden Fall verdient gewonnen.
21: Denn München spielte eine aggressive Verteidigung, dominierte an den Brettern und ließ den Ball streckenweise gut laufen. Trotzdem war der neue Bayern-Trainer Anton Gavel nicht ganz zufrieden.
1: Ich glaube, dass die Körpersprache von manchen Spielern nicht die war, die wir uns gewünscht hätten, weil wir auch teilweise 6-7 offene, freie Layups daneben gelegt haben. Aber okay, daran mussten wir arbeiten, dass wir über 40 Minuten konstant spielen.
21: 40 Minuten Konstanz, davon sind die Berliner aber noch viel weiter entfernt. Es bleibt viel zu tun, meint Cheick Kayil, aber für ihn steht auch fest, lieber Spiel 3 in München verlieren als das letzte Spiel der Saison.
0: Ich würde es trotzdem jedes Mal wieder so machen, dass wir die Meisterschaft gewinnen und ihr erstes Spiel, aber tut natürlich auch weh.
17: Auch in der Handball-Bundesliga kam es heute zu einem Spitzenspiel. Die punktgleichen Top-Teams Kiel und Flensburg-Handewitt trennten sich am Ende unentschieden 31-31. Und damit sind beide Teams weiter gleich auf ganz vorne in der Tabelle auf Platz 1 bzw. 2.

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1: 20.30 Uhr. Die Nachrichten von BR24 mit Andreas Derschall. Baden-Baden. München geht als deutscher Bewerber ins Rennen um die Olympischen Sommerspiele. Die bayerische Hauptstadt gewann das Duell gegen die Region Köln-Rhein-Ruhr überraschend klar mit 91:50. Münchens OB Krause sagte, die Freude sei unendlich. Söder bezeichnete mögliche Spiele in München als Riesenchance für das ganze Land. Die Bewerbung bezieht sich auf die Jahre 2036, 2040 und 2044. New York. Am Rande der UN-Vollversammlung hat Bundesaußenminister Wadefuhl seinen russischen Kollegen Lavrov getroffen. Das 20-minütige Gespräch war das erste Aufeinandertreffen von Regierungsmitgliedern aus Berlin und Moskau seit mehr als 4 Jahren. Nach Angaben aus deutschen Delegationskreisen verurteilte Wadefuhl in dem Gespräch vor allem den russischen Angriff auf die Ukraine scharf, machte aber auch deutlich, dass jederzeit ein konstruktives Verhältnis zwischen Berlin und Moskau möglich sei, wenn Russland den Krieg beende. Berlin. Die SPD droht damit, den für Mittwoch geplanten Kabinettsbeschluss zur Pflegereform zu blockieren. Aus der Partei hieß es, man werde keine Leistungskürzungen akzeptieren. Die SPD will vielmehr den sogenannten einrichtungseinheitlichen Eigenanteil bei der Pflege zunächst auf 1.500 Euro im Monat begrenzen und später nochmal senken. Derzeit liegt dieser Anteil bei knapp 1.800 Euro. Die anderen Kosten, etwa für Unterbringung und Betreuung, kommen noch dazu. Paris. Papst Leo XIV. Hat auf der Place de la Concorde in der französischen Hauptstadt eine Freiluftmesse mit etwa 800.000 Menschen gefeiert. Zuvor war der Papst im Papamobil über die Champs-Élysées gefahren, wo er von zahlreichen Gläubigen bejubelt wurde. In seiner Predigt rief das Oberhaupt der katholischen Kirche dazu auf, über den Sinn des Lebens nachzudenken und das Glück im Glauben und nicht in materiellen Dingen zu suchen. Die Messe war die bisher größte Veranstaltung der 4-tägigen Reise des Papstes durch Frankreich. München. Das Oktoberfest erlebt heute einen besonders starken Besucherandrang. Am späten Nachmittag forderte die Festleitung in den sozialen Medien dazu auf, vorerst nicht mehr auf die Theresienwiese zu kommen. Kurz darauf wurden auch die Haupteingänge zum Festgelände vorübergehend geschlossen. Außerdem wurden Besucher mit Durchsagen in Deutsch, Englisch und Italienisch aufgefordert, nicht vor den Zelten stehen zu bleiben. Das Wetter in Bayern. In der Nacht sternenklar oder gering bewölkt, örtlich Nebel, Abkühlung auf Werte zwischen 14 Grad in höheren Lagen und 2 Grad in einigen Senken. Bis zum Dienstag am Vormittag oft Nebelfelder, später sonnig bis locker bewölkt. Höchstwerte 21 bis 29 Grad. 20.33 Uhr.
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2: Mit Florian Haas heute aus dem Studio in München. Schön, dass Sie an diesem Abend mit dabei sind. Als Russland die Ukraine angreift, flieht die Journalistin Marina Ossipowa mit ihren beiden kleinen Kindern nach Frankreich und kehrt nach 1,5 Jahren wieder in ihre Heimat zurück. Warum verlässt jemand einen sicheren Ort und geht freiwillig zurück in die Gefahr? Die Frage, gehen oder bleiben, begleitet Millionen Menschen in der Ukraine täglich und natürlich auch die, die vor den russischen Attacken ins Ausland fliehen mussten und im Unterschied zu Marina noch dort sind, viele von ihnen ja in Deutschland. In unserem Polit-Podcast Die Entscheidung erzählt Christine Auerbach von dem Moment, der Marina zur Heimkehr bewegt hat. Und sie spricht mit ARD-Korrespondent Florian Kellermann, der in Kiew lebt, darüber, wie wichtig die Antwort auf diese Gehen- oder Bleiben-Frage für den Ausgang des Krieges ist.
3: Hallo zu einer Folge von Entscheidung aktuell. Eine Folge, kurz und knapp, aber nicht weniger tief als unsere längeren Staffeln. Wie immer geht es um diese eine Entscheidung, diesen einen Moment, der alles verändert und seine Folgen. Ich bin Christine Auerbach, hallo. Heute geht es um eine Entscheidung der Journalistin Marina Ossipowa. Sie ist Ukrainerin und als Russland die Ukraine angreift, flieht sie mit ihren beiden kleinen Kindern nach Frankreich. Dort ist sie in Sicherheit. Aber dann trifft sie eine Entscheidung, die viele Menschen wahrscheinlich eher nicht verstehen.
4: Every day I wanted to come back home.
3: Das ist sie. Und sie sagt hier, jeden Tag, als sie in Frankreich war, wollte sie nach Hause zurückkehren. Und eines Tages macht sie es tatsächlich. Sie verlässt das sichere Frankreich wieder mit ihren zwei kleinen Kindern und geht zurück in die Ukraine. Und zwar nicht in eine einigermaßen sichere Region der Ukraine, wenn es die überhaupt gibt, sondern sie geht nach Tschernichiw, also zurück in den Ort, aus dem sie geflohen ist. Und der ist nur ungefähr 50 Kilometer von der russischen Grenze weg. Auch die belarussische Grenze ist nicht weit. Und zum Beispiel der Kindergartenalltag von ihrem jüngeren Sohn, der schaut nach dieser Entscheidung zurückzugehen im Moment so aus.
4: Pick up my youngest son, it is 5 years old, to kindergarten and all day they stay in a bomb shelter under the ground. All day, from morning, from 8 a.m. till 6 a.m. when I can bring him home.
3: Also es gibt Tage, hat sie mir erzählt, da bringt sie ihren kleinen Sohn, der ist 5 Jahre alt, morgens in den Kindergarten und dann sind die Kinder eben den ganzen Tag in einem unterirdischen Luftschutzbunker von der früh um 8 bis 6 Uhr abends. Und solche Tage, hat sie mir erzählt, sind nicht die Ausnahme, sondern sind der Alltag. Warum geht man freiwillig zurück in so eine Situation, zurück in den Krieg? Und warum ist diese Frage gehen oder bleiben bzw. zurückkommen für die ganze Ukraine so wichtig? Darum wird es in dieser Folge gehen. Und das sind natürlich Fragen, die ich nicht beantworten kann von meinem sicheren Studio aus im friedlichen Deutschland. Ich kann mir nicht annähernd vorstellen, was es bedeutet, in einen Krieg zurückzukehren und dort zu leben. Zum Glück. Wer das aber kann, weil er selbst in der Ukraine ist, ist Florian Kellermann, unser ARD-Korrespondent in Kiew und für diese Folge mein Reporter. Hallo Florian.
5: Hallo.
3: Florian, du wohnst ja aktuell in Kiew und Russland bombardiert die ukrainische Hauptstadt genau wie ja auch den Rest des Landes seit Wochen, eigentlich ununterbrochen. Wie sahen denn deine letzten 24 Stunden aus?
5: Ja, ich habe mal eine etwas ruhigere Nacht erlebt. Es gab zwar einmal Alarm, aber ich konnte mehr oder weniger durchschlafen. Aber dann wachst du halt in der Früh auf, also heute Morgen, liest, dass ein Wohnhaus getroffen worden ist von einer Drohne hier in Kiew und dabei ein 14-Jähriger ums Leben gekommen ist. Und dann ist man also sofort wieder zwar halbwegs ausgeschlafen, aber vom ersten Moment an in diese Kriegsrealität angekommen, wo es eben täglich Opfer unter der Zivilbevölkerung auch gibt. Die vergangenen Tage insgesamt, wenn ich es mal insgesamt nehme, waren nochmal eine Stufe schlimmer, als es bisher war, weil es jetzt eben noch viel öfter Alarm gibt. Also diese Drohnen, die Russland losschickt, die kommen jetzt immer mehr verteilter über den Tag. Und es sind eben auch Drohnen, die die Ukraine schlechter abwehren kann, weil sie schneller sind. Die haben so einen Jet-Antrieb. Und das merkt man also ganz deutlich, diese Veränderung. Dieser Alarm lähmt die Stadt ja in gewisser Weise, denn dann sind bestimmte Dinge nicht mehr möglich. Das heißt, zum Beispiel müssen Geschäfte schließen, die U-Bahn fährt nicht mehr über den Fluss. Die Ukraine hat schon darauf reagiert, auf diesen neuen Lähmungszustand, auf diesen neuen Terror, kann man auch sagen, indem es jetzt zwei Arten von Alarmen gibt, einen roten und einen gelben. Und bei dem gelben ist es so, dass also nicht mehr alles lahmgelegt wird und die Stadt halbwegs weiter funktionieren kann. Aber dann natürlich, während eben Drohnen im Anflug sind. Das ist jetzt auch keine besonders, ja, keine ideale Lösung, aber es ist zumindest so, dass die Menschen weiter irgendwie hier leben können. Also es ist schon noch mal schwieriger geworden, hier zu leben in den vergangenen Wochen.
3: Wir haben gerade bei dir in der Leitung immer mal wieder Aussetzer. Ich weiß nicht, woran das liegt. Auch als ich mit Marina geredet habe, war das Internet zum Beispiel immer mal wieder weg. Ich hoffe, dass wir dich einfach weiterhin gut hören können. Und ich will mit dir zusammen jetzt einfach mal noch tiefer in die Geschichte von Marina eintauchen. Weil bevor wir versuchen können, überhaupt zu verstehen, warum Marina zurückgeht, müssen wir erstmal ganz an den Anfang, ins Jahr 2022. Russland startet den Großangriff auf die Ukraine. Marina wohnt in Tschernichiw und wie schon gesagt, ist ein Ort ungefähr 50 Kilometer von der russischen Grenze entfernt. Und er liegt auf dem Weg der russischen Truppen damals, die Richtung Kiew marschieren. Marinas Stadt wird von den russischen Truppen eingeschlossen.
4: It was a stop of every life. All city went underground and stay here.
3: Er liegt auf dem Weg der russischen Truppen damals, die Richtung Kiew marschieren. Und Marinas Stadt wird von den russischen Truppen eingeschlossen.
4: It was stop of every life. old city went underground and stay here.
3: Die Stadt, hat sie mir erzählt, die ist damals im Untergrund verschwunden sozusagen. Also alle verstecken sich so gut es geht. Es kommt auch fast keiner mehr raus aus der Stadt, weil die russischen Bomber die Brücken über den Fluss zerstört haben. Florian, Tschernihiw war eine der ersten Städte, die massiv damals angegriffen wurden. Kannst du uns die Situation der Menschen in dieser Region zum Start des Krieges noch mal genauer beschreiben?
5: Du hast schon das Wesentliche genannt. Die Stadt war eingeschlossen, eine Blockade, die knapp 40 Tage gedauert hat. Und die Stadt ist dann auch regelmäßig beschossen worden von der russischen Armee. Jeden Tag sind dort Zivilisten ums Leben gekommen, auch wenn, wie Marina das sagt, viele die meiste Zeit im Untergrund verbracht haben. Also für die Stadt war das sehr, sehr schwierig, aber noch viel dramatischer war es für die Region, die da direkt besetzt war, wo also direkt russische Truppen Ort waren. Die Situation war ja damals so, dass viele russische Soldaten und wohl auch die russische Staatsführung in Moskau dachte, dass das alles relativ einfach wird mit diesem Krieg und dass viele Ukrainerinnen und Ukrainer das gar nicht so negativ sehen, dass eben die Ukraine wieder unter russischen Einfluss kommt, dass das irgendwie von außen aufoktroyiert ist, dieser Westkurs der Ukraine. Und diese ersten Tage dann, die haben eben sehr, sehr viele dann erstaunt, auch die russischen Soldaten, auch ihre Kommandeure, dass sie hier nicht willkommen waren, dass sie auf Widerstand gestoßen sind. Viele haben sich dann auch vor Panzer gestellt, haben protestiert und dann deswegen haben eben sehr, sehr schnell in dieser Region auch um Tschernihiw massivste Repressionen begonnen, gerichtet gegen diejenigen, von denen die russische Armee angenommen hat, dass sie besonders gegen sie eingestellt sind, von denen sie besonders viel Widerstand erwartet hat. Und wo Russland also versucht hat, mit brutalsten Methoden jeden Widerstand aus der Zivilbevölkerung gegen die Besatzung von vornherein zu unterdrücken.
3: Ja, und diesen Terror, den kriegt natürlich auch Marina mit. Sie sitzt mit ihren beiden Kindern in einem Versteck im Keller. 9 Tage lang sind sie schon unter der Erde. Und da trifft eine russische Bombe ein nahes Haus.
4: On the 3rd of March, Russian troops bomb many-storied building and 50 people died here, were killed by Russian troops.
3: 50 Menschen sterben damals.
4: And it was that moment when I decided go out from Chernihiw.
3: Also das war der Zeitpunkt, wo Marina entscheidet, okay, sie und ihre 2 kleinen Söhne, die müssen hier weg. Und in der Hektik des Aufbruchs hat Marina nur eine einzige Tasche für alle zusammengepackt. Und das Schlimmste, sie vergisst die Kuscheltiere der Kinder.
4: I recall that in Poland, a volunteer gave some beer to my youngest son and he sleep with this beer nowadays.
3: Also auf ihrer Flucht kommen sie dann irgendwann in Polen an und da bekommt ihr kleiner Sohn einen Bären geschenkt von einem der Freiwilligen. Und sie hat mir erzählt, der Sohn schläft immer noch mit diesem Bären. Also er scheint wirklich eine große Zuneigung zu ihm gefunden zu haben. Von Polen aus geht es dann für die Familie weiter nach Frankreich, ins Elsass. Eigentlich ist das jetzt die Rettung. Dort sind sie sicher. Aber für Marina fühlt sich das alles nicht wirklich richtig an dort.
4: And, you know, I'd like that my children weren't so young at that time, so small. And I regret to you that I can't stay in Chernihiw and continue to work.
3: Also sie wünschte, hat sie mir gesagt, dass ihre Kinder damals nicht so klein gewesen wären, sodass sie hätte bleiben können in Chernihiw, um zu arbeiten. Aber das war damals einfach zu gefährlich.
4: A lot of people were killed and I have to document this fact, but I have to make a choice to be mother or to be journalist.
3: Und das ist gerade super wichtig, was sie sagt, weil das ist das, was sie ausmacht, also was auch ihren Konflikt ausmacht. Sie musste sich in dem Moment entscheiden zwischen 2 Sachen, die sie ganz tief drin ausmachen. Mutter sein und Journalistin sein. Also als Mutter ist ihr klar, sie muss gehen. Sie ist aber auch Journalistin, das ist ihr Beruf, ihre Berufung. Und als Journalistin, da will sie natürlich dokumentieren, was passiert. Da sagt sie, naja, mein Platz wäre jetzt eigentlich dort, vor Ort. Und ich finde, man hört es wirklich total raus, dass sie irgendwie ein schlechtes Gewissen hat, dass sie gegangen ist. Auf der einen Seite weiß sie, klar, es ist das Beste, was sie als Mutter für ihre Kinder hätte machen können. Aber auf der anderen Seite ist da auch dieses Gefühl, vielleicht ihr Land zu verlassen. Und da habe ich mich gefragt, Florian, wenn wir hier mal einen Break machen in der Geschichte von Marina, wie wird denn in der Ukraine auf Menschen geschaut, die geflohen sind? Also gelten die als Feiglinge? Gibt es da Verständnis? Was ist da gerade?
5: Es ist ein großer Unterschied, wer da geflohen ist. Bei Frauen, vor allem Frauen dann auch mit Kindern, haben eigentlich alle Verständnis. Und es ist sogar so, dass viele froh sind, dass diese Menschen in Sicherheit sind. Was anderes ist es natürlich schon bei den Männern, die das Land illegal verlassen. Ich denke, das kann auch jeder verstehen, dass sie gehen wollen. Niemand will in den Krieg, niemand will sterben. Aber sehen hier schon viele als Pflicht an für Männer in diesem wehrfähigen Alter, ab 25, dass sie das Land mit verteidigen und dass sie sich nicht einfach davonstehlen. Das illegal heißt ja auch, dass es funktioniert dann mit Schmiergeld. Das ist natürlich auch nicht gut, dass es sowas gibt, dass man das machen kann, dass man sich freikaufen kann. Und es wird halt als extreme Ungerechtigkeit empfunden, dass diejenigen, die das Geld haben, so sich das Schmiergeld leisten können, abhauen können und das dann auch tun.
3: Gehen wir zurück in die Geschichte von Marina. Wir sind da ja gerade in den Jahren 2022, 2023. Sie ist in Frankreich angekommen und für sie und ihre Kinder läuft es gut in Frankreich. Also ihre Kinder sind in Sicherheit, der Große geht in die Schule, findet Freunde. Und ich habe alte Zeitungsartikel online gefunden von damals aus dem Elsass. Und in denen wird sie zum Beispiel interviewt und erzählt von der Situation in der Ukraine und versucht auch zum Beispiel Gelder für ihre Zeitung zu Hause zu bekommen. Weil bei der ist durch den Krieg natürlich viel weggebrochen. Also Anzeigen, der Verkauf wird schwierig, es fehlt an Geld. Und Marina hat mir gesagt, sie hat versucht, was sie kann, um eben auch im Ausland irgendwie nützlich zu sein für ihr Land, auch für ihre Zeitung. Aber etwas lässt sie einfach nicht los.
4: We evacuated to France and lived there 1 year and a half. And you know, every day I'm so sorry.
3: Ja, in dem Moment hat sie auch im Interview angefangen zu weinen, weil es einfach alles wieder hochgekommen ist, diese Zeit von damals. Dieses Gefühl von ihr, in Frankreich zwar in Sicherheit zu sein, das Beste für ihre Kinder zu machen, aber trotzdem am falschen Platz irgendwie zu sein. Und was sie da beschreibt, da geht es um was ganz anderes als Heimweh. Da geht es um diese Verantwortung, die sie fühlt, eben nicht nur den Kindern gegenüber, sondern auch ihrem Heimatort.
4: Every month I went to borderline and prepare a reportage about local people, about their life, about their issues, about changes in their life. And I don't know who will do it. Who?
3: Also Marina ist Lokaljournalistin und sie sagt, sie war die ganze Zeit in der Region unterwegs. Sie versteht sich als eine, die den Leuten vor Ort eine Stimme gibt. Und sie fühlt sich regelrecht verpflichtet, diesen Krieg in ihrer Region zu dokumentieren. Sie sagt, wenn ich das nicht mache, wer wird das überhaupt machen dann, wenn ich jetzt weg bin? Und was hier auch wichtig ist, ist, dass ihre Kinder die Ukraine als ja, zu Hause behalten können.
4: I want to save this home for them.
3: Also ihre Kinder sagt, sie sollen ein Zuhause haben, dass sie zurückkehren können. Dafür will sie kämpfen. Und wie soll das eben gehen, wenn sie weit weg in Frankreich sitzt? Was kann sie da aus dem Elsass schon beitragen bei der Verteidigung gegen Russland? Also kurz, in Frankreich ist sie zwar sicher, aber es fühlt sich irgendwie falsch an. Und Florian, ich finde diese Aussage, alles, was sie da gesagt hat, finde ich wirklich erstaunlich. Also woher kommt denn dieses, ich muss meinem Land helfen, mein Platz ist in der Ukraine, ich muss dieses Land auch verteidigen? Das hört man ja immer wieder von Ukrainern, die erzählen, warum sie zu Hause zurückgegangen sind oder auch nicht geflohen sind. Ist das so eine Art Patriotismus dem eigenen Land gegenüber? Gab es den schon vor dem Krieg oder ist der erst durch diesen Krieg auch erwachsen?
5: Der hat sich schon nochmal verstärkt durch den Krieg, weil hier eben Leute aus einem anderen Land gekommen sind und gesagt haben, wir wollen euch jetzt eben diktieren, wie ihr zu leben habt. Und in so einem Moment wird einem dann halt auch erstmal klar, was man alles eben bisher selber bestimmen konnte, zum Beispiel was die Kultur und was die Sprache anbelangt. Ja, auch einfach was Wahlen anbelangt. In der Ukraine gab es ja mehr oder weniger Freiwahlen jetzt die ganze Zeit bis zum Kriegsbeginn. In Russland eben nicht mehr und das sehen ja die Leute auch hier. Es gibt natürlich die unterschiedlichsten Motive, warum Leute zurückkommen. Es kommt bei manchen natürlich auch noch dazu, dass die Männer nicht raus können und dass dann Frauen sagen, ich will nicht, dass die Familie zerbricht, ich will wieder näher bei meinem Mann sein. Das habe ich häufiger gehört. Aber es gibt auch viele, die einfach sagen, ich kann mich auch nicht so entwickeln, wie ich mich entwickeln möchte in einem fremden Land. Vor kurzem in einer Buchhandlung, eine Mitarbeiterin, 23 Jahre alt, war in Norwegen. Sie hat Choreografie studiert, genau, aber sie möchte eben etwas ja, Intellektuelles machen und das geht nicht, wenn sie da nicht Norwegisch kann und deswegen ist sie wieder zurückgekommen. Oder eine Frau vor kurzem hat mir gesagt, dass sie in Polen war, ihr Sohn ist erwachsen geworden, also er hat sie dann nicht mehr gebraucht und das war dann für sie die Situation, wo sie gesagt haben, sie will ihrem Land helfen und wieder zurückkommen und die hilft jetzt Menschen, die aus den von Russland besetzten Gebieten fliehen wollen. Ich habe auch eine Soldatin getroffen, die schon in Hamburg war, die sogar dort eine Arbeit gefunden hatte als Designerin und die hat mir so eine Situation gegeben, ich habe eine Käseschachtel designt und nebendran hat sie eben ständig die Nachrichten auf dem Handy bekommen aus der Ukraine, was da los ist und sie hat irgendwie das Gefühl gehabt, was macht ihr eigentlich, da werde ich gebraucht und diese Käseschachtel kann einfach auch jemand anders designen.
3: Bei Marina ist es so, dass ungefähr nach anderthalb Jahren in Frankreich eben der Moment kommt, der dann für sie alles verändert, wo sie die Entscheidung fällt, ich gehe wirklich zurück, zusammen mit meinen zwei kleinen Kindern. Dieser Moment kommt Mitte 2023, da ist sie eben anderthalb Jahre in Frankreich schon. Und sie hat mir gesagt, es gab jetzt keinen einzelnen Auslöser für diese Entscheidung. Es war jetzt kein heroischer Moment, den sie mir erzählen kann. Sie hat gesagt, es war einfach so, dass die Lage in ihrem Ort in Tschernihiw einfach wieder besser geworden ist. Also die Stadt war nicht mehr eingekesselt von den russischen Truppen. Die Ukrainer hatten die zurückgedrängt. Und es war wieder ein halbwegs normales Leben möglich damals. Aber es ist natürlich immer noch Krieg. Und die Hoffnung, dass der vielleicht bald aufhört, die damals viele gehabt haben, die wird sich eben nicht bewahrheiten. Im Gegenteil. Heute bombardiert Putin die Ukraine eigentlich stärker denn je, und zwar überall, also so gut wie im ganzen Land, gibt es ständig Angriffe, Luftalarm, oft rund um die Uhr. Und trotz dieser Ausnahmesituation muss ja auch irgendwie sowas wie ein Alltag gemeistert werden. Und der sieht bei Marina seit ihrer Entscheidung zurückzugehen aktuell eben so aus. Also sie ist zurück in ihrem Job, sie arbeitet wieder als Journalistin und da gibt es natürlich den normalen Arbeitsstress, wie wir ihn alle kennen. Aber bei ihr ist da eben noch manchmal 20 Stunden Luftalarm dazu.
4: A lot lasted more than 20 hours yesterday. More than 20 hours we have to save our life, to save the life of our children. And at the same time, yesterday we prepare our newspaper for print.
3: Also Schutz suchen für sich selber, sich um die Kinder kümmern, sie in Schutz bringen, Luftalarm und dazwischen irgendwie noch die neue Zeitung fertig machen.
4: It is work-life-balance every day.
3: Also das ist es, so wie ihre Work-Life-Balance, so sagt sie es, jeden Tag ausschaut. Marina, vielleicht noch ganz kurz, arbeitet bei der Zeitung Wissnik Tschö. Vor dem Krieg haben die sowas wie ein bisschen Yellow Press gemacht, also so People-Geschichten. Es sollten positive Geschichten sein, hat der Verleger mal gesagt in einem Interview vor dem Krieg, weil sich das auch ein bisschen besser verkauft, sowas. Und seit dem Krieg, hat Marina mir gesagt, hat sich das verändert. Also diese positiven Geschichten gibt es immer noch, aber sie recherchieren zum Beispiel auch ganz viel zu Korruption. Und sie sagt, jeder in der Zeitung macht gerade alles. Also ist gleichzeitig Reporter, Korrekturleser, macht noch Videos, macht den Vertrieb. Und sie sagt, es gibt eben sehr, sehr viele Burnouts. Und da habe ich mir gedacht, Florian, diesen Alltag zu meistern und gleichzeitig in diesem Krieg zu leben, wie mürbe sind denn die Menschen im Moment in der Ukraine von diesem Dauerstress?
5: Für mich ist es sehr schwer, das zu messen. Der Stress nimmt ständig zu. Also der Stress fügt den Menschen natürlich immer mehr Schaden zu und macht sie immer mürber. Die Zahl der zum Beispiel Antidepressiva oder die Menge an Antidepressiva, die verkauft werden, nimmt ständig zu. Da kann man es zum Beispiel messen. Auch die Nachfrage nach psychologischer Betreuung nimmt ständig zu. Andererseits versuchen auch sehr, sehr viele Menschen schon auch aktiv was dagegen zu tun. Also sie schauen sich im Internet Videos an, wie man mit Extremsituationen fertig wird. Viele machen auch tatsächlich Sport, viel mehr als früher. Wenn ich hier joggen gehe, am Samstagmorgen ist diese Flussinsel, auf der ich immer jogge, komplett voll mit verschiedenen Gruppen. Und auch in der Gruppe, wo ich bin, sind viele, eigentlich nur Ukrainerinnen und Ukrainer, haben fast alle erst nach der russischen Vollinvasion damit begonnen, eben zu laufen. Es gibt auch unglaublich viel kulturelle Angebote, auch wenn man das, ja, auch ist erstaunlich, aber es ist so, es ist fast jeden Abend irgendwo eine Veranstaltung oder auch schon, die beginnen auch häufig jetzt eben schon am späteren Nachmittag, damit man, weil früher die Luftalarme vor allem abends waren. Aber auch da passiert viel, die Leute gehen raus tatsächlich und versuchen irgendwie, ja, etwas zu bekommen, etwas zu haben, was eben was anderes ist als dieser Krieg, um den dann zu meistern. Aber man darf natürlich trotzdem da nichts beschönigen. Das macht die Menschen unglaublich mürbe. Ich glaube, die meisten merken das selber noch nicht mal so sehr, weil sie eben ständig in diesem Anspannungsmodus sind. Ich denke, wenn jetzt der Krieg, was natürlich trotzdem alle hoffen, klar, und ich auch unglaublich stark hoffe, wenn der vorbei ist, wird das erst richtig deutlich, wie er die Menschen fertig gemacht hat, weil dann diese ganz große Anspannung von ihnen abfällt und viele erst dann merken werden, wie müde sie eigentlich sind.
3: Verlassen vielleicht auch wieder mehr Menschen das Land im Moment?
5: Ich habe einige gehört, die gesagt haben, jetzt, wo das nochmal so schlimmer geworden ist, Luftangriffen in den vergangenen Wochen, wenn das so weitergeht, vor allem, wenn sich das in den Winter hineinzieht, da ist ja dann immer noch die Frage, fällt die Heizung aus, wie es im vergangenen Winter der Fall war? Gibt es wieder so starke Minustemperaturen? Wenn das wieder so schlimm wird und wenn die Angriffe nicht aufhören, dann müssen wir uns irgendwas überlegen und müssen wegziehen. Wird dann natürlich auch die Westukraine wird dann in Erwägung gezogen, die westlichere Ukraine, wo es sicherer ist immer noch, aber auch das Ausland.
3: Also Marina hat sie mir auf jeden Fall nicht erzählt, keine Idee, wieder nach Frankreich zu gehen. Sie hat mir aber von ihrem aktuellen Projekt erzählt, was sie jetzt gerne in Angriff nehmen will oder vielleicht oder auch schon macht. Und zwar will sie in jedes Dorf an der Front fahren als Lokaljournalistin und ein Porträt von diesem Ort machen. Nicht, weil es dort irgendwas Besonderes gibt, sondern um überhaupt zu zeigen, hey, dieses Dorf und seine Menschen, die gibt es noch. Und auch um den Menschen dort in diesen Dörfern zu zeigen, wir interessieren uns für dich. Und sie sagt, das ist die Aufgabe von gutem Lokaljournalismus. Florian, jetzt zum Abschied für dich noch eine Frage, die vielleicht wirklich ein bisschen weiter weggeht. Marina ist ja eine von 1,4 Millionen Ukrainerinnen und Ukrainern, die zurückgekehrt sind. Das ist jedenfalls eine Zahl des UNHCRs. Das ist jeder vierte Ukrainer, der damit aus dem Ausland zurückgekommen ist seit Beginn des Krieges. Ich finde, das ist eine ziemlich hohe Zahl angesichts der Bedrohung, die immer noch in der Ukraine herrscht. Wie wichtig ist denn diese Entscheidung, gehen oder bleiben, beziehungsweise zurückkommen, wie sie Marina getroffen hat, für den weiteren Verlauf des Krieges? Was ist da deine Einschätzung?
5: Sehr schwer, weil für den Verlauf des Kriegs eben so viele Faktoren eine Rolle spielen. Klar, die Männer, die eingezogen werden können, die dürfen das Land ja nicht verlassen. Insofern für die Mobilisierung haben die Frauen, die gehen jetzt nicht den großen Ausschlag. Aber trotzdem natürlich jeder, der geht, und jede, die geht, ist auch jemand, der weniger eben zum Beispiel in der Wirtschaft arbeiten kann. Da geht es ums Bruttoinlandsprodukt, da geht es um die Steuereinnahmen. Die Ukraine hat jetzt schon einen ganz, ganz erheblichen Mangel an Fachkräften. Die fehlen überall. Natürlich, es gibt die Eingezogenen, dann gibt es auch viele, die in der Kriegswirtschaft arbeiten. Auch die fehlen ja für andere in anderen Bereichen. Also natürlich hat das, wenn jemand geht, auch einen Einfluss auf den Verlauf des Kriegs. Allerdings würde ich sagen, ja, keinen unmittelbaren. Vor allem hat es einen Einfluss natürlich für die Zukunft der Ukraine. Denn wenn der Krieg vorbei ist, muss das Land ja wieder auf die Beine kommen. Und da werden alle Hände gebraucht.
3: Vielen Dank dir, Florian Kellermann, unser Reporter für diese Staffel von Die Entscheidung aktuell. Danke, dass du dabei warst.
5: Danke dir.
3: Warum geht jemand zurück in den Krieg? Das war unsere Entscheidung aktuell Folge. Reporter für diese Folge war
5: Florian Kellermann,
3: unser ARD-Korrespondent in Kiew. Und ich bin Christina Auerbach. Ciao, wir hören uns.

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1: Die Nachrichten mit Nina Lenfür. Guten Abend.
2: Wir wollen alles geben, damit wir am Ende gemeinschaftlich als Deutschland, als Partner für Nord, für Süd, für Ost und West am Ende uns als ein Land präsentieren. Das ist unser Ziel und dafür wollen wir arbeiten und danke für das Vertrauen.
1: Bayerns Ministerpräsident Söder freut sich über die Entscheidung zur Olympiabewerbung Münchens. Die bayerische Landeshauptstadt hatte sich gegen die Metropolregion Köln-Rhein-Ruhr durchgesetzt. Julius Richter berichtet.
3: Jubel im bayerischen Lager und fairer Applaus aus Nordrhein-Westfalen. Mit 91-50 Stimmen setzte sich München deutlich gegen Köln-Rhein-Ruhr durch. München setzt bei seinem Konzept auf kurze Wege und vor allem auf Wettkampfstätten rund um den Olympiapark. Dazu kommt Augsburg für die Kanu-Wettbewerbe und Kiel als Segelrevier. Für München heißt es jetzt ab ins internationale Olympiarennen, für die Sommerspiele und Paralympics 2036, 2040 oder 2044.
1: Außenminister Wadephul hat in New York überraschend seinen russischen Amtskollegen Lavrov getroffen. Anschließend sprach er von einem intensiven Austausch, bei dem es keine Einigkeit bezüglich des russischen Angriffskriegs in der Ukraine gegeben habe. Wadephul habe Russland gewarnt, die Eskalation fortzusetzen. Und auch das ist noch wichtig. Zehntausende Menschen haben deutschlandweit gegen die Sozialpolitik der Bundesregierung demonstriert. Aufgerufen dazu hatte der Deutsche Gewerkschaftsbund. Papst Leo hat im Stadtzentrum von Paris eine große Messe mit 800.000 Teilnehmern gefeiert. Morgen besucht der Papst den Pilgerort Lourdes. Auf der A46 hat es am Abend einen schweren Unfall mit 2 Toten gegeben. Ein Auto war im Bereich der Ausfahrt Elberfeld von der Straße abgekommen und gegen einen Baum geprallt. In Warendorf im Münsterland läuft im Moment ein ganz besonderes Event für Pferdefans, die sogenannte Hengstparade bei Mondschein. Jenny von Massow ist dabei.
4: Ein ganz elegantes Volksfest, man hört die Musik im Hintergrund. Und in diesem stimmungsvollen Licht und passend zum 200. Jubiläum in diesem Jahr, dann vielleicht sogar tatsächlich mit ein bisschen Mondlicht. Und so können rund 4000 Fans Reitgeschichte live erleben. Da fahren jetzt Pferdekutschen vor. Mit 5 Pferden zum Beispiel, das kann selbst im Pferdeland im Westen heute kaum noch jemand lenken. Mit historischen Uniformen und Kutschen, anmutig bis akrobatisch, alles dabei, noch bis 22.30 Uhr heute Abend in Warendorf.
1: Das war WDR aktuell. Und so wird das Wetter in Nordrhein-Westfalen. In der Nacht bleibt es trocken, stellenweise Nebel bei 14 bis 6 Grad. Morgen anfangs auch noch neblig, später dann verbreitet sonnig. Am Nachmittag auch höchstens leicht bewölkt. In Velbert bis 25, in Castrop-Rauxel bis 26 und in Unna bis 27 Grad. Die Zeit 21.03 Uhr.
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6: Mit Florian Haas heute aus dem Studio in München. Guten Abend, schön, dass Sie dabei sind. Papst Leo XIV. Ist gerade auf einer mehrtägigen Reise in Frankreich unterwegs. Die größte Veranstaltung fand dabei heute in Paris statt. 800.000 Menschen sind laut Vatikan auf die Place de la Concorde gepilgert, um mit dem Oberhaupt der katholischen Kirche eine Messe zu feiern. Der französische Präsident Macron war nicht dabei. Zur Begründung verwies der Élysée-Palast auf die strikte Trennung von Kirche und Staat in Frankreich. Henrik Lesser-Villoun mit Eindrücken von der Messe.
7: Begleitet von euphorisierten Rufen der Gläubigen und der Zuschauer kam Papst Leo XIV. Im Papamobil die knapp 3 Kilometer lange Strecke der Champs-Élysées heruntergefahren. Ungefähr 800.000 Menschen hatten sich laut Pariser Behörden zwischen Arc de Triomphe und Place de la Concorde versammelt, um bei diesem Spektakel dabei zu sein. Die anderthalbstündige Messe hielt der Papst zu Ehren von Maria. Für französische Katholiken ist sie die wichtigste Schutzpatronin des Landes. Auf der Place de la Concorde wurde sie als Quelle des Heils gefeiert. Die gesamte Messe war durchzogen von Wassermotiven. Auch das Motto des Papstbesuches, damit die Welt Leben hat, bezieht sich darauf. Die Predigt hat Papst Leo XIV. Auf Französisch gehalten. Von dieser schönen Stadt Paris aus bete ich inständig dafür, dass sich das lebendige Wasser des Heiligen Geistes über ganz Frankreich ausbreitet. Ich denke an euch, liebe junge Menschen. Ihr seid die Kirche von heute. Wie schön ist es, eure Begeisterung, eure Tatkraft, euer Engagement und eure Freude in den christlichen Gemeinschaften zu sehen. Ich denke auch an euch, liebe Katechumenen und Neugetaufte, die ihr den Weg des Glaubens, der Bekehrung und der christlichen Initiation beschreitet. In Frankreich entdecken gerade junge Erwachsene den katholischen Glauben neu. In diesem Jahr wurden so viele von ihnen getauft wie seit Jahrzehnten nicht mehr. Vor der Messe hat der Papst auch Neugetaufte und Menschen, die sich bald taufen lassen, sogenannte Katechumenen, getroffen. Auch diese jungen Menschen waren vor Ort.
8: Für mich aujourd'hui c'est un moment assez extraordinaire de voir le pape Léon.
7: Es ist einfach ein außergewöhnlicher Moment, den Papst auf den Champs-Élysées mit so vielen Personen zusammenzusehen. Diese Messe ist grandios und etwas wirklich Herausragendes. Für mich ist das Besondere, dass wir hier alle zusammen sind und es sich wirklich nach Gemeinschaft anfühlt. Ich spüre hier ganz viel positive Energie und Spiritualität. Das ist ein großartiges Event und wir hoffen, so etwas nochmal erleben zu dürfen.
9: On espère d'avoir d'autres dans notre vie comme ça.
7: Auf den Champs-Élysées waren Dutzende Großbildschirme aufgebaut worden. Während der Messe wurden über 500.000 Hostien ausgegeben. Dafür waren 3.000 sogenannte Kommunionspunkte auf dem Gelände vorgesehen. Die Auswirkungen des Besuchs waren in großen Teilen der Pariser Innenstadt zu spüren. Zahlreiche Metrostationen waren geschlossen, tausende Sicherheitskräfte im Einsatz, ganze Straßenzüge abgesperrt. Vor den Zugängen zu den Champs-Élysées hatten sich lange Schlangen gebildet mit teils sehr langen Wartezeiten. Besucher hatten zeitweise Angst, nicht rechtzeitig zur Messe zu kommen. Nach der Messe hat sich Papst Leo XIV. Auf den Weg nach Lourdes gemacht, ein religiöser Pilgerort rund um die Verehrung von Maria. Dort wird er Sonntag Opfer sexuellen Missbrauchs innerhalb katholischer Einrichtungen treffen. Am Montag ist er dann zum Abschluss seines Besuches in Metz.
6: Henrik Lesser-Villoun war das aus Paris. Dort hat Papst Leo XIV. Heute eine riesige Freiluftmesse mit rund 800.000 Menschen gefeiert. Der Blick ins Inland. Bundesinnenminister Dobrindt hat heute mehrere EU-Innenminister nach München eingeladen zum sogenannten Munich Migration Meeting. Dabei ging es vor allem darum, wie irreguläre Migration in die Europäische Union weiter eingedämmt werden kann. Dobrindt ist nicht der Einzige, der den Kurs noch einmal verschärfen will. Eine wichtige, ja vielleicht zentrale Rolle spielt dabei die Grenzagentur Frontex. Für sie hatten die Minister einige Vorschläge. Sie könnte künftig mehr Aufgaben und mehr Befugnisse bekommen. Daniel Knopp über das heutige Treffen.
10: Die EU-Innenminister wollen einen neuen Krisenmechanismus etablieren. Getrieben durch Schleuser und kriminelle Banden komme es immer wieder zu Ausnahmesituationen an den europäischen Außengrenzen, sagt Bundesinnenminister Alexander Dobrindt. Es brauche deswegen in Situationen wie jüngst in Ceuta neue Regeln. Keine regulären Asylverfahren, sondern Schnellverfahren für Rückführungen, so Dobrindt im Bayerischen Hof.
11: Also bewusst dann nicht den Prozess der normalen Asylverfahren in Gang setzt, sondern eben ein Schnellverfahren zu Rückführungen, weil eine Ausnahmesituation identifiziert ist, die nichts mit einer humanitären Notlage zu tun hat.
10: Auch geht es in München um mehr Kompetenzen der europäischen Grenzschutzagentur Frontex. Sie soll, so Dobrindt, künftig auch Rückführungen aus Transitstaaten wie Serbien oder Albanien durchführen können. In Zukunft denkt Dobrindt auch an Frontex-Rückführungen in Drittstaaten außerhalb der EU, in sogenannte Return-Hubs, die eröffnet werden sollen. In jedem Fall brauche Frontex mehr Personal, sagt EU-Migrationskommissar Magnus Brunner. Zentraler Punkt für Brunner ist der Schutz der Außengrenzen.
12: Wir haben gesehen,

0: selbstverständlich, gerade wenn es um die Frage im Kampf gegen die illegale Migration und die Migration insgesamt geht.
1: Auf dem zweiten Münchner Migrationstreffen kündigte Dobrindt weitere Gespräche über die Errichtung von Abschiebezentren in Drittstaaten, also Return Hubs, an. Deutschland treibt dieses Vorhaben seit längerem gemeinsam mit Österreich, den Niederlanden, Dänemark und Griechenland voran.
2: Daniel Knopp war das aus München über das dortige Migrationstreffen einiger EU-Innenminister. Im Gespräch mit BR24 hat Dobrindt am Abend außerdem gesagt, dass die Kontrollen an den deutschen Grenzen nicht automatisch beendet werden. Die Kontrollen seien aktuell noch nötig, um die, so Dobrindt wörtlich, Erfolge beim Rückgang der illegalen Migration zu verstetigen. Wir bleiben beim Thema Sicherheit, für die ja bei uns neben dem Bundesinnenminister auch viele andere Stellen und Behörden zuständig sind, gerade in Notfällen. Wie sollen Bundeswehr, Polizei, Feuerwehr und Hilfsorganisationen am besten reagieren, wenn es beispielsweise einen Chemieunfall gibt? Oder was, wenn ein Krankenhaus nicht mehr einsatzbereit ist und ein Behelfskrankenhaus benötigt wird? All das hat die Bundeswehr mit Partnern 3 Tage lang in Hamburg geprobt. Heute ist die Übung zu Ende gegangen. Die Aktion hatte allerdings nicht nur positive Reaktionen ausgelöst, wie Elias Bartel aus Hamburg berichtet.
3: Hubschrauber über der Stadt, eine Kolonne aus rund 70 Militärfahrzeugen mitten in der Nacht, eine Drohne mit Sprengstoff über dem Hafen. 3 Tage lang hat die Bundeswehr in Hamburg geprobt, was im Ernstfall passieren könnte, allerdings nur im Szenario. Die Soldaten waren dabei nach Angaben der Bundeswehr sogar in der Minderheit. Feuerwehr, Polizei, THW, Hilfsorganisation und Unternehmen übten mit rund 60 Partnern. 5-mal so viele wie im Vorjahr. Sie versorgten Verletzte nach einem Chemieunfall im Hafen, retteten Soldaten nach einer Explosion aus einem Gebäude und flogen Schwerverletzte mit Hubschraubern ein. Hinter allem stand immer dieselbe Frage. Wer ist zuständig und wer muss wen anrufen? Kommandeur Kurt Leonards spricht von einem Riesenschritt und er beobachtet, wie sich der Blick der Hamburger auf die Bundeswehr verändert.
4: Die Wahrnehmung der Soldaten verändert sich. Wir bekommen sehr viele freundliche Gesten an der Kreuzung. Soldaten werden zu Kaffee eingeladen. Das haben wir alles so in der Vergangenheit nicht erlebt. Die Wahrnehmung der Bundeswehr in Hamburg ist deutlich auf einem sehr erfreulich positiven Tendenz. Und das bekommen wir täglich wiedergespiegelt.
3: Nicht alle sehen das so. Kritiker werfen der Bundeswehr vor, mit solchen Übungen die Stadt zu militarisieren. Nachts versuchten Aktivisten, die Militärkolonne an den Elbbrücken zu blockieren. Die Polizei hielt sie auf. Am Freitag blockierte das Aktionsbündnis Ende Gelände Gleise im Hafen. Währenddessen protestierten rund 1900 Schülerinnen und Schüler gegen eine mögliche Wehrpflicht.
5: Wir sind gegen Krieg und gegen die Wehrpflicht. Wir wollen selber über unsere eigene Zukunft und unsere Interessen entscheiden. Und deswegen sind wir heute alle gemeinsam auf der Straße gegen die Aufrüstung und für Frieden.
3: Die Teilnehmer einer Fahrraddemo wurden dagegen vom Veranstalter aufgerufen, Bundeswehrfahrzeuge durchzulassen. Neu im Kreis der Partner war in diesem Jahr die Schwarzgruppe, bekannt durch Lidl und Kaufland. Der Konzern hat inzwischen einen eigenen Verteidigungsbereich und will Polizei und Bundeswehr mit ihren schon bestehenden IT-Netzen helfen. Harald Mannheim leitet diesen Bereich.
6: Was wir anbieten, ist gerade für Sicherheitsbehörden und Streitkräfte gesicherte IT-Netze, resiliente IT-Netze, auch in der Kaskade bis hin zum Einsatzfahrzeug, bis hin zur handelnden Einsatzperson, um auch hier in der Resilienz und Souveränität, also der Handlungsfreiheit, auch in der Krise unabhängig von anderen Akteuren entscheiden zu können, handeln zu können und damit auch den Einsatz der entsprechenden Sicherheitsbehörden und Streitkräften sicherzustellen.
3: Eine Botschaft zog sich durch alle 3 Tage. Vorsorge ist nicht nur Sache von Bundeswehr und Behörden. Die SPD-Bürgerschaftsabgeordnete Annika Urbanski erinnert an Corona, als plötzlich Masken und Klopapier ausverkauft waren. Sie rät zur Checkliste des Bundesamts für Bevölkerungsschutz. Zum Beispiel ein Vorrat an Trinkwasser.
7: Der Staat kann sich am Ende nicht um alle einzelnen Personen gleichmäßig genau in der gleichen Sekunde kümmern. Das ist einfach logistisch gar nicht machbar. Und deswegen dürfen wir uns nicht immer so sehr darauf verlassen, dass der Staat für uns alles regelt, sondern dass wir auch unserer eigenen Verantwortung gerecht werden.
3: Die nächste Übung im kommenden Jahr, Red Storm Delta, ist bereits im Gespräch. Die Bundeswehr hofft allerdings, dass es beim Üben bleibt. Am liebsten, sagt ihr Pressesprecher, noch bis zum Red Storm Zulu, dem letzten Buchstaben im Alphabet.
2: Die Bundeswehrübung Red Storm Charlie in Hamburg ist zu Ende. Elias Bartel war das mit einer Zusammenfassung.

0: Seit Jahrzehnten schwelt im Mittelmeer ein Konflikt zwischen Griechenland und der Türkei. Zurzeit flammt er wieder auf. Der Streit um hoheitliche Fragen in der Ägäis spitzt sich zu, seit Griechenland und Israel ein milliardenschweres Rüstungsabkommen abgeschlossen haben, zu Deutsch Achillesschild. Hintergrund: In Griechenland wächst die Sorge, die Türkei könne ein neues Russland werden, also ein Aggressor. Die Türkei wiederum spricht von einer Militarisierung und hat bereits Truppen in Küstenregionen verlagert. Aus Athen berichtet Jasper Riemann.
1: Es ist ein sich aufschaukelndes Hin und Her. Da beschwert sich Griechenland über türkische Luftraumverletzungen, über aus seiner Sicht illegale Ausrufungen türkischer Meeresnationalparks, über türkische Truppenverlegungen an die Küste. Auf der anderen Seite ist ein türkischer Präsident Recep Tayyip Erdogan, der Griechenland aufruft, die Militarisierung seiner Inseln zu beenden, und sein Außenminister Hakan Fidan, der deswegen von einer Sicherheitsbedrohung für die Türkei spricht.
2: Wir treten also wirklich in eine neue Ära ein.
1: Meri Bossi ist emeritierte Professorin für internationale Sicherheit an der Universität Piräus.
2: Wir sehen eine zunehmende Eskalation und eine bedrohliche Rhetorik seitens der Türkei und seitens Griechenlands. All das und natürlich das unsichere regionale und internationale Umfeld trägt dazu bei, dass diese Spannungen vielleicht einen extremeren Punkt erreichen könnten.
1: Die griechische Regierung setzt jetzt auf Abschreckung. Das Prinzip: Wer Frieden will, bereite sich besser auf Krieg vor. Ende August hat Griechenland mit Israel einen milliardenschweren Rüstungsvertrag abgeschlossen. Name: Schild des Achilles. Griechenland erhält ein umfassendes Luftverteidigungssystem und investiert zugleich in seine eigene Rüstungsindustrie. Aus Sicht des griechischen Analysten und Journalisten John Psaropoulos geht es dabei nur um Selbstverteidigung.
3: Griechenland betrachtet die Türkei als ein potenzielles Russland. Die Bedrohungswahrnehmung, die Europa jetzt von Russland hat, die hat Griechenland schon seit längerem gegenüber der Türkei.
1: In den vergangenen Jahrzehnten, insbesondere seit der türkischen Invasion Zyperns 1974, gerieten Griechenland und die Türkei immer wieder wegen unterschiedlicher Fragen in der Ägäis aneinander. Ronald Mainardos hat über dieses Thema promoviert. Seit langem lebt er in Griechenland. Jetzt arbeitet er als wissenschaftlicher Mitarbeiter für den Athener Think Tank Elia Map.
4: Man ist sich nicht einig, was eigentlich umstritten ist. Und man ist sich nicht einig, wie man diese Streitpunkte denn lösen soll. Und gewissermaßen, wenn man das jetzt mal ganz hart ausdrücken will, tritt man auf der Stelle.
1: So ist für die griechische Regierung zum Beispiel die Frage geklärt, ob man das Recht habe, die Hoheitsgewässer um die Ägäisinseln auf 12 Seemeilen auszuweiten. Das erlaube ja schließlich das UN-Seerechtsübereinkommen. Doch das türkische Parlament hat schon 1995 beschlossen, setzt Griechenland das wirklich um, würde das als Kriegsgrund gesehen werden. Die türkische Befürchtung: Wegen der vielen griechischen Inseln könnten die internationalen Gewässer in der Ägäis erheblich schrumpfen, der türkische Schiffsverkehr wäre drastisch eingeschränkt. Griechische Beobachter wiederum sehen türkische Expansionspläne. Sie verweisen auf die türkische Doktrin der sogenannten blauen Heimat, Mavi Vatan, die demnächst im türkischen Parlament diskutiert werden soll. Sie sieht vor, die türkischen Einflusszonen im Mittelmeer deutlich zu erweitern. Der Politikwissenschaftler Hüseyin Bağcı aus Ankara beschwichtigt allerdings:
5: Zwischen der Türkei und Griechenland könnte es nicht zu einer militärischen Auseinandersetzung kommen, weil beide Seiten Mitglieder der NATO sind und das können sie nicht tun. Das ist ein Familienkonflikt und das sollte man innerhalb der NATO, aber auch innerhalb der Europäischen Union lösen.
1: Dass die Türkei nun gut 2000 Soldaten in die Küstenregion südlich von Izmir geschickt hat, sei zwar ein Zeichen dafür, dass die Türkei bereit sei zu kämpfen, aber Präsident Erdogan, sagt der Politikwissenschaftler Bağcı, sei ohnehin nicht an einem Krieg interessiert.
5: Ich bin sehr viel in Griechenland gewesen und es ist ein wunderschönes Gefühl, in Griechenland zu sein. Warum? Weil jeden Morgen, wenn man aufwacht, die ganze Nachrichten einfach über die Türkei ist. Da sieht man sich wirklich: Mein Gott, wir Türken, wir sind ja so stark, so bedrohlich, was auch immer ist. Aber in der Türkei, es wird nicht so gesehen.
1: Vieles ist, da sind sich die Experten einig, innenpolitisch motiviert. So sind im Frühjahr Wahlen in Griechenland und Ministerpräsident Mitsotakis will nicht schwach wirken. Sicher ist, die Zeit der ruhigen Gewässer, wie die Entspannungsphase seit einem Besuch Erdogans 2023 in Athen genannt wird, diese Zeit ist vorbei.
0: Jasper Riemann über die wieder zunehmenden Spannungen zwischen Griechenland und der Türkei. Wohnort, Automarke, jährlich gefahrene Kilometer. Alles Faktoren, die bei der Kfz-Versicherung über die Beitragshöhe mitbestimmen. Allerdings gibt es da noch einen weiteren Faktor und über den wird deutlich seltener geredet, das Lebensalter. Je älter der Kunde, desto teurer die Versicherung. Fragt sich nur, ob das so eigentlich in Ordnung ist oder nicht doch eher ein Fall von Altersdiskriminierung. Mehr dazu jetzt von Thorsten Link.
6: Seit fast 30 Jahren fährt Wolfgang Allehoff unfallfrei. Er hat die höchste Schadenfreiheitsklasse, seit fast 20 Jahren dasselbe Auto. Eigentlich ein Musterkunde für jede Versicherung. Umso mehr hat den 76-Jährigen aus Stuttgart seine letzte Beitragsrechnung überrascht.
7: Dieses Jahr, vorher ist mir das gar nicht aufgefallen, ist es von 591 auf 728 gestiegen, bei gleicher Schadensfreiheitsklasse.
6: Kein Unfall, keine höhere Fahrleistung, kein neues Auto. Alles wie gehabt, bis auf das Alter. Doch genau das spielt bei der Kfz-Versicherung offenbar eine erhebliche Rolle. Fakt ist, statistisch verursachen ältere Autofahrer höhere Schäden als Menschen mittleren Alters. Versicherungen dürfen das Alter deshalb bei der Berechnung der Beiträge berücksichtigen. Aber wie stark wirkt sich das aus? Wir haben für einen Modellkunden die Tarife von 8 großen Versicherern verglichen. Auto, Wohnort, Fahrleistung und Schadenfreiheitsklasse blieben gleich. Nur das Alter veränderte sich. Ergebnis? Bis Anfang 60 passiert beim Beitrag relativ wenig. Danach wird es teuer. Zwischen 62 und 75 Jahren steigen die Beiträge in unserer Stichprobe im Durchschnitt um fast 60%. Mit 81 kostet derselbe Versicherungsschutz sogar mehr als doppelt so viel wie mit 52. Und noch etwas fällt auf. Die Versicherer bewerten das Alter höchst unterschiedlich. Zwischen 52 und 75 Jahren steigt der Beitrag bei der Signal Iduna um rund 46%. Bei der DEVK ist es fast doppelt so viel. Aber warum? Alexander Erpenbach verantwortet bei der DEVK die Tarifkalkulation.
8: Jede Altersgruppe zahlt den Beitrag, den sie auch wirklich an Schäden produziert. Und das ist uns sehr wichtig, denn die Prämie, die die alten Leute nicht zahlen würden, wenn wir also weniger Zuschlag nehmen in der alten Gruppe, müssen ja dann andere Fahrer bezahlen, das trifft dann die Jüngeren.
6: Eine wichtige Datengrundlage liefert der Gesamtverband der deutschen Versicherungswirtschaft. Der GDV wertet rund 100 Millionen Versicherungsverträge und die dazugehörigen Schäden aus. Doch seine Empfehlungen sind nicht verbindlich. Große Versicherer verfügen über eigene Kundendaten und entwickeln daraus eigene Risikomodelle. Bei der DEVK sind es mehr als 3 Millionen versicherte Fahrzeuge und rund 400.000 regulierte Schäden im Jahr, erklärt Alexander Erpenbach.
8: Wir kalkulieren unsere Prämien nicht nach den GDV-Daten, sondern nach eigenen Daten. Wenn eben alle 1:1 die GDV-Daten verwenden würden, gäbe es diese Unterschiede nicht.
6: Genau deshalb kann derselbe ältere Autofahrer bei zwei Versicherungen völlig unterschiedlich eingestuft werden. Wie stark dabei Alter, Schadenfreiheitsklasse und andere Faktoren ins Gewicht fallen, erfahren Kunden allerdings nicht. Die Versicherer betrachten ihre Kalkulation als Geschäftsgeheimnis. Das kritisiert Ferda Attermann, die Antidiskriminierungsbeauftragte des Bundes. Nicht die Risikokalkulation an sich sei das Problem, sagt sie, sondern dass ältere Kunden nicht nachvollziehen könnten, wie ihr Beitrag zustande komme.
9: Da ist es wichtig, dass Unternehmen, die das anbieten, eben ihre Kalkulationsgrundlagen offenlegen. Weil wenn es keine Diskriminierung gibt, und davon gehen wir jetzt erstmal aus, dann sollte es auch kein Problem sein, darzustellen, auf welcher Grundlage berechnet wurde.
6: Attermann fordert deshalb mehr Transparenz. Die Finanzaufsicht BaFin, die auch Versicherungsunternehmen beaufsichtigt, sieht bislang allerdings keine Anhaltspunkte für Verstöße gegen das allgemeine Gleichbehandlungsgesetz. Was also tun? Regelmäßig vergleichen. Gerade für ältere Autofahrer kann das viel ausmachen. Bei unserem 81-jährigen Modellkunden lagen zwischen dem günstigsten und dem teuersten Angebot mehr als 600 Euro im Jahr. Für Wolfgang Allehoff jedenfalls ist klar, seine nächste Beitragsrechnung wird er sich ansehen. Sehr genau.
0: Das Lebensalter und die Kfz-Versicherung, ein Beitrag von Thorsten Link war das. Wichtige Botschaft, Anbieter vergleichen. Die Preise an den Tankstellen sind, egal an welcher, hoch wie lange nicht. Die Bundesregierung will die Autofahrer jetzt entlasten. Ab Oktober wird es erneut einen Tankrabatt geben. Dadurch soll der Preis für Benzin oder Diesel um bis zu 17 Cent pro Liter fallen. Felix Leitmeier hat Menschen in Berlin gefragt, wie sie den Tankrabatt denn finden.
10: Finde ich gut, nur viel zu wenig. ich sag mal, bei dem, was jetzt der Liter kostet, ein Preis wie im letzten Jahr, der noch unter 2 Euro liegt pro Liter. Das fände ich gut.
11: Ich bin zwiespältig. Ich finde den Benzinpreis zu hoch, aber ich finde, man müsste anders rangehen. Also beispielsweise einen Deckel und darüber hinaus auch Übergewinne der Unternehmen dann besteuern.
12: Ich halte von diesem Tankrabatt ganz wenig, weil ich denke, die Leute, die den großen Auto fahren und 10, 15 Liter, 20 pro Kilometer brauchen, die haben bestimmt nicht das Geld nötig für einen Tankrabatt.
0: Und was sagen Sie, ist der Tankrabatt die richtige Entlastung? Diskutieren Sie mit hier im Radio am Montag ab 20.15 Uhr oder im YouTube-Kanal von Mitreden Deutschland diskutiert.
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14: Mit Michael Küster. München wird der deutsche Bewerber für die Olympischen Spiele 2036, 40 oder 44. Die bayerische Landeshauptstadt hat sich am Nachmittag gegen die Region Köln-Rhein-Ruhr durchgesetzt. Schon im Vorfeld waren die weiteren Kandidaten Hamburg und Berlin ausgestiegen. Julius Richter.
15: Das Ergebnis war am Ende deutlich. 91 Stimmen fielen auf München, 50 auf die Bewerbung Köln-Rhein-Ruhr. Bayerns Ministerpräsident Markus Söder sprach von einer historischen Chance und betonte, man wolle nun alles geben, damit Deutschland sich gemeinsam als ein Land präsentieren könne. Münchens Oberbürgermeister Dominik Krause verwies auf den Rückhalt in der Bevölkerung, die Erfahrung mit Großveranstaltungen und das nachhaltige olympische Erbe. München bewirbt sich beim Internationalen Olympischen Komitee IOC um die Sommerspiele und Paralympics 2036, 2040 oder 2044. Das Münchner Konzept setzt auf kurze Wege und Wettkampfstätten rund um den Olympiapark. Dazu gesellt sich Kiel für die Segelwettbewerbe. Das IOC will die ersten Kandidaten für die Spiele 2036 im kommenden Jahr auswählen. Die Entscheidung fällt dann nach weiteren Bewerbungsphasen in gut 3 Jahren.
14: Knapp 70 Kilometer von München entfernt, nämlich in Augsburg, steht die deutsche Fußballnationalmannschaft morgen gegen Griechenland auf dem Platz. Zweiter Auftritt der Mannschaft des neuen Bundestrainers Jürgen Klopp in der Nations League und der Gegner heißt Griechenland und schon heute war die Pressekonferenz. Michael Augustin.
16: Strahlend blauer Himmel, Sonne, 23 Grad. Bei allerschönstem Spätsommerwetter bereitet sich das DFB-Team in Herzogenaurach auf das zweite Nations League-Spiel gegen Griechenland vor. Für die verletzten Havertz und Musiala sind Würz und Burkhardt früher als geplant zur Mannschaft gekommen. Für die Startelf kommen beide aber noch nicht in Frage. Eine Änderung wird es im Tor geben. Der neue Bundestrainer Jürgen Klopp setzt auf Alexander Nübel. Marc-André Ter Stegen muss auf die Bank.
17: Marc hat überragend gehalten und ja, er hat den Gegner zweimal im eigenen Ballbesitz nicht den Ball gespielt, den er spielen wollte oder sollte. Das kommt vor. Bin sehr, sehr froh, sehr happy mit seiner Leistung und dementsprechend darf Alex morgen aber trotzdem ran und nicht deswegen. Auch er hat sich das verdient, weil alle 3 Torhüter hier einen sensationellen Eindruck machen.
16: Wie die Aufstellung ansonsten aussehen wird, dazu gab es von Klopp keine Aussage. Vor seiner Zeit als Bundestrainer hat die Nationalmannschaft 10-mal gegen Griechenland gespielt und noch nie ein Länderspiel verloren. Mit Karezas von Borussia Dortmund steht ein Bundesliga-Profi im Kader der Griechen.
14: Anstoß ist morgen um 20.45 Uhr. Die deutsche U21-Nationalmannschaft hat in der EM-Qualifikation am frühen Abend klar mit 4:0 in Lettland gewonnen. Damit hat der DFB-Nachwuchs 2 Spieltage vor Schluss allerbeste Chancen bei der Europameisterschaft nächstes Jahr in Serbien und Albanien mit dabei zu sein. Frankreichs Superstar Kylian Mbappé hat beim Sieg in der Türkei gestern eine Kapselverletzung im linken Knie erlitten. Das hat seinem Verein Real Madrid heute bekannt gegeben. Mbappé muss voraussichtlich 12 Tage pausieren. In der Handball-Bundesliga kam es heute zum Spitzenspiel zwischen den beiden punktgleichen Top-Vereinen Kiel und Flensburg-Handewitt. Am Ende schiedlich friedlich unentschieden 31:31 und damit sind beide weiter gleich auf. Ganz vorne in der Tabelle. Auch in der Basketball-Bundesliga gab es heute ein Topspiel. Meister Berlin war zu Gast beim Vizemeister FC Bayern und die Münchner haben sich am Ende überraschend deutlich mit 95:61 durchgesetzt. Center Johannes Thiemann war trotzdem nicht ganz zufrieden.
18: Von außen sieht es natürlich runder aus, als es sich anfühlt. Ich glaube, wir haben noch viel zu lernen und auch viele Fehler, die wir noch machen. Das ist dann vielleicht nicht immer so zu erkennen, aber ich glaube, wir schaffen es noch nicht, 40 Minuten das zu machen, was wir wollen, auch wenn das Ergebnis jetzt natürlich sehr positiv ausgefallen ist.
14: Und wir schauen noch kurz zur Formel 1. Mercedes-Pilot George Russell hat den großen Preis in Aserbaidschan heute gewonnen. Dahinter die beiden Red Bulls von Max Verstappen und dem Franzosen Isaac Heidscher. Weltmeister Lando Norris schied nach einem Unfall aus. Der Deutsche Nico Hülkenberg fuhr auf Platz 11.

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1: Um 21.30 Uhr mit Petra Mittermeier. Die Bundesregierung hat München zur Olympiakandidatur gratuliert. Kanzler Merz erklärte, Deutschland gehe jetzt gemeinsam die internationale Kandidatur an. Vizekanzler Klingbeil sprach in seiner Funktion als Finanzminister davon, dass sich Deutschland Olympische Spiele leisten könne. Dafür gebe er eine Garantie ab. Der Deutsche Olympische Sportbund hatte entschieden, mit München ins internationale Rennen um Sommerspiele zu gehen, 2036, 40 oder 44. Die Segelwettbewerbe sollen in Kiel ausgetragen werden. Die SPD droht damit, die geplante Pflegereform zu blockieren. Generalsekretär Klüssendorf erklärte, seine Partei nehme keine Leistungskürzungen hin. Nach ARD-Informationen fordert die SPD, dass ein Teil des Eigenanteils auf 1.500 Euro pro Monat gedeckelt wird. Aus Berlin, Ruth Kirchner.
2: In den ersten 12 Monaten im Pflegeheim würde das eine Entlastung von 275 Euro monatlich bedeuten. In späteren Jahren wären die Entlastungen deutlich geringer, weil die Zuschüsse der Pflegeversicherung steigen. In einem zweiten Schritt soll der Eigenanteil sogar auf unter 1.500 Euro sinken können. Die anderen Kosten für Unterbringung und Verpflegung, Pflege und Betreuung kommen wie bisher dazu. Die Kosten für den ersten Schritt des Pflegedeckels beziffert das Konzept mit rund 1 Milliarde Euro. Der zweite Schritt würde rund 3 Milliarden Euro kosten.
1: Die Berliner SPD will mit der Linken über eine mögliche Regierung im Berliner Abgeordnetenhaus sprechen. Der SPD-Landesvorstand in Berlin hat entschieden, die Einladung zu Sondierungsgesprächen anzunehmen. Bei diesen Treffen soll erstmal geprüft werden, ob Koalitionsverhandlungen realistisch sind. Die Linke hatte die Berlin-Wahl vor einer Woche gewonnen. Möglich ist jetzt ein rot-grün-rotes Bündnis. Die SPD spricht von hohen Hürden für eine solche Koalition. Gegen die Berliner Linke gibt es immer wieder Antisemitismusvorwürfe. Papst Leo hat eine historisch große Messe auf den Champs-Élysées in Paris gefeiert. Laut Vatikan waren schätzungsweise 800.000 Menschen auf den Straßen. Aus Paris, Kai Rinecker.
3: Damit war es vermutlich einer der größten Gottesdienste, der jemals in der Pariser Innenstadt abgehalten wurde. Die meisten Besucher konnten die Messe nur auf den zahlreichen Großbildschirmen verfolgen. Tausende von Sicherheitskräften sorgten für einen reibungslosen Ablauf. Der französische Präsident Macron war aus Gründen der in Frankreich geltenden Trennung von Staat und Kirche nicht anwesend, hatte aber seinen Premierminister geschickt. Der Papst ist inzwischen weitergeflogen nach Lourdes. Der Wallfahrtsort für die Marienverehrung ist die nächste Station der 4-tägigen Frankreichreise des katholischen Kirchenoberhaupts.
1: Das Wetter in Norddeutschland, in der Nacht meistens trocken, 13 bis 5 Grad. Morgen erst neblig trüb, später mal sonnig, mal bewölkt, Höchstwerte 18 bis 25 Grad. Das waren die Nachrichten.
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4: Herzlich willkommen zum ARD-Interview der Woche. Ich bin Lissi Kaufmann, Korrespondentin im ARD-Hauptstadtstudio. Und mein Gast heute ist eine Frau, von der man eigentlich erwarten könnte, dass sie jetzt mal ziemlich wütend auf den Tisch haut und sagt, wieso hört mir hier eigentlich keiner zu? Aber auf den Tisch hauen ist eigentlich gar nicht so ihre Art, eher das beharrliche Mahnen. Und wir werden gleich mal hören, wie lange die Geduld noch reicht. Bei mir ist die Vorsitzende des Sachverständigenrats Wirtschaft, also eine der sogenannten Wirtschaftsweisen, Monika Schnitzer. Und bevor wir loslegen, noch ein kurzer Hinweis. 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Jetzt aber zu meinem Gast. Herzlich willkommen, Frau Schnitzer.
5: Ich freue mich.
4: Frau Schnitzer, die Wirtschaftsweisen, die sollen die Bundesregierung unabhängig beraten, Wirtschaftsexpertise liefern. Und Sie, wie viele andere Ökonomen, mahnen seit Monaten, dass ein Tankrabatt Unsinn ist. Und genau so ein Tankrabatt, der kommt jetzt. Was geht in einem Kopf einer Wirtschaftsweisen vor, die mahnt und mahnt und mahnt und warnt und warnt und warnt und dann macht das die Politik trotzdem?
5: Es ist nicht so, dass ich so ganz überrascht gewesen bin, als ich das dann gehört habe. Für mich war das vor allen Dingen Ausdruck der Verzweiflung der Politik, die offensichtlich denkt, sie muss jetzt ganz schnell vor den Landtagswahlen noch irgendetwas ankündigen, was die Wählerinnen und Wähler dann doch auf ihre Seite ziehen würde. Und an der Stelle dachte ich mir, vielleicht hätte man das Ganze doch ganz anders vorbereiten sollen und mehr darüber aufklären sollen, warum es diese hohen Preise gibt und dass wir damit umgehen müssen, aber eben nicht auf die Weise. Ich glaube, da gibt es noch ganz viel Aufklärungsarbeit zu tun.
4: Sie haben ja aber auch schon Aufklärungsarbeit schon im Sommer geleistet. Sie haben gesagt, dieser Tankrabatt entlastet die Falschen. Das ist Entlastung mit der Gießkanne. Es bekommen das Geld auch Leute, die es überhaupt nicht brauchen. Warum kommt man mit guten ökonomischen, aber nicht nur ökonomischen, sondern einfach nur guten Argumenten in der Politik nicht mehr durch?
5: Das ist eine wirklich gute Frage und die richtige Antwort weiß nur die Politik selbst. Natürlich sagen die Menschen wollen jetzt entlastet werden. Sie sind verzweifelt, wenn sie die hohen Preise an der Tankstelle sehen. Und jetzt sind tatsächlich Tankstellenpreise etwas, was besonders sichtbar ist. Aber gleichzeitig, gerade als im Frühjahr das ja schon mal Thema war, habe ich sehr viel positive Zuschriften von Menschen bekommen, die gesagt haben, ja gut, dass sie sich dagegen aussprechen, denn wir brauchen es wirklich nicht. Und das ist doch die zentrale Frage. Klar sind jetzt alle, die Auto fahren, belastet. Aber nicht alle sind so stark belastet, dass sie wirklich in Existenznöte geraten. Und man muss an der Stelle sich einfach klar machen, wir sind in einer Kriegssituation. Also nicht wir selbst, nicht wir haben Krieg geführt, aber es wird ein Krieg im Nahen Osten geführt, der führt zu dieser Ölknappheit und dementsprechend zu den hohen Tankstellenpreisen. Das ist nicht etwas, was man einfach nur wegsubventionieren kann. Das,
4: was der Kanzler auch selber gesagt hat, ja, eigentlich mal noch in einem Sommerinterview.
5: Was er selbst gesagt hat, genau. Wo man aber trotzdem denkt, irgendwie müssen wir die Leute unterstützen. Und an der Stelle genau macht man den Denkfehler, weil das muss man nicht.
4: Und wie sollte man sie dann entlasten und wie mit dieser Wut vielleicht auch und dieser Sorge der Menschen umgehen?
5: Eigentlich möchte man doch genau die entlasten, die wirklich in existenzielle Nöte kommen, die wirklich auf das Auto angewiesen sind, gar keine Alternative haben und sich das nicht leisten können. Und denen würde man gerne direkt und gezielt helfen. Das war ja unser Vorschlag schon im Sommer, das war unser Vorschlag schon 2022, als wir die Energiekrise haben. Wenn helfen, dann gezielt helfen denen, die es wirklich brauchen.
4: Durch einen Auszahlungsmechanismus, den wir aber immer noch nicht haben.
5: Ganz genau. Jetzt sind wir am springenden Punkt. Da ist inzwischen auch einiges passiert. Also in den 4 Jahren seit 2022 hat man jetzt zumindest die technischen Voraussetzungen geschaffen, um direkt etwas auszuzahlen. Jetzt fehlt es noch an 2 Dingen. Das erste, woran es fehlt, sind Kontonummern. Man hat bisher nur von einem Fünftel der Menschen die IBAN-Nummer. Und jetzt könnte man sagen, okay, das können doch die Leute einfach schnell irgendwo eingeben. Wer Geld haben will, der wird das schon machen. Da hätte ich also keine Sorge, dass das wirklich ein Hemmnis sein muss. Das zweite, was fehlt, ist die Information darüber, wie hoch ist denn das Einkommen der Betroffenen. Denn wir sollten eigentlich nur die unterstützen, die wirklich wenig Geld haben. Und an der Stelle fehlt es noch. Diese Verknüpfung ist noch nicht gelungen. Und da fragt man sich natürlich nach 4 Jahren, warum hat das noch nicht geklappt?
4: Eine Antwort, die wir aber wahrscheinlich hier nicht finden können, sondern die Politik uns eigentlich liefern müsste.
5: Die Politik, die Administration. Denn man muss ja sagen, in anderen Ländern hat das ja funktioniert. Frankreich hat das vorgemacht. Die haben für ein Viertel der Haushalte, das ärmste Viertel sozusagen, haben die einfach direkt ausgezahlt 100 Euro. Das waren 10 Millionen Haushalte, 100 Euro, 1 Milliarde. Das ist deutlich weniger als das, was wir vorhaben, in 3 Monaten jetzt auszugeben, nämlich 2,5 Milliarden. Und das kommt ja zu den 1,6 Milliarden noch dazu, die wir im Sommer schon ausgegeben haben. Am Ende werden wir also 4 Milliarden ausgegeben haben. Frankreich macht es mit einem Viertel und hat ein Viertel der Haushalte damit entlastet.
4: Aber man hat, wenn man jetzt beobachtet, wie der Staat vorgeht, schon den Eindruck, dass sich die Bundesregierung und der deutsche Staat ein bisschen verhält wie so Helikoptereltern. Also sobald eine Belastung da ist, versucht man das abzumildern, ja, genau, dass man es ja nicht spürt. Ist das was typisch Deutsches, dass man der Bevölkerung nicht mehr zutraut, in Krisen zu leben und das zu spüren?
5: Ich weiß gar nicht, ob das typisch deutsch ist, aber es ist auf jeden Fall etwas, was sich entwickelt hat, weil sich die Erwartungshaltung entwickelt hat. Und ich glaube, das kann man zurückführen auf die Zeit, als wir Pandemie hatten. Da hat man gesagt, okay, das ist jetzt ein so ungewöhnliches Ereignis. Da wollen wir, dass die Menschen nicht in Panik geraten und einigermaßen gut durchkommen. Man hat die Unternehmen unterstützt, man hat auch die Menschen unterstützt. Man hat also die Erwartung geschaffen, wir helfen euch, wir lassen euch nicht allein. Da kam 2022, 2 Jahre später, die Energiekrise wegen des Ukraine-Kriegs. Und wieder hat man gesagt, naja, da wollen wir nicht, dass die Leute jetzt vielleicht sogar verweigern, der Ukraine zu helfen. Und wir wollen, dass wir irgendwie durchkommen mit der Gasknappheit. Also man hat wieder die Erwartung geschaffen, es wird nicht schlimm für euch, wir werden das schon alles schaffen. Und mit dieser Erwartungshaltung kommt natürlich jetzt immer mehr dieser Modus, der Staat wird uns schon immer raushauen. Und das geht einfach nicht. Also die Erkenntnis, dass wir als Land ärmer geworden sind durch diese Krisen, die hat sich nicht wirklich durchgesetzt, weil man immer davon ausgegangen ist, na gut, da wird uns der Staat schon helfen. Aber der Staat, wer ist das denn? Das sind ja wir Steuerzahlerinnen und Steuerzahler. Und weil es momentan gar nicht reicht mit den Steuern, wird das mit Verschuldung passieren und dann sind es die Kinder, die das zahlen.
4: Wie kommt man denn aber aus dieser Spirale, die man sich da geschaffen hat, diese Erwartungshaltung wieder raus? Denn in einer Zeit, wo wir auch erstarkende politische Ränder haben, die das nochmal viel krasser polarisieren, dann Entscheidungen zu treffen, die hart sind für die Bevölkerung, ist ja in der Mitte der Politik kaum noch zu machen.
5: Also erklären, warum das jetzt so ist, kann man sehr gut. Denn die Menschen, wenn sie einen gewissen Status quo erreicht haben, davon wieder etwas abzugeben, das fällt ihnen extrem schwer. Also man kann das psychologisch sehr gut erklären. Man nennt sowas Verlustaversion. Man gibt ungern etwas wieder ab. Also ein solcher Verlust, ein drohender Verlust, der wird von den Menschen als sehr, sehr negativ bewertet. Insofern hat man sich hier in eine sehr unglückliche Lage manövriert, denn jetzt haben wir diese Erwartungen geschaffen. Wir werden später vielleicht noch über die Rente sprechen. Da ist genau das Gleiche passiert, dass man...
4: Wäre genau mein Punkt jetzt gewesen, dass man diese Erwartung geschaffen hat. Man kann mit nach 45 Beitragsjahren abschlagsfrei in Rente gehen. Und jetzt will man sozusagen das wieder abschaffen, weil es sehr viel Geld kostet. Und da gibt es heftigsten Widerstand, auch noch mal viel mehr als vielleicht beim Tankrabatt.
5: Das ist genau der Punkt. Also durch diese Erwartungen finden die Leute, wenn jetzt etwas wieder abgeschafft wird, es wird ihnen etwas weggenommen, etwas, was man ihnen vorher geschenkt hatte. Und da wird man sich schwer tun, aber man muss es trotzdem versuchen. Jetzt erstmal alle mitzunehmen und denen klarzumachen, also den Menschen klarzumachen, wir sind an einem Punkt angelangt, wo wir ganz viel durch äußere Einflüsse, hier Krieg, aber auch durch selbstgemachte Einflüsse, demografischer Wandel, wir haben nicht genug Kinder bekommen, das reicht alles nicht für die Sozialversicherungen, wo man sagen muss, okay, jetzt müssen wir mal Karten auf den Tisch legen, was können wir uns leisten, was können wir uns nicht leisten. Man kann jeden Euro nur einmal ausgeben und wenn ich ihn für den Tankrabatt ausgebe, kann ich ihn nicht für was anderes ausgeben. Jetzt überlegen wir einfach mal, 2,5 Milliarden jetzt für den Tankrabatt, 3 Monate, damit alle ein bisschen günstiger fahren, auch die, die sich wirklich leisten können. Wir könnten zum Beispiel 2 Milliarden nutzen und in das Startchancenprogramm reingeben. Das
4: also für Bildung.
5: Für Bildung. Mit 2 Milliarden unterstützt der Staat momentan die sehr benachteiligten Schulen, sehr benachteiligte Kindergruppen, die es bisher nicht schaffen, beim Rechnen, beim Schreiben, beim Lesen überhaupt den Mindeststandard zu erreichen. Damit sollen die ganz gezielt unterstützt werden, damit sich die Zahl reduziert, halbiert der Kinder, die diesen Mindeststandard überhaupt nicht schaffen.
4: Wie schafft man das den Wählern zu vermitteln?
5: Ich glaube, wir müssen einfach da ehrlicher sein und müssen auch bereit sein, in Kauf zu nehmen, dann eben auch mal für eine bestimmte Zeit Wähler zu verlieren. Ich fürchte, so wie man es momentan macht, verliert man ja auch Wähler. Wir sehen es ja an der Wahlurne. Es hat ja nicht geholfen, diesen Tankrabatt dann doch nochmal schnell zu versprechen. Die Wahlen sind ja trotzdem nicht besser ausgegangen für die Parteien, die das jetzt vorgeschlagen haben. Also man muss hier auch mit einer gewissen Offenheit und Ehrlichkeit rangehen. Denn die Wählerinnen und Wähler, die kann man ja auch nicht für dumm verkaufen. Die sehen ja eigentlich, was Sache ist.
4: Bei der abschlagsfreien Rente nach 45 Beitragsjahren scheint es aber nicht so zu sein. Also da kommt auch aus der Politik immer wieder das Argument, die Leute haben hart gearbeitet, die haben mal locht auf der Baustelle. Das berühmte Beispiel, der Dachdecker, der dann einfach nicht mehr arbeiten kann. Und da gibt es doch aber auch eigentlich ganz vernünftige ökonomische Gründe, auch wo man sagen muss, eigentlich passt das gar nicht, dieses Beispiel mit dem Dachdecker. Es ist nämlich gar nicht der Dachdecker, der hier auch entlastet wird.
5: Ganz genau. Also hier gibt es wirklich völlig falsche Vorstellungen. Also der Dachdecker ist in dem Alter schon gar nicht mehr auf dem Dach. Der macht inzwischen was anderes oder ist in Frührente, weil er tatsächlich, oder Erwerbsminderungsrente, weil er es tatsächlich gar nicht mehr schafft. Also wer momentan die berühmte Rente mit 63 in Anspruch nimmt, der ist typischerweise nicht krank oder nicht mehr arbeitsfähig, denn die haben es gar nicht so lange geschafft. An der Stelle lassen Sie mich einmal sagen, wenn ich über die Rente mit 63 spreche, ich werde dann immer sofort korrigiert und dann heißt es sofort, das ist ja gar nicht mehr die Rente mit 63. Es ist nur der Begriff, unter dem das mal eingeführt worden ist. Eigentlich bedeutet das immer 2 Jahre vorzeitig vor dem eigentlichen Renteneintrittsalter abschlagfrei in Rente zu gehen. Und da wären wir momentan bei eher 64. Mit dieser Rente erreicht man bisher, oder wenn man sich anschaut, wer nutzt die, erreicht man Menschen, die durchschnittlich verdienen, überdurchschnittlich gesund sind, die also mitnichten jetzt gar nicht mehr arbeiten könnten, die uns ganz wesentlich fehlen auf dem Arbeitsmarkt. Wir brauchen eigentlich die Fachkräfte. Die Unternehmen sagen ja immer noch, uns fehlen die Fachkräfte. Die sind gut ausgebildet, die können ihren Job. Und an der Stelle verlieren wir. Und
4: aber jetzt könnte man ja fragen, also okay, die Wähler davon zu überzeugen, da muss man noch ein bisschen vielleicht erklären, aber die Politik davon zu überzeugen, also vielleicht auch eine SPD, die im Moment vor allen Dingen, aber nicht nur die SPD, auch aus der Union, aus der CDU, hören wir es von Ministerpräsidenten, die dagegen gewettert haben, denen das klar zu machen und zu erklären und die Chance zu geben, das praktisch an die Wähler weiterzugeben im Wahlkampf, aber auch so, um es zu erklären, das muss doch eigentlich auch für Sie als Wirtschaftsweise der erste Schritt sein, zu sagen, wir haben die Politik überzeugt mit guten Argumenten und die müssen das jetzt umsetzen und auch den Wählern erklären. Und das passiert ja aber nicht. Also es wird ja praktisch populistisch auch in der Mitte Wahlkampf damit gemacht und versucht damit Wähler zu gewinnen.
5: Das ist genau das Problem. Wobei ich glaube, auch in der Politik zum Teil die Diskussion falsch geführt wird oder falsch verstanden wird. Ich gehe gleich auf das Gerechtigkeitsargument ein, das dann immer verwendet wird. Die Politik sieht schon, mit diesem Thema kann man nicht gut Wahlkämpfe gewinnen. Deswegen ist ja übrigens im letzten Wahlkampf das gar nicht groß zum Thema gemacht wurde. Gerade die CDU-CSU hat damals gesagt, naja, also das Thema wollen wir da lieber nicht anfassen, da verlieren wir ja nur. Und genauso ist man in die Koalitionsverhandlungen reingegangen. Man hat ja als erstes mal Rentengeschenke verteilt. Man hat die Mütterrente erhöht. 5 Milliarden pro Jahr kostet allein diese Erhöhung. Man hat die Rente mit 63 zementiert. Man hat die Haltelinie mit 48%, also wie hoch kann die Rente sein, erstmal zementiert. Das kostet uns in den nächsten Jahren auch über 20 Milliarden Euro Steuergeld. Also solche Dinge hat man dann erstmal verteilt. Und wenn wir jetzt sagen, das ist ökonomisch nicht tragbar, darum geht's ja, wir können uns das schlicht auf Dauer nicht mehr leisten, weil es alles so viel Geld kostet, dann kommt das berühmte Argument, ja, das ist aber doch ungerecht, weil diese Menschen, die jetzt vorzeitig in Rente gehen, abschlagsfrei, die haben doch 45 Jahre hart gearbeitet und die haben sich das jetzt verdient. Also erstens nochmal, die haben nicht physisch so hart gearbeitet, die sind körperlich nicht so stark belastet. Die kann man ja anders unterstützen, wenn es wirklich das Problem sein sollte.
4: Und es zählt ja, glaube ich, auch Zivildienst dazu in die Jahre, aber auch Elternzeit. Ne?
5: Ganz genau. Vor allen Dingen aber sind das Menschen, die jetzt 2 Jahre länger Rente beziehen, denn die Lebenserwartung von den Menschen, über die wir sprechen, die ist jetzt nicht geringer als die Lebenserwartung insgesamt. Also das heißt, man geht 2 Jahre früher in Rente, bezieht dadurch 2 Jahre länger Rente, die anderen nicht bekommen. Also wenn es hier wirklich um Gerechtigkeit geht, dann geht es nicht nur darum, wie lange hat man eingezahlt, sondern auch, wie lange kriegt man später etwas aus diesem Topf. Und da kriegt man hier 2 Jahre länger. Also mit Gerechtigkeit hat es an der Stelle wenig zu tun.
4: Woher kommt dann dieses Ungerechtigkeitsgefühl, das ja scheinbar gerade in ganz vielen Bereichen auch vorherrscht? Also ist da wirklich in unserer Gesellschaft gerade viel los in Sachen Ungerechtigkeit oder ist es nur ein Gefühl, das wir in Deutschland haben?
5: Ich glaube, das ist ein Gefühl, was sich gut verkaufen lässt, politisch gut nutzen lässt, um die Menschen dann für sich zu gewinnen. Wo man aber wirklich an jeder Stelle immer noch mal nachbohren muss, ob das wirklich so ist. Und jetzt bei dem Beispiel abschlagsfreie Rente vorzeitig, habe ich schon angeführt, man hat dann vielleicht lang gearbeitet, aber man hat 2 Jahre länger Rentenbezug. Und man muss sich an der Stelle auch noch mal klar machen, es ist ungerecht der Jugend gegenüber, wenn man diese Dinge in Anspruch nimmt. Wir haben in unserem letzten Gutachten sehr schön aufgedröselt, wie viel zahlen denn die Menschen über ihr ganzes Leben an Beiträgen für Sozialversicherungen? Und da sieht man einfach, dass die Menschen, die inzwischen sehr alt sind, also wer 1940 geboren ist, der hat im Laufe seines Lebens 35% seines Erwerbseinkommens für Sozialversicherungsbeiträge ausgegeben, inklusive der Arbeitgeberbeiträge. Wenn jemand 2020 geboren ist, ich spreche dann so quasi über meine Enkelkinder, der wird im Laufe seines Lebens 60% des Einkommens für Sozialversicherungsbeiträge ausgeben, wenn wir das System nicht ändern. Also das heißt, wer früh geboren ist, hat im Leben nicht so viele Beiträge gezahlt, wie die Jungen das zahlen müssen, um das ganze System am Laufen zu halten. Also wenn es wirklich eine Ungerechtigkeit gibt, dann für die jungen Leute. Und die werden wir jetzt weiter belasten. Deren Beiträge werden steigen, beziehungsweise die müssen als Steuerzahlerinnen und Steuerzahler das alles unterstützen.
4: Jetzt ist man in der Politik aber so weit, dass man dieses Paket, das eigentlich eine Kommission als Gesamtpaket geschnürt hat, was man in Sachen Rentenreform tun muss und was auch erstmal in der Politik als Gesamtpaket gesehen wurde. Jetzt ist man aber so weit zu sagen, ja, da müssen wir noch mal ran. So, also es sieht ja alles danach aus, als würde man bei der abschlagsfreien Rente mit 45, als würde man da noch mal rangehen. Gibt es denn aus Ihrer Sicht eine Möglichkeit, noch einen kleinen Stellschrauben zu drehen, um praktisch das Signal zu setzen, wir machen da was, aber um trotzdem ökonomisch sinnvoll eine Rentenreform durchzuführen?
5: Ich glaube, das Einzige, was an der Stelle überzeugend wäre, wäre zu sagen, jetzt schauen wir uns ganz konkret an, sind darunter jetzt Menschen, die wirklich körperlich sehr belastet sind und aus dem Grund vielleicht doch etwas früher abschlagsfrei in Rente gehen sollten. Also wenn man das genau machen will.
4: Härtefälle sozusagen.
5: Härtefälle, ja. Genau. Aber das wird ein unglaublicher bürokratischer Aufwand geben. Ne? Also da müssen die Leute zum Amtsarzt. Ich möchte mir das gar nicht vorstellen. Aber gut, also wenn überhaupt, dann auf die Weise. Denn ansonsten muss man auch ganz klar sagen, um das System zu stabilisieren, hat man ja ein Reformpaket zusammengestellt. Da sind alle in irgendeiner Form betroffen. Die Jungen sollen ein bisschen mehr zahlen, damit sie mit einer kapitalbasierten Rente schon ein bisschen für sich selber ansparen können. Die Älteren eben nicht mehr die ganzen Vergünstigungen haben. Und das alles ist ein Gesamtpaket, auf das sich diese Kommission verständigt hat, weil sie wusste, wenn wir uns verständigen, und da waren ja aus allen Richtungen die Vertreterinnen und Vertreter drin, dann macht die Politik das auch. Mhm. Wenn die jetzt an der Stelle wieder zurückzuckt und sagt, nein, nein, machen wir nicht, dröseln wir auf, dann verliert man ja alle, die gesagt haben, ja Gott sei Dank, jetzt hat man sich endlich mal auf ein Gesamtpaket verständigt. Also da kann ich mir nicht vorstellen, dass es am Ende wirklich Wählerstimmen gewinnt. Ich glaube, man wird zusätzlich Wählerstimmen verlieren.
4: Diese ganzen Debatten, Rente, Tankrabatt, finden ja auch statt in so einem Gegrummel, also einer Unzufriedenheit. Und zum Teil auch zu Recht, also will das den Menschen gar nicht absprechen. Aber die Frage ist, gibt es denn auch aus Ihrer Expertensicht einen Bereich, wo wir sagen können, eigentlich könnten wir optimistisch in die Zukunft blicken? Wir haben jetzt in dieser Woche zum Beispiel die Gemeinschaftsdiagnose der Wirtschaftsforschungsinstitute gehabt, die gesagt haben, für dieses Jahr steigern sie ihre Prognose, was das Wirtschaftswachstum angeht, um 0,7 Prozentpunkte auf jetzt 1,3% Wachstum, also viel besser, als man noch am Jahresanfang gedacht hat. Das sind ja erstmal ganz optimistische Aussichten. Kann uns das jetzt endlich mal optimistisch stimmen vielleicht in dieser Gesellschaft?
5: Naja, was diese Prognose vor allen Dingen zeigt, ist, es ist nicht ganz so schlimm gekommen, wie wir denn zur Mitte des Jahres dachten, als der Krieg im Iran gestartet ist, als die Ölpreise hochgegangen sind. Das zeigt aber, dass wir weiterhin viel Unsicherheit haben. Also wenn jetzt im Nahen Osten das nochmal eskalieren sollte, weiß man nicht, wie lange das jetzt gut geht. Was das zum Ausdruck bringt, ist, was ohne all diese Krisen doch grundsätzlich möglich wäre, ein konjunktureller Aufschwung getrieben, einerseits durch die Exporte, die nicht so schlecht gelaufen sind, obwohl wir zu USA nicht mehr so viel exportieren, nach China nicht mehr so viel exportieren. Was läuft gerade gut? Der Export in die Europäische Union. Das ist eigentlich unser größter Exportmarkt und der läuft gut. Was auch jetzt konjunkturförderlich ist, das sind die Ausgaben des Staates. Wir verschulden uns ja momentan wirklich sehr stark. Und das kommt endlich an, also sprich Infrastrukturmaßnahmen, jetzt wird tatsächlich gebaut, wir geben für Verteidigung aus, auch das wirkt sich konjunkturell positiv aus.
4: Aber das muss ja wirklich auch nachhaltig sein. Also das muss ja umspringen, dass auch Privatinvestitionen irgendwann stattfinden.
5: Da sprechen Sie jetzt genau den kritischen Punkt an. Was wir noch nicht sehen, ist, dass die Investitionen der Unternehmen sich so stark entwickeln. Also wir sehen in manchen Bereichen, dass die Aufträge hochgegangen sind. Aber das ist jetzt nicht so, dass das jetzt alle Bereiche erfasst, sondern das sind die Bereiche, die jetzt momentan wirklich profitieren. Also Rüstungsindustrie, ja, die investieren jetzt auch mehr, andere Unternehmen, die machen mal gerade so Bestandserhaltung, aber die bauen nicht aus.
4: Und sehen Sie da aber mittel- bis langfristig eine gute Chance, dass wir da auf dem richtigen Weg sind? Also können Sie uns ein bisschen Hoffnung machen?
5: Ich glaube, was jetzt wirklich entscheidend ist, ist, dass man nach vorne schaut und sich überlegt, in welchen Bereichen müssen wir uns jetzt weiterentwickeln. Wir haben ja die letzten Jahre sehr viele Rückzugsgefechte geführt, immer gesagt, wir müssen erhalten, was wir gerade so haben und wenig drauf geschaut, in welche Richtung müssen wir uns in die Zukunft entwickeln. Was tatsächlich die große Chance ist, ist, dass wir mit den Themen künstliche Intelligenz unsere Wirtschaft wieder flott machen, im Sinne von davon, hier zu diesen Produktivitätssteigerungen kommen, die uns dann auch wettbewerbsfähiger machen und die genau zu diesem nachhaltigen Wachstumseffekt führen könnte, auf den wir ja so setzen.
4: Da haben Sie jetzt auch gerade ein Papier veröffentlicht mit Kollegen, wo es um eine KI-Strategie in Europa auch geht. Und da fragt man sich, na, sind wir nicht eigentlich schon längst abgehängt von den USA und auch von China? Aber es geht gar nicht darum, dass Deutschland jetzt das nächste KI-Modell selber entwickeln soll, sondern Zulieferungen, die es schon gibt, stärker einsetzen, um sich auch unabhängiger zu machen. Können Sie das mal zusammenfassen, wie genau das klappen könnte konkret?
5: Also momentan ist es einfach so, die USA, die entwickeln die Spitzenmodelle. Da können wir momentan nicht mithalten und ist auch nicht abzusehen, dass wir das in absehbarer Zeit können. Wir müssen aber dafür sorgen, dass wir Zugang zu diesen Spitzenmodellen haben. Und das müssen wir sicherstellen, indem wir das vertraglich absichern und indem wir sagen, wenn ihr uns nicht beliefert, dann zeigen wir mal, wo wir euch vielleicht nicht beliefern. Und wir haben diese Möglichkeiten, denn um Chips zu produzieren, und die sind ja der wesentliche Baustein, um das Ganze zum Laufen zu bringen, braucht es Inputs, die in Europa und nur in Europa produziert
4: werden. Zum Beispiel?
5: Also von ASML, von Trumpf, von Zeiss werden Lithografie-Bestandteile, die also gebraucht werden, um diese Superchips zu produzieren, die dann so leistungsfähig sind, damit man mit denen diese Spitzenmodelle entwickeln und laufen lassen kann. Wenn wir sagen würden, nein, kriegt ihr nur, wenn ihr uns mitspielen lasst, dann hätten wir hier eine Chance. Das muss man natürlich sehr diplomatisch machen. Also wir wollen jetzt hier nicht einen Handelskrieg anzetteln von unserer Seite. Wir wollen nur sagen, bitte auf Augenhöhe mit uns umgehen.
4: Stärke demonstrieren.
5: Ja, also wir müssen letztlich die Instrumente zeigen. Wir müssen sagen, also wenn ihr uns außen vor lasst, dann können wir auch anders. Ich glaube, das machen wir bisher zu wenig.
4: Ist das vielleicht der Optimismus, den Sie uns am Schluss dieses Gesprächs mitgeben können, dass wir eigentlich viel mehr Stärken haben, als wir manchmal selber glauben in Deutschland?
5: Wir haben Stärken und wir haben gerade auch, wenn wir jetzt das Thema Sicherheit angehen, Stärken, die wir bisher unterschätzen. Denn was in den letzten Wochen ja gerade Schlagzeilen gemacht hat, ist, dass künstliche Intelligenz auch Sicherheitsrisiken mit sich bringt, die man eindämmen muss. Und dafür braucht es wiederum auch Technologie, die gibt es bisher noch nicht, um wirklich zu überprüfen, was machen die Modelle, was machen die Chips, sind da vielleicht Dinge versteckt, die man nicht so sieht. Wir könnten eigentlich in Europa genau diese Spitzentechnologie herstellen, mit der man dann die Sicherheit garantieren und überprüfen könnte. Wir haben das Verständnis dafür, wir haben die Talente, die Expertise dafür. Das wäre eine Marktnische, die wir sehr gut entwickeln könnten und sollten.
4: Vielen Dank für das Gespräch, Frau Schnitzer.
5: Sehr gerne.

Das war der ARD-Infoabend aus dem Studio von BR24 in München. Jetzt gleich im Anschluss die ARD-Info-Nacht mit den Kolleginnen und Kollegen aus Hamburg von NDR Info. Und mit vielen interessanten Themen und Beiträgen kommen Sie gut durch diese Nacht.

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1: Die Nachrichten mit Nina Lenföhr. Guten Abend. Der deutsche Kandidat für eine Olympiabewerbung ab 2036 ist München. Die bayerische Landeshauptstadt setzte sich bei der Abstimmung in Baden-Baden klar gegen Köln und die Region Rhein-Ruhr durch, mit 91 zu 50 Stimmen. Offenbar setzte sich die größere Strahlkraft Münchens durch. Holger Kühner.
2: Köln, Rhein-Ruhr und München wurden ja im Vorfeld vom DOSB mit sehr gut bewertet. Also beiden Städten hat man zugetraut, dass sie moderne Olympische Spiele organisieren können. Das Ergebnis von 91 zu 50 Stimmen für München zeigt auch, dass die Delegierten schon einen Schritt weiter gedacht haben an die Kandidatur beim Internationalen Olympischen Komitee. Und für die aktuell knapp 100 Mitglieder spielt der Bekanntheitsgrad einer Stadt eben auch eine Rolle. Und da hat München sicherlich bessere Chancen.
1: In Essen haben heute mehr als 10.000 Menschen gegen die Reformpläne der Bundesregierung im Sozialbereich protestiert. Der Deutsche Gewerkschaftsbund hatte dazu aufgerufen. Mit Fahnen, Trillerpfeifen und Transparenten sind die Demonstranten durch die Essener Innenstadt zum Burgplatz gezogen, wo DGB-Chefin Fahimi eine Rede hielt.
3: Wenn der 8-Stunden-Tag in Frage gestellt wird, wenn Menschen nach 45 Jahren Arbeit noch länger arbeiten sollen, dann geht uns das alle an, liebe Kolleginnen und Kollegen.
1: Proteste gab es nicht nur in Essen, sondern auch in 14 weiteren Städten. Und das ist auch noch passiert. Außenminister Wadephul hat in New York überraschend seinen russischen Amtskollegen Lavrov getroffen. Anschließend sprach er von einem intensiven Austausch, bei dem es keine Einigkeit zum russischen Angriffskrieg in der Ukraine gegeben hatte. Die Berliner SPD will mit der Linken über eine mögliche Regierungszusammenarbeit sprechen. Der Landesvorstand habe einstimmig beschlossen, die Einladung zu Sondierungsgesprächen anzunehmen. Eine Lufthansa-Maschine mit über 370 Passagieren ist auf dem Weg von Frankfurt nach Kanada aus Sicherheitsgründen in Manchester gelandet. Grund war ein ungewöhnlicher Geruch. Das Flugzeug wird jetzt untersucht. Die psychiatrische Klinik in Köln-Merheim steht derzeit in der Kritik wegen des Todes einer 26-jährigen Patientin, Susanne Rittner.
4: Die 26-jährige Priscille war Ende Mai während ihres Klinikaufenthalts gestorben, nachdem sie laut Medienberichten fixiert und medikamentös behandelt worden war. Obduktion und weitere Gutachten sollen nun die Todesursache klären. Die Staatsanwaltschaft Köln untersucht mögliche Versäumnisse in der Klinik.
1: Heute Abend gab es in Köln eine Demonstration gegen die Zustände in der LVR-Klinik. Das war WDR aktuell. Und so wird das Wetter in NRW. In der Nacht bleibt es trocken, stellenweise Nebel, 14 bis 6 Grad. Morgen anfangs neblig, später sonnig bis 27 Grad. 22.03 Uhr.
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5: Die A1 Osnabrück Richtung Bremen ist zwischen Bramsche und Neunkirchenförden wegen Bauarbeiten in beiden Richtungen bis Montag 5 Uhr gesperrt, dadurch in Richtung Norden Stau ab Osnabrück Hafen. A1 Dortmund Richtung Köln zwischen Gevelsberg und Wuppertal Nord 2 Kilometer Stau. Die A3 Nürnberg Richtung Frankfurt ist zwischen Würzberg, Randersacker und Würzburg-Heidingsfeld wegen einer Sicherheitsübung bis 5 Uhr in beiden Richtungen gesperrt. Eine Umleitung ist eingerichtet. A7 Flensburg Richtung Hannover. Zwischen Hamburg-Stellingen und Heimfeld gibt es eine Sperrung wegen Bauarbeiten bis Montag 5 Uhr, betrifft beide Richtungen. Die Umleitung führt in beiden Richtungen über die B205, A21 und A1. A8 Luxemburg Richtung Saarlouis zwischen Perlborg und Merzig-Wellingen haben wir eine Sperrung wegen Wartungsarbeiten bis morgen 6 Uhr in beiden Richtungen. A9 München Richtung Nürnberg, die ist zwischen München-Fröttmanning Süd und Garching Süd wegen Bauarbeiten bis 6 Uhr gesperrt. Dann die A30 Bad Oeynhausen-Osnabrück. Zwischen Bad Oeynhausen-Ost und Dehme gibt es eine Sperrung wegen Wartungsarbeiten bis 6 Uhr, betrifft beide Richtungen. Die A39 Lüneburg Richtung Hamburg ist zwischen Winsen-Ost und West nach einem Unfall gesperrt. A40 Duisburg Richtung Essen, hier haben wir eine Sperrung zwischen Kreuz Duisburg und Kreuz Kaiserberg. Wegen Bauarbeiten, das auch in beiden Richtungen und das Ganze geht bis zum 5. Oktober. Die A40 Duisburg Richtung Essen ist zwischen Mülheim an der Ruhr, Winkhausen und Heißen wegen Bauarbeiten in beiden Richtungen bis Montag früh gesperrt. Die A42 Dortmund Richtung Kamp-Lintfort ist zwischen Herne-Baukau und Krange wegen Bauarbeiten in beiden Richtungen bis Dienstag früh gesperrt. Dann die A48 Dernbach Richtung Koblenz ist zwischen Dreieck Dernbach und Höher Grenzhausen wegen Brückenarbeiten in beiden Richtungen bis Montag früh gesperrt. Umleitungen sind eingerichtet. Die A52 Mönchengladbach Richtung Düsseldorf ist zwischen Kreuz Nersen und Kreuz Karst bis Montag früh wegen Bauarbeiten gesperrt. Und das hört schon gar nicht mehr auf hier. Die A81 Heilbronn Richtung Stuttgart ist zwischen Weinsberg-Ellhofen und Heilbronn-Untergruppenbach wegen Bergungsarbeiten vorübergehend gesperrt. Vorletzte Meldung, die A215 Neumünster Richtung Kiel ist zwischen Kreuz Kiel West und Mitte wegen Bauarbeiten bis Montag 5 Uhr früh gesperrt. Und jetzt haben wir es geschafft. Die A671 Mainz Richtung Wiesbaden ist zwischen Gustavsburg und Hochheim Süd wegen einer Baustelle in beiden Richtungen bis Montag ca. 4 Uhr gesperrt. Umleitungen sind eingerichtet. Das war die letzte Meldung. Ich wünsche Ihnen eine gute und sichere Fahrt. Kommen Sie gut an.
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5: Aus dem Studio von NDR Info in Hamburg. Ich bin Milad Kupay. Guten Abend. Schön, dass Sie dabei sind. Großer Jubel am Nachmittag in Baden-Baden bei den Vertretern Münchens, als der Bundespräsident Frank-Walter Steinmeier verkündet hat, die bayerische Landeshauptstadt geht ins Rennen und darf sich für die Olympischen und Paralympischen Spiele 2036, 2040 oder 2044 bewerben. Vieles deutete ja vor der Wahl auf ein enges Rennen mit dem einzig verbliebenen Konkurrenten Köln-Rhein-Ruhr hin. Doch die Evaluierungskommission des DOSB hat München bessere Chancen zugerechnet. Zuvor hatte Hamburg ja nach einem negativen Bürgerentscheid im Mai und kurz vor der Wahl auch Berlin ihre Kandidatur zurückgezogen. Jetzt bewirbt sich also der Olympia-Gastgeber von 1972 nochmal.
6: Sieger ist München.
7: Im Saal hatten es wohl schon viele geahnt, was Bundespräsident Frank-Walter Steinmeier verkündete. Der deutsche Sport bewirbt sich nach 1972 erneut mit München um olympische und diesmal auch paralympische Sommerspiele. Denn anders als vor 4 Jahrzehnten gehört beides heute fest zusammen, sagt Nico Kappel, Paralympicsieger in Rio vor 10 Jahren.
8: Olympics, Paralympics, die Spiele. Olympische und paralympische Spiele, wo man dann fast 10 Minuten braucht, um das einmal durchzusagen. Es ist völlig egal. Ich glaube, wir sind uns alle einig hier. Egal, ob wir von Olympics sprechen, ob wir von den Paralympics sprechen. Wir reden von dem größten Sportevent der Welt.
7: Und das soll wieder nach München kommen. Dazu Kanuslalom in Augsburg, Segeln in Kiel und Fußball in weiteren Städten von Stuttgart bis Nürnberg. Herz aber bleibt der Olympiapark von 72 mit seinem ikonischen Zeltdach. Bayerns Ministerpräsident Markus Söder.
9: Eine der großen Stärken ist dieses One-Village-Konzept. Das war ja auch die Idee, die wir in Paris gesehen haben. Die Pariser Spiele haben eigentlich die Stimmung in Deutschland verändert zu Olympia. Es waren so begeisternde Spiele, alles an einem Ort, innerhalb weniger Sekunden von einem Sportevent zum anderen zu gehen. Du schaust beim Schwimmen in der See, drehst dich um und die Radfahrer fahren vorbei. Und um die Ecke dann ist das nächste Event. Und deswegen, glaube ich, hat das Paris auch uns, auch mich persönlich übrigens, noch total geflasht.
7: Genau dieses Konzept verfolgt auch München. Was es nicht gibt, soll temporär entstehen. Wie bei den European Championships 2022. Mit Wettkampfstätten in Messehallen und mitten in der Stadt. Wettkampfstätten, die nach den Spielen wieder verschwinden. So wie in Paris. Da wurde Daria Fafolomeev erste deutsche Olympiasiegerin der rhythmischen Sportgymnastik.
10: Olympia ist auf jeden Fall was ganz Besonderes für jeden Sportler. Es ist der Event, auf den man sich fokussiert und jahrelang arbeitet und dafür wirklich alles gibt, auf den wichtigen Punkt wirklich Bestleistung zu bringen. Und das macht auch das Besondere.
7: Klar ist aber auch, München muss Gas geben, vor allem bei der Infrastruktur, bei Straßen und ÖPNV. 2029 fällt die Entscheidung, wer die Spiele 2036 bekommt. Es könnte München sein, nicht viel Zeit. Der Bundespräsident aber betont die Chancen einer deutschen Bewerbung.
11: Bringen wir unser Land jetzt in Bewegung, um alles zu stärken, was uns verbindet. Stellen wir uns geschlossen hinter unseren Olympiakandidaten. Ich bin überzeugt, wenn wir als Team Deutschland an den Start gehen, dann haben wir beste Chancen, Gastgeber der Spiele zu werden.
5: Sagt der Bundespräsident Frank-Walter Steinmeier im Beitrag von Frank Hollmann. München hat gewonnen und bewirbt sich.

0: schon größer dadurch, so lang durchzuhalten. Ich meine, es ist ein extremes Projekt, prägend fürs Leben, irgendwie ein Ziel, wo man hinschaut, auch schon heute.
1: So ähnlich dürfte es nun vielen jungen Athletinnen und Athleten gehen, glaubt Maike Evers. Sie ist Vizepräsidentin des Landessportverbands und weiß genau, wie es sich auf der olympischen Bühne anfühlt. 2000 und 2004 holte sie Gold im Doppelvierer.
2: Die 10-Jährigen von heute, das sind die Athleten der Spiele, die jetzt vielleicht hoffentlich nach Kiel, nach Deutschland kommen. Und ich wünsche wirklich allen, dass sie den Mut haben und auch die Kraft haben, dafür zu kämpfen.
1: Die deutsche Bewerbung von Kiel und München ist zwar nur ein erster Schritt Richtung Olympia, für den Nachwuchs aber sicherlich schon jetzt ein wichtiger.
3: München ist der aussichtsreichste Olympiakandidat im deutschen Raum und damit logischerweise der Sieger. Das findet Marina Schweizer vom Deutschlandfunk in ihrem Kommentar.
4: Die Meinung. Die Olympia-Fans aus München feiern und das zu Recht. Mit einem fast schon lawinenartigen Wahlergebnis hat sich München gegen Köln-Rhein-Ruhr durchgesetzt. Mit 91-50 Stimmen wird München der deutsche Olympiabewerber. Kaum jemand, der in den vergangenen Tagen den Wettkampf zwischen den beiden verbliebenen Regionen beobachtet hat, hätte ein so klares Ergebnis erwartet. Es gibt München den Rückenwind, den es jetzt braucht, damit eine deutsche Olympiabewerbung überhaupt mal wieder Erfolg haben kann. München ist der logische deutsche Olympiakandidat. Denn die Delegierten im deutschen Sport haben für ihr großes Ziel damit den wohl aussichtsreichsten Bewerber aus Deutschland gewählt. Zwar mag die unterschwellige Erzählung von »Sie kennen uns« innerdeutsch für manchen arrogant klingen, aber es ist eben ein Pfund, dass die letzte deutsche Olympiastadt von 1972 mit ikonischen Sportstätten von damals punkten kann und einer weltweiten Bekanntheit auch durch das Oktoberfest. Bei der Bekanntheit hätte das nur noch Berlin übertrumpfen können. Und das scheiterte eben auch am politischen Widerstand in der Stadt. Übrigens nicht nur durch die Linke im Abgeordnetenhaus, sondern auch mit einer lauernden Olympia-Opposition und einem Volksentscheid am Horizont. München hat das logische Olympia-Konzept. Der Bewerber hat glaubhaft dargestellt, wie Spiele der kurzen Wege wie in Paris funktionieren könnten. Kompakt im alten Olympiapark, nah an der Münchner Innenstadt. Und mit Sportstätten, die zwar dringend renovierungsbedürftig sind, aber zum Großteil schon existieren. Das ist eine Erzählung, die im Internationalen Olympischen Komitee gefallen könnte. Wenig Risiko, dass die Stimmung sich verläuft und die Bilder vom Sportfest nicht so zünden wie gewünscht. Dafür das Potenzial, dass Athleten schnell vom Olympiadorf zu ihren Wettkämpfen kommen. Und dass Zuschauerinnen und Zuschauer es leicht haben, sich von einem Event zum nächsten zu bewegen. Trotz all dem hat die Bewerbung aus Nordrhein-Westfalen München bis zum Schluss zittern lassen. Die Lobby war stark für diese neue Idee der Spiele über eine ganze Region verteilt, auch in bestehenden Sportstätten, mit 17,6 Millionen Tickets und auch noch mit ostdeutschem Kanu- und Segelrevier. Auch wenn offensichtlich bei vielen im Sport das Herz für NRW gestimmt hätte, so hat die Logik bei der Wahlentscheidung offensichtlich bestochen. Denn am Ende wollen im organisierten Sport alle eines: ein positives Votum für Deutschland beim Internationalen Olympischen Komitee. Sie wollen mit einer Olympia-Bewerbung und bestenfalls einem Zuschlag für Deutschland einen Ruck für das Land erzeugen. Sie wollen positiven Patriotismus in Deutschland entfachen, so wie es der Fußball-Bundestrainer Klopp jüngst verkündet hat. Und auch die Politik wünscht sich mit der Olympia-Bewerbung den Schwung für einen generellen Mentalitätswandel. Weniger Schwarzmalerei, mehr »Wir können das«. Aufbruchstimmung. Eine Grundlage dafür muss aber eine ehrliche Kommunikation sein, statt pathetischer Superlative. Kosten benennen, so gut man sie absehen kann. Budgets nicht kleinrechnen, Einnahmen nicht aufblasen und auch deutlich machen, dass das Geld für olympische und paralympische Spiele nicht einfach irgendwo nachgedruckt wird, sondern woanders fehlen wird. Das ist der Aufruf an München, den Freistaat und den Bund. Die deutsche Meisterschaft um die Olympiabewerbung ist durch. Auf dem internationalen Spielfeld beim IOC wird jetzt ein anderer Wind wehen.
3: Das war die Meinung von Marina Schweizer. So. Saudi-Arabien meldet erneute Angriffe der Houthi-Miliz aus dem Jemen. Ziel der Drohnen war einmal mehr die Hauptstadtregion Riad. Für das

0: Das Königreich scheint es ein einsamer Kampf zu sein. Wie sieht es aus mit den wichtigsten Unterstützern Türkei und Pakistan und die USA? Vor den Midterm-Wahlen gibt es keine Zusagen für die Forderung des saudischen Kronprinzen nach militärischer Unterstützung. Und in den vergangenen Tagen nun gab es Vorschläge einzelner Länder, wie man Saudi-Arabien unterstützen kann, unter anderem auch aus Frankreich. Iris Fellnagel.
1: Es ist die Frage, die sich in den vergangenen Tagen viele Politiker stellen. Wie weiter mit dem Krieg im Jemen? Und wer wird Saudi-Arabien wie im Kampf gegen die Houthis unterstützen? Vorschläge gab es die vergangenen Tage mehrere. In einem Fernsehinterview kündigte Frankreichs Präsident Emmanuel Macron an, Truppen, Radarsysteme und Verteidigungssysteme nach Saudi-Arabien zu entsenden, um die für den Energietransport wichtige Hafenstadt Yanbu am Roten Meer zu schützen. Es gehe aber nicht darum, sich in einen Konflikt einzumischen, so Macron, sondern es gehe lediglich um den Schutz des wichtigen Ölterminals in Yanbu. Auch aus Großbritannien soll Saudi-Arabien Hilfe erhalten. Die britische Luftwaffe bietet an, saudische Militärflugzeuge im Kampf gegen die Houthi in der Luft zu betanken. Auch saudische Verbündete wie Ägypten, die Türkei und Pakistan haben ihre Unterstützung zugesagt. Dazu Ägyptens Außenminister Badel Abdaati.
2: Wir werden unsere Bemühungen um Dialog und Deeskalation im Roten Meer fortsetzen. Aber die Verwaltung des Roten Meeres liegt in unserer Hauptverantwortung. Wir, das bedeutet die Länder, die das Rote Meer überblicken, die Anrainerstaaten des Roten Meeres.
1: Erst vor kurzem unterzeichnete Saudi-Arabien mit der Türkei und Pakistan einen sogenannten Mekka-Verteidigungspakt. Man arbeite mit Hochdruck an der Ausgestaltung des Verteidigungsbündnisses, hieß es. In der vergangenen Woche trafen sich die Außenminister der drei Länder am Rande der UN-Vollversammlung in New York. Als nächstes sei ein Treffen der Armeechefs geplant. US-Präsident Trump hingegen war in den vergangenen Wochen zunächst sehr zurückhaltend mit Hilfe, sehr zum Missfallen der eigentlich eng mit den USA verbündeten Saudis. Leidtragende des Konflikts sind die Menschen und insbesondere die Kinder. Die Vereinten Nationen schätzen, dass in den vergangenen Wochen rund 130.000 Menschen vor der Gewalt geflüchtet sind, darunter 71.000 Kinder. Dazu der Journalist Anwar Al-Ansi.
3: Die Frage der Vertreibung ist eine der schlimmsten Auswirkungen und Folgen des Krieges. Die Vertreibung ging einher mit dem Zusammenbruch des Gesundheitssektors sowie des Bildungssektors. Einige Schulen wurden zerstört, sabotiert und in Militärkasernen umgewandelt, insbesondere nachdem die Houthi die Provinz Taiz eingenommen hatten.
1: Eine Lösung ist vorerst nicht in Sicht.
0: 22.18 Uhr.
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0: Ja, die Folgen des Nahostkonflikts, die spüren wir auch hier bei uns. Die Preise für Benzin und Diesel sind seit dem US-amerikanischen Angriff auf den Iran in die Höhe geschellt. Schon im kommenden Monat soll es durch eine Steuersenkung günstiger werden. Für 3 Monate. Bundestag und Bundesrat haben den Tankrabatt beschlossen. Aber wie weit reicht die Entlastung? Darüber hat mein Kollege Tim Behrendonk mit Christian Richter gesprochen. Er vertritt die Güterverkehrsunternehmen im Gesamtverband Verkehrsgewerbe Niedersachsen. Und die erste Frage lautete, ob seine Unternehmen mit dem Tankrabatt also jetzt erstmal aufatmen können.
5: Natürlich helfen die 17 Cent pro Liter erst einmal, gerade bei den großen Kraftstoffmengen, die unsere Unternehmen verbrauchen. Aber die Entlastung geht ja nur bis zum Jahresende und löst die eigentlichen Probleme unseres Gewerbes nicht. Die Unternehmen brauchen Planungssicherheit und verlässliche Rahmenbedingungen, weil ein LKW ja auch nicht nur für 3 Monate gekauft wird, sondern Investitionen über viele Jahre geplant werden. Wenn es der Bundesregierung mit dem deutschen Transportgewerbe wirklich ernst ist, dann müssen sie jetzt handeln und darf sich nicht von einer kurzfristigen Lösung zur nächsten hangeln. Und ganz wichtig ist für uns auch, dass die 17 Cent tatsächlich vollständig an der Zapfsäule ankommen. Man kann ja schon sagen, dass Einsparungen kommen. Allerdings steht das deutsche Transportgewerbe in einem knallharten Wettbewerb mit osteuropäischen Unternehmen. Und diese Unternehmen kommen teilweise mit 50 Cent günstigeren Sprit nach Deutschland. Und die 17 Cent helfen uns, allerdings bei weitem nicht so, wie wir es benötigen.
6: Wenn der Diesel jetzt günstiger wird, werden dann auch die Transporte wieder billiger?
5: Nein, die Transporte werden nicht billiger, sondern die Unternehmen können endlich wieder etwas besser kalkulieren, Transporte durchführen und auch nicht mehr die hohen Verluste einfahren. Denn die Kraftstoffkosten führen dazu, dass viele Unternehmen mit einem Minus fahren, weil sie Preise nicht an ihre Kunden weitergeben können.
6: Mhm. Kennen Sie denn Betriebe eigentlich in Niedersachsen, die wegen der hohen Kosten jetzt schon richtig in Probleme gekommen sind, vielleicht Lastwagen haben stehen lassen müssen oder auch ganz aufgeben mussten?
5: Ja, wir kennen viele Unternehmen, die sehr knapp kalkulieren müssen, die Fahrzeuge stehen lassen und Fahrten nicht weiterführen. Und wir kennen auch viele Unternehmen, die kurz vor der Insolvenz stehen.
6: Geplant, beziehungsweise die Idee ist ja, dass nochmal ein staatlicher Spritpreisdeckel kommt. Das ist zumindest im Gespräch. Würde der Ihren Unternehmen denn mehr helfen als dieser Tankrabatt jetzt für die nächsten 3 Monate?
5: Naja, also einen Spritpreisdeckel sehen wir grundsätzlich positiv, wenn er dafür auch sorgt, dass extreme Preisausschläge begrenzt werden und unsere Unternehmen wieder verlässlich kalkulieren können. Entscheidend ist aber, dass dieses Modell am Ende auch konkret oder wie es konkret ausgestaltet ist. Wir müssen wissen, auf welcher Höhe der Deckel liegt, wie er sich an die Marktentwicklung anpasst und wie lange er vor allem gilt und auch die Versorgung zuverlässig funktioniert.
6: Kritiker würden ja die Milliarden, die jetzt investiert werden, lieber in Bus und Bahn oder direkte Hilfen für Menschen mit weniger Geld stecken. Inwiefern wäre es nicht sinnvoller gewesen, gezielt Branchen wie Ihre zu unterstützen, statt das Tanken für alle billiger zu machen?
5: Wir sind das Rückgrat der Nation. Wenn unsere LKWs nicht mehr fahren, gibt es keine Versorgung mehr, keine Entsorgung mehr. Und wenn unsere Unternehmen am Markt nicht mehr da sind und die Wirtschaft wieder ankurbelt, dann fehlen diese LKWs am Markt und dann kann es unter Umständen zu einer Versorgungsknappheit kommen. Also von daher benötigen wir natürlich da mehr Geld fürs Gewerbe.
0: Sagt Christian Richter vom Gesamtverband Verkehrsgewerbe Niedersachsen zum geplanten Tankrabatt. Vor 80 Jahren, am 26. September 1946, da erschien die erste Ausgabe von Le Journal de Tintin, die Figuren von Tim und Struppi. Die hatte der belgische Zeichner Hergé bereits 1929 erfunden und damit einen internationalen Erfolg geschaffen. Nach dem Zweiten Weltkrieg erhielten sie ihr eigenes Comic-Magazin und seitdem gehören die beiden zu den bekanntesten Figuren der Comic-Geschichte. Dabei war ihr Erfinder kein unbelasteter Zeichner. Andreas Meyer-Feist blickt zurück.
7: Nur einer kann so fluchen, Kapitän Haddock. Sein beliebtester Wutsatz, 100.000 heulende Höllenhunde. Georges Remy, der sich später Hergé nannte, belauschte die Brüsseler Markthändler. Hier hörte er sich die Schimpftiraden für den cholerischen Liebling der Tim und Struppi-Fans ab. In der allerersten Zeichentrick-Adaption von 1957 kommen sie vor. 11 Jahre zuvor gab's das erste gedruckte eigenständige Heft. Im Mittelpunkt ein junger Reporter mit einem schneeweißen Foxterrier. Energisch, intelligent, flink und mutig. Terrier waren damals übrigens die absoluten Modehunde. Daneben Kapitän Haddock und viele andere Typen, die sich Hergé aus der Wirklichkeit abschaute.
8: Es gibt die Bösen, es gibt die Guten, es gibt die dazwischen, es gibt alle möglichen Charaktere, die man sich nur ausdenken kann.
7: Im Fernsehen sprach Hergé 10 Jahre nach dem ersten Magazin ausführlich über sein Werk. Vielen galt er noch als Nazi-Helfer. Mit den deutschen Besatzern hatte er gut und profitabel zusammengearbeitet. Hergé malte an der sauberen Kulisse der Normalität. Draußen hungerten die Belgier, viele wurden deportiert. Dann war der Krieg vorbei, die Menschen wollten Ablenkung und Unterhaltung und dann kam das erste Heft, der Sonnentempel. Hergé war plötzlich nicht mehr der Kollaborateur, er wurde zum Vorbild einer unbelasteten Jugendkultur.
8: Jedes Kind möchte wie Tim sein. Kinder können sich mit Tim total identifizieren. Das ist, glaube ich, einer der wichtigsten Gründe für seinen Erfolg.
7: Getragen von seinen Zeichnerinnen und Zeichnern. Denn Hergé durfte die Arbeit nicht mehr alleine machen. Politisch makellos mussten sie sein, mit einer hohen künstlerischen Qualität, die Hergé anfangs vermissen ließ. Hergé starb 1983. In seinem Testament steht, niemand darf die Serie nach ihm weiterführen, auch nicht seine Zeichner.
9: Ich
8: habe hervorragende Mitarbeiter, die Großartiges leisten. Sie machen es besser, als ich es selbst könnte. Aber ich glaube, dass es im Grunde trotzdem etwas ganz Persönliches ist. Tim bin ich eigentlich selbst. Kapitän Haddock, das bin ich. Und deshalb denke ich, es ist besser so.
9: Le ferait de toute façon d'une façon très différente de moi. Donc je crois qu'il vaut mieux.
7: Das erklärte Hergé wenige Jahre vor seinem Tod in einer französischen Talkshow. Aus dem billig gedruckten Magazin mit wenigen Seiten von 1946 wurden viele Hochglanzbände, Weltauflage bis jetzt 230 Millionen Alben. Mindestens. Laut der offiziellen Tim und Struppi-Plattform könnten es schon bald fast 300 Millionen Exemplare weltweit werden. Übersetzt in 80 Sprachen und noch einmal in rund 30 regionale Dialekte. Tim und Struppi, sie sind beliebt wie eh und je.
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0: Ob in den Jahren 2036, 40 oder 2044 Olympische Spiele nach Deutschland kommen, werden wir erst in 3 Jahren erfahren. Seit heute ist aber klar, dass München die deutsche Bewerberstadt ist. Ina Kast.
10: So ist es. Die bayerische Landeshauptstadt hat sich mit ihrem Konzept gegen die Konkurrenz Köln-Rhein-Ruhr durchgesetzt. Damit hat jetzt auch der Deutsche Olympische Sportbund um Präsident Thomas Weikert klar heißt. Etwas sehr salopp formuliert heißt es, Helles statt Kölsch.
11: Für mich passt das. Es waren 2 hervorragende Bewerbungen. Der Souverän hat entschieden und jetzt gehen wir positiv an die ganze Geschichte ran. Jetzt beginnt München zu planen oder weiter zu planen. Sehr zufrieden mit dem Ergebnis und ich denke, ein bisschen traurig natürlich für die Bewerber in Köln, aber so ist es nun mal in der Demokratie.
10: Und nicht nur München freut sich, auch Kiel, denn dort würden im Falle des Zuschlags für die Olympischen Spiele die Segelwettbewerbe stattfinden. Zum Fußball. Im DFB-Pokal-Wettbewerb der Frauen haben die ersten 6 Bundesliga-Clubs das Achtelfinale erreicht. Mächtig ärgern müssen sich die Spielerinnen von Turbine Potsdam, den Zweitligisten, denn sie haben gegen Bundesliga-Aufsteiger VfB Stuttgart auf dramatische Weise mit 2:3 nach Verlängerung verloren. Lars Becker mit dem Spielfilm.
12: Ausgeglichene erste Halbzeit mit der Führung in der 44. Minute durch Madeleine Smith für Potsdam. In die Drangperiode des Favoriten Stuttgart hinein, das 2:0 in der 71. Minute Leonie Preußler. Dann der Gamechanger in dieser Partie, 81. Minute glattrot wegen einer Tätigkeit gegen die Turbine-Spielerin Talia Diaz de Sousa. Anschlusstreffer Verena wieder, 84. Minute und 90+4 Mira Aruna mit dem 2:2. Dann in der Nachspielzeit der entscheidende Treffer durch Chantal Hagel zum Weiterkommen für Stuttgart. Turbine versucht in Unterzahl alles, wollte einen Elfmeter haben, traf noch den Pfosten. Am Ende das Bittere aus für Turbine Potsdam, 2:3 nach Verlängerung gegen Stuttgart.
10: In der Formel 1 fand das Rennen zum Großen Preis von Aserbaidschan ungewöhnlicherweise heute am Samstag und nicht am Sonntag statt. Grund dafür ist der Nationalfeiertag Aserbaidschans morgen. Überraschend war der Ausgang. Der WM-führende Antonelli kam nicht über Platz 5 hinaus. Sieger wurde in Baku sein Mercedes-Teamkollege George Russell. Achim Scheu ist unser Formel 1-Reporter. Macht dieser Erfolg von Russell die WM jetzt wieder spannender?
13: Ja, für George Russell war es der erste Rennsieg nach 3 Monaten, aber sein Rückstand in der WM-Gesamtwertung auf seinen Teamkollegen Kimi Antonelli beträgt immer noch 66 Punkte. Das Wochenende in Baku war somit vor allem ein moralischer Sieg für den Briten. Kimi Antonelli, nur vom Platz 16 aus gestartet, wurde am Ende Fünfter. 8 Rennen stehen jetzt noch aus. Der Italiener bleibt Topfavorit auf den Titel und ich wage mal die wahrscheinlich gar nicht so kühne Prognose, dass der Weltmeister am Ende im Mercedes sitzen wird und wenn es so weitergeht, ein erst 20 Jahre alter Italiener sein wird. Die Konkurrenz kann zwar immer mal wieder die Mercedes ärgern, in den letzten Wochen waren das eher die McLaren, heute dann die Red Bulls, Max Verstappen wurde Zweiter, Isaac Hadjar Dritter, aber die Mercedes-Dominanz in diesem Jahr ist und bleibt beeindruckend. Keine große Rolle übrigens spielten in Baku die Ferraris. Charles Leclerc und Lewis Hamilton, das der Vollständigkeit halber noch, belegten die Plätze 4 und 6.
10: Bei den Straßenrad-Weltmeisterschaften im kanadischen Montreal hat Franziska Koch heute eine Medaille verpasst, Holger Gerska.
14: Fast 6 Minuten nach der neuen Weltmeisterin Demi Wollering kreuzte die beste deutsche Fahrerin die Ziellinie, Franziska Koch auf Platz 10. Dabei fehlten ihr bei der Tempoverschärfung der Niederländerinnen 3 Runden vor dem Ende bergauf nur wenige 100 Meter, um mit den Allerbesten mitzufahren. Aber die deutsche Meisterin überspannte dabei etwas den Bogen und verpasste letztlich auch die Gruppe der Verfolgerinnen.
15: Natürlich eine Medaille, das war der große Traum, aber wenn man auf das Ergebnis guckt, die neun Fahrerinnen, die vor mir sind, das sind halt alles Weltklasse-Fahrerinnen und der Kurs war halt wirklich die stärkste Gewinnte und deswegen kann ich sehr, sehr stolz auf den 10. Platz sein.
14: Liane Lippert wurde 14. Antonia Niedermeyer fuhr als Helferin auf Platz 28. Beide konnten der entscheidenden Attacke eingangs der letzten Rennstunde gar nicht folgen. In Summe für die eigentlich sehr stark aufgestellte deutsche Mannschaft also ein ernüchterndes Resultat. Über Gold jubelte die Radsportlerin der Saison. Demi Wollering hat nach dem Giro d'Italia und der Tour de France jetzt auch die Weltmeisterschaft im Straßenrennen gewonnen. Für die Niederländerin der noch fehlende Titel.
10: Zum Schluss noch ein Blick in die Handball-Bundesliga. Flensburg bleibt nach einem Unentschieden im Spitzenspiel gegen den zweiten Kiel Tabellenführer. Der deutsche Meister Magdeburg gewann hoch gegen Bietigheim und die MT Melsungen hat bei den Rhein-Neckar-Löwen verloren.
0: Dankeschön, Ina Kast vom Sport.
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17: Um 22.31 Uhr mit Petra Mittermeier. Bundeskanzler Merz hat München zur Olympiakandidatur gratuliert. Der Deutsche Olympische Sportbund hatte entschieden, mit München ins internationale Rennen um Sommerspiele zu gehen. Die endgültige Entscheidung fällt in etwa 3 Jahren. Aus Baden-Baden Julius Richter.
18: Jubel im bayerischen Lager und fairer Applaus aus Nordrhein-Westfalen. Mit 91-50 Stimmen setzte sich München deutlich gegen Köln Rhein-Ruhr durch. Bayerns Ministerpräsident Markus Söder sprach von einem historischen Moment. München setzt bei seinem Konzept auf kurze Wege und vor allem auf Wettkampfstätten rund um den Olympiapark. Dazu kommt Augsburg für die Kanu-Wettbewerbe und Kiel als Segelrevier. Für München heißt es jetzt ab ins internationale Olympiarennen, für die Sommerspiele und Paralympics 2036, 2040 oder 2044.
17: Außenminister Wadephul und sein russischer Kollege Lavrov haben über den Ukraine-Krieg gesprochen. Es war das erste Zweiergespräch zwischen einem deutschen und russischen Regierungsvertreter seit Beginn des Krieges. Das Gespräch fand am Rande der UN-Generaldebatte in New York statt. Wadephul sprach danach von einem intensiven Treffen. Beide Seiten seien sich aber weiter uneins. Die SPD droht damit, die geplante Pflegereform zu blockieren. Generalsekretär Klüssendorf erklärte, seine Partei nehme keine Leistungskürzungen hin. Nach ARD-Informationen fordert die SPD, dass ein Teil des Eigenanteils auf 1.500 Euro pro Monat gedeckelt wird. Aus Berlin Ruth Kirchner.
19: In den ersten 12 Monaten im Pflegeheim würde das eine Entlastung von 275 Euro monatlich bedeuten. In späteren Jahren wären die Entlastungen deutlich geringer, weil die Zuschüsse der Pflegeversicherung steigen. In einem zweiten Schritt soll der Eigenanteil sogar auf unter 1.500 Euro sinken können. Die anderen Kosten für Unterbringung und Verpflegung, Pflege und Betreuung kommen wie bisher dazu. Die Kosten für den ersten Schritt des Pflegedeckels beziffert das Konzept mit rund 1 Milliarde Euro. Der zweite Schritt würde rund 3 Milliarden Euro kosten.
17: Die Berliner SPD will mit der Linken über eine mögliche Regierung im Abgeordnetenhaus sprechen. Der SPD-Landesvorstand hat entschieden, die Einladung zu Sondierungsgesprächen anzunehmen. Bei diesen Treffen soll erstmal geprüft werden, ob Koalitionsverhandlungen realistisch sind. Die Linke hatte die Berlin-Wahl vor einer Woche gewonnen. Möglich ist jetzt ein rot-grün-rotes Bündnis. Die SPD spricht von hohen Hürden für eine solche Koalition. Gegen die Berliner Linke gibt es immer wieder Antisemitismusvorwürfe. Das Wetter in Deutschland. In der Nacht meist trocken, Tiefstwerte 14 bis 2 Grad. Morgen im Süden und in der Mitte oft sonnig, im Norden zeitweise bewölkt. Höchstwerte zwischen 18 Grad an der Ostsee und bis 29 Grad im Südwesten. Am Montag im Nordwesten vereinzelt Schauer, im Südosten heiter 18 bis 31 Grad. Das waren die Nachrichten.
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0: Die A1 Osnabrück Richtung Bremen ist zwischen Bramsche und Neunkirchenförden wegen Bauarbeiten in beiden Richtungen bis Montag 5 Uhr gesperrt, dadurch in Richtung Norden Stau ab Osnabrück Hafen. A1 Dortmund Richtung Köln ist zwischen Gebelsberg und Wuppertal Nord, hier haben wir 2 Kilometer Stau. Die A3 Nürnberg Richtung Frankfurt ist zwischen Würzburg, Randersacker und Würzburg-Heidingsfeld. Wegen einer Sicherheitsübung bis 5 Uhr in beiden Richtungen gesperrt, eine Umleitung ist eingerichtet. A7 Flensburg Richtung Hannover ist zwischen Hamburg-Stellingen und Heimfeld wegen Bauarbeiten bis Montag 5 Uhr in beiden Richtungen gesperrt. A8 Luxemburg Richtung Saarlouis ist zwischen Perlborg und Merzig-Willingen wegen Wartungsarbeiten bis morgen 6 Uhr gesperrt in beiden Richtungen. Das gleiche auf der A9 München Richtung Nürnberg zwischen München, Fröttmanning Süd und Garching Süd. Auch hier eine Sperrung bis 6 Uhr wegen Bauarbeiten. A30 Bad Oeynhausen-Osnabrück ist zwischen Bad Oeynhausen-Ost und Dehme wegen Wartungsarbeiten bis 6 Uhr in beiden Richtungen gesperrt. Die A30 Osnabrück Richtung Bad Oeynhausen, der Hahnenkamm-Tunnel. In der Gegenrichtung ist wegen Tunnelwartungsarbeiten in beiden Richtungen bis ca. 5.30 Uhr gesperrt. Dann die A39 Lüneburg Richtung Hamburg ist zwischen Winsen-Ost und West nach einem Unfall gesperrt. Die A40 Duisburg Richtung Essen ist zwischen Kreuz Duisburg und Kreuz Kaiserberg wegen Bauarbeiten in beiden Richtungen gesperrt bis zum 5. Oktober. Die A40 Duisburg Richtung Essen im weiteren Verlauf ist zwischen Mülheim an der Ruhr, Winkhausen und Heißen das ganze Wochenende über gesperrt bis Montag früh wegen Bauarbeiten, betrifft auch beide Richtungen. Die A42 Dortmund Richtung Kamp-Lindfort ist zwischen Herne-Baukau und Krange wegen Bauarbeiten in beiden Richtungen bis Dienstag früh gesperrt. Die nächste Sperrung haben wir auf der A48 Dernbach Richtung Koblenz zwischen Dreieck Dernbach und Höher Grenzhausen wegen Brückenarbeiten in beiden Richtungen bis Montag früh. Umleitungen sind eingerichtet. Die A52 Mönchengladbach Richtung Düsseldorf ist zwischen Kreuz Nersen und Karst bis Donnerstag früh wegen Bauarbeiten gesperrt. Die A215 Neumünster Richtung Kiel ist zwischen Kreuz Kiel West und Mitte wegen Bauarbeiten bis Montag 5 Uhr früh gesperrt. Und die A671 Mainz Richtung Wiesbaden ist zwischen Gustavsburg und Hochheim Süd wegen einer Baustelle in beiden Richtungen bis Montag ca. 4 Uhr gesperrt. Auch hier gibt es Umleitungen. Das war's vom Verkehr. Ich wünsche Ihnen eine gute und sichere Fahrt.
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0: Mit Milad Kupay, willkommen zurück. Die EU hat Sanktionen gegen Russland um 3 Jahre verlängert, hat aber dafür russische Oligarchen von der Liste gestrichen. Wir haben ja auch darüber berichtet in der ARD-Infonacht. Kiew ist natürlich darüber entsetzt. Jetzt ist die Frage, ist das ein gefährlicher Präzedenzfall? Im Europapodcast.eu spricht Brüssel-Korrespondentin Katrin Schmidt darüber mit Sabrina Fritz und Thomas Spickhofen, die im ARD-Studio Brüssel regelmäßig die Außen- und Sicherheitspolitik im Blick haben.
20: Ist das ein schmutziger Deal? Die EU verlängert jetzt ihre Sanktionen gegen Russland, stellt aber gleichzeitig für 2 steinreiche Putin-Freunde eine carte blanche aus. Für die Ukraine zumindest ist das eine Katastrophe.
21: Weaken sanctions against Russian oligarchs. It may make life more comfortable for rich Russians, but it also gives more time for Putin to send poor people into the kill zone.
20: Also für die Oligarchen wird's gemütlicher, sie kommen runter von der Sanktionsliste, dürfen fröhlich durch Europa reisen und so Ukraines Präsident Zelensky, ihr freigemachtes Geld dürfte den Krieg wohl verlängern. Und dann, andere Baustelle, ähnlicher Spatenstich, kam noch dies aus dem Munde des US-Außenministers Rubio.
22: We've invited President Putin to the G20. We think it's an opportunity for him to engage not just with the president, but with other world leaders.
20: Also die Europäer könnten nach Jahren wieder mit Putin am G20-Tisch sitzen. Zumindest denkwürdige Signale, gerade jetzt, wo doch Europa von Russland bedroht wird, wie nie zuvor. Man ist so ein bisschen verwirrt, wo geht's denn jetzt eigentlich lang? Bröckelt sozusagen auch der Widerstand gegen Russland oder muss man das doch anders sehen? Also lasst uns da mal ein bisschen Licht ins Dunkle bringen. Sabrina, ich habe dich vor allem eingeladen, weil du gibst ja auch immer an, ein bisschen hier in der Redaktion mit deinen, mit deinen Reiseplänen noch für das diesjährige Semester. Und du hast ja vor, nach Miami zu fahren für uns.
23: Genau, ne? Also damit könnte ich nun wirklich ein bisschen damit könnte ich nun wirklich ein bisschen angeben, weil also wir haben es ja gerade gehört, du hast es gerade gesagt, nicht nur ich, sondern auch der russische Präsident Putin sind zu diesem Treffen eingeladen, ich natürlich nur als Beobachterin. Ja, mal sehen, also es ist ja noch Zeit, gut 2 Monate, keine Ahnung, ob er wirklich kommt oder nicht. Also ja, die Aufmerksamkeit ist auf jeden Fall bei diesem Treffen in Miami für den US-Präsidenten garantiert.
20: Das stimmt und das hat natürlich, ich sag mal jetzt hier in Brüssel, schon auch so ein bisschen für ein paar Sorgenfalten gesorgt. Also im Prinzip betont ja jeder, klar, man will ja eigentlich auch mit ihm sprechen, weil das ist ja eigentlich das Ziel. Bloß man weiß ja jetzt aus leidiger Erfahrung, dass er eigentlich gar keine Lust hat zu verhandeln. Insofern ist man schon ein bisschen skeptisch, wenn es auf einmal heißt, ja Mensch, dann kommt er doch dazu. Wie reagiert die EU, Thomas?
24: Ich glaube, im vergangenen Jahr, als der G20-Gipfel in Johannesburg stattfand und die Russen ganz abgesagt haben, war man ein bisschen erleichtert, weil man sich genau dieser Frage nicht stellen musste. Jetzt sagt man, naja gut, gut, wenn er eingeladen ist, wird man wahrscheinlich ein Format finden müssen oder einen Umgang damit. Man wird sicherlich nicht selbst dieses Treffen boykottieren. Im vergangenen Jahr in Johannesburg war es ja dann so, dass auch die Amerikaner nur eine niedrigrangige Delegation eben auch nicht ihren Präsidenten damals geschickt haben. Insofern, dass wir dann nochmal ein anderes Sternetreffen für alle Beteiligten.
20: Man muss sich überlegen, wie macht man ein Gruppenfoto? Oder möchte man da gesehen werden auf diesem Foto? Schwierige Fragen.
24: Schwer vorstellbar.
20: Also auf jeden Fall, wir haben gemerkt, die Europäer waren so ein bisschen überrumpelt, wussten auch nicht so richtig, wie sie reagieren sollen. Ich finde, am klarsten hat sich der polnische Regierungschef geäußert, Donald Tusk, der wirklich auch sagt, natürlich Gespräche immer gut, das wollen wir ja seit Jahren. Aber wir wissen auch seit Jahren, dass er seine aggressive Politik, also eher Putin, fortsetzt. Und er befürchtet eben, dass er genau das als Glanzstück nimmt, dass er wieder auf der Weltbühne ist. Ne? Und dass das eben den Europäern gerade nicht dient. Die Franzosen haben sich auch ähnlich geäußert. Putin wird das nutzen, um die westliche Front aufzubrechen. Das ist ja eigentlich auch unser Kernthema jetzt hier, das wir so ein bisschen erörtern wollen. Bröckelt da was, auch wegen der Sanktionsliste? Weil man kann auch sagen, die Franzosen sind witzig, ne? Da haben sie jetzt Sorgen. Gleichzeitig, Thomas, haben die alles durcheinander gebracht hier bei der Sanktionsliste.
24: Ja, das kam ja ein bisschen überraschend. Also bei diesem Teil der Sanktionsliste, wir reden ja immer von großen Sanktionspaketen, die bestehen im Grunde aus Einzelteilen und in diesem Fall ging es um die Sanktionsliste der Personen, Institutionen, Unternehmen, die sanktioniert werden. Da stehen bis zu 3000 Menschen und Unternehmen drauf und um diese Liste ging es jetzt konkret. Die muss alle 6 Monate verlängert werden. Das ist bisher lang das Verfahren gewesen. Der Termin wäre in der vorvergangenen Woche ausgelaufen. Man hat es dann nochmal um 7 Tage verlängert, weil die Franzosen, du sagst es, ganz überraschend auf einmal auch auf der Matte standen. Nicht nur die Slowaken, die immer schon gesagt haben, wir wollen Herrn Usmanov, Alishier Usmanov, wir kommen bestimmt noch auf ihn zu sprechen, runter haben von der Liste, sondern die Franzosen sagten das auf einmal auch. Das kam ein bisschen überraschend. Es ist auch so ein bisschen so eine John le Carré und James Bond Geschichte. Wir leben bei den Informationen, die wir jetzt verarbeiten, vor allen Dingen so von Hintergrundgesprächen oder Mutmaßungen, aber es gibt so ein paar Indizien dafür. Es war wohl so, dass französische Staatsbürger in Haft in Aserbaidschan sitzen. Aserbaidschan fordert schon lange die Freilassung oder die Entsanktionierung von Usmanov, aber Aserbaidschan kann nicht auf die Liste unmittelbar zugreifen, ist kein EU-Staat und hat offenbar diesen Hebel benutzt, auf Frankreich Druck auszuüben, dass die Franzosen dafür sorgen, dass Usmanov von der Liste kommt. Also um die Ecke Diplomatie mit offenbar Geheimdienstbeteiligung und so kamen auf einmal die Franzosen ins Spiel, sprachen, das ist die offizielle Sprachregelung bis heute, nur von nationalem Sicherheitsinteresse. Sie haben nie bestätigt, dass es wirklich darum ging. Aber in der Tat, nachdem Usmanov von der Liste kam, ist dann auch ein französischer Staatsbürger freigelassen worden. Also das war auf einmal der Grund wohl, warum die Franzosen da drin waren. Und dann, turns out, kommen auch noch die Luxemburger ins Spiel. Das kam ja auch dann noch überraschend hinzu, weil Luxemburg
20: sagte... Aber bei den Franzosen hieß es ja auch, vielleicht haben die auch Interesse, die Russen, der gibt auch viel Geld aus, möglicherweise beim Urlaub machen. Ist nie bestätigt, aber es kommen sagen, allerlei Geschichten
24: uns,
20: dazu.
24: Wir bewegen uns wirklich in dieser Geschichte auf dünnem Eis. Es ist viel Spekulation. Worauf man hinweisen kann, ist, dass tatsächlich ein Franzose auch freigelassen wurde. Man kann noch alle möglichen anderen Mutmaßungen dahinter setzen. Es geht um viel Geld, es geht um sehr reiche Leute, die im Moment ja nicht in die EU einreisen dürften oder durften. Jetzt durch die Entsanktionierung dürfen sie im Grunde ab sofort einreisen in die EU, muss man auch sagen, weil das ist im Amtsblatt der Europäischen Union direkt veröffentlicht worden und damit ist es gültig. Also, um nochmal auf Luxemburg kurz zu kommen, Luxemburg sagte dann auf einmal, also wenn ihr Herrn Usmanov freilasst, wir haben ja ein Problem mit Herrn Friedmann. Der hat uns verklagt auf 15 Milliarden Euro. Das ist für uns ein echt dicker Brocken, wenn wir das aus dem Staatshaushalt
20: bezahlen müssen. Das sind die Gelder, die Luxemburg eingefroren hat, muss man dazu sagen.
24: Wurden
20: die
24: will er wieder haben, Friedmann. Er hat deshalb geklagt und so kam dann auf einmal Herr Friedmann auch ins Spiel. Und noch eine dritte Person, die aber jetzt nicht so relevant ist, das ist ein Universitätsrektor von der Krim, der jetzt auch runtergenommen wurde. Aber
20: so findet jeder noch einen, den er darunter haben möchte. Jetzt kann natürlich der Normalbürger sagen, ja gut, Maida, wenn da 3000 Leute draufstehen, dann ist da jetzt dann einer dann eben irgendwie nicht. Macht das den Goal jetzt fett? Vielleicht machen wir es an einem Beispiel. Ich meine, gerade, wenn wir uns mal Usmanov rausgreifen, ist vielen bekannt, durch allerlei Aktionen.
24: International bekannt und auch in Deutschland sehr bekannt. Ja, der gehört zu diesen, soll man sagen, schillernden, du sagst illustren, etwas dubiosen Figuren auch, die wir als Oligarchen bezeichnen. Also Menschen, die wahnsinnig reich sind, meistens in den 90er und Jahren, als es in Russland drunter und drüber ging, reich geworden sind, als die Staatsbetriebe aufgelöst wurden und sie viel Geld daraus gezogen haben. Und Usmanow gehört zu diesen Leuten. Man schätzt sein Vermögen auf 12 bis 13 Milliarden mindestens. Ein Usbeke, der offenbar auch in Usbekistan lebt. Man weiß es nicht so genau. Wir in Deutschland kennen ihn vor allem, weil er ein großes Anwesen am Tegernsee gemietet hatte, Rottach-Egern. Ich habe mal gelesen, Mietpreis 77.000 Euro pro Woche. Das musste er fluchtartig damals verlassen. Er ist über die Jahre, ich habe ihn auch mal in London mitbekommen, also ich bin ihm nicht begegnet, aber er hat zum Beispiel dort mal Teile von Arsenal London besessen, dem Fußballclub. Auch. Ja, und das sind so Figuren, die halt auch öffentlich aufgetaucht haben, die auch für dieses Oligarchenleben in einer Villa am Tegernsee stehen, dann eben schnell auf die Sanktionsliste gesetzt wurden, dann auch schnell das Land verlassen mussten, im Grunde insolvente Unternehmen in Deutschland hinterlassen haben, die bis heute noch damit zu kämpfen haben und nun auf einmal auf eine Weise freigestellt werden von Sanktionen, wo man sich denkt, okay, haben da die 12 Milliarden, haben da irgendwelche Insolvenzhinterlassenschaften, haben da andere Dinge noch eine Rolle gespielt. Und wenn wir diese Aserbaidschan-Geschichte nochmal verfolgen, Aserbaidschan war eben immer für die Freilassung von oder die Entsanktionierung von Usmanow. Wie weit reicht eigentlich der Arm von Herrn Usmanow, dass offenbar über dieses Dreieck Baku, Paris, Brüssel er dann doch von dieser Liste kommt? Das hat schon, naja, wenn man es harmlos sagt, ein Geschmäckle.
20: Ja, und man versteht auch, warum Selenskyj das so auch so deutlich zusammenfasst, weil man sich ja nur ausmalen kann, wie viel Einfluss dieser Mensch hat. Und wenn man auch so die Summen abgleicht, du hast gerade sein Vermögen genannt, zweistellige Milliardenbeträge und wie auch hier in Brüssel wird, wie gerungen wird, ne, um wie viele Millionen, Milliarden kann man für die Ukraine. Also wenn man das ins Verhältnis setzt, dann weiß man, warum das nicht einfach nur irgendeine Person ist, die da von der Liste runterfliegt. Ne?
24: Vielleicht darf man aber der Vollständigkeit halber auch nochmal sagen, es hat nicht so wahnsinnig viele Proteste gegeben. Ich habe natürlich ein bisschen rumtelefoniert und habe zum Beispiel mit Michael Gahler gesprochen. Der ist Außenpolitiker der Christdemokraten hier im Europaparlament und der hat doch ein gewisses Verständnis dafür geäußert.
1: Das ist einerseits sicherlich bedauerlich, weil es die Richtigen getroffen hatte. Andererseits kann ich insbesondere in Bezug auf Herrn Usmanow in der Abwägung akzeptieren, dass man gesagt hat, wir haben hier eine Situation, dass ein unschuldiger Staatsbürger in Aserbaidschan in Haft ist und der wird begnadigt, wenn dieser Herr von der Liste kommt. Da sind demokratische Staaten, glaube ich, immer auf der Seite ihrer eigenen Bürger. Auf der anderen Seite halte ich es für richtig, dass man jetzt von dem 6-Monats-Rhythmus bei der Listung der betreffenden Personen runtergekommen ist und das auf 3 Jahre verlängert hat.
24: Das ist das eine. Wir haben das ja auch schon bei den Wirtschaftssanktionen erlebt, dass auf einmal sehr viele nationale Interessen jetzt wieder ins Spiel kommen. Man hat früher immer gedacht, naja, der Orban hat alles blockiert. Naja, deshalb ist es so wichtig mit diesen 36 Monaten, dass man es jetzt wirklich auf 3 Jahre mal festgelegt hat. Aber es sind natürlich schon 2 zentrale Figuren, Usmanow und Friedman. Das sind jetzt auch nicht irgendwelche. Das ist sozusagen nicht ein Gefangenenaustausch auf Augenhöhe, sondern das sind wirklich die verkörperten Oligarchen, das sind Putin-nahe Menschen, also zumindest Usmanow kann man das sagen. Das ist nicht irgendwer und deshalb hat es auch eine gewisse Signalwirkung. Mhm.
20: Die jetzt frei wieder in Europa Geschäfte machen können, reisen können, drum und dran.
24: Ja, wenn nicht die nationalen Regierungen sagen, nee, wollen wir nicht. Also die baltischen Staaten haben schon gesagt, nein, keine Einreise weiterhin, keine Geschäftstätigkeit bei uns. Das bleibt natürlich jeder Regierung vorbehalten, dass sie weiterhin nationale Sanktionen verhängen kann.
20: Dass man sagt, okay, Europäer ein bisschen überrumpelt, sollen jetzt bei G20 womöglich auf Putin treffen. Gleichzeitig selbst merken sie auch, wie sie ans Ende der Fahnenstange kommen, wie sie sich einigen wollen, wenn es darum geht, Russland unter Druck zu setzen. Und gleichzeitig gibt es ja kaum noch ein EU-Land, was nicht bei sich zu Hause auch schon merkt, wie die Bedrohung steigt, wie man irgendwie Opfer von hybriden Attacken wird, wie es Attacken auf die kritische Infrastruktur gibt, wie es Drohnenüberflüge gibt. Das war am Anfang sozusagen nur in Anführungszeichen die Ostflanke. Dann haben wir natürlich sehr aufmerksamkeitsträchtig den Leipziger Fall gehabt, der Leipziger Flughafen. Das passt doch nicht zusammen eigentlich, oder? Wenn man sagt, Bedrohung groß wie nie und gleichzeitig ist man sich irgendwie total uneinig, wie man jetzt mit Russland weitermachen soll oder wäre das überinterpretiert? Wie guckt ihr da drauf?
23: Ja, ich meine, wir haben ja, du hast ja gerade Wahlen angesprochen. Wir hatten ja am Wochenende Wahlen sowohl in Russland, sogenannte Wahlen, wie hier viele in der EU sagen. Die Duma wurde gewählt, die Abgeordneten, die Partei von Putin so stark wie nie. Das heißt, wenn man so will, innenpolitisch ist er stark, kann da seinen Kurs weitermachen. Und ja, also die Angriffe auf Europa, auf die EU, auf die Ukraine. Die scheinen ihm, was wir hören, ja zumindest nicht zu schaden. Also da macht er weiter. Und insofern, was hat die EU jetzt für Maßnahmen? Ich habe darüber auch mit dem EU-Verteidigungskommissar gesprochen. Und der sagt halt immer, ja, es geht nur durch Stärke. Wir müssen abschrecken, wir müssen uns weiter verteidigen, mehr Geld für Verteidigung ausgeben. Also es gibt ihn ja erst seit 2,5 Jahren. Und ich habe ihn dann auch noch mal gefragt, ob er jetzt sozusagen zur Hälfte seiner Amtszeit eigentlich besorgter ist als am Anfang. Und ja, das hat er eigentlich bestätigt, dass sich die Lage eigentlich verschlimmert hat.
2: See that Russia is escalating all his attacks against Ukraine, civilian attacks against civilian targets. And now we see much more his activities against European countries. We just can guess where it will lead. And definitely we can expect that more of such kind of provocations, which are becoming even not hybrid, it's becoming real kinetic provocations like this, you know, terrible event in on Leipzig airport. We can just guess where it will lead. And that means that we need to be ready for whatever it will come. And that is what makes everybody worry.
23: Ja, also er sagt ja nochmal, der Krieg gegen die Ukraine hat eskaliert. Das haben wir ja auch in den letzten Wochen und Monaten festgestellt, diese schweren Angriffe auf Kiew zum Beispiel. Und er hat eben auch gesagt, die Angriffe, und wir streichen jetzt schon langsam immer mal das Wort Hybrid, also hybride Angriffe, wo man ja immer denkt, naja, da wird mal so ein Kabel durchgeschnitten. Nein, er spricht wirklich jetzt von Angriffen auch gegen europäische Länder. Er sagt aber auch, Europa ist stark genug, dass es sich verteidigen kann, aber muss natürlich da auch entsprechend investieren. Und das, und darüber können wir vielleicht jetzt gerade nochmal reden, geht natürlich nur, wenn die Länder und die Regierungen dazu auch bereit sind und willig sind.
20: Mhm. Und ich finde, da ist er ein bisschen auf der Linie. Das hat neulich schon mal als erstes Kaja Kallas gesagt, die EU-Außenbeauftragte, die sich ja sonst auch, also die EU-Spitzen würden sich ja sonst nie zu Wahlergebnissen äußern und verweisen immer darauf, dass das nationale Sache ist. Und Kaja Kallas hatte sich dann nach der Sachsen-Anhalt-Wahl wirklich einen Tag später ja geäußert und gesagt, naja, was mich halt schon besorgt ist, dass die Bedrohung durch Russland in einem Ausmaß steigt, das nie da gewesen ist, und gleichzeitig Parteien an Stärke gewinnen, die eigentlich genau diese Bedrohung negieren. Was sollen wir denn daraus machen?
0: Hat sie so gesagt. Kurz unterbrechen für eine Verkehrsmeldung. Hier ist der Verkehrsservice der ARD Infonacht. Achtung, es ist ein Falschfahrer auf der A71 Erfurt Richtung Suhl. Im Tunnel Rennsteig kommt Ihnen ein Falschfahrer entgegen. Fahren Sie bitte äußerst rechts und nicht überholen. Ich sag's nochmal, auf der A71 Erfurt Richtung Suhl. Im Tunnel Rennsteig ist ein Falschfahrer unterwegs. Vorsicht bitte in beiden Richtungen.
24: Ich glaube, die Verunsicherung, die in weiten Teilen der Bevölkerung besteht, die entsteht eben durch diese Unsicherheit, was droht da von außen oder was droht uns auch innen? Das hat ja zu einer enormen Verunsicherung geführt. Wir haben Leipzig erwähnt, aber wir müssen es gar nicht aufzählen, wie viele Drohnenüberflüge und wie viele ungeklärte Störfälle an Stromnetzwerken und so inzwischen schon gezählt wurden. Das hat ja enorm zu einer Verunsicherung beigetragen. Und in der Tat, wenn da die Länder sich nicht einig werden, wie sie sich dagegen wappnen und wie sie das auf einer gemeinsamen europäischen Ebene entwickeln, damit jeder Einzelne seine Konzepte und auch seine Hardware dazu entwickelt, dann wird das ein echtes Problem werden.
23: Aber das sehen wir ja bei den auch AfD-Wählern oder auch bei anderen rechtspopulistischen Parteien, die sagen, Marie Le Pen in Frankreich hat das auch gerade wieder gesagt, keine Unterstützung, kein Geld mehr für die Ukraine. Wir können die Soldaten trainieren und da alles schauen, aber wir geben kein Geld mehr. Das heißt, da wird es immer schwieriger, da noch Geld und Unterstützung für die Ukraine zusammenzukriegen. Und das spielt Putin natürlich auch wieder in die Karten. Mhm. Also so hängt ja wirklich alles mit allem zusammen. Und ja, da kann man schon ein paar Sorgenfalten auf die Stirn kriegen.
20: Genau, und gleichzeitig haben ja auch die amerikanischen Geheimdienste auch Europa in diesen Tagen so ein bisschen nochmal aufgeschreckt, wer es so sehen wollte, und haben gewarnt, gerade diese Tatsache, dass da gewählt wird und dass da möglicherweise auch was auf der Kippe steht mit der Stärke der rechten Parteien, wird wahrscheinlich nochmal dazu führen, dass Russland sozusagen die Chance nutzt, da noch mehr Unruhe zu stiften. Und deswegen stehen diese vier Länder, also wir können es nochmal sagen, Spanien, Frankreich, Italien, Polen sowieso aufgrund der geografischen Lage hat schon genug Drohnenvorfälle sozusagen, stehen aber nochmal im besonderen Fokus, jetzt auch da bedroht zu werden. Und dann trifft es wirklich bald ganz Europa. Ne?
23: Und da muss ich sagen, finde ich es eigentlich auch ein bisschen falsch, zum Beispiel, dass der Merz jetzt nicht zur UN Vollversammlung da nach New York gefahren ist, weil ich finde, Deutschland muss jetzt eigentlich da auch nochmal ganz klar sagen, nee Leute, also wir können da nicht zurückziehen, weil ihr seht ja, wenn wir weniger machen, macht Russland immer mehr, und das wäre auch eine Chance für mich, dass eben Deutschland jetzt diese Lücke, die es ja jetzt irgendwie gibt, in Europa füllt, ja, also da wirklich stark ist. Und da muss man bei allem, ich verstehe das, dass man jetzt schaut, man muss kämpft in seinem Amt, man muss innenpolitisch stark sein, man muss sich um Rente und Gesundheit kümmern. Aber Sicherheit, ja, in Europa ist trotzdem, ja, vielleicht doch das Wichtigste.
20: Das könnte sein. Und vor allem würde das auch, das fand ich sehr interessant, Thomas, das geht ein bisschen in die Richtung, die du schon angedeutet hast. Wolfgang Ischinger, ehemaliger Spitzendiplomat und ja auch mal Leiter der Münchner Sicherheitskonferenz, hat ja auch ein sehr viel beachtetes Interview gerade gegeben und hat auch nochmal darauf hingewiesen, hat gesagt, es ist der gefährlichste Herbst womöglich, weil Deutschland schwach erscheint. Also weil er der Kanzler keine Zeit hat, um sich irgendwie um die Geopolitik zu kümmern, weil er da irgendwie einen Vorschlag machen muss zur Krankenkassenreform oder meint, den machen zu müssen. Und gleichzeitig ist das aber das Signal eigentlich der Schwäche und dass man da gerade noch mal drauf geht. Ne?
24: Wir haben ja in den europäischen Hauptstädten und auch hier in Brüssel immer wieder nach den Wahlen, sowohl in Sachsen-Anhalt wie auch Berlin und Mecklenburg-Vorpommern gehört, nein, wir glauben an die Stabilität der deutschen Regierung und wir wissen, wir haben hier einen festen Partner in Friedrich Merz. Aber ich bin nicht so sicher, ob das nicht nur Lippenbekenntnisse sind, weil man merkt ja schon, dass es eine gewisse Unruhe gibt und dass man natürlich auf Deutschland guckt und genau diese Prozesse, die wir jetzt gerade beschrieben haben, ins Stocken geraten können. Und das kann eben auch bis dahin gehen, dass man, um den Kreis wieder zu schließen, bei Sanktionslisten dann auch nochmal schleppender vorwärts kommt. Wenn dann noch der stärkste Partner in der Europäischen Union, einer, der jetzt auch, sagen wir mal, finanziell immer noch besser gestellt ist als der zweitstärkste, Frankreich, wenn der auf einmal in Verdrückung kommt und in Verzögerungen kommt, dann hat das Auswirkungen auf das gesamte Paket.
23: Okay. Und um den zweiten Kreis jetzt zu schließen, den noch größeren, nämlich sind wir wieder bei Putin und G20, umso wichtiger wäre es ja jetzt, dass man irgendwie da mal zu einem Deal, zu einem irgendwie Waffenstillstand, zu einer Lösung kommt. Und da muss man halt wirklich auch nochmal, ja, weiß ich nicht, an die Amerikaner appellieren. Vielleicht haben sie doch recht, dass sie sagen, egal was, wir holen den jetzt nach Miami und schauen, ob wir da irgendeine Form von Abkommen kriegen, weil... Also es wird für die Ukraine nicht besser. Also
24: nein, sie redet selbst vom schwersten Winter, der jetzt bevorsteht. Und wir haben den vergangenen noch in frischer Erinnerung. Wobei man halt auch sehr einfach sagen muss, es gibt einen Menschen, der diesen Krieg sofort beenden könnte. Der sitzt im Kreml.
20: Also insofern kann ich zumindest mal, jetzt ziehe ich mal drei Learnings raus. Also du, Sabrina, siehst im Prinzip eigentlich eine Chance auch da drin, dass Putin womöglich mit den Europäern und den anderen bei G20 sitzt. Klar, Sanktionsliste zeigt uns, wo auch im europäischen Front gegen Russland in der gemeinsamen auch langsam was zu bröckeln beginnt. Wir können hier im Europa-Podcast ja immer vielstimmig beklagen und auch zu Recht. Ich gebe dir vollkommen recht, Thomas, dass das eigentlich viel zu wenig in Deutschland diskutiert wird, dass man sagt, bei all diesen Wahlen, die wir da jetzt gerade haben und ja auch viel diskutieren, diese Frage, was das heißt, wenn Deutschland ein bisschen schwach erscheint, weil diese Wahlergebnisse so wirklich bunt aussehen und im Prinzip eine Bundesregierung schwächen, zu Recht, aber das Signal für Europa ist fatal, weil wenn wir jetzt sagen, okay, was gibt's denn jetzt zu tun? Ich meine, beklagen können wir viel. Eigentlich muss die EU einen guten Haushalt aufstellen, um da weiter vorbereitet zu sein. Auch diese Verteidigung, von der auch der Kommissar, mit dem du lange gesprochen hast, Sabrina, so lange spricht. Also um das zu fokussieren, auf was kommt es denn jetzt dann an für die EU?
24: Ich glaube, dass sie sehr konsequent zusammen Geld aufbringen muss, dass sie sehr konsequent zusammen Waffen beschaffen muss, auch Verteidigungsinstrumente beschaffen muss und dass sie diese Prozesse, die parallel laufen, irgendwie miteinander synchronisieren muss. Ich sehe ja ein, sie sind alle dabei und es sind so viele Faktoren, die da eine Rolle spielen, von industriellen bis hin zu nationalpolitischen, von verschiedenen Regierungen bis zu 27 am Ratstisch. Das ist alles hochkomplex, gar keine Frage, aber die Zielkorridore sind ja völlig klar. Es muss eine gemeinsame Idee davon geben, wie das aussehen soll. Und sie muss schnell umgesetzt werden. Eigentlich gibt es ja sogar, wenn man es konkret mit bestimmte Zeitdaten, wir reden immer von 2029, 2030, bis dahin, dass alles installiert sein soll. Das ist wahnsinnig hoher Zeitdruck. Und ja, ich bin da skeptisch. Ihr habt da halt gerade den mittelfristigen Finanzplan erwähnt. Mhm. Da geht es ja richtig um Hunderte von Milliarden, um die man sich nicht einig wird. Und wenn man ins Kleine guckt, wenn man auf das nächste Sanktionspaket guckt, das 22. ist angeblich ja in Vorbereitung, da sollen 1600 neue Namen auf dieser Sanktionsliste drauf sein. Das hat Kaja Kallas angekündigt. Ich glaube, das wird auch noch mal im Kleinen eine sehr detaillierte Diskussion werden, die eher verzögert als beschleunigt.
20: Mhm. Immer wieder das klassische EU-Dilemma. Ne?
23: Du bist eigentlich nichts, sonst bin ich aber für einen fröhlichen Abschluss bekannt. Nee, also klar, Spaß beiseite. Man muss ja einfach weitermachen. Und was, glaube ich, sich total verbessert hat, ist der Austausch, die Geheimdienstinformationen. Wir haben ja, du hast ja vorher auch von der Ostflanke gesprochen. Also da ist natürlich schon sehr viel passiert. Wir haben bessere Drohnenabwehr. Also ist ja nicht so, dass jetzt die EU die Hände in den Schoß gelegt hat in den letzten Monaten, aber...
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1: Die Nachrichten mit Nina Lenfer. Guten Abend.
2: Ja, das war natürlich eine Atmosphäre, wo auch harte Sachen gesagt wurden. Wir haben natürlich auch fundamentale Unterschiede in der Beurteilung der Situation. Es gibt keine Rechtfertigung für diesen Krieg.
1: Außenminister Wadefuhl hat sich am Rande der UNO-Generaldebatte überraschend mit seinem russischen Amtskollegen Lavrov getroffen. In dem Gespräch ging es um den Ukraine-Krieg und die mutmaßlich russischen Drohnenattacken auf Ziele auch in Deutschland. Was an der Begegnung das Besondere war, das erklärt Ute Scheins, WDR New York.
3: Es war das erste bilaterale Treffen der Außenminister beider Länder seit Jahren und endete mit einem Handschlag. Wadefuhl sprach von einem intensiven Gespräch, räumte aber ein, dass man sich in wesentlichen Punkten nicht einig gewesen wäre. Ihm sei wichtig gewesen, klarzumachen, dass Deutschland Dinge wie den Drohnenangriff am Leipziger Flughafen nicht akzeptiere. Die Bundesregierung macht Moskau dafür verantwortlich. Lavrov erklärte anschließend, das Treffen habe nichts Neues gebracht. Sinngemäß sagte er, das Gespräch sei überflüssig gewesen.
1: Kölns Oberbürgermeister Burmeister hat nach der Niederlage zur Olympiabewerbung dem Mitbewerber München gratuliert.
4: Glückwunsch an München, Glückwunsch an Bayern. Wir haben uns ein faires Rennen geliefert.
1: München hatte das Rennen gegen die Metropolregion Köln-Rhein-Ruhr gemacht und wird sich als Deutschlands Gastgeberstadt für die Spiele ab 2036 bewerben. Die Abstimmung unter den Mitgliedern des Deutschen Olympischen Sportbundes fiel mit 91 zu 50 Stimmen am Ende deutlicher aus als gedacht. Auch das ist derzeit Thema. Die Berliner SPD will mit der Linken über eine mögliche Regierungszusammenarbeit sprechen. Der Landesvorstand habe einstimmig beschlossen, die Einladung der Linkspartei zu Sondierungsgesprächen anzunehmen. Zehntausende Menschen haben deutschlandweit gegen die Sozialpolitik der Bundesregierung demonstriert. Aufgerufen dazu hatte der Deutsche Gewerkschaftsbund. Auf der A46 hat es am Abend einen schweren Unfall mit zwei Toten gegeben. Ein Auto war im Bereich der Ausfahrt Elberfeld von der Straße abgekommen und gegen einen Baum geprallt. Der Papst hat heute in Paris eine große Messe unter freiem Himmel gefeiert. 800.000 Menschen sind ins Zentrum zum Place de la Concorde gekommen, um ihm zuzuhören.
5: Ich denke an euch, liebe junge Menschen. Ihr seid die Kirche von heute. Wie schön ist es, eure Begeisterung, eure Tatkraft, euer Engagement und eure Freude in den christlichen Gemeinschaften zu sehen.
1: Am dritten Tag seiner Frankreich-Reise besucht der Papst morgen den Pilgerort Lourdes. Und so wird das Wetter in Nordrhein-Westfalen. In der Nacht bleibt es trocken, stellenweise Nebel, 14 bis 6 Grad. Morgen dann anfangs neblig, später auch sonnig, am Nachmittag ein bisschen bewölkt. In Coesfeld bis 25, in Viersen bis 26, in Soest bis 27 Grad. Das war WDR aktuell.
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6: Achtung, es ist immer noch ein Falschfahrer auf der A71 Suhl Richtung Schweinfurt zwischen dem Dreieck Suhl und Meiningen Nord. Hier kommt Ihnen ein Falschfahrer entgegen. Fahren Sie bitte äußerst rechts, nicht überholen. Die A1 Osnabrück Richtung Bremen ist zwischen Bramsche und Neunkirchenförden wegen Bauarbeiten in beiden Richtungen bis 5 Uhr gesperrt am Montag. Dadurch in Richtung Norden Stau ab Osnabrück Hafen. A1 Dortmund Richtung Köln zwischen Gevelsberg und Wuppertal Nord 2 Kilometer Stau. Die A3 Nürnberg Richtung Frankfurt ist zwischen Würzburg-Randersacker und Würzburg-Heidingsfeld, nicht Würzberg. Wegen einer Sicherheitsübung bis 5 Uhr in beiden Richtungen gesperrt. Eine Umleitung ist eingerichtet. Weiter auf der A7 Flensburg Richtung Hannover ist zwischen Hamburg-Stellingen und Heimfeld wegen Bauarbeiten bis Montag 5 Uhr in beiden Richtungen gesperrt. Die Umleitung führt in beiden Richtungen über die B205, A21 und die A1. Die A8 Luxemburg Richtung Saarlouis ist zwischen Perlborg und Merzig-Wellingen wegen Wartungsarbeiten bis morgen 6 Uhr in beiden Richtungen gesperrt. Die A30 Bad Oeynhausen-Osnabrück ist zwischen Bad Oeynhausen-Ost und Dehme wegen Wartungsarbeiten bis 6 Uhr in beiden Richtungen gesperrt. Die A30 Osnabrück Richtung Bad Oeynhausen, der Hahnenkamp-Tunnel, ist wegen Tunnelwartungsarbeiten in beiden Richtungen bis ca. 5.30 Uhr gesperrt. Die A39 Lüneburg Richtung Hamburg ist zwischen Winsen Ost und West wegen Bergungsarbeiten gesperrt. Die A40 Duisburg Richtung Essen ist zwischen Kreuz Duisburg und Kaiserberg wegen Bauarbeiten in beiden Richtungen bis 5 Uhr gesperrt. Die A40 Duisburg Richtung Essen im weiteren Verlauf ist zwischen Mülheim an der Ruhr, Winkhausen und Heißen. Wegen Bauarbeiten in beiden Richtungen bis Montag früh, also das ganze Wochenende, ebenfalls gesperrt. Dann die nächste Sperrung auf der A42 Dortmund Richtung Kamp-Lindfort ist zwischen Herne-Baukau und Krange. Wegen Bauarbeiten in beiden Richtungen gesperrt bis Dienstag früh. Die A48 Dernbach Richtung Koblenz ist zwischen Dreieck Dernbach und Höhr-Grenzhausen. Wegen Brückenarbeiten in beiden Richtungen bis Montag früh gesperrt. Umleitungen sind eingerichtet. Die A52 Mönchengladbach Richtung Düsseldorf ist zwischen Kreuz Nersen und Kreuz Karst bis Donnerstag früh in beiden Richtungen gesperrt. Die A215 Neumünster Richtung Kiel ist zwischen Kreuz Kiel West und Kiel Mitte wegen Bauarbeiten bis Montag 5 Uhr gesperrt. Und die letzte Meldung A671 Mainz Richtung Wiesbaden. Zwischen Gustavsburg und Hochheim Süd haben wir eine Sperrung wegen einer Baustelle in beiden Richtungen bis Montag ca. 4 Uhr. Das war's vom Verkehr.
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6: Aus dem Studio von NDR Info in Hamburg. Ich bin Milad Kupay. Hallo. Ja, diese Meldung heute Abend war eine echte Überraschung. In New York haben sich am Rande der UN-Vollversammlung der deutsche Außenminister Johann Wadephul und sein russischer Amtskollege Sergej Lavrov getroffen. Das war die erste offizielle Begegnung beider Außenminister seit Beginn des russischen Angriffskriegs gegen die Ukraine. Das Gespräch dauerte etwa 20 Minuten. Über dieses Treffen hat Julia Niharika-Sen in den ARD-Tagesthemen mit dem Bundesaußenminister gesprochen. Es war das erste Gespräch eines Deutschen mit dem russischen Außenminister seit dem Angriffskrieg gegen die Ukraine. Viele sind überrascht. Wie kam es dazu? Das war die erste Frage.
2: Na, ich bin von zahlreichen Kollegen aus anderen Ländern angesprochen worden. Und mir ist gesagt worden, Russland wäre bereit zu einem Gespräch. Und viele haben mir ja geraten, das Gespräch zu führen, auch darum gebeten. Es geht zum Beispiel jetzt ganz aktuell um die Frage, wohin Getreideexporte aus der Ukraine und Russland gehen können. Ein Land wie Ägypten braucht so etwas ganz dringend. Da gibt es die Gefahr von Hungersnöten. Sich für sowas einzusetzen, ist richtig. Das Zweite ist, ich wollte klar machen, nach dem Vorfall in Leipzig, der ja sehr gefährlich war, eine Drohne, die wirklich hätte Flugzeuge zum Absturz bringen können, ist durch russische Hände dort in den Einsatz gebracht worden. Nur durch glückliche Zufälle ist das verhindert worden. Ich wollte Russland sagen, dass damit eine Grenze überschritten wurde und dass wir erwarten, dass so etwas nicht noch einmal geschieht und dass wir jederzeit bereit sind zu reagieren. Und drittens habe ich unsere Unterstützung für die Ukraine deutlich gemacht, die völlig ungebrochen ist. Und Russland aufgefordert, jetzt an den Verhandlungstisch zu kommen.
7: Nun hat sich Sergej Lavrov nach dem Gespräch mit Ihnen geäußert und gesagt, man hätte sich das schenken können. Wie haben Sie denn die Atmosphäre wahrgenommen?
2: Ja, das war natürlich eine Atmosphäre, wo auch harte Sachen gesagt wurden. Wir haben natürlich auch fundamentale Unterschiede in der Beurteilung der Situation. Es gibt keine Rechtfertigung für diesen Krieg, der zahllose Opfer fordert, übrigens auch russische Opfer fordert, aber vor allen Dingen bei den Zivilisten in der Ukraine. Und wenn man dann auffordert, diesen Krieg zu beenden und Russland ist dazu zum jetzigen Zeitpunkt nicht bereit, dann ist das schon ein sehr hartes, ein sehr deutliches Gespräch gewesen. Ich glaube trotzdem, dass es richtig ist, dass wir miteinander sprechen. Das ist die Aufgabe auch von Außenministerien, von Diplomatie. Und das gehört letzten Endes auch zu dem Handwerkszeug, was ich anwenden muss. Und deswegen war es, glaube ich, richtig zu sprechen. Es ist kein Wunder, dass ich in dem Gespräch genau dasselbe gesagt habe, was der Bundeskanzler, was die Bundesregierung, was auch ich öffentlich gesagt habe. Das ist unsere klare und feste Position. Und dass Russland weiß, dass diese Position auch in internen Gesprächen nicht anders ist, ist auch ein gutes Ergebnis dieses Gesprächs.
7: Ein gutes Gespräch, sagen Sie, ein gutes Ergebnis. Aber trotzdem ist dieses direkte Gespräch mit einem Vertreter der russischen Regierung ja ein klarer Wechsel in der deutschen Außenpolitik. Warum?
2: Unsere Außenpolitik ist vollkommen klar. Wir verteidigen nicht nur das Völkerrecht, sondern wir stehen auch an der Seite der Ukraine, die nicht nur ihre Freiheit, sondern die Freiheit Europas verteidigt. Das ändert sich überhaupt gar nicht. Und das habe ich dem Kollegen Lavrov auch noch einmal hier erläutert. Trotzdem gehört es zu den Kernaufgaben eines Außenministers, Gespräche zu führen. und auch mit Partnern sie zu führen, mit Gesprächspartnern sie zu führen, mit denen man fundamentale Unterschiede hat. Wissen Sie, mit Freunden muss man nicht verhandeln, mit Gegnern muss man verhandeln. Das ist einer der Kernsätze der Außenpolitik, die auch hier gelten. Und deswegen war dieses Gespräch sinnvoll. Es hat kein positives Ergebnis gebracht, aber allen, die immer wieder sagen, Deutschland muss verhandeln,

0: nach seinem Treffen mit dem russischen Außenminister Lavrov am Rande der UN-Vollversammlung. Wenige Tage vor dem EU-Innenministerrat in Brüssel hat Alexander Dobrindt zu einem eigenen Migrationsgipfel nach München eingeladen. Er hat dort für die Fortführung der harten Asylpolitik geworben. Dabei ging es vor allem um neue Zuständigkeiten der Grenzagentur Frontex und einen neuen europäischen Krisenmechanismus. Daniel Knopp.
1: Die EU-Innenminister wollen einen neuen Krisenmechanismus etablieren. Getrieben durch Schleuser und kriminelle Banden komme es immer wieder zu Ausnahmesituationen an den europäischen Außengrenzen, sagt Bundesinnenminister Alexander Dobrindt. Es brauche deswegen in Situationen wie jüngst in Ceuta neue Regeln. Keine regulären Asylverfahren, sondern Schnellverfahren für Rückführungen, so Dobrindt im Bayerischen Hof.
2: Also bewusst dann nicht den Prozess der normalen Asylverfahren in Gang setzt, sondern eben ein Schnellverfahren zu Rückführungen, weil eine Ausnahmesituation identifiziert ist, die nichts mit einer humanitären Notlage zu tun hat.
1: Auch geht es in München um mehr Kompetenzen der europäischen Grenzschutzagentur Frontex. Sie soll, so Dobrindt, künftig auch Rückführungen aus Transitstaaten wie Serbien oder Albanien durchführen können. In Zukunft denkt Dobrindt auch an Frontex-Rückführungen in Drittstaaten außerhalb der EU, in sogenannte Return-Hubs, die eröffnet werden sollen. In jedem Fall brauche Frontex mehr Personal, sagt EU-Migrationskommissar Magnus Brunner. Zentraler Punkt für Brunner ist der Schutz der Außengrenzen.
3: Wir haben gesehen, dass Menschen ausgenutzt, ausgebeutet werden. Und wir haben gesehen, wie Migration teilweise von Akteuren auch gesteuert wird, die Europa schaden wollen. Also der Schutz der Außengrenzen ist keine Frage der Härte, sondern es ist eine Frage und eine souveräne Kernaufgabe, würde ich sagen, jedes einzelnen Staaten.
1: Die illegale Migration, sagt EU-Migrationskommissar Magnus Brunner, sei erheblich gesunken. Die europäische Migrationswende wirke, dabei sei die illegale Migration in diesem Jahr nochmals um ein Drittel zurückgegangen, so Brunner.
3: Und ich freue mich wirklich, dass Deutschland hier eine führende Rolle und du persönlich auch eine führende Rolle in Europa übernommen hast. Europa braucht ein starkes Deutschland, selbstverständlich, gerade wenn es um die Frage im Kampf gegen die illegale Migration und die Migration insgesamt geht.
1: Auf dem zweiten Münchner Migrationstreffen kündigte Dobrindt weitere Gespräche über die Errichtung von Abschiebezentren in Drittstaaten, also Return Hubs, an. Deutschland treibt dieses Vorhaben seit längerem gemeinsam mit Österreich, den Niederlanden, Dänemark und Griechenland voran.
0: 23.14 Uhr ist es jetzt genau.
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0: Nach der Wahl zum Abgeordnetenhaus am vergangenen Sonntag in Berlin ist die Linke mit fast 26% stärkste Kraft geworden. Auf einem Sonderparteitag wurde bestimmt, dass man die Berliner Grünen und auch die SPD in Berlin zu Sondierungsgesprächen einlädt. Ist die Berliner Linke regierungsfähig? Darüber hat mein WDR-Kollege Andreas Bursche mit Professor Stefan Marschall von der Uni Düsseldorf gesprochen. Sein Schwerpunkt ist das politische System in Deutschland und er sagt, die Linke leidet gerade unter Wachstumsschmerz. Wo schmerzt es die Linke denn aktuell?
5: Ja, die Schmerzen sind schon seit geraumer Zeit da. Die kommen daher, dass die Linke in den letzten Jahren extrem an Mitgliedern gewonnen hat, also größer geworden ist, gewachsen ist. Aber dieser Mitgliederzuwachs war auch durchaus mit Problemen verbunden. Denn es ist so, dass sich die Mitgliedschaft verdoppelt hat. Es sind neue Mitglieder dazugekommen, die bestimmte Erwartungen haben an die Partei, die die Parteiarbeit nicht so kennen. Und das kann zu Spannungen innerhalb der Linken führen.
6: Okay, und auch zu so fragwürdigen Aussagen oder sich mit Clan-Chefs ganz gut verstehen? Also würden Sie das damit reinrühren?
5: Ja, das kann auch da hineinpassen. Also was wir sehen können, ist, dass die neuen Mitglieder der Linken jünger geworden sind, weiblicher, urbaner, akademischer. Und da sind auch Positionen jetzt vertreten, die vielleicht durchaus radikaler sind, die in Bereiche hineingehen, die für die alte Linke nicht akzeptabel waren. Und insofern sind diese Vorfälle, die zu beobachten waren, durchaus auch so einzuordnen.
6: Aber wir sprechen beide von dem Thema Antisemitismus-Problem, was ja die Woche jetzt auch gut hochgekocht ist. Und die Nähe zu Clankriminalität, das sind auch so die Themen, wo Sie sagen, ja, das ist das, was ich ausgemacht habe als Problem.
5: Ja, tatsächlich. Ja.

0: Genau, tatsächlich, sorry. Das ist die vor allem diese Antisemitismusfrage, die die Linke sehr stark beschäftigt, und zwar deswegen, weil tatsächlich auch sehr stark pro-palästinensische Gruppierungen jetzt vertreten sind innerhalb der Partei Die Linke. Und das ist etwas, was von außen sehr kritisch wahrgenommen wird und was ja zu diesen entsprechenden Vorfällen geführt hat und was die Frage aufwirft, wie es denn letzten Endes Die Linke mit dieser Problematik hält und was sie dagegen tun wird und was sie überhaupt dagegen tun kann.
1: Aber das klingt so ein bisschen nach so einem Hinterbänklerproblem. Der Bundestagsabgeordnete, der da nun ja ziemlich offensichtlich Kontakte ins Clan-Milieu hat, zumindest mit denen fröhlich über Instagram Direct Messages geschrieben hat, das ist ein Bundestagsabgeordneter, das ist Ferhat Kocak. Der ist auch ziemlich weit nach vorne gestellt worden, auch im Berliner Wahlkampf. Der ist ja jetzt nicht aus Versehen dabei. Also warum ist der zum Beispiel noch in der Fraktion, wenn man es ernst meinen würde?
0: Ja, das stellt sich genau als Frage. Und da gibt es ja auch innerhalb der Linken entsprechende Kritik und Hinweise, dass man so nicht vorgehen kann und dass hier etwas passieren muss. Und da sieht man genau diesen Konflikt zwischen der alten Linken, also denen, die schon länger dabei sind und die genau das jetzt entsprechend auch fordern, und der neuen Linken, wo es entsprechende Widerstände gibt gegen genau solche Maßnahmen oder dagegen, das in dieser Form dann aufzuarbeiten. Also generell ist es so, dass hier eine Riesenspannung ist und dass man tatsächlich hier von außen deswegen auch auf solche Fälle auch auf Hinterbänkler schauen wird und schauen wird, ob die Linke ihren Laden im Griff hat, was Antisemitismusbekämpfung angeht.
1: Jetzt haben wir auf diesem Sonderparteitag auch die Bundeschefin gehört, Ines Schwertner. Und die spricht aber von Angriffen auf die Partei. Man hat viel gehört von rechte Kampagne gegen die Linke in Berlin. Einer hat sogar gesagt, er würde sich die vielbeschworenen rot-grün versifften Medien wünschen, wenn man sie mal braucht. Das heißt, es dauert noch ein bisschen, bis dieser Reflexionsprozess eingesetzt hat oder es auch am Ende, na sagen wir mal, Konsequenzen gibt?
0: Also ich glaube, was jetzt passiert ist, dass man den Schwung nutzen möchte aus der Wahl. Und die Kritik, die von außen kommt, die führt zu einer gewissen Wagenburg-Mentalität jetzt bei den Linken und zu einer erhöhten Bereitschaft jetzt auch tatsächlich zu sagen, wir wollen den Politikwechsel, wir wollen Elif Erab dann auch als Bürgermeisterin sehen. Und von daher ist es so, dass das jetzt auch genutzt wird von der Parteiführung, um genau diesen Prozess anzuregen, zu starten, die Sondierungsgespräche und eventuell der Koalitionsverhandlung, sodass diese Widerstände, die es auch gibt gegen entsprechende Regierungsbeteiligung oder sogar Regierungsverantwortung der Linken, dass diese Widerstände auch erst einmal keine Rolle spielen. Sie werden aber vielleicht später nochmal eine Rolle spielen, wenn es dann zum Regieren kommt.
1: Das heißt, ich verstehe Sie richtig, Sie sagen, dieser Wachstumsschmerz, den Sie ausgemacht haben, der lässt sich steuern und die Partei wird jetzt schon, sagen wir mal, in den nächsten Tagen regierungsfähig werden, Wochen.
0: Na gut, sie wird vielleicht koalitionsfähig werden, aber ob sie dann regierungsfähig sein wird, das ist dann noch die zweite Frage. Denn die eigentlichen Probleme werden dann auftauchen, wenn es darum geht, in einer Regierung Kompromisse zu machen, in einer Regierung die Mitgliedschaft zu enttäuschen, weil vielleicht die Vergesellschaftung von Wohnungsbauunternehmen nicht so ohne weiteres möglich ist. Dann wird es nochmal spannend werden und dann könnten diese Wachstumsschmerzen nochmal deutlicher zutage kommen.
2: Sagt der Politikwissenschaftler Stefan Marschall von der Uni Düsseldorf. 23.20 Uhr ist es gleich. 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Nach der Bestätigung der USA, Waffen im Weltraum stationiert zu haben, fordert Moskau erneut die vollständige Entmilitarisierung des Alls. Experten verweisen jedoch auf Hinweise, dass Russland selbst seit Jahren Fähigkeiten für mögliche Weltraumwaffen entwickelt und testet. Wie glaubwürdig ist Russlands Kritik? Stefan Dark.
3: Mitte September hatten die USA offiziell bestätigt, Waffen im Weltall stationiert zu haben. US-Luftwaffenstaatssekretär Troy Mink begründete dies mit sich wandelnden Bedrohungen. Gewertet wurde seine Äußerung als Warnung an China und Russland. Moskau reagierte prompt. Kreml-Sprecher Dmitri Peskow betonte, Russland sei nach wie vor der Überzeugung, dass der Kosmos frei von Waffen sein sollte. Und selbstverständlich setzen wir in dieser Hinsicht auf eine breite internationale Unterstützung, um die Arbeit fortzusetzen und Positionen für die vollständige Entmilitarisierung des Weltraums voranzubringen. Russlands Außenminister Sergei Lavrov zeigte sich besorgt. Die Nachricht, dass die Vereinigten Staaten Kampfwaffen ins All geschickt haben, und zwar Angriffswaffen, sorgt für große Aufregung. Wir prüfen derzeit die Lage, doch was in 10 bis 15 Jahren mit dem Weltraum geschehen wird, ist ungewiss. Wir setzen uns seit langem bei den Vereinten Nationen für eine Resolution ein, die ein Stationierungsverbot von allen Waffen im Orbit vorsieht. Von allen Waffen. Doch wie glaubwürdig sind die Beteuerungen aus dem Kreml, sich für ein Weltall ohne Waffen einzusetzen? Juliana Süß forscht bei der Stiftung Wissenschaft und Politik im Bereich Weltraumsicherheit. Sie hält die Aufregung in Moskau nicht für besonders glaubwürdig. Im Interview mit dem ARD-Studio Moskau sagte sie:
4: Wir sehen eine ganz klare Widersprüchlichkeit zwischen dem russischen Narrativ für den friedvollen Nutzen des Weltraums und den tatsächlichen Aktivitäten von russischer Seite.
3: Denn schon seit 2010 beobachte man ungewöhnliche Aktivitäten, die darauf hindeuteten, dass Russland selbst Waffen im Weltall testen würde.
4: Das eine ist, dass wir beobachtet haben, dass russische Satelliten sich anderen annähern und eben auch Objekte freigeben mit einer solch hohen Geschwindigkeit, dass man ja vermutet, dass es hierbei um Waffentests handelte. Das andere ist, dass unabhängige Forscher ein Verhalten beobachtet haben, was darauf hinweist, dass russische Satelliten bereits amerikanische GPS-Satelliten direkt im All stören und sozusagen die Signale dort unterbrechen.
3: Kommerzielle Aufklärungs- und Kommunikationssatelliten, die Daten für die Ukraine sendeten, sowie Navigationssysteme standen bereits im Fokus. Frühwarnsysteme für Raketenstarts seien potenziell verwundbar. Ein Abkommen zum Verbot sämtlicher Waffen im Weltall klinge zwar zunächst positiv, sei aber zu kurz gegriffen. Schon längst ginge es nicht mehr nur allein um die Platzierung von potenziell gefährlichen Systemen, sondern vor allem um das Verhalten von Staaten im Weltall, fügt Juliana Süß hinzu.
4: Tatsächlich erweist sich dies jedoch als relativ schwierig, eben auch, weil Akteure wie Russland immer wieder diese Prozesse hinauszögern und eben auch stören.
3: Bislang verbietet das Outer Space Treaty die Stationierung von Nuklearwaffen und anderer Massenvernichtungswaffen im Weltall. Der Weltraumvertrag von 1967 verbietet jedoch nicht ausdrücklich konventionelle Waffen im Erdorbit.
2: Und vom Weltall zurück auf die Erde, und zwar nach Deutschland. 3 Tage lang hat die Bundeswehr in Hamburg den Ernstfall geprobt, zusammen mit Polizei, Feuerwehr, Hilfsorganisationen und Unternehmen. Jetzt ist die Übung Red Storm Charlie zu Ende. Elias Bartel hat sie von Anfang bis Ende begleitet.
5: Hubschrauber über der Stadt, eine Kolonne aus rund 70 Militärfahrzeugen mitten in der Nacht, eine Drohne mit Sprengstoff über dem Hafen. 3 Tage lang hat die Bundeswehr in Hamburg geprobt, was im Ernstfall passieren könnte, allerdings nur im Szenario. Die Soldaten waren dabei nach Angaben der Bundeswehr sogar in der Minderheit. Feuerwehr, Polizei, THW, Hilfsorganisation und Unternehmen übten mit rund 60 Partnern. 5-mal so viele wie im Vorjahr. Sie versorgten Verletzte nach einem Chemieunfall im Hafen, retteten Soldaten nach einer Explosion aus einem Gebäude und flogen Schwerverletzte mit Hubschraubern ein. Hinter allem stand immer dieselbe Frage. Wer ist zuständig und wer muss wen anrufen? Kommandeur Kurt Leonards spricht von einem Riesenschritt und er beobachtet, wie sich der Blick der Hamburger auf die Bundeswehr verändert.
6: Die Wahrnehmung der Soldaten verändert sich. Wir bekommen sehr viele freundliche Gesten an der Kreuzung. Soldaten werden zu Kaffee eingeladen. Das haben wir alles so in der Vergangenheit nicht erlebt. Die Wahrnehmung der Bundeswehr in Hamburg ist deutlich auf einem sehr erfreulich positiven Tendenz. Und das bekommen wir täglich wiedergespiegelt.
5: Nicht alle sehen das so. Kritiker werfen der Bundeswehr vor, mit solchen Übungen die Stadt zu militarisieren. Nachts versuchten Aktivisten, die Militärkolonne an den Elbbrücken zu blockieren. Die Polizei hielt sie auf. Am Freitag blockierte das Aktionsbündnis Ende Gelände Gleise im Hafen. Währenddessen protestierten rund 1900 Schülerinnen und Schüler gegen eine mögliche Wehrpflicht.
7: Wir sind gegen Krieg und gegen die Wehrpflicht. Wir wollen selber über unsere eigene Zukunft und unsere Interessen entscheiden. Und deswegen sind wir heute alle gemeinsam auf der Straße gegen die Aufrüstung und für Frieden.
5: Die Teilnehmer einer Fahrraddemo wurden dagegen vom Veranstalter aufgerufen, Bundeswehrfahrzeuge durchzulassen. Neu im Kreis der Partner war in diesem Jahr die Schwarzgruppe, bekannt durch Lidl und Kaufland. Der Konzern hat inzwischen einen eigenen Verteidigungsbereich und will Polizei und Bundeswehr mit ihren schon bestehenden IT-Netzen helfen. Harald Mannheim leitet diesen Bereich.
8: Was wir anbieten, ist gerade für Sicherheitsbehörden und Streitkräfte gesicherte IT-Netze, resiliente IT-Netze, auch in der Kaskade bis hin zum Einsatzfahrzeug, bis hin zu handelnden Einsatzpersonen, um auch hier in der Resilienz und Souveränität, also der Handlungsfreiheit, auch in der Krise unabhängig von anderen Akteuren entscheiden zu können, handeln zu können und damit auch den Einsatz der entsprechenden Sicherheitsbehörden und Streitkräften sicherzustellen.
5: Eine Botschaft zog sich durch alle drei Tage. Vorsorge ist nicht nur Sache von Bundeswehr und Behörden. Die SPD-Bürgerschaftsabgeordnete Annika Urbanski erinnert an Corona, als plötzlich Masken und Klopapier ausverkauft waren. Sie rät zur Checkliste des Bundesamts für Bevölkerungsschutz. Zum Beispiel ein Vorrat an Trinkwasser.
9: Der Staat kann sich am Ende nicht um alle einzelnen Personen gleichmäßig genau in der gleichen Sekunde kümmern. Das ist einfach logistisch gar nicht machbar. Und deswegen dürfen wir uns nicht immer so sehr darauf verlassen, dass der Staat für uns alles regelt, sondern dass wir auch unserer eigenen Verantwortung gerecht werden.
5: Die nächste Übung im kommenden Jahr, Red Storm Delta, ist bereits im Gespräch. Die Bundeswehr hofft allerdings, dass es beim Üben bleibt. Am liebsten, sagt ihr Pressesprecher, noch bis zum Red Storm Zulu, dem letzten Buchstaben im Alphabet.
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11: Mit Marcel Stober. 91-50. Das ist kein Ergebnis aus der Basketball-Bundesliga, zu der kommen wir später noch. Das ist das Ergebnis der Wahl, wer sich in Deutschland um Olympische und Paralympische Spiele bewerben darf. Und es ist München. Die Landeshauptstadt Bayerns geht nun ins Rennen um Spiele 2036, 40 oder 44. Und eben nicht Köln und die Rhein-Ruhr-Region. Die Entscheidung fiel auf einer Versammlung des Deutschen Olympischen Sportbundes in Baden-Baden. Julius Richter.
12: Jubel im bayerischen Lager und fairer Applaus aus Nordrhein-Westfalen. Mit 91-50 Stimmen setzte sich München deutlich gegen Köln-Rhein-Ruhr durch. Bayerns Ministerpräsident Markus Söder sprach von einem historischen Moment.
13: Wir wollen alles geben, damit wir am Ende gemeinschaftlich als Deutschland, als Partner für Nord, für Süd, für Ost und West am Ende uns als ein Land präsentieren. Das ist unser Ziel und dafür wollen wir arbeiten und danke für das Vertrauen.
12: München setzt bei seinem Konzept auf kurze Wege und vor allem auf Wettkampfstätten rund um den Olympiapark. Dazu kommt Augsburg für die Kanu-Wettbewerbe und Kiel als Segelrevier. DOSB-Vizepräsidentin Kerstin Holze richtete den Blick bereits auf die internationale Bewerbung.
14: Ich habe in Vorbereitung auf die Entscheidung so viel Begeisterung in diesem Land erlebt. Deutschlandweit 70% Zustimmung, so viele Menschen, die bereit sind, Herzblut, Energie, Ressource, Zeit in die Idee, in diese Vision zu stecken. Das können wir dem IOC gegenüber transportieren und das wird auch weltweit überzeugend zu sagen, ja, Deutschland ist das richtige Zuhause für Olympische und Paralympische Spiele.
12: Der Startschuss ist gefallen. Für München heißt es jetzt ab ins internationale Olympiarennen. Für die Sommerspiele und Paralympics 2036, 2040 oder 2044.
11: Platz 1 gegen Platz 2. Das Spitzenspiel in der Handball-Bundesliga war an diesem Spieltag ein Derby und dieses Derby endete ohne Sieger. Kiel und Flensburg spielten 31-31. Damit ist gar kein Team in der Liga mehr ohne Verlustpunkte. Aus Kiel Thomas Koos.
15: Flensburg zunächst mit dem besseren Start, doch Kiel drehte in den letzten 10 Minuten vor der Pause auf und ging mit einem 4-Tore-Vorsprung in die Pause. Auch danach hatte der THW das Spiel lange im Griff in der mit 10.000 Zuschauern ausverkauften Ostseehalle, führte 10 Minuten vor Schluss sogar mit 5 Treffern 30-25. Doch Flensburg kommt zurück und schafft noch das 31-31. In der letzten Szene trifft Kiel vermeintlich noch zum Sieg, doch der Treffer zählt nicht. Nach Videobeweis entscheiden die Schiedsrichter auf Schrittfehler. Damit bleibt es beim 31-31. Bester Werfer beim THW Kiel war der Spielmacher Markutsch mit 9 Treffern. Bei den Flensburgern trafen Pitlick und Min jeweils 7-mal. Beide Teams bleiben in der Bundesliga weiter ungeschlagen und ganz oben in der Tabelle.
11: Ein Spitzenspiel gab es auch in der Basketball-Bundesliga und dort hat der deutsche Meister Berlin eine richtige Klatsche kassiert. In München ging man mit 61-95 regelrecht unter. Bayerns Johannes Thiemann zeigt sich empathisch.
16: Ja, natürlich haben wir das nicht erwartet. Man muss natürlich auch sagen, dass Alba ein bisschen verletzungsgeschwächt war. Hermannsson hat Bakoko gefehlt. Das sind natürlich zwei Schlüsselspieler für die. Deswegen darf man das nicht überbewerten.
11: 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Jetzt am Sonntag steht das zweite Spiel der deutschen Fußballnationalmannschaft unter Jürgen Klopp an. Gegner Griechenland ist mit einem Sieg in Serbien in diese Nations League-Gruppenphase gestartet. Klopp gibt bei diesem Duell einem neuen Torhüter das Vertrauen. Statt Marc-André Ter Stegen darf Alexander Nübel ran und sein viertes Länderspiel bestreiten.
17: Marc hat überragend gehalten und ja, er hat den Gegner zweimal im eigenen Ballbesitz nicht den Ball gespielt, den er spielen wollte oder sollte. Das kommt vor. Bin sehr, sehr froh, sehr happy mit seiner Leistung und dementsprechend darf Alex morgen aber trotzdem ran und nicht deswegen. Auch er hat sich das verdient, weil alle drei Torhüter hier einen sensationellen Eindruck machen.
11: Deutschland gegen Griechenland, gleichzeitig Klopps erstes Heimspiel, gespielt wird dann in Augsburg.
2: Der Sport war das mit Marcel Stober.
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18: Um 23.31 Uhr mit Ronald Lessig. Bundesaußenminister Badefuhl hat sich am Rande der UN-Vollversammlung in New York mit seinem russischen Kollegen Lavrov getroffen. Es war das erste Gespräch der beiden seit Beginn des russischen Angriffskrieges gegen die Ukraine. Aus der Nachrichtenredaktion Katharina Jetter.
19: Das Treffen endete mit einem Handschlag. Badefuhl sprach anschließend von einem intensiven Gespräch, räumte aber ein, dass man sich in wesentlichen Punkten nicht einig gewesen sei. Aus Kreisen der deutschen Delegation hieß es, Badefuhl habe den russischen Außenminister aufgefordert, den Weg der Eskalation zu verlassen. In der anschließenden Erklärung von Lavrov hieß es, das Treffen habe nichts Neues gebracht. In seiner Rede vor der UN-Vollversammlung sagte Lavrov später, Russland sei entschlossen, seine militärischen Ziele in der Ukraine, egal wie, zu erreichen.
18: Die Bundesregierung hat München zur Olympiakandidatur gratuliert. Kanzler Merz erklärte, Deutschland gehe jetzt gemeinsam die internationale Kandidatur an. Vizekanzler Klingbeil sprach von seiner Funktion als Finanzminister davon, dass sich Deutschland Olympische Spiele leisten könne. Dafür gebe er eine Garantie ab. Der Deutsche Olympische Sportbund hatte entschieden, mit München ins internationale Rennen um Sommerspiele zu gehen, 2036, 40 oder 44. Die Berliner SPD will mit der Linken über eine mögliche Regierung im Abgeordnetenhaus sprechen. Der SPD-Landesvorstand hat entschieden, die Einladung zu Sondierungsgesprächen anzunehmen. Bei diesen Treffen soll erst einmal geprüft werden, ob Koalitionsverhandlungen realistisch sind. Die Linke hatte die Berlin-Wahl vor einer Woche gewonnen. Möglich ist jetzt ein rot-grün-rotes Bündnis. Die SPD spricht von hohen Hürden für eine solche Koalition. Gegen die Berliner Linke gibt es immer wieder Antisemitismus-Vorwürfe. Papst Leo hat eine historisch große Messe auf den Champs-Élysées in Paris gefeiert. Laut Vatikan waren schätzungsweise 800.000 Menschen auf den Straßen. Aus Paris Kai Rienecker.
20: Damit war es vermutlich einer der größten Gottesdienste, der jemals in der Pariser Innenstadt abgehalten wurde. Die meisten Besucher konnten die Messe nur auf den zahlreichen Großbildschirmen verfolgen. Tausende von Sicherheitskräften sorgten für einen reibungslosen Ablauf. Der französische Präsident Macron war aus Gründen der in Frankreich geltenden Trennung von Staat und Kirche nicht anwesend, hatte aber seinen Premierminister geschickt. Der Papst ist inzwischen weitergeflogen nach Lourdes. Der Wallfahrtsort für die Marienverehrung ist die nächste Station der viertägigen Frankreichreise des katholischen Kirchenoberhaupts.
18: Das Wetter in Deutschland. In der Nacht meist trocken bei 14 bis 2 Grad. Morgen im Süden und in der Mitte sonnig, im Norden bewölkt bei 18 Grad an der Ostsee und bis 29 Grad im Südwesten. Am Montag im Nordwesten vereinzelt Schauer, im Südosten heiter bis 31 Grad. Am Dienstag Sonne und Wolken, stellenweise etwas Regen. Ebenfalls bis 31 Grad. Das waren die Nachrichten.
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2: Die A1 Osnabrück Richtung Bremen ist zwischen Bramsche und Neunkirchenförden wegen Bauarbeiten in beiden Richtungen bis morgen 5 Uhr gesperrt. Dadurch in Richtung Norden Stau ab Osnabrück Hafen. A1 Dortmund Richtung Köln zwischen Gevelsberg und Wuppertal Nord 2 Kilometer Stau. Die A3 Nürnberg Richtung Frankfurt ist zwischen Würzburg-Randersacker und Heidingsfeld wegen einer Sicherheitsübung bis 5 Uhr in beiden Richtungen gesperrt. Die A7 Flensburg Richtung Hannover ist zwischen Hamburg-Stellingen und Heimfeld wegen Bauarbeiten bis Montag 5 Uhr in beiden Richtungen gesperrt. A8 Luxemburg Richtung Saarlouis ist zwischen Perlborg und Merzig-Wellingen wegen Wartungsarbeiten bis 6 Uhr in beiden Richtungen gesperrt. Die A30 Bad Oeynhausen Richtung Osnabrück ist zwischen Bad Oeynhausen Ost und Dehme wegen Wartungsarbeiten bis 6 Uhr in beiden Richtungen gesperrt. Dann die A40 Duisburg Richtung Essen ist zwischen Kreuz Duisburg und Kreuz Kaiserberg wegen Bauarbeiten in beiden Richtungen bis zum 5. Oktober gesperrt. Die A40 Duisburg Richtung Essen im weiteren Verlauf ist zwischen Mülheim an der Ruhr, Winkhausen und Heißen gesperrt bis morgen früh in beiden Richtungen. Die A42 Dortmund Richtung Kamp-Lindfort ist zwischen Herne-Baukau und Krange wegen Bauarbeiten in beiden Richtungen bis Dienstag früh gesperrt. Das gleiche auf der A48 Dernbach Richtung Koblenz zwischen Dreieck Dernbach und Hörgrenzhausen. Da gibt es eine Sperrung bis morgen früh wegen Brückenarbeiten, betrifft beide Richtungen. Die A52 Mönchengladbach Richtung Düsseldorf ist zwischen Kreuz Nersen und Kreuz Karst bis Donnerstag früh gesperrt. Die A71 Suhl Richtung Schweinfurt ist zwischen Meiningen Süd und Rentwertshausen in beiden Richtungen gesperrt. Dann die A215 Neumünster Richtung Kiel ist zwischen Kreuz Kiel West und Kiel Mitte wegen Bauarbeiten bis morgen 5 Uhr gesperrt. Und die A671 Mainz Richtung Wiesbaden ist zwischen Gustavsburg und Hochheim Süd wegen einer Baustelle in beiden Richtungen bis morgen ca. 4 Uhr gesperrt. Es gibt Umleitungen. Gute Fahrt.
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2: mit Milad Kupay. Es war wohl der Höhepunkt des zweitägigen Papstbesuches in Paris. Papst Leo XIV. Hat auf der Place de la Concorde eine Open-Air-Messe vor hunderttausenden Besuchern gehalten, begleitet von einem massiven Sicherheitsaufgebot. Insgesamt ist der Papst 4 Tage in Frankreich. Nach Paris stehen noch Lourdes und Metz auf dem Reiseplan. Henrik Lesser-Willun, ARD-Korrespondent in Paris, über das Riesenevent in der französischen Hauptstadt.
1: Begleitet von euphorisierten Rufen der Gläubigen und der Zuschauer kam Papst Leo XIV. Im Papamobil die knapp 3 Kilometer lange Strecke der Champs-Élysées heruntergefahren. Ungefähr 800.000 Menschen hatten sich laut Pariser Behörden zwischen Arc de Triomphe und Place de la Concorde versammelt, um bei diesem Spektakel dabei zu sein. Die anderthalbstündige Messe hielt der Papst zu Ehren von Maria. Für französische Katholiken ist sie die wichtigste Schutzpatronin des Landes. Auf der Place de la Concorde wurde sie als Quelle des Heils gefeiert. Die gesamte Messe war durchzogen von Wassermotiven. Auch das Motto des Papstbesuches, damit die Welt Leben hat, bezieht sich darauf. Die Predigt hat Papst Leo XIV. Auf Französisch gehalten.
21: De cette belle ville de Paris, je prie avec fervour.
1: Von dieser schönen Stadt Paris aus bete ich inständig dafür, dass sich das lebendige Wasser des Heiligen Geistes über ganz Frankreich ausbreitet. Ich denke an euch, liebe junge Menschen. Ihr seid die Kirche von heute. Wie schön ist es, eure Begeisterung, eure Tatkraft, euer Engagement und eure Freude in den christlichen Gemeinschaften zu sehen. Ich denke auch an euch, liebe Katechumenen und Neugetaufte, die ihr den Weg des Glaubens, der Bekehrung und der christlichen Initiation beschreitet. In Frankreich entdecken gerade junge Erwachsene den katholischen Glauben neu. In diesem Jahr wurden so viele von ihnen getauft wie seit Jahrzehnten nicht mehr. Vor der Messe hat der Papst auch Neugetaufte und Menschen, die sich bald taufen lassen, sogenannte Katechumenen, getroffen. Auch diese jungen Menschen waren vor Ort.
22: Für mich aujourd'hui c'est un moment assez extraordinaire de voir le pape Léon.
1: Es ist einfach ein außergewöhnlicher Moment, den Papst auf den Champs-Élysées mit so vielen Personen zusammenzusehen. Diese Messe ist grandios und etwas wirklich Herausragendes. Für mich ist das Besondere, dass wir hier alle zusammen sind und es sich wirklich nach Gemeinschaft anfühlt. Ich spüre hier ganz viel positive Energie und Spiritualität. Das ist ein großartiges Event und wir hoffen, so etwas nochmal erleben zu dürfen.
23: On espère d'avoir d'autres dans notre vie comme ça.
1: Auf den Champs-Élysées waren Dutzende Großbildschirme aufgebaut worden. Während der Messe wurden über 500.000 Hostien ausgegeben. Dafür waren 3.000 sogenannte Kommunionspunkte auf dem Gelände vorgesehen. Die Auswirkungen des Besuchs waren in großen Teilen der Pariser Innenstadt zu spüren. Zahlreiche Metrostationen waren geschlossen, tausende Sicherheitskräfte im Einsatz, ganze Straßenzüge abgesperrt. Vor den Zugängen zu den Champs-Élysées hatten sich lange Schlangen gebildet mit teils sehr langen Wartezeiten. Besucher hatten zeitweise Angst, nicht rechtzeitig zur Messe zu kommen. Nach der Messe hat sich Papst Leo XIV. Auf den Weg nach Lourdes gemacht, ein religiöser Pilgerort rund um die Verehrung von Maria. Dort wird er Sonntag Opfer sexuellen Missbrauchs innerhalb katholischer Einrichtungen treffen. Am Montag ist er dann zum Abschluss seines Besuches in Metz.
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2: In der vergangenen Woche wurde ein leichtes Wachstum der deutschen Wirtschaft prognostiziert. Die Stimmung an der Börse bleibt aber weiterhin noch angespannt. Angela Göpfert mit einem Rückblick auf die Woche.
24: An den Börsen bleibt die Lage angespannt. Ölpreise und Anleiherenditen geben weiterhin den Takt vor. Auch für den deutschen Leitindex DAX. An den Märkten also weiter viel Nervosität. Bei der deutschen Konjunktur dagegen zuletzt deutlich mehr Zuversicht. Der IFO-Geschäftsklimaindex stieg im September stärker als erwartet. Auch die Wachstumsprognosen fallen inzwischen günstiger aus. Die OECD rechnet für dieses Jahr nun mit 1,1% Wachstum, die führenden deutschen Wirtschaftsforschungsinstitute sogar mit 1,3%. Woran das liegt, erklärt Carsten Preski, Chefvolkswirt der ING.
0: Die Milliarden aus dem Sondervermögen kommen mittlerweile in der Infrastruktur an. Wir haben auch gesehen, dass vor allem in der chemischen Industrie Unternehmen davon profitiert haben, dass asiatische Konkurrenten stärker betroffen waren von der Schließung der Straße von Hormuz als europäische.
24: Dazu kommen höhere Ausgaben für Verteidigung und überraschend robuste Exporte. Vor allem die Nachfrage nach Elektronik und Ausrüstung für den weltweiten KI-Boom hat den deutschen Ausfuhren geholfen. Doch die Erholung steht noch auf einem schmalen Fundament. Ein erheblicher Teil des Wachstums kommt derzeit vom Staat. Entscheidend wird deshalb sein, ob daraus irgendwann ein selbsttragender Aufschwung entstehen kann. Marc Schattberg, Ökonom bei Deutsche Bank Research.
3: Ja, das ist natürlich ein Thema, das wir jetzt in diesem und im nächsten Jahr erstmal den sogenannten fiskalischen Impuls durch die Zunahme der Staatsausgaben sehen. Aber dann müsste natürlich aus den Investitionen, die in der Realwirtschaft ankommen, umgesetzt werden, auch ein selbsttragender Aufschwung entstehen.
24: Und ausgerechnet vom privaten Konsum kommt derzeit neuer Gegenwind. Das GfK-Konsumklima für Oktober ist überraschend deutlich gefallen. Die hohen Energiepreise drücken auf die Kaufkraft. Gleichzeitig ist die Sparneigung so hoch wie seit der Finanzkrise 2008 nicht mehr.
4: Wenn das Ganze dann über einen langfristigen Durchschnitt hinausgeht, dann geht man halt davon aus, dass Menschen mehr sparen, weil sie Angst haben. Und dieses Angstsparen ist halt kein gutes Zeichen. Das ist eher ein Zeichen dann von übermäßiger Konsumzurückhaltung.
24: Sagt Ökonom Martin Lück von Makro Monkey. Auch deshalb bleibt die Frage, was vom Aufschwung übrig bleibt, wenn der staatliche Schub nachlässt. Ökonomen fordern seit langem mehr private Investitionen und Strukturreformen, etwa weniger Bürokratie und bessere Bedingungen für Unternehmen. Noch einmal Carsten Preski von der ING.
0: Was halt noch ein bisschen fehlt, ist wirklich eine Verbesserung des Standortes Deutschland, des Investitionsstandortes Deutschland. Da hatten wir Anfang des Sommers natürlich ein paar gute Versprechen, aber das ist jetzt alles wieder in der Schwebe, weil wir nicht wissen, ob diese Reformen auch wirklich durchgeführt werden.
24: Den DAX muss das allerdings nicht automatisch nach unten ziehen. Seine großen Konzerne verdienen einen erheblichen Teil ihres Geldes außerhalb Deutschlands. Für sie sind daher Weltkonjunktur, Ölpreise, Zinsen und internationale Nachfrage oft wichtiger als das deutsche Wachstum allein. Der DAX ging am Freitagabend bei gut 25.400 Punkten aus dem Handel. Auf Wochensicht steht damit ein Plus von 0,4%.
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2: Im Zweiten Weltkrieg und danach wurden in Europa nicht nur Millionen Leben vernichtet, der Krieg hat auch Millionen Menschen entwurzelt, zur Flucht gezwungen, ihrer Heimat beraubt, besonders in Osteuropa. Da ist die Zahl nach 1945 eine von Migration, Flucht und Vertreibung. Und diese Zeit hat natürlich ihre Spuren hinterlassen in Deutschland, aber auch in ganz Europa. Der Historiker und Autor Andreas Kossert beschäftigt sich intensiv mit dieser Phase der europäischen Geschichte und er kommt zu dem Schluss, Europa ist ein Kontinent der Uneindeutigkeit der historischen Grenzlandschaften. Mein WDR-Kollege Philipp Anft hat mit ihm gesprochen über sein gerade neu veröffentlichtes Buch. Er erzählt eine Lebensgeschichte aus seinem direkten Umfeld, nämlich Elsass Welt aus den Spuren meiner Großmutter, eine Familiengeschichte aus Lodz. So ist der Titel. Was hat ihn dazu bewegt, die Geschichte seiner Großmutter aufzuschreiben? Das war die erste Frage.
7: Ich habe mich lange Jahrzehnte mit der Geschichte Ost-Mitteleuropas beschäftigt, mit Flucht, Zwangsmigration, aber auch mit diesen historischen Landschaften, die uns als Deutsche mit unseren Nachbarn im östlichen Europa verbinden und habe immer so ein bisschen einen Bogen um meine eigene Familiengeschichte gemacht, die aber letztendlich am Anfang meiner Motivation stand, mich für dieses Thema zu interessieren. Meine Großeltern stammten aus Lodz, einer Stadt in Polen. Und für mich war das schon seit Kindheitstagen immer präsent. Es war immer da, aber irgendwie wirkte es so wie ein versunkenes Atlantis. Es war für mich nicht konkret, sondern stand irgendwie hinter dem eisernen Vorhang. Es war weit weg. Und jetzt nach Jahrzehnten habe ich mir einfach nochmal gesagt, ich möchte dieses Thema noch einmal angehen. Ich möchte nochmal wissen, tatsächlich, woher ich komme, wo sind eigentlich meine Wurzeln? Und das war eine sehr, sehr spannende Spurensuche.
11: Diese Geschichte, diese Familiengeschichte teilen ja sehr viele Menschen in Deutschland. Also nach 1945 mussten 12 bis 14 Millionen Deutsche und Deutschstämmige fliehen aus ihrer Heimat im Osten. Auch meine Großeltern zum Beispiel sind aus Schlesien geflohen. In meiner Familie hat das gar nicht so eine Riesenrolle gespielt. Wie war das bei Ihnen? War das sehr präsent in Ihrem Alltag, bei Ihrem Aufwachsen?
7: Ja und nein. Also meine Brüder zum Beispiel hat das überhaupt nicht interessiert, auch meine Cousinen nicht. Also das war auch manchmal so ein bisschen so ein Overkill, dass, ach, Oma erzählt wieder Geschichten aus der alten Heimat. Aber mich hat das irgendwie, vielleicht war ich schon damals so etwas nerdig unterwegs, mich hat das immer interessiert, weil das eben wirklich so etwas war, eine versunkene Welt, die ich überhaupt nicht fassen konnte. Und meine Großmutter war eine begnadete Erzählerin, sodass ich dann schon als Jugendlicher, so mit 15, 16, anfing auch ihre Geschichten zum Teil aufzuschreiben, festzuhalten. Damals natürlich noch völlig naiv, ohne Internet. Ich konnte nicht einfach mal kurz googeln, wo diese Orte überhaupt lagen. Also ich hatte keinen Stadtplan, es gab keine Fotos, aber es war ein Schatz, auf den ich jetzt nochmal zurückgreifen konnte. Und das war etwas Wunderbares, denn wir stehen ja, glaube ich, fast alle immer auch vor der Frage, wenn Eltern oder Großeltern nicht mehr da sind, was hätte ich noch fragen sollen? Warum habe ich nicht gefragt? Und vor dieser Herausforderung stehen wir ja alle irgendwie. Und ich war auf einmal dankbar, dass ich diesen kleinen Schatz hatte, diese Befragung meiner Großmutter aus der Zeit vor 40 Jahren.
11: Mhm. Was würden Sie sagen, wie hat dieses Beschäftigen mit Ihrer eigenen Familiengeschichte und mit dieser Zeit, diesen Schicksalen, Ihren Blick auf Europa geprägt?
7: Ich hatte immer gemerkt, dass in meiner Familiengeschichte, vielleicht war das bei Ihnen ähnlich, aber etwas Exotisches war, weil man eben nicht von hier kam. Also ich bin auch im ehemaligen Westdeutschland, in der alten Bundesrepublik geboren, aber es hatte eben, wenn meine Großeltern von zu Hause sprachen, war das immer woanders. Und das war immer für uns auch als Enkelkinder befremdlich. Also wo war denn dieser Ort, diese versunkene, diese mitunter auch verklärte alte Heimat. Und das hatte so etwas auch für uns, ja, etwas Ambivalentes. Unsere Großeltern waren im Hier bei uns präsent und gleichzeitig trauerten sie um etwas Verlorenes. Und das zeigt natürlich, dass unsere Familien, meine Familie auch eigentlich eine ganz, ja, natürliche Brückenbaufunktion hätten ausüben können zwischen Deutschen und Polen. Also ganz konkret, sie waren mehrsprachig. Sie haben eigentlich ein kulturelles Erbe mitgebracht, was in Westdeutschland kaum erkannt wurde und was sie eigentlich bis zum Ende ihres Lebens in sich trugen und kaum darüber sprachen.
11: Sie erzählen ja in Ihren Büchern die Geschichte osteuropäischer Regionen, also Masuren, Ostpreußen beispielsweise, eher aus der postnationalen Perspektive. Warum ist das wichtig?
7: Diese Regionen Mitteleuropas, Osteuropas waren natürlich seit dem frühen 20. Jahrhundert spätestens immer auch im Zentrum von Nationalismus. Und es musste immer Eindeutigkeit geben. Deshalb seid ihr Deutsche, deshalb seid ihr Polen. Also man hat gerade versucht, neue nationalistische Narrative zu finden, um Leute, Menschen in Schubladen zu packen. Aber sie kommen natürlich aus historischen Räumen, zum Teil aus Grenzlandschaften, wo diese Fragen über Jahrhunderte ja überhaupt nicht gestellt wurden. Man hat sich vielleicht definiert, ob man evangelisch, katholisch oder jüdisch war. Das waren Identitätsmarker, aber es waren nicht unbedingt deutsch oder polnisch oder ukrainisch. Und diese Fragen wurden ihnen aber spätestens seit dem 20. Jahrhundert gestellt. Und das zeigt eben, dass dieser Nationalismus, der am Anfang in diesen Raum hineinkam, letztendlich auch verantwortlich war, diese multiethnische Vielfalt zu zerstören.
11: Wir merken ja heute, dass der Nationalismus durchaus ein Comeback erlebt. Es gibt offenbar, das sieht man an Wahlergebnissen, einen Wunsch nach Abgrenzung, nach Bezug zu Volk, zu Ethnie. Wie erklären Sie sich das, dass das jetzt wieder so stark da ist nach Jahrzehnten, in denen das vielleicht doch eher ein Seitenaspekt war?
7: Es gibt diese neue Sehnsucht nach einfachen Wahrheiten und nach autoritärem Denken. Und das zeigt natürlich, dass denn wir als Menschen oftmals eben diese Schwarz-Weiß-Kategorien, die liegen uns oftmals etwas näher. Und das nähert eben leider auch diesen neuen Nationalismus und Populismus. Aber wenn wir eben in die Geschichte zurückschauen, sehen wir, dass das historisch eigentlich eher die Ausnahme und nicht die Regel ist, sondern dass dieses Dazwischensein, hybride Identitäten, dass Menschen eben sich nicht eindeutig zuordnen ließen als Deutsche, als Polen. Wenn wir an Regionen wie Oberschlesien, Masuren, die Kaschubei denken, nur im historischen deutsch-polnischen Grenzraum, da sieht man eben, dass das so klar eben nicht ist. Und ich möchte mit meinen Büchern und mit meinen Forschungen immer wieder auch daran erinnern, dass wir uns diese Geschichte vergegenwärtigen, dass die historische Farbe eben grau ist, das dazwischen und nicht die Eindeutigkeit.
5: Ja, Europa der Uneindeutigkeit, das ist ein Stichwort, mit dem Sie diesen Blick auf Europa beschreiben. Würden Sie sagen, der hat einen Platz in unserem heutigen Verständnis von Europa? Also auch wenn wir jetzt nach Brüssel schauen und auf die Politik, die in Europa gemacht wird, findet das da statt oder geht es Ihnen da immer noch zu sehr um den Nationalstaat?
7: Ich verstehe Europa immer als Europa der Vielfalt und über das politische Konzept Europa wird viel gesprochen, viel gestritten und das ist hinlänglich bekannt. Aber mir geht es eigentlich um etwas, was wir wieder viel mehr in den Diskurs stellen müssen und das ist das Europa der Freiheit, das Europa auch der Freizügigkeit. Ich bin in Niedersachsen aufgewachsen, noch als Kind des Kalten Krieges und habe im sogenannten Zonenrandbezirk gelebt. Wenige Kilometer von meiner Heimat entfernt war die westliche Welt zu Ende. Und mit unseren Verwandten, die dann zu Besuch kamen, fuhren wir auf solche Aussichtsplattformen, wo man in die DDR hineinschauen konnte. Und dort war ja wirklich wörtlich die Welt zu Ende. Wir sahen den Todesstreifen, wir sahen dieses Grenzregime und wir kamen nicht mehr weiter. Und diese Erinnerung trage ich auch in mir, dass das Europa, was wir jetzt haben, bedeutet, dass wir einfach reisen können, die Freizügigkeit, dass wir Menschen begegnen können, die wir vorher nur unter großen Mühen und Umständen bis 1989 besuchen konnten. Und ich erinnere mich eben auch noch daran, wie schwer es überhaupt war, in das östliche Europa zu reisen. Man brauchte ein Visum. Es war beschwerlich. Viele in meiner Generation werden sich noch daran erinnern, wie beklemmend es war, einfach an den Grenzkontrollen sich der Willkür auszusetzen, der Grenzsoldaten. Und meine Generation hatte nach 1990 die unglaubliche Chance, diese neue Freiheit zu leben, im Studium nach Osteuropa zu fahren, ohne Grenzen. Und das war ein Gefühl, was bis heute einfach anhält. Und das würde ich gerne, dass wir das heute wieder viel mehr vermitteln, wenn wir über Europa sprechen.
5: Nutzen wir diese Freiheit denn genug, gerade in Bezug auf Osteuropa? Weil ich habe so festgestellt, im Studium beispielsweise, da waren dann die Städte in Spanien, in Italien und so weiter wahnsinnig beliebt. Nach Polen oder nach Ungarn, generell nach Osteuropa wollten nicht so wahnsinnig viele. Und haben Sie das Gefühl, dass wir das eigentlich mehr nutzen müssten, vielleicht gerade in Deutschland so als Mittelland?
7: Absolut. Also das ist tatsächlich etwas, was ich seit Jahrzehnten immer noch feststelle. Ich habe 9 Jahre in Warschau gelebt, dass oftmals die Lust, mich in Warschau zu besuchen, bei meinen deutschen Freunden eher sehr verhalten war. Vielleicht sind sie einmal gekommen aus Neugier, aber hätte ich in Rom oder London gelebt, wären sie wahrscheinlich öfter zu Besuch gewesen. Und das zeigt natürlich immer noch, dass es diese Asymmetrie gibt in der Erinnerung und auch im Interesse. Und solange das nicht wirklich überwunden ist und wir auch wirklich aus natürlicher Neugier den Osten und die Mitte Europas entdecken, solange bleibt eben leider dieses Ungleichgewicht erhalten. Und das müssen wir einfach dringend überwinden, nicht nur darüber sprechen, sondern vor allen Dingen eben auch reisen und die eigene Neugier letztendlich auch ja umsetzen.
2: Das war der Historiker und Autor Andreas Kossert.
8: Kultur.
2: Erst 10 Jahre ist es her, dass ihr Debütroman erschienen ist. Inzwischen ist Sheyda Bazyah aus der deutschsprachigen Literatur nicht mehr wegzudenken. Jetzt steht sie mit ihrem dritten Roman, Die Lücken, auf der Shortlist für den Deutschen Buchpreis. Er spielt im fiktiven Dorf Heimesbach im Hunsrück. Bazyahs Heimatstadt Hermeskeil hat dafür erkennbare Pate gestanden. Leonie Berger hat Die Lücken gelesen und mit Sheyda Bazyah über ihr Buch gesprochen.
8: Die Lücken ist ein ganz besonderer Roman. Das wird schon in den ersten Sätzen klar.
9: Wenn wir es gewusst hätten, was hätte es geändert? Hätte unsere Mutter die Fenster geöffnet und der Sonne misstraut? Unser Vater aufgehört, den alten Nachbarn zu grüßen?
8: Diese unbequemen Fragen zeigen, hier wird etwas verschwiegen. Und diejenige, die das aufdecken will, ist ein Geist. Und sie spricht zu ihrer Schwester. Die Erzählerin wird in der Zeit hin und her geworfen, wird zur Zeitzeugin unterschiedlicher Szenen der letzten 100 Jahre und berichtet ihrer Schwester Lou davon, die Heimesbach natürlich ebenso kennt wie sie. Wir erfahren, dass sie nur 3 Jahre dort verbracht haben. Glückliche Kinder sind sie dort gewesen, dorthin geflüchtet, aber wieder gegangen, bevor man sie wegschicken konnte. Autorin Sheyda Bazyah war es wichtig, eine Erzählinstanz zu haben, die das Geschehen, auch die Abgründe, in die sie blickt, kommentieren kann.
12: Ich wollte aber das nicht selber sein. Also ich wollte, dass klar ist, wer spricht denn hier? Und der Geist, der erzählt, der kann natürlich ganz, ganz viel. Der kann sich erlauben, innerhalb von einem Satz die Perspektiven zu wechseln. Der kann viel mehr sehen als alle anderen. Der springt durch die Zeiten. Aber der Geist hat halt auch ein begrenztes Wissen, weil sie auch immer nur die Szenen mitbekommt, die wir als Lesende mitbekommen.
8: Dieser Erzählgeist war eine großartige Idee der Autorin, die im Buch perfekt funktioniert. Sie macht ihre Schwester Lou und uns mit vielen Bewohnerinnen und Bewohnern Heimesbachs bekannt, beginnend in den 1920er Jahren bis in die Gegenwart. Wie viele besondere Bücher, so erfordert auch dieses Geduld. Es dauert eine Weile, bis man wiederkehrende Personen erkennt, auch weil sie vielleicht inzwischen gealtert sind, bis man versteht, wer mit wem verwandt oder befreundet ist oder befreundet war, aber diese Freunde an die Ideologie verrät. Sheyda Bazyah hat sich beim Schreiben und der Ausgestaltung der Figuren und Szenen ganz auf ihre Intuition verlassen.
12: Ich hätte zum Beispiel, glaube ich, gar nicht so richtig geplant, dass es 2 geflüchtete Familien aus Iran sind, um die es geht. So, weil ja nach Jahren, Jahrzehnten Geschichten erzählen, man immer so ein bisschen so ein Quotendenken hat. So eine Familie reicht ja, um das zu repräsentieren. Und ich habe beim Schreiben aber gespürt, dass funktioniert überhaupt nicht. Ich habe da eben noch eine in der Hinterhand und die haben andere Perspektiven auf diesen Ort und andere Themen, andere Schwierigkeiten.
8: Gut 500 Seiten sind es geworden und man möchte keine davon missen. So vielschichtig, so reich ist dieses Buch geworden. Sheyda Bazyah hat sehr schmerzhafte Szenen geschrieben. Szenen von Diskriminierung, unmenschlicher Strenge, Verbohrtheit und Fremdsein. Gleichzeitig aber gibt es sehr zarte Szenen sanfter Annäherung, die von offener Neugier erzählen, von Freundschaft und Zugehörigkeit. Die Arbeit an ihrem Roman habe den Blick auf ihren Heimatort Hermeskeil verändert, sagt Sheyda Bazyah. Sie sieht die Lücken der bislang nicht erzählten Schicksale, denkt die Vergangenheit immer mit. Die Lücken hält die Erinnerung wach, ein hochaktuelles und zugleich zeitloses Buch, das wir genau jetzt brauchen und immer brauchen werden.
2: Der neue Roman von Sheyda Bazyah, Die Lücken, erschienen bei Kiepenheuer und Witsch und nominiert für den Deutschen Buchpreis, der am 5. Oktober in Frankfurt verliehen wird.

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Achtung, es ist ein Falschfahrer auf der A33 Bielefeld Richtung Osnabrück zwischen Kreuz Osnabrück Süd und Einfahrt Icker Landstraße. Hier kommt Ihnen ein Falschfahrer entgegen. Fahren Sie bitte äußerst rechts und überholen Sie nicht. Ich sag's nochmal. Auf der A33 Bielefeld Richtung Osnabrück zwischen Kreuz Osnabrück Süd und der Einfahrt Icker Landstraße ist ein Falschfahrer unterwegs. Vorsicht bitte in beiden Richtungen. Und gleich hier bei uns die nächsten Nachrichten.

0: Es ist 0 Uhr. 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
1: Die Nachrichten mit Lukas Haag. Guten Abend.
2: Wir haben ein tolles Konzept hingelegt. Ich bin sehr, sehr stolz auf den gemeinsamen Weg, den wir mit Köln gegangen sind. München war die Nasenspitze vorne. Glückwunsch dazu und jetzt gemeinsam dafür, die Spiele nach Deutschland zu holen.
1: Nordrhein-Westfalens Ministerpräsident Wüst hat versöhnlich auf die Niederlage zur Olympiabewerbung reagiert. München hatte das Rennen gegen die Metropolregion Köln-Rhein-Ruhr gemacht und wird sich als Deutschlands Gastgeberstadt für die Spiele ab 2036 bewerben. Die Abstimmung unter den Mitgliedern des Deutschen Olympischen Sportbundes fiel mit 91-50 Stimmen am Ende deutlicher aus als gedacht. Außenminister Wadephul hat in New York überraschend seinen russischen Amtskollegen Lavrov getroffen. Anschließend sprach er von einem intensiven Austausch, bei dem es aber keine Einigkeit bezüglich des russischen Angriffskriegs in der Ukraine gegeben habe.
3: Es hat kein positives Ergebnis gebracht, aber allen, die immer wieder sagen, Deutschland muss verhandeln, Deutschland muss mal mit Russland reden, denen erwidere ich jetzt, das tun wir. Und Russland zeigt zum jetzigen Zeitpunkt bedauerlicherweise keine Bereitschaft, in eine konstruktive Verhandlungsposition zu gehen.
1: Es war das erste bilaterale Treffen der Außenminister Deutschlands und Russlands seit Beginn des Ukraine-Kriegs 2022. Und das ist derzeit Thema. Die Berliner SPD will mit der Linken über eine mögliche Regierungszusammenarbeit sprechen. Der Landesvorstand habe einstimmig beschlossen, die Einladung der Linkspartei zu Sondierungsgesprächen anzunehmen. Zehntausende Menschen haben deutschlandweit gegen die Sozialpolitik der Bundesregierung demonstriert, aufgerufen hatte der Deutsche Gewerkschaftsbund. Auf der A46 bei Wuppertal hat es am Abend einen schweren Unfall mit zwei Toten gegeben. Ein Auto war im Bereich der Ausfahrt Elberfeld von der Straße abgekommen und gegen einen Baum geprallt. Auch am heutigen Sonntag noch werden in Küntrop im Sauerland viele bunte Drachen durch die Luft fliegen. Organisiert wird das traditionelle Drachenfest vom örtlichen Luftsportverein. Mehr dazu von Noel Liam van Lanker.
4: Nicht nur professionelle Drachenpiloten lassen an diesem Wochenende ihre Großdrachen in die Luft steigen. Auch die Laien können ihre eigenen Drachen fliegen lassen. Zu erwarten sind eine bunte Vielfalt an kostenlosen Angeboten, unter anderem eine Hüpfburg und Kinderschminken.
1: Das Drachenfest in Küntrop gibt's an diesem Wochenende schon zum 31. Mal. Das war WDR aktuell. Das Wetter in Nordrhein-Westfalen. In der Nacht bleibt es trocken und zum Morgen bildet sich stellenweise Nebel. Dazu gibt's noch zwischen 14 und 6 Grad. Der Nebel löst sich dann spätestens zum Vormittag auf. Danach gibt's viel Sonne und es wird nochmal warm. In Waldbröl sind bis 25 Grad drin, in Heinsberg bis 26, Eschweiler kommt auf 27 Grad. Am Montag gibt's dann Sonne und Wolken. Meistens bleibt's trocken bei bis 28 Grad. Am Dienstag wird's dann noch etwas wärmer. Die Zeit, es ist 0.03 Uhr.
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5: Achtung, es ist ein Falschfahrer auf der A33 Bielefeld Richtung Osnabrück. Zwischen Kreuz Osnabrück Süd und der Icker Landstraße kommt Ihnen ein Falschfahrer entgegen. Bitte äußerst rechts fahren, nicht überholen. Auf der A33 Bielefeld Richtung Osnabrück. Zwischen Kreuz Osnabrück Süd und Icker Landstraße ist ein Falschfahrer unterwegs. Vorsicht bitte in beiden Richtungen. Die A1 Osnabrück Richtung Bremen ist zwischen Bramsche und Neunkirchen-Vörden wegen Bauarbeiten in beiden Richtungen bis morgen 5 Uhr gesperrt, dadurch in Richtung Norden Stau ab Osnabrück-Hafen. Die A1 Dortmund Richtung Köln zwischen Gevelsberg und Wuppertal Nord 2 Kilometer Stau. A3 Nürnberg Richtung Frankfurt ist zwischen Würzburg, Randersacker und Heidingsfeld wegen einer Sicherheitsübung bis 5 Uhr in beiden Richtungen gesperrt. Eine Umleitung ist eingerichtet. Die A7 Flensburg Richtung Hannover ist zwischen Hamburg-Stellingen und Heimfeld wegen Bauarbeiten bis morgen 5 Uhr in beiden Richtungen gesperrt. Die Umleitung führt in beiden Richtungen über die B205, A21 und A1. Die A8 Luxemburg Richtung Saarlouis ist zwischen Perlborg und Merzig-Wellingen wegen Wartungsarbeiten bis 6 Uhr in beiden Richtungen gesperrt. A30 Bad Oeynhausen Richtung Osnabrück ist zwischen Bad Oeynhausen Ost und Dehme wegen Wartungsarbeiten bis 6 Uhr in beiden Richtungen gesperrt. Die A40 Duisburg Richtung Essen ist zwischen Kreuz Duisburg und Kreuz Kaiserberg wegen Bauarbeiten in beiden Richtungen bis zum 5. Oktober gesperrt. Die A40 Duisburg Richtung Essen im weiteren Verlauf ist zwischen Mülheim an der Ruhr, Winkhausen und Heißen wegen Bauarbeiten in beiden Richtungen bis morgen früh gesperrt. Das gleiche auf der A42 Dortmund Richtung Kamp-Lintfort zwischen Herne-Baukau und Herne-Krange. Hier gibt es eine Sperrung in beiden Richtungen bis Dienstag früh. Die A48 Dernbach Richtung Koblenz ist zwischen Dreieck Dernbach und Höher Grenzhausen wegen Brückenarbeiten in beiden Richtungen bis morgen früh gesperrt. Die A52 Mönchengladbach Richtung Düsseldorf ist zwischen Kreuz Nersen und Kreuz Karst bis Donnerstag früh wegen Bauarbeiten gesperrt. Die A71 Suhl Richtung Schweinfurt ist zwischen Meiningen Süd und Rennwertshausen in beiden Richtungen gesperrt. Die A215 Neumünster Richtung Kiel ist zwischen Kreuz Kiel West und Kiel Mitte wegen Bauarbeiten bis morgen 5 Uhr gesperrt. Und die A671 Mainz Richtung Wiesbaden ist zwischen Gustavsburg und Hochheim Süd wegen einer Baustelle in beiden Richtungen bis morgen ca. 4 Uhr gesperrt. Es gibt Umleitungen.
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5: Aus dem Studio von NDR Info in Hamburg. Ich bin Milat Kupay. Hallo. Großer Jubel am Nachmittag gestern in Baden-Baden bei den Vertretern Münchens, als der Bundespräsident Frank-Walter Steinmeier verkündet hat, die bayerische Landeshauptstadt geht ins Rennen und darf sich um die Olympischen und Paralympischen Spiele 2036, 2040 und 2044 bewerben. Vieles deutete vor der Wahl ja auf ein enges Rennen mit dem einzig verbliebenen Konkurrenten Köln-Rhein-Ruhr hin. Doch die Evaluierungskommission des DOSB hat München bessere Chancen zugerechnet. Jetzt bewirbt sich also der Olympia-Gastgeber von 1972 nochmal als Austragungsort.
6: Sieger ist München.
7: Im Saal hatten es wohl schon viele geahnt, was Bundespräsident Frank-Walter Steinmeier verkündete. Der deutsche Sport bewirbt sich nach 1972 erneut mit München um olympische und diesmal auch paralympische Sommerspiele. Denn anders als vor 4 Jahrzehnten gehört beides heute fest zusammen, sagt Nico Kappel, Paralympicsieger in Rio vor 10 Jahren.
8: Olympics, Paralympics, die Spiele. Olympische und paralympische Spiele, wo man dann fast 10 Minuten braucht, um das einmal durchzusagen. Es ist völlig egal. Ich glaube, wir sind uns alle einig hier. Egal, ob wir von Olympics sprechen, ob wir von den Paralympics sprechen. Wir reden von dem größten Sportevent der Welt.
7: Und das soll wieder nach München kommen. Dazu Kanuslalom in Augsburg, Segeln in Kiel und Fußball in weiteren Städten von Stuttgart bis Nürnberg. Herz aber bleibt der Olympiapark von 72 mit seinem ikonischen Zeltdach. Bayerns Ministerpräsident Markus Söder.
9: Eine der großen Stärken ist dieses One-Village-Konzept. Das war ja auch die Idee, die wir in Paris gesehen haben. Die Pariser Spiele haben eigentlich die Stimmung in Deutschland verändert zu Olympia. Es waren so begeisternde Spiele, alles an einem Ort, innerhalb weniger Sekunden von einem Sportevent zum anderen zu gehen. Du schaust beim Schwimmen in der See, drehst dich um und die Radfahrer fahren vorbei. Und um die Ecke dann ist das nächste Event. Und deswegen glaube ich, hat das Paris auch uns, auch mich persönlich übrigens, noch total geflasht.
7: Genau dieses Konzept verfolgt auch München. Was es nicht gibt, soll temporär entstehen. Wie bei den European Championships 2022. Mit Wettkampfstätten in Messehallen und mitten in der Stadt. Wettkampfstätten, die nach den Spielen wieder verschwinden. So wie in Paris. Da wurde Daria Fafolomeev erste deutsche Olympiasiegerin der rhythmischen Sportgymnastik.
10: Olympia ist auf jeden Fall was ganz Besonderes für jeden Sportler. Es ist der Event, auf den man sich fokussiert und jahrelang arbeitet und dafür wirklich alles gibt, auf den wichtigen Punkt wirklich Bestleistung zu bringen. Und das macht auch das Besondere.
7: Klar ist aber auch, München muss Gas geben, vor allem bei der Infrastruktur, bei Straßen und ÖPNV. 2029 fällt die Entscheidung, wer die Spiele 2036 bekommt. Es könnte München sein, nicht viel Zeit. Der Bundespräsident aber betont die Chancen einer deutschen Bewerbung.
11: Bringen wir unser Land jetzt in Bewegung, um alles zu stärken, was uns verbindet. Stellen wir uns geschlossen hinter unseren Olympiakandidaten. Ich bin überzeugt, wenn wir als Team Deutschland an den Start gehen, dann haben wir beste Chancen, Gastgeber der Spiele zu werden.
5: Sagt Bundespräsident Frank-Walter Steinmeier im Beitrag von Frank Hollmann. München hat gewonnen und bewirbt sich als Olympia-Ausrichtungskandidat.
12: Und bei der Verkündung gestern in Baden-Baden waren auch Schleswig-Holsteins Ministerpräsident Daniel Günther von der CDU und Kiels Oberbürgermeister Samet Yilmaz von den Grünen dabei. Und sie haben nach der Verkündung von einer fantastischen Nachricht gesprochen. Denn sollten die Olympischen Spiele in München stattfinden, würde Schleswig-Holsteins Landeshauptstadt Kiel die Segelwettbewerbe austragen. Und in Kiel hat Marc Kramhöft mit einigen Segelsportlern gesprochen.
13: Seglerin Emma Kohlhoff geht für den Kieler Yachtclub an den Start und wird in wenigen Tagen gerade mal 19 Jahre alt. Bei Olympischen Spielen 2036 zum Beispiel könnte sie also noch aktiv sein.
14: Für mich ist die Motivation schon größer dadurch, so lange durchzuhalten. Ich meine, es ist ein extremes Projekt, prägend fürs Leben, irgendwie ein Ziel, wo man hinschaut, auch schon heute.
13: So ähnlich dürfte es nun vielen jungen Athletinnen und Athleten gehen, glaubt Maike Evers. Sie ist Vizepräsidentin des Landessportverbands und weiß genau, wie es sich auf der olympischen Bühne anfühlt. 2000 und 2004 holte sie Gold im Doppelvierer.
15: Die 10-Jährigen von heute, das sind die Athleten der Spiele, die jetzt vielleicht hoffentlich nach Kiel, nach Deutschland kommen. Und ich wünsche wirklich allen, dass sie den Mut haben und auch die Kraft haben, dafür zu kämpfen.
13: Die deutsche Bewerbung von Kiel und München ist zwar nur ein erster Schritt Richtung Olympia, für den Nachwuchs aber sicherlich schon jetzt ein wichtiger.
12: Ein Bericht war das von Marc Kramhöft. München ist der aussichtsreichste Olympiakandidat.

0: Delegierten im deutschen Sport haben für ihr großes Ziel damit den wohl aussichtsreichsten Bewerber aus Deutschland gewählt. Zwar mag die unterschwellige Erzählung von »Sie kennen uns« innerdeutsch für manchen arrogant klingen, aber es ist eben ein Pfund, dass die letzte deutsche Olympiastadt von 1972 mit ikonischen Sportstätten von damals punkten kann und einer weltweiten Bekanntheit auch durch das Oktoberfest. Bei der Bekanntheit hätte das nur noch Berlin übertrumpfen können und das scheiterte eben auch am politischen Widerstand in der Stadt. Übrigens nicht nur durch die Linke im Abgeordnetenhaus, sondern auch mit einer lauernden Olympia-Opposition und einem Volksentscheid am Horizont. München hat das logische Olympiakonzept. Der Bewerber hat glaubhaft dargestellt, wie Spiele der kurzen Wege wie in Paris funktionieren könnten. Kompakt im alten Olympiapark, nah an der Münchner Innenstadt. Und mit Sportstätten, die zwar dringend renovierungsbedürftig sind, aber zum Großteil schon existieren. Das ist eine Erzählung, die im Internationalen Olympischen Komitee gefallen könnte. Wenig Risiko, dass die Stimmung sich verläuft und die Bilder vom Sportfest nicht so zünden wie gewünscht. Dafür das Potenzial, dass Athleten schnell vom Olympiadorf zu ihren Wettkämpfen kommen und dass Zuschauerinnen und Zuschauer es leicht haben, sich von einem Event zum nächsten zu bewegen. Trotz all dem hat die Bewerbung aus Nordrhein-Westfalen München bis zum Schluss zittern lassen. Die Lobby war stark für diese neue Idee der Spiele über eine ganze Region verteilt, auch in bestehenden Sportstätten, mit 17,6 Millionen Tickets und auch noch mit ostdeutschem Kanu- und Segelrevier. Auch wenn offensichtlich bei vielen im Sport das Herz für NRW gestimmt hätte, so hat die Logik bei der Wahlentscheidung offensichtlich bestochen. Denn am Ende wollen im organisierten Sport alle eines: ein positives Votum für Deutschland beim Internationalen Olympischen Komitee. Sie wollen mit einer Olympia-Bewerbung und bestenfalls einem Zuschlag für Deutschland einen Ruck für das Land erzeugen. Sie wollen positiven Patriotismus in Deutschland entfachen, so wie es der Fußball-Bundestrainer Klopp jüngst verkündet hat. Und auch die Politik wünscht sich mit der Olympia-Bewerbung den Schwung für einen generellen Mentalitätswandel. Weniger Schwarzmalerei, mehr »Wir können das«. Aufbruchstimmung. Eine Grundlage dafür muss aber eine ehrliche Kommunikation sein, statt pathetischer Superlative. Kosten benennen, so gut man sie absehen kann. Budgets nicht kleinrechnen, Einnahmen nicht aufblasen und auch deutlich machen, dass das Geld für olympische und paralympische Spiele nicht einfach irgendwo nachgedruckt wird, sondern woanders fehlen wird. Das ist der Aufruf an München, den Freistaat und den Bund. Die deutsche Meisterschaft um die Olympia-Bewerbung ist durch. Auf dem internationalen Spielfeld beim IOC wird jetzt ein anderer Wind wehen.
1: Soweit der Kommentar von Marina Schweizer hier in der ARD-Infonacht. Saudi-Arabien meldet erneute Angriffe der Houthi-Miliz aus dem Jemen. Ziel der Drohnen war einmal mehr die Hauptstadtregion Riad. Für das Königreich scheint es ein einsamer Kampf zu sein. Wie sieht es aus mit den wichtigsten Unterstützern Türkei und Pakistan und die USA? Vor den Midterm-Wahlen gibt es keine Zusagen für die Förderung des saudischen Kronprinzen nach militärischer Unterstützung. In den vergangenen Tagen nun gab es Vorschläge einzelner Länder, wie man Saudi-Arabien unterstützen kann, unter anderem auch aus Frankreich. Iris Vollnagel.
2: Es ist die Frage, die sich in den vergangenen Tagen viele Politiker stellen. Wie weiter mit dem Krieg im Jemen? Und wer wird Saudi-Arabien wie im Kampf gegen die Houthis unterstützen? Vorschläge gab es die vergangenen Tage mehrere. In einem Fernsehinterview kündigte Frankreichs Präsident Emmanuel Macron an, Truppen, Radarsysteme und Verteidigungssysteme nach Saudi-Arabien zu entsenden, um die für den Energietransport wichtige Hafenstadt Yanbu am Roten Meer zu schützen. Es gehe aber nicht darum, sich in einen Konflikt einzumischen, so Macron, sondern es gehe lediglich um den Schutz des wichtigen Ölterminals in Yanbu. Auch aus Großbritannien soll Saudi-Arabien Hilfe erhalten. Die britische Luftwaffe bietet an, saudische Militärflugzeuge im Kampf gegen die Houthi in der Luft zu betanken. Auch saudische Verbündete wie Ägypten, die Türkei und Pakistan haben ihre Unterstützung zugesagt. Dazu Ägyptens Außenminister Badel Abdaati.
3: Wir werden unsere Bemühungen um Dialog und Deeskalation im Roten Meer

0: fortsetzen, aber die Verwaltung des Roten Meeres liegt in unserer Hauptverantwortung. Wir, das bedeutet die Länder, die das Rote Meer überblicken, die Anrainerstaaten des Roten Meeres.
1: Erst vor kurzem unterzeichnete Saudi-Arabien mit der Türkei und Pakistan einen sogenannten Mekka-Verteidigungspakt. Man arbeite mit Hochdruck an der Ausgestaltung des Verteidigungsbündnisses, hieß es. In der vergangenen Woche trafen sich die Außenminister der drei Länder am Rande der UN-Vollversammlung in New York. Als nächstes sei ein Treffen der Armeechefs geplant. US-Präsident Trump hingegen war in den vergangenen Wochen zunächst sehr zurückhaltend mit Hilfe, sehr zum Missfallen der eigentlich eng mit den USA verbündeten Saudis. Leidtragende des Konflikts sind die Menschen und insbesondere die Kinder. Die Vereinten Nationen schätzen, dass in den vergangenen Wochen rund 130.000 Menschen vor der Gewalt geflüchtet sind, darunter 71.000 Kinder. Dazu der Journalist Anwar Al-Ansi.
2: Die Frage der Vertreibung ist eine der schlimmsten Auswirkungen und Folgen des Krieges. Die Vertreibung ging einher mit dem Zusammenbruch des Gesundheitssektors sowie des Bildungssektors. Einige Schulen wurden zerstört, sabotiert und in Militärkasernen umgewandelt, insbesondere nachdem die Houthi die Provinz Taiz eingenommen hatten.
1: Eine Lösung ist vorerst nicht in Sicht.
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4: Und die Folgen dieses Nahostkonflikts, die spüren wir auch hier bei uns. Die Preise für Benzin und Diesel, die sind ja seit dem amerikanischen Angriff auf die USA, auf den Iran, in die Höhe geschellt. Schon im kommenden Monat, da soll es durch eine Steuersenkung günstiger werden. Für 3 Monate. Bundestag und Bundesrat haben den Tankrabatt beschlossen. Aber wie weit reicht die Entlastung? Darüber hat mein NDR-Kollege Tim Behrendonk mit Christian Richter gesprochen. Er vertritt die Güterverkehrsunternehmen im Gesamtverband Verkehrsgewerbe Niedersachsen. Und die erste Frage lautete, ob seine Unternehmen mit dem Tankrabatt also jetzt erst mal aufatmen können.
5: Natürlich helfen die 17 Cent pro Liter erst einmal, gerade bei den großen Kraftstoffmengen, die unsere Unternehmen verbrauchen. Aber die Entlastung geht ja nur bis zum Jahresende und löst die eigentlichen Probleme unseres Gewerbes nicht. Die Unternehmen brauchen Planungssicherheit und verlässliche Rahmenbedingungen, weil ein LKW ja auch nicht nur für 3 Monate gekauft wird, sondern Investitionen über viele Jahre geplant werden. Wenn es der Bundesregierung mit dem deutschen Transportgewerbe wirklich ernst ist, dann müssen sie jetzt handeln und darf sich nicht von einer kurzfristigen Lösung zur nächsten hangeln. Und ganz wichtig ist für uns auch, dass die 17 Cent tatsächlich vollständig an der Zapfsäule ankommen. Man kann ja schon sagen, dass Einsparungen kommen. Allerdings steht das deutsche Transportgewerbe in einem knallharten Wettbewerb mit osteuropäischen Unternehmen. Und diese Unternehmen kommen teilweise mit 50 Cent günstigeren Sprit nach Deutschland. Und die 17 Cent helfen uns, allerdings bei weitem nicht so, wie wir es benötigen.
6: Wenn der Diesel jetzt günstiger wird, werden dann auch die Transporte wieder billiger?
5: Nein, die Transporte werden nicht billiger, sondern die Unternehmen können endlich wieder etwas besser kalkulieren, Transporte durchführen und auch nicht mehr die hohen Verluste einfahren. Denn die Kraftstoffkosten führen dazu, dass viele Unternehmen mit einem Minus fahren, weil sie Preise nicht an ihre Kunden weitergeben können.
6: Mhm. Kennen Sie denn Betriebe eigentlich in Niedersachsen, die wegen der hohen Kosten jetzt schon richtig in Probleme gekommen sind, vielleicht Lastwagen haben stehen lassen müssen oder auch ganz aufgeben mussten?
5: Ja, wir kennen viele Unternehmen, die sehr knapp kalkulieren müssen, die Fahrzeuge stehen lassen und Fahrten nicht weiterführen. Und wir kennen auch viele Unternehmen, die kurz vor der Insolvenz stehen.
6: Geplant, beziehungsweise die Idee ist ja, dass nochmal ein staatlicher Spritpreisdeckel kommt. Das ist zumindest im Gespräch. Würde der Ihren Unternehmen denn mehr helfen als dieser Tankrabatt jetzt für die nächsten 3 Monate?
5: Naja, also einen Spritpreisdeckel sehen wir grundsätzlich positiv, wenn er dafür auch sorgt, dass extreme Preisausschläge begrenzt werden und unsere Unternehmen wieder verlässlich kalkulieren können. Entscheidend ist aber, dass dieses Modell am Ende auch konkret oder wie es konkret ausgestaltet ist. Wir müssen wissen, auf welcher Höhe der Deckel liegt, wie er sich an die Marktentwicklung anpasst und wie lange er vor allem gilt. Und auch die Versorgung zuverlässig funktioniert.
6: Kritiker würden ja die Milliarden, die jetzt investiert werden, lieber in Bus und Bahn oder direkte Hilfen für Menschen mit weniger Geld stecken. Inwiefern wäre es nicht sinnvoller gewesen, gezielt Branchen wie Ihre zu unterstützen, statt das Tanken für alle billiger zu machen?
5: Wir sind das Rückgrat der Nation. Wenn unsere LKWs nicht mehr fahren, gibt es keine Versorgung mehr, keine Entsorgung mehr. Und wenn unsere Unternehmen am Markt nicht mehr da sind und die Wirtschaft wieder ankurbelt, dann fehlen diese LKWs am Markt und dann kann es unter Umständen zu einer Versorgungsknappheit kommen. Also von daher benötigen wir natürlich da mehr Geld fürs Gewerbe.
4: Sagt Christian Richter vom Gesamtverband Verkehrsgewerbe Niedersachsen zum geplanten Tankrabatt. Es gibt Regionen in Polen, in denen bereits im Mittelalter Wein angebaut wurde. Doch die jüngsten klimatischen Veränderungen haben einen echten Boom ausgelöst. Waren es 2009 noch 21 registrierte Weingüter, sind es heute landesweit 730. Vor allem in Regionen, wo der Weinbau noch vor 20 Jahren undenkbar gewesen wäre, freuen sich Winzer heute über perfekte Bedingungen, sowie Marek und Bogumila Rak. Seit 8 Jahren betreiben sie ein Weingut weit im Osten Polens und sie haben große Pläne. Marta Wilczynski.
7: Satte, dunkelblaue Trauben. Weinbauer Marek Rak präsentiert stolz seine diesjährige Ernte. Dass die so üppig ausfällt, hat einen Grund. Wir haben ein wunderbares Klima. Das hat sich in den vergangenen Jahren sehr geändert, vor allem hier in Kazimierz-Dolny. Wir haben die Weichsel, wir haben Sonne, wir haben großartige Böden. Also alles, was man braucht, damit der Weinanbau nicht nur möglich ist, sondern die Trauben auch wunderbar gedeihen können. Riesling, Chardonnay, Zweigelt, Rebsorten ursprünglich aus dem Rheintal, Frankreich und Österreich. Sie alle wachsen nun auch hier in Kazimierz-Dolny, weit im Osten Polens. Vor 20 Jahren wäre das noch nicht möglich gewesen. Vor allem die Winter hier waren lang und rau, erklärt Winzer Rak. Heute aber haben wir einen ausreichend frühen Frühlingsbeginn und einen ausreichend langen und trockenen Herbst. Zwar gibt es in Polen Weinanbaugebiete, deren Tradition teilweise bis ins Mittelalter reicht, doch gerade die jüngsten klimatischen Veränderungen haben einen Boom ausgelöst. Allein in den vergangenen 10 Jahren hat sich die Gesamtanbaufläche für Wein verfünffacht, auch wenn sie mit landesweit 1.100 Hektar im europäischen Vergleich noch recht klein ist. Winzer Marek Rak bewirtschaftet insgesamt 6 Hektar Land. Und produziert auch seinen Wein selbst. Vor allem während der Fermentation setzt er auf eine moderne Ausstattung, tägliche Qualitätskontrollen und das Urteil seiner Frau, Bogumiła. Ein wunderschönes Aroma. Morellen, Pfirsich. Vor 8 Jahren hat das Paar gemeinsam sein Weingut in Kazimierz-Dolny eröffnet. Regelmäßig empfangen sie hier auch Besuchergruppen. Beim Spaziergang zwischen den Rebstöcken spricht Bogumiła Rak nicht nur über ihren eigenen Wein. Wir sind gerade dabei, unsere gesamte Gemeinde bei der EU als kontrolliertes Anbaugebiet zu registrieren. So schützen wir den Herkunftsnamen Kazimierz-Dolny und wären damit das erste Anbaugebiet in ganz Polen mit diesem Status. Das heißt, der regionale Wein wäre genauso geschützt wie der Champagner aus der Champagne. Noch müssen das Ehepaar Rak und die inzwischen mehr als 700 Weinbauern in Polen einiges an Überzeugungsarbeit leisten. Denn noch immer gibt es Vorbehalte gegen den heimischen Wein. Doch die sind schnell abgebaut. Ich bin sehr überrascht von dem Aroma. Allein der Geruch macht Lust darauf, diesen Wein zu probieren. Ich denke, das ist die Zukunft für Polen. Das ist eine sehr interessante Richtung, die sich auch gerade jetzt erst so richtig entwickelt. Und es wächst das Bewusstsein. Dass Polen mit seinen Weinen noch längst nicht mit Frankreich oder Italien konkurrieren kann, ist auch Winzer Rak bewusst. Aber darum gehe es auch gar nicht. Wir haben die Chance, hier in Polen einen Wein zu erschaffen, der einzigartig ist und den Konsumenten etwas gibt, was sie noch nie erlebt haben. Und das gilt auch für seine Gäste.
3: Sport. Mit Ina Kast. München ist die deutsche Olympiabewerberstadt für Spiele in den Jahren 36, 40 oder 44. Die bayerische Landeshauptstadt hat sich mit ihrem Konzept gegen die Konkurrenz Köln-Rhein-Ruhr durchgesetzt. Damit hat jetzt auch der Deutsche Olympische Sportbund um Präsident Thomas Weikert Klarheit. Es heißt Helles statt Kölsch.
8: Für mich passt das. Es waren 2 hervorragende Bewerbungen. Der Souverän hat entschieden. Und jetzt gehen wir positiv an die ganze Geschichte ran. Jetzt beginnt München zu planen oder weiter zu planen. Sehr zufrieden mit dem Ergebnis und ich denke, ein bisschen traurig natürlich für die Bewerber in Köln, aber so ist es nun mal in der Demokratie.
3: Und nicht nur München freut sich, auch Kiel, denn dort würden im Falle des Zuschlags die Segelwettbewerbe stattfinden. Zum Fußball. Im DFB-Pokalwettbewerb der Frauen haben die ersten 6 Bundesliga-Clubs das Achtelfinale erreicht. Mächtig ärgern müssen sich die Spielerinnen von Zweitligist Turbine Potsdam, die gegen Bundesliga-Aufsteiger Stuttgart auf dramatische Weise mit 2:3 nach Verlängerung verloren haben. Lars Becker mit dem Spielfilm.
9: Ausgeglichene erste Halbzeit mit der Führung in der 44. Minute durch Madeleine Smith für Potsdam. In die Drangperiode des Favoriten Stuttgart hinein das 2:0 in der 71. Minute Leonie Preußler. Dann der Gamechanger in dieser Partie, 81. Minute, glattrot wegen einer Tätigkeit gegen die Turbine-Spielerin Talia Diaz de Sousa. Anschlusstreffer Verena wieder, 84. Minute und 90+4 Mira Aruna mit dem 2:2. Dann in der Nachspielzeit der entscheidende Treffer durch Chantal Hagel zum Weiterkommen für Stuttgart. Turbine versucht in Unterzahl alles, wollte einen Elfmeter haben, traf noch den Pfosten. Am Ende das Bittere aus für Turbine Potsdam, 2:3 nach Verlängerung gegen Stuttgart.
3: In der Formel 1 fand das Rennen zum Großen Preis von Aserbaidschan ungewöhnlicherweise am Samstag und nicht am Sonntag statt. Grund dafür ist der Nationalfeiertag in Aserbaidschan. Überraschend war der Ausgang. Der WM-führende Antonelli kam nicht über Platz 5 hinaus. Sieger wurde in Baku sein Mercedes-Teamkollege George Russell. Achim Scheu ist unser Formel 1-Reporter. Macht dieser Erfolg von Russell die WM wieder spannender?
10: Ja, für George Russell war es der erste Rennsieg nach 3 Monaten, aber sein Rückstand in der WM-Gesamtwertung auf seinen Teamkollegen Kimi Antonelli beträgt immer noch 66 Punkte. Das Wochenende in Baku war somit vor allem ein moralischer Sieg für den Briten. 8 Rennen stehen jetzt noch aus. Der Italiener bleibt Topfavorit auf den Titel und ich wage mal die wahrscheinlich gar nicht so kühne Prognose, dass der Weltmeister am Ende im Mercedes sitzen wird und wenn es so weitergeht, ein erst 20 Jahre alter Italiener sein wird. Die Mercedes-Dominanz in diesem Jahr ist und bleibt beeindruckend. Keine große Rolle übrigens spielten in Baku die Ferraris. Charles Leclerc und Lewis Hamilton, das der Vollständigkeit halber noch, belegten die Plätze 4 und 6.
3: Bei den Straßenrad-Weltmeisterschaften im kanadischen Montreal hat Franziska Koch im Straßenrennen eine Medaille verpasst. Holger Gerska.
11: Fast 6 Minuten nach der neuen Weltmeisterin Demi Wollering kreuzte die beste deutsche Fahrerin die Ziellinie, Franziska Koch auf Platz 10. Dabei fehlten ihr bei der Tempoverschärfung der Niederländerinnen 3 Runden vor dem Ende bergauf nur wenige hundert Meter, um mit den Allerbesten mitzufahren. Aber die deutsche Meisterin überspannte dabei etwas den Bogen und verpasste letztlich auch die Gruppe der Verfolgerinnen.
12: Natürlich eine Medaille, das war der große Traum. Aber wenn man auf das Ergebnis guckt, die 9 Fahrerinnen, die vor mir sind, das sind halt alles Weltklasse-Fahrerinnen. Und der Kurs war halt wirklich die stärkste Gewinnte. Und deswegen kann ich sehr, sehr stolz auf den 10. Platz sein.
11: Liane Lippert wurde 14. Antonia Niedermayer fuhr als Helferin auf Platz 28. Beide konnten der entscheidenden Attacke eingangs der letzten Rennstunde gar nicht folgen. In Summe für die eigentlich sehr stark aufgestellte deutsche Mannschaft also ein ernüchterndes Resultat.
3: In der Handball-Bundesliga bleibt Flensburg nach einem Unentschieden im Spitzenspiel gegen den 2. THW Kiel Tabellenführer. Der deutsche Meister Magdeburg gewann hoch gegen Bietigheim und die MT Melsungen hat bei den Rhein-Neckar-Löwen verloren. Und ein Spektakel haben die englischen Fußballfans im Wembley-Stadion in London gesehen, allerdings nicht mit dem erwünschten Ergebnis, denn in der Nations League musste sich England dem Weltmeister Spanien nach einer 2:1-Führung noch mit 2:3 geschlagen geben. Heute Abend trifft Deutschland mit Bundestrainer Jürgen Klopp in Augsburg auf Griechenland.
4: Und das war der Sport mit Ina Kast.
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4: Um 0.31 Uhr mit Ronald Lessig. Bundesaußenminister Wadewuhl hat sich am Rande der UN-Vollversammlung in New York mit seinem russischen Kollegen Lavrov getroffen. Es war das erste direkte Gespräch zwischen den Außenministern beider Länder seit rund 4,5 Jahren. Aus der Nachrichtenredaktion Katharina Jetter.
14: Das Treffen endete mit einem Handschlag. Wadewuhl sprach anschließend von einem intensiven Gespräch, räumte aber ein, dass man sich in wesentlichen Punkten nicht einig gewesen sei. Aus Kreisen der deutschen Delegation hieß es, Wadewuhl habe den russischen Außenminister aufgefordert, den Weg der Eskalation zu verlassen. In der anschließenden Erklärung von Lavrov hieß es, das Treffen habe nichts Neues gebracht. In seiner Rede vor der UN-Vollversammlung sagte Lavrov später, Russland sei entschlossen, seine militärischen Ziele in der Ukraine, egal wie, zu erreichen.
15: Die Bundesregierung hat München zur Olympiakandidatur gratuliert. Kanzler Merz erklärte, Deutschland gehe jetzt gemeinsam die internationale Kandidatur an. Vizekanzler Klingbeil sprach in seiner Funktion als Finanzminister davon, dass sich Deutschland Olympische Spiele leisten könne. Dafür gebe er eine Garantie ab. Der Deutsche Olympische Sportbund hatte entschieden, mit München ins internationale Rennen um Sommerspiele zu gehen, 2030, 40 oder 44. Bundesverkehrsminister Bilger ist unzufrieden mit dem Sanierungstempo der Bahn. Im Interview mit dem Spiegel forderte er mehr Tempo. Aus Berlin, Oliver Neuroth.
16: Aus Sicht des Verkehrsministers gelingen die sogenannten Korridorsanierungen bei der Bahn nicht gut genug. Das sind gebündelte Bauarbeiten an einem ganzen Streckenabschnitt, für die er mehrere Monate gesperrt wird, statt Arbeiten an einzelnen Bereichen der Strecke, die sich oft über Jahre ziehen. Bilger wählt im Spiegel-Interview deutliche Worte. Man könne niemandem erklären, warum Pendlerstrecken so lange gesperrt seien und die Situation danach immer noch nicht besser werde. Bund und Bahn hatten sich zu Zeiten der Ampelregierung auf Korridorsanierungen verständigt. Sie sollen langfristig dafür sorgen, dass der Betrieb zuverlässiger läuft, kurzfristig verschlechtern sie aber die Pünktlichkeit, weil Züge Umleitungen fahren müssen.
15: Der US-Flugzeugbauer Boeing hat einen Softwarefehler bei seinem Modell 737 MAX öffentlich gemacht. Das Unternehmen bestätigte damit einen entsprechenden Bericht des Wall Street Journal. Demnach kann das Problem auftreten, wenn die Besatzung nach einem abgebrochenen Landeanflug die geplante Route ändert. Ingenieure arbeiten an einer Lösung, hieß es. Wie viele Flugzeuge betroffen sind, ist unklar. Die US-Luftfahrtbehörde FAA kündigte an, bei Sicherheitsbedenken sofort Maßnahmen zu ergreifen. Das Wetter in Deutschland. Es ist meist trocken bei 14 bis 2 Grad. Am Tage im Süden und in der Mitte sonnig, im Norden bewölkt, bei 18 Grad an der Ostsee und bis 29 Grad im Südwesten. Am Montag im Nordwesten vereinzelte Schauer, im Südosten heiter bis 31 Grad. Am Dienstag sonnig ebenfalls bis 31 Grad. Das waren die Nachrichten.
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4: Die A1 Osnabrück Richtung Bremen ist zwischen Bramschau und Neunkirchen-Vörden wegen Bauarbeiten in beiden Richtungen bis morgen 5 Uhr gesperrt. Das gleiche auf der A3 Nürnberg Richtung Frankfurt zwischen Würzburg-Randersacker und Heidingsfeld wegen einer Sicherheitsübung bis 5 Uhr. A7 Flensburg Richtung Hannover, auch hier haben wir eine Sperrung bis morgen 5 Uhr zwischen Hamburg-Stellingen und Heimfeld. Die A8 Luxemburg-Saar-Louis ist zwischen Perlborg und Merzig-Wellingen bis 6 Uhr gesperrt. Auch die A30 Bad Oeynhausen Richtung Osnabrück zwischen Bad Oeynhausen-Ost und Dehme. Dann die A40 Duisburg Richtung Essen ist zwischen Mülheim an der Ruhr, Winkhausen und Heißen in beiden Richtungen bis morgen früh gesperrt. Auch die A48 Dernbach Richtung Koblenz ist zwischen Dreieck Dernbach und Hör-Grenzhausen wegen Brückenarbeiten in beiden Richtungen bis morgen früh gesperrt. Die A61 Koblenz Richtung Ludwigshafen ist zwischen Stromberg und Waldlaubersheim nach einem Unfall vorübergehend gesperrt. Und die A215 Neumünster Richtung Kiel ist zwischen Kreuz Kiel West und Kiel Mitte wegen Bauarbeiten bis morgen 5 Uhr ebenfalls gesperrt. Gute Fahrt.
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4: Mit Milan Kupay. Schon wieder ein Tankrabatt. Ist die Politik da etwa beratungsresistent? Das fragt sich Monika Schnitzer, Wirtschaftswissenschaftlerin an der Ludwig-Maximilians-Universität in München. Sie gehört zu denen, die dieses Instrument der Entlastung schon beim ersten Mal kritisiert haben. Sie ist die Vorsitzende des Sachverständigenrates Wirtschaft, also eine der sogenannten Wirtschaftsweisen, und es ist ihre Aufgabe, die Bundesregierung zu beraten. Doch mit ihrer Expertise dringt sie im Moment nicht so richtig durch. Im ARD-Interview der Woche hat Hauptstadtkorrespondentin Lissi Kaufmann mit ihr über den Tankrabatt und andere Beispiele gesprochen und sie zunächst gefragt, was in ihrem Kopf vorgeht, wenn sie vor einem Schritt immer wieder warnt und mahnt und die Politik es dann trotzdem macht.
17: Es ist nicht so, dass ich so ganz überrascht gewesen bin, als ich das dann gehört habe. Für mich war das vor allen Dingen Ausdruck der Verzweiflung der Politik, die offensichtlich denkt, sie muss jetzt ganz schnell vor den Landtagswahlen noch irgendetwas ankündigen, was die Wählerinnen und Wähler dann doch auf ihre Seite ziehen würde. Und an der Stelle dachte ich mir, vielleicht hätte man das Ganze doch ganz anders vorbereiten sollen und mehr darüber aufklären sollen, warum es diese hohen Preise gibt und dass wir damit umgehen müssen, aber eben nicht auf die Weise. Ich glaube, da gibt es noch ganz viel Aufklärungsarbeit zu tun.
18: Sie haben ja aber auch schon Aufklärungsarbeit schon im Sommer geleistet. Sie haben gesagt, dieser Tankrabatt entlastet die Falschen. Das ist Entlastung mit der Gießkanne. Es bekommen das Geld auch Leute, die es überhaupt nicht brauchen. Warum kommt man mit guten ökonomischen, aber nicht nur ökonomischen, sondern einfach nur guten Argumenten in der Politik nicht mehr durch?
17: Das ist eine wirklich gute Frage. Jetzt sind tatsächlich Tankstellenpreise etwas, was besonders sichtbar ist. Aber gleichzeitig, gerade als im Frühjahr das ja schon mal Thema war, habe ich sehr viel positive Zuschriften von Menschen bekommen, die gesagt haben, ja gut, dass sie sich dagegen aussprechen, denn wir brauchen es wirklich nicht. Und das ist doch die zentrale Frage. Klar sind jetzt alle, die Auto fahren, belastet. Aber nicht alle sind so stark belastet, dass sie wirklich in Existenznöte geraten. Und man muss an der Stelle sich einfach klar machen, wir sind in einer Kriegssituation. Also nicht wir selbst, nicht wir haben Krieg geführt, aber es wird ein Krieg im Nahen Osten geführt, der führt zu dieser Ölknappheit und dementsprechend zu den hohen Tankstellenpreisen. Das ist nicht etwas, was man einfach nur wegsubventionieren kann. Das,
18: was der Kanzler auch selber gesagt hat, ja, eigentlich mal noch in einem Sommerinterview.
17: Was er selbst gesagt hat, genau. Wo man aber trotzdem denkt, irgendwie müssen wir die Leute unterstützen. Und an der Stelle genau macht man den Denkfehler, weil das muss man nicht.
18: Und wie sollte man sie dann entlasten und wie mit dieser Wut vielleicht auch und dieser Sorge der Menschen umgehen?
17: Eigentlich möchte man doch genau die entlasten, die wirklich in existenzielle Nöte kommen, die wirklich auf das Auto angewiesen sind, gar keine Alternative haben und sich das nicht leisten können. Und denen würde man gerne direkt und gezielt helfen. Das war ja unser Vorschlag schon im Sommer, das war unser Vorschlag schon 2022, als wir die Energiekrise haben. Wenn helfen, dann gezielt helfen denen, die es wirklich brauchen.
18: Durch einen Auszahlungsmechanismus, den wir aber immer noch nicht haben.
17: Ganz genau, jetzt sind wir am springenden Punkt. Da ist inzwischen auch einiges passiert. Also in den 4 Jahren seit 2022 hat man jetzt zumindest die technischen Voraussetzungen geschaffen, um direkt etwas auszuzahlen. Jetzt fehlt es noch an 2 Dingen. Das erste, woran es fehlt, sind Kontonummern. Man hat bisher nur von einem Fünftel der Menschen die IBAN-Nummer. Und jetzt könnte man sagen, okay, das können doch die Leute einfach schnell irgendwo eingeben. Wer Geld haben will, der wird das schon machen. Da hätte ich also keine Sorge, dass das wirklich ein Hemmnis sein muss. Das Zweite, was fehlt, ist die Information darüber, wie hoch ist denn das Einkommen der Betroffenen. Denn wir sollten eigentlich nur die unterstützen, die wirklich wenig Geld haben. Und an der Stelle fehlt es noch. Diese Verknüpfung ist noch nicht gelungen. Und da fragt man sich natürlich nach 4 Jahren, warum hat das noch nicht geklappt?
18: Eine Antwort, die wir aber wahrscheinlich hier nicht finden können, sondern die Politik uns eigentlich liefern müsste.
17: Die Politik, die Administration. Denn man muss ja sagen, in anderen Ländern hat das ja funktioniert. Frankreich hat das vorgemacht. Die haben für ein Viertel der Haushalte, das ärmste Viertel sozusagen, haben die einfach direkt ausgezahlt 100 Euro. Das waren 10 Millionen Haushalte, 100 Euro, 1 Milliarde. Das ist deutlich weniger als das, was wir vorhaben, in 3 Monaten jetzt auszugeben, nämlich 2,5 Milliarden. Und das kommt ja zu den 1,6 Milliarden noch dazu, die wir im Sommer schon ausgegeben haben. Am Ende werden wir also 4 Milliarden ausgegeben haben. Frankreich macht es mit einem Viertel und hat ein Viertel der Haushalte damit entlastet. Mhm.
18: Aber man hat, wenn man jetzt beobachtet, wie der Staat vorgeht, schon den Eindruck, dass sich die Bundesregierung und der deutsche Staat ein bisschen verhält wie so Helikoptereltern. Also sobald eine Belastung da ist, versucht man das abzumildern, ja, genau, dass man es ja nicht spürt. Ist das was typisch Deutsches, dass man der Bevölkerung nicht mehr zutraut, in Krisen zu leben und das zu spüren?
17: Ich weiß gar nicht, ob das typisch deutsch ist, aber es ist auf jeden Fall etwas, was sich entwickelt hat, weil sich die Erwartungshaltung entwickelt hat. Und ich glaube, das kann man zurückführen auf die Zeit, als wir Pandemie hatten. Da hat man gesagt, okay, das ist jetzt ein so ungewöhnliches Ereignis. Da wollen wir, dass die Menschen nicht in Panik geraten und einigermaßen gut durchkommen. Man hat die Unternehmen unterstützt, man hat auch die Menschen unterstützt. Man hat also die Erwartung geschaffen, wir helfen euch, wir lassen euch nicht allein. Da kam 2022, 2 Jahre später, die Energiekrise wegen des Ukraine-Kriegs. Und wieder hat man gesagt, naja, da wollen wir nicht, dass die Leute jetzt vielleicht sogar verweigern, der Ukraine zu helfen. Und wir wollen, dass wir irgendwie durchkommen mit der Gasknappheit. Also man hat wieder die Erwartung geschaffen, es wird nicht schlimm für euch. Wir werden das schon alles schaffen. Und mit dieser Erwartungshaltung kommt natürlich jetzt immer mehr dieser Modus, der Staat wird uns schon immer raushauen. Und das geht einfach nicht. Also die Erkenntnis, dass wir als Land ärmer geworden sind durch diese Krisen, die hat sich nicht wirklich durchgesetzt, weil man immer davon ausgegangen ist, na gut, da wird uns der Staat schon helfen. Aber der Staat, wer ist das denn? Das sind ja wir Steuerzahlerinnen und Steuerzahler. Und weil das momentan gar nicht reicht mit den Steuern, wird das mit Verschuldung passieren und dann sind es die Kinder, die das zahlen.
18: Wie kommt man denn aber aus dieser Spirale, die man sich da geschaffen hat, diese Erwartungshaltung wieder raus? Denn in einer Zeit, wo wir auch erstarkende politische Ränder haben, die das nochmal viel krasser polarisieren, dann Entscheidungen zu treffen, die hart sind für die Bevölkerung, ist ja in der Mitte der Politik kaum noch zu machen.
17: Also erklären, warum das jetzt so ist, kann man sehr gut. Denn die Menschen, wenn sie einen gewissen Status quo erreicht haben, davon wieder etwas abzugeben, das fällt ihnen extrem schwer. Also man kann das psychologisch sehr gut erklären. Man nennt sowas Verlustaversion. Man gibt ungern etwas wieder ab. Also ein solcher Verlust, ein drohender Verlust, der wird von den Menschen als sehr, sehr negativ bewertet. Insofern hat man sich hier in eine sehr unglückliche Lage manövriert, denn jetzt haben wir diese Erwartungen geschaffen. Wir werden später vielleicht noch über die Rente sprechen. Da ist genau das Gleiche passiert, dass man...
18: Wäre genau mein Punkt jetzt gewesen, dass man diese Erwartung geschaffen hat. Man kann mit nach 45 Beitragsjahren abschlagsfrei in Rente gehen. Und jetzt will man sozusagen das wieder abschaffen, weil es sehr viel Geld kostet. Und da gibt es heftigsten Widerstand, auch noch mal viel mehr als vielleicht beim Tankrabatt.
17: Das ist genau der Punkt. Also durch diese Erwartungen finden die Leute, wenn jetzt etwas wieder abgeschafft wird, es wird ihnen etwas weggenommen, etwas, was man ihnen vorher geschenkt hatte. Und da wird man sich schwer tun, aber man muss es trotzdem versuchen. Jetzt erstmal alle mitzunehmen und denen klarzumachen, also den Menschen klarzumachen, wir sind an einem Punkt angelangt, wo wir ganz viel durch äußere Einflüsse, hier Krieg, aber auch durch selbstgemachte Einflüsse, demografischer Wandel, wir haben nicht genug Kinder bekommen, das reicht alles nicht für die Sozialversicherungen, wo man sagen muss, okay, jetzt müssen wir mal Karten auf den Tisch legen, was können wir uns leisten, was können wir uns nicht leisten. Man kann jeden Euro nur einmal ausgeben und wenn ich ihn für den Tankrabatt ausgebe, kann ich ihn nicht für was anderes ausgeben. Mhm. Jetzt überlegen wir einfach mal, 2,5 Milliarden jetzt für den Tankrabatt, 3 Monate, damit alle ein bisschen günstiger fahren, auch die, die sich wirklich leisten können. Wir könnten zum Beispiel 2 Milliarden nutzen und in das Startchancenprogramm reingeben. Das
18: also für Bildung.
17: Für Bildung. Mit 2 Milliarden unterstützt der Staat momentan die sehr benachteiligten Schulen, sehr benachteiligte Kindergruppen, die es bisher nicht schaffen, beim Rechnen, beim Schreiben, beim Lesen überhaupt den Mindeststandard zu erreichen. Damit sollen die ganz gezielt unterstützt werden, damit sich die Zahl reduziert, halbiert der Kinder, die diesen Mindeststandard überhaupt nicht schaffen.
18: Wie schafft man das den Wählern zu vermitteln?
17: Ich glaube, wir müssen einfach da ehrlicher sein und müssen auch bereit sein, in Kauf zu nehmen, dann eben auch mal für eine bestimmte Zeit Wähler zu verlieren. Ich fürchte, so wie man es momentan macht, verliert man ja auch Wähler. Wir sehen es ja an der Wahlurne. Es hat ja nicht geholfen, diesen Tankrabatt dann doch nochmal schnell zu versprechen. Die Wahlen sind ja trotzdem nicht besser ausgegangen für die Parteien, die das jetzt vorgeschlagen haben. Also man muss hier auch mit einer gewissen Offenheit und Ehrlichkeit rangehen. Denn die Wählerinnen und Wähler, die kann man ja auch nicht für dumm verkaufen. Die sehen ja eigentlich, was Sache ist.
18: Bei der abschlagsfreien Rente nach 45 Beitragsjahren scheint das aber nicht so zu sein. Also da kommt auch aus der Politik immer wieder das Argument, die Leute haben hart gearbeitet, die haben mal locht auf der Baustelle. Das berühmte Beispiel, der Dachdecker, der dann einfach nicht mehr arbeiten kann. Und da gibt es doch aber auch eigentlich ganz vernünftige ökonomische Gründe, auch wo man sagen muss, eigentlich passt das gar nicht, dieses Beispiel mit dem Dachdecker. Es ist nämlich gar nicht der Dachdecker, der hier auch entlastet wird.
17: Ganz genau. Also hier gibt es wirklich völlig falsche Vorstellungen. Also der Dachdecker ist in dem Alter schon gar nicht mehr auf dem Dach. Der macht inzwischen was anderes oder ist in Frührente, weil er tatsächlich, oder Erwerbsminderungsrente, weil er es tatsächlich gar nicht mehr schafft. Also wer momentan die berühmte Rente mit 63 in Anspruch nimmt, der ist typischerweise nicht krank oder nicht mehr arbeitsfähig, denn die haben es gar nicht so lange geschafft. An der Stelle lassen Sie mich einmal sagen, wenn ich über die Rente mit 63 spreche, ich war dann immer sofort korrigiert und dann heißt es sofort, das ist ja gar nicht mehr die Rente mit 63. Es ist nur der Begriff, unter dem das mal eingeführt worden ist. Eigentlich bedeutet das immer 2 Jahre vorzeitig vor dem eigentlichen Renteneintrittsalter abschlagfrei in Rente zu gehen. Und da wären wir momentan bei eher 64. Wenn man sich anschaut, wer nutzt die, erreicht man Menschen, die durchschnittlich verdienen, überdurchschnittlich gesund sind, die also mitnichten jetzt gar nicht mehr arbeiten könnten, die uns ganz wesentlich fehlen auf dem Arbeitsmarkt. Wir brauchen eigentlich die Fachkräfte. Die Unternehmen sagen ja immer noch, uns fehlen die Fachkräfte. Die sind gut ausgebildet, die können ihren Job. Und an der Stelle verlieren wir. Und
18: aber jetzt könnte man ja fragen, also okay, die Wähler davon zu überzeugen, da muss man noch ein bisschen vielleicht erklären, aber die Politik davon zu überzeugen, also vielleicht auch eine SPD, die im Moment vor allen Dingen, aber nicht nur die SPD, auch aus der Union, aus der CDU, hören wir es von Ministerpräsidenten, die dagegen gewettert haben, denen das klar zu machen und zu erklären und die Chance zu geben, das praktisch an die Wähler weiterzugeben im Wahlkampf, aber auch so, um es zu erklären, das muss doch eigentlich auch für Sie als Wirtschaftsweise der erste Schritt sein, zu sagen, wir haben die Politik überzeugt mit guten Argumenten und die müssen das jetzt umsetzen und auch den Wählern erklären. Und das passiert ja aber nicht. Also es wird ja praktisch populistisch auch in der Mitte Wahlkampf damit gemacht und versucht damit Wähler zu gewinnen.
17: Das ist genau das Problem. Wobei ich glaube, auch in der Politik zum Teil die Diskussion falsch geführt wird oder falsch verstanden wird. Ich gehe gleich auf das Gerechtigkeitsargument ein, das dann immer verwendet wird. Die Politik sieht schon, mit diesem Thema kann man nicht gut Wahlkämpfe gewinnen. Deswegen ist ja übrigens im letzten Wahlkampf das gar nicht groß zum Thema gemacht wurde. Gerade die CDU-CSU hat damals gesagt, naja, also das Thema wollen wir da lieber nicht anfassen, da verlieren wir ja nur. Und genauso ist man in die Koalitionsverhandlungen reingegangen. Man hat ja als erstes mal Rentengeschenke verteilt. Man hat die Mütterrente erhöht. 5 Milliarden pro Jahr kostet allein diese Erhöhung. Man hat die Rente mit 63 zementiert. Man hat die Haltelinie mit 48%, also wie hoch kann die Rente sein, erstmal zementiert. Das kostet uns in den nächsten Jahren auch über 20 Milliarden Euro Steuergeld. Also solche Dinge hat man dann erstmal verteilt. Und wenn wir jetzt sagen, das ist ökonomisch nicht tragbar, darum geht's ja, wir können uns das schlicht auf Dauer nicht mehr leisten, weil es alles so viel Geld kostet. Dann kommt das berühmte Argument, ja, das ist aber doch ungerecht, weil diese Menschen, die jetzt vorzeitig in Rente gehen, abschlagsfrei, die haben doch 45 Jahre hart gearbeitet und die haben sich das jetzt verdient. Also erstens nochmal, die haben nicht physisch so hart gearbeitet, die sind körperlich nicht so stark belastet. Die kann man ja anders unterstützen, wenn es wirklich das Problem sein sollte.
18: Und es zählt ja, glaube ich, auch Zivildienst dazu in die Jahre, aber auch Elternzeit. Ne?
17: Ganz genau. Vor allen Dingen aber sind das Menschen, die jetzt 2 Jahre länger Rente beziehen. Denn die Lebenserwartung von den Menschen, über die wir sprechen, die ist jetzt nicht geringer als die Lebenserwartung insgesamt. Also das heißt, man geht 2 Jahre früher in Rente, bezieht dadurch 2 Jahre länger Rente, die anderen nicht bekommen. Also wenn es hier wirklich um Gerechtigkeit geht, dann geht es nicht nur darum, wie lange hat man eingezahlt, sondern auch, wie lange kriegt man später etwas aus diesem Topf. Und da kriegt man hier 2 Jahre länger. Also mit Gerechtigkeit hat es an der Stelle wenig zu tun.
18: Woher kommt denn dieses Ungerechtigkeitsgefühl, das ja scheinbar gerade in ganz vielen Bereichen auch vorherrscht? Also ist da wirklich in unserer Gesellschaft gerade viel los in Sachen Ungerechtigkeit oder ist es nur ein Gefühl, das wir in Deutschland haben?
17: Ich glaube, das ist ein Gefühl, was sich gut verkaufen lässt, politisch gut nutzen lässt, um die Menschen dann für sich zu gewinnen. Wo man aber wirklich an jeder Stelle immer noch mal nachbohren muss, ob das wirklich so ist. Und jetzt bei dem Beispiel abschlagsfreie Rente vorzeitig, habe ich schon angeführt, man hat dann vielleicht lang gearbeitet, aber man hat 2 Jahre länger Rentenbezug. Und man muss sich an der Stelle auch noch mal klar machen, es ist ungerecht der Jugend gegenüber, wenn man diese Dinge in Anspruch nimmt. Wir haben in unserem letzten Gutachten sehr schön aufgedröselt, wie viel zahlen denn die Menschen über ihr ganzes Leben an Beiträgen für Sozialversicherungen? Und da sieht man einfach, dass die Menschen, die inzwischen sehr alt sind, also wer 1940 geboren ist, der hat im Laufe seines Lebens 35% seines Erwerbseinkommens für Sozialversicherungsbeiträge ausgegeben, inklusive der Arbeitgeberbeiträge. Wenn jemand 2020 geboren ist, ich spreche dann so quasi über meine Enkelkinder, der wird im Laufe seines Lebens 60% des Einkommens für Sozialversicherungsbeiträge ausgeben, wenn wir das System nicht ändern. Also das heißt, wer früh geboren ist, hat im Leben nicht so viele Beiträge gezahlt, wie die Jungen das zahlen müssen, um das ganze System am Laufen zu halten. Also wenn es wirklich eine Ungerechtigkeit gibt, dann für die jungen Leute. Und die werden wir jetzt weiter belasten. Deren Beiträge werden steigen, beziehungsweise die müssen als Steuerzahlerinnen und Steuerzahler das alles unterstützen.
18: Jetzt ist man in der Politik aber so weit, dass man dieses Paket, das eigentlich eine Kommission als Gesamtpaket geschnürt hat, was man in Sachen Rentenreform tun muss und was auch erstmal in der Politik als Gesamtpaket gesehen wurde. Jetzt ist man aber so weit zu sagen, ja, da müssen wir noch mal ran. So, also es sieht ja alles danach aus, als würde man bei der abschlagsfreien Rente mit 45, als würde man da noch mal rangehen. Gibt es denn aus Ihrer Sicht eine Möglichkeit, noch einen kleinen Stellschrauben zu drehen, um praktisch das Signal zu setzen, wir machen da was, aber um trotzdem ökonomisch sinnvoll eine Rentenreform durchzuführen?
17: Ich glaube, das Einzige, was an der Stelle überzeugend wäre, wäre zu sagen, jetzt schauen wir uns ganz konkret an, sind darunter jetzt Menschen, die wirklich körperlich sehr belastet sind und aus dem Grund vielleicht doch etwas früher abschlagsfrei in Rente gehen sollten. Also wenn man das genau machen will.
18: Härtefälle sozusagen.
17: Härtefälle, ja. Genau. Aber das wird ein unglaublicher bürokratischer Aufwand geben. Ne? Also da müssen die Leute zum Amtsarzt. Ich möchte mir das gar nicht vorstellen. Aber gut, also wenn überhaupt, dann auf die Weise. Denn ansonsten muss man auch ganz klar sagen, um das System zu stabilisieren, hat man ja ein Reformpaket zusammengestellt. Da sind alle in irgendeiner Form betroffen. Die Jungen sollen ein bisschen mehr zahlen, damit sie mit einer kapitalbasierten Rente schon ein bisschen für sich selber ansparen können. Die Älteren eben nicht mehr die ganzen Vergünstigungen haben. Und das alles ist ein Gesamtpaket, auf das sich diese Kommission verständigt hat, weil sie wusste, wenn wir uns verständigen, und da waren ja aus allen Richtungen die Vertreterinnen und Vertreter drin, dann macht die Politik das auch. Wenn die jetzt an der Stelle wieder zurückzuckt und sagt, nein, nein, machen wir nicht, dröseln wir auf, dann verliert man ja alle, die gesagt haben, ja Gott sei Dank, jetzt hat man sich endlich mal auf ein Gesamtpaket verständigt. Also da kann ich mir nicht vorstellen, dass es am Ende wirklich Wählerstimmen gewinnt. Ich glaube, man wird zusätzlich Wählerstimmen verlieren.
18: Diese ganzen Debatten, Rente, Tankrabatt, finden ja auch statt in so einem Gegrummel, also einer Unzufriedenheit. Und zum Teil auch zu Recht, also will das den Menschen gar nicht absprechen. Aber die Frage ist, gibt es denn auch aus Ihrer Expertensicht einen Bereich, wo wir sagen können, eigentlich könnten wir optimistisch in die Zukunft blicken? Wir haben jetzt in dieser Woche zum Beispiel die Gemeinschaftsdiagnose der Wirtschaftsforschungsinstitute gehabt, die gesagt haben, für dieses Jahr steigern sie ihre Prognose, was das Wirtschaftswachstum angeht, um 0,7 Prozentpunkte auf jetzt 1,3 Prozent Wachstum, also viel besser, als man noch am Jahresanfang gedacht hat. Das sind ja erstmal ganz optimistische Aussichten. Kann uns das jetzt endlich mal optimistisch stimmen vielleicht in dieser Gesellschaft?
17: Naja, was diese Prognose vor allen Dingen zeigt, ist, es ist nicht ganz so schlimm gekommen, wie wir denn zur Mitte des Jahres dachten, als der Krieg im Iran gestartet ist, als die Ölpreise hochgegangen sind. Das zeigt aber, dass wir weiterhin viel Unsicherheit haben. Also wenn jetzt im Nahen Osten das nochmal eskalieren sollte, weiß man nicht, wie lange das jetzt gut geht. Was das zum Ausdruck bringt, ist, was ohne all diese Krisen doch grundsätzlich möglich wäre, ein konjunktureller Aufschwung getrieben. Einerseits durch die Exporte, die nicht so schlecht gelaufen sind, obwohl wir zu USA nicht mehr so viel exportieren, nach China nicht mehr so viel exportieren. Was läuft gerade gut? Der Export in die Europäische Union. Das ist eigentlich unser größter Exportmarkt und der läuft gut. Was auch jetzt konjunkturförderlich ist, das sind die Ausgaben des Staates. Wir verschulden uns ja momentan wirklich sehr stark. Und das kommt endlich an, also sprich Infrastrukturmaßnahmen, jetzt wird tatsächlich gebaut, wir geben für Verteidigung aus, auch das wirkt sich konjunkturell positiv aus.
18: Aber das muss ja wirklich auch nachhaltig sein. Also das muss ja umspringen, dass auch Privatinvestitionen irgendwann stattfinden.
17: Da sprechen Sie jetzt genau den kritischen Punkt an. Was wir noch nicht sehen, ist, dass die Investitionen der Unternehmen sich so stark entwickeln. Also wir sehen in manchen Bereichen, dass die Aufträge hochgegangen sind. Aber das ist jetzt nicht so, dass das jetzt alle Bereiche erfasst, sondern das sind die Bereiche, die jetzt momentan wirklich profitieren. Also Rüstungsindustrie, ja, die investieren jetzt auch mehr, andere Unternehmen, die machen mal gerade so Bestandserhaltung, aber die bauen nicht aus.
18: Und sehen Sie da aber mittel- bis langfristig eine gute Chance, dass wir da auf dem richtigen Weg sind? Also können Sie uns ein bisschen Hoffnung machen?
17: Ich glaube, was jetzt wirklich entscheidend ist, ist, dass man nach vorne schaut und sich überlegt, in welchen Bereichen müssen wir uns jetzt weiterentwickeln. Wir haben ja die letzten Jahre sehr viele Rückzugsgefechte geführt, immer gesagt, wir müssen erhalten, was wir gerade so haben und wenig drauf geschaut, in welche Richtung müssen wir uns in die Zukunft entwickeln. Was tatsächlich die große Chance ist, ist, dass wir mit den Themen künstliche Intelligenz unsere Wirtschaft wieder flott machen, im Sinne davon, hier zu diesen Produktivitätssteigerungen kommen, die uns dann auch wettbewerbsfähiger machen und die genau zu diesem nachhaltigen Wachstumseffekt führen könnte, auf den wir ja so setzen.
18: Da haben Sie jetzt auch gerade ein Papier veröffentlicht mit Kollegen, wo es um eine KI-Strategie in Europa auch geht. Und da fragt man sich, na, sind wir nicht eigentlich schon längst abgehängt von den USA und auch von China? Aber es geht gar nicht darum, dass Deutschland jetzt das nächste KI-Modell selber entwickeln soll, sondern Zulieferungen, die es schon gibt, stärker einsetzen, um sich auch unabhängiger zu machen. Können Sie das mal zusammenfassen, wie genau das klappen könnte konkret?
17: Also momentan ist es einfach so, die USA, die entwickeln die Spitzenmodelle. Da können wir momentan nicht mithalten und ist auch nicht abzusehen, dass wir das in absehbarer Zeit können. Wir müssen aber dafür sorgen, dass wir Zugang zu diesen Spitzenmodellen haben. Und das müssen wir sicherstellen, indem wir das vertraglich absichern und indem wir sagen, wenn ihr uns nicht beliefert, dann zeigen wir mal, wo wir euch vielleicht nicht beliefern. Und wir haben diese Möglichkeiten, denn um Chips zu produzieren, und die sind ja der wesentliche Baustein, um das Ganze zum Laufen zu bringen, braucht es Inputs, die in Europa und nur in Europa produziert
18: werden. Zum Beispiel?
17: Also von ASML, von Trumpf, von Zeiss werden Lithografie-Bestandteile, die also gebraucht werden, um diese Superchips zu produzieren, die dann so leistungsfähig sind, damit man mit denen diese Spitzenmodelle entwickeln und laufen lassen kann. Wenn wir sagen würden, nein, kriegt ihr nur, wenn ihr uns mitspielen lasst, dann hätten wir hier eine Chance. Das muss man natürlich sehr diplomatisch machen. Also wir wollen jetzt hier nicht einen Handelskrieg anzetteln von unserer Seite. Wir wollen nur sagen, bitte auf Augenhöhe mit uns umgehen.
18: Ja,
17: also wir müssen letztlich die Instrumente zeigen. Wir müssen sagen, also wenn ihr uns außen vor lasst, dann können wir auch anders. Ich glaube, das machen wir bisher zu wenig.
4: Das sagt die Vorsitzende des Sachverständigenrates Wirtschaft, Monika Schnitzer, im ARD-Interview der Woche mit Hauptstadtkorrespondentin Lissy Kaufmann.

Es war eine echte Überraschung. Am Abend in New York, da haben sich am Rande der UN-Vollversammlung der deutsche Außenminister Johann Wadephul und sein russischer Amtskollege Sergej Lavrov getroffen. Damit war das die erste offizielle Begegnung beider Außenminister seit Beginn des russischen Angriffskrieges gegen die Ukraine. In den Tagesthemen konnte meine Kollegin Julia Niharika Sen anschließend mit dem Bundesaußenminister über dieses Treffen sprechen. Das Gespräch hören wir gleich hier nach den nächsten Nachrichten.

0: Es ist 1 Uhr. 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
1: Die Nachrichten mit Lukas Haack. Guten Morgen.
2: Ja, das war natürlich eine Atmosphäre, wo auch harte Sachen gesagt wurden. Wir haben natürlich auch fundamentale Unterschiede in der Beurteilung der Situation. Es gibt keine Rechtfertigung für diesen Krieg.
1: Außenminister Wadephul hat sich am Rande der UNO-Generaldebatte überraschend mit seinem russischen Amtskollegen Lavrov getroffen. In dem Gespräch ging es um den Ukraine-Krieg und die mutmaßlich russischen Drohnenattacken auf Ziele auch in Deutschland. Was an der Begegnung das Besondere war, erklärt Ute Schinz, WDR New York.
3: Es war das erste bilaterale Treffen der Außenminister beider Länder seit Jahren und endete mit einem Handschlag. Wadephul sprach von einem intensiven Gespräch, räumte aber ein, dass man sich in wesentlichen Punkten nicht einig gewesen wäre. Ihm sei wichtig gewesen, klarzumachen, dass Deutschland Dinge wie den Drohnenangriff am Leipziger Flughafen nicht akzeptiere. Die Bundesregierung macht Moskau dafür verantwortlich. Lavrov erklärte anschließend, das Treffen habe nichts Neues gebracht. Sinngemäß sagte er, das Gespräch sei überflüssig gewesen.
1: Kölns Oberbürgermeister Burmester hat nach der Niederlage zur Olympia-Bewerbung dem Konkurrenten München gratuliert.
4: Glückwunsch an München, Glückwunsch an Bayern. Wir haben uns ein faires Rennen geliefert.
1: München hatte das Rennen gegen die Metropolregion Köln-Rhein-Ruhr gemacht und wird sich als Deutschlands Gastgeberstadt für die Spiele ab 2036 bewerben. Und das hier ist auch noch Thema. Papst Leo hat gestern im Stadtzentrum von Paris eine große Messe mit 800.000 Teilnehmern gefeiert. Am dritten Tag seiner Frankreich-Reise besucht der Papst heute den Pilgerort Lourdes. In der spanischen Hauptstadt Madrid haben rund 25.000 Menschen auf das Recht auf Wohnen und gegen Zwangsräumungen demonstriert. Hintergrund ist der Fall einer Spanierin, die aus ihrer Wohnung geworfen wurde, in der sie 70 Jahre lang gelebt hat. Ein heftiger Sturm ist auf die Ostküste der USA getroffen. Es gibt Überschwemmungen, Flug- und Stromausfälle in mehreren US-Bundesstaaten. Die Menschen vor Ort sind angewiesen, die Küstenbereiche zu meiden. Fußball-Bundestrainer Jürgen Klopp steht vor seinem zweiten Spiel mit der Nationalmannschaft in der Nations League, seiner ersten Partie vor heimischem Publikum.
5: Und jetzt spielen wir gegen Griechenland, die möglicherweise im Moment mit ihrer goldenen Generation unterwegs sind. Wichtig ist für uns, dass wir lernen, eine Spielweise für uns zu entwickeln, die es jedem Gegner einfach wahnsinnig schwer macht.
1: Anpfiff gegen Griechenland im Stadion in Augsburg ist um 20.45 Uhr. Das war WDR aktuell. Das Wetter für Nordrhein-Westfalen. Bis zum Morgen bleibt es meistens trocken. Die Temperaturen liegen zwischen 14 und 6 Grad. Der Tag startet teilweise mit Nebel oder Wolken. Danach wird es verbreitet freundlicher mit viel Sonne und diesen Temperaturen. In Velbert bis 25 Grad, in Dortmund 26, Bergheim kommt auf bis 27 Grad. Morgen dann Sonne und Wolken und bis 28 Grad. Die Zeit, es ist 1.03 Uhr.
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6: Und da schauen wir erstmal auf die Autobahn 1 Osnabrück Richtung Bremen zwischen Bramsche und Neunkirchen-Vörden. Hier wegen Bauarbeiten in beiden Richtungen eine Sperrung bis morgen früh 5 Uhr. Die A3 Nürnberg Richtung Frankfurt ist zwischen Würzburg, Randersacker und Heidingsfeld wegen einer Sicherheitsübung bis 5 Uhr in beiden Richtungen gesperrt. Eine Umleitung ist eingerichtet. A7 Flensburg Richtung Hannover ist zwischen Hamburg-Stellingen und Heimfeld wegen Bauarbeiten bis morgen 5 Uhr in beiden Richtungen gesperrt. Die Umleitung führt in beiden Richtungen über die B205, A21 und A1. Die A8 Luxemburg Richtung Saarlouis ist zwischen Perlborg und Merzig-Wellingen wegen Wartungsarbeiten bis 6 Uhr in beiden Richtungen gesperrt. A30 Bad Oeynhausen Richtung Osnabrück ist zwischen Bad Oeynhausen Ost und Dehme wegen Wartungsarbeiten bis 6 Uhr in beiden Richtungen gesperrt. A40 Duisburg Richtung Essen ist zwischen Kreuz Duisburg und Kreuz Kaiserberg wegen Bauarbeiten in beiden Richtungen bis 5. Oktober gesperrt. Die A40 Duisburg Richtung Essen ist zwischen Mülheim an der Ruhr, Winkhausen und Heißen wegen Bauarbeiten in beiden Richtungen bis morgen früh gesperrt. Die A42 Dortmund Richtung Kamp-Lindfort ist zwischen Herne Baukau und Herne Krange wegen Bauarbeiten in beiden Richtungen bis Dienstag früh gesperrt. Die A48 Dernbach Richtung Koblenz ist zwischen Dreieck Dernbach und Höher Grenzhausen wegen Brückenarbeiten in beiden Richtungen bis morgen früh gesperrt. Umleitungen sind eingerichtet. Die A52 Mönchengladbach Richtung Düsseldorf ist zwischen Kreuz Nersen und Kreuz Karst bis Donnerstag früh wegen Bauarbeiten gesperrt. Die A61 Koblenz Richtung Ludwigshafen ist zwischen Stromberg und Waldlaubersheim nach einem Unfall vorübergehend gesperrt. Die A71 Schweinfurt Richtung Suhl ist zwischen Rentwertshausen und Meiningen Süd nach einem Unfall gesperrt. Die A215 Neumünster Richtung Kiel ist zwischen Kreuz Kiel West und Kiel Mitte wegen Bauarbeiten bis morgen 5 Uhr gesperrt. Und die A671 Mainz Richtung Wiesbaden ist zwischen Gustavsburg und Hochheim Süd wegen einer Baustelle in beiden Richtungen bis morgen ca. 4 Uhr gesperrt. Gute Fahrt!
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6: mit Milat Kupay. Ja, diese Meldung am Abend war eine echte Überraschung. In New York haben sich am Rande der UN-Generalversammlung der deutsche Außenminister Johann Wadephul und sein russischer Amtskollege Sergei Lavrov getroffen. Das war damit die erste offizielle Begegnung beider Außenminister seit Beginn des russischen Angriffskrieges gegen die Ukraine. 20 Minuten lang dauerte das Gespräch und über dieses Treffen hat meine Kollegin Julia Niharika-Sen in den ARD-Tagesthemen mit dem Bundesaußenminister gesprochen. Es war also das erste Gespräch eines Deutschen mit dem russischen Außenminister seit Angriffskrieg gegen die Ukraine. Viele sind überrascht. Wie kam es denn dazu?
2: Na, ich bin von zahlreichen Kollegen aus anderen Ländern angesprochen worden. Und mir ist gesagt worden, Russland wäre bereit zu einem Gespräch. Und viele haben mir ja geraten, das Gespräch zu führen, auch darum gebeten. Es geht zum Beispiel jetzt ganz aktuell um die Frage, wohin Getreideexporte aus der Ukraine und Russland gehen können. Ein Land wie Ägypten braucht so etwas ganz dringend. Da gibt es die Gefahr von Hungersnöten. Sich für sowas einzusetzen, ist richtig. Das Zweite ist, ich wollte klar machen, nach dem Vorfall in Leipzig, der ja sehr gefährlich war, eine Drohne, die wirklich hätte Flugzeuge zum Absturz bringen können, ist durch russische Hände dort in den Einsatz gebracht worden. Nur durch glückliche Zufälle ist das verhindert worden. Ich wollte Russland sagen, dass damit eine Grenze überschritten wurde und dass wir erwarten, dass so etwas nicht noch einmal geschieht und dass wir jederzeit bereit sind zu reagieren. Und drittens habe ich unsere Unterstützung für die Ukraine deutlich gemacht, die völlig ungebrochen ist. Und Russland aufgefordert, jetzt an den Verhandlungstisch zu kommen.
7: Nun hat sich Sergei Lavrov nach dem Gespräch mit Ihnen geäußert und gesagt, man hätte sich das schenken können. Wie haben Sie denn die Atmosphäre wahrgenommen?
2: Ja, das war natürlich eine Atmosphäre, wo auch harte Sachen gesagt wurden. Wir haben natürlich auch fundamentale Unterschiede in der Beurteilung der Situation. Es gibt keine Rechtfertigung für diesen Krieg, der zahllose Opfer fordert, übrigens auch russische Opfer fordert, aber vor allen Dingen bei den Zivilisten in der Ukraine. Und wenn man dann auffordert, diesen Krieg zu beenden und Russland ist dazu zum jetzigen Zeitpunkt nicht bereit, dann ist das schon ein sehr hartes, ein sehr deutliches Gespräch gewesen. Ich glaube trotzdem, dass es richtig ist, dass wir miteinander sprechen. Das ist die Aufgabe auch von Außenministerien, von Diplomatie. Und das gehört letzten Endes auch zu dem Handwerkszeug, was ich anwenden muss. Und deswegen war es, glaube ich, richtig zu sprechen. Es ist kein Wunder, dass ich in dem Gespräch genau dasselbe gesagt habe, was der Bundeskanzler, was die Bundesregierung, was auch ich öffentlich gesagt habe. Das ist unsere klare und feste Position. Und dass Russland weiß, dass diese Position auch in internen Gesprächen nicht anders ist, ist auch ein gutes Ergebnis dieses Gesprächs.
7: Ein gutes Gespräch, sagen Sie, ein gutes Ergebnis. Aber trotzdem ist dieses direkte Gespräch mit einem Vertreter der russischen Regierung ja ein klarer Wechsel in der deutschen Außenpolitik. Warum?
2: Unsere Außenpolitik ist vollkommen klar. Wir verteidigen nicht nur das Völkerrecht, sondern wir stehen auch an der Seite der Ukraine, die nicht nur ihre Freiheit, sondern die Freiheit Europas verteidigt. Das ändert sich überhaupt gar nicht. Und das habe ich dem Kollegen Lavrov auch noch einmal hier erläutert. Trotzdem gehört es zu den Kernaufgaben eines Außenministers, Gespräche zu führen und auch mit Partnern sie zu führen, mit Gesprächspartnern sie zu führen, mit denen man fundamentale Unterschiede hat. Wissen Sie, mit Freunden muss man nicht verhandeln, mit Gegnern muss man verhandeln. Das ist einer der Kernsätze der Außenpolitik, die auch hier gelten. Und deswegen war dieses Gespräch sinnvoll. Es hat kein positives Ergebnis gebracht, aber allen, die immer wieder sagen, Deutschland muss verhandeln, Deutschland muss mal mit Russland reden, denen erwidere ich jetzt, das tun wir. Und Russland zeigt zum jetzigen Zeitpunkt bedauerlicherweise keine Bereitschaft, in eine konstruktive Verhandlungsposition zu gehen.
7: Werden denn trotzdem weitere Gespräche mit Russland folgen, mit der Bitte um eine kurze Antwort?
2: Wir sind immer bereit, zu einem konstruktiven Verhältnis zurückzukehren, aber das setzt voraus, dass Russland wirklich ernsthaft bereit ist, diesen schrecklichen Krieg endlich zu einem Ende zu bringen. Und das könnte damit anfangen, dass Getreidetransporte ermöglicht werden. Ich warte das ab. Zum jetzigen Zeitpunkt bin ich leider noch skeptisch.
6: Sagt der Bundesaußenminister Johann Wadephohl in den ARD-Tagesthemen nach seinem Treffen mit dem russischen Außenminister Lavrov am Rande der UN-Vollversammlung. Wenige Tage vor dem EU-Innenministerrat in Brüssel hat Alexander Dobrindt zu einem eigenen Migrationsgipfel nach München in das Hotel Bayerischer Hof eingeladen. Er hat dort für die Fortführung der harten Asylpolitik geworben. Dabei ging es vor allem um neue Zuständigkeiten der Gesetzagentur Frontex und einem neuen europäischen Krisenmechanismus. Daniel Knopp.
8: Die EU-Innenminister wollen einen neuen Krisenmechanismus etablieren. Getrieben durch Schleuser und kriminelle Banden komme es immer wieder zu Ausnahmesituationen an den europäischen Außengrenzen, sagt Bundesinnenminister Alexander Dobrindt. Es brauche deswegen in Situationen wie jüngst in Ceuta neue Regeln. Keine regulären Asylverfahren, sondern Schnellverfahren für Rückführungen, so Dobrindt im Bayerischen Hof.
9: Also bewusst dann nicht den Prozess der normalen Asylverfahren in Gang setzt, sondern eben ein Schnellverfahren zu Rückführungen, weil eine Ausnahmesituation identifiziert ist, die nichts mit einer humanitären Notlage zu tun hat.
8: Auch geht es in München um mehr

0: Kernaufgabe, würde ich sagen, jedes einzelnen Staaten.
1: Die illegale Migration, sagt EU-Migrationskommissar Magnus Brunner, sei erheblich gesunken. Die europäische Migrationswende wirke, dabei sei die illegale Migration in diesem Jahr nochmals um ein Drittel zurückgegangen, so Brunner.
0: Und ich freue mich wirklich, dass Deutschland hier eine führende Rolle und du persönlich auch eine führende Rolle in Europa übernommen hast. Europa braucht ein starkes Deutschland, selbstverständlich, gerade wenn es um die Frage im Kampf gegen die illegale Migration und die Migration insgesamt geht.
1: Auf dem zweiten Münchner Migrationstreffen kündigte Dobrindt weitere Gespräche über die Errichtung von Abschiebezentren in Drittstaaten, also Return Hubs, an. Deutschland treibt dieses Vorhaben seit längerem gemeinsam mit Österreich, den Niederlanden, Dänemark und Griechenland voran.
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3: Um 1.13 Uhr. Es war wohl der Höhepunkt des zweitägigen Papstbesuches in Paris, Papst Leo XIV. Er hat auf der Place de la Concorde eine Open-Air-Messe vor hunderttausenden Besuchern gehalten, begleitet von einem massiven Sicherheitsaufgebot. Insgesamt ist der Papst 4 Tage in Frankreich. Nach Paris stehen noch Lourdes und Metz auf dem Reiseplan. Henrik Lesser-Villon, ARD-Korrespondent in Paris, über das Riesenevent in der französischen Hauptstadt.
4: Begleitet von euphorisierten Rufen der Gläubigen und der Zuschauer kam Papst Leo XIV. Im Papamobil die knapp 3 Kilometer lange Strecke der Champs-Élysées heruntergefahren. Ungefähr 800.000 Menschen hatten sich laut Pariser Behörden zwischen Arc de Triomphe und Place de la Concorde versammelt, um bei diesem Spektakel dabei zu sein. Die anderthalbstündige Messe hielt der Papst zu Ehren von Maria. Für französische Katholiken ist sie die wichtigste Schutzpatronin des Landes. Auf der Place de la Concorde wurde sie als Quelle des Heils gefeiert. Die gesamte Messe war durchzogen von Wassermotiven. Auch das Motto des Papstbesuches, damit die Welt Leben hat, bezieht sich darauf. Die Predigt hat Papst Leo XIV. Auf Französisch gehalten. Von dieser schönen Stadt Paris aus bete ich inständig dafür, dass sich das lebendige Wasser des Heiligen Geistes über ganz Frankreich ausbreitet. Ich denke an euch, liebe junge Menschen. Ihr seid die Kirche von heute. Wie schön ist es, eure Begeisterung, eure Tatkraft, euer Engagement und eure Freude in den christlichen Gemeinschaften zu sehen. Ich denke auch an euch, liebe Katechumenen und Neugetaufte, die ihr den Weg des Glaubens, der Bekehrung und der christlichen Initiation beschreitet. In Frankreich entdecken gerade junge Erwachsene den katholischen Glauben neu. In diesem Jahr wurden so viele von ihnen getauft wie seit Jahrzehnten nicht mehr. Vor der Messe hat der Papst auch Neugetaufte und Menschen, die sich bald taufen lassen, sogenannte Katechumenen, getroffen. Auch diese jungen Menschen waren vor Ort.
5: Für mich aujourd'hui c'est un moment assez extraordinaire de voir le pape Léon.
4: Es ist einfach ein außergewöhnlicher Moment, den Papst auf den Champs-Élysées mit so vielen Personen zusammenzusehen. Diese Messe ist grandios und etwas wirklich Herausragendes. Für mich ist das Besondere, dass wir hier alle zusammen sind und es sich wirklich nach Gemeinschaft anfühlt. Ich spüre hier ganz viel positive Energie und Spiritualität. Das ist ein großartiges Event und wir hoffen, so etwas nochmal erleben zu dürfen.
6: On espère d'avoir d'autres dans notre vie comme ça.
4: Auf den Champs-Élysées waren Dutzende Großbildschirme aufgebaut worden. Während der Messe wurden über 500.000 Hostien ausgegeben. Dafür waren 3.000 sogenannte Kommunionspunkte auf dem Gelände vorgesehen. Die Auswirkungen des Besuchs waren in großen Teilen der Pariser Innenstadt zu spüren. Zahlreiche Metrostationen waren geschlossen, tausende Sicherheitskräfte im Einsatz, ganze Straßenzüge abgesperrt. Vor den Zugängen zu den Champs-Élysées hatten sich lange Schlangen gebildet mit teils sehr langen Wartezeiten. Besucher hatten zeitweise Angst, nicht rechtzeitig zur Messe zu kommen. Nach der Messe hat sich Papst Leo XIV. Auf den Weg nach Lourdes gemacht, ein religiöser Pilgerort rund um die Verehrung von Maria. Dort wird er Sonntag Opfer sexuellen Missbrauchs innerhalb katholischer Einrichtungen treffen. Am Montag ist er dann zum Abschluss seines Besuches in Metz.
3: 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Kirk Hammett von Metallica spielt eine ebenso Musiker der Scorpions, der Toten Hosen und der Foo Fighters. E-Gitarren von Nick Huber. Seit 30 Jahren baut er sie in seiner Manufaktur in der Nähe von Frankfurt. Aber wie wird aus einem Brett ein Instrument für die großen Bühnen? Und was macht eine kleine hessische Manufaktur zur international gefragten Adresse? Melanie Aschenbrenner war in der Werkstatt von Nick Huber.

0: zwischen teuren Hölzern, Hightech und Handarbeit.
1: Ein Stück Holz, grob zugeschnitten. Ohne Lack, ohne Saiten, ohne großen Auftritt. In Niederroden bei Frankfurt fängt so eine Gitarre an, die später vielleicht auf einer Weltbühne landet. Nick Huber ist einer dieser klassischen Hidden Champions. Rund 5600 E-Gitarren haben seine Werkstatt bisher verlassen. Eigentlich hatte er andere Pläne.
2: Ja, ich wollte gerne vom Musikmachen leben und war so ein bisschen nach dem Abi planlos, was ich außer Musikmachen eigentlich wirklich machen wollte. Und dadurch, dass ich ja aus einer Holzwurmfamilie komme und Uropa, Opa und Vater in seinen frühen jungen Jahren alle Schreiner waren, habe ich auch eine Schreinerlehre gemacht.
1: Nach einem E-Gitarrenbaukurs auf Formentera ist für Nick klar, er will nur noch das machen. Anfang der 90er bedeutet das viel Learning by Doing.
2: Es gab kaum deutschsprachige Literatur, Internet war auch quasi noch nicht existent und habe halt einfach losgelegt.
1: Heute arbeiten rund 20 Menschen in der Manufaktur. Ihr wichtigstes Kapital liegt zunächst still im Regal. Mahagoni, Ahorn, Redwood.
3: Ja.
1: Manche Hölzer lagern hier seit den 90er Jahren. Vieles davon ist schon roh ein Hingucker.
2: Das ist zum Beispiel so ein wunderschönes Stück Ahorn. In dem Falle Jargon wäre Burl Maple Wurzel Ahorn. Kommt aus Vancouver, aus der Wurzelknolle. Wir machen nur Beize drauf. Den Rest hat die Natur gemacht.
1: Die spektakuläre Maserung macht eine Gitarre nicht klanglich besser. Im High-End-Bereich aber begehrter und teurer.
2: Es ist ein sehr emotionales Produkt.
1: Traditionelles Handwerk heißt hier nicht alles von Hand. Wo Huber früher mit Schnitzeisen und blutigen Daumen gewerkelt hat, fräst heute auch eine CNC-Maschine, computergesteuert. Sie ermöglicht etwa, das Innere der Gitarre mit einer Wabenstruktur zu versehen. Das macht das Instrument bis zu 50% leichter. Für Bernie Marsden von Whitesnake baute Huber so einen Prototyp. Seither hat sich die Technik bei ihm etabliert. Ein Patent drauf will er nicht.
2: Nee, überhaupt nicht. Ich finde, das Patent sollten die Bienen haben. Ich glaube, die haben es vor einiger Zeit schon erfunden.
1: Bis aus dem Holz eine Gitarre wird, geht es durch viele Hände. Fräsen, schleifen, beizen, lackieren, polieren, Bünde einsetzen, löten. Dann Elektronik, Mechaniken und Saiten. Der letzte Check ist Chefsache. Anschließend spielen. Dass seine Instrumente heute bei großen Namen landen, freut Huber. Entscheidend ist für ihn aber, was MusikerInnen daraus machen.
2: Das ist ja auch so eigentlich so das Erfüllende an unserem Beruf, wenn man die Gitarren dann auf Platten hört oder auf Songs oder live. Also das finde ich extrem toll, wenn man einfach den Künstler inspirieren konnte, darauf einfach Musik zu machen. Das finde ich großartig.
1: Ein Traum von ihm ist, dass er mal eine Gitarre für Paul McCartney bauen darf.
2: Die nächste Gitarre soll immer die bessere sein. Also das hört überhaupt nie auf. Die Sache einfach verbessern, perfektionieren, weiterentwickeln. Also da gibt es keine Ziellinie. Ich darf jeden Tag mein liebstes Hobby machen.
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4: Der Stichtag.
0: Heute vor 70 Jahren starteten die Halbstarken in den deutschen Kinos. Der Film wurde zu einem der erfolgreichsten der Nachkriegszeit. Dirk Böhling blickt zurück.
5: Halbstark, oh baby, baby, halbstark.
6: Als die Bremer Band The Yankees diesen Song 1965 in der ersten Ausgabe des Beatclubs intoniert, ist der Ausdruck für aggressiv auftretende Jugendliche schon ein alter Hut.
7: Deutschland in den 50ern. Die Teenager und ihre Stars sind der Anfang aller nationalen Jugendkultur. Der Rock'n'Roll sorgt für wilde Zeiten. Er ist der Soundtrack der Halbstarken.
6: Im Wirtschaftswunder Westdeutschland haben plötzlich auch Jugendliche Geld in der Tasche. Geld, das sie für amerikanische Nietenhosen namens Jeans, für Lederjacken und für Mopeds ausgeben können. Dafür muss natürlich ein Wort her. Was also ist ein Halbstarker genau?
8: Wenn Sie an das Erscheinungsbild der Beatle und der Beat-Anhänger denken, die langen Haare und so weiter, dann wird vielleicht auch deutlich, dass in der Beschäftigung mit dem Beat und in der Anhängerschaft ein gewisses Protestverhalten der Jugendlichen sich ausdrückt.
6: So kann man es auch ausdrücken. Aber die meisten Erwachsenen nennen es anders. Rowdies und Krawallmacher mit Haartolle und Zigarette im Mundwinkel machen die Republik unsicher. Ihre Vorbilder kommen aus Amerika. Kinohelden wie James Dean in Denn sie wissen nicht, was sie tun und Marlon Brando in Der Wilde sind schon cool, als es das Wort im deutschen Sprachgebrauch noch gar nicht gibt. Sie stehen für die Halbstarken, wild, ungestüm und aggressiv. Höchste Zeit, dass auch im deutschen Kino neue Idole für die Jugendkultur einziehen. Und die sind schnell gefunden.
3: Krude Typen, krumme Dinger. Horst Buchholz bitte zum Tanz.
6: Der 19-jährige Freddy ist Anführer einer Jugendbande in Berlin, die sich mit kleinen Gaunereien und Diebstählen über Wasser hält. Als er eines Nachts in die Villa eines reichen Mannes einbricht, eskaliert die Situation. Für den jungen Horst Buchholz, 1956 mit dem Bundesfilmpreis in Silber als bester Nachwuchsschauspieler ausgezeichnet, ist es der Durchbruch. Für seine Partnerin Karin Bahl, die sich zusammen mit 700 jungen Mädchen für ihre Rolle beworben hat, ebenso. Neu auf der Leinwand sind aber nicht nur Haupt- und Nebendarsteller des Films. Auch der Nachwuchsregisseur Georg Tressler macht vieles anders, als man es bisher im deutschen Kino gesehen hat. Er geht mit der Handkamera sehr dicht an seine Akteure heran, dreht an schäbigen Originalschauplätzen, alles wirkt improvisiert und Horst Buchholz spielt scheinbar nur aus dem Impuls heraus, mal verbittert, mal mitleidslos wütend. Und ohne Zwischentöne.
9: Entweder du bist heute Abend da oder du kannst ja deine Knochen nummerieren lassen. Wenn einer versagt, ist alles im Eimer.
6: Der Erfolg ist überwältigend. Die leibhaften Halbstarken erkennen sich im Kino wieder und demolieren es danach nicht selten. Der Film wird auch in vielen anderen Ländern wie Frankreich, Schweden, Dänemark und Portugal gezeigt und die Kritiken sind durchweg positiv. In Amerika wird Hauptdarsteller Horst Buchholz als neuer James Dean vermarktet und Regisseur Tressler zum besten Nachwuchsregisseur gekürt.
9: Na, wer habe ich das gemacht?
6: Der Begriff halbstark ist heute aus dem deutschen Sprachschatz so gut wie verschwunden. Lediglich eine Kaffeespezialität, eine Wein- und Biersorte und ein paar Lokale heißen noch so. Der Film Die Halbstarken ist heute ein Zeitdokument mit Kultcharakter und ist auf der Liste der 100 wichtigsten deutschen Filme zu finden. Seine Premiere erlebte der Film am 27. September 1956 im Essener Uferpalast. Das war heute, vor 70 Jahren.
0: Der Stichtag war das von Dirk Böhling.
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10: Mit Marcel Stober. 91:50. Das ist kein Ergebnis aus der Basketball-Bundesliga, zu der kommen wir später noch. Das ist das Ergebnis der Wahl, wer sich in Deutschland um Olympische und Paralympische Spiele bewerben darf. Und es ist München. Die Landeshauptstadt Bayerns geht nun ins Rennen um Spiele 2036, 40 oder 44. Und eben nicht Köln und die Rhein-Ruhr-Region. Die Entscheidung fiel auf einer Versammlung des Deutschen Olympischen Sportbundes in Baden-Baden. Julius Richter.
11: Jubel im bayerischen Lager und fairer Applaus aus Nordrhein-Westfalen. Mit 91:50 Stimmen setzte sich München deutlich gegen Köln-Rhein-Ruhr durch. Bayerns Ministerpräsident Markus Söder sprach von einem historischen Moment.
12: Wir wollen alles geben, damit wir am Ende gemeinschaftlich als Deutschland, als Partner für Nord, für Süd, für Ost und West am Ende uns als ein Land präsentieren. Das ist unser Ziel und dafür wollen wir arbeiten und danke für das Vertrauen.
11: München setzt bei seinem Konzept auf kurze Wege und vor allem auf Wettkampfstätten rund um den Olympiapark. Dazu kommt Augsburg für die Kanu-Wettbewerbe und Kiel als Segelrevier. DOSB-Vizepräsidentin Kerstin Holze richtete den Blick bereits auf die internationale Bewerbung.
13: Ich habe in Vorbereitung auf die Entscheidung so viel Begeisterung in diesem Land erlebt. Deutschlandweit 70% Zustimmung, so viele Menschen, die bereit sind, Herzblut, Energie, Ressource, Zeit in die Idee, in diese Vision zu stecken. Das können wir dem IOC gegenüber transportieren und das wird auch weltweit überzeugend zu sagen, ja, Deutschland ist das richtige Zuhause für Olympische und Paralympische Spiele.
11: Der Startschuss ist gefallen. Für München heißt es jetzt ab ins internationale Olympiarennen. Für die Sommerspiele und Paralympics 2036, 2040 oder 2044.
10: Platz 1 gegen Platz 2. Das Spitzenspiel in der Handball-Bundesliga war an diesem Spieltag ein Derby und dieses Derby endete ohne Sieger. Kiel und Flensburg spielten 31:31. Damit ist gar kein Team in der Liga mehr ohne Verlustpunkte. Aus Kiel Thomas Koos.
14: Flensburg zunächst mit dem besseren Start, doch Kiel drehte in den letzten 10 Minuten vor der Pause auf und ging mit einem 4-Tore-Vorsprung in die Pause. Auch danach hatte der THW das Spiel lange im Griff in der mit 10.000 Zuschauern ausverkauften Ostseehalle, führte 10 Minuten vor Schluss sogar mit 5 Treffern 30:25. Doch Flensburg kommt zurück und schafft noch das 31:31. In der letzten Szene trifft Kiel vermeintlich noch zum Sieg, doch der Treffer zählt nicht. Nach Videobeweis entscheiden die Schiedsrichter auf Schrittfehler. Damit bleibt es beim 31:31. Bester Werfer beim THW Kiel war der Spielmacher Markutsch mit 9 Treffern. Bei den Flensburgern trafen Pitlick und Min jeweils 7-mal. Beide Teams bleiben in der Bundesliga weiter ungeschlagen und ganz oben in der Tabelle.
10: Ein Spitzenspiel gab es auch in der Basketball-Bundesliga und dort hat der deutsche Meister Berlin eine richtige Klatsche kassiert. In München ging man mit 61:95 regelrecht unter. Bayerns Johannes Thiemann zeigt sich empathisch.
15: Ja, natürlich haben wir das nicht erwartet. Man muss natürlich auch sagen, dass Alba ein bisschen verletzungsgeschwächt war. Hermannsson hat Bakoko gefehlt. Das sind natürlich zwei Schlüsselspieler für die. Deswegen darf man das nicht überbewerten.
10: 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Jetzt am Sonntag steht das zweite Spiel der deutschen Fußballnationalmannschaft unter Jürgen Klopp an. Gegner Griechenland ist mit einem Sieg in Serbien in diese Nations League-Gruppenphase gestartet. Klopp gibt bei diesem Duell einem neuen Torhüter das Vertrauen. Statt Marc-André Ter Stegen darf Alexander Nübel ran und sein 4. Länderspiel bestreiten.
16: Marc hat überragend gehalten und ja, er hat den Gegner zweimal im eigenen Ballbesitz nicht den Ball gespielt, den er spielen wollte oder sollte. Das kommt vor. Bin sehr, sehr froh, sehr happy mit seiner Leistung und dementsprechend darf Alex morgen aber trotzdem ran und nicht deswegen. Auch er hat sich das verdient, weil alle 3 Torhüter hier einen sensationellen Eindruck machen.
10: Deutschland gegen Griechenland, gleichzeitig Klopps erstes Heimspiel, gespielt wird dann in Augsburg.
0: Das war der Sport mit Marcel Stober. 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
1: Um 1.30 Uhr mit Ronald Lessig. Zum ersten Mal seit rund 4,5 Jahren haben sich ein deutscher und ein russischer Regierungsvertreter zu einem Zweiergespräch getroffen. Am Rande der UN-Generaldebatte kamen Außenminister Wadefuhl und sein russischer Kollege Lavrov für etwa 20 Minuten zusammen. Aus New York, Ute Scheins.
2: Wadefuhl sprach von einem intensiven Gespräch, räumte aber ein, dass man sich in wesentlichen Punkten nicht einig gewesen wäre. Ihm sei wichtig gewesen, klarzumachen, dass Deutschland Dinge wie den Drohnenangriff am Leipziger Flughafen nicht akzeptiere. Lavrov erklärte anschließend, das Treffen habe nichts Neues gebracht. Sinngemäß sagte er, das Gespräch sei überflüssig gewesen. Auch in seiner Rede vor der UN-Vollversammlung ging Wadefuhl auf den Ukraine-Krieg ein. Deutschland sei einer der größten Unterstützer in der ukrainischen Verteidigung gegen Russland und werde weiter versuchen, Russland an den Verhandlungstisch zu bringen.
1: Die Bundesregierung hat München zur Olympiakandidatur gratuliert. Kanzler Merz erklärte, Deutschland gehe jetzt gemeinsam die internationale Kandidatur an. Vizekanzler Klingbeil sprach in seiner Funktion als Finanzminister davon, dass sich Deutschland Olympische Spiele leisten könne. Dafür gebe er eine Garantie ab. Der Deutsche Olympische Sportbund hatte entschieden, mit München ins internationale Rennen um Sommerspiele zu gehen, 2036, 40 oder 44. Bundesinnenminister Dobrindt fordert mehr Befugnisse für die europäische Grenzschutzagentur Frontex. Bei einem Treffen mit anderen europäischen Innenministern in München plädierte Dobrindt unter anderem dafür, Frontex bei sogenannten Rückführungen von Migranten stärker einzusetzen, und zwar bevor die Menschen die EU bereits erreicht haben. Das sei notwendig, um auf plötzlich steigende Zahlen von Migranten reagieren zu können, ohne in reguläre Asylverfahren einsteigen zu müssen, sagte Dobrindt dem BR. Papst Leo hat eine historisch große Messe auf dem Champs-Élysées in Paris gefeiert. Laut Vatikan waren schätzungsweise 800.000 Menschen auf den Straßen. Aus Paris, Kai Rienecker.
3: Damit war es vermutlich einer der größten Gottesdienste, der jemals in der Pariser Innenstadt abgehalten wurde. Die meisten Besucher konnten die Messe nur auf den zahlreichen Großbildschirmen verfolgen. Tausende von Sicherheitskräften sorgten für einen reibungslosen Ablauf. Der französische Präsident Macron war aus Gründen der in Frankreich geltenden Trennung von Staat und Kirche nicht anwesend, hatte aber seinen Premierminister geschickt. Der Papst ist inzwischen weitergeflogen nach Lourdes. Der Wallfahrtsort für die Marienverehrung ist die nächste Station der viertägigen Frankreichreise des katholischen Kirchenoberhaupts.
1: Das Wetter in Deutschland. Es ist meist trocken, bei 14 bis 2 Grad. Am Tage im Süden und in der Mitte sonnig, im Norden bewölkt, bei bis zu 18 Grad an der Ostsee und bis 29 Grad im Südwesten. Am Montag im Nordwesten vereinzelt Schauer, im Südosten heiter bis 31 Grad. Am Dienstag Sonne und Wolken, stellenweise etwas Regen, 20 bis 31 Grad. Das waren die Nachrichten.
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4: Die A1 Osnabrück Richtung Bremen ist zwischen Brabsche und Neunkirchenförden wegen Bauarbeiten in beiden Richtungen bis morgen 5 Uhr gesperrt. Die A3 Nürnberg Richtung Frankfurt ist zwischen Würzburg, Randersacker und Heidingsfeld wegen einer Sicherheitsübung bis 5 Uhr in beiden Richtungen gesperrt. Eine Umleitung ist eingerichtet. Weiter auf der A7 Kassel Richtung Hannover, die ist zwischen Lutherberg und Hedemünden nach einem Unfall gesperrt. Die A7 hat Flensburg Richtung Hannover, ist zwischen Hamburg-Stellingen und Heimfeld wegen Bauarbeiten bis morgen 5 Uhr gesperrt. Die Umleitung führt in beiden Richtungen über die B205, A21 und A1. Die A8 Luxemburg Richtung Saarlouis ist zwischen Perlborg und Merzig-Wellingen wegen Wartungsarbeiten bis 6 Uhr in beiden Richtungen gesperrt. Genauso die A30 Bad Oeynhausen Richtung Osnabrück zwischen Bad Oeynhausen Ost und Dehme. Die A40 Duisburg Richtung Essen ist zwischen Kreuz Duisburg und Kreuz Kaiserberg wegen Bauarbeiten in beiden Richtungen bis 5. Oktober gesperrt. Die A40 Duisburg Richtung Essen im weiteren Verlauf ist zwischen Mülheim an der Ruhr, Winkhausen und Heißen wegen Bauarbeiten in beiden Richtungen bis morgen früh gesperrt. Die A42 Dortmund Richtung Kamp-Lindfort ist zwischen Herne-Baukau und Krange wegen Bauarbeiten in beiden Richtungen bis Dienstag früh gesperrt. Die A45 Gießen Richtung Aschaffenburg ist zwischen Karlstein und Klein-Ostheim nach einem Unfall gesperrt. Die A48 Dernbach Richtung Koblenz ist zwischen Dreieck Dernbach und Höher Grenzhausen wegen Brückenarbeiten in beiden Richtungen bis morgen früh gesperrt. Die Umleitungen sind eingerichtet. Die A52 Mönchengladbach Richtung Düsseldorf ist zwischen Kreuz Nersen und Kreuz Karst bis Donnerstag früh wegen Bauarbeiten gesperrt. Die A71 Schweinfurt Richtung Suhl ist zwischen Rentwertshausen und Meiningen Süd wegen Bergungsarbeiten in beiden Richtungen gesperrt. Die A215 Neumünster Richtung Kiel ist zwischen Kreuz Kiel West und Mitte wegen Bauarbeiten bis morgen 5 Uhr früh gesperrt. Und die A671 Mainz Richtung Wiesbaden ist zwischen Gustavsburg und Hochheim Süd wegen einer Baustelle in beiden Richtungen bis morgen ca. 4 Uhr gesperrt. Gute Fahrt!
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4: Mit Milat Kupay. Für die Partei Die Linke war es das große Thema im Wahlkampf, die Enteignung großer Wohnungskonzerne, genauer gesagt die Vergesellschaftung gegen Entschädigung. Bei einem Volksentscheid 2021 hatte eine Mehrheit der Wahlberechtigten in Berlin dafür gestimmt. Die Linke, die die Wahl in Berlin gewonnen hat, will das nun umsetzen. Doch würde das Mieten wirklich günstiger machen? Warum zweifeln viele Fachleute an der Wirkung? Was genau würde das für Mieterinnen und Mieter, für den Wohnungsmarkt und Staat bedeuten? Darum geht es diesmal im Plus-Minus-Podcast. Anna Planken und David Alf schauen darin auch auf andere Vorschläge, wie schnell neuer Wohnraum geschaffen werden könnte.
5: Jeder dritte deutsche Haushalt ist nach einer aktuellen Studie überlastet, und zwar von seiner Kaltmiete und den Heizkosten.
6: Okay, dass das mit dem bezahlbaren Wohnen bei uns ein Problem ist, das wissen und merken wir ja alle. Aber diese Zahl, also jeder dritte Haushalt, das ist schon krass.
5: Es geht ums Wohnen. Und wir haben gerade diese Zahl gehört, dass ein Drittel der Leute sagt, boah, ey, das kann ich einfach nicht mehr. Die Menschen ächzen unter hohen Mieten. Und dann ist es ja eigentlich super, wenn Politiker uns entlasten wollen. Nur ob am Ende auch wirklich das rauskommt, ist immer die Frage.
6: Das ist die Frage. Und ich finde es diese Woche deshalb umso spannender. Du hast dir angeschaut, wie das funktionieren soll, was die Partei Die Linke vor der Berlin-Wahl gefordert hat. Ich bin gespannt.
5: Die Partei Die Linke mit ihrer Spitzenkandidatin Elif Eralp hat am Sonntag die Wahl zum Berliner Abgeordnetenhaus gewonnen. Unter anderem auch, weil sie eine krasse Sache versprochen hat. Sie will große Immobilienkonzerne in Berlin enteignen.
6: Und das ist ja einfach mal eine Ansage, ne? Und sowas hat es, soweit ich weiß, in diesem großen Stile auch noch nicht gegeben in der Bundesrepublik. Und nicht nur das, das ist ja eigentlich auch gegen alles, was die Politik in den vergangenen Jahren gemacht hat. Da wurden hunderttausende staatliche Wohnungen privatisiert, von der Bahn, vom Bund. Mhm. Und jetzt wieder andersrum. Da frage ich mich, warum?
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5: Enteignung von Immobilienkonzernen, ist das Mittel der Wahl gegen zu hohe Mietkosten? Klären wir jetzt. So, was ist überhaupt geplant? Die Partei Die Linke will vor allem die Wohnungskonzerne enteignen, die mehr als 3000 Einheiten im Raum Berlin haben. Das ist dann vor allen Dingen ein Konzern, Vonovia heißt der. Insgesamt sollen so über 200.000 Wohnungen betroffen sein.
6: Okay, aber wie kommen die eigentlich überhaupt auf diese sehr radikale Idee?
5: Die Linke sagt, sie setzt damit den Willen des Volkes um. Es gab tatsächlich einen Volksentscheid zu dem Thema im Jahr 2021 und da war die Mehrheit für genau so eine Enteignung. Der Plan ist jetzt, es soll eine Art Anstalt des öffentlichen Rechts ins Leben gerufen werden und die soll dann die Wohnung übernehmen und vermieten und zwar ohne damit Profit zu machen. Das ist nämlich die Hauptkritik der Partei an den Wohnungsgesellschaften, dass sie auf Kosten der Mieter spekulieren. Mieten immer weiter nach oben treiben, um am Ende ja die Renditen zu steigern. Ja, man muss sagen, Vonovia ist börsennotiert und Aktionäre wollen natürlich hohe Gewinne sehen.
6: Okay, und da will die Linke jetzt ansetzen mit der Forderung, kein Privateigentum an Produktionsmitteln wie Grund, Boden und so weiter. Das gehört der Allgemeinheit, sagen sie, damit es gerechter zugehe.
5: Ja, und am Wohnungsmarkt will man jetzt mal anpacken. Die Idee, wenn diese Anstalt des öffentlichen Rechts diese gut 200.000 Wohnungen übernimmt, dann kann die Gemeinschaft bestimmen, wie hoch die Mieten sein sollen oder eben wie niedrig. Die Partei Die Linke hofft, dass sich günstige Mieten dann von diesen verstaatlichten Wohnungen auch auf den gesamten Mietmarkt auswirken. Dass der Mietspiegel insgesamt dann nach unten gedrückt wird, weil dann auch andere Wohnungen günstiger werden.
6: Weil die Leute in den restlichen Wohnungen denken, ich bin doch nicht blöd, ich zahle ja nicht mehr Miete als die Leute in den staatlichen Wohnungen.
5: Das ist die Idee, Gemeinschaftseigentum anstelle von privaten Investoren.
6: Ich frage mich halt, Unternehmen einfach so ihr Eigentum wegzunehmen, ist das überhaupt möglich?
5: Eigentlich ist eine wichtige Frage. Ne? Gibt es im Grundgesetz nämlich Artikel 14 und 15, die regeln das mit dem Privateigentum und die schützen Privateigentum auch. Aber es gibt ein juristisches Hintertürchen, nach dem der Staat sich Eigentum holen kann, wenn das, Achtung Zitat, im allgemeinen Interesse ist und dem sozialen Wohl dient. Das muss dann aber erst eigentlich einwandfrei festgestellt werden. Außerdem muss der ehemalige Eigentümer dafür entschädigt werden.
6: Die Linke sagt dazu, Immobilienkonzerne enteignen, das ist ja im allgemeinen Interesse.
5: Ja, und das ist echt spannend, denn es gibt zwei Dinge, die klingen ähnlich, sind aber völlig anders. Das ist auf der einen Seite die Enteignung, von der ich gerade erzählt habe. Und dann gibt es auf der anderen Seite eine Vergesellschaftung. Und das ist das, was die Linke in ihr Wahlprogramm geschrieben hat. Und diese Vergesellschaftung ist viel einfacher als eine Enteignung, weil bei der Vergesellschaftung muss der Staat nicht dieses Gemeinwohl nachweisen und als Begründung ranziehen. Und unter dieser Überschrift Vergesellschaftung könnte Berlin die Wohnungsgesellschaften enteignen und müsste dafür eine viel kleinere Entschädigung zahlen.
6: Ah, krass. Und wenn du sagst kleinere Entschädigung, wie groß ist da der Unterschied?
5: Monsterkrass. Bei der Enteignung rechnet der Landesrechnungshof, dass Berlin den Wohnungsgesellschaften den tatsächlichen Marktwert bezahlen müsste. Das wären mehr als 42 Milliarden Euro.
6: Okay, mehr als 42 Milliarden zu wie viel Euro bei dieser anderen Form der Vergesellschaftung?
5: Das ist echt krass, halte ich fest. Die Partei Die Linke sagt, bei einer Vergesellschaftung rechnet sie ungefähr mit Kosten von 25 Milliarden Euro.
6: Okay, das ist wirklich mal ein Unterschied.
5: Fett, ne?
6: Aber auch 25 Milliarden Euro sind ja super viel Geld. Also meine Oma würde jetzt sagen, ja, die musst du erstmal haben. Woher soll das Geld kommen?
5: Die muss vor allen Dingen so ein Klammerstadtstaat wie Berlin mal haben. Ne? Die sind auch nicht bekannt dafür, dass sie vor Geld kaum laufen können. Und es ist auch alles noch nicht so ganz geklärt. Das Linken-Konzept sieht vor, dafür Kredite aufzunehmen und die dann über viele Jahre gestreckt langfristig über die Mieteinnahmen abzubezahlen.
6: Okay, aber mal abgesehen von den finanziellen Modalitäten, das hört sich ja insgesamt nach einem ja, krassen staatlichen Eingriff an. Und da frage ich mich immer noch, kann und darf die Politik sowas einfach beschließen?
5: Ja, darf sie. Es gibt regelmäßig Enteignungen, zum Beispiel für Straßenprojekte. 127 Enteignungsverfahren hat das Bundesverkehrsministerium allein im Jahr 2022 angemeldet. Es gab sowas auch, kennt man von den Dörfern im Braunkohlentagebaugebiet. Das war dann schon größerer Stil. Aber dass ganze Konzerne enteignet werden, hunderttausende Wohnungen vergesellschaftet, das ist echt eine neue Kategorie. Wenn das jetzt wirklich so umgesetzt wird, dann dürften sich garantiert in den nächsten Jahren auch einige deutsche Gerichte damit beschäftigen.
6: Okay, verstehe. Dann frage ich nochmal andersrum. Ist dieser Plan wirklich politisch durchsetzbar?
5: Das ist auch eine wichtige Frage, denn es gibt erhebliche Widerstände, muss man ganz klar sagen. Die Gefahr ist halt, dass man da in so eine Debatte reingerät nach dem Motto, guck mal her, in diesem Land ist man als Unternehmen gar nicht mehr sicher, dass man sein Eigentum so behalten darf. Die nehmen einem das Geld weg. Deshalb ist zum Beispiel auch Bundeskanzler Friedrich Merz komplett dagegen.
7: Es geht vor allem darum, an die internationalen Investoren eine klare Botschaft zu senden, die da lautet, es gibt in Deutschland keine Enteignungen von privatem Eigentum.
5: Deshalb plant die Bundesregierung jetzt ein Gesetz, dass solche Enteignungen auf Landesebene gar nicht mehr möglich sein sollen. Merz macht da gerade echt ziemlich Druck. Auch von der SPD in Berlin, zumindest von einigen Vertretern, hat man das schon gehört, dass sie absolut dagegen sind. Und eins ist auch klar, ohne die SPD und auch ohne die Grünen wird die Partei Die Linke in Berlin tatsächlich nicht regieren können.
6: Okay, dann fasse ich mal zusammen. Es gibt einen rechtlichen Kniff, mit dem man große Wohnungskonzerne sehr vielleicht enteignen könnte. Mhm. Das gefällt vielen aber nicht.
5: Mhm.
6: Man müsste da politisch mit der Brechstange ran.
5: Mhm.
6: Und da frage ich mich dann auch, wie groß ist denn eigentlich der Effekt? Also wie stark sollen die Mieten denn sinken, wenn die Wohnkonzerne enteignet werden?
5: Ja, ist auch unklar. Es gibt eine Veröffentlichung der Partei Die Linke, in der von 16% weniger die Rede ist. Das gilt aber jetzt nur für die enteigneten Wohnungen. Der Mietspiegel insgesamt würde wahrscheinlich deutlich weniger zurückgehen, wenn er denn überhaupt zurückginge. Denn es gibt Experten, die sagen, es passiert garantiert das komplette Gegenteil. Durch so eine Enteignung, da gibt es ja keine einzige zusätzliche Wohnung in Berlin. Die wird ja nicht gebaut. Das Angebot steigt, wahrscheinlich sogar umgekehrt, werden viele Bauinvestoren abgeschreckt und es könnten sogar weniger Wohnungen gebaut werden. Und das würde dann sogar die Mieten steigen lassen.
6: Ich überlege mal laut. Effekt unklar. Juristisch wackelig, politisch womöglich nicht durchsetzbar. Könnte man denn nicht einfach anders irgendwie ansetzen? Es gibt ja die Mietpreisbremse. Die soll doch verhindern, dass Vermieter einfach jeden beliebigen Preis verlangen. Haben wir übrigens auch mal eine Folge zu gemacht? Kann man inzwischen sagen, ob die funktioniert?
5: Naja, zumindest, wir haben ja auch in der Folge diese heiße Diskussion abgebildet. Es wird immer noch über diese Mietpreisbremse heiß gestritten. Was bringt sie nicht? Es haben mehrere Wirtschaftsinstitute haben das ausgerechnet und haben gesagt, da ist ein Effekt zu sehen von ein paar Prozent. Also ein paar Prozent, um die Miete weniger erhöht wird als ohne Mietpreisbremse. Vielleicht kann man es so zusammenfassen, in vielen Fällen hält diese Mietpreisbremse Vermieter zumindest davon ab, zu sehr Gas zu geben bei Mieterhöhungen.
6: Aber insgesamt auch nicht der ganz große Wurf, um bezahlbaren Wohnraum, und zwar überall zu garantieren. Es scheint ja generell so, als gäbe es diesen großen Wurf einfach nicht. Mietregeln und Sozialwohnungen schützen dich vor Extremmieten, lösen aber nicht das Problem, dass du überhaupt eine passende Wohnung findest. Langfristig entscheidet also vor allem die Frage, schaffen wir es irgendwie, mehr Wohnraum schneller und günstiger auf den Markt zu bringen?
5: Und da gibt es einen Vorschlag, der genau da ansetzt, nämlich beim Schaffen von zusätzlichem Wohnraum. Die Rede ist davon, wir haben doch so viele Büros und Gewerberäume, ne? Kann man die nicht umwandeln in Wohnraum? Und dazu haben wir heute einen Experten ins Studio geholt, der genau versucht, dieses voranzutreiben. Professor Dr. Rudolf Hehl aus München. Er ist Architekt, Stadtplaner, außerdem Mitglied im Bund Deutscher Architekten und Architektinnen. Hallo, Herr Hehl.
8: Hallo zusammen. Also erstmal keine Titel. ich bin im BDA, im Bund Deutscher Architekten, Referent für Wohnen und Standards. Wohnen ist ein Thema, das mich seit meiner Diplomarbeit sehr stark beschäftigt. Und wie kann man da rangehen? Und da schien mir die Umwandlung von Büros zu Wohnen sehr gut geeignet, weil es einen großen Hebel hat und weil die Flächen einfach leer stehen.
5: Ja.
8: Wir sprechen in Deutschland von 8 bis 9 Millionen Quadratmeter Wohnfläche, Tendenz steigend.
5: Und das also mal umgerechnet, so, Herr Hehl, spannen Sie uns nicht auf die Folter. Wie viele Wohnungen zusätzlich wären denn drin, wenn wir alles in Wohnraum umbauen, was da Sinn ergibt aus Ihrer Sicht?
8: Gut, Sie können nicht jeden Bürobau in Wohnen umwandeln. Also in einem reinen Gewerbegebiet macht das keinen Sinn. Aber wenn man diese 9 Millionen Quadratmeter nimmt, dann haben Sie, resultieren daraus theoretisch gut 7 Millionen Quadratmeter Wohnfläche. Und wenn Sie das jetzt mit einer durchschnittlichen Wohnfläche von 75 Quadratmetern nehmen, dann hätten Sie fast 100.000 Wohnungen.
5: Mhm.
8: Und alle führenden Marktforschungsinstitute sind sich einig, dass man ein Drittel sofort umwandeln kann. Also gut 30.000 Wohnungen könnten Sie sofort. Und wenn Sie kleine Wohnungen, der Bedarf ist ja, da sind sich auch alle Marktforschungsinstitute einig, der Bedarf geht vor allem Richtung Kleinwohnungen, um die 45 Quadratmeter, dann hätten Sie 50.000 Wohnungen.
5: Okay,
8: sofort.
5: Und was sind denn das jetzt für Gebäude, in die ich dann mit meinem Bett einziehen muss? Sie haben gerade schon gesagt, in einem reinen Gewerbegebiet macht das keinen Sinn, aber muss ich dann in so einen unwirtlichen Büroturm oder in so ein Shoppingcenter rein oder was haben Sie da vor Augen?
8: Man kann wirklich alles umwandeln und es gibt eigentlich keine unwirtlichen Gebäude. Wer einmal in so einem Loft war und die den Charme von so einem Loft kennengelernt hat, der will nicht mehr in einen Standardwohnungsbau zurück.
5: Okay.
8: Das kann man einfach erstmal so, das behaupte ich auch so, auch eine 60er-Jahre-Kiste kann wirklich gut zu bewohnen sein und sehr cool. Und es gibt genügend Leerstände auch in guten Lagen. Also denken Sie an die ganzen Versicherungsgebäude, AOK-Stellen, Postbanken, diese Waschbetonkisten, die überall rumstehen, die können Sie umwandeln. Das ist kein Thema.
6: Und dieses Umwandeln, wie schwer bzw. wie aufwendig ist es denn bei solchen Gebäuden, Wohnungen daraus zu machen?
8: Das hängt ein bisschen von der Epoche ab. Und bis 1990 wurde sehr viel Asbest verbaut. Wenn Sie ein Gebäude haben, mit dem Asbest vorkommt, dann haben Sie erstmal einen Kostenpunkt, den Sie einkalkulieren müssen. Dann gibt's bis 1977 keine Wärmedämmungen. Also die Wärmeschutzverordnung ist erst 1977 in Kraft getreten. Das heißt, Gebäude bis 1977 müssen Sie aufwendig thermisch stabilisieren. Nach 77 haben Sie einen minimalen Wärmeschutz, so müssten Sie theoretisch gar nichts machen. Und es gibt ja auch genügend Bürogebäude, gerade aus den 80er Jahren, die heute als zum Beispiel Flüchtlingsunterkünfte genutzt werden. Da gehen Sie rein, sperren die Tür auf und machen zwei Nasszellen und das Ding funktioniert.
5: Und Herr Hill, die Idee ist ja jetzt gar nicht neu. Sie beschäftigen sich schon so lange mit dem Thema. Sie sagen, es ist gar nicht so besonders schwierig. Man kann eigentlich alles machen. Warum ist denn das Wohnungsproblem in Deutschland nicht schon längst angepackt worden, so wie Sie es vorschlagen? Ist es das Geld? Ist es der Wille? Wo ist das Problem?
8: Das ist eine sehr gute Frage und die haben wir Architekten zunächst auch nicht verstanden. Deswegen haben wir in unsere Gruppe alle möglichen Experten mit reingenommen, weil wir eben nicht die schlauen Meier sein wollten, die von Architekturseite her das beleuchten. Und da haben uns unsere Banker wirklich gut den Kopf gewaschen. Es gibt zwei grundsätzliche Probleme. Das erste ist, ein Bürogebäude, da können Sie die Umsatzsteuer, also 19%, sofort absetzen. Das heißt, das Gebäude ist ein Fünftel günstiger als ein Wohngebäude. Und dann kommt aber der Bestandshalter und sagt, wissen Sie, wenn ich diese Immobilie jetzt, die irgendwie finanziert ist, die muss ich abwerten. Entweder schieße ich Eigenkapital nach oder die Bewertung des Gebäudes ist geringer. Das heißt, ich kann in andere Investitionen nur noch mit Abschlag reingehen. Das ist ein sehr, sehr großes Problem, das wir Architekten am Anfang nicht verstanden haben. Aber an der Stelle müsste der Gesetzgeber rangehen, nämlich mindestens mal die Umsatzsteuer befreien, wie es in anderen Ländern übrigens der Fall ist. Also in Italien ist es 4% statt 22%. In Spanien wird die Umsatzsteuer komplett bei einer Umwidmung erlassen. Also das ist mal der erste Hebel. In dem Moment, wo man diese finanzpolitischen Aspekte angeht, glaube ich, geht es sehr schnell. Und das passiert ja in anderen Ländern. In den USA werden 30 Millionen Quadratmeter Büro zu Wohnern umgewandelt. Die Innenstadt von Chicago, ich weiß nicht, ob Sie es kennen, also ein guter Freund von mir lebt dort, die erkennen Sie nicht mehr wieder. Die Bürogebäude sind alle zu Wohnen umgewandelt worden.
5: Und bei uns ist es tatsächlich, also ein Rechenbeispiel, es rechnet sich für die Immobilienbesitzer, die auf Büro gesetzt haben, nicht?
8: Wenn es nicht zusätzliche Mittel gibt, entweder in Form von mehr Baurecht, von Förderung oder von Steuererleichterungen, ist es im Moment, und das ist das Perverse, besser, die Immobilie leer stehen zu lassen, weil sie die Verluste der einen Immobilie mit den Gewinnen einer anderen gegenrechnen können. Und solange das funktioniert, wird es keiner machen. Denn Umwandlung ist natürlich auch ein mühsames Geschäft. Das muss man wollen und können. Also die zwei Projekte, die wir im Büro haben, das ist wirklich anders, als wenn Sie ein neues Haus bauen. Sie haben an jeder Ecke ein Problem, das Sie lösen müssen. Macht auch, also mir macht Spaß, ja. Aber
5: wir brauchen mehr von Ihrer Sorte.
6: Das ist sehr schön. Ich frage mich jetzt ein bisschen, wie die Skalierbarkeit, sagt man ja dann klassischerweise. Also Sie haben von Problemen gesprochen, Sie haben gesagt, das ist ein mühsames Geschäft.
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6: Zum Schluss eines jeden Interviews im Plus-Minus-Podcast fragen wir unsere Gäste nach ihrem Fazit, nach dem persönlichen Plus oder Minus. Und was würden Sie denn sagen? Kann das Umwidmen von Gebäuden bei all den Problemen und den Hürden, die es da gibt, wirklich helfen, um Wohnraum in Deutschland wieder bezahlbarer zu machen?
8: Ja, eindeutig ganz klares Ja. Und es macht auch Spaß.
5: Ein also dickes, dickes Plus,
8: die,
5: Plus.
8: Unsere Transformationsprojekte sind die Lieblingsprojekte im Büro, weil es nicht dieser Standard, wissen Sie, Wohnungsbau ist in Deutschland wahnsinnig normiert und geregelt. Sie müssen 100.000 Vorschriften einhalten. Bei einer Transformation können Sie die gar nicht einhalten. Das ist der große, deswegen, eigentlich brauchen wir auch dringend den Gebäudetyp E. Einfacher bauen und schöne Wohnungen machen.
5: Und Sie wollen Freestyle. Herr Hill, danke, dass Sie bei uns mitgemacht haben. Danke für Ihre Ideen. Wie kann Wohnen in Deutschland preiswerter sein? Auch mit der Umwidmung von Bürogebäuden, die ansonsten leer stehen würden.
8: Gerne.
6: So, Anna, das war ja mal inspirierend, würde ich sagen, oder?
5: Ja. umso trauriger, dass wir jetzt zum Schwarzbrot zurückkommen. Es hört sich weniger inspirierend an, aber es ist ja unsere Wirtschaftsfrage der Woche.
6: So sieht's aus. Wir haben gefragt, macht Enteignung das Wohnen günstiger? Würdest du dazu jetzt nach all dem, was wir gehört haben und vielleicht auch mit Herrn Hiel im Hinterkopf sagen, Plus oder Minus?
5: Ich würde sagen, für die Enteignung erstmal ein Minus, denn selbst wenn die Vergesellschaftung großer Wohnungskonzerne rechtlich möglich sein sollte, sie schafft im Gegensatz zu diesen Umwidmungsprojekten von Büros in Wohnungen ja keine einzige Wohnung. Das ist mit der Enteignung einfach nicht geschafft. Und ob dann die Mieten dauerhaft dadurch gesenkt werden können, ja, das ist auch noch offen. Dann kommen auch noch hohe Kosten für diese Entschädigung. Also Berlin hat weder 25 noch 42 Milliarden Euro auf der Kante. Und deshalb ist das wirklich ein dickes Minus. Aber ein Plus gibt's von mir dafür, dass die Partei Die Linke etwas gegen hohe Mieten tun will und da einfach mal so einen Vorstoß macht. Da kann ja jetzt drüber diskutiert werden. Und wie ist bei dir? Plus oder Minus diese Woche?
6: Ja, also auch von mir gibt's ein Plus dafür, dass sich was überhaupt mal ändern soll, ne? Aber ein Minus für die Umsetzung. Wie du sagst, die Frage ist eben vor allem, wie man mehr bezahlbare Wohnungen schafft und nicht, wie man von wenigen Wohnungen die Miete niedrig hält. Und deswegen fand ich das Gespräch mit Herrn Hiel auch gerade so spannend, ne?
5: Ja, auf jeden Fall. Und
8: motivieren Sie die Leute, Gutes zu machen. Es gibt Akteure, die können es, die haben nur Angst noch.
5: Ja,
8: verstehen
5: super.
8: Sie, jemand, der eine Büroimmobilie vermietet, der macht einmal in seinem Leben einen Mietvertrag für 8000 Quadratmeter. Wenn er Wohnungsmieter hat, dann ist jeden Tag eine Glühbirne, die nicht geht.
5: Mhm.
8: Das können die nicht. Man muss die Leute mitnehmen. Also der Bauherr, den wir haben bei dem einen Projekt, wir haben 3 Jahre haben wir an den hingebetet.
5: Ja.
8: Und jetzt macht das und ist happy damit.
5: Genau, es fehlt manchmal auch das Wissen. Und ein Fazit ziehe ich tatsächlich auch aus unserer Folge. Das, was viele auch Parteien und Politiker versprechen, so ein großes Allheilmittel auf ein großes Problem in Deutschland, das gibt's einfach nicht. Es ist komplizierter als dieses einzelne Instrument, was wahnsinnig gut und wahnsinnig schnell funktioniert.
0: Das könnt ihr mitnehmen.
6: Die Enteignung von Wohnungskonzernen ist also noch ziemlich theoretisch. Aber was wir schon haben, wir haben es vorhin auch schon mal angesprochen, ist ja die Mietpreisbremse. Und ich habe es vorhin schon mal kurz gesagt, wir haben dazu schon mal eine ganze Folge gemacht. Und zwar vor ziemlich genau 2 Jahren. Könnt ihr noch mal reinhören, wenn ihr das vertiefen wollt. Das meiste davon gilt nämlich unverändert.
5: Ja, und aber auch klar, was ich von damals auch noch mitgenommen habe, so ein richtiger Gamechanger ist die Mietpreisbremse ja auch nicht. Klar, es haben verschiedene Studien mittlerweile gezeigt, dass der Anstieg der Neuvertragsmieten messbar so ein ganz bisschen gebremst werden kann. Aber gleichzeitig wird sie auch nicht überall eingehalten. Was ihr aber tun könnt, und das ist jetzt ganz wichtig, wenn ihr das Gefühl habt, dass euer Vermieter tatsächlich zu viel angesetzt hat, dann schaut doch bitte mal in eurer Stadt oder Gemeinde, ob die Mietpreisbremse überhaupt gilt. Und wenn ja, dann könnt ihr einen Check machen. Nehmt den Mietvertrag zur Hand, tragt Wohnfläche, Baujahr, Einzugsdatum und aktuelle Netto-Kaltmiete in den Mietspiegelrechner der Gemeinde ein. Und wenn eure vereinbarte Anfangsmiete deutlich über der ortsüblichen Vergleichsmiete plus 10% liegt, solltet ihr genau hinschauen.
6: Was beim Thema Mietpreisbremse ja aber auch voll spannend ist, die funktioniert manchmal auch deshalb nicht, weil Mieter sie einfach nicht kennen oder Angst haben vor Konsequenzen, ne?
5: Dabei braucht ihr es gar nicht, ne? Deswegen hier unser Takeaway für euch. Wenn ihr das alles ausgerechnet habt und zum Schluss kommt, dass der Vermieter zu viel verlangt hat, dann könnt ihr euch das Geld unter bestimmten Voraussetzungen rückwirkend zurückholen. Für die genauen Details könnt ihr die Verbraucherzentralen ansprechen oder Mieterschutzvereine.
6: Und die Stiftung Warentest hat sogar einen extra Ratgeber rausgegeben zum Thema Mietpreisbremse. Der kostet ein bisschen was, aber vielleicht lohnt sich's ja. Das könnt ihr auf jeden Fall nochmal euch gut informieren.
4: 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Und das war die erste Hälfte der ARD Infonacht bis hierhin mit mir. Ich bin Milad Kupay und übergebe an meinen Kollegen Detlef Karg. Er begleitet Sie noch bis 6 Uhr. Tschüss, machen Sie es gut.

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1: Die Nachrichten mit Lukas Haag. Guten Morgen. Außenminister Wadephul hat in New York überraschend seinen russischen Amtskollegen Lavrov getroffen. Es war das erste Treffen der Außenminister beider Länder seit Ausbruch des russischen Angriffskriegs in der Ukraine. Nennenswerte Fortschritte gab es laut Wadephul nicht. Weitere Gespräche schloss er aber nicht aus.
2: Wir sind immer bereit, zu einem konstruktiven Verhältnis zurückzukehren. Aber das setzt voraus, dass Russland wirklich ernsthaft bereit ist, diesen schrecklichen Krieg endlich zu einem Ende zu bringen.
1: Neben der Ukraine waren auch mutmaßlich russische Drohnenattacken in Deutschland Thema. Ab heute gelten in der EU neue Regeln zum Thema Greenwashing. Wenn Unternehmen ihre Produkte als besonders nachhaltig bewerben, müssen sie dafür bestimmte Auflagen erfüllen. Welche, erklärt Sarah Lopez, WDR Brüssel.
3: Aussagen wie umweltfreundlich und grün sind auf der Verpackung und in der Werbung nur noch erlaubt, wenn sie klar begründet und nachgewiesen werden können. Unternehmen dürfen ihre Produkte auch nicht mehr als klimaneutral bewerben, wenn sie sich dabei auf eine CO2-Kompensation außerhalb der eigentlichen Wertschöpfungskette beziehen, also zum Beispiel für das Pflanzen von Bäumen bezahlt haben. Außerdem gibt es strengere Regeln für Nachhaltigkeitssiegel. Die neue Richtlinie erlaubt nur noch Siegel, die auf einem unabhängigen Zertifizierungssystem beruhen oder von staatlichen Stellen kommen.
1: Und das hier ist auch noch Thema. Die Region Köln-Rhein-Ruhr darf sich nicht als deutscher Kandidat für Olympische Spiele ab 2036 bewerben. Der Deutsche Olympische Sportbund hat sich mit großer Mehrheit für den Gegenkandidaten München entschieden. Eine Lufthansa-Maschine mit über 370 Passagieren an Bord ist auf dem Weg von Frankfurt nach Kanada aus Sicherheitsgründen ungeplant in Manchester gelandet. Grund war ein ungewöhnlicher Geruch in der Kabine. Das Flugzeug wird jetzt untersucht. Die Berliner SPD will mit der Linken über eine mögliche Regierungszusammenarbeit sprechen. Der Landesvorstand habe einstimmig beschlossen, die Einladung der Linkspartei zu Sondierungsgesprächen anzunehmen. In Spaniens Hauptstadt Madrid sind zehntausende Menschen auf die Straße gegangen aus Solidarität mit einer 87-Jährigen. Die schwerbehinderte Spanierin wurde aus ihrer Wohnung geworfen, in der sie über 70 Jahre lang gelebt hat. Die Bilder der Frau, die aus der Wohnung getragen und in ein Krankenhaus gebracht wird, haben in Spanien für viel Empörung gesorgt. Das war WDR aktuell. Das Wetter in Nordrhein-Westfalen: In der Nacht bleibt es trocken, zum Morgen